0: normale, in Anführungszeichen, Hüpfburg, Trampolin. Wir haben aber auch einige Besonderheiten. Das ist ein Pool, wo man auf dem Wasser in Booten fahren kann, wo man in Rollen laufen kann. Dann haben wir ein Bungee-Trampolin. Das kennen die Kinder vom Rummel von Volksfesten immer beliebt. Und wir haben auch Spiele, die wir selber entworfen haben. Das heißt, Designer haben für uns Spiele, Spielattraktionen, tolles Bällebad entworfen und hier gebaut. Das ist wirklich einmalig. Das gibt es nur bei uns.
1: Ja. Und wir haben ja auch schon ein bisschen rumgeguckt und da ist mir natürlich auch der Laserraum aufgefallen. Das ist ja auch was ganz Besonderes, das kennt man ja so sonst nicht.
0: Der Laserraum ist nicht so verbreitet, das stimmt. Deswegen lieben die Kinder ihn auch sehr. Vor allen Dingen auch so etwas größere Kinder, 7, 8, 9 Jahre. Weil natürlich diese Idee, ich habe einen Laserstrahl und muss drunter hergehen, drüber hergehen, das ist einfach toll und macht Spaß.
1: Ja, selbst ich mit 26 hatte auch einiges zu erleben hier auf der Go-Kart-Bahn zum Beispiel. Da waren ja jetzt auch noch verschiedene Sachen, die man ja auch vielleicht als größeres Kind auch noch machen kann.
0: Go-Kart fahren ist auch ideal für 10-, 12-Jährige und wir haben Doppelsitzer, da kann sich der Papa, wenn er will, oder die Mama mit draufsetzen. Klar, warum nicht?
1: Sehr schön. Gibt es denn hier in der Arche Noah auch ein Highlight für Sie? Irgendwas, was Ihnen am besten oder ganz besonders gefällt?
0: Da muss ich nicht lange überlegen. Es gibt ein Highlight. Nicht nur für uns, also auch für die Kinder, für die Eltern. Das ist die Murmelbahn. Und die Murmelbahn ist also eine auf mehrere hundert Quadratmeter große Holzkugelbahn, wo so Holzkugeln herunterlaufen. Das ist absolut einmalig. Das ist von einem Spielzeugdesigner aus dem Erzgebirge, Professor Kaden, entwickelt worden. Und das ist das Highlight, eindeutig. Das gibt es sonst nirgendwo.
1: Und was natürlich aber in keinem Kinderspielparadies fehlen darf, ist das Bällebad. Und deswegen würde ich sagen, schauen wir doch gleich mal da vorbei zu einem der Klassiker.
0: Genau, das machen wir.
2: Kunst verbindet Menschen, weil Kunst keine verbale Sprache braucht. Man kann einfach mit seiner Kreativität, seiner Umsetzung von Materialien oder Buchstaben oder auch einfach so Figuren, egal was man macht, das ist eine Art Sprache. So, Kunst habe ich angefangen 2017. Kurs zu machen. Ich habe Linoldruck gemacht und Holzdrucke und dann bin ich zu Siebdruck gekommen und ich arbeite mit Kulturaktiv seit 4, 5 Jahren. Meistens habe ich Gedanken natürlich im Kopf, so ein bestimmtes Thema, zum Beispiel dieses Fluchtthema oder Vertreibung oder Ausgrenzung. Und ich versuche dann meine Gedanken, Gefühle oder auch andere Gedanken von anderen Menschen so zu übersetzen als Kunst. Und ich finde es auch so für mich, war auch das so wie ein Zufluchtsort. Wenn ich da Kunst mache, dann bin ich dabei in meinem Welt. Die Ausstellung der Gesichter der Welt, die Idee dahinter ist, einfach zu zeigen, unterschiedliche Gesichter, die hier in Dresden sind und das einfach Bürger hier zusammen, alle zusammenkommen können. Die Grenze einfach zu verschieben, so zwischen den anderen, die irgendwie als Fremde hier gesehen wurden, auch wenn sie hier schon seit 30, 20 Jahren hier leben und auch hier einfach ihr Leben ist und dazugehören.
3: Ich finde, das ist interessant und gut, dann das ist eine Kombination mit anderen Sprachen und anderen Leuten. Dann, ja, ich finde, das im Ende ein schönes Ergebnis, wie Therapie, ja, welchen hilft auch. Wir sagen im Arabisch Kunst wie ein

0: ein Spiegel von Kultur, von anderen Leuten und Kultur, wie ein Spiegel.
1: Hilft einfach sehr, auch diese, dass man sich einfach so äußern kann und sich auch so mit vielen Sachen auseinandersetzen zu können. Und ich glaube, das hilft einfach so mental auf jeden Fall. Ich fühle einfach große Freude und auch Zufriedenheit, dass es doch so gut klappt. Und ja, ich freue mich einfach.
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3: Mein Name ist Ines Vorsatz. Ich bin in Karl-Marx-Stadt geboren und dann zur Chemnitzerin geworden. Ursprünglich bin ich ja gestartet im Bereich Demokratieförderung. Und das lag mir deswegen am Herzen, weil ich ja 89 mit auf die Straße gegangen bin und dann so 2008 eigentlich schon gesehen habe, dass es immer schwieriger wird, diese Werte zu verteidigen. Demokratie ist ja ein gesellschaftlicher Rahmen. Also das Grundgesetz bildet einen Werterahmen, zu dem wir uns verständigt haben, wie wir zusammenleben wollen. Und dann gibt es natürlich alles das, was an anderen gesetzlichen Grundlagen auch noch da ist. Und Kriminalität bedeutet ja, dass ein Mensch gegen mehrere Werte verstößt. Ich denke, dass viele Menschen die Freiheit der Meinung damit verwechseln mit ich habe die Wahrheit, ich habe Recht. Und das ist genau der Punkt. Wenn ich eine Meinung habe, bin ich auch bereit, mir die Argumente des anderen anzuhören. Die meisten, die so drauf sind, dass sie Hetze und Hass verbreiten, die glauben ja daran, dass sie die Einzigen sind, die die Wahrheit haben und wollen ja einfach nur die anderen missionieren oder überzeugen. Da wird nicht mehr zugehört. Viele Menschen haben dann auch keine Lust mehr, sich mit diesen Leuten zu unterhalten, weil es kein Gespräch ist, sondern es ist ein Monolog. Und Demokratie lebt vom Dialog. Also der Umgang jetzt miteinander und demokratisch zusammenzuleben, das setzt voraus, dass man eine gewisse Ambiguitätstoleranz hat. Also dass man akzeptiert, dass verschiedene Wahrheiten für den einen wahr sind, genauso wie für den anderen. Ich will das mal am Thema Glaube festmachen. Ich bin jetzt nicht religiös aufgewachsen, aber für mich ist völlig klar, dass das eine Berechtigung hat, wenn Menschen in die Kirche gehen oder in eine Moschee oder in eine Synagoge oder sonst wohin oder in einen Tempel und dort sozusagen beten und ihren Glaube haben. Und da ist es ja auch wichtig, dass dann von der Seite die Akzeptanz kommt, dass es Menschen gibt, die das halt nicht tun. Das denke ich, dass das vielen fehlt. Einfach das stehen zu lassen und den Menschen so zu lassen, wie er ist und nicht zu versuchen, da immer dran rumzuschrauben. Und dann hätten wir für die Demokratie schon unheimlich viel gewonnen. In bestimmten Kreisen, auch jetzt was Polizei oder so Sicherheitsarchitektur angeht, sind Frauen jetzt nicht so präsent. Und da merkt man schon manchmal, dass man als Frau ja doch etwas mehr kämpfen muss und ja, zeigen muss, was man sozusagen macht im Job. Wie gesagt, ich komme aus der DDR, da hat Frau sowieso ihren Mann gestanden. Und das ist auch so mein Ding. Als Frau, ich mache mein Ding und dann ist das Thema, ja, Frau oder Mann, spielt dann bei mir nicht so die Rolle. Natürlich wünsche ich mir, dass die Kulturhauptstadt ein toller Erfolg wird, auf jeden Fall. Und dass das Bild von Chemnitz, dass das wirklich nochmal gedreht wird. Also ne, weg von 2018 hin zu dem, was in dieser Stadt wirklich alles so passiert und lebt und gestaltet wird und ja, was hier so entstanden ist und welche tollen Menschen es hier gibt. Also das würde ich mir ganz sehr wünschen, dass wir am Ende von 2025 wirklich bewiesen haben, dass es auch das andere Chemnitz gibt.

0: Und so ein Bällebad und vor allem auch diese ganzen anderen Attraktionen, denen bedarf es ja auch einiges an Platz. Wo befinden wir uns denn da jetzt überhaupt?
1: Wir haben einen Teil eines ehemaligen Schulgebäudes. Das ist wirklich ein Schulgebäude mit Klassen. Und in den einzelnen Klassenräumen gibt es immer unterschiedliche Attraktionen, zum Beispiel unser Bällebad hier, Geburtstagsräume, ein Laserraum und ähnliches halt.
0: Ja, und diese ganzen Sachen müssen ja irgendwie auch, zumindest denke ich das, auch irgendwann mal gereinigt werden. Aber steht da tatsächlich jemand da und putzt jeden einzelnen Ball oder gibt es da vielleicht auch eine leichtere Methode?
1: Also wir haben allein in diesem Raum etwa 15.000 Bälle. Wenn Sie die einzeln waschen wollen, keine Chance. Wir haben das mal früher versucht mit einem Stampfstrahler. Es gibt tatsächlich eine professionelle Ballwaschmaschine. Da schmeißen wir die Dinger rein und am anderen Ende kommen sie sauber raus.
0: Ja, und apropos Räume, Sie hatten es ja auch schon erwähnt, es gibt ja diese Geburtstagsräume in verschiedensten Varianten. Was gibt es denn da für Varianten, für Ausführungen und vor allem, warum bieten Sie sowas überhaupt an?
1: Man kann den Geburtstag bei uns jederzeit feiern, man kriegt auch seinen eigenen Tisch reserviert. Wer was Besonderes will, kann einen Geburtstagsraum buchen. Für entweder vormittags oder nachmittags am Wochenende. Und ja, das kann jetzt der Prinzessinnenraum sein, eher vielleicht für ein Mädchen. Wir haben einen Ritterraum, wir haben einen Erdbeerraum, was völlig verrückt ist. Der Raum ist mit Erdbeeren dekoriert und einen Achenhoher-Raum. Und die stehen zur Verfügung und sind auch beliebt.
0: Ja, dann würde ich sagen, bevor wir dann meinen Geburtstag hier feiern, schauen wir uns doch noch mal die Wasserangelegenheiten an, weil das ist ja auch was total Besonderes. Also so ein Kinderspielparadies mit einem quasi Indoor-Pool habe ich auch noch nie gesehen.
1: Und wir sind ja heute in einem Bällebad. Also, ja. Auf geht's!
2: Ja, grüße liebe Zuschauer und Zuschauerinnen. Ich melde mich hier direkt aus der Oberlausitz. Man nennt es auch Oberland übrigens. Und zwar aus dem Möbelhaus Ebersbach. Hier kann man sich nämlich fantastisch einrichten und einfach nur wohlfühlen, wie Sie schon hier sehen. Also eine richtige Oase ist hier noch. Ja, und heute geht es um das Thema Traum-Couch. So, und jetzt bin ich hier mittendrin im Möbelhaus Ebersbach. Neben mir sitzt Steffen Grimm, der Marketing-Experte. Wir haben es uns schon ein bisschen gemütlich gemacht, denn man muss ja sagen, ihr habt natürlich auch Küchen, ihr habt Schlafzimmer und so weiter, aber eine riesige wirklich Ausstellung, was jetzt Polstermöbel anbetrifft. Und ihr wisst natürlich, worauf es ankommt bei Polstermöbeln. Vielleicht kannst du da ein bisschen was sagen, wenn ich auf der Suche nach meinem neuen Traumsofa bin.
3: Also wir haben Qualitätsmöbel, du hast es angesprochen für unsere Kunden im Angebot. Qualität heißt erstmal Langlebigkeit. Mhm. Ja, das heißt also gute Materialauswahl, qualitative Handwerksarbeit und vor allen Dingen, das ist mir auch immer wichtig zu sagen, sind alles Firmen, die wir hier in der Region haben, in dem Sortiment widerspiegeln. Und das möchten wir unseren Kunden auch gern anbieten. Ein ganz wichtiger Punkt, der mit reinkommt, das heißt also, du siehst ja hier schon die Stoffauswahl, ne? Du kannst mal dran schnuppern. Also alles zertifiziert.
2: Ja, es riecht nicht nach Chemie oder irgendwas.
3: Zertifiziert,
2: ja.
3: Wir haben also auch im Holzbereich zertifiziertes Holz. Das ist uns wichtig, dass wir nachhaltig denken.
2: Was mir ja auch aufgefallen ist, ihr habt ja exklusiv eine bestimmte Möbelmarke, Accador.
3: Accador ist bei uns eine exklusive Polstermarke, die es im Möbelhaus Ebersbach exklusiv gibt.
2: Ja, und ich habe jetzt hier Manuela Appelt neben mir mit einer ganz tollen Software, die du mir gleich erklären wirst. Ich muss sagen, ich bin ja auch schon in ein paar Möbelhäusern unterwegs gewesen. Das habe ich noch nicht gesehen, so ein Terminal. Was habt ihr denn hier für ein Teilchen?
4: Ja, das ist halt ein Computer, wo man individuell Polstermöbel halt zusammenstellen kann von verschiedenen Firmen.
5: Das
2: heißt, du kannst hier nochmal und auch man als Kunde kann herkommen und schon mal gucken, wie es am besten zu Hause ins Wohnzimmer zum Beispiel das Ganze dann auch reinpasst.
4: Es macht sich gut mit hauptsächlich mit der Maßzusammenstellung.
2: Nicht nur Möbel hier Sofas anschauen, sondern ich kann ja wirklich individuell nach meinen Gegebenheiten auch in meinem Raum, den ich ja damit bestücken will, planen. Das heißt, am besten auch vorbereitet ins Möbelhaus Ebersbach kommen. Was braucht ihr da?
4: Am besten ist es ein Grundriss oder eben zumindest die Wandmaße, wichtig die Höhe, weil in der Lausitz hat man ja meistens Umgebindehäuser. Und natürlich, was möchte ich, was brauche ich für Funktionen etc.
2: pp. Dass man da schon so ein bisschen sich Gedanken macht, aber auf alle Fälle, wenn jetzt kein Grundriss vorhanden ist, schon mal das Längenmaß, ne, wo soll das Sofa hin? Und dann kann man das hier super abbilden, auch mit den Teilen. Es gibt ja dann so ganz viel, was man noch dazwischen setzen kann. Ich gucke mich jetzt weiter um. Manu, dann vielen Dank dir erstmal für diesen digitalen Einblick, kann man ja sagen. Na, bin begeistert. Das gefällt mir, Steffen. Darf ich mich da mal kurz hinsetzen?
3: Natürlich.
2: So, da mache ich es mir bequem. Was haben wir denn hier jetzt für ein Modell?
3: Das ist eine Ledercouch, die Mendoza. Du siehst das ja schon, das ist Funktionalität und Eleganz auf den ersten Blick. Ne? Das spricht schon an. Wir haben diese Farbe im Design. Das ist ein 2,5-Sitzer. Und ja, du hast hier zum Beispiel die Lehne, die kannst du manuell verschieben, so. Du kannst es hier bequem machen, dann geht das wieder hochzunehmen. Und du hast hier, Sophia...
2: Warte, ich guck mal, was willst du, was hast du hier versteckt? Knöpfe?
3: Wo im Prinzip...
2: Na das ist doch... Und jetzt bequem... Oh, was passiert denn jetzt?
3: Und jetzt kannst du dich in die Relax-Funktion... Kannst du dich legen?
2: Ja. Geht ja noch weiter, Steffen.
3: Kennst du die Funktion, Sophia?
2: Woher denn?
3: Herz-Waage-Funktion. Ja?
2: Was?
3: Herz-Waage-Funktion. Und zwar sollst du Stopp. Genau. Vom Herzen haben.
2: Jetzt nach hinten?
3: Zum Beispiel. Du kannst auch die Lehne noch rausfahren. Und das ist absolut entspannt. Hier können wir jetzt praktisch nochmal rausfahren. Warte, ich helfe dir.
2: Das ist ja multifunktional, wie du schon sagst. Da kriegt jeder die perfekte Sitzposition für den Fernsehabend hin und das auch noch gesund sozusagen.
3: Genau, entlastet einfach dein Herz-Kreislauf-System.
2: Wunderbar, so, dann lasse ich mich mal wieder langsam, obwohl es wirklich sehr entspannt war, wieder ziehe ich hier alles raus. Das ist Wahnsinn, was heutzutage alles möglich ist.
3: Fühlt man sich auch wohl, ne? Oder?
2: Ja. Ich sitze bequem.
3: Du merkst das auch wieder, wenn du hier drüber fasst, von der Qualität, die spürst du schon. Ja. Das ist einfach vom Stil. Ne? Das ist so Landhausmöbel, wo es reinpasst, auch in allen Variationen. Ihr seht auch direkt, wir haben also hier Holz, echtes Holz verbaut als Füße. Ja. Das ist auch nicht mehr selbstverständlich.
2: Wie heißt der Hersteller?
3: Ponzel.
2: Ah, okay. Und natürlich auch die passende Schrankwand steht hier auch.
3: Genau. Um die Ecke aus Wersdorf. Unsere schöne Schrankwand. Wersdorfer Möbel ist einfach auch ein Design, was zeitlos ist. Das heißt, eine hohe Qualität, das kann man weitergeben, auch in die nächste Generation. Und Langlebigkeit, made in Sachsen, made in Germany.
2: So, was sehe ich hier Schönes? Meine Endstation, zumindest im Möbelhaus Ebersbach. Denn mir wurde ja versprochen, ich darf mich heute noch ein bisschen relaxen.
3: Ja, natürlich. Immer doch.
2: Ich drück hier nebenbei. Du kannst mal ein bisschen erzählen, ich drück schon mal.
3: Genau, das sind also mehrere Motoren. Das ist also diese Spezialität, wo wir verschiedene Programme fahren können. Du hast jetzt praktisch das Fuß da. Jetzt merkst du, in die Waagerechte geht das besser jetzt. Die dritte Taste kannst du hier drücken. Da geht es also wieder zurück. Ja. Ne, von der Lehne kannst du dich stabilisieren. Also man kann ja schon ein bisschen spielen.
2: Steffen, dann danke dir erstmal für die Einladung. Ich habe hier einen guten Einblick bekommen im Möbelhaus Ebersbach. Und jetzt ruhe ich mich noch ein bisschen aus. Und ich kann nur sagen, gucken Sie hier mal vorbei in der Oberlausitz, wenn Sie auf der Suche nach Ihrem Traumsofa sind.

0: Auf geht's zum Gottesdienst.
1: Also der Moped-Gottesdienst ist tatsächlich einfach ein Gottesdienst mit Mopeds und mit Mopedfahrern und mit interessierten Gästen. Und er ist aus der Überzeugung heraus entstanden, dass das ganze Leben von Gott begleitet ist. Und ein sehr großer Teil im Leben von jungen Menschen hier sind Mopeds. Und deswegen war eigentlich ganz schnell klar, wir müssen auch mal einen Moment schaffen, wo wir diese Mopeds, das Leben mit diesem Hobby vor Gott bringen und man einmal einen ganzen Gottesdienst mit Mopeds, ihren Fahrern und allen interessierten Zuschauern feiert.

0: bei Gott, bei unserem Glauben, bei unserer Religion.
1: Es war eine ganz besondere Atmosphäre hier auf dem Pfarrhof in Großschirma. Moped-Gottesdienste gab es ja häufiger schon mal. Diesmal ein christlich-jüdischer, passend zum Jahr der jüdischen Kultur. Und es war einfach wunderbar. Das hat wirklich gezeigt, was Gesellschaft zusammenhält.
2: War ausgefallen und mal was ganz anderes, was man nicht jedes Jahr erlebt.
3: Da ich selber begeisterter Moped-Fahrer bin, nach wie vor über die Jahrzehnte, kann ich schon sagen, hat es mich heute hierher gezogen. Und das hat mir sehr gut getan.
4: Vor allen Dingen auch, dass die jüdische Gemeinde mit dabei sein kann, der Pfarrer und katholische. Und dass wir hier gemeinsam zusammen den Gottesdienst verbringen wollen. Das war sehr schön, hat mich sehr gefreut.
0: Das ist ein sehr, sehr erfüllendes, schönes Gefühl und ich glaube, ein echt wichtiges Zeichen für diese Region.

0: mit dem neuen Wirtschaftsbuch gibt es natürlich nochmal ein ganz neues Bild. Der Zoo hat einen ganz anderen Charakter dann. Also der Besucher nimmt das ja auch wahr. Und in der Zukunft kann man dort auch viel näher rangehen, muss man auch sehen, was getan wird. Die Mitarbeiter haben kurze Wege, also das ist eigentlich eine wunderschöne Sache. Also wir befinden uns mal im Zoo in Hoyerswerda. Das ist immerhin der drittgrößte Zoo von Sachsen. Und dass wir uns derzeit in den letzten Monaten auch im Rahmen des Strukturwandels damit tragen, den Zoo größer zu machen. Summa summarum soll es nachher einen größeren Wohlfühlcharakter geben, natürlich für die Besucher. Aber ganz wichtig ist auch, die Arbeitsbedingungen für unsere Mitarbeiter im Zoo zu verbessern.
1: Wir sind jetzt konkret im neuen Wirtschaftshof mittendrin, der aus einer Heu- und Strohscheune neu gebauten bestehen wird, aus einem großen Lager für Futtermittel mit der Futterküche gleich angrenzend und der ganzen Kühl- und Tiefkühltechnik und indem wir auch unsere neuen Sozialräume für die Tierpflege integrieren werden. Wir erweitern unser Bildungsangebot hier mit dem Wirtschaftshof. Es wird Futterzubereitungen geben, durch die der Besucher dann durch eine große Scheibe in die Futterküche reinschauen kann. Das ist aber für unsere internen Abläufe absolut wichtig. Und weil wir jetzt teilweise Teile des jetzigen neuen Wirtschaftshofs noch mitten im Zoo haben, ist es natürlich auch wieder die Voraussetzung, die hier an den Rand des Zoos zu bringen, damit wir im Zoo den Platz gewinnen, um unsere neue Asienanlage zu bauen. Uns war wichtig, dass wir eine Photovoltaikanlage auf einem Dach installieren können, um unsere Kühl- und Tiefkühltechnik zu betreiben.
0: Man hat die Tiere und dann hat man im Schloss die Möglichkeit, Kindern oder anderen auch Erwachsenen, Menschen, Bürgern etwas zu vermitteln von der Geschichte der Stadt Hoyerswerda. Wenn man das miteinander verbindet, dann hat man nach außen hin eine ganz andere Darstellung, als wenn man nur in ein Zoo hineingeht, um Tiere zu sehen.
1: Der Tourismus im Lausitzer Seenland wächst und entwickelt sich gut und wir sehen uns als eine der Touristendestinationen hier im Umkreis, bei der man zu gutem wie auch schlechtem Wetter hinfahren kann.
0: Die Verknüpfung, die wir hergestellt haben seit dem Jahr 2011 zwischen Schloss und Zoo, ist ein hervorragendes Beispiel, wie man Geschichte der Stadt spielerisch für Kinder darstellen kann, weil das ist drinnen mit vorhanden, aber auf der anderen Seite auch die Stadtgeschichte darstellen kann, wo man zieht durch einen Zoo oder auch Schlossbesucher durch das Schloss zieht, also die unterschiedliche Interessen haben, aber einfach durch dieses Kombi-Ticket nachher Besucher von beiden Städten werden. Und wenn dann wieder rausgegangen wird, hat der Mensch mehr erlebt, als er eigentlich vorhatte.

0: von den Bällen ins Wasser. Nicht ganz, wir sitzen noch davor, sind noch ganz trocken. Aber Herr Pauk, verraten Sie mir doch mal, diese ganzen Attraktionen, das kostet mich doch bestimmt auch eine halbe Niere, oder? Wenn ich hier mit meiner Familie, meinen drei Kindern vorbeikomme, was kostet mich das? Wann kann ich überhaupt kommen? Verraten Sie mir das
1: mal. Ein paar organisatorische Hinweise. Also zum Eintritt, ein Erwachsener zahlt 7,90 Euro und ein Kind 11,90 Euro. Das ist dann Tagespreis. Also am Samstag, Sonntag kann man so lang bleiben, wie man will. Gerade für jemanden, der vielleicht eine Stunde Anfahrtzeit hat, ist das dann interessant, dass er wirklich das genießen kann. Ja. Ansonsten empfehle ich die Familienkarte. Zwei Erwachsene, zwei Kinder für 33 Euro ist das dann, denke ich, wirklich bezahlbar. Ja.
0: Ich finde auch, also ich habe jetzt wirklich mit viel höheren Preisen gerechnet für das, was Sie hier bieten. Ich habe jetzt auch gesehen, die Gastronomie, das ist ja natürlich auch für jeden eigentlich was dabei. Was bieten Sie hier an, wenn man so den ganzen Tag spielt, tobt, sich vielleicht auch noch mit den Müttern unter sich und so ein bisschen austauschen?
1: Wir haben ein kleines gastronomisches Angebot. Tatsächlich, die meisten Kinder wollen wirklich Pommes Nuggets, Standard. Aber es gibt natürlich auch Pizza, Flammkuchen. Und ganz neu, seit 3 Wochen haben wir auch gesunde Bowls.

0: Die sind ja auch lecker und da muss man die Kinder dran gewöhnen, dann geht das auch.
1: Ja, die Kinder dran gewöhnen an die Bowls. Ich glaube, selbst die Bowls würden den Kindern schmecken. Hier macht ja wirklich alles Spaß. Da, glaube ich, geht selbst das Gemüse rein. Sie haben vorhin auch schon von quasi einem Ganztagesaufenthalt gesprochen. Von wann bis wann ist denn das immer so zeitlich?
0: Also am Wochenende und natürlich dann an Feiertagen, an Ferientagen, ganztags von 10 Uhr bis 19 Uhr. Und werktags, das heißt Mittwoch bis Freitag halt nachmittags von 14 Uhr bis 19 Uhr. Die eine weitere Anfahrt haben, kommen meistens eher am Wochenende. Da empfehle ich eher sonntags zu kommen, da ist es nicht so voll wie am Samstag. Wir haben genügend Parkplätze, die sind auch kostenlos und da kann man hier sich stundenlang austoben.
1: Ja, das ist mir vorhin auch schon aufgefallen, wie intuitiv man hier einiges auch lernt. Da braucht es ja dann vielleicht auch gar nicht unbedingt die Eltern an allen Stationen. Das können dann die Kinder gut auch mal selber herausfinden und die Eltern sich vielleicht auch eine kleine Auszeit gönnen, oder?
0: Wir freuen uns, wenn die Eltern mitmachen. Und ich muss wirklich sagen, die große Mehrheit der Eltern ist mit Begeisterung dabei. Die Spielgeräte sind auch darauf ausgelegt. Zum Beispiel unser großer Kletterturm und so. Die Kinder können überall mit drauf, mit den Erwachsenen zusammen. Ja, und natürlich macht Mama und Papa mal eine Mittagspause und die Kinder toben allein, das ist klar.
1: Ja, nicht schlecht. Also ich würde sagen, für jeden, der vielleicht mal eine Auszeit braucht, aber sich vielleicht auch mal wieder wie ein Kind ausprobieren möchte mit seinen Kindern, der sollte unbedingt hier in die Arche Noah, ins Kinderspielparadies in Halle kommen, weil also hier ist nun wirklich für jeden was mit dabei.
0: Danke.

Seuslitz, am Ende der Sächsischen Weinstraße gelegen, hätte große Bedeutung erlangen können, als Heinrich der Erlauchte, der Markgraf von Meißen, in der Mitte des 13. Jahrhunderts eine Burg errichtete und erwog, seine Hauptresidenz von Meißen in das Dorf an der Elbe zu verlegen. Stattdessen schenkte er die Burg sowie die alte Dresdner Frauenkirche dem Orden der Klarissinnen. Als Heinrich Graf von Bünau 1722 das Anwesen erwarb, beauftragte er den Architekten George Bär mit dem Neubau eines dreiflügeligen Schlosses im Barockstil anstelle der älteren Bausubstanz. Im selben Jahr erhielt Bär auch den Auftrag zum Bau der neuen Frauenkirche, seinem berühmtesten Werk. Während Schloss Seuslitz in Privatbesitz ist, sind der Park und Bärs Schlosskirche für die Öffentlichkeit zugänglich.

0: Herzlich willkommen zu Elbland Aktuell vom 12. Oktober 2026. Meine Damen und Herren, wie schön, dass ich Sie hier zum Wochenstart begrüßen darf. Wir waren für Sie unter anderem beim JRK-Wettbewerb in Bannewitz mit dabei. Wir haben uns in Grauper Richard Wagner-Originale angesehen und wir waren im Gespräch mit einem waschechten Kinoexperten. Wir starten heute aber in Bannewitz. Denn dort waren am 3.10. Teamgeist, Wissen und Geschick gefragt. Es kamen junge Mitglieder des Jugendrotkreuzes aus ganz Deutschland zum bundesoffenen Wettbewerb zusammen. Ausgerichtet wurde der Wettkampf vom Jugendrotkreuz des DRK-Kreisverbandes Freital.
1: Herzlich willkommen. Wir befinden uns hier im Oberschulkomplex in Bannewitz am Marienschacht. Und heute ist ein ganz besonderer Tag für das Jugendrotkreuz Freital, denn wir tragen den bundesoffenen Wettbewerb der Stufe 2 2026 hier aus. Was das bedeutet, das erzählt euch Yannick jetzt.
2: Vielen Dank, Larissa. Ich bin Yannick. Wir haben hier 8 Teams. 16 Teams. Und 8 Stationen hier. Die sind über alle möglichen Themen, über Erste Hilfe, das Soziale und 2 Wahlbereiche konnten sich die Teilnehmer auswählen. Wir haben hier die Schule, das Schulgebäude, die Mensa und die Turnhalle. Da sind auch teilweise die Stationen und im weiteren Bereich von Bannewitz.
1: Also wir haben wirklich aus Gesamtdeutschland Mannschaften hier, also Saarland, aus dem Norden, Bayern, also wirklich von überall her.
3: Rund 170 Jugendliche und etwa 100 Helferinnen und Helfer waren dabei. Unter dem Motto Miteinander, Füreinander absolvierten die Jugendlichen im Alter von 13 bis 16 Jahren einen abwechslungsreichen Wettbewerbsparcours an 8 verschiedenen Orten von Bannewitz.
1: Wir befinden uns hier im Gut Leben in Ortsteil Bannewitz an der B170 und hier hinter mir findet eine von 8 Stationen bei unserem bundesoffenen Wettbewerb statt. Die 16 Mannschaften laufen hier verschiedene Parcours ab, kommen im Prinzip an, werden von den Schiedsrichtern eingewiesen und gehen dann in die Station rein. Wie gesagt, das ist hier eine Erste-Hilfe-Einzelstation, das heißt, die Gruppen werden aufgeteilt und jeder muss sozusagen einen Patienten versorgen mit unterschiedlichen Verletzungsmustern. Die Herausforderung hier beispielsweise auch, dass sie mit verschiedenen Situationen klarkommen müssen, beispielsweise Fremdsprachen, wie sie damit umgehen und somit eine bessere Lösung finden.
3: Austragungsort des Wettbewerbs war die Gemeinde Bannewitz und Bürgermeister Heiko Wersig hatte auch die Schirmherrschaft übernommen. Die Gruppe aus Wedel jedenfalls, die FRM an der Feuerwehr traf, war mit dieser Wahl sehr zufrieden.
4: Hi, ich bin Stina, ich bin vom Schulsanitätsdienst Wedel, das da ist meine Gruppe. Die da, wink mal! Die finden wir auch gut, wink mal. Ja, und wir sind hier auf dem bundesoffenen Wettbewerb. Wir sind in der Nähe Dresden. Wir sind, ich glaube, 7 Stunden hergefahren mit Meckes-Pause. Lass uns ehrlich sein. Es war sehr schön. Also, die Räume sind sehr sauber. Es ist, also, wir waren auf mehreren Wettbewerben jetzt schon in unserer ganzen Laufbahn. Und die Schule ist wirklich sehr schön. Also, sehr sauber, sehr ordentlich, wirklich schick. Essen ist gut, hat man auch nicht immer. Ja, bisher haben wir Spaß. Wir sind alle ein bisschen fertig, die Strecken sind lang, unsere Füße tun weh, aber wir haben Lust weiterzumachen. Mal schauen, wie weit wir kommen. Wir freuen uns alle.
1: Wir befinden uns jetzt hier an einer weiteren Station, um genau zu sein, die Station 7a in unserem Wettbewerb. Das ist eine Wahlbereichsstation. Das heißt, die Mannschaft, die hier gerade mitkommt, hat sich für einen Wahlbereich entschieden, genauer gesagt für den Rotkreuz-Quizbereich. Das heißt, die Mannschaft muss jetzt im Folgenden verschiedene Fragen beantworten zum allgemeinen Rotkreuz-Bereich. Das wird dann insgesamt ausgewertet und dadurch können sie nämlich Punkte sammeln, um im besten Fall Bundessieger zu werden. Da der ganze Tag natürlich vollgepackt ist mit verschiedenen Stationen, bleibt auch der Hunger nicht aus. Und dafür haben wir unsere tolle Verpflegungsgruppe parat, die wir jetzt gleich nochmal zeigen werden.
5: Ja, liebe Zuschauer, da haben wir Ihnen einen kurzen Überblick geben können über unseren bundesoffenen Wettbewerb hier vom DRK Freital. Mir als Präsident bleibt da nicht mehr viel übrig, als der Gemeinde Bannewitz und unseren zahlreichen Sponsoren Danke zu sagen, dass wir hier zu Gast sein durften. Im Hintergrund, eigentlich nur mit einer der wichtigsten Teile, sehen Sie die Versorgungsgruppe des DRK Freital, die hier über 3 Mahlzeiten für mehr als 200 Gäste gekocht hat und ebenfalls durchweg ein positives Feedback bekommen hat dafür.
6: Der Landesverband Sachsen dankt auch allen Helfern, besonders hier dem Kreisverband Freital. Ich hoffe, alle 16 Teams aus den vielen verschiedenen Bundesländern hatten Spaß. Ich hoffe, der kurze Einblick hat Ihnen gefallen und wir freuen uns aufs nächste Mal.
0: Und damit geht's für uns alle gemeinsam nach Grauper. Denn dort gibt es etwas für alle Historiker und Fans von Richard Wagner. Eine neue Sonderausstellung hat wahre Raritäten zu bieten. Unter anderem auch originale Briefe von Wagner höchst selbst.
7: Raritäten werden in Trauper gezeigt. Dieser Brief von Richard Wagners zweiter Ehefrau Cosima gehört zu den Perlen einer neuen Sonderausstellung. Gleich 5 Originale, handschriftliche Überlieferungen sind im Lohngreenhaus zu sehen.
8: Wir haben Briefe bekommen, handschriftliche Briefe von Richard Wagner, die er an einen Bekannten schrieb, wo es um die Französisch-Übersetzung seines Tannhäusers ging. Also auch ein sehr spezielles Thema. Für uns auch interessant, weil ja Tannhäuser zu den sogenannten Dresdner Opern gehörte. Und das zeigt sozusagen auch die Entwicklung dieser Oper und die ganzen Vorgänge um eine Oper, die ja gerade in Paris sehr chaotisch zur Aufführung kam und für sehr viel Unruhe sorgte.
7: Die Briefe stammen allesamt aus der Wagner-Sammlung von Armin Trösch. Der älteste Antiquar von Zürich bedachte nicht etwa das beschauliche Triebchen in der Schweiz. Nein, seine Sammlung fand den Weg nach Pernakraupa in das Lohengrin-Haus, wo der weltberühmte Komponist im Sommer 1846 weilte.
9: Für den Sammler selbst war es sicherlich wichtig, die Ausstrahlung unseres Hauses, die Qualität, aber auch die Nahbarkeit und der Umstand, dass wir eine Mediathek pflegen plus

0: dass wir Stipendiatenwohnungen haben.
1: Die Sammlung von Armin Trösch umfasst etwa 500 Positionen. Diese einzuordnen, zu erfassen, zu bewerten, war für die Mitarbeiter der Wagnerstätten eine große Herausforderung. Denn die Güte einzelner Bücher und Zeitschriften erschließt sich manchmal erst auf den zweiten Blick.
2: So ist es also auch mit diesem Prospekt hier, ein Auktionskatalog, der auf den Verkauf eines kleinen Schreibschränkchens hinweist. Und dieses soll von Mathilde Wesendonck zum 70. Geburtstag für Richard Wagner angefertigt worden sein. Wagner verstarb 3 Monate vor seinem 70. Geburtstag. Das Schränkchen blieb erhalten, aber geriet mehr oder weniger in Vergessenheit. Also mir ist keine Publikation und keiner bekannt, der darauf irgendwo verwiesen hätte.
1: Einige wenige Sammelobjekte schafften es sogar in die Dauerausstellung. So steht dieser Reisekoffer im Obergeschoss des Lohngrinhauses. Der Wagner-Koffer kehrt somit zurück nach Sachsen.
2: Ein lederner Reisekoffer, der im Besitz Wagners gewesen sein soll, zudem auch noch zum Dresdner Besitz Wagners gehört haben soll. Ein Koffer, der ihn ins Exil nach der Revolution begleitet haben soll. Das sind natürlich einfach Dinge, die herausragend sind, die besonders sind, die einmalig sind. Und da wir hier im Lohengrinhaus ja die Wagner-Räume haben, also den authentischen Ort, wo Wagner tatsächlich 11 Wochen seines Lebens zugebracht hat, ist es einfach eine tolle Sache, dann diesen Koffer hier präsentieren zu können.
1: Die Sonderausstellung in Graupa lässt die Tür bewusst weit offen. Vom Kartenspiel mit Wagner-Motiven bis zu Erstdrucken und Originalbriefen. Die Sammlung Trösch ermöglicht jedem den Zugang zu Richard Wagner. Zu sehen im Lohngrinhaus, barrierefrei und bis Ende Januar 2027.
3: Nach einer kurzen Unterbrechung geht's hier gleich weiter mit Elbland aktuell. Da haben wir uns mit Alexander Malt getroffen. Der ist ein waschechter Kinoexperte. Was in nächster Zeit in die Kinos kommt und welche Filme dieses Jahr bis jetzt richtig performt haben, das sehen Sie gleich. Bleiben Sie dran und bleiben Sie gespannt. Bis gleich.
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3: Willkommen zurück zu Elbland aktuell. Schön, dass Sie dran geblieben sind. Und jetzt heißt es, Kinofans aufgepasst. Denn wir haben uns mit Alexander Malt getroffen, seines Zeichens Kinoexperte. Welche Filme dieses Jahr richtig abgeräumt haben, was dieses Jahr noch ins Kino kommt, was Sie nicht verpassen sollten und warum Kino immer noch so eine schöne Alternative ist, das erfahren Sie jetzt.
4: Liebe Zuschauer, der Herbst steht nicht nur auf der Leiter, er ist sogar an den Türen des Kinos angekommen und das in den Kinos der Filmpalastgruppe, kann man das so sagen?
5: Ja.
4: Im Elbtal.
5: Im Elbtal, genau.
4: Und aus dem Grund bin ich verabredet mit unserem Kinoexperten Alexander Malt und wir wollen mal einen Blick in die nächsten Tage und Wochen werfen, was denn alles auf dem Kinoprogramm steht.
5: Ja.
4: Guten Tag, Alexander. Wollen wir erstmal ganz kurz den Sommer reflektieren? Warm genug war es ja, um nicht ins Kino zu gehen. Aber?
5: Ja, aber es gab zwei tolle Filme, die wesentlich besser gelaufen sind als vorher gedacht. Sind auch vom Inhalt her richtig gut gewesen. Wer es noch nie gesehen hat, sollte sich jetzt langsam beeilen, weil die kommen nie mehr lange. Ich spreche von Spider-Man und Odyssee.
4: Aha.
5: Die beiden Blockbuster. Ja, total großes Kino und die Leute sind trotzdem gekommen, trotz hoher Temperaturen, die Sommerferien. War richtig gut besucht. Das Kinofest war richtig gut besucht. Ja.
4: Kinofest war so eine Sache. Wie kam das Ganze eigentlich zustande? Gab es ja an allen Standorten, ne? Oder deutschlandweit?
5: Deutschlandweit gibt es das Kinofest. Das ist sozusagen der Auftakt für die Herbstsaison, also für die Kinosaison. Und das soll bewusst mal wieder den Blick aufs Kino widmen und auch Leute mal ins Kino wieder locken, die schon lange nicht mehr da waren. Und das ist eine Kampagne, die von den Filmverleihern und von den Kinos gemeinsam beworben wird. Und ja, Vorteil ist halt der günstige Eintrittspreis von nur 5 Euro auf allen Plätzen. Spart man natürlich bei uns, bei den renovierten Kinos besonders viel. Und ja, das war richtig toll.
4: Also so einen Tag mieten, der eigentlich jeden Tag wünschen würdest.
5: Ja, also ich kann mich schlecht erinnern, wann wir so viele Besucher, also wir hatten über 1000 Besucher pro Standort. Kann ich mich gar nicht so richtig dran erinnern, wann das letzte Mal war. Da muss man schon ein bisschen zurückgucken. Also ich glaube, Eiskönigin 2 war das letzte Mal.
4: Jetzt steht ja aber der Herbst sozusagen vor der Tür oder beziehungsweise ist schon angelaufen. Wie sieht es denn da mit neuen Filmen aus? Ich habe so, wenn ich auf das Programm gucke, die Ahnung, da könnte selbst für mich was dabei sein. Ich als alter Pixar-Fan.
5: So, ich dachte jetzt Emil und die Detektive willst du gucken.
4: Nee, Emil oder? Und die Detektive brauchen wir uns nicht über.
5: Da gibt's,
4: bei Emil und die Detektive gibt es nur eine Verfilmung, die taugt.
5: Dann guck dir mal die neue an.
4: Naja, bin ich ja mal.
5: Und dann lass dich überzeugen.
4: Gut.
5: Genau, nee, also Ferienzeit, jetzt kommen etliche Kinderfilme und neu auch Schon das Schaf im Kürbisfeld ist auch gut umgesetzt mit den Knetfiguren, ja, und auch für abends haben wir jetzt das eine oder andere Neue im Programm, ja, und ganz besonders freuen wir uns auf den perfekten Urlaub ab 22. Oktober dann.
4: Der perfekte Urlaub ist die Fortsetzung von?
5: Dem perfekten Geheimnis.
4: Ja. Deutsche Produktion?
5: Genau.
4: Eigentlich im ersten Teil nahezu ein Kammerspiel, wenn man so will.
5: Ja.
4: Ne, spielt sich ja alles in einer Wohnung ab.
5: Genau.
4: Wie ändert sich das Ganze in...

0: In Teil 2 bleibt so, oder?
1: Ja, also der Trailer verrät schon mal, dass sie sich auf Mallorca alle zusammenfinden, aber die Handys spielen auch wieder eine große Rolle. Also mal sehen. Ich habe noch nie viel davon gesehen. Schauen wir mal, wie der umgesetzt ist.
0: Was gibt es noch so für Schwergewichte, die jetzt ins Kino kommen oder vielleicht gerade noch am Laufen sind, abgesehen von Spider-Man oder Odyssey?
1: Forgotten Island kommt jetzt auch. Dann starten wir Whale Hunter.
0: Du musst aber ein Bild dazu sagen, was das ist, weil
1: Ja, ne?
0: Forgotten Island,
1: Forgotten Island ist
0: vergessene Insel, oder?
1: genau, ist animierter, also Forgotten Island animierter Kinderfilm. Und Whale Hunter ist ein Horrorfilm über einen Riesenwal. Das sah schon richtig gut aus. Da haben sie ein paar Ausschnitte gezeigt auf der Kinomesse. Da habe ich drum gekämpft, dass wir den Film bekommen.
0: Und das Ganze in den Ferien.
1: Das kommt jetzt aber in den Ferien, genau.
0: Gut. Wie ist es denn um dieses Programm gestellt in den Ferien? Also jetzt nicht um den Inhalt, aber gibt es denn auch Varianten, wo Oma und Opa mal sagen können, meine Enkel sind da und nach dem dritten Tag wird es mir dann langsam ein bisschen zu viel, da brauche ich mal mindestens eine Stunde Erholung im Kino.
1: Also wir öffnen wieder eher, also die Öffnungszeiten werden erweitert. Jeden Tag nachmittags geht's los mit Kinderfilmen vor allen Dingen. Dienstags zum Kinotag kann ich empfehlen, ist besonders günstig. Und am Dienstag öffnen wir auch schon vormittags für die Gruppen. Da haben wir auch ausgesuchte Kinderfilme, Toy Story 5 und Emil und die Detektive für einen kleinen Preis, also 5 Euro in der Gruppe zahlen wir da. Und dann auch mittags noch zusätzliche Vorstellungen. Also dann einfach auf die Homepage gucken und sich dann den Lieblingsfilm aussuchen. Am besten entscheiden eh die Kinder, was sie gerne gucken wollen. Und dann kann man im Kino einen schönen Tag verbringen.
0: Was eigentlich besser mittlerweile, online bestellen oder ja, die Kasse gibt es auch noch, oder?
1: Kasse gibt es auch noch, aber das ist schon selten geworden. Also die meisten tun entspannt zu Hause buchen. Da kann man sich in Ruhe die besten Plätze aussuchen und dann hin und her switchen. Und seit einer Weile spart man auch beim Online-Kauf sogar. Genau. Und dann zeigt man ganz bequem das Handy vor, wo die Codes drauf sind. Das wird abgescannt am Einlass und dann geht man rein. Genau. Seit kurzem kann man auch schon Popcorn und Nachos vorbestellen, dann drückt man auf Zubereiten und das steht dann fertig da, wenn man ankommt. Also ist
0: Aha,
1: schon
0: am Platz.
1: noch nie am Platz, an der Theke. Ja,
0: Aha.
1: einfacher geht's nicht.
0: Was ist denn mit solchen Veranstaltungen, die eher für mich gemacht sind? Also Seniorenkino? Wie ist es da bis zum Ende des Jahres bestellt? Nicht nur von der Zeit, sondern diesmal auch inhaltlich. Also ich finde ja, die spannendsten Filme laufen eher für
1: Die laufen nachmittags,
0: Menschen in meinem Alter.
1: montags. Achso, ich wusste dich noch gar nicht, aber du kannst auch gerne kommen zum
0: Ja.
1: Seniorenkino. Musste ich aber auch beeilen für einen Platz, weil das ist wirklich echt voll. Also wir spielen immer in mehreren Sälen zeitgleich. Montags, das ist auch gleich nach den Ferien, der 25.10. ist wieder Termin. Na, jetzt schon mal vormerken.
0: Was wird angeboten?
1: Also im Seniorenkino kommt am 26.10. Bon Voyage.
0: Und das
1: Also
0: geht wieder bis zum Jahresende pro Monat eine
1: genau,
0: Vorstellung.
1: jeden Monat einmal zum Kaffee und Kuchentreff hier.
0: Ist ja auch nicht mehr lange hin, der Jahreswechsel.
1: Ja,
0: Und es gab Zeiten, ich kann mich daran erinnern, da konnte man Silvester ins Kino gehen.
1: das kann man dieses Jahr auch wieder,
0: Aha.
1: natürlich. 17 Uhr kommt die Live-Übertragung der Berliner Philharmoniker. Und 20 Uhr ist dann unsere Silvestergala. Da suchen wir aktuell noch nach einem Film. Und ich denke mal, Ende Oktober, Anfang November gibt es dann auch die Tickets dafür zu erwerben.
0: Letzte und abschließende Frage. Wird noch gestrickt im Kino?
1: Ja, auf jeden Fall wird
0: Ja?
1: gestrickt im Kino.
0: Hält das immer
1: Ja.
0: noch durch?
1: War jetzt letzten Montag erst wieder. Genau. Ja, 19 Uhr. Also, das ist immer wieder berührend, wie sich dann die Leute da treffen und dann fleißig häkeln oder stricken. Ja, also

0: Bin ich immer noch total begeistert davon.
1: Und einen Film dabei gucken.
0: Genau.
1: Ja, das sollte zwar schon die letzte Frage sein, ist es aber noch nicht ganz. Was kommt denn noch für Filme jetzt bis zum Ende des Jahres, wo du sagst, die sollte man unbedingt angucken, abgesehen von denen, die du vor uns erzählt hast?
0: Ja, also mit ganz großer Erwartung blicken wir auf den 15.12. oder 16.12. Da ist aktuell sehr viel hinteren Kulissen Thema. Da kommen zwei große Blockbuster dieses Jahr zeitgleich ins Kino und der eine gönnt dem anderen nichts und startet einen Tag vorher, bis dann der andere wieder vorlegt. Ja, die Rede ist von Avengers Doomsday und Dune Teil 3.
1: Aha.
0: Die kommen zeitgleich ins Kino und aktuell ist es so, dass beide am 16.12. laufen und Dune 3 sogar schon am Dienstag, dem 15.12.
2: So, meine Damen und Herren, damit endet leider auch jetzt schon unsere heutige Folge Elbland Aktuell vom 12. Oktober 2026. Vielen Dank für Ihre Aufmerksamkeit, vielen Dank für Ihre Zeit und vielen Dank, dass Sie bis zum Ende bei uns geblieben sind. 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Radio Sachsen 1, da hören Sie alles, um regional tipptopp informiert zu sein. Das verspreche ich Ihnen nicht nur, das garantiere ich Ihnen sogar. Und bis dahin wünsche ich Ihnen jetzt noch einen wunderschönen restlichen Montagabend, einen traumhaften Start in die Woche und morgen sehen wir uns wieder hier. Wie immer zur selben Zeit, am selben Ort und natürlich bei Elbland Aktuell. Bis dahin, ciao, auf Wiedersehen und bis morgen.

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1: Die sagenumwobene Eiche im Friesener Wald. Neuer Treffpunkt für Skater und BMX-Fans entstanden und FSV Arbeitssieg gegen Tasmania Berlin.
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1: Liebe Zuschauer, eine neue Woche ist angebrochen. Der Herbst hat uns wortwörtlich fest im Griff. Und damit gibt es aber natürlich auch etwas Schönes, nämlich neue Informationen aus der Region und eine neue Ausgabe von Tag aktuell. Schön, dass Sie eingeschaltet haben. Unser Kollege aus dem Vogtland ist ein Wandervogel. Es gibt kaum noch Ecken in der Region, in denen er noch nicht unterwegs war. Doch kürzlich war er das. Der Zufall brachte ihn in den Friesener Wald. Dort fand er nicht nur uralte Bäume, sondern auch Grabsteine. Einer war gut erhalten, ein anderer wohl ein Gedenkstein, stark verwittert. Das weckte seine Neugier und die wiederum wurde durch einen weiteren Zufall gestillt. Aber sehen Sie selbst.
3: Sein Weg führte ihn aus Friesen, einem Ortsteil von Reichenbach, heraus in Richtung Thüringen. Oben auf der Kuppe begann er seinen Weg durch den wunderschönen Wald. Kurze Zeit später wurde er in den sozialen Medien auf ein Angebot des Fremdenverkehrsvereins Nördliches Vogtland aufmerksam. Dort lädt man am Reformationstag zu einer Führung zum Thema Friesener Teiche und Bäche ein. Die Führerin ist Regina Möller. Ein Anruf genügte und sie erklärte sich zu einer Sonderführung bereit. Die Wanderung am 31. Oktober hat schon viele Anmeldungen, da hätte sich ein Dreh recht schwierig gestaltet. In der letzten Woche traf man sich auf dem Wanderparkplatz am Gasthof Friesental mitten im Ort. Dort beginnt auch die offizielle Führung um 14 Uhr am Reformationstag. Zunächst schauten wir uns kurz die alte Schmiede links neben dem Gasthof an. Dann ging es in Richtung Buchenbachtal.
4: Ich bin die Regina Möller vom Fremdenverkehrsverein Nördliches Vogtland. Und ich führe gerne mal Leute, die sich für die Heimatgeschichte interessieren, hier durch schöne Vogtland bzw. rund um die Stadt Reichenbach oder durch die Reichenbacher Stadt hindurch. Heute haben wir uns vorgenommen, dass wir zum Friesener Wald gehen und uns mal die Natur und die Bäche, die ringsum fließen bzw. die Teiche, die auch heute noch für die Fischwirtschaft benutzt werden, näher anzusehen.
5: Herr Möller, wie sind Sie denn zu dieser Aufgabe gekommen?
4: Also ich habe erst einmal mich beworben bei der Gartenschau als Gästeführerin. Und da habe ich so meine ersten Erfahrungen gesammelt. Und dann bin ich auch in den Fremdenverkehrsverein eingetreten. Das ist alles schon ziemlich lang her. Das war auch 2011. Und habe dann so langsam an Geldstallbrückenführungen teilgenommen. Und dann habe ich auch Stadtführungen gemacht. Es ging erstmal über das Mehrgenerationenprojekt und später dann nur noch über den Fremdenverkehrsverein, wo ich jetzt auch noch immer meine Führungen mache. Alle 2 bis 3 Monate machen wir eine Stadtführung in Reichenbach, Mühlau oder in den Ortsteilen. Die Wanderung, die wir vorhaben am 31. Oktober zum Reformationstag, die führe ich mit interessierten Heimatfreunden durch. Die kommen, wie sie Lust haben, ohne Anmeldung, es geht alles. Und das ist eigentlich keine Wanderung in dem Sinne, sondern eine Führung. Und diesmal haben wir uns den Wald und die Bäche und Teiche rund um Friesen vorgenommen. Und wir haben ein ganz besonderes Ziel, das werden wir gleich sehen.
3: Aber nicht nur das. Auch die Grab- oder Gedenksteine standen auf dem Plan und noch etwas ganz Besonderes. Zunächst sahen wir aber erst einmal etwas anderes.
4: Ja, wenn wir hier ins Buchenbachtal wandern, dann finden wir auch ein paar interessante Stellen, wie hier zum Beispiel, wo die kleinen Männeln arbeiten. Die arbeiten den ganzen Sommer, Tag und Nacht, aber jetzt hören sie langsam auf, es gibt kein Wasser mehr. Wir haben so viel Wasser schon in den Bach runtergehen lassen. Und das, was wir jetzt hier haben, das ist eine Schafwäsche. Das war früher mal dazu gedacht, um sozusagen einen Vorwaschgang für die Schafe zu machen. Die Schafe kamen hier rein, dann ist einer hier niedergetreten. Und dann haben sie die Schafe im Bach erst einmal richtig sauber gemacht, bevor sie geschoren worden sind. Und dann ging es weiter. Und da findet man in manchen Dörfern solche Art Kanäle, gemauert, gerade so breit, dass das Schaf eben nicht ausbüchsen kann.
3: Regina Möller ist fit wie ein Turnschuh.
4: Ja.
5: Das war der schwerste Teil.
4: Ja.
5: Ja. Wie lang ist die Wanderung insgesamt?
4: Also insgesamt maximal 4 Kilometer. Wir gucken uns jetzt mal an, wo Mädsch ihr Erbbegräbnis hatte. Wir kommen jetzt zur Erbbegräbnisstätte der Familie von Mädsch. 2 Mitglieder der Familie sind hier beigesetzt. Leider ist dieses Umfeld nicht mehr im allerbesten Zustand.
3: Regina Möller wandert, seit sie laufen kann.
4: Ja, ich bin mit meinen Eltern oder beziehungsweise meine Schwester und ich, wir sind zusammen immer in den Friesener Wald gegangen. Meine Mutter hat Wald über alles geliebt und deswegen ging es jeden Sonntag in den Friesener Wald. Ob wir wollten oder nicht.
3: Und dann wurde es spannend.
4: Das ist jetzt unser Ziel, die Eiche, die schon seit über 100 Jahren hohl ist. Wir sehen es von der anderen Seite. Das gucken wir uns jetzt genau an.
3: Diese Eiche hatte unser Mitarbeiter übersehen. Aber da ist er nicht der Einzige. Der gewaltige Baum gibt sein Geheimnis nicht auf den ersten Blick preis.

Ja, hier haben wir das gute Stück. Wie alt sie genau ist, wissen wir nicht. So zwischen 300 und 400 Jahren wird geschätzt. Ich war mal mit dem Förster, mit dem Dominik Feudel hier. Und er hat aber gemeint, durch einen Blitzschlag ausgebrannt, das gibt's eigentlich gar nicht. Wahrscheinlich hatte sie eine Kernfäule. Aber vor über 100 Jahren hat einer von unseren Wanderfreunden gesagt, war seine Großmutter schon hier. Und die ist geboren 1904. Und die hat schon in dieser hohlen Eiche Verstecken gespielt. Mit 8 Kindern zusammen waren sie da drin, haben sich versteckt. Und das war dann auch unser Ziel, wenn wir mit den Eltern hier gegangen sind. Meine Schwester und ich, wir haben dann erstmal hier ein kleines bisschen Verstecken gespielt in der hohlen Eiche. Und viele wissen es aber nicht, dass sie hohl ist, weil man es ganz schlecht sieht. Vom Wanderweg aus ist es gegen das Licht und von der anderen Seite sieht man nichts.

0: Was dann kam, kannte unser Mitarbeiter schon, konnte aber nichts damit anfangen.
1: Hier haben wir jetzt noch einen steinernen Zeitzeugen. Hier hat einer seiner geliebten Mutter einen Gedenkstein gesetzt. Man kann es schlecht lesen, aber es ist eine Mädsch. In Bautzen geboren, ja, in Dresden gestorben. Ist nicht mehr ganz so gut zu lesen, aber vielleicht nimmt der Heimatverein sich den Stein noch mal vor, denn die haben sich schon einmal drum gekümmert, haben den sauber gemacht. Jetzt ist Moos wieder drauf. So, jetzt haben wir das letzte Highlight von der Familie Metsch gesehen. Und hier haben wir jetzt sehr viele Deiche, die das Buchenbachtal bis runter begleiten. Der Bach heißt Neudeichwasser und entspringt in der Karmerschen Höhe. Also er fließt jetzt hier talabwärts. Und Friesen hat ja sehr viel Wasser. Das war ja unser Thema, dass wir gesagt haben, wir wollen uns mal die Gewässer und die Natur rund um Friesen ansehen. Jetzt haben wir hier noch schönen Wald und jetzt geht es in diese Richtung wieder zum Ausgangspunkt zurück.
0: Eine schöne und überaus interessante Führung ging zu Ende. Wir bedanken uns recht herzlich bei Regina Möller.

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4: Auf dem Gelände des alten Tennisplatzes im Sport- und Freizeitpark Jahnplatz in Falkenstein ist ein neuer Treffpunkt für alle Skater und BMX-Fans entstanden. Damit konnte vor allem für junge Menschen ein Platz geschaffen werden, an dem man zusammenkommen und sich auspowern kann. Im Rahmen des Förderprogramms EFRE 2021-27 entstand diese Bahn. Am vergangenen Freitag wurde die Skaterbahn dann offiziell eingeweiht.
3: Ab 14 Uhr trafen sich die Skateboarder, BMX-Fahrer, Rollerblader und Scooterfahrer aller Alters- und Könnerstufen. Der Regen ließ bisher noch auf sich warten und so konnte man schon einmal die ersten Runden auf der neuen Bahn vor der offiziellen Eröffnung drehen. Insgesamt entstand hier in Falkenstein eine ca. 400 Quadratmeter große Anlage. Trotz des Wetters freute sich Stadtoberhaupt Marco Siegemund darüber, was hier entstanden ist.
5: Ja, fürs Wetter können wir alle nichts, aber ich glaube, wir sind auch ein Stück weit leitgeprüft, beziehungsweise halten wir das aus. Wir weihen heute unseren neuen Skatepark ein, der hier entstanden ist im Areal des Sport- und Freizeitparks, beziehungsweise ganz genau hier im ehemaligen Freibadgelände. Ich glaube, eine absolute Bereicherung, perspektivisch auch für gemeinsame Begegnungen, für Bewegung und aber eben auch für Sport. Und ich hoffe, dass wir damit entsprechend auch wieder eine neue Attraktion geschaffen haben, sage ich mal, gerade für die jugendlichen Sportbegeisterten. Freue mich sehr, dass wir das heute einweihen können. Es ist absolut wichtig, dass man zum einen was für die Jugend tut, dass man auch ein Stück weit Bleibeperspektiven schafft, die jungen Menschen auch hier zu halten, beziehungsweise auch eine vernünftige Freizeitgestaltung mit zu organisieren. Ich glaube, das haben wir hiermit getan. Natürlich geht es auch immer ein Stück weit um alle Generationen bei uns in der Stadt, aber heute und hier geht es natürlich ausschließlich, sage ich mal, um die jungen Menschen bzw. auch um Junggebliebene, die diesen Sport frönen wollen.
3: Die Bahn entstand auch zusammen mit den Menschen, die diese dann auch nutzen, um das bestmögliche Ergebnis für alle zu bekommen. Beim Bau verlief alles nach Plan.
5: Also es gab Gott sei Dank nur wenig Herausforderungen. Es ist eine Baustelle, die sehr gut gelaufen ist. Das ist in diesen Zeiten nicht immer selbstverständlich. Das zeigt aber auch, sage ich mal, das gute Miteinander, das hier sicherlich eine Rolle gespielt hat zwischen den Planungsbüros, zwischen den Unternehmen, Handwerkern, meinen Verantwortlichen in der Stadtverwaltung. Also es hat alles hervorragend funktioniert und dafür bin ich sehr, sehr dankbar.
3: Offiziell begrüßte der Bürgermeister von Falkenstein um 15 Uhr die Gäste. Unter ihnen auch Landtagsabgeordneter Sören Vogt. Feierlich wurde dann auch das Band durchgeschnitten, um die Bahn offiziell für die Öffentlichkeit freizugeben.
6: Und dann zählen wir rückwärts. 10, 9, 8, 7, 6, 5, 4, 3, 2, 1 und Schnipp.
3: Ohne Fördermittel wäre dieses Projekt nicht umsetzbar gewesen.
5: Es ist dankenswerterweise alles gefördert. Wir sind vor 2 Jahren oder vor 3 Jahren, 2023 bis 2027, so ist die EFRE-Förderung aufgebaut. Alles, was wir hier in den letzten Monaten auch gestaltet haben, einschließlich diesen Skatepark, wird also über dieses Programm gefördert. Ist eine 75-prozentige Förderung. Insgesamt hat der Skatepark 390.000 Euro gekostet. Und wenn man jetzt 75% Förderung dazu rechnet, bleibt für die Stadt ein Betrag von ca. 97.000 Euro noch übrig, den wir aus den liquiden Mitteln finanzieren mussten. Also sind wir sehr, sehr dankbar dafür, dass wir solche Projekte realisieren können. Und das ist eben nur möglich, entsprechend, wenn es Fördermittel gibt.
3: Nach der offiziellen Eröffnung konnte man den Platz dann nach Lust und Laune ausprobieren. Und hier und da sah man auch schon gute Tricks auf der Bahn. Für das leibliche Wohl und beste Stimmung mit einem DJ war an diesem Nachmittag natürlich auch gesorgt.

0: Also dann ist hier am Ende ein schöner Platz entstanden, an dem sich vor allem junge Menschen treffen können und ihre Freizeit in Falkenstein aktiv gestalten können.
1: Der FSV Zwickau bestritt am vergangenen Freitagabend sein Heimspiel gegen Liga-Neuling Tasmania Berlin. Kältere Temperaturen, Regen und eine gehörige Portion Wind waren die Zutaten zu diesem Flutlichtspiel. FSV-Trainer Rico Schmidt nahm im Vergleich zum letzten Heimspiel einen Wechsel in der Startelf vor. Für den verletzten Besong begann Breitenbücher. Der FSV kam gut ins Spiel. Es entwickelte sich eine umkämpfte Partie, in der sich beide Mannschaften zunächst nur wenige klare Torchancen erspielten. Nach einer torlosen ersten Halbzeit brachte Hannemann die Zwickauer dann in Minute 66 mit 1:0 in Führung. Den Gästen fiel in der Offensive wenig ein, sodass bis zum Schluss nicht viel anbrannte. In der Nachspielzeit machte der eingewechselte Albert nach einem Konter mit dem Treffer zum 2:0 endgültig alles klar. Diese Woche geht es dann nach Erfurt, wo eine Spitzenmannschaft auf den FSV wartet. Doch nun erst einmal die Stimmen zur Partie vom Freitag.
2: Auf jeden Fall Kategorie Arbeitssieg. Zweite Halbzeit hatten wir schon einige Phasen, wo wir dann schon überstehen mussten und dann auch tief im Block standen. Und haben dann zum Glück Anfang der zweiten Halbzeit das 1:0 gemacht. Und es lässt es dann auch nochmal ein bisschen einfacher spielen, als wenn man dann bis zum Ende hin immer noch kein Tor geschossen hat.
3: Ja, ich würde es mal in die Kategorie Arbeitssieg einordnen. Wir haben es schon schwer getan, erste Halbzeit vor allem. Hatten trotzdem unsere Chancen, die wir nicht genutzt haben. So richtig gefährlich wurde Tasmania jetzt nicht vom Tor. Haben halt trotzdem immer Flanken reingeschlagen, was bei dem Wetter ja trotzdem eklig ist. Kann immer mal einer durchrutschen. Ich bin gestern und vorgestern war noch 20 Grad im Sommer, jetzt Regen und kalte Finger und sehr viel Wind. Es war ein bisschen eklig, auch für den Torwart. Aber jetzt in Summe sind wir froh, dass wir das Spiel gewonnen haben. Das Ergebnis steht, glaube ich, heute im Vordergrund, dass wir gezeigt haben, wir können gewinnen nach wie vor. Und es ist auch nie einfach in der Liga zu gewinnen.
2: Meine Wahrnehmung war auch ähnlich. Ich hatte das Gefühl, dass in der ersten Halbzeit vor allem Tasmania nicht viel selbst kreiert hat, sondern es eigentlich meistens technische Unsauberkeiten waren von uns, beziehungsweise einfach unnötige Ballverluste. Und wir denen dann teilweise ein, zwei Konter gegeben haben. Und generell ist es natürlich nicht so einfach, eine Fünferkette zu bespielen, die dann auch tief im Block stehen. Und da mussten wir dann einfach geduldig bleiben.
4: Ja, dann war es der sogenannte Dosenöffner, der von dir kam. Ja, beschreib mal die Situation aus deiner Sicht.
2: Haube legt ab und im ersten Moment dachte ich eigentlich, dass ich mit rechts einfach abziehe. Aber ich sehe, dass der Verteidiger den Schritt nach rechts halt macht und nehme ihn dann gegen die Laufrichtung vom Verteidiger mit und ziehe dann einfach mit links ab. Zum Glück hat es geklappt.
3: Ja, stimmt. Es ist immer schwer, ein Spiel mit Ball. Deswegen stellen sich ja auch die vermeintlich schwächeren Mannschaften hinten rein. Weil das Spiel mit Ball anzukurbeln und Räume zu belaufen, zu bespielen, das Schwierigste ist im Fußball, ist ja ganz klar. Ich kenne es ja auch aus Rathenow in der Regionalliga, da haben wir uns auch hinten reingestellt. Und da hat es jeder Gegner schwer gehabt. Das ist das einfachste Mittel für eine vermeintlich schwächere Mannschaft. Wobei die Transfers, die sie getätigt haben, die haben ja, glaube ich, heute alle auch gespielt. Die waren schon nicht verkehrt hinten drin in der Kette. Und ich denke, Tasmania wird schon noch den einen oder anderen Sieg holen. Jetzt sind wir erstmal froh, dass wir heute gewonnen haben.
2: Ich habe es gerade schon gesagt, wir haben sehr viele technische Unsauberkeiten im Spiel gehabt und viele unnötige Ballverluste. Und kommen dann teilweise in das Spiel ohne Mittelfeld, dass wir von Konter einen eigenen Konter wieder einen Gegenkonter bekommen. Und da einfach so eine Unruhe.

0: Wir haben in Erfurt auch noch nicht gewonnen, seitdem wir abgestiegen sind, wenn mich nicht alles täuscht. Und deswegen, da müssen wir auf jeden Fall in der Bilanz erstmal arbeiten. Und natürlich können wir dort auch gewinnen, ganz klar. Und dann haben wir ja das große Derby gegen Aue, mit denen haben wir auf jeden Fall eine Rechnung offen, vom Pokal noch leider. Und da hoffe ich, dass wir unseren Fans da was zurückgeben können.
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Die Uhr schlägt 5 vor 12. 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
2: Nach ein paar recht kühlen und nassen Tagen wird es ab morgen allmählich etwas wärmer. Bei 17 Grad in der Spitze strahlt am Dienstag den ganzen Tag über die Sonne. Lediglich am Nachmittag ziehen harmlose Wolken ins Sendegebiet. Nach einer sehr kalten Nacht erwartet uns, bei gleichen Werten wie am Vortag, am Mittwoch ein Mix aus Sonne und wolkigen Abschnitten. Mit Niederschlägen ist nicht zu rechnen. Am Donnerstag erzielen wir dann Höchsttemperaturen von 18 Grad. Kein Wölkchen trübt den Westsachsenhimmel. Der Freitag wird aus heutiger Sicht ein schöner, ruhiger Herbsttag. Temperaturen nahe der 20-Grad-Marke und überwiegend Sonnenschein, das sind die Aussichten.
3: Ja, liebe Zuschauer, das war der Auftakt in eine neue Woche. Das war die Montagsausgabe von Tag Aktuell. Wir bedanken uns fürs Einschalten, wünschen Ihnen jetzt noch einen schönen Abend und wir sehen uns natürlich am morgigen Dienstag hier wieder. Bis dahin, machen Sie es gut. Tschüss.

0: Einen schönen guten Abend und herzlich willkommen zu Chemnitz Aktuell an diesem Montag. Schön, dass Sie mit uns in Ihre neue Woche starten. In unserer heutigen Sendung geht es unter anderem um eine Aktion auf dem Rathausplatz. Dort wollten Umweltschützer mit einer besonderen Aktion auf die aktuelle Situation bezüglich Baumfällungen aufmerksam machen. Doch dazu später mehr. Außerdem haben wir wieder die aktuellen Nachrichten aus Chemnitz und Sachsen für Sie. Zunächst geht es bei uns jedoch um die Großbaustelle an der Reichenhainer Straße. Es ist das bislang teuerste Bauprojekt des sächsischen Immobilien- und Baumanagements in der Region Chemnitz. Für 135 Millionen Euro entsteht auf dem Campus der TU ein neues Institutsgebäude für Chemie. Der Neubau soll nicht nur modernste Forschungsbedingungen schaffen, sondern auch die verschiedenen Wissenschaftsbereiche näher zusammenbringen. Noch ist davon allerdings wenig zu sehen, denn derzeit wird auf der Megabaustelle vor allem eines verbaut: jede Menge Beton. Noch braucht es reichlich Fantasie, um sich vorzustellen, was hier einmal entstehen soll. Stahl, Beton, schwere Maschinen und mittendrin eine Baugrube, die selbst aus der Luft gewaltig wirkt. Auf dem Campus der TU Chemnitz wird gerade eines der größten Bauvorhaben der Region umgesetzt. Hier entsteht die neue Heimat für das Institut für Chemie. Und schon die Vorbereitungen dafür waren alles andere als gewöhnlich. Heike Kränkel, Leiterin der Chemnitzer Niederlassung des sächsischen Immobilien- und Baumanagements, kennt die Dimensionen.
1: Die Baugrube hat eine Größe eines Profifußballfeldes, damit Sie das nachvollziehen können. Das sind ein Aushub von 116.000 Tonnen an Erdmaterial. Und das kann man sich vorstellen in einer Größenordnung von 4.500 Lkw-Fuhren. Insofern ist das schon eine sehr große Maßnahme, die auch für uns sehr anspruchsvoll ist. Und dazu kann man durchaus noch betonen, dass wir hier auch sehr viele Bohrpfähle eingebracht haben, die mindestens 8 Meter lang sind und eine Dicke des Fundamentes von bis zu 2 Metern haben.
0: Mittlerweile geht es nicht mehr nach unten, sondern langsam wieder nach oben. Die ersten Betonarbeiten laufen, das Fundament nimmt Gestalt an. Später sollen hier 5 Etagen Platz für Forschung und Lehre bieten. 2 Gebäudeflügel, verbunden durch ein lichtdurchflutetes Atrium, bilden den künftigen Komplex. Doch bis dahin wartet noch jede Menge Arbeit. Und die Verantwortlichen können sich dabei kaum Verzögerungen leisten. Denn neben den baulichen Herausforderungen muss das Projekt auch strenge finanzielle Vorgaben erfüllen. Für Heike Kränkel ist deshalb vor allem eines entscheidend.
1: Wir haben ja aufgrund dieser Fördermittel durch die EU auch einen großen Druck infolge des Zeitplanes. Die Finanzierung muss 29 beendet sein, sodass wir also mit unserer Baumaßnahme auch in diesem Zeitraum bleiben müssen.
0: 135 Millionen Euro sind für den Neubau eingeplant. Mehr als 80 Millionen davon kommen aus europäischen Fördermitteln. Bislang liegt das Projekt finanziell im Rahmen. Für die Universität ist das Geld eine Investition, die längst überfällig schien. Denn die Chemiker arbeiten bislang noch auf dem Innenstadtcampus an der Straße der Nationen. Die historischen Gebäude haben zwar ihren Charme, machen den Wissenschaftlern den Alltag aber nicht immer leicht. Karin Leistner ist Assistenzprofessorin für elektrochemische Sensorik und Energiespeicherung und wird künftig selbst im Neubau forschen. Sie kennt die derzeitige Situation aus eigener Erfahrung.
2: Aber in dem denkmalgeschützten Bereichen können eben nicht alle Neuerungen umgesetzt werden. Insbesondere für moderne Forschung stoßen eben die Räumlichkeiten dort an die Grenzen. Und auch für die Praktika, für die Studierenden, ist es manchmal sehr eingeschränkt.
0: Und dabei geht es in der Chemie längst um weit mehr als Reagenzgläser und klassische Laborversuche. Die Wissenschaftler beschäftigen sich mit Fragen, die auch für unseren Alltag immer wichtiger werden. Wie lässt sich Energie effizienter nutzen? Welche Materialien werden künftig gebraucht? Und wie können neue Technologien nachhaltiger werden? Der Neubau soll dafür die passenden Bedingungen schaffen. Was sich dadurch für die tägliche Arbeit konkret verändern könnte, darauf freut sich Karin Leistner schon jetzt.
2: Forschung zu neuen Materialien, neuen Molekülen im Bereich Wasserstoff und intelligente Funktionsmaterialien, die benötigen eben auch größere Räumlichkeiten, auch mehr Platz, mehr eine bessere kontinuierliche Versorgung mit bestimmten Gasen. Das wird dann alles dort ermöglicht werden. Und wir werden auch eben größere Praktikumsbereiche haben, wo mehrere Studierende gleichzeitig dann Versuche durchführen können. Das wird auch die Lehre erleichtern.
0: Mit dem Umzug verändert sich aber nicht nur der Arbeitsplatz der Chemiker. Die Universität bringt damit auch ihre naturwissenschaftlichen Fachbereiche näher zusammen. Die Physik ist bereits auf dem Campus an der Reichenhainer Straße angesiedelt. Künftig soll hier noch stärker gemeinsam gearbeitet werden. Matthias Junghänel, Dezernent für Bauwesen und Technik an der TU Chemnitz, sieht darin einen wichtigen Schritt für die Entwicklung der Universität.
3: Für die Forschung brauchen wir kurze Wege und einen Austausch der Wissenschaftler. Das gelingt uns hier natürlich am Campus viel besser. Hier haben wir das zentrale Hörsaalgebäude, die Mensa und ein ständiges Kommen und Gehen mit Tagungen, Studierenden und im Forschungsbetrieb.
0: Und der Chemieneubau ist erst der Anfang. Gleich nebenan ist bereits eine neue Technikzentrale entstanden. Sie soll die künftigen Gebäude unter anderem mit Kälte versorgen. Allein dafür werden rund 23 Millionen Euro investiert. Ein weiteres Großprojekt steht ebenfalls in den Startlöchern. Für 68 Millionen Euro sollen neue Reinräume entstehen. Dort wollen Wissenschaftler künftig unter besonders kontrollierten Bedingungen arbeiten, unter anderem an Technologien für Quantencomputer. Bis die ersten Chemiker ihre neuen Labore beziehen können, wird allerdings noch einige Zeit vergehen. Ende 2029 soll der Bau abgeschlossen sein. Der Einzug ist für 2030 vorgesehen. Bis dahin bestimmen hier weiter Baukräne und Betonmischer das Bild. Danach sollen an gleicher Stelle neue Ideen entstehen und vielleicht auch Antworten auf einige der großen technologischen Fragen unserer Zeit. Nicht alle Eltern entscheiden sich dafür, ihr Kind schon vor dem dritten Geburtstag in eine Krippe oder bei einer Tagespflegeperson betreuen zu lassen. In Chemnitz geht die Nachfrage nach entsprechenden Plätzen sogar zurück. Doch woran liegt das? Genau das möchte das Jugendamt jetzt herausfinden und setzt dabei auf die Erfahrungen der Familien selbst. Eine neue Umfrage soll Antworten liefern.
4: Warum entscheiden sich Eltern dagegen, ihr Kind vor dem dritten Geburtstag in einer Krippe oder bei einer Tagespflegeperson betreuen zu lassen? Genau das möchte die Stadt Chemnitz jetzt herausfinden. Hintergrund ist die sinkende Nachfrage nach Krippenplätzen. Zwar lag die Betreuungsquote bei den unter Dreijährigen im vergangenen Jahr mit 45% über dem Bundesdurchschnitt, allerdings deutlich unter dem sächsischen Wert von gut 54%. Mit einer anonymen Online-Umfrage will das Jugendamt nun erfahren, welche Gründe Familien für ihre Entscheidung haben und was sich möglicherweise ändern müsste. Teilnehmen können Eltern, die mit ihrem Kind während der ersten drei Lebensjahre in Chemnitz gewohnt und in dieser Zeit keine Kindertagsbetreuung genutzt haben. Die Ergebnisse sollen helfen, die Betreuungsangebote künftig besser an den Bedürfnissen der Familien auszurichten. Die Befragung läuft noch bis Ende des Jahres.
0: Hier bleiben wir für Sie an diesem Thema dran. Bei uns im Programm geht es aber zunächst weiter mit aktuellen Einsätzen des Tages von Polizei, Feuerwehr und Rettungsdiensten.
5: Bei einer Auseinandersetzung an der Bushaltestelle Kreerstraße in Chemnitz sind am Freitagabend zwei Männer verletzt worden. Zwei Tatverdächtige im Alter von 16 und 17 Jahren wurden noch vor Ort von der Polizei gestellt. Nach bisherigen Erkenntnissen war es nach einem Missverständnis zu einer Provokation gekommen. Dabei soll der 16-Jährige ein Messer gezogen und damit gedroht haben. Der 23-Jährige Geschädigte konnte den Jugendlichen entwaffnen. Anschließend wurden die beiden Männer von mehreren Jugendlichen geschlagen und mussten zur Behandlung ins Krankenhaus. Die beiden Tatverdächtigen waren alkoholisiert. Gegen sie und weitere bislang unbekannte Beteiligte wird wegen gefährlicher Körperverletzung ermittelt. Gegen den 17-Jährigen läuft zudem ein Verfahren wegen eines Verstoßes gegen das Waffengesetz. Die Polizei wertet nun Zeugenvideos aus, um den genauen Tatablauf zu klären. Ein 20-Jähriger befuhr mit seinem PKW VW die Georgstraße aus Richtung Mühlenstraße und wollte nach links in die Schlossstraße abbiegen. Zu diesem Zeitpunkt kam auf der Schlossstraße eine 27-jährige Radfahrerin in Richtung Georgstraße gefahren. Der VW-Fahrer geriet beim Abbiegen in die Schlossstraße auf die linke Fahrbahnseite und es kam zum Zusammenstoß mit der dort fahrenden Radfahrerin. Diese kam dabei zu Sturz und verletzte sich schwer. Sie musste in ein Krankenhaus gebracht werden. Es entstand Sachschaden in Höhe von etwa 3.500 Euro. Ein 91-Jähriger befuhr mit seinem Pkw Kia Venga die Ausfahrt des Simmelparkplatzes an der Zwickauer Straße mit der Absicht, auf die gegenüberliegende Gaußstraße zu fahren. Ein 25-Jähriger befuhr mit seinem Leichtkraftrad Honda die Zwickauer Straße stadtauswärts. Der Kia-Fahrer missachtete die Vorfahrt des von rechts kommenden Leichtkraftrades, sodass es zur Kollision beider Fahrzeuge kam. Der Honda-Fahrer wurde dabei leicht verletzt. An beiden Fahrzeugen entstand ein Gesamtschaden von ca. 5.000 Euro. Unbekannten Täter zerschnitten auf der Zietenstraße ein an einer Balkonbrüstung angebrachtes Stoffnetz für Katzen und überstiegen die Brüstung des Balkons der Erdgeschosswohnung. Anschließend gelangten sie unter der leicht geöffneten Außenjalousie in die Wohnung, deren Balkontür für die Katzen offengelassen wurde. In der Wohnung wurden mehrere Schränke durchwühlt. Entwendet wurde Bargeld in Höhe eines niedrigen fünfstelligen Betrages. Es entstand nur geringer Sachschaden. Unbekannten haben mutmaßlich in der Nacht zum Samstag einen Parkscheinautomaten auf einem Parkplatz in der Zeisigwaldstraße am dortigen Krankenhaus aufgebrochen. Aus dem Gerät stahlen sie Bargeld in noch unbekannter Höhe. Daneben verursachten die Täter einen erheblichen Sachschaden am Automaten, der nach einer ersten Einschätzung auf rund 20.000 Euro beziffert wurde.
0: Nach einer kurzen Pause sind wir zurück mit den aktuellen Meldungen aus Chemnitz und Sachsen. Außerdem werfen wir dann einen Blick auf eine besondere Aktion auf dem Markt. Bleiben Sie also dran.
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5: Und damit herzlich willkommen zurück zu Chemnitz aktuell an diesem Montag. Schön, dass Sie dran geblieben sind. Wird in Chemnitz künftig schneller zur Säge gegriffen? Das befürchten zumindest mehrere Umweltverbände. Sie warnen davor, dass eine geplante Neufassung der Baumschutzsatzung deutlich mehr Fällungen ermöglichen könnte. Noch ist allerdings nichts beschlossen und ob tatsächlich mehr Bäume fallen würden, bleibt offen. Um auf ihre Sorgen aufmerksam zu machen, wollten die Naturschützer vor dem Rathaus symbolisch den Baumschutz absägen. Doch selbst dabei lief nicht wirklich alles nach Plan.

0: Aber ganz ehrlich, im Jahr 2026, wir brauchen jeden Baum.
1: Weniger geschützte Bäume, weniger Ersatzpflanzungen, mehr Möglichkeiten zum Fällen. Genau das befürchten Chemnitzer Naturschützer durch die geplante Neufassung der Baumschutzsatzung. Während der Stadtrat tagte, machten sie deshalb vor dem Rathaus auf ihre Sorgen aufmerksam. Mit einer ungewöhnlichen Aktion. Eigentlich sollte ein Baum symbolisch mit einer Kettensäge gefällt werden. Doch deren Einsatz wurde untersagt. Die Säge blieb also stumm. Die Botschaft dahinter ist für Nino Micklich vom BUND trotzdem unmissverständlich. Chemnitz braucht seine Bäume. Doch was genau macht die geplante Neufassung aus Sicht der Naturschützer so problematisch?
0: Da hätten wir einerseits, dass der Stammumfang, mit dem diese Bäume geschützt sind, der soll erhöht werden. Von 50 auf 75 Zentimeter und damit würden halt schon deutlich mehr Bäume potenziell nicht mehr geschützt sein. Dann ist es so, dass nicht mehr so viel nachgepflanzt werden muss, wenn man denn einen Baum umgesägt hat. Und was ich persönlich auch ziemlich verrückt finde, es gibt die Vorstellung, dass wenn man auf seinem Grundstück einen kleinen Baum stehen hat, der nach der dann neuen Satzung nicht geschützt ist, dass man den als Nachpflanzung angeben kann. Das heißt, faktisch müsste überhaupt kein neuer Baum in die Erde gebracht werden und das ist schon ziemlich verrückt.
1: Dabei ist die neue Baumschutzsatzung noch längst nicht beschlossen. Auch bei der aktuellen Stadtratssitzung stand sie nicht auf der Tagesordnung. Für die Naturschützer offenbar trotzdem der richtige Zeitpunkt, schon jetzt aktiv zu werden.
0: Wir haben halt das Gefühl, und ich persönlich auch, dass eigentlich alle sagen, hey, lass uns doch unsere Bäume bitte behalten. Das ist wichtig. Und deswegen haben wir gesagt, okay, wir fangen jetzt schon an, in die Öffentlichkeit zu gehen. Wir machen solche Aktionen wie das symbolische Fällen des Baumschutzes in Chemnitz, um einfach schon mal so eine Diskussion überhaupt anzufangen und vielleicht die Chance zu haben, einzelne Stadträte und Stadträte dann noch davon zu überzeugen, dass wir vielleicht doch das Niveau des Baumschutzes auf dem jetzigen lassen.
1: Betroffen sind nicht nur Bäume auf städtischen Flächen, sondern auch auf privaten Grundstücken. Ob mögliche Erleichterungen für Eigentümer eine Lockerung des Baumschutzes rechtfertigen, stellt Nino Micklich allerdings in Frage.
0: Ich gehe sogar so weit und sage, okay, das mag es vielleicht gerade irgendwie am Stadtrand als Problem geben. Also wenn ich mir jetzt vorstelle, dass wir irgendwie eine Rentnerin oder einen Rentner haben, großes Grundstück, viele Bäume, das ist unglaublich viel Laub, was man da zusammensammeln muss. Das kann ich schon erstmal als Problem verstehen. Aber das Ergebnis kann ja nun nicht sein, dass wir sagen, diese Bäume dürfen dann abgesägt werden. Deswegen plädieren wir als Naturschutzverbände dafür zu sagen, okay, dann lasst uns doch gemeinsam nach einer zukunftsfähigen Lösung suchen.
1: Wie sich der Stadtrat letztendlich in Sachen Baumschutz entscheidet, bleibt abzuwarten. Was aber bereits feststeht, die symbolische Baumfällung soll nicht die letzte Aktion für den Erhalt des Chemnitzer Baumschutzes gewesen sein.
2: Wie sich hier die Situation entwickeln wird, behalten wir für Sie natürlich im Blick. Bei uns im Programm geht es aber jetzt zunächst weiter mit Meldungen aus Sport, Kultur und Politik, kurz und kompakt zusammengefasst.
3: In Sachsen ist die Zahl der Einkommensmillionäre weiter gestiegen. Laut Statistischem Landesamt wurden im Jahr 2022 insgesamt 609 Menschen gezählt, die jährlich mindestens 1 Million Euro verdienen. Das sind 10 mehr als im Vorjahr. Auch in Chemnitz nahm die Zahl der Spitzenverdiener zu. 40 Menschen erzielten hier Einkünfte von mindestens 1 Million Euro, 3 mehr als 2021. In Leipzig wurden 125 Einkommensmillionäre registriert, in Dresden waren es 120. Der langfristige Trend zeigt ebenfalls nach oben. 2016 gab es in Sachsen noch 329 Einkommensmillionäre, 2010 waren es lediglich 178. Aktuellere Zahlen liegen aufgrund der langwierigen Steuerverfahren noch nicht vor. Die Niners Chemnitz haben ihre erste Heimniederlage in dieser Bundesliga-Saison kassiert. Gegen Tabellenführer Bayern München unterlag das Team von Trainer Rodrigo Pastore knapp mit 83-87. Dabei zeigten die Chemnitzer vor heimischem Publikum eine starke, kämpferische Leistung und lagen zur Halbzeit noch mit 50-45 vorn. Im dritten Viertel nutzten die Münchner jedoch die Fehler der Gastgeber und drehten die Partie zwischenzeitlich mit einer 9-Punkte-Führung. Die Niners kämpften sich im Schlussabschnitt zwar mehrfach zurück, konnten die Niederlage aber nicht mehr verhindern. Bester Werfer der Chemnitzer war Mateo Seric mit 21 Punkten. In der Tabelle stehen die Niners mit 2-8 Punkten auf Rang 16. Beim internationalen Kinderfilmfestival Schlingel in Chemnitz ist der Europäische Filmpreis an den finnischen Abenteuerfilm Winski und der Schatz der

0: Wikinger gegangen. Eine Kinderjury aus 12 Mitgliedern aus 6 Ländern überzeugte vor allem die spannende Geschichte mit überraschenden Wendungen und Hauptdarsteller Kura Rossi. In der Kategorie Spielfilm National wurde der deutsche Film Lord ausgezeichnet. Der Preis für den besten internationalen Spielfilm ging an die polnische Produktion Einfach zu alt für Märchen. Insgesamt wurden zum Abschluss des Festivals 19 Preise vergeben. Bei der 31. Ausgabe des Schlingel waren ab dem 2. Oktober insgesamt 194 Filme aus 60 Ländern zu sehen. Rund 25.000 Besucherinnen und Besucher kamen laut Veranstaltern zum Festival nach Chemnitz. In den sächsischen Herbstferien gibt es zahlreiche Ausflugsmöglichkeiten für Familien. Besonders rund um Chemnitz locken herbstliche Veranstaltungen. Auf Schloss Lichtenwalde dreht sich beim Kürbisfestival alles um das alte Rom und die Comichelden Asterix und Obelix. Am 17. und 18. Oktober stehen außerdem Halloween-Aktionen mit Artistik und Feuershow auf dem Programm. Auch im Erzgebirge gibt es einiges zu entdecken. Auf Schloss Augustusburg können Besucher bei Taschenlampenführungen historische Räume erkunden. Auf Burg Scharfenstein werden Laternen gebastelt, bevor es damit durch die Burg geht. Wer lieber in die Natur möchte, kann den Herbst bei einer Wanderung in der sächsischen Schweiz erleben. Weitere Ausflugstipps gibt es in Freiberg. In der Ausstellung Terra Mineralia können Kinder vom 10. bis 22. Oktober bei einem Mitmachprogramm Mineralien und Erze entdecken, inspiriert vom Computerspiel Minecraft.
1: Und wir schauen noch auf das Wetter. Der Montag in Chemnitz startete grau und trüb. Erst im Laufe des Tages kam die Sonne gelegentlich zum Vorschein. Die Temperaturen zeigten sich davon allerdings wenig beeindruckt. Wie das Wetter in den kommenden Tagen konkret werden soll und ob die Temperaturen noch einmal ansteigen, all das erfahren Sie jetzt in unseren Wetteraussichten für Chemnitz.
2: Der heutige Tag in Chemnitz zeigte sich überwiegend bewölkt. Dazu war es mit Höchstwerten um 11 Grad eher kühl. Immer wieder bestand die Möglichkeit für den einen oder anderen Regentropfen. Trocken blieb es aber nicht durchgehend. In der Nacht bleibt es wolkig bei Tiefstwerten um 7 Grad. Niederschlag ist dabei kaum zu erwarten. Der morgige Dienstag präsentiert sich von seiner freundlichen Seite mit viel Sonne und nur wenigen Wolken. Die Temperaturen klettern auf angenehme 14 Grad und damit wird es spürbar milder als heute. In den darauffolgenden 3 Tagen bleibt es überwiegend freundlich. Am Mittwoch ziehen jedoch mehr Wolken auf, aus denen zeitweise etwas Regen fallen kann, bei bis zu 14 Grad. Am Donnerstag setzt sich dann wieder die Sonne durch und es wird mit etwa 16 Grad noch milder, ehe der Freitag mit viel Sonnenschein und angenehmen 18 Grad den wärmsten Tag der Woche bringt.
3: Und auch morgen heißt es wieder Fuß vom Gas in Chemnitz. Geblitzt wird auf der Limbacher Straße und der Schmidt-Rottluff-Straße. Wir wünschen Ihnen trotzdem eine angenehme Fahrt.

Das war Chemnitz aktuell vom Montag. 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Außerdem können Sie auch alle aktuellen Nachrichten auf unserem Radiokanal Sachsen 1 auf DAB Plus hören. Das gesamte Team wünscht Ihnen jetzt noch einen entspannten Abend. Machen Sie es gut. Bis morgen.

0: Herzlich willkommen zu Dresden aktuell vom Montag, den 12. Oktober 2026. Meine Damen und Herren, schön, dass Sie wieder mit dabei sind. Wir blicken für Sie heute auf eine dramatische Nacht in der Dresdner Neustadt zurück. Alles zusammen mit einer Verfolgungsjagd, bei der sogar Schüsse abgegeben wurden und einer blutigen Auseinandersetzung in einer Straßenbahn am Albertplatz. Dazu haben wir auch positive Nachrichten, zum Beispiel die Hope Gala 2026. Da waren wir zu Besuch und haben uns mit einer Menge Promis unterhalten. Dazu haben wir eine zuckersüße Premiere bei der Komödie Dresden besucht und wir waren künstlerisch im Gespräch mit Musa Mbarek. Es wird eine volle Sendung, es wird dramatisch, es wird spannend und es wird auch wirklich schön. Wir starten aber tatsächlich dramatisch mit blutigem Drama in der Dresdner Neustadt. Blutspuren in einer Straßenbahn, drei Verletzte und ein nächtlicher Großeinsatz am Dresdner Albertplatz. Gegen 23.40 Uhr rückten Polizei und Rettungskräfte zu einer Bahn der Linie 3. Was dort passiert ist, das erfahren Sie jetzt bei uns. Blutige Auseinandersetzung mit drei Verletzten in Dresden. In der Nacht zum Montag eskalierte die Situation am Dresdner Albertplatz. Gegen 23.40 Uhr rücken Polizei und Rettungskräfte mit einem Großaufgebot zu einer Straßenbahn der Linie 3 aus. In der Bahn bietet sich den Einsatzkräften ein verstörendes Bild. Blutspritzer in den Gängen, an den Türen und an den Wänden. Auch im Bereich der Haltestelle sind deutliche Spuren zu sehen. Nach ersten Erkenntnissen werden drei Menschen verletzt. Offenbar kam es zuvor zu einer gewaltsamen Auseinandersetzung. Möglicherweise wurde dabei auch ein Messer eingesetzt. Was genau in der Straßenbahn passiert ist, ist zunächst noch unklar. Auch zur möglichen Tatwaffe und zu den Hintergründen konnte die Polizei in der Nacht noch keine Angaben machen. Und weiter geht's mit Nachrichten aus dieser dramatischen Nacht. Eine Polizeikontrolle in Coswig entwickelt sich nämlich in der Nacht zu einer kilometerlangen Verfolgungsjagd bis nach Dresden. Dort endet die Flucht mit einem schweren Crash und fünf Verletzten. Während des Einsatzes kommt es außerdem offenbar zu Schusswaffengebrauch durch die Polizeibeamten. Verfolgungsjagd und Schusswaffeneinsatz in Dresden. Kurz nach Mitternacht wollen Polizisten in Coswig einen Skoda kontrollieren. Der Fahrer gibt jedoch Gas und flüchtet in Richtung Dresden. Zwischen Rankestraße und Bunsenstraße verliert der mit fünf Menschen besetzte Wagen schließlich die Kontrolle, schleudert über die Straße und kracht in mehrere geparkte Fahrzeuge. Auch ein Polizeiauto wird dabei beschädigt. Alle fünf Insassen des Skoda werden bei dem Unfall verletzt und müssen in Krankenhäuser gebracht werden. Mehrere Fahrzeuge und ein Motorroller werden schwer beschädigt oder komplett zerstört. Brisant, während der Verfolgungsjagd kommt es offenbar auch zum Schusswaffeneinsatz durch Polizeibeamte. Unter welchen Umständen die Schüsse fielen, ist bislang unklar. Die Leipziger Straße und die Bunsenstraße sind zeitweise gesperrt. Auch der Straßenbahnverkehr wurde unterbrochen. Die Polizei hat die Ermittlungen aufgenommen. Und damit wechseln wir thematisch zu etwas mehr Positivität. Denn seit 2006 sammelt die Dresdner Hope Gala Geld für Kinder und Familien in den Townships rund um Kapstadt in Südafrika. Inzwischen sind dabei mehr als 3 Millionen Euro zusammengekommen. Bei der nun 18. Ausgabe wurde das Dresdner Schauspielhaus wieder zum Treffpunkt für Prominente, Unterstützer und Künstler. Meine Kollegin Pauline Redberg berichtet jetzt für Sie.
1: Ich moderiere die ein oder andere Spendengala, aber Dresden ist da wirklich immer auf Platz 1.
2: Jugendliebe bringt den Tag, wo man beginnt.
3: Du singst schön.
4: Wir sind immer sehr, sehr begeistert und erstaunt, wie schön diese Stadt geworden ist und ist eigentlich auch.
5: Wir hoffen, dass so viel Geld zusammenkommt wie möglich für die armen Kinder. Und das ist natürlich auch der Grund, warum wir hier sind.
6: Diese Warmherzigkeit, die auf diesem Event ist, bringe ich vor allen Dingen mit.
7: Und die Dresdner haben ganz gut Humor, die kann man auch mal ein bisschen an die Kandare nehmen sozusagen.
8: Mir ist halt wichtig, überhaupt auf das Thema aufmerksam zu machen, ne, zu zeigen, wie wichtig es sein kann, zu helfen. Auch nicht mit vielen Mitteln, aber eben, ja, zu helfen.
9: Volljährig ist sie geworden. Nein, die Rede ist nicht von einer berühmten Dresdner Persönlichkeit, aber trotzdem von einer ganz bekannten. Ich spreche von der Hope Gala, die hier zum 18. Mal im Dresdner Schauspielhaus stattfindet. Initiiert von Viola Klein werden hier Spendengelder gesammelt, die der Hope Cape Town Stiftung zugutekommen sollen. Und die wiederum kümmert sich darum, wie es der Name schon sagt, Hoffnung zu stiften für Menschen in Südafrika. Um dieses Ziel zu erreichen, wurden auch in diesem Jahr wieder allerhand Persönlichkeiten eingeladen. Hohe Prominenz kommt nach Dresden und unter die wollen wir uns jetzt mal mischen und schauen, wer mit uns sprechen möchte. Ruth Moschel und Benjamin Binek, die Moderatoren des Abends, Sie sind jetzt quasi auf meiner Seite. Vielleicht kann ich mir noch eine Scheibe von Ihnen abschneiden. Wie schaffen Sie denn, so einen Abend so locker zu moderieren, ohne den Ernst der Lage auch so ja unter den Tisch fallen zu lassen, will ich mal sagen?
1: Ja, es kommt ja auf die Kombination drauf an. Also wir wollen natürlich den Leuten möglichst viel Geld aus der Tasche ziehen. Und das schafft man natürlich nur, wenn die Laune gut ist. Daher, ja, ich zähle auf dich.
7: Ja, sie ist ja der Megaprofi. Ich bin ja so ein Baby dagegen. Also ich versuche mich da irgendwie professionell mit ihr zusammenzutun. Ich bin dann für den Flax zuständig und ein bisschen Chaos auf der Bühne. Ruth führt uns da beide durch. Das kriegen wir schon.
1: Ja, wobei man natürlich auch sagen muss, also Dresden zeigt sich ja bei der Hope-Gala immer von der besten Seite. Also ich begleite die Gala ja schon sehr, sehr viele Jahre und bin immer wieder so voller Liebe, wie spendierfreudig die Leute in Dresden sind.
9: Sängerin Ute Freudenberg, was bedeutet Hoffnung für Sie ganz persönlich? Wie behalten Sie die gerade in ja, gesellschaftlich, politisch schwierigen Zeiten?
3: Man muss einfach ein ständiger Positivdenker sein, so wie ich das schon ein Leben lang mache. Und man muss versuchen, aus allem das Beste zu machen. Ob das eine persönliche Schicksalsgeschichte ist oder ob es in der Welt ist. Ich finde, es ist wichtig, dass man füreinander da ist und füreinander einsteht. Und wenn man das im Kleinen schafft, sollte man es auch im Großen schaffen. Das ist immer mein Weg, wie ich das alles angehe.
9: Das haben Sie schön gesagt, Frau Freudenberg. Würden Sie mit mir einmal Jugendliebe anstimmen? Haben Sie Lust?
3: Ja.
9: Dann machen wir beim Refrain los, würde ich sagen.
3: Jugendliebe. Wir müssen die gleiche Tonart singen.
9: Ach so, das fällt mir...
2: Jugendliebe bringt den Tag, wo man beginnt.
3: Du singst schön.
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9: Sascha und William Kölner vom Dresdner Weihnachtszirkus, wie blickt ihr auf den Abend? Ich freue mich erstmal sehr, euch zu sehen.
10: Du oder ich?
11: Du.
10: Ja, okay. Also sehr viel Vorfreude, Spannung und einfach mal relaxen und den Abend genießen.
9: Und gibt es vielleicht was ihr euch von hier für den Zirkus mitnimmt? Was geht da in so einem Zirkusdirektor-Kopf vor, wenn man hier so über den roten Teppich schwebt?
5: Ja, eigentlich geht ihm im Kopf nicht viel vor. Aber wir hoffen, dass so viel Geld zusammenkommt wie möglich für die armen Kinder. Und das ist natürlich auch der Grund, warum wir hier sind.
9: Schauspieler Wolfgang Stump, sind Sie heute mit dem Trabi da?
12: Nö, ich bin zu Fuß da. Nein. Das wäre doch bei der Kälte und so. Nein. Und die Frau möchte natürlich im Abendkleid natürlich nicht gerade in den Trabi sich reinwürfen. Nein.
9: Dresden kennen Sie ja nun schon eine ganze Weile, Herr Stump. Wie hat sich denn die Stadt in Ihren Augen über die letzten Jahre verändert?
12: Hervorragend. Ich locke immer sehr viele Leute nach Dresden, Freunde, Kollegen und auch Fans von Trabi Club oder so, die kommen alle.

0: hierher und dann fahre ich auch mit denen ihren Trabi mit rum. Und ich merke auch, wenn ich mal durch die Stadt gehe und mich sprechen Menschen an, die hier als Touristen da sind, die eigentlich jetzt viel, viel verstärkter nach Dresden kommen, weil sie viel im Fernsehen sehen, weil das ein kurzer Weg ist, weil sie jetzt nur endlich auch den anderen Teil Deutschlands auch noch kennenlernen wollen und nicht bloß einseitig wir in der ganzen Gegend rumfahren und sind immer sehr, sehr begeistert und erstaunt, wie schön diese Stadt geworden ist.
1: Dresdens Tramfluencer Mike Zeuge, schön dich zu sehen. Mike, wird heute so sehr das Tanzbein geschwungen, dass du dann mit der Straßenbahn nach Hause fahren musst?
2: Naja, man kennt mich ja, ich bin eher so Totholz, aber ich werde mir natürlich Mühe geben und vielleicht den einen oder anderen Move machen. Ich bin gespannt.
1: Du bist ja auch Wiederholungstäter. Was hat dich dazu bewegt, im Gegensatz zum letzten Jahr, auch dieses Jahr wieder mit bei der Hauptgala dabei zu sein?
2: Naja, mir ist halt wichtig, überhaupt auf das Thema aufmerksam zu machen, ne, zu zeigen, wie wichtig es sein kann, zu helfen. Auch nicht mit vielen Mitteln, aber eben, ja, zu helfen. Das ist mir wichtig.
1: Piane, du bist vermutlich der jüngste Sänger des Abends. Man kennt dich von deinem Auftritt aus The Voice Kids. Ich habe mir gemerkt, dein Name hat eine ganz besondere Bedeutung. Kannst du das nochmal erläutern?
3: Ja, genau. Also mein Vater heißt ja Björn. Das bedeutet großer Bär auf Norwegisch, also meine Heimat. Und Bjarne bedeutet kleiner Bär.
1: Das ist so niedlich. Jetzt stehst du ja eigentlich schon auf ganz, ganz großen Bühnen. Wie hast du jetzt heute die Hauptgala-Bühne empfunden? War es aufregend?
3: Es war sehr aufregend, muss ich sagen, besonders vor dem Auftritt. Aber es war einfach wundervoll, auf dieser wunderschönen Bühne mit diesen wundernetten Leuten hier zu stehen und auch Unterhaltung zu führen. Und alle hinter der Bühne waren einfach so nett.
4: Nach dem roten Teppich ging es im Schauspielhaus mit dem eigentlichen Galaprogramm weiter. Für einen der Höhepunkte sorgte der gebürtige Dresdner Jan-Josef Liefers, der gemeinsam mit seiner Band Radio Doria und seiner Frau Anna Los auftrat. Zwischendurch waren auch prominente Losverkäufer im Haus unterwegs. Mit der Tombola wurde zusätzlich Geld für Hope Cape Town gesammelt. Im Anschluss wurde bei der Aftershow-Party weiter gefeiert. Und jetzt der Knackpunkt. 188.422 € kamen an diesem Abend für das Bildungsprojekt Hope Cape Town zusammen. Damit sammelte die Hope Gala seit Entstehungsjahr 2006 nun mehr als 3 Millionen € für das Bildungsprojekt in Südafrika.
5: Nach einer kurzen Unterbrechung geht's hier gleich weiter mit Dresden aktuell. Da wird's bei uns zuckersüß bei einer Premiere der Komödie Dresden. Und künstlerisch wertvoll wird's bei uns auch noch. Bleiben Sie dran und bleiben Sie gespannt. Wir sehen uns gleich wieder. Bis dahin.
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3: Willkommen zurück zu Dresden aktuell. Schön, dass Sie dran geblieben sind. Dresden und Schokolade. Das gehört historisch enger zusammen, als viele vielleicht denken. Genau daran knüpft die Komödie Dresden mit ihrer neuen romantischen Komödie Ein Herz aus Schokolade jetzt an. Comedy-Star Markus Majowski spielt darin einen Schokolatier, bei dem plötzlich nicht nur die Liebe, sondern auch der Geschmackssinn verloren geht. Und ausgerechnet eine Kontaktanzeige sorgt schließlich für ordentlich Verwirrung.
4: I love you, Dresden, und danke, dass es dich gibt, und nimm mich gerne in dein Herz auf.
5: In Dresdens Schokoherz ist Markus Majowski nun jedenfalls offiziell aufgenommen. Mit Ein Herz aus Schokolade feierte die Komödie Dresden ihre erste Premiere nach dem 30. Theatergeburtstag. Der Berliner Schauspieler spielt darin Schokolatier Henry Schumann. Eine Rolle, die ziemlich genau seinen Geschmack trifft.
4: Für mich macht dieser Maitre was Besonderes mit mir, weil er genau meine Leidenschaft bedient. Ich liebe Schokolade, vor allen Dingen Schokolade. Keine Gummibärchen, sondern Schokolade.
5: Dass ausgerechnet Schokolade im Mittelpunkt der neuen Produktion steht, ist kein Zufall. Denn bevor an der Freiberger Straße Theater gespielt wurde, hatte das Gelände eine ganz andere, ziemlich süße Geschichte, wie Intendant Christian Kühn erklärt.
6: Das haben wir zum Anlass genommen, mit der ersten Premiere als frischgebackenes Geburtstagskind quasi zu unseren süßen Wurzeln zurückzukehren. Auf diesem Grund und Boden stand ja eine Schokoladenfabrik, eine der bedeutendsten Europas, kann man fast schon sagen. Und viele Dresdnerinnen und Dresdner erinnern sich vielleicht noch an den Schokoladenduft hier in der Freiberger Straße. Wir bringen ihn jetzt zurück. Wir versuchen es ein bisschen immersiv mit Schokoladenduft im Zuschauersaal und natürlich mit einer ganz süßen Komödie, die sich rund um die Schokolade dreht.
5: Dafür blieb es am Premierenabend am 9. Oktober nicht nur bei Bühnenschokolade. Vor dem Saal wartete Kerstin Schaffer von Camondas Schokoladenkontur mit der echten Variante.
7: Das Sortiment ist bei uns so, dass wir hochwertige Schokoladen, Manufakturschokoladen im Sortiment haben, die alle nicht im Supermarkt erhältlich sind, sondern alle von kleinen Herstellern sind, die international tätig sind.
5: Auf der Bühne wiederum bekommt Markus Majowski davon eher wenig mit. Dafür aber eine Figur mit reichlich Baustellen.
4: Der hat Liebeskummer. Und verliert dadurch eine seiner wichtigsten Eigenschaften. Und das kann ich total gut nachvollziehen. Sowas, ich liebe solche Figuren, die an sich selbst drohen zu zerbrechen und dann doch zur Heiterkeit des Publikums es schaffen, wieder aufzustehen.
5: Wie er wieder auf die Beine kommen soll, dafür hat sein Umfeld bereits einen genauen Plan. Nur läuft der nicht ganz parallel zu Henrys eigenen Vorstellungen. Und genau da beginnt das Durcheinander, was Intendant Christian Kühn ausgeheckt hat.
6: Er hat seinen Geschmackssinn verloren und entsprechend läuft ihm auch die Kundschaft weg. Und parallel ist ihm auch die Frau weggelaufen. Also zwei Probleme, und seine Freunde wollen Abhilfe schaffen, haben eine Kontaktanzeige für ihn geschalten. Und parallel hat er aber eine Stellenanzeige für sein Geschäft aufgegeben. Und jetzt kommen natürlich viele Damen ins Geschäft und eine große Verwechslung steht dem Haus bevor. Denn ja, wer bewirbt sich hier für welche Annonce? Und das führt natürlich zu tollen Verwechslungen und zu richtig tollem Schauspielfutter für unser Publikumsliebling Dorothea Kriegel in allen Damenrollen. Und das erste Mal am Haus, da freuen wir uns sehr, Markus Majowski in der Hauptrolle.
5: Die süße Spur endet allerdings nicht an der Bühnenkante. Wer ihr durch Dresden folgt oder zumindest zum Schokoladenmuseum von Kerstin Schaffer, der landet schnell bei einem ziemlich besonderen Stück Stadtgeschichte.
7: Das ist wie so ein kleiner Rohdiamant, den wir da gefunden haben, denn man höre und staune, es gibt Produkte, die tatsächlich aus Dresden kommen. Und wer sich fragt, wo die Milchschokolade herkommt, der sollte einfach mal bei uns vorbeischauen. Und der wird

0: echt erstaunt sein, was es da alles zu entdecken gibt.
1: Ein Stück Historie, das also ziemlich gut zum neuen Bühnenstoff passt. Und zumindest bei seinem Hauptdarsteller scheint Dresden ohnehin schon einen nachhaltigen Eindruck hinterlassen zu haben.
2: Die Dresdner sind witziger, finde ich, und bodenständiger, haben eine coole traditionelle Ader, also sowas traditionsbewusst. Ne? Die Berliner, obwohl sie total chaotisch sind und manchmal ein bisschen spießig.
1: Ob Dresden am Ende auch Henrys gebrochenes Schokoladenherz heilen kann, bleibt natürlich Sache der Bühne. Mit der Premiere von Ein Herz aus Schokolade verbindet die Komödie jedenfalls ihre eigene Geschichte mit einem süßen Stück Dresdner Vergangenheit.
3: Und damit bleiben wir künstlerisch. Nur dass wir jetzt von der Bühne an den Pinsel wechseln. Denn im Rahmen der interkulturellen Tage in Dresden haben wir uns mit Künstler und natürlich auch mit Kunstgenießer Musa Mbarek unterhalten. Viel Spaß bei dieser sehr eindrucksvollen Unterhaltung.
4: Kunst verbindet Menschen, weil Kunst keine verbale Sprache braucht. Man kann einfach mit seiner Kreativität, seine Umsetzung von Materialien oder Buchstaben oder auch einfach so Figuren, egal was man macht, das ist eine Art Sprache. Zur Kunst habe ich angefangen 2017 Kunst zu machen. Ich habe Linoldruck gemacht und Holzdrucke und dann bin ich zu Siebdruck gekommen. Und ich arbeite mit Kulturaktiv seit 4-5 Jahren. Meistens habe ich Gedanken natürlich im Kopf, so ein bestimmtes Thema, zum Beispiel dieses Fluchtthema oder Vertreibung oder Ausgrenzung. Und ich versuche dann meine Gedanken, Gefühle oder auch andere Gedanken von anderen Menschen so zu übersetzen als Kunst. Und ich finde es auch so für mich, war auch das so wie ein Zufluchtsort. Wenn ich da Kunst mache, dann bin ich dabei in meinem Welt. Die Ausstellung der Gesichter der Welt, die Idee dahinter ist, einfach zu zeigen, unterschiedliche Gesichter, die hier in Dresden sind und das einfach Bürger hier zusammen, alle zusammenkommen können. Die Grenze einfach zu verschieben, so zwischen den anderen, die irgendwie als Fremde hier gesehen wurden, auch wenn sie hier schon seit 30, 20 Jahren hier leben und auch hier einfach ihr Leben ist und dazugehören.
5: Ich finde, das ist interessant und gut, denn das ist eine Kombination mit anderen Sprachen und anderen Leuten. Dann, ja, ich finde, das im Ende ein schönes Ergebnis, wie Therapie, ja, ein bisschen hilft auch. Wir sagen im Arabisch Kunst wie ein Spiegel von Kultur, ja, von anderen Leuten und Kultur, wie ein Spiegel.
4: Einfach sehr auch diese, dass man sich einfach so äußern kann und sich auch so mit vielen Sachen auseinandersetzen zu können. Und ich glaube, das hilft einfach so mental auf jeden Fall. Ich fühle einfach große Freude und auch Zufriedenheit, dass es doch so gut klappt. Und ja, ich freue mich einfach.
3: So, meine Damen und Herren, damit findet auch die heutige Folge Dresden aktuell vom 12. Oktober 2026 leider ihr Ende. Ich hoffe, Sie hatten mit der Sendung genauso viel Spaß wie ich und ich hoffe, morgen sehen wir uns wieder hier, zur selben Zeit und wie immer am selben Ort. Aber bis dahin möchte ich Sie noch darauf hinweisen, dass Sie einzelne Beiträge oder ganze Sendungen jederzeit in unserer Mediathek nachschauen können. Den Link finden Sie wie immer hier.

oder vielleicht ganz entspannt einfach alleine auf dem Sofa. Ich hoffe, Sie starten gut in die Woche und ich hoffe, wir sehen uns morgen wieder hier. Zu einer neuen Folge Dresden aktuell. Wie immer zur selben Zeit, am selben Ort und wie immer mit mir. Bis dahin, ciao und auf Wiedersehen. Bis morgen.

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0: Der 12. Oktober 2026, guten Abend und herzlich willkommen zu Leipzig aktuell an diesem Montagabend. 37 Jahre nach der friedlichen Revolution hat Leipzig am Freitagabend beim Lichtfest an den Mut von 1989 erinnert. Doch wie passt die Friedensstadt Leipzig zur Eröffnung eines neuen Rüstungswerks in der Stadt? Wir haben beim Lichtfest am Freitagabend bei den Bürgern und Politikern nachgefragt. Außerdem wird es sportlich. RB Leipzig steht nach einem deutlichen Sieg vor entscheidenden Wochen. Wie gut ist die Mannschaft auf die kommenden Herausforderungen vorbereitet? Darüber spreche ich mit meinem Kollegen Jonas Georgi. Das und mehr heute bei Leipzig aktuell. Doch zunächst zum Lichtfest am vergangenen Freitag. 37 Jahre nach der friedlichen Revolution hat Leipzig am vergangenen Freitag mit dem traditionellen Lichtfest an den Mut der Menschen von 1989 erinnert. Doch in diesem Jahr stand das Gedenken auch im Zeichen einer aktuellen Debatte. Denn ausgerechnet in der Stadt, die für Frieden und Freiheit steht, hat ein US-amerikanisches Rüstungsunternehmen eine Fabrik eröffnet. Wie passt das zusammen? Und was bedeutet die Friedensbotschaft von 1989 eigentlich für unsere Gegenwart? Wir haben beim Lichtfest nachgefragt.
1: Ist doch schön, dass trotz Regen hier einige Leute gekommen sind und man im DM sich noch Feuerzeug kaufen kann, damit die Kerzen auch wieder angezündet werden können.
0: Das Lichtfest in Leipzig. 37 Jahre nach der friedlichen Revolution wird hier nicht nur erinnert, sondern auch über Frieden und Aufrüstung diskutiert.
2: Wir müssen die Demokratie verteidigen, nach innen, aber leider Gottes auch nach außen. Und das tut mir in der Seele weh, aber wir müssen das tun, denn sie ist bedroht. Und das sehen wir auch jeden Tag.
3: Rüstungsstandort finde ich sowieso schlecht. Also ich bin auch sowieso gegen Aufrüsten oder allgemein gegen Krieg.
0: Der Hintergrund? Eine neue Rüstungsfabrik im Leipziger Norden. Künftig sollen dort Marschflugkörper montiert werden.
1: Wenn wir die Menschen in der Ukraine unterstützen wollen, dann müssen wir auch akzeptieren, dass das bedeutet, dass Rüstung nach Leipzig, nach Deutschland kommt.
0: Friedensgedenken trifft beim Lichtfest in Leipzig auf eine Rüstungsdebatte. Bürger und Politik diskutieren deshalb, wie passt das zum Friedensgedanken von 1989? Regen über Leipzig. Trotzdem sind am Freitagabend viele Menschen in die Innenstadt von Leipzig gekommen. Vor 37 Jahren demonstrierten hier mehr als 70.000 Menschen friedlich gegen die SED-Diktatur. Heute erinnern Kerzen, historische Fotografien und Lichtinstallationen an ihren Mut. Auch eine Besucherin verbindet mit diesem Tag ein Stück ihrer eigenen Stadtgeschichte.
1: Na, der 9. Oktober 1989 ist natürlich sehr bedeutend für ganz Deutschland, aber vor allen Dingen auch für Leipzig. Und es ist ja Teil unserer Geschichte hier als Leipzigerinnen und Leipziger. Und deswegen ist es auch wichtig, dass dieses Andenken an den Tag weiterlebt und man es auch bei Regen weiterträgt.
0: Diese Geschichte will das Lichtfest in die Gegenwart holen. Entlang des Lichtwegs beschäftigten sich auch Leipziger Schülerinnen und Schüler mit Demokratie und Freiheit. Warum die jungen Menschen dabei

0: Eine besondere Rolle spielen hat Lichtfestleiterin Marit Schulz bereits am Donnerstag, einen Tag vor der Veranstaltung, erklärt.
1: Genau darum geht es uns auch heute, unsere Verantwortung wahrzunehmen. Jeder Einzelne ist gefragt. Der Mut der Menschen von 89, die wirklich unter großem persönlichem Risiko für Freiheit und Demokratie hier gekämpft haben, was wir heute genießen dürfen, das ist wichtig, dass wir das auch weitertragen. Und deswegen ist es uns auch wichtig, dass wir gerade diese Schülerinnen und Schüler in diese Projekte mit einbinden, um einfach auch den Diskurs am Laufen zu halten.
0: Und Gesprächsstoff gibt es derzeit reichlich. Erst wenige Tage vor dem Lichtfest hat das US-amerikanische Rüstungsunternehmen Covenant im Leipziger Norden eine Fabrik eröffnet. Dort sollen künftig Marschflugkörper montiert werden. Die Ansiedlung ist umstritten. Wie unterschiedlich das Vorhaben bewertet wird, zeigt eine nicht repräsentative Online-Umfrage des Meinungsforschungsinstituts O-Trend. 48% der Befragten lehnen die Ansiedlung ab, 30% befürworten sie. 13% haben keine Meinung, 9% kannten die Pläne bislang nicht. Während Befürworter vor allem auf Arbeitsplätze und wirtschaftliche Chancen hoffen, nennen Gegner Sicherheitsbedenken und grundsätzliche Vorbehalte gegen die Waffenproduktion. Besucher des Lichtfestes sehen darin auch einen Konflikt mit der Identität der Stadt.
2: Einfach weil es eine Stadt des Friedens ist, der Vielfalt, der Offenheit und Krieg passt da in keiner Weise irgendwie herein. Finde ich. Und auch heute ist es irgendwie ein guter Tag, nochmal zu erinnern, was friedliche Proteste alles anstellen können.
0: Sachsens Wirtschaftsminister Dirk Panther kennt diese Vorbehalte. Der SPD-Politiker war am Freitag selbst beim Lichtfest. Er verweist zugleich auf mögliche Arbeitsplätze und auf die schwierige Frage, wie Deutschland seine Freiheit verteidigen kann. Die Sorge der Menschen seien für ihn dennoch nachvollziehbar.
3: Also ich verstehe die Sorgen auf jeden Fall, die habe ich selber. Das ist ja nicht so, dass man da völlig frei von ist. Ich habe zwei Söhne, die Welt ist in einem Zustand, das ist nicht schön und müssen schauen, dass wir sie wieder besser machen, dass wir in einer friedlichen Welt leben können, miteinander, in Europa, in der Welt. Aber ja, am Ende ist es trotzdem eine Situation, mit der wir umgehen müssen. Und deshalb tun wir das bei aller Sorge und bei aller Angst, die wir trotzdem haben.
0: 1989 haben die Menschen in Leipzig gezeigt, was friedlicher Protest bewirken kann. Wie sich die damals erkämpfte Freiheit heute schützen lässt, darüber gehen die Meinungen hier auseinander. Das Lichtfest 2026 hat diese Frage nicht beantwortet, aber einen Ort geschaffen, um darüber zu sprechen. Und jetzt kommen wir zu den wichtigsten Meldungen aus Leipzig und Umgebung, kurz und kompakt für Sie zusammengefasst.
4: In Leipzig ist am Freitagabend ein Audi auf der Permoser Straße gegen einen Baum geprallt. Ein Zeuge beobachtete den Unfall gegen 22.15 Uhr auf Höhe der Heiterblickallee. Der Fahrer flüchtete anschließend vom Unfallort, ohne die Polizei zu informieren. Die Beamten suchten daraufhin die Halteanschrift des Wagens auf und trafen dort einen 45-Jährigen an. Ein freiwilliger Alkoholtest ergab 0,9 Promille. Zudem besitzt der Mann keinen gültigen Führerschein. Da er bestreitet, selbst gefahren zu sein, sicherte die Polizei Spuren am Fahrzeug. Die Ermittlungen dauern an. Unbekannte haben ein Wahlkreisbüro in der Leipziger Südvorstadt mit Graffiti beschmiert. Betroffen ist die Fensterscheibe des Büros an der Karl-Liebknecht-Straße. Die Tat ereignete sich vermutlich in den Tagen vor dem vergangenen Sonntag. Polizeibeamte entdeckten die drei Graffiti am Sonntagvormittag gegen 10.45 Uhr während einer Streifenfahrt. Wie hoch der entstandene Sachschaden ist, steht noch nicht fest. Ob die Schmierereien politisch motiviert waren, wird derzeit geprüft. Die Polizei hat Ermittlungen wegen Sachbeschädigung aufgenommen. Bei einem Verkehrsunfall in Leipzig-Neulindenau ist in der Nacht zum Sonntag ein 56-jähriger Pedelec-Fahrer schwer verletzt worden. Der Mann wollte von der Rückmarsdorfer Straße nach links auf die Merseburger Straße abbiegen und übersah dabei einen vorfahrtsberechtigten Tesla. Der 25-jährige Autofahrer konnte einen Zusammenstoß nicht verhindern. Der Radfahrer stürzte und musste stationär ins Krankenhaus gebracht werden. Laut Polizei hatte er zuvor Alkohol getrunken. Der Sachschaden liegt bei über 10.000 Euro. Die Polizei ermittelt.

6:0 gegen Eintracht Frankfurt. RB Leipzig hat sich nach der Länderspielpause eindrucksvoll zurückgemeldet. Doch schon morgen wartet mit dem PSV Eindhoven die nächste Herausforderung in der Champions League. Ist der deutliche Sieg die erhoffte Trendwende oder nur ein kurzer Befreiungsschlag? Darüber spreche ich gleich mit meinem Kollegen Jonas Georgi, der heute beim Abschlusstraining von RB Leipzig dabei war. Das und mehr gleich nach der Werbung.

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2: Das ist Leipzig aktuell an diesem Montagabend. Willkommen zurück. Nach 3 Wochen Länderspielpause hieß es für RB Leipzig,

0: Leipzig am Wochenende wieder Liga-Alltag und anscheinend hat die kurze Pause gut getan. Mit 6:0 gewann Leipzig gegen Eintracht Frankfurt und setzte ein Ausrufezeichen in der Liga. Viel Zeit zum Feiern bleibt allerdings nicht, denn bereits am Dienstag geht es in der Champions League gegen PSV Eindhoven weiter. Doch was bedeutet der Sieg am Wochenende? Wie ist die Stimmung im Team und was erwartet die Leipziger im Oktober? Das bespreche ich jetzt mit meinem Kollegen Jonas Georgi, der beim heutigen Abschlusstraining vor dem Champions League Heimspiel vor Ort war. Jonas, 6:0 am Wochenende. War das so zu erwarten nach den Ergebnissen in den letzten Wochen?
1: Nein, ich glaube, das kam für viele überraschend, vor allem in der Höhe. Man war ja mit der Niederlage gegen Leverkusen in die Länderspielpause gegangen. Und von daher war die große Frage, wie kommt man aus dieser Länderspielpause zurück? Findet man wieder in den Rhythmus? Die Leistungen der Leipziger ja in dieser Saison ja eher so schwanken gewesen. Mal waren gute Spiele mit dabei, wie das 5:0 gegen Hamburg, aber eben auch Totalausfälle und ja, dieses 2:0 gegen Leverkusen, was natürlich auch Fragen aufgeworfen hat. Am Samstag hat man von all dem nichts gesehen. Das war eine sehr mutige, sehr starke Leistung. Offensivfußball, wie man sich das in Leipzig vorstellt. Es kam aber natürlich auch alles zusammen. Es hat alles gepasst. Die frühe Führung, dieser frühe Doppelschlag, Nkunku, der natürlich einen Sahnetag erwischte. Also von daher ist das natürlich ja ein Riesenspiel gewesen, was natürlich auch wichtig ist jetzt für die Champions League. Aber man muss schauen, was man davon mitnimmt.
0: Nun wurde ja in den letzten Wochen auch die Trainerfrage bereits in den Raum geworfen, weil die Ergebnisse bisher nicht so zufriedenstellend waren, wie man sich das vielleicht auch erhofft hatte. Hat sich De Michelis durch diesen Sieg so ein Stück weit wieder stabilisiert? Was sagst du?
1: Ja, Martin De Michelis steht ja schon seit Beginn der Saison beziehungsweise auch schon davor so ein bisschen in der Kritik bei einigen, denn ja, die Entlassung von Ole Werner, sie hat natürlich Fragezeichen aufgeworfen, er hatte seine Ziele erreicht und ja, diese Verpflichtung, die stieß nicht bei allen auf Zustimmung. Dazu kam eben jetzt auch ja, diese wechselhaften Leistungen in der Champions League, in der Liga. Natürlich zum einen die Spiele, die man deutlich gewann, jetzt auch gegen Frankfurt, aber eben auch Spiele, ja, die man hätte vielleicht nicht verlieren müssen. So ganz ist das System von De Michelis vielleicht noch nicht ja, herausgekommen. Die Spieler müssen das irgendwie noch so ein bisschen verinnerlichen. Von daher hat er jetzt nicht so den einfachsten Stand. Roger Schmidt als neuer Head of Global Soccer hat natürlich ja, sein Vertrauen ausgesprochen, will erstmal ein bisschen Ruhe reinbringen in den Verein. Und ja, dieses 6:0, das hilft natürlich De Michelis sehr, um wieder ein bisschen Stabilität reinzubringen. Er hat heute auch auf der Pressekonferenz gesagt, dass er von Spiel zu Spiel schaut, dass man einfach ja, das Gefühl wieder zurückbringen will, dass man einfach so ein bisschen ja, mutiger spielen, wieder geschlossener sein will. Und das muss man natürlich dann auch gegen PSV Eindhoven zeigen. Das ist dann schon ein anderes Kaliber als Frankfurt, denn Eindhoven, ja, die sind sehr gut in die Liga gestartet und das wird kein einfaches Stück Arbeit.
0: Jetzt heißt es wieder Champions League Gruppenphase, das erste Mal seit einem Jahr wieder in der eigenen Arena. Wie schätzt du die Chancen der Leipziger ein und wie sehr kann der Sieg am Wochenende helfen?
1: Ja, der Sieg gibt natürlich Selbstvertrauen, aber klar ist natürlich auch Champions League, das ist ein ganz anderes Kaliber. Man muss ja, Wiedergutmachung betreiben nach dem 4:1, nach der 4:1 Niederlage gegen Como. Ja, hat man wieder einiges gut zu machen und die PSV aus Eindhoven ist kein einfacher Gegner. Klar ist aber auch, oder Fakt ist aber auch, man hat eben das Heimpublikum im Rücken. Der 8. Heimsieg in Folge in der Liga am Wochenende, das gibt natürlich Selbstvertrauen. Und ja, diese Festung hier, die muss Eindhoven erstmal einnehmen. Und was natürlich De Michelis und seinem Team auch in die Karten spielt, Eindhoven spielt ähnlichen Fußball, also auch offensiv, sehr offen. Und ja, das liegt natürlich RB Leipzig. Und da rechne ich denen gute Chancen aus, dass man dann hier im Heimspiel mit den eigenen Fans gegen Eindhoven bestehen kann.
0: Ja, also kann man sagen, es sind die Wochen der Wahrheit, nicht nur gegen PSV, sondern auch in den nächsten Spielen. Wie schätzt du das Programm für Oktober ein, auch mit Hinblick auf die Personalie Martin De Michelis?
1: Ja, das Restprogramm bzw. dieser Oktober, der hat es natürlich in sich. Jetzt in den nächsten Spielen kommen die Bayern, dann Madrid, zwischendurch auch der Pokal gegen Essen, Elversberg. Also das sind alles keine einfachen Gegner und natürlich wird sich jetzt auch gegen Eindhoven zeigen, wie gut De Michelis die Mannschaft erreicht. Wir haben mitbekommen auf der Pressekonferenz, Martin van der Voort hat gesagt, die Chemie zwischen Trainer und Team, die stimmt auf jeden Fall. Das wird sich natürlich dann auf dem Platz zeigen, wie gut auch das Team ja, diese Philosophie von De Michelis, diese Spielidee schon umsetzen kann, auch in der Champions League. Und dann wird es auch in den nächsten Wochen nicht einfacher mit Madrid, mit den Bayern. Das sind alles Top-Teams.

0: aus der ganz oberen Kategorie. Und von daher wird sich zeigen, wie gut RB da ist, ob man eben ja vielleicht in der Offensive wieder mehr Akzente setzen kann, ob man da auch jetzt aus dem Spiel was mitnehmen kann oder ob es vielleicht dann doch wieder so ein bisschen ideenlos ist, wie in den letzten Wochen. Das war ja immer so ein großes Problem, was man hatte, dass man nicht wusste, wie man gegen die stärkeren Vereine bestehen kann. Von daher wären das spannende Wochen für Demichelis, für Leipzig. Und dann kann man nämlich sehen, Ende Oktober, wo man sich einordnen kann und wo man steht.
1: Also sind wir gespannt, wie sich RB Leipzig in den kommenden Wochen präsentiert. Dir erstmal vielen Dank, Jonas, für die Einblicke und das Gespräch. Ja, und wir blicken jetzt auf weitere wichtige Meldungen aus Leipzig und Umgebung, kurz und kompakt für Sie zusammengefasst.
2: Am Donnerstag, dem 15. Oktober, bleiben alle neuen Leipziger Schwimmhallen geschlossen. Grund ist ein unternehmensweiter Teamtag der Leipziger Gruppe, an dem die Mitarbeiter an Weiterbildungen teilnehmen. Laut Sportbäder-Geschäftsführer Martin Gräfe sind solche Schulungen wegen des Schichtbetriebs während der regulären Öffnungszeiten nicht möglich. Auch die Saunen in der Grünauer Welle und im Sportbad an der Elster bleiben geschlossen. Das Sportbad an der Elster schließt wegen Vorbereitungen bereits am Mittwoch. Öffentliches Schwimmen ist dort noch am Dienstag von 15 bis 22 Uhr möglich. Leipzigs Kulturbürgermeisterin Skadi Jennecke tritt für die Linke bei der Oberbürgermeisterwahl an. Um den Haushalt zu entlasten, fordert sie mehr Geld vom Bund. Nach ihrer Darstellung gehen mindestens 2/3 des strukturellen Defizits von 300 Millionen Euro auf nicht ausreichend finanzierte Bundesaufgaben zurück. Einen drastischen Stellenabbau in der Verwaltung lehnt Jennecke ab. Stattdessen will sie ein Amt für bezahlbaren Wohnraum schaffen und die Bearbeitung von Wohngeldanträgen verbessern. Auch am geplanten Naturkundemuseum und an der Sanierung der Scala will sie festhalten. Zum Semesterstart bieten Sachsens Hochschulen besondere Studiengänge an. An der Universität Leipzig beschäftigen sich 16 neue Studenten im Fach Kulturen Südasiens und Tibets mit Yoga- und Meditationstraditionen. In der Leipziger Sorabistik, die sich mit der Kultur und Sprache der Sorben beschäftigt, sind insgesamt 39 Menschen eingeschrieben. An der Westsächsischen Hochschule Zwickau lernen derzeit 27 Studenten Musikinstrumentenbau. In Dresden können Studierende die Restaurierung historischer Kunstwerke erlernen. Eine Straßenbahn wird am Donnerstag in Leipzig zur Konzertbühne. Die Leipziger Verkehrsbetriebe kündigen für den späten Nachmittag 3 Auftritte mit 3 Künstlern an. Die Sonderbahn soll ab 16.45 Uhr durch die Stadt fahren und dabei unter anderem am Wilhelm-Leuschner-Platz, am Bayerischen Bahnhof und an der HTWK vorbeikommen. Welche Musiker auftreten, verraten die LVB noch nicht. Gegen 18 Uhr ist ein Halt am Sportforum Ost vorgesehen. Dort sollen 2 weitere Bands zusteigen und die Haltestelle zur Bühne machen. Die Aktion verbindet damit eine Straßenbahnfahrt mit mehreren Live-Konzerten. Der erste FC Lok Leipzig ist beim SV Babelsberg 03 nicht über ein torloses Unentschieden hinausgekommen. Vor 3.804 Zuschauern erspielten sich die Leipziger viele Möglichkeiten, scheiterten jedoch immer wieder am früheren Lok-Torhüter Niklas Müller. Positiv aus Leipziger Sicht? Zum ersten Mal in dieser Regionalligasaison blieb die Mannschaft ohne Gegentor. Nach dem 0:0 steht Lok mit 16 Punkten auf Tabellenplatz 10. Babelsberg folgt direkt dahinter. Der Rückstand auf Tabellenführer Chemnitzer FC beträgt für die Leipziger inzwischen 13 Punkte.
1: Und das war Leipzig aktuell für heute. Vielen Dank, dass Sie mit dabei waren. 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Mein Team und ich wünschen Ihnen noch einen schönen Montagabend. Ja, und wir freuen uns, wenn Sie auch morgen wieder mit dabei sind. Bis dahin, machen Sie es gut.

0: Der heutige Montag zeigte sich in Leipzig grau und nass. Bereits am Vormittag zog leichter Regen über die Region hinweg. Am Nachmittag blieb es zwar trocken, der Himmel zeigte sich aber weiterhin bewölkt, sodass die Sonne verdeckt blieb. Die Temperaturen erreichten im Tagesverlauf Höchstwerte von rund 13 Grad. In der kommenden Nacht bleibt es wechselhaft, mit weiteren Regenfällen und dichten Wolken. Die Temperaturen sinken auf Tiefstwerte um 6 Grad. Der morgige Dienstag startet mit einem wolkenlosen Himmel und viel Sonnenschein. Erst im Verlauf des Tages ziehen vermehrt Wolken auf, aus denen mitunter leichter Regen fallen kann. Die Höchsttemperaturen des Tages liegen bei 17 Grad. In den darauffolgenden 3 Tagen setzt sich zunehmend freundliches Wetter durch. Am Mittwoch zeigt sich der Himmel heiter bei rund 17 Grad. Am Donnerstag bleibt es heiter bei angenehmen 19 Grad. Und auch der Freitag setzt den freundlichen Wettertrend fort bei Höchstwerten um die 20 Grad.
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Die Bergzeitwoche beginnt mit einer Übung der Luftrettung. Zudem gibt es in der Sendung vom Montag auch diese Themen. Zielbild: Erzgebirgsklinikum entwickelt Schwerpunkte. Herbstanblick: Hagebutten schmücken Türkschacht. Und Festimpressionen: Wochenserie erinnert an Sommer.

0: Glück auf! Der Oktober ist 12 Tage alt. Vermissen Sie auch gerade schon die warmen Sommertage und die langen Grillabende im Freien? Klar, ab und zu gibt es auch jetzt noch Sonnenschein. Aber wir müssen uns schon auf den Winter einstellen. Es ist längst Zeit für den Reifenwechsel und um die warmen Winterkleider aus dem Schrank zu holen. Wann haben wir das erste Mal Frost? Wann wird wohl der erste Schnee fallen? Noch ist Herbst. In der Nacht vom 24. zum 25. Oktober endet die Sommerzeit. Den Sommer nochmal richtig in Erinnerung rufen. Das wollen wir in dieser Woche und zeigen jeden Tag Eindrücke von einem Fest in der warmen Jahreszeit. Beginnen werden wir aber jeweils mit anderen Themen aus dem Erzgebirge.
1: Erzgebirge ist, wo viele Wanderwege durch eine abwechslungsreiche Berglandschaft führen.

Eine Köchin und sieben Köche aus Sachsen wurden in diesem Jahr erneut mit einem Michelin-Stern ausgezeichnet. Einer ist im Erzgebirge zu finden. Benjamin Unger verbindet im Restaurant St. Andreas in Auebad Schlema regionale Produkte und erzgebirgische Traditionen mit einer modernen, zeitgemäßen Interpretation. Der Michelin-Stern wird vom

0: mal dem Restaurant verliehen, nicht dem einzelnen Koch. Die genannten Küchenchefs stehen jedoch maßgeblich für die jeweilige kulinarische Ausrichtung und die Küche der ausgezeichneten Häuser. Dazu sagte Tourismusministerin Barbara Klepsch: Hinter einem Michelin-Stern stehen nicht nur außergewöhnliche Gerichte, sondern vor allem Leidenschaft, Kreativität, handwerkliches Können und der tägliche Anspruch, Gäste immer wieder aufs Neue zu begeistern. Darauf können die ausgezeichneten Köchinnen und Köche stolz sein. In unserem Masterplan Tourismus Sachsen haben wir vereinbart, die sächsische Gastronomie und Kulinarik stärker hervorzuheben und mit dem Tourismus zu verbinden. Dabei geht es um die ganze Vielfalt, von der Spitzengastronomie bis zu den liebevoll geführten Gasthöfen und Restaurants überall in unserem schönen Freistaat. Mit unserer Initiative So schmeckt Sachsen machen wir diese Vielfalt sichtbarer und geben ihr einen gemeinsamen Rahmen. Das Zielbild für die künftige Entwicklung des Erzgebirgsklinikums hat der Kreistag des Erzgebirgskreises auf seiner Sitzung am 7. Oktober beschlossen. Die gute Nachricht für Patienten: Es sieht den Erhalt der 4 Standorte in Annaberg, Stolberg, Zschobau und Olbernau vor. Doch mit Einschränkungen ist zu rechnen. Denn zugleich sollen ausgewählte medizinische Leistungen gebündelt und die Schwerpunkte der Häuser stärker aufeinander abgestimmt werden. In der nächsten Bergzeit mehr zu dem Thema.
1: Bela Belafi, Präsident der Landesdirektion Sachsen, hat eine Übung der ADAC Luftrettung zusammen mit der Bergwacht Sachsen im Erzgebirge auf dem Rabenberg Breitenbrunn besucht.
2: Anlass ist, dass wir in Sachsen alle Luftrettungsstationen neu konzessionieren, auch die hier in Zwickau. Und diese Konzessionen laufen sehr, sehr lang, bis 2045. Da sieht man schon, dass es ein sehr, sehr aufwendiges Verfahren ist. Hohe Qualitätsansprüche erfüllt werden müssen. Der ADAC hat für Zwickau den entsprechenden Zuschlag bekommen. Und die Veränderung ist in der Tat, dass länger geflogen werden kann, dass die Leistungsvoraussetzungen besser sind. Das ist schon gesagt worden, beispielsweise eine Winde. Das ermöglicht dann auch entsprechende Rettungsaktionen, gerade im Vogtland, im Erzgebirge aus schwieriger Situation, aber auch Nachtsichtgeräte und damit auch eine entsprechende Rettungszeitraum.
1: Der in Zwickau stationierte Rettungshubschrauber Christoph 46 ist ab 1. Januar 2027 mit einer Rettungswinde ausgestattet und steht damit künftig im Tagflugbetrieb auch für Notfälle in schwer erreichbaren Gebieten des Erzgebirges und Vogtlands zur Verfügung. Eine gezielte Erweiterung findet außerdem im Bereich der Einsatzzeiten statt. Zum Jahresbeginn 2027 können sowohl die beiden ADAC-Rettungshubschrauber Christoph 61 und Christoph 63 in Leipzig als auch der Helikopter in Zwickau in den Herbst- und Wintermonaten bis 19 Uhr alarmiert werden. Dafür werden die Crews mit speziellen Nachtsichtbrillen ausgerüstet. Die Crews der ADAC-Luftrettung bereiten sich zusammen mit der Bergwacht Sachsen im Erzgebirge auf die neuen Anforderungen vor.
0: Zur Pflege und Instandhaltung des historischen Straßenpflasters in der Annaberger Innenstadt kommt es am Dienstag und Mittwoch auf mehreren Straßen und Gassen zu Vollsperrungen. Die Stadtverwaltung Annaberg-Buchholz bittet Verkehrsteilnehmer und Anwohner um Verständnis und Beachtung, um eine reibungslose Durchführung zu gewährleisten.
1: In der vergangenen Woche musste die S272 nach Schwarzenberg in Richtung Johann-Georgen-Stadt für den öffentlichen Verkehr voll gesperrt werden. Grund für die kurzfristige Sperrung war eine Gashavarie, die Sicherungs- und Reparaturarbeiten erforderlich machte. Die Arbeiten werden im Auftrag der Stadtwerke Schwarzenberg GmbH durchgeführt. Noch in diesem Jahr soll die S272 in der Ortslage Erla ein weiteres Mal gesperrt werden. Im Bereich zwischen der Einmündung am Schwarzwasser und dem Bereich Herrenhof sind laut Vorabinformationen der Stadtverwaltung Schwarzenberg Deckensanierungsarbeiten geplant, die im Auftrag des Landratsamtes Erzgebirgskreis durchgeführt werden. Während der Bauarbeiten wird der betroffene Straßenabschnitt für den Durchgangsverkehr nicht befahrbar sein.
0: So bunt wie der Herbst selbst präsentiert sich das diesjährige Angebot des Kulturbetriebs des Erzgebirgskreises für die ersten Ferien des neuen Schuljahrs. Auch Abenteuerwanderungen stehen wieder auf dem Programm, so zum Beispiel am 15. Oktober in den Fängen des Berggeistes mit Start in Schwarzenberg. Ein schrumpeliger alter Berggeist hat ein schönes Mädchen aus dem Dorf entführt. Die Abenteurer können seine Spur jedoch verfolgen. Wird es schließlich gelingen, das Mädchen aus seinen Fängen zu befreien? Zu dieser Sonderwanderung gehört ein Besuch des Schaubergwerks Herkules Frischglück in Waschleite. Im Stadtmuseum Olbernhau besteht nur noch in dieser Woche die Möglichkeit, in die schillernde Welt von Jahrmärkten einzutauchen. Die Sonderausstellung unter dem Titel Jahrmarktzauber Anno Dazumal lässt bis zum 18. Oktober die Ära der historischen Jahrmärkte lebendig werden. Die Schau beleuchtet den spannenden Wandel des Jahrmarkts. Während anfangs noch der Handel im Vordergrund stand, wandelte sich das Bild mit der Zeit hin zum klassischen Rummel.

0: Terminplaner Erzgebirge. An zwei Tagen wird im Erzgebirge am 17. und 18. Oktober anschaulich gedrechselt, geklöppelt, geschnitzt oder geschmiedet. Und oft dürfen die Gäste sogar selbst mitmachen. Über 130 Manufakturen, Museen und Vereine öffnen ihre Türen für die deutschlandweit einmaligen Tage des traditionellen Handwerks. Infos finden Sie unter www.erzgebirge-tourismus.de/tage-des-handwerks. Unter dem Motto Herbstdampf mit der Erzgebirgischen Aussichtsbahn lädt am 17. und 18. Oktober der VSE Museumszug zur Mitfahrt zwischen Schwarzenberg und Annaberg-Buchholz ein. Das Dampfross 503616 übernimmt die Beförderung. Am Freitag, dem 16. Oktober, wird der Katalytofen wieder in den Spielplan des Eduard von Winterstein Theaters aufgenommen. Beginn ist 19.30 Uhr. Diese Saison kann das Publikum das Schauspiel auf der großen Bühne genießen, während es in der vergangenen Saison noch auf der Studiobühne aufgeführt wurde. Auf einen unterhaltsamen Vortrag über die Zeit des Wismutbergbaus im Erzgebirge können sich Interessenten am 21. Oktober 19 Uhr freuen. Dieser findet im Kurhotel Bad Schlema statt. Vortragender ist Hermann Meine. Der Eintritt zum Vortrag ist frei. Eine Anmeldung zur Veranstaltung unter Telefon 03771 21 5000 ist erforderlich.
1: Wir haben Herbst. Da kann einen das graue und regnerische Wetter schon mal ein wenig traurig machen. Andererseits gehören auch die bunten Blätter an den Bäumen zur aktuellen Jahreszeit. Sie erinnern uns daran, wie schön der Herbst sein kann. Übers ganze Jahr wollen wir, angefangen im Winter, dann im Frühling und im Sommer, beim Türkschacht in Zschorlau vorbeischauen. Inzwischen sind wir beim Herbst angekommen.
0: Vor den Toren Zschorlau stößt man auf einen aus der Landschaft herausragenden einstigen Förderturm. Ein Relikt erzgebirgischer Bergbaugeschichte. Das weithin sichtbare Bauwerk aus Stahl war Teil der Fundgrube Türk im Schneeberger Bergrevier. Der weiß glitzernde Schnee im Januar 2026 ist ein guter Kontrast zum schwarzen Turm. Spuren im Schnee führen unter dem Förderturm hindurch und verraten, dass dieser Platz gern von Ausflüglern aufgesucht wird.

Drei Monate später ist der Schnee rund um das einstige Fördergerüst verschwunden. Augenscheinlich geblieben sind die illegalen Graffiti. Die Buchstaben BSG am Betonfundament und die roten Herzen am stählernen Bauwerk. Zumindest letztere passen zum Frühling.

Die Sträucher neben dem Turm nutzen gespeicherte Energie aus dem Winter sowie das Wasser und die Nährstoffe aus dem Boden, um schnell zu wachsen. Die Wärme des Aprils reicht aus, dass die Pflanzen ihre Knospen austreiben. Daraus entstehen frische Blätter und junge Triebe.

Die Fundgrube Türk war ein über Jahrhunderte in Betrieb befindliches Bergwerk. Wir wollen nicht zu viel Zeit verstreichen lassen und spätestens im Sommer hierher zurückkehren, um zu sehen, wie sich der Anblick verändert hat.

Mitte Juli wuchert das Grün üppig rund um den Förderturm. Blühende Blumen und Wiesenkräuter verleihen dem Schachtgelände den ein oder anderen Farbtupfer.

Der Türkschacht in Schorlau wurde im 18. Jahrhundert für den Abbau von Erzen angelegt und gehört zur langen Bergbautradition des Ortes. Im Laufe der Zeit wurden dort vor allem Zinn-, Silber- und Kobalterze erkundet oder gefördert, je nach Lagerstätte und Epoche. Heute ist der Türkschacht mit dem weithin sichtbaren Förderturm ein wichtiges Zeugnis der Montangeschichte des Erzgebirges und ist für Wanderer, Heimatfreunde und Geschichtsinteressierte ein interessanter Ort.

Der Sommer ist vorüber. Im Oktober sind wir wieder am Türkschacht und bemerken, wie sich die Vegetation verändert hat. Die Hagebutte setzt als typische Herbstfrucht ihren Farbtupfer in die Natur. Und auch die Blätter der Laubbäume verlieren ihr Grün, werden gelb, orange, rot oder braun. Es wird nicht mehr lange dauern, bis sie zu Boden fallen.

0: Das war der Herbst in dieser Bergzeit. Wie eingangs der Sendung angekündigt, wollen wir in dieser Woche nochmal den Sommer lebendig werden lassen. Und zwar mit Bildern von Festen, die im Erzgebirge in der warmen Jahreszeit gefeiert wurden. Los geht's in Schneeberg. Die Stadt begeistert mit ihrem historischen Charme, lebendiger Bergbautradition und einer einzigartigen Atmosphäre. Das gilt eigentlich immer. Besonders aber zu den Festtagen, die in der Stadt gefeiert werden. Wer Bergparaden zeitlich mit dem Winter und der Weihnachtszeit in Verbindung bringt, der kennt den Schneeberger Bergstreittag nicht. Immer am 22. Juli marschieren Bergleute durch die Stadt. Sehr zur Freude unzähliger Schaulustiger.
1: Sommer 2026. Erinnern wir uns mit stimmungsvollen Bildern von Festen im Erzgebirge.

Morgen wird es spritzig im nächsten Teil unserer Wochenserie. Dann erinnern wir nämlich an das diesjährige Sommerfest im Freibad Raschau. Außerdem haben wir unser Format für Kurznachrichten 7x Erz in einem Satz in der Sendung. Für heute geht die Bergzeit zu Ende. Im Anschluss sehen Sie noch einen Ratgeber, auch passend zur Jahreszeit. In diesem Sinne, Glück auf!

0: Bevor der erste Schnee fällt und die kalte Jahreszeit offiziell beginnt, sollten Autofahrer ihr Fahrzeug gründlich auf den Winter vorbereiten. Denn Frost, Nässe und glatte Straßen stellen Mensch und Auto vor große Herausforderungen. Haben die Reifen am Auto die richtige Profiltiefe? Was sollte an Bord sein, wenn man im Winter unterwegs ist? Wie verhält man sich richtig, wenn es doch plötzlich glatt auf der Straße wird? Wir haben unseren Automobilprofi besucht und zeigen Ihnen, worauf es beim Wintercheck ankommt und wie Sie sicher durch die kalte Jahreszeit kommen.
1: Noch sieht das Wetter nicht danach aus, aber die kalte Jahreszeit, die rückt allmählich näher. Und viele Autofahrer fragen sich, was muss ich jetzt in der kalten Jahreszeit beachten, um gut durch den Winter zu kommen? Und das verrät uns jetzt unser Profi Clemens Augustat.
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1: Was sollten Autofahrer jetzt im Herbst unbedingt an ihrem Fahrzeug überprüfen lassen, bevor die kalte Jahreszeit beginnt?
3: Also bei uns heißt das, wir machen einen Wintercheck. Das ist so eine kleine Checkliste, nicht zu vergleichen mit einer Inspektion. Und da wird alles nachgeprüft, was eben für den Winter ausschlaggebend ist. Winterreifen, Profiltiefe, Luftdruck, Kühlmittel, ist noch genug Frostschutz drauf. Motorenöl, ist das noch IO von der Haltbarkeit, also sprich vom Ölwechsel jetzt her. Scheibenwaschanlage, ganz wichtig. Sommer raus, Winter rein, damit das aber wirklich nicht eingefriert. Und dann eben noch so allgemeine Sachen, Wischerblätter, Scheibenwaschanlage, habe ich schon gerade gesagt. Das sollte schon kontrolliert werden. Wir nennen es Wintercheck, kostet nicht so viel, ist aber kein Ersatz für eine Inspektion.
1: Welche Rolle spielen Batterie und Frostschutz im Winter und woran erkennt man, dass hier Handlungsbedarf besteht?
3: Bei der Batterie ist es natürlich schwierig. Das wird ein Fahrzeugführer, Fahrzeughalter nicht so genau erkennen können. Dafür gibt es eben Geräte, die wir eben haben, Batterietester, den schließt man an und nach kurz

0: Wichtig ist vielleicht, wenn man viel unterwegs ist, in Batterieüberbrückungskabel, wenn man doch mal fremd starten muss oder selber fremd gestartet werden soll. Heutzutage gibt es auch Powerbanks, die diese Arbeit von einem so ein Fremdstartgerät übernehmen, sind gar nicht so teuer. Ja, und dann vielleicht noch in Schneebesen, um, wenn dann doch mal viel Schnee liegt, das Auto mal komplett vom Schnee befreien.
1: Wir hoffen, mit diesen Tipps vom Profi kommen Sie gut durch die kalte Jahreszeit. Ab morgen gibt es weitere Empfehlungen. Bleiben Sie gespannt.
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0: Glück auf und herzlich willkommen, liebe Zuschauerinnen und Zuschauer, zu Glück auf Kompakt. Wir nehmen Sie in den kommenden 30 Minuten mit durch die aktuellen Themen und Geschichten aus dem Erzgebirge. Schön, dass Sie eingeschaltet haben. In Brand-Erbisdorf haben sich am 4. Oktober zahlreiche Besitzer und Fans von Fahrzeugen aus dem ehemaligen Ostblock getroffen. Beim Ostblock-Treffen am Sporthotel standen unter anderem Simson-Mopeds, MZ-Motorräder, Trabant und Wartburg im Mittelpunkt. Neben der Ausstellung der Fahrzeuge ging es vor allem um den Austausch unter den Teilnehmern und um die gemeinsame Beschäftigung mit der Technik und Geschichte der Fahrzeuge.
1: Wenn in Mönchenfrei wieder die alten Motoren gestartet werden, ist schnell zu merken, hier geht es um mehr als nur alte Fahrzeuge. Am 4. Oktober 2026 wurde beim Sporthotel Glück auf Mönchenfrei wieder der Ossikult gefeiert. Beim mittlerweile 10. Ostblock-Treffen kamen zahlreiche Besucher zusammen, um alte Autos, Motorräder und Technik aus vergangenen Zeiten zu bestaunen. Und natürlich auch, um sich mit anderen Enthusiasten auszutauschen. Für die Geschäftsführerin des Sporthotels, Christine Kaltofen, war die Veranstaltung dabei auch mit vielen Erinnerungen verbunden. Denn über Jahre hinweg wurde das Treffen von Enrico Klemm mitorganisiert und geprägt. Er verstarb vor einem Jahr bei einem tragischen Unfall.
2: Ja, heute findet unser 10. Ostblock-Treffen statt. Leider das erste ohne unseren Enni. Aber wir freuen uns trotzdem. Er ist garantiert bei allen von uns hier ununterbrochen dabei. Und ja, es sind ganz viele Leute wieder da, ganz viele Händler, unfassbar viele Helfer. Und ja, deswegen freuen wir uns, dass wir das wieder machen können.
1: Heute ist Enrico leider nicht mehr dabei und trotzdem war sein Einfluss auf das Treffen an vielen Stellen noch spürbar.
2: Das ist einfach ein Enni seine Idee und das war einfach sein Herzensprojekt. Er hat einfach viele Freunde von der LSTW Freiberg, von der Panzer Arena in Heidenau. Und die sind seit Wochen für uns im Einsatz und haben die Technik vorbereitet. Und haben dem Junior jetzt die Technik erklärt und alles gezeigt, wie es geht und alles flott gemacht und sind heute hier am Start.
1: Auch sein enger Freund Silvio Auerbach erinnert sich an die gemeinsame Zeit zurück.
3: Ja, Auerbach Silvio hat meinen Betrieb hier in Brand-Erbisdorf und war jahrelang hier mit dem Herrn Klemm gemeinsam befreundet, bis er dann leider tödlich verunglückt ist. Aber wir wollen und haben ganz einfach das weiter betrieben hier. Von Firmen wie zum Beispiel LSTW oder die Firma Bündisch, von Leuten, die schon immer als Freunde mit dabei gewesen sind. Enrico, seine Freundin, die Kinder sind ganz wunderbar von Enrico und die haben das

0: möglich gemacht, dass wir hier wieder so ein Treffen auf der Beine stellen konnten. Aus der Laune heraus. Wir beide haben schon immer Ostfahrzeuge gerne gehabt, fanden das cool. Und so haben wir gesagt, wir können das doch immer machen mit so einem Treffen. Und was uns ganz wichtig war, dass wir eben auch, sag mal, ein bisschen bewegen können, das Ganze. Hier hinten mit dieser Bahn und ja. Und das haben wir eben mit der Fräse und mit den anderen Oral oder die Panzer oder sowas, dass wir das immer live stehen, kann man es in jedem Museum sehen. Ne? Aber mal bewegen und damit hantieren, das kann man eben, sag ich, nie überall, sagen wir so.
1: Ganz im Zeichen der alten Technik standen natürlich auch in diesem Jahr die ausgestellten Fahrzeuge. Neben den zahlreichen Oldtimern aus dem Osten gab es auf der angrenzenden Wiese auch einiges an schwerem Gerät zu sehen. Alte Panzer zeigten die spektakulären Vorführungen, was noch in ihnen steckt. Dazu kamen Fahrzeuge, die bei einem solchen Treffen einfach nicht fehlen dürfen, darunter Garand, Ural und weitere historische Militärtechnik. Schon bei den früheren Treffen war die Auswahl außergewöhnlich. Sogar ein sowjetisches Buxierboot gehörte damals zu den Ausstellungsstücken.
2: Es kann jeder herkommen. Jeder, der irgendein Ostblockfahrzeug da hat oder sich dafür begeistert, ist herzlich willkommen. Wir wollen einfach die Tradition und die alte Technik am Leben erhalten, freuen uns über viele begeisterte Zuschauer, besonders die Jugend sind immer von den Panzern begeistert und können die jetzt hier einmal live und in Frieden erleben und müssen dafür nicht zur Bundeswehr.
0: Also ich denke, zwischen 3.000 und 4.000 Besucher. Kulinarisch. Wir versuchen, dass wir sagen, wir machen ein bisschen Nostalgie essen, dass wir Spaghetti mit Tomatensauce machen. Oder wir haben einen DDR-Burger zum Beispiel. Dann haben wir Erbsensuppe gemacht. Wir haben verschiedene Roster, ja, Fischbrötchen und so. Das haben wir kulinarisch gemacht.

0: Für einen besonderen Moment sorgte auch dieses Mal wieder der Ural-Schneepflug. Statt Schnee wurde kurzerhand ein Haufen Sägespäne durch die Gegend geschleudert. Zur Freude der Zuschauer. Für die passende Stimmung im Festzelt sorgte schließlich ein im Erzgebirge bestens bekannter Musiker mit seiner derben Art Lieder zu singen. Es war kein anderer als der Hauer und er brachte das Zelt zum Beben.
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2: ich glaube, das wird sehr, sehr gut angenommen und genießt jetzt mittlerweile einen hohen Stellenwert. Ich freue mich über ganz viele Zusprüche und ganz viele Fans, die einfach immer da waren und immer wieder gekommen sind. Also so wie sich die Dinge abzeichnen, gehe ich sehr davon aus, dass wir das wiederholen können.
0: So wurde das Ostblock-Treffen in diesem Jahr nicht nur zu einem Treffen für Freunde alter Technik, sondern auch zu einer Erinnerung an einen Menschen, der diese Veranstaltung über viele Jahre mit aufgebaut und geprägt hat.
3: Jetzt kommen wir zu einem ganz anderen und schöneren Thema. Während die Ernte eingeholt ist, feiert Ullersdorf sein Erntefest, das sich mittlerweile zu einem beachtlichen Dorffest entwickelt hat. Von überall her kommen die Gäste in den Seidauer Ortsteil. Mehr dazu sehen Sie jetzt.
4: Der Beitrag zum Erntefest in Ullersdorf entstand mit freundlicher Unterstützung folgender einheimischer Firmen: Agrargenossenschaft Seida EG, Gerhard Richter, Handwerksbetrieb für Hoch- und Tiefbau, Inhaber Sebastian Richter. Elektroanlagen Steffen Grähn. Im Prinzip geht alles, aber ohne Strom geht nichts. Dachdecker Rudolf, Inhaber Mike Rudolf. Sowie des Edeka-Marktes Kaden und Seidel GmbH in Seida.
5: Wir sind in Ullersdorf und wir feiern unser alljährliches Erntefest hier in Ullersdorf. Wir nutzen das auch als Agrargenossenschaft Seida für als Tag des offenen Hofes, um uns zu präsentieren und zu zeigen, was wir so haben und vor allem auch, um den guten Brauch des Erntedankes noch hochzuhalten. Die Gäste können hier Alttraktoren erleben, neue Maschinen, sie können Kühe sehen, sie können Kälber sehen, Pferde. Ganz großes Highlight ist der Sensenmähwettbewerb. Hier wird noch richtig mit der Hand gesenst und das wird im Wettbewerb ausgetragen. Ja, und eben so richtig wie ein kleines Dorffest ist das hier.

0: Unser jährliches Erntefest ist die beste Möglichkeit, jedes Jahr einen Traktorentyp extra tiefgründig hier herzustellen, ihn zu bewundern und jede Menge Erläuterungen zu machen. Dieses Jahr haben wir nun ausgewählt den ZD300. Er ist praktisch der meistverwendete Traktor in der ostdeutschen Landwirtschaft. Ein echtes DDR-Produkt, ausdauernd, langlebig, hält für immer. Anfang der 60er Jahre die ersten Prototypen. Die ersten Prototypen liefen 1965 im Versuch und es wurde alles daran gesetzt, endlich einen großen, leistungsfähigen Traktor haben. Zielstellung war der 15. September 1967. Die vielen Anstrengungen hatten sich gelohnt im Industrieverband Traktorenbau, sodass am 15. September 1967 aus den Magdeburger, aus den Schönebecker Traktorenwerken endlich der erste ZD300 in rot-weißer Farbe fahren konnte. Im gleichen Jahr wurden noch mindestens 1000 Traktoren gebaut und in den anschließenden Jahren mindestens jeweils 5000, sodass da insgesamt über die vielen Jahre bis 1990 weit über 72.000 Traktoren in der DDR dieses Typs gebaut wurden.
1: Also wenn wir mal alle hier so hochgucken und jetzt so rum, es scheint die Sonne. Also mehr zufrieden kann man jetzt mit dem Wetter nicht sein. Und die Gäste sind natürlich schon reichlich da. Und in einer Stunde fangen die Friedebacher Feuerwehrmusikanten im Zelt an zu spielen. Und dann ist auch das Zelt richtig voll.

Auch von mir ein herzliches Willkommen hier aus Ebersdorf, wieder zum Erntefest, was durch die Agrargenossenschaft seiner Ebersdorf organisiert und aufgebaut wird, über viele Jahre schon mit Unterstützung vom Stadtverein seiner und vielen, vielen ehrenamtlichen Helfern. Dafür ein ganz, ganz herzliches Dankeschön, dass wir hier in Ebersdorf so schön feiern können, ausgestattet mit einem schönen Zelt, mit einer Hüpfburg, alle können drauf, von jung bis alt, also tobt euch mal so richtig aus. Ja, von mir aus, gestern konnten wir hier in Ebersdorf das 575-jährige urkundliche Erwähnung von Ebersdorf feiern. Das Zelt war rappelvoll, es war eine absolut gelungene Veranstaltung, aber man konnte es nur in Ebersdorf so erwarten, dass alle Ebersdorfer und auch seiner hierher kommen und gemeinsam feiern und gemeinsam fröhlich sind. Deswegen wünsche ich uns hier ein wirklich tolles Erntefest mit sehr vielen guten Gesprächen und lass es hier wirklich gut gehen.

Das Fest ist schon ein bisschen aufwendig mittlerweile geworden. Es ist ja auch noch anlässlich der 575 Jahrfeier in Ullersdorf. Das haben wir gestern als Festakt begangen im Festzelt. Dort waren natürlich auch viele andere involviert, viele Handwerksbetriebe, die hier in Ullersdorf und Seida sind. Und viele

0: Und damit schauen wir auf weitere Themen, die derzeit für Gesprächsstoff sorgen. Ob aktuelle Entwicklungen, wichtige Entscheidungen oder Ereignisse direkt vor Ort. In unserem nächsten Nachrichtenblock haben wir mehrere kurze Meldungen aus der Region für Sie zusammengefasst.
1: Freiwillige Feuerwehren, Tierschutz, Sportvereine. Das Erzgebirge und Mittelsachsen haben allerlei Ehrenämter zu bieten. Eines dieser Ehrenämter, nämlich das des Kreissportbundes Mittelsachsen, hat am Dienstag, dem 6.10.2026, den Vorschulkindern des ATV Hainichen eine besondere Überraschung bereitet. Zusammen mit Olympiateilnehmer Marvin Schlegel, der ebenso einen Platz im Buch fand, und Hainichens Oberbürgermeister Dieter Kreisinger hat das Maskottchen Fredi Wolf die Kinder inmitten einer Trainingseinheit besucht und den Hallenboden zwischen Turnmatten und Sportgeräten zur spielerischen Buchpremiere seines ersten Werkes Fredi Wolf und die Helden des Ehrenamtes verwandelt. In seinem Buch reist Fredi durch das sportliche Mittelsachsen und trifft dabei Menschen, die sich in den Ehrenämtern als Trainer, Helfer oder Vereinsverantwortlicher einsetzen. KSB-Geschäftsführer Benjamin Kahler sagt dazu, dass jemand, der Woche für Woche die Halle aufschließt, Training vorbereitet oder einen Wettkampf organisiert. Wenn die Kinder durch Fredi verstehen, dass ihnen jemand freiwillig seine Zeit schenkt, dann haben wir mit dem Buch schon viel erreicht. Die Kinder zählen zu den Ersten, die das fertige Buch in den Händen halten und den gezeichneten Fredi auf dem Cover und im Buch bewundern durften. Alles wird teurer: Lebensmittel, Mieten, Treibstoff. Auch für den Verkehrsbund Mittelsachsen steigen die Preise für Trassen. Eine Finanzierungsunterstützung bleibt dabei aus. Aus diesem Grund wird es in Zukunft Kürzungen und Einschränkungen im Fahrplan geben. Gekürzt werden Strecken in den Weihnachts- und Sommerferien sowie schwach nachgefragte Strecken, sodass schmerzhafte Einschnitte vermieden werden können. In unserer Region betrifft das folgende Strecken: RB2 Vogtlandbahn Zwickau nach Blauen, RB80 Chemnitz nach Kranzthal, RB81 Chemnitz nach Olbernhau, RB83 Freiberg nach Holzau, RB95 Zwickau nach Johann-Georgenstadt, S3 Dresden nach Freiberg.
2: Ein Feuerwehreinsatz, bei dem auch der Rettungshubschrauber mit alarmiert wurde, sorgte in Marienberg auf der Zschopauer Straße für reges Interesse. In einer Pizzeria kam es zu einem Zwischenfall, bei dem auch der Betreiber Verletzungen erlitt. Mehr dazu vom Einsatzleiter Michael Schönherr.
3: Wir sind alarmiert worden zu einer vermutlichen Verpuffung. Der Betreiber hat eine Verpuffung miterlebt, hat sich verletzt dabei. Wir sind da gerufen worden, haben wir gemessen, haben wir auch ein Medium festgestellt, unserem Arbeiten besetzt worden, freischalten, also quasi stromlos schalten, messen und absperren. Viel mehr könnten wir erstmal noch nicht machen, aber aktuell ist nicht mehr festzustellen.
4: Und die Kameraden sind im Einsatz unter Atemschutz, oder?
3: Ja, also der Trupp zum Messen ist unter Atemschutz vorgegangen und ein zweiter Trupp steht bereit als Reserve.
2: Nachdem aktuell keine weitere Gefahr vom undichten Gerät ausging, wurde bzw. wird die Einsatzstelle an die Stadtwerke bzw. Betreiber wieder übergeben. Über die Schadenshöhe liegt noch keine Kenntnis vor.
0: Der Tag der Deutschen Einheit erinnert an die Wiedervereinigung Deutschlands und daran, wie wichtig Zusammenhalt und gemeinsame Geschichte bis heute sind. In Marienberg wurde dieser Tag auch aus der Perspektive der jungen Generation betrachtet. Eine Schülerin hat bei den Feierlichkeiten eine Rede gehalten. Was sie zu sagen hatte, zeigen wir Ihnen jetzt.
5: Die neue Mauer steht schon. Einigkeit und Recht und Freiheit für das deutsche Vaterland. Danach lasst uns alle streben, brüderlich mit Herz und Hand. So die ersten Verse unserer Nationalhymne, geschrieben fast 150 Jahre vor dem Mauerfall von August Heinrich Hoffmann von Fallersleben, zu einer Zeit, in der man von deutscher Einheit nur träumen konnte. Harmonie, Einklang, Einmütigkeit, das Wort Einheit hat für kaum eine Nation so viel Bedeutung und melancholischen Hintergrund wie für Deutschland. Sofort blitzen Bilder von jubelnden, weinenden und sich in den Armen liegenden Menschen, vielleicht aber auch von den verwirrten Gesichtern der Grenzpolizisten oder von dem etwas überforderten Günter Schabowski, der den geradezu explosiven Satz "Das tritt nach meiner Kenntnis, ist das sofort, unverzüglich" herausstammt.

und damit eine Kettenreaktion der Geschichte auslöst in den Kopf. Gerade die Generation, die das Ereignis des Mauerfalls am 9. November 1989 und vor allem die Jahrzehnte davor miterlebt hat, ist der Deutsche Tag der Einheit ein enormes Wunder. Vielleicht ist es etwas schwieriger zu erkennen, aber zu dieser Generation gehöre ich mit meinen Mitschülerinnen und Mitschülern nicht mehr ganz. Wir freuen uns einfach über den freien Tag, könnte man meinen. Dem widerspreche ich, zumindest teilweise. Auch wenn wir weder kommunistische Diktaturen noch einen schier endlosen Kampf um eine Wiedervereinigung noch staatliche Gewalt gegen diesbezügliche Gedanken erlebt haben, werden auch wir Zeugen von Uneinigkeit im eigenen Land. Dazu muss man sich lediglich die letzten drei Landtagswahlen ansehen. Sieger sind extreme Parteien, die politische Mitte wird immer weniger gewählt und Koalitionsbildung wird zu einem Problem wie nie zuvor. Das sind allerdings nur Symptome. Dahinter liegt vor allem ein Grundproblem, die schwindende Gesprächs- und Kompromissbereitschaft. Bereits im Kindergarten lernt man, dem anderen zuzuhören, ausreden zu lassen, andere Meinungen und Ideen zu respektieren. Kurz zusammengefasst in: Was du nicht willst, dass man dir tut, das füg auch keinem anderen zu. In unserer Gesellschaft ist das auf dem Weg zum Erwachsenwerden irgendwo verloren gegangen. Stattdessen dominieren Sprüche wie: Alle denken nur an sich, nur ich denke an mich, oder jeder ist sich selbst der Nächste, das tägliche Miteinander. Beispiele dafür gibt es reichlich. Die Talkshow im Fernsehen, die hasserfüllten Kommentare unter einem Instagram-Post und jedes Fußballspiel, bei dem die Tribüne eher einer Kriegserklärung ähnelt als fröhlichen Fußballbegeisterten. Auf einmal ist Extremsein wieder in, egal ob rechts oder links. Und wehe dem, der offen gegenüber der anderen Sicht ist. Jeder sucht sich einen anderen Sündenbock. Beim einen sind es die reichen Schwerverdiener, beim anderen die Ausländer, weit wieder ein anderer sieht in Juden einen Feind und der vierte meint, Merkel sei an allem schuld. Vielleicht sollten wir unsere Nationalhymne etwas abändern. Einigkeit und Recht und Freiheit für das deutsche Vaterland. Also zumindest für die, die nicht zu rechts, aber auch nicht zu links sind. Ach, und Zionisten wollen wir auch nicht. Und Muslime und konservative Christen und Afghanen und Pro-Life-Unterstützer und alleinerziehende Mütter und Arbeitslose und Drogenabhängige und Transpersonen und Beeinträchtigte und Stopp! In dieser Auflistung erkenne ich Nachbarn, Freunde, Mitschüler, Menschen, die mir wichtig sind. Niemand hatte doch die Absicht, eine Mauer zu errichten, oder? Nein, wir bauen keine Mauer, jedenfalls nicht aus Beton. Unsere sind aus Algorithmen gemacht, aus Filterblasen, aus dem Reflex, weiter zu scrollen, sobald jemand eine andere Meinung vertritt als wir. Und trotzdem sind sie genauso wirksam darin, Menschen voneinander zu trennen. Mein Geschichtslehrer sagt häufig den Satz: Die Mauer ist nicht an einem Tag gefallen, sondern der Mauerfall war vielmehr das Ergebnis eines monatelangen Prozesses. Und genauso wie die physische Mauer nicht einfach so gefallen ist, so wird auch unsere moderne zwischenmenschliche Mauer nicht von heute auf morgen verschwinden. Einigkeit ist kein Zustand, sondern ein Prozess, nach dem wir alle gemeinsam streben, also darauf hinarbeiten sollten. Und zwar nicht einfach nach Lust und Laune, nein, mit Herz und Hand, so unsere Nationalhymne. Und das heißt für mich nicht irgendwann, irgendwo, von irgendwem. Nein, das heißt heute, hier, von mir, Ihnen und uns allen. Reden Sie diese Woche mit jemandem, dessen Meinung Sie eigentlich nervt. Hören Sie den jungen Menschen ehrlich und offen zu, auch wenn Sie vielleicht manche Dinge, Tätigkeiten oder Wünsche nicht verstehen. Fragen Sie nach, wenn jemand anderer Meinung ist. Seien Sie im Gespräch und vor allem bauen Sie sich keine eigene Mauer. Allein Ihr Dasein heute Abend zeigt, dass Ihnen das Thema Einigkeit nicht egal ist. Danke, dass Sie hier sind, dass Ihnen unser Land, unsere Gesellschaft und deren Zukunft am Herzen liegen. Danke, dass Sie einen Unterschied machen. Und wenn wir alle dann angefangen haben, unsere Mauern abzubauen und ab und zu in die Perspektive

unseres Gegenübers schlüpfen, dann können wir ehrlichen Herzens sagen, blühe im Glanze dieses Glückes, blühe deutsches Vaterland. Dankeschön.

Das Musiktheater Spielart macht in den Herbstferien in der Baldauf-Villa Marienberg Station. Am 15. Oktober beginnt um 9.30 Uhr ein Theaterprojekt für Kinder. Es geht in 50 Minuten um die Welt. Lieder und Geschichten aus aller Welt mit Texten und gespielten Szenen. Eine Weltreise zu unternehmen, das wäre schön, nur leider reicht das Geld dafür nicht aus. Aber das soll euch nicht daran hindern, auf große Fahrt zu gehen. In der Fantasie segeln wir mit dem Schiff um die Erde und nehmen das Publikum gleich mit. Ihr feiert in Afrika gemeinsam die Rückkehr der Elefantenherden, friert mit dem Pinguin am Südpol, begegnet einem störrischen Esel in Mexiko, lauscht den Geschichten der Indianer in Nordamerika, stößt auf gefährliche Piraten. Nun, nicht alles sei hier verraten. Die Reisebegleiter ab 5 Jahren erwartet landestypische Lieder und spannende Geschichten aus aller Welt, nicht ohne nach erfolgreicher Erdumrundung auch allerlei Interessantes und Spannendes über diese auf unterhaltende Weise erfahren zu haben. Gruppen können zu dieser Veranstaltung nur mit einer Reservierung teilnehmen. Aber auch für Einzelgäste empfiehlt sich die Kartenreservierung. Die Karte kostet 6 Euro und ist erhältlich telefonisch unter 03735 22045 oder per E-Mail an info@baldauf-villa.de. Alarm, Alarm! Der notorische Unruhestifter Dieter Krause alias Tom Gerhardt ist am 16. Oktober um 20 Uhr im Haus des Gastes in Seifen. Und das gleich mit einem großen Drama. Nachdem der bockbeinige und stets übermotivierte Hausmeister 1 Jahrzehnt lang im TV seine Mitmenschen gequält hat, drängt er jetzt auf die Bühne. Und das natürlich mit seiner überaus bildungsfernen Familie und dem unvermeidlichen Dackelclub. Hausmeister Krause, du lebst nur zweimal, ist ein absurdes Stück Volkstheater mit den beliebtesten Figuren der Fernsehserie für alle, die nicht in den Keller gehen müssen, um zu lachen. Sichern Sie sich noch heute Ihre Karte für diesen lachmuskelstrapazierenden Abend. Online über die Seifener Homepage oder direkt in der Touristinformation in Seifen im Haus des Spielzeugmuseums. Alle Eisenbahnfreunde und Interessierten an der regionalen Eisenbahngeschichte empfehle ich, Platz im Kalender für Freitag, den 29. Oktober um 18 Uhr freizuhalten. Denn im Bergmagazin Marienberg wartet an diesem Tag ein besonderer Vortrag. Freuen Sie sich auf einen Abend, der Sie in die Zeit der aktiven Befahrung regionaler Eisenbahnstrecken versetzt, mit Blick aus heutiger Perspektive und Vergleichen von damals und heute. Dabei werden die 1875 in Betrieb genommenen Strecken von Reitzenhain nach Flöha, von Pockau nach Olbernhau und von Komotau nach Reitzenhain vorgestellt. Außerdem gibt es einen kleinen Einblick zu streckentypischen Lokomotiven und Aufnahmen aus der guten alten Zeit. Karten zum Preis von jeweils 5 Euro sind im Bergmagazin und der Touristinformation in Marienberg erhältlich. Urlaubsimpressionen, Farbe im Reisegepäck, so heißt eine Sonderausstellung im Serpentinsteinmuseum Zöblitz von Petra Fechow aus Dittmannsdorf. Alles begann 2022 mit einem geschenkten bemalten Stein. Er weckte in Petra Fechow den Wunsch, diese Kunstform selbst auszuprobieren. Nach dem Eintritt in den Ruhestand fand sie die nötige Zeit dafür und aus dem ersten Versuch wurde schnell eine große Leidenschaft. Inspiration findet sie vor allem auf Reisen mit dem Wohnmobil. Gesammelte Steine, Treibholz, aber auch Restholz oder Steine aus dem eigenen Garten dienen als primäres Ausgangsmaterial. Die natürlichen Formen und Maserungen geben dabei oft schon das spätere Motiv vor. Verarbeitet werden die Fundstücke meist im heimischen Atelier mit Acrylfarbe und schützendem Lack. Neben der Kunst auf Naturmaterialien malt

0: Petra Fechow stimmungsvolle Landschaftsbilder auf Leinwand und widmet sich seit etwa einem Jahr auch der Aquarellmalerei. Diese erste Ausstellung lädt dazu ein, die Vielseitigkeit ihrer Naturkunst zu entdecken. Zu sehen ist die Ausstellung noch bis 15. November diesen Jahres im Serpentinstein-Museum in Zöblitz. Montag bis Mittwoch von 11 bis 15:30 Uhr sowie samstags und sonntags von 13 bis 16 Uhr.
1: 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Damit verabschiede ich mich für heute, wünsche Ihnen eine gute Zeit und sage Tschüss und natürlich Glück auf bis zum nächsten Mal.

Das ist Sachsen aktuell an diesem Montagabend. Schön, dass Sie mit dabei sind und das sind unsere Themen. Blutiger Raub in Dresden, Großeinsatz nach Attacke am Albertplatz. Außerdem zwischen Friedens- und Rüstungsdebatte. Leipzig feiert Lichtfest in angespannten Zeiten. Und Spenden für den guten Zweck. Promi-Auflauf bei der 18. Hope-Gala.

0: Das ist unser Nachrichtenüberblick auf die Themen des Freistaats. Zunächst richten wir unseren Blick nach Dresden. Blutspuren in einer Straßenbahn, drei Verletzte und ein nächtlicher Großeinsatz am Dresdner Albertplatz. Gegen 23.40 Uhr rückten Polizei und Rettungskräfte zu einer Bahn der Linie 3 aus. Was dort passiert ist, haben wir für Sie zusammengefasst.
1: Blutige Auseinandersetzung mit drei Verletzten in Dresden. In der Nacht zum Montag eskalierte die Situation am Dresdner Albertplatz. Gegen 23.40 Uhr rücken Polizei und Rettungskräfte mit einem Großaufgebot zu einer Straßenbahn der Linie 3 aus. In der Bahn bietet sich den Einsatzkräften ein verstörendes Bild. Blutspritzer in den Gängen, an den Türen und an den Wänden. Auch im Bereich der Haltestelle sind deutliche Spuren zu sehen. Nach ersten Erkenntnissen werden drei Menschen verletzt. Offenbar kam es zuvor zu einer gewaltsamen Auseinandersetzung. Möglicherweise wurde dabei auch ein Messer eingesetzt. Was genau in der Straßenbahn passiert ist, ist zunächst noch unklar. Auch zur möglichen Tatwaffe und zu den Hintergründen konnte die Polizei in der Nacht noch keine Angaben machen.
0: Eine Polizeikontrolle in Coswig entwickelt sich in der Nacht zu einer kilometerlangen Verfolgungsjagd bis nach Dresden. Dort endet die Flucht mit einem schweren Crash und fünf Verletzten. Während des Einsatzes kommt es außerdem offenbar zum Schusswaffengebrauch durch Polizeibeamte. Die Einzelheiten.
1: Verfolgungsjagd und Schusswaffeneinsatz in Dresden. Kurz nach Mitternacht wollen Polizisten in Coswig einen Skoda kontrollieren. Der Fahrer gibt jedoch Gas und flüchtet in Richtung Dresden. Zwischen Rankestraße und Bunsenstraße verliert der mit fünf Menschen besetzte Wagen schließlich die Kontrolle, schleudert über die Straße und kracht in mehrere geparkte Fahrzeuge. Auch ein Polizeiauto wird dabei beschädigt. Alle fünf Insassen des Skoda werden bei dem Unfall verletzt und müssen in Krankenhäuser gebracht werden. Mehrere Fahrzeuge und ein Motorroller werden schwer beschädigt oder komplett zerstört. Brisant, während der Verfolgungsjagd kommt es offenbar auch zum Schusswaffeneinsatz durch Polizeibeamte. Unter welchen Umständen die Schüsse fielen, ist bislang unklar. Die Leipziger Straße und die Bunsenstraße sind zeitweise gesperrt. Auch der Straßenbahnverkehr wurde unterbrochen. Die Polizei hat die Ermittlungen aufgenommen.
0: 37 Jahre nach der friedlichen Revolution hat Leipzig am vergangenen Freitag mit dem traditionellen Lichtfest an den Mut der Menschen von 1989 erinnert. Doch in diesem Jahr stand das Gedenken auch im Zeichen einer aktuellen Debatte. Denn ausgerechnet in der

0: Der Staat, die für Frieden und Freiheit steht, hat ein US-amerikanisches Rüstungsunternehmen eine Fabrik eröffnet. Wie passt das zusammen? Und was bedeutet die Friedensbotschaft von 1989 eigentlich für unsere Gegenwart? Wir haben beim Lichtfest 2026 nachgefragt.
1: Ist doch schön, dass trotz Regen hier einige Leute gekommen sind und man im DM sich noch Feuerzeug kaufen kann, damit die Kerzen auch wieder angezündet werden können.
0: Das Lichtfest in Leipzig. 37 Jahre nach der friedlichen Revolution wird hier nicht nur erinnert, sondern auch über Frieden und Aufrüstung diskutiert.
2: Wir müssen die Demokratie verteidigen, nach innen, aber leider Gottes auch nach außen. Und das tut mir in der Seele weh, aber wir müssen das tun, denn sie ist bedroht. Und das sehen wir auch jeden Tag.
3: Rüstungsstandort finde ich sowieso schlecht. Also ich bin auch sowieso gegen Aufrüsten oder allgemein gegen Krieg.
0: Der Hintergrund? Eine neue Rüstungsfabrik im Leipziger Norden. Künftig sollen dort Marschflugkörper montiert werden.
1: Wenn wir die Menschen in der Ukraine unterstützen wollen, dann müssen wir auch akzeptieren, dass das bedeutet, dass Rüstung nach Leipzig, nach Deutschland kommt.
0: Friedensgedenken trifft beim Lichtfest in Leipzig auf eine Rüstungsdebatte. Bürger und Politik diskutieren deshalb, wie passt das zum Friedensgedanken von 1989? Regen über Leipzig. Trotzdem sind am Freitagabend viele Menschen in die Innenstadt von Leipzig gekommen. Vor 37 Jahren demonstrierten hier mehr als 70.000 Menschen friedlich gegen die SED-Diktatur. Heute erinnern Kerzen, historische Fotografien und Lichtinstallationen an ihren Mut. Auch eine Besucherin verbindet mit diesem Tag ein Stück ihrer eigenen Stadtgeschichte.
1: Na, der 9. Oktober 1989 ist natürlich sehr bedeutend für ganz Deutschland, aber vor allen Dingen auch für Leipzig. Und das ist ja Teil unserer Geschichte hier als Leipzigerinnen und Leipziger. Und deswegen ist es auch wichtig, dass dieses Andenken an den Tag weiterlebt und man das auch bei Regen weiterträgt.
0: Diese Geschichte will das Lichtfest in die Gegenwart holen. Entlang des Lichtwegs beschäftigten sich auch Leipziger Schülerinnen und Schüler mit Demokratie und Freiheit. Warum die jungen Menschen dabei eine besondere Rolle spielen, hat Lichtfestleiterin Marit Schulz bereits am Donnerstag, einen Tag vor der Veranstaltung, erklärt.
4: Genau darum geht es uns auch heute, unsere Verantwortung wahrzunehmen. Jeder Einzelne ist gefragt. Der Mut der Menschen von 89, die wirklich unter großem persönlichem Risiko für Freiheit und Demokratie hier gekämpft haben, was wir heute genießen dürfen, das ist wichtig, dass wir das auch weitertragen. Und deswegen ist es uns auch wichtig, dass wir gerade diese Schülerinnen und Schüler in diese Projekte mit einbinden, um einfach auch den Diskurs am Laufen zu halten.
0: Und Gesprächsstoff gibt es derzeit reichlich. Erst wenige Tage vor dem Lichtfest hat das US-amerikanische Rüstungsunternehmen Covenant im Leipziger Norden eine Fabrik eröffnet. Dort sollen künftig Marschflugkörper montiert werden. Die Ansiedlung ist umstritten. Wie unterschiedlich das Vorhaben bewertet wird, zeigt eine nicht repräsentative Online-Umfrage des Meinungsforschungsinstituts O-Trend. 48% der Befragten lehnen die Ansiedlung ab, 30% befürworten sie. 13% haben keine Meinung, 9% kannten die Pläne bislang nicht. Während Befürworter vor allem auf Arbeitsplätze und wirtschaftliche Chancen hoffen, nennen Gegner Sicherheitsbedenken und grundsätzliche Vorbehalte gegen die Waffenproduktion. Besucher des Lichtfestes sehen darin auch einen Konflikt mit der Identität der Stadt.
5: Einfach weil es eine Stadt des Friedens ist, der Vielfalt, der Offenheit und Krieg passt da in keiner Weise irgendwie herein. Finde ich. Und auch heute ist es irgendwie ein guter Tag, nochmal zu erinnern, was friedliche Proteste alles anstellen können.
0: Sachsens Wirtschaftsminister Dirk Panther kennt diese Vorbehalte. Der SPD-Politiker war am Freitag selbst beim Lichtfest. Er verweist zugleich auf mögliche Arbeitsplätze und auf die schwierige Frage, wie Deutschland seine Freiheit verteidigen kann. Die Sorge der Menschen seien für ihn dennoch nachvollziehbar.
2: Also ich verstehe die Sorgen auf jeden Fall, die habe ich selber. Das ist ja nicht so, dass man da völlig frei von ist. Ich habe zwei Söhne, die Welt ist in einem Zustand, das ist nicht schön und müssen

0: schauen, dass wir sie wieder besser machen, dass wir in einer friedlichen Welt leben können, miteinander, in Europa, in der Welt. Aber ja, am Ende ist es trotzdem eine Situation, mit der wir umgehen müssen. Und deshalb tun wir das bei aller Sorge und bei aller Angst, die wir trotzdem haben.
1: 1989 haben die Menschen in Leipzig gezeigt, was friedlicher Protest bewirken kann. Wie sich die damals erkämpfte Freiheit heute schützen lässt, darüber gehen die Meinungen hier auseinander. Das Lichtfest 2026 hat diese Frage nicht beantwortet, aber einen Ort geschaffen, um darüber zu sprechen. Wir melden uns gleich mit weiteren spannenden Themen aus dem Freistaat zurück. Bleiben Sie dran.

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2: Das ist Sachsen aktuell an diesem Montagabend. Willkommen zurück. Seit 2006 sammelt die Dresdner Hope Gala Geld für Kinder und Familien in den Townships rund um Kapstadt in Südafrika. Inzwischen sind dabei mehr als 3 Millionen Euro zusammengekommen. Bei der nun 18. Ausgabe wurde das Dresdner Schauspielhaus wieder zum Treffpunkt für Prominente, Unterstützer und Künstler. Meine Kollegin Pauline Rettberg berichtet für Sie.
3: Ich moderiere die ein oder andere Spendengala, aber Dresden ist da wirklich immer auf Platz 1.
4: Jugendliebe bringt den Tag, wo man beginnt.
5: Du singst schön.
6: Wir sind immer sehr, sehr begeistert und erstaunt, wie schön diese Stadt geworden ist und ist eigentlich auch.
7: Wir hoffen, dass so viel Geld zusammenkommt wie möglich für die armen Kinder. Und das ist natürlich auch der Grund, warum wir hier sind.
8: Diese Warmherzigkeit, die auf diesem Event ist, bringe ich vor allen Dingen mit.
9: Und die Dresdner haben ganz gut Humor, die kann man auch mal ein bisschen an die Kandare nehmen sozusagen.
10: Mir ist halt wichtig, überhaupt auf das Thema aufmerksam zu machen, ne, zu zeigen, wie wichtig es sein kann, zu helfen. Auch nicht mit vielen Mitteln, aber eben, ja, zu helfen.
11: Volljährig ist sie geworden. Nein, die Rede ist nicht von einer berühmten Dresdner Persönlichkeit, aber trotzdem von einer ganz bekannten. Ich spreche von der Hope Gala, die hier zum 18. Mal im Dresdner Schauspielhaus stattfindet. Initiiert von Viola Klein werden hier Spendengelder gesammelt, die der Hope Cape Town Stiftung zugutekommen sollen. Und die wiederum kümmert sich darum, wie es der Name schon sagt, Hoffnung zu stiften für Menschen in Südafrika. Um dieses Ziel zu erreichen, wurden auch in diesem Jahr wieder allerhand Persönlichkeiten eingeladen. Hohe Prominenz kommt nach Dresden und unter die wollen wir uns jetzt mal mischen und schauen, wer mit uns sprechen möchte. Ruth Moschel und Benjamin Binek, die Moderatoren des Abends, Sie sind jetzt quasi auf meiner Seite. Vielleicht kann ich mir noch eine Scheibe von Ihnen abschneiden. Wie schaffen Sie denn, so einen Abend so locker zu moderieren, ohne den Ernst der Lage auch so ja unter den Tisch fallen zu lassen, will ich mal sagen?
3: Ja, es kommt ja auf die Kombination drauf an. Also wir wollen natürlich den Leuten möglichst viel Geld aus der Tasche ziehen. Und das schafft man natürlich nur, wenn die Laune gut ist. Daher, ich zähle auf dich.
9: Ja, sie ist ja der Mega-Profi. Ich bin ja so ein Baby dagegen. Also ich versuche mich da irgendwie professionell mit ihr zusammenzutun. Ich bin dann für den Flachs zuständig und ein bisschen Chaos auf der Bühne. Ruth führt uns da beide durch. Das kriegen wir schon.
3: Ja, wobei man natürlich auch sagen muss, also Dresden zeigt sich ja bei der Hope Gala immer von der besten Seite. Also ich begleite die Gala ja schon sehr, sehr viele Jahre und bin immer wieder so voller Liebe, wie spendierfreudig die Leute in Dresden sind.
11: Sängerin Ute Freudenberg, was bedeutet Hoffnung für Sie ganz persönlich? Wie behalten Sie die gerade in gesellschaftlich-politisch schwierigen Zeiten?
12: Man muss einfach ein ständiger Positivdenker sein, so wie ich das schon ein Leben lang mache. Und man muss versuchen, aus allem das Beste zu machen. Ob das eine persönliche Schicksalsgeschichte ist oder ob es in der Welt ist. Ich finde, es ist wichtig, dass man füreinander da ist und füreinander einsteht. Und wenn man das im Kleinen schafft, sollte man es auch im Großen schaffen. Das ist immer mein Weg, wie ich das alles angehe.
11: Das haben Sie schön gesagt, Frau Freudenberg. Würden Sie mit mir einmal Jugendliebe anstimmen? Haben Sie Lust?
12: Ja.
11: Dann machen wir beim Refrain los, würde ich sagen.
12: Jugendliebe. Aber wir müssen die gleiche Tonart singen.
11: Ach so, das fällt mir.
4: Jugendliebe bringt den Tag, wo man beginnt.
12: Du singst schön.
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11: Sascha und William Kölner vom Dresdner Weihnachtszirkus. Wie blickt ihr auf den Abend? Ich freue mich erstmal sehr, euch zu sehen.
5: Du oder ich?
13: Du.
5: Ja, okay. Also sehr viel Vorfreude, Spannung und ja, einfach mal relaxen und den Abend genießen.
11: Und gibt es vielleicht was, was ihr euch von hier für den Zirkus mitnehmt? Was geht da in so einem Zirkusdirektor-Kopf vor, wenn man hier so über den roten Teppich schwebt?
7: Ja, eigentlich geht dem im Kopf nicht viel vor. Aber wir hoffen, dass so viel Geld zusammenkommt wie möglich für die armen Kinder. Und das ist natürlich auch der Grund, warum wir hier sind.
11: Schauspieler Wolfgang Stump, sind Sie heute mit dem Trabi da?
14: Nö, ich bin zu Fuß da. Nein, nein. Das wäre doch bei der Kälte und so. Nein, nein. Und die Frau möchte natürlich im Abendkleid natürlich nicht gerade in den Trabi sich reinwürfen. Nein, nein.
11: Dresden kennen Sie ja nun schon eine ganze Weile, Herr Stump. Wie hat sich denn die Stadt in Ihren Augen über die letzten Jahre verändert?
14: Hervorragend, hervorragend. Ich locke immer sehr viele Leute nach Dresden, Freunde, Kollegen und auch Fans von Trabi Club oder so. Die kommen alle hierher und dann fahre ich auch mit denen ihren Trabi mit rum. Und ich merke auch, wenn ich mal durch die Stadt gehe und mich sprechen Menschen an, die hier als Touristen da sind, die eigentlich jetzt viel, viel verstärkter nach Dresden kommen, weil sie viel im Fernsehen sehen, weil das ein kurzer Weg ist, weil sie jetzt nur endlich auch den anderen Teil Deutschlands auch noch kennenlernen wollen und nicht bloß einseitig wir in der ganzen Gegend rumfahren und sind immer sehr, sehr begeistert und erstaunt, wie schön diese Stadt geworden ist.
11: Dresdens Tramfluencer Mike Zeuge, schön dich zu sehen. Mike, wird heute so sehr das Tanzbein geschwungen, dass du dann mit der Straßenbahn nach Hause fahren musst?
13: Naja, man kennt mich ja, ich bin eher so Totholz, aber ich werde mir natürlich Mühe geben und vielleicht den einen oder anderen Move machen. Ich bin gespannt.
11: Du bist ja auch Wiederholungstäter. Was hat dich dazu bewegt, im Gegensatz zum letzten Jahr, auch dieses Jahr wieder mit bei der Hauptgala dabei zu sein?
13: Naja, mir ist halt wichtig, überhaupt auf das Thema aufmerksam zu machen, ne, zu zeigen, wie wichtig es sein kann, zu helfen. Auch nicht mit vielen Mitteln, aber eben, ja, zu helfen. Das ist mir wichtig.
11: Piane, du bist vermutlich der jüngste Sänger des Abends. Man kennt dich von deinem Auftritt aus The Voice Kids. Ich habe mir gemerkt, dein Name hat eine ganz besondere Bedeutung. Kannst du das nochmal erläutern?
15: Ja, genau. Also mein Vater heißt ja Björn. Das bedeutet großer Bär auf Norwegisch, also meine Heimat. Und Piane bedeutet kleiner Bär.
11: Das ist so niedlich. Jetzt stehst du ja eigentlich schon auf ganz, ganz großen Bühnen. Wie hast du jetzt heute die Hauptgala-Bühne empfunden? War es aufregend?
15: Es war sehr aufregend, muss ich sagen, besonders vor dem Auftritt. Aber es war einfach wundervoll, auf dieser wunderschönen Bühne mit diesen wundernetten Leuten hier zu stehen und auch Unterhaltung zu führen. Und alle hinter der Bühne waren einfach so nett.
16: Nach dem roten Teppich ging es im Schauspielhaus mit dem eigentlichen Galaprogramm weiter. Für einen der Höhepunkte sorgte der gebürtige Dresdner Jan-Josef Liefers, der gemeinsam mit seiner Band Radio Doria und seiner Frau Anna Los auftrat. Zwischendurch waren auch prominente Losverkäufer im Haus unterwegs. Mit der Tombola wurde zusätzlich Geld für Hope Cape Town gesammelt. Im Anschluss wurde bei der Aftershow-Party weiter gefeiert. Und jetzt der Knackpunkt. 188.422 Euro kamen an diesem Abend für das Bildungsprojekt Hope Cape Town zusammen. Damit sammelte die Hope Gala seit Entstehungsjahr 2006 nun mehr als 3 Millionen Euro für das Bildungsprojekt in Südafrika.
2: Es ist das bislang teuerste Bauprojekt des sächsischen Immobilien- und Baumanagements in der Region Chemnitz. Für 135 Millionen Euro entsteht auf dem Campus der TU Chemnitz ein neues Institutsgebäude für Chemie. Der Neubau soll nicht nur modernste Forschungsbedingungen schaffen, sondern auch die verschiedenen Wissenschaftsbereiche näher zusammenbringen. Noch ist davon allerdings wenig zu sehen, denn derzeit wird auf der Megabaustelle vor allem eines verbaut: jede Menge Beton.
17: Noch braucht es reichlich Fantasie, um sich vorzustellen, was hier einmal entstehen soll. Stahl, Beton, schwere Maschinen und mittendrin eine Baugrube, die selbst aus der Luft gewaltig wirkt. Auf dem Campus der TU Chemnitz wird gerade eines der größten Bauvorhaben der Region umgesetzt. Hier entsteht die neue Heimat für das Institut für Chemie. Und schon die Vorbereitungen dafür waren alles andere als gewöhnlich. Heike Kränkel, Leiterin der Chemnitzer Niederlassung des sächsischen Immobilien- und Baumanagements, kennt die Dimensionen.
18: Die Baugrube hat eine Größe eines Profifußballfeldes. Damit Sie das nachvollziehen können, das sind ein Aushub von 116.000 Tonnen an Erdmaterial. Und das kann man sich vorstellen in einer Größenordnung von 4.500 Lkw-Fuhren. Insofern ist das schon eine sehr große Maßnahme, die auch für uns sehr anspruchsvoll ist. Und dazu kann man durchaus noch betonen, dass wir hier auch sehr viele Bohrpfähle eingebracht haben, die mindestens 8 Meter lang sind und eine Dicke des Fundamentes von bis zu 2 Metern haben.
17: Mittlerweile geht es nicht mehr nach unten, sondern langsam wieder nach oben. Die ersten Betonarbeiten laufen, das Fundament nimmt Gestalt an. Später sollen hier 5 Etagen Platz für Forschung und Lehre bieten. 2 Gebäudeflügel, verbunden durch ein lichtdurchflutetes Atrium, bilden den künftigen Komplex. Doch bis dahin wartet noch jede Menge Arbeit. Und die Verantwortlichen können sich dabei kaum Verzögerungen leisten. Denn neben den baulichen Herausforderungen muss das Projekt auch strenge finanzielle Vorgaben erfüllen. Für Heike Kränkel ist deshalb vor allem eines entscheidend.
18: Wir haben ja aufgrund dieser Fördermittel durch die EU auch einen großen Druck infolge des Zeitplanes. Die Finanzierung muss 29 beendet sein, sodass wir also mit unserer Baumaßnahme auch in diesem Zeitraum bleiben müssen.
17: Und dabei geht es in der Chemie längst um weit mehr als Reagenzgläser und klassische Laborversuche. Die Wissenschaftler beschäftigen sich mit Fragen, die auch für unseren Alltag immer wichtiger werden. Wie lässt sich Energie effizienter nutzen? Welche Materialien werden künftig gebraucht? Und wie können neue Technologien nachhaltiger werden? Der Neubau soll dafür die passenden Bedingungen schaffen. Was sich dadurch für die tägliche Arbeit konkret verändern könnte, darauf freut sich Karin Leistner schon jetzt.
19: Forschung zu neuen Materialien, neuen Molekülen im Bereich Wasserstoff und intelligente Funktionsmaterialien, die benötigen eben auch größere Räumlichkeiten, auch mehr Platz, eine bessere kontinuierliche

0: bereits auf dem Campus an der Reichenhainer Straße angesiedelt. Künftig soll hier noch stärker gemeinsam gearbeitet werden. Matthias Junghänel, Dezernent für Bauwesen und Technik an der TU Chemnitz, sieht darin einen wichtigen Schritt für die Entwicklung der Universität.
1: Für die Forschung brauchen wir kurze Wege und einen Austausch der Wissenschaftler. Das gelingt uns hier natürlich am Campus viel besser. Hier haben wir das zentrale Hörsaalgebäude, die Mensa und ein ständiges Kommen und Gehen mit Tagungen, Studierenden und im Forschungsbetrieb.
0: Und der Chemieneubau ist erst der Anfang. Gleich nebenan ist bereits eine neue Technikzentrale entstanden. Sie soll die künftigen Gebäude unter anderem mit Kälte versorgen. Allein dafür werden rund 23 Millionen Euro investiert. Ein weiteres Großprojekt steht ebenfalls in den Startlöchern. Für 68 Millionen Euro sollen neue Reinräume entstehen. Dort wollen Wissenschaftler künftig unter besonders kontrollierten Bedingungen arbeiten, unter anderem an Technologien für Quantencomputer. Bis die ersten Chemiker ihre neuen Labore beziehen können, wird allerdings noch einige Zeit vergehen. Ende 2029 soll der Bau abgeschlossen sein. Der Einzug ist für 2030 vorgesehen. Bis dahin bestimmen hier weiter Baukräne und Betonmischer das Bild. Danach sollen an gleicher Stelle neue Ideen entstehen und vielleicht auch Antworten auf einige der großen technologischen Fragen unserer Zeit.
2: Und das war Sachsen aktuell für heute. Vielen Dank, dass Sie mit dabei waren. 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Ja, mein Team und ich wünschen Ihnen noch einen schönen Montagabend. Ja, und wir freuen uns, wenn Sie morgen wieder mit dabei sind. Bis dahin, machen Sie es gut.

0: lachende Kinder. Hier im Kinderspielparadies Arche Noah gibt's davon jede Menge. Und der Herr Pauk, ein Mitgeschäftsführer dieses wunderschönen Indoor-Spielplatzes, wird mir jetzt ein bisschen mehr darüber verraten und vor allem, was hier die Kinder und auch Erwachsenen erwartet. Hallo Herr Pauk, schön, dass wir hier sein dürfen.
1: Hallo, danke, dass Sie da sind.
0: Ja, vielleicht lassen Sie uns ja mal ein bisschen tiefer blicken. Was erwartet einen denn hier? Es ist ja wirklich riesig und jede Menge zu sehen und zu machen.
1: Ja, die Kinder haben hier so viel Platz bei uns im Kinderspielparadies Arche Noah, dass man sich hier wirklich mehrere Stunden aufhalten kann. Und wir haben eine sehr große Anlage mit über 20, 25 verschiedenen Spielattraktionen. Wir haben das normale, in Anführungszeichen, Hüpfburg, Trampolin. Wir haben aber auch einige Besonderheiten. Das ist ein Pool, wo man auf dem Wasser in Booten fahren kann, wo man in Rollen laufen kann. Dann haben wir ein Bungee-Trampolin. Das kennen die Kinder vom Rummel von Volksfesten immer beliebt. Und wir haben auch Spiele, die wir selber entworfen haben. Das heißt, Designer haben für uns Spiele, Spielattraktionen, tolles Bällebad entworfen und hier gebaut. Das ist wirklich einmalig. Das gibt es nur bei uns.
0: Ja. Und wir haben ja auch schon ein bisschen rumgeguckt und da ist mir natürlich auch der Laserraum aufgefallen. Das ist ja auch was ganz Besonderes, das kennt man ja so sonst nicht.
1: Der Laserraum ist nicht so verbreitet, das stimmt. Deswegen lieben die Kinder ihn auch sehr. Vor allen Dingen auch so etwas größere Kinder, 7, 8, 9 Jahre. Weil natürlich diese Idee, ich habe einen Laserstrahl und muss drunter hergehen, drüber hergehen, das ist einfach toll und macht Spaß.
0: Ja, selbst ich mit 26 hatte auch einiges zu erleben hier auf der Go-Kart-Bahn zum Beispiel. Da waren ja jetzt auch noch verschiedene Sachen, die man ja auch vielleicht als größeres Kind auch noch machen kann.
1: Go-Kart fahren ist auch ideal für 10-, 12-Jährige und wir haben Doppelsitzer, da kann sich der Papa, wenn er will, oder die Mama mit draufsetzen. Klar, warum nicht?
0: Sehr schön. Gibt es denn hier in der Arche Noah auch ein Highlight für Sie? Irgendwas, was Ihnen am besten oder ganz besonders gefällt?
1: Da muss ich nicht lange überlegen. Es gibt ein Highlight. Nicht nur für uns, also auch für die Kinder, für die Eltern. Das ist die Murmelbahn. Und die Murmelbahn ist also eine auf mehrere hundert Quadratmeter große Holzkugelbahn, wo so Holzkugeln herunterlaufen. Das ist absolut einmalig. Das ist von einem Spielzeugdesigner aus dem Erzgebirge, Professor Kaden, entwickelt worden. Und das ist das Highlight, eindeutig. Das gibt es sonst nirgendwo.
0: Und was natürlich aber in keinem Kinderspielparadies fehlen darf, ist das Bällebad. Und deswegen würde ich sagen, schauen wir doch gleich mal da vorbei zu einem der Klassiker.
1: Genau, das machen wir.
2: Kunst verbindet Menschen, weil Kunst keine verbale Sprache braucht. Man kann einfach mit seiner Kreativität, seine Umsetzung von Materialien oder Buchstaben oder auch einfach so Figuren, egal was man macht, das ist eine Art Sprache. So Kunst habe ich angefangen 2017. Kurs zu machen. Ich habe Linoldruck gemacht und Holzdrucke und dann bin ich zu Siebdruck gekommen und ich arbeite mit Kulturaktiv seit 4, 5 Jahren. Meistens habe ich Gedanken natürlich im Kopf, so ein bestimmtes Thema, zum Beispiel dieser Fluchtthema oder Vertreibung oder Ausgrenzung und ich versuche dann meine Gedanken, Gefühle oder auch andere Gedanken von anderen Menschen so zu übersetzen als Kunst und ich finde es auch so für mich war auch das so wie ein Zufluchtsort, wenn ich da Kunst mache, dann bin ich dabei in meinem Welt. Die Ausstellung der Gesichter der Welt. Die Idee dahinter ist, einfach zu zeigen, unterschiedliche Gesichter, die hier in Dresden sind und dass einfach Bürger hier zusammen alle zusammenkommen können.

0: es einfach zu verschieben, so zwischen den anderen, die irgendwie als Fremde hier gesehen wurden, auch wenn sie hier schon seit 30, 20 Jahren hier leben und auch hier einfach ihr Leben ist und dazugehören.
1: Ich finde, das ist interessant und gut, dann das ist eine Kombination mit anderen Sprachen und anderen Leuten. Dann, ja, ich finde das im Ende ein schönes Ergebnis, wie Therapie, ja, welchen hilft auch. Wir sagen im Arabisch, Kunst wie ein Spiegel von Kultur, von anderen Leuten und Kultur, wie ein Spiegel.
0: Einfach sehr auch diese, dass man sich einfach so äußern kann und sich auch so mit vielen Sachen auseinandersetzen zu können. Und ich glaube, das hilft einfach so mental auf jeden Fall. Ich fühle einfach große Freude und auch Zufriedenheit, dass es doch so gut klappt. Und ja, ich freue mich einfach.
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3: Mein Name ist Ines Vorsatz. Ich bin in Karl-Marx-Stadt geboren und dann zur Chemnitzerin geworden. Ursprünglich bin ich ja gestartet im Bereich Demokratieförderung. Und das lag mir deswegen am Herzen, weil ich ja 89 mit auf die Straße gegangen bin und dann so 2008 eigentlich schon gesehen habe, dass es immer schwieriger wird, diese Werte zu verteidigen. Demokratie ist ja ein gesellschaftlicher Rahmen. Also das Grundgesetz bildet einen Werterahmen, zu dem wir uns verständigt haben, wie wir zusammen leben wollen. Und dann gibt es natürlich alles das, was an anderen gesetzlichen Grundlagen auch noch da ist. Und Kriminalität bedeutet ja, dass ein Mensch gegen mehrere Werte verstößt. Ich denke, dass viele Menschen die Freiheit der Meinung damit verwechseln mit ich habe die Wahrheit, ich habe Recht. Und das ist genau der Punkt. Wenn ich eine Meinung habe, bin ich auch bereit, mir die Argumente des anderen anzuhören. Die meisten, die so drauf sind, dass sie Hetze und Hass verbreiten, die glauben ja daran, dass sie die Einzigen sind, die die Wahrheit haben und wollen ja einfach nur die anderen missionieren oder überzeugen. Da wird nicht mehr zugehört. Viele Menschen haben dann auch keine Lust mehr, sich mit diesen Leuten zu unterhalten, weil es kein Gespräch ist, sondern es ist ein Monolog. Und Demokratie lebt vom Dialog. Also der Umgang jetzt miteinander und demokratisch zusammenzuleben, das setzt voraus, dass man eine gewisse Ambiguitätstoleranz hat. Also dass man akzeptiert, dass verschiedene Wahrheiten für den einen wahr sind, genauso wie für den anderen. Ich will das mal am Thema Glaube festmachen. Ich bin jetzt nicht religiös aufgewachsen, aber für mich ist völlig klar, dass das eine Berechtigung hat, wenn Menschen in die Kirche gehen oder in eine Moschee oder in eine Synagoge oder sonst wohin oder in einen Tempel und dort sozusagen beten und ihren Glaube haben. Und da ist es ja auch wichtig, dass dann von der Seite die Akzeptanz kommt, dass es Menschen gibt, die das halt nicht tun. Das denke ich, dass das vielen fehlt. Einfach das stehen zu lassen und den Menschen so zu lassen, wie er ist und nicht zu versuchen, da immer dran rumzuschrauben. Und dann hätten wir für die Demokratie schon unheimlich viel gewonnen. In bestimmten Kreisen, auch jetzt was Polizei oder so Sicherheitsarchitektur angeht, sind Frauen jetzt nicht so präsent. Und da merkt man schon manchmal, dass man als Frau ja doch etwas mehr kämpfen muss und ja, zeigen muss, was man sozusagen macht im Job. Wie gesagt, ich komme aus der DDR, da hat Frau sowieso ihren Mann gestanden. Und das ist auch so mein Ding. Als Frau, ich mache mein Ding und dann ist das Thema, ja, Frau oder Mann, spielt dann bei mir nicht so die Rolle. Natürlich wünsche ich mir, dass die Kulturhauptstadt ein toller Erfolg wird. Auf jeden Fall. Und dass das Bild von Chemnitz dass das wirklich nochmal gedreht wird. Also ne, weg von 2018 hin zu dem, was in dieser Stadt wirklich alles so passiert und lebt und gestaltet wird und ja, was hier so entstanden ist und welche tollen Menschen es hier gibt. Also das würde ich mir ganz sehr wünschen, dass wir am Ende von 2025 wirklich bewiesen haben, dass es auch das andere Chemnitz gibt.

0: wir sind jetzt hier im Bällebad vom Arche Noah Kinderspielparadies. Und so ein Bällebad und vor allem auch diese ganzen anderen Attraktionen, denen bedarf es ja auch einiges an Platz. Wo befinden wir uns denn da jetzt überhaupt?
1: Wir haben einen Teil eines ehemaligen Schulgebäudes. Das ist wirklich ein Schulgebäude mit Klassen. Und in den einzelnen Klassenräumen gibt es immer unterschiedliche Attraktionen. Zum Beispiel unser Bällebad hier, Geburtstagsräume, ein Laserraum und ähnliches halt.
0: Ja, und diese ganzen Sachen müssen ja irgendwie auch, zumindest denke ich das, auch irgendwann mal gereinigt werden. Aber steht da tatsächlich jemand da und putzt jeden einzelnen Ball oder gibt es da vielleicht auch eine leichtere Methode?
1: Also wir haben allein in diesem Raum etwa 15.000 Bälle. Wenn Sie die einzeln waschen wollen, keine Chance. Wir haben das mal früher versucht mit einem Dampfstrahler. Es gibt tatsächlich eine professionelle Ballwaschmaschine. Da schmeißen wir die Dinger rein und am anderen Ende kommen sie sauber raus.
0: Ja, und apropos Räume, Sie hatten es ja auch schon erwähnt, es gibt ja diese Geburtstagsräume in verschiedensten Varianten. Was gibt es denn da für Varianten, für Ausführungen und vor allem, warum bieten Sie sowas überhaupt an?
1: Man kann den Geburtstag bei uns jederzeit feiern, man kriegt auch seinen eigenen Tisch reserviert. Wer was Besonderes will, kann einen Geburtstagsraum buchen. Für entweder vormittags oder nachmittags am Wochenende. Und ja, das kann jetzt der Prinzessinnenraum sein, eher vielleicht für ein Mädchen. Wir haben einen Ritterraum, wir haben einen Erdbeerraum, was völlig verrückt ist. Der Raum ist mit Erdbeeren dekoriert und einen Achenua-Raum. Und die stehen zur Verfügung und sind auch beliebt.
0: Ja, dann würde ich sagen, bevor wir dann meinen Geburtstag hier feiern, schauen wir uns doch nochmal die Wasserangelegenheiten an, weil das ist ja auch was total Besonderes. Also so ein Kinderspielparadies mit einem quasi Indoor-Pool habe ich auch noch nie gesehen.
1: Und wir sind hier halt in einem Bällebad. Also, ja. Auf geht's!
2: Ja, grüße liebe Zuschauer und Zuschauerinnen. Ich melde mich hier direkt aus der Oberlausitz. Man nennt es auch Oberland übrigens. Und zwar aus dem Möbelhaus Ebersbach. Hier kann man sich nämlich fantastisch einrichten und einfach nur wohlfühlen, wie Sie schon hier sehen. Also eine richtige Oase ist hier noch. Ja, und heute geht es um das Thema Traum-Couch. So, und jetzt bin ich hier mittendrin im Möbelhaus Ebersbach. Neben mir sitzt Steffen Grimm, der Marketing-Experte. Wir haben es uns schon ein bisschen gemütlich gemacht, denn man muss ja sagen, ihr habt natürlich auch Küchen, ihr habt Schlafzimmer und so weiter, aber eine riesige wirklich Ausstellung, was jetzt Polstermöbel anbetrifft. Und ihr wisst natürlich, worauf es ankommt bei Polstermöbeln. Vielleicht kannst du da ein bisschen was sagen, wenn ich auf der Suche nach meinem neuen Traumsofa bin.
3: Also wir haben Qualitätsmöbel, du hast es angesprochen, für unsere Kunden im Angebot. Qualität heißt erstmal Langlebigkeit. Mhm. Ja, das heißt also gute Materialauswahl, qualitative Handwerksarbeit und vor allen Dingen, das ist mir auch immer wichtig zu sagen, sind alles Firmen, die wir hier in der Region haben, in dem Sortiment widerspiegeln. Und das möchten wir unseren Kunden auch gern anbieten. Ein ganz wichtiger Punkt, der mit reinkommt, das heißt also, du siehst ja hier schon die Stoffauswahl, ne? Du kannst mal dran schnuppern. Also alles zertifiziert.
2: Ja, es riecht nicht nach Chemie oder irgendwas.
3: Zertifiziert.
2: Ja.
3: Ja, wir haben also auch im Holzbereich zertifiziertes Holz. Das ist uns wichtig, dass wir nachhaltig denken.
2: Was mir ja auch aufgefallen ist, ihr habt ja exklusiv eine bestimmte Möbelmarke, Accador.
3: Accador ist bei uns eine exklusive Polstermarke.

0: Marke, die es im Möbelhaus Ebersbach exklusiv gibt.
1: Ja, und ich habe jetzt hier Manuela Appelt neben mir mit einer ganz tollen Software, die du mir gleich erklären wirst. Ich muss sagen, ich bin ja auch schon in ein paar Möbelhäusern unterwegs gewesen. Das habe ich noch nicht gesehen, so ein Terminal. Was habt ihr denn hier für ein Teilchen?
2: Ja, das ist halt ein Computer, wo man individuell Polstermöbel halt zusammenstellen kann von verschiedenen Firmen.
1: Das heißt, du kannst hier nochmal und auch man als Kunde kann herkommen und schon mal gucken, wie es am besten zu Hause ins Wohnzimmer zum Beispiel das Ganze dann auch reinpasst.
2: Es macht sich gut mit hauptsächlich mit der Maßzusammenstellung.
1: Nicht nur Möbel hier Sofas anschauen, sondern ich kann ja wirklich individuell nach meinen Gegebenheiten auch in meinem Raum, den ich ja damit bestücken will, planen. Das heißt, am besten auch vorbereitet ins Möbelhaus Ebersbach kommen. Was braucht ihr da?
2: Am besten ist es ein Grundriss oder eben zumindest die Wandmaße, wichtig die Höhe, weil in der Lausitz hat man ja meistens Umgebindehäuser. Und natürlich, was möchte ich, was brauche ich für Funktionen etc.
1: pp. Dass man da schon so ein bisschen sich Gedanken macht, aber auf alle Fälle, wenn jetzt kein Grundriss vorhanden ist, schon mal das Längenmaß, ne, wo soll das Sofa hin? Und dann kann man das hier super abbilden, auch mit den Teilen. Es gibt ja dann so ganz viel, was man noch dazwischen setzen kann. Ich gucke mich jetzt weiter um. Manu, dann vielen Dank dir erstmal für diesen digitalen Einblick, kann man ja sagen. Na, bin begeistert. Das gefällt mir, Steffen. Darf ich mich da mal kurz hinsetzen?
0: Natürlich.
1: So, da mache ich es mir bequem. Was haben wir denn hier jetzt für ein Modell?
0: Das ist eine Ledercouch, die Mendoza. Du siehst das ja schon, das ist Funktionalität und Eleganz auf den ersten Blick. Ne? Das spricht schon an. Wir haben diese Farbe im Design. Das ist ein 2,5-Sitzer. Und ja, du hast hier zum Beispiel die Lehne, die kannst du manuell verschieben, so. Kannst es hier bequem machen, dann geht das wieder hochzunehmen. Und du hast hier, Sophia...
1: Warte, ich guck mal, was hast du hier versteckt? Knöpfe?
0: Wo im Prinzip...
1: Genau. Ah, na das ist doch... Und jetzt bequem... Oh, was passiert denn jetzt?
0: Und jetzt kannst du dich... Jetzt kannst du dich...
1: Oh.
0: In die Relax-Funktion... Kannst du dich legen?
1: Ja. Geht ja noch weiter, Steffen.
0: Kennst du die Funktion, Sophia?
1: Woher denn?
0: Herz-Waage-Funktion. Ja?
1: Was?
0: Herz-Waage-Funktion. Und zwar sollst du
1: deine Füße
0: so ebene, stopp, genau, vom Herzen haben.
1: Jetzt nach hinten?
0: Zum Beispiel. Du kannst auch die Linie noch rausfahren. Und das ist absolut entspannt. Hier können wir jetzt praktisch nochmal rausfahren. Warte, ich helfe dir.
1: Das ist ja multifunktional, wie du schon sagst. Da kriegt jeder die perfekte Sitzposition für den Fernsehabend hin und das auch noch gesund sozusagen.
0: Genau, entlastet einfach dein Herz-Kreislauf-System.
1: Wunderbar, so, dann lasse ich mich mal wieder langsam, obwohl es wirklich sehr entspannt war, wieder ziehe ich hier alles auf. Oh, das ist Wahnsinn, was heutzutage alles möglich ist.
0: Fühlt man sich auch wohl, ne? Oder?
1: Ja. Ich sitze bequem.
0: Du merkst das auch wieder, wenn du hier drüber fasst, von der Qualität, die spürst du schon. Ja. Ja, das ist einfach vom Stil. Ne? Das ist so Landhausmöbel, wo es reinpasst, auch in allen Variationen. Ihr seht auch direkt, wir haben also hier Holz, echtes Holz verbaut als Füße. Ja? Mhm. Das ist auch nicht mehr selbstverständlich.
1: Mhm. Wie heißt der Hersteller?
0: Ponzel.
1: Ah, okay. Und natürlich auch die passende Schrankwand steht hier auch.
0: Genau. Um die Ecke aus Wehrsdorf. Unsere schöne Schrankwand. Wehrsdorfer Möbel ist einfach auch ein Design, was zeitlos ist. Das heißt, eine hohe Qualität, das kann man weitergeben, auch in die nächste Generation. Und Langlebigkeit, made in Sachsen, made in Germany.
1: So, was sehe ich hier Schönes? Meine Endstation, zumindest im Möbelhaus Ebersbach. Denn mir wurde ja versprochen, ich darf mich heute noch ein bisschen relaxen.
0: Ja, natürlich. Immer doch.
1: Ich drücke hier nebenbei. Du kannst mal ein bisschen erzählen, ich drücke schon mal.
0: Genau. Das sind also mehrere Motoren. Das ist also diese Spezialität, wo wir verschiedene Programme fahren können. Du hast jetzt praktisch etwas Fenster. Jetzt merkst du, in die Waagerechte geht das besser jetzt. Die dritte Taste kannst du hier drücken. Da geht es also wieder zurück. Ja. Von der Lehne kannst du dich stabilisieren. Also man kann hier schon ein bisschen spielen.
1: Steffen, dann danke dir erstmal für die Einladung. Ich habe hier einen guten Einblick bekommen im Möbelhaus Ebersbach. Und jetzt ruhe ich mich noch ein bisschen aus. Und ich kann nur sagen, gucken Sie hier mal vorbei in der Oberlausitz, wenn Sie auf der Suche

0: Auf geht's zum Gottesdienst.
1: Also der Moped-Gottesdienst ist tatsächlich einfach ein Gottesdienst mit Mopeds und mit Mopedfahrern und mit interessierten Gästen. Und er ist aus der Überzeugung heraus entstanden, dass das ganze Leben von Gott begleitet ist. Und ein sehr großer Teil im Leben von jungen Menschen hier sind Mopeds. Und deswegen war eigentlich ganz schnell klar, wir müssen auch mal einen Moment schaffen, wo wir diese Mopeds, das Leben mit diesem Hobby vor Gott bringen und man einmal einen ganzen Gottesdienst mit Mopeds, ihren Fahrern und allen interessierten Zuschauern feiert. Wir hatten vor vielen, vielen Monaten die Idee, diesen Moped-Gottesdienst einmal mit den Juden, die in Sachsen leben, zusammen zu feiern. Und der Landesrabbiner hat zugesagt.
2: Wir waren unglaublich berührt, als diese wunderschöne Gemeinde hier mit dieser klasse Idee an uns gewendet hat, einen multireligiösen Andacht zu machen. Nicht nur christlich, sondern christlich und jüdisch zusammen.
1: Und wir sind jetzt hier versammelt, irgendwie um unsere Leidenschaft drumherum und um das, was irgendwie unser Leben, unseren Alltag, unsere Freizeit ausmacht und versuchen, bei allem, was uns unterscheidet, das Verbindende zu finden, bei Gott, bei unserem Glauben, bei unserer Religion.
3: Es war eine ganz besondere Atmosphäre hier auf dem Pfarrhof in Großschirma. Moped-Gottesdienste gab es ja häufiger schon mal, diesmal ein christlich-jüdischer, passend zum Jahr der jüdischen Kultur. Und es war einfach wunderbar, das hat wirklich gezeigt, was Gesellschaft zusammenhält.
4: War ausgefallen und war was ganz anderes, was man nicht jedes Jahr erlebt.
5: Da ich selber begeisterter Moped-Fahrer bin, nach wie vor über die Jahrzehnte, kann ich schon sagen, hat es mich heute hierher gezogen. Und das hat mir sehr gut getan.
6: Vor allen Dingen auch, dass die jüdische Gemeinde mit dabei sein kann, der Pfarrer und katholische. Und dass wir hier gemeinsam zusammen den Gottesdienst verbringen wollen. Das war sehr schön, hat mich sehr gefreut.
1: Das ist ein sehr, sehr erfüllendes, schönes Gefühl und ich glaube, ein echt wichtiges Zeichen für diese Region.

0: mit dem neuen Wirtschaftsforum gibt es natürlich nochmal ein ganz neues Bild. Der Zoo hat einen ganz anderen Charakter dann. Also der Besucher nimmt das ja auch wahr. Und in der Zukunft kann man dort auch viel näher rangehen, muss man auch sehen, was getan wird. Die Mitarbeiter haben kurze Wege, also das ist eigentlich eine wunderschöne Sache. Also wir befinden uns mal im Zoo in Hoyerswerda. Das ist immerhin der drittgrößte Zoo von Sachsen. Und dass wir uns derzeit in den letzten Monaten auch im Rahmen des Strukturwandels damit tragen, den Zoo größer zu machen. Summa summarum soll es nachher einen größeren Wohlfühlcharakter geben, natürlich für die Besucher. Aber ganz wichtig ist auch, die Arbeitsbedingungen für unsere Mitarbeiter im Zoo zu verbessern.
1: Wir sind jetzt konkret im neuen Wirtschaftshof mittendrin, der aus einer Heu- und Strohscheune neu gebauten bestehen wird, aus einem großen Lager für Futtermittel mit der Futterküche gleich angrenzend und der ganzen Kühl- und Tiefkühltechnik und indem wir auch unsere neuen Sozialräume für die Tierpflege integrieren werden. Wir erweitern unser Bildungsangebot hier mit dem Wirtschaftshof. Es wird Futterzubereitungen geben, durch die der Besucher dann durch eine große Scheibe in die Futterküche reinschauen kann. Das ist aber für unsere internen Abläufe absolut wichtig. Und weil wir jetzt teilweise Teile des jetzigen neuen Wirtschaftshofs noch mitten im Zoo haben, ist es natürlich auch wieder die Voraussetzung, die hier an den Rand des Zoos zu bringen, damit wir im Zoo den Platz gewinnen, um unsere neue Asienanlage zu bauen. Und zwar wichtig, dass wir eine Photovoltaikanlage auf einem Dach installieren können, um unsere Kühl- und Tiefkühltechnik zu betreiben.
0: Man hat die Tiere und dann hat man im Schloss die Möglichkeit, Kindern oder anderen auch Erwachsenen, Menschen, Bürgern etwas zu vermitteln von der Geschichte der Stadt Hoyerswerda. Wenn man das miteinander verbindet, dann hat man nach außen hin eine ganz andere Darstellung, als wenn man nur in einen Zoo hineingeht, um Tiere zu sehen.
1: Der Tourismus im Lausitzer Seenland wächst und entwickelt sich gut und wir sehen uns als eine der Touristendestinationen hier im Umkreis, bei der man zu gutem wie auch schlechtem Wetter hinfahren kann.
0: Die Verknüpfung, die wir hergestellt haben seit dem Jahr 2011 zwischen Schloss und Zoo, ist ein hervorragendes Beispiel, wie man Geschichte der Stadt spielerisch für Kinder darstellen kann, weil das ist drinnen mit vorhanden, aber auf der anderen Seite auch die Stadtgeschichte darstellen kann, wo man zieht durch einen Zoo oder auch Schlossbesucher durch das Schloss zieht, also die unterschiedliche Interessen haben, aber einfach durch dieses Kombi-Ticket nachher Besucher von beiden Städten werden. Und wenn dann wieder rausgekommen

0: Von den Bällen ins Wasser nicht ganz. Wir sitzen noch davor, sind noch ganz trocken. Aber Herr Pauk, verraten Sie mir doch mal, diese ganzen Attraktionen, das kostet mich doch bestimmt auch eine halbe Niere, oder? Wenn ich hier mit meiner Familie, meinen drei Kindern vorbeikomme, was kostet mich das? Wann kann ich überhaupt kommen? Verraten Sie mir das doch.
1: Ein paar organisatorische Hinweise. Also zum Eintritt, ein Erwachsener zahlt 7,90 Euro und ein Kind 11,90 Euro. Das ist dann Tagespreis. Also am Samstag, Sonntag kann man so lange bleiben, wie man will. Gerade für jemanden, der vielleicht eine Stunde Anfahrtzeit hat, ist das dann interessant, dass er wirklich das genießen kann hier. Ansonsten empfehle ich die Familienkarte. Zwei Erwachsene, zwei Kinder für 33 Euro ist das dann, denke ich, wirklich bezahlbar. Ja.
0: Ich finde auch, also ich habe jetzt wirklich mit viel höheren Preisen gerechnet für das, was Sie hier bieten. Ich habe jetzt auch gesehen, die Gastronomie, das ist ja natürlich auch für jeden eigentlich was dabei. Was bieten Sie hier an, wenn man so den ganzen Tag spielt, tobt, sich vielleicht auch noch mit den Müttern unter sich und so ein bisschen austauschen?
1: Wir haben ein kleines gastronomisches Angebot. Tatsächlich, die meisten Kinder wollen wirklich Pommes Nuggets, Standard. Aber es gibt natürlich auch Pizza, Flammkuchen. Und ganz neu, seit 3 Wochen haben wir auch gesunde Bowls. Die sind ja auch lecker und da muss man die Kinder dran gewöhnen, dann geht das auch.
0: Ja, die Kinder dran gewöhnen an die Bowls. Ich glaube, selbst die Bowls würden den Kindern schmecken. Hier macht ja wirklich alles Spaß. Da, glaube ich, geht selbst das Gemüse rein. Und Sie haben vorhin auch schon von quasi einem Ganztagesaufenthalt gesprochen. Von wann bis wann ist denn das immer so zeitlich?
1: Also am Wochenende und natürlich dann an Feiertagen, an Ferientagen, ganztags von 10 Uhr bis 19 Uhr. Und werktags, das heißt Mittwoch bis Freitag halt nachmittags von 14 Uhr bis 19 Uhr. Die eine weitere Anfahrt haben, kommen meistens eher am Wochenende. Da empfehle ich eher sonntags zu kommen, da ist es nicht so voll wie am Samstag. Wir haben genügend Parkplätze, die sind auch kostenlos und dann kann man hier sich stundenlang austoben.
0: Ja, das ist mir vorhin auch schon aufgefallen, wie intuitiv man hier einiges auch lernt. Da braucht es ja dann vielleicht auch gar nicht unbedingt die Eltern an allen Stationen. Das können dann die Kinder gut auch mal selber herausfinden und die Eltern sich vielleicht auch eine kleine Auszeit gönnen, oder?
1: Wir freuen uns, wenn die Eltern mitmachen. Und ich muss wirklich sagen, die große Mehrheit der Eltern ist mit Begeisterung dabei. Die Spielgeräte sind auch darauf ausgelegt. Zum Beispiel unser großer Kletterturm und so. Die Kinder können überall mit drauf, mit den Erwachsenen zusammen. Ja, und natürlich macht Mama und Papa mal eine Mittagspause und die Kinder toben allein, das ist klar.
0: Ja, nicht schlecht. Also ich würde sagen, für jeden, der vielleicht mal eine Auszeit braucht, aber sich vielleicht auch mal wieder wie ein Kind ausprobieren möchte mit seinen Kindern, der sollte unbedingt hier in die Arche Noah, ins Kinderspielparadies in Halle kommen, weil also hier ist nun wirklich für jeden was mit dabei.
1: Danke.

Seuslitz, am Ende der Sächsischen Weinstraße gelegen, hätte große Bedeutung erlangen können, als Heinrich der Erlauchte, der Markgraf von Meißen, in der Mitte des 13. Jahrhunderts eine Burg errichtete und erwog, seine Hauptresidenz von Meißen in das Dorf an der Elbe zu verlegen. Stattdessen schenkte er die Burg sowie die alte Dresdner Frauenkirche dem Orden der Klarissinnen. Als Heinrich Graf von Bünau 1722 das Anwesen erwarb, beauftragte er den Architekten George Bär mit dem Neubau eines dreiflügeligen Schlosses im Barockstil anstelle der älteren Bausubstanz. Im selben Jahr erhielt Bär auch den Auftrag zum Bau der neuen Frauenkirche, seinem berühmtesten Werk. Während Schloss Seuslitz in Privatbesitz ist, sind der Park und Bärs Schlosskirche für die Öffentlichkeit zugänglich.

0: Herzlich willkommen zu einer neuen Ausgabe Evangelisch in Sachsen. Das Leben ist kostbar, aber auch endlich. Und was am Ende wichtig ist, das soll uns in der heutigen Ausgabe beschäftigen. Oft erkennen wir erst im Verlust, was uns im eigenen Leben wichtig ist und was an geliebten Personen fehlt.
1: Seit 15 Jahren bieten Katrin Treikowitz und Sigrid Herrmann in Markkleeberg einen Kreis für Trauernde an, den sie und auch die Teilnehmer nicht mehr missen wollen. Hier können sie über das sprechen, was sie umtreibt, egal ob man gerade jemanden verloren hat oder ein Trauerfall schon länger zurückliegt. Bis zu 3 Jahren kommen Menschen bei Bedarf zum Gesprächskreis. Anderen helfen die Gespräche auch schneller durch schwierige Zeiten. Mit einer passend gestalteten Mitte, Kerzen, Tee und Taschentüchern gewappnet, sind die Trauerbegleiterinnen bereit, die Menschen und ihre Erfahrungen und Erinnerungen zum Sprechen kommen zu lassen.
2: Und das ist auch dann so eine Runde, wo nochmal Erinnerungen Platz haben und wo oft auch gelächelt oder gelacht wird und der Verstorbene wie lebendig auch nochmal in der Gruppe steht. Und die anderen dann auch oft sagen, oh ja, so ging es uns auch. Oder ja, der hat einen Garten gemacht und ich habe zu Hause gekocht. Und also das ist immer total schön und ist auch unser Anliegen, dass die Trauernden jedes Mal mit so einer Leichtigkeit gehen.
1: Todesfälle sind ganz unterschiedlich, aber die Gefühle sind ähnlich. Es fließen Tränen, es entsteht Nähe. Oft wird auch gelacht. Man trifft auf Menschen, die ähnliche Gefühle durchleben.
3: In dem Moment, wo wir da sitzen, fühlt man sich eben nicht allein. Und man fühlt sich gehört und verstanden von dem anderen. Und das macht so viel. Das macht richtig viel aus, ja.
1: Ein Stein oder eine Feder helfen, die Worte zu finden. Was war schwer seit dem letzten Treffen? Was ist vielleicht leichter geworden? Jeder kann hier loswerden, was das Herz bedrückt, was gerade Raum braucht und seit dem letzten Treffen verarbeitet wird.
3: Das ist gut, wenn dann auch so eine, ja, so was da ist, was man anfassen kann, ja, wo man was in der Hand hat. Und dann findet man oft besser die Worte als einfach so.
1: Und so sind es die kleinen Schritte, mit denen ein langer Weg zurückgelegt wird, Monat für Monat.
2: Es ist schon auch erstaunlich, wie Menschen selbst so ihren Weg finden. Das ist immer wieder erstaunlich. Also klar, für manche ist es viele Jahre schwer. Und dann staunt man aber doch wieder, wie wirklich schwere Schicksale überlebt werden, im Sinne von überlebt werden.
1: Da sein, zuhören, nicht unbedingt Lösungsvorschläge geben, aber Beistand sein. Auch mit Buchempfehlungen helfen die Trauerbegleiterinnen und mit kleinen Dingen, die die Teilnehmenden mit nach Hause nehmen können. Ein Sträußchen, ein Origami-Schmetterling und das Gefühl, nicht ganz so allein zu sein.
0: Wenn Menschen krank sind oder der Tod sich abzeichnet, dann führt der Weg oft ins Hospiz. Darüber spreche ich heute mit Judith Schlegel, die als ausgebildete Krankenschwester schon in vielen Hospizen gearbeitet hat und heute im Leipziger Diakonie-Hospiz beschäftigt ist. Hallo Judith, schön, dass wir da sein dürfen.
4: Hallo.
0: Wie muss ich mir denn deinen Alltag im Hospiz vorstellen und welche Schicksale begegnen dir hier?
4: Man muss das als ein großes Ganzes sehen. Es kommen zu uns die Betroffenen, die schwerstkranken Menschen, die ihr Leben in den allermeisten Fällen hier auch beenden werden. Aber dazu gibt es auch die An- und Zugehörigen, die ja gleichermaßen betroffen sind, weil sie diesen Menschen eben verlieren werden. Die eine Sache ist, dass wir uns darum kümmern, dass die medizinische Versorgung gesichert ist. Die Symptomkontrolle steht ganz oben, auch Seelsorge, aber eben auch, dass wir uns um die Angehörigen kümmern. Und

0: dass eben aus dieser letzten Zeit noch was Positives entstehen kann.
1: Wie sieht denn so ein klassischer Alltag im Hospiz hier aus für die Bewohner und Bewohnerinnen?
0: Wir versuchen, jeden individuell zu betreuen. Also wenn jetzt jemand ausschlafen will, dann darf der ausschlafen. Sie dürfen, das ist halt nicht dieser klassische Krankenhausablauf, dass die Menschen zur Ruhe kommen. Das führt doch oft dazu, dass sie sich noch mal erholen. Oft kommen sie aus dem Krankenhaus und da war Stress und das ist gut so. Und wir versuchen auch, Wünsche zu erfüllen. Ja, die Wünsche am Lebensende sind oft nicht mehr so groß, aber die sind halt umso bedeutender. Halt noch mal ins Stadion fahren oder zu einem Konzert oder in den Garten, den sie so geliebt haben. Da, wenn das die Angehörigen nicht hinkriegen, dann arbeiten wir eng mit dem Wünschewagen zusammen. Das ist so eine großartige Einrichtung, die einen Angehörigen immer mitnehmen und den Betroffenen und das medizinische Personal, alles ehrenamtlich. Und die fahren dann an diesen Wunschort. Diese Gesellschaft, das tut den Menschen gut am Lebensende. Also, dass nicht jeder in seinem Zimmer verbleibt. Im Sommer haben wir unseren Garten und die Terrasse, wo alle auch zusammensitzen können. Und also wir versuchen wirklich aus der letzten Zeit noch was Besonderes zu machen. Und immer sind auch die Angehörigen dazu eingeladen.
1: Du hast jetzt gerade schon die Angehörigen erwähnt. Wie ist es denn für Angehörige, einen lieben Menschen, der einem nahesteht, ins Hospiz zu geben? Es ist ja tatsächlich auch eine Entlastung, kann ich mir vorstellen.
0: Ja, es ist eine Entlastung. Aber oft müssen wir auch sagen, so, ihr könnt jetzt einfach nur hier sein. Wir kümmern uns um alles andere. Das ist für viele, wenn sie sich die ganze Zeit zu Hause gekümmert haben, ist das oft nicht leicht. Es gelingt aber, und so dass es für alle eine gute Zeit noch wird, bis hin zum Tod. Das ist dann auch für die Angehörigen eben auch eine positive Erfahrung.
1: Das ist echt schön. Wir sind ja hier in einem christlichen Haus unterwegs und du bist ja auch als Predikantin beispielsweise aktiv in verschiedenen Kirchgemeinden. Wenn es auf den Tod zugeht, wie sehr spielen Glaubensfragen eigentlich eine Rolle hier?
0: Naja, wir leben ja in so einer Welt ohne Gott eigentlich. Aber wenn ich mit den Menschen darüber rede, wir machen ja auch Biografiearbeit, dazu gehört auch, gehören sie einer Kirche an? Also das ist immer meine Frage, kommt oft, na, nicht mehr, früher mal. Ich bin ausgetreten, da gibt es vielfältige Gründe, gerade im Osten von Deutschland. Aber es ist auch so, dass viele dann wieder zurückkommen. Also, und auch die Angehörigen wünschen sich hin und wieder, dass ich sie aus den Verstorbenen dann aussegne. Und es gibt Gespräche vorher über Gott und wie sie das immer verstanden haben. Also oft passiert, dass die Menschen wieder dahin zurückkommen, auch wenn sie nicht mehr dieser Institution Kirche angehören. Aber umso schöner ist es auch, wenn sie merken, hier sind Menschen, die, wenn sie in einer Kirche angehören, dass die das verstehen und sich darauf einlassen, und auf ihre Bedürfnisse als glaubender Mensch.
1: Und du als gläubiger Mensch, wie spiegelt sich das in deiner Arbeit wieder für dich persönlich?
0: Also für mich ist es, ich sehe in dem Nächsten immer Christus und alles, was ihr mir getan habt, das tut auch anderen Menschen. Und es ist einfach, gehört auch zu unserem Leitbild, aber für mich als Christen ist das natürlich noch bedeutender, finde ich.
1: Judith Schlegel, vielen, vielen Dank für das Gespräch.
0: Sehr gern.

0: Folgenden Beitrag haben wir uns darüber erkundigt, was denn eine evangelische Bestattung von einer weltlichen unterscheidet.
1: Syra ist eine Gemeinde in einem Kirchspiel, in dem Pfarrstellen unbesetzt sind und die wenigen Pfarrer in vielen Dörfern predigen, Seelsorge bieten und beerdigen müssen. Einer davon ist Johannes Möller. Während wir mit ihm auf dem kleinen Friedhof am Waldrand über das Thema evangelische Beerdigungen sprechen, erreicht ihn ein weiterer Anruf aufgrund eines Todesfalls. Der Glaube ist hier traditionell verankert und gehört zu den Werten der Menschen. So kommt es vor, dass Menschen zwar nicht aktiv den Gottesdienst besuchen, aber beim Tod ihrer Angehörigen auf den Pfarrer zukommen.
2: Unser Pfarramt, was Friedhofsträger ist für viele Friedhöfe der Region, die sagen, wir haben hier die Frau XY und die Kinder wollen, dass es eine kirchliche Bestattung wird. Sie waren noch in der Kirche, die Kinder sind es nicht. Würdest du das machen? Oder auch umgekehrt, der Verstorbene war ausgetreten, aber die Kinder hätten gern einen Gottesdienst zur Bestattung. Dann wird geguckt, wie passt das. Wenn man sich kennt, ist es meistens überhaupt kein Riesending. Und ansonsten gibt es einen ersten Besuch, man beschnuppert sich. Und ich stehe für kirchliche Bestattung zur Verfügung.
1: Der Pfarrer im Talar, Gebete, Trostworte aus der Bibel, passende Lieder. Der Ablauf der Bestattung hat einen gottesdienstlichen Charakter und wird inhaltlich mit den Angehörigen abgestimmt.
2: Der Lebenslauf spielt ganz viel eine Rolle, das, was die Angehörigen wissen und was auch gut ist, den Verstorbenen, die Verstorbenen noch mal zu Ehren zu bringen, sie vor unserem inneren Auge groß werden zu lassen, als das, was sie war, ein Mensch, ein von Gott geliebter Mensch. Und die Trauer soll ihren Platz haben. Wir können miteinander trauern und weinen. Und das darf ruhig auch ein Lied sein, was die Gefühle berührt und wo die Leute emotional sein dürfen.
1: Am Grabe steht in Syra zur Bestattung ein Grabkreuz bereit.
2: Früher wurde das getragen von einem Kreuzträger. Das ist jetzt so nicht mehr möglich. Das steht aber da und ich verweise am Ende meiner Bestattungsfeier auf das Kreuz und sage, er war ein Mensch wie wir. Er ist gestorben, wie wir alle sterben. Aber wir glauben als Christen ihn als den auferstandenen, lebendigen Herrn.
1: Aber die Religiosität verändert sich und auch das Bestattungswesen. Mit dem Interesse der Menschen an verschiedenen spirituellen Lebenswegen steigt auch die Nachfrage nach modernen Begräbnisformen. Auch die Suche nach dem gewünschten Ort für die letzte Ruhe wirft Fragen auf. So kritisiert Möller mangelnde Aufklärung bei manchen Angeboten.
2: Und mit den Baumbestattungen, wo man als Baum nach Hause kommt, das ist auch in meinen Augen ganz schwierig, weil das Wenigste von dem Angehörigen dann in dem Baum, selbst wenn er dann nach Hause kommt, drin ist, weil das giftig ist für die Pflanze an sich. Und dann fragt man sich, wo ist denn der Rest des Verstorbenen? Und der liegt dann vielleicht auf einer Müllhalde in den Niederlanden. Das finde ich das tut mir weh im Herzen.
1: Dabei sind die Möglichkeiten auf einem traditionellen Friedhof vielfältig. Wie hier in Syra gibt es viele Friedhöfe, die sehr naturnah angelegt sind. Gerade in ländlichen Ortschaften, wo Wald und Wiese noch die Umgebung bestimmen.
2: Es ist wirklich eine Atmosphäre wie im Wald. Der Friedhof liegt am Rande des Waldes und wirkt auch wie im Wald. Es gibt also Stellen, wo man merkt, man ist mitten in Gottes Natur. Und man kann nachvollziehen, warum Leute sagen, ich möchte meinen Angehörigen gerne im Friedwald bestatten. Und das ist hier quasi möglich. Wir haben Bäume gepflanzt und auch alte Bäume und dort Gräber drumherum gegeben und dann sind die Möglichkeit auch eine Schale abzustellen und ein Name ist da. Das ist anders als im Friedwald, aber durchaus vergleichbar.
0: Es ist gut zu wissen, dass es Menschen gibt, die Abschiede würdig gestalten. Für heute sage ich Tschüss, alles Gute und bleiben Sie behütet.

Die Gemäldegalerie Alte Meister in Dresden gehört zu den besten Sammlungen ihrer Art auf der Welt. Ihr berühmtestes Gemälde ist die Sixtinische Madonna von Raphael, für deren Erwerb der sächsische Kurfürst Friedrich August II. Im Jahr 1754 ein Vermögen ausgab. Noch bekannter als das Gemälde selbst sind die beiden Engelchen am unteren Bildrand, die Raphael seinem Werk als letztes zufügte und die bereits um 1800 eine eigene Karriere starteten. Sie fanden und finden noch immer Verwendung auf anderen Kunstwerken, auf Souvenirs, auf alltäglichen Objekten und in der Werbung. Ihr einziger Zweck scheint zu sein, Besucher aus der ganzen Welt mit ihrem unwiderstehlichen Charme zu verzaubern.

Schloss Moritzburg scheint ganz allein für Instagram-Fotos erschaffen worden zu sein. Das Jagd- und Lustschloss der sächsischen Herrscher liegt malerisch auf einer künstlichen Insel in einem künstlichen See, umgeben von dichten Wäldern. Die heute museal genutzten Räume des Schlosses sind bekannt für ihre barocken Ledertapeten, die es in dieser Fülle nirgendwo anders gibt. Ein Raum fällt aber aus dem Rahmen. Er ist mit Millionen Vogelfedern dekoriert. Auf den ersten Blick glaubt man, Textilien und Gemälde zu sehen. Die letzte Restaurierung dauerte 19 Jahre und wurde verdientermaßen mit einem Preis ausgezeichnet. Das Federzimmer ist eines von nur zweien auf der Welt. Das andere befindet sich ebenfalls in Moritzburg, im sogenannten Fasanenschlösschen.

Wenn man von einem Original redet, kann es eigentlich nur eines geben. Das trifft aber nicht zu, wenn es um die einzige authentische Darstellung von Johann Sebastian Bach geht. Elias Gottlob Hausmann schuf nämlich in den Jahren 1746 und 1748 zwei identische Gemälde nach seinem Vorbild. Bach starb im Jahr 1750 und ist heute in der Leipziger Thomaskirche begraben. Er hatte die letzten 28 Jahre seines Lebens in Leipzig verbracht. Das ältere Gemälde, das im 19. Jahrhundert durch unsachgemäße Restaurierung beschädigt wurde, befindet sich heute im Stadtgeschichtlichen Museum Leipzig. Das andere Original kam 2015 als Schenkung aus den USA ins Bach-Museum Leipzig, wo es in der Schatzkammer hängt.

Nachdem beschlossen worden war, die berühmte Dresdner Frauenkirche wieder aufzubauen, wurden ihre Ruinen beräumt. Dabei wurde überraschenderweise das alte Turmkreuz wiedergefunden, das auf der Laterne der steinernen Glocke gesessen hatte. Es war stark beschädigt und ist heute im Kircheninneren aufgestellt. Der Wiederaufbau des Gotteshauses begann 1994. Noch brauchbare Teile aus Sandstein, die geborgen werden konnten, wurden wieder eingebaut. Ein neues Turmkreuz wurde vom englischen Schmied Alan Smith angefertigt, Sohn eines der Piloten der Royal Air Force, der an der Bombardierung von Dresden beteiligt gewesen war. Finanziert wurde die Replik vom britischen Dresden Trust. Zur Einweihung kam extra der Herzog von Kent. So ist das Turmkreuz, wie die Frauenkirche selbst, zum Symbol der Versöhnung geworden.

Im Jahr 1701 verwandelte der Alchemist Johann Friedrich Böttcher vor vier Zeugen Silber in Gold, so sagt man. Das kann aber nicht stimmen, weil es nicht möglich ist, Gold zu machen. Dennoch begann sich dadurch auch Kurfürst Friedrich August I. von Sachsen, genannt August der Starke, für Böttcher zu interessieren und ließ ihn in Verwahrung nehmen. Er erhielt die Aufgabe, zusammen mit den besten Wissenschaftlern und Bergbauexperten Sachsens die Herstellung von Porzellan zu versuchen, was auch 1708 in Dresden gelang. Seit 1710 befindet

sich die Produktion in Meißen. Produktionsstätte war zunächst die Albrechtsburg. Seit dem 19. Jahrhundert gibt es eine dafür besser geeignete Manufaktur im Triebischtal, in der man als Besucher viel erleben kann. Das Porzellan aus Meißen gilt immer noch als das Beste auf der Welt.

Der begnadete Ingenieur August Horch eröffnete 1904 in Zwickau eine eigene Automobilfabrik und machte die Marke Horch zur unumstrittenen Nummer 1 bei Luxuswagen. 5 Jahre später wurde er aus seiner eigenen Firma gedrängt, etablierte aber schnell ein neues Unternehmen in derselben Stadt. Da er nun aus juristischen Gründen einen neuen Markennamen für seine Autos brauchte, übersetzte er seinen Nachnamen ins Lateinische und so entstand der erste Audi. Später wurden Horch und Audi mit 2 weiteren sächsischen Herstellern zur Auto-Union vereinigt. Die 4 Marken wurden durch 4 Ringe symbolisiert, die sich noch heute an jedem Audi befinden. In der ehemaligen Audi-Fabrik in Zwickau befindet sich heute das preisgekrönte August-Horch-Museum.

Die Chinoiserie, eine Mode des 17. und 18. Jahrhunderts, die sich an ostasiatischen Vorbildern orientierte, fand in Sachsen großen Anklang und spiegelt sich in vielen Gebäuden und Kunstwerken wider. Der beeindruckendste Schlossbau in diesem Stil entstand an der Elbe in Pillnitz, heute ein Stadtteil von Dresden. Ursprünglich als Lustschloss errichtet, diente das mehrfach erweiterte Ensemble aus Gebäuden, Gärten und Parks später als Sommerresidenz der sächsischen Könige. Inspiriert von Malereien auf chinesischem und japanischem Porzellan, wurde das Schloss innen und außen mit exotischen Szenen dekoriert, die einen scheinbar lockeren Lebensstil aufzeigen, der ganz im Kontrast zum strengen Protokoll am heimischen Hofe stand.

das anzuschauen, was ignorante Zeitgenossen als Steine bezeichnen würden, verspricht zunächst einmal nicht viel. Aber die Terra Mineralia in Freiberg hat bislang noch jeden Besucher begeistert. Was dort ausgestellt ist, gilt zu Recht als schönste Mineraliensammlung auf der Welt. Die Weller-Erbin Erika Pohl-Ströer verfügte über Agenten auf der ganzen Welt, die für sie Exemplare beschafften, bei denen nur Seltenheit und Anmut zählten. Für die Ausstellung wurde Schloss Freudenstein, das lange im Besitz der sächsischen Königsfamilie gewesen war, vollständig restauriert und umgebaut. Die Besucher werden auf Reise um die ganze Welt geschickt, bei der jedes Ziel nur einen Steinwurf entfernt liegt.

Die Festung Königstein zählt zu den größten Festungsanlagen in Europa, die auf einem Berg sitzen. Sie diente nicht nur militärischen Zwecken, sondern war auch ein sicherer Hafen in schweren Zeiten für die sächsische Königsfamilie und die Schätze des Landes und diente auch als Gefängnis für politische Gefangene und Kriegsgefangene in den Weltkriegen. Heute ist sie ein Museum. Dass sie nie erobert wurde, wie behauptet wird, stimmt allerdings nicht ganz. Im Jahr 1848 überwand ein gewisser Sebastian Abratzky nach einer verlorenen Wette den steilen Sandsteinfelsen und die Festungsmauern, nur um sofort verhaftet zu werden. Das war ein Meilenstein des Klettersports, für den die Sächsische Schweiz noch heute bekannt ist. Seit 1955 ist es auch legal, den Königstein auf diese Weise zu erklimmen. Die Passage ist sogar nach dem kühnen Schornsteinfeger benannt.

Der berühmte, aus Dresden stammende Künstler A.R. Penck konnte sich nicht dem politischen System anpassen. Statt sich, wie gewünscht, dem sozialistischen Realismus zu verschreiben, entwickelte er einen eigenen Stil, der wie eine Mischung aus Höhlenmalerei und Pop-Art daherkommt. Nachdem ihm eine Ausbildung an der Dresdner Kunstakademie verweigert

Nachdem die Lausitzer Neiße als neue Grenze zwischen Deutschland und Polen festgelegt worden war, verlor Görlitz seine östlichen Stadtteile und geriet als Grenzstadt hinter dem eisernen Vorhang in Vergessenheit. Vom Krieg verschont geblieben, aber zwischendurch von sozialistischer Abrisswut bedroht, wurde die Stadt nach der deutschen Wiedervereinigung wachgeküsst und saniert. Mit mehr als 4000 geschützten Gebäuden ist die Görlitzer Innenstadt das größte Flächendenkmal Deutschlands. Die Stadt ist so schön, dass sie die Aufmerksamkeit vieler Filmemacher gefunden hat. In Görlitz entstanden beispielsweise die Oscar-Gewinner Grand Budapest Hotel und Der Vorleser, aber auch Szenen für andere Erfolgsstreifen wie Inglourious Basterds. Und so ist aus Görlitz Girlywood geworden. Musik.

Die Leipziger Innenstadt ist bekannt für ihre Passagen. Am bekanntesten ist die Mädler-Passage, die zwischen 1912 und 1914 von einem Leipziger Lederwarenfabrikanten als Teil eines neuen Handelshofes errichtet wurde. Unter der Mädler-Passage befindet sich eines der berühmtesten Restaurants auf der Welt, das auf ein Weinlokal zurückgeht, das erstmals im 15. Jahrhundert erwähnt wurde. Unsterblich wurde Auerbachs Keller durch eine Szene in Goethes Faust, in der Mephisto auf einem Weinfass reitet. Goethe hat in Leipzig studiert und durch noch heute erhaltene Gemälde im Auerbachs Keller von der Faustlegende erfahren. Anton Mädler erhielt die historischen Kellerräume und fügte den großen Keller dazu, der mit Szenen aus Goethes Meisterwerk dekoriert ist. Musik.

Der herausragende Architekt Gottfried Semper hatte in Dresden das größte und schönste Theatergebäude Europas errichtet. Als es 1869 durch ein Großfeuer vernichtet wurde, verlangten die Bürger der Stadt, dass Semper ihnen ein neues Haus errichtet. Das lehnte der sächsische König ab, da sich der Architekt am erfolglosen Maiaufstand von 1849 beteiligt hatte und in Sachsen steckbrieflich gesucht wurde. Aber das Volk bestand auf seiner Forderung und der König musste nachgeben. Das neue Theatergebäude fiel noch prachtvoller als das alte aus. Es zählt noch immer zu den berühmtesten Opernhäusern auf der Welt und ist auch die Spielstätte der Staatskapelle, die seit dem 16. Jahrhundert ununterbrochen spielt und zu den besten Orchestern auf der Welt zählt.

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1: Hallo und herzlich willkommen bei Ihrer Lautzwelle. Schön, dass Sie zur Drehscheibe Lausitz Ihrer Sendung für Ostsachsen und Südbrandenburg wieder in dieser neuen Woche eingeschaltet haben. Heute ist Montag, der 12. Oktober. Um die Rettungsdienste und Feuerwehren in der Region Kodersdorf etwas zu entlasten, wurde eine neue Schutzeinheit ins Leben gerufen. Diese spezialisiert sich vor allem auf die Notfallversorgung und hat ihren neuen Sitz in der Feuerwache Tunnel Königshainer Berge.
2: Der Landkreis Görlitz hatte für den vorigen Samstag, den 10. Oktober, in die Feuerwache Tunnel Königshainer Berge an der Autobahn 4 zur Gründungsveranstaltung der ersten Einheit der Katastrophenschutz psychosoziale Notversorgung für Betroffene eingeladen. Im Rahmen der Veranstaltung und im Beisein von Landrat Dr. Stefan Meyer, Ministerpräsident Michael Kretschmer und der Sozialdezernentin des Landkreises Görlitz Martina Weber wurde das Konzept für die neue Einheit offiziell vorgestellt und die Gründungsurkunde übergeben. Die neue Einheit unterstützt künftig Menschen nach Unglücksfällen, Katastrophen und anderen besonders belastenden Ereignissen. Damit ergänzt sie die bestehenden Einsatzstrukturen und stärkt die psychosoziale Notversorgung im Katastrophenschutz. Die Räume in der Feuerwache Tunnel Königshainer Berge wurde gewählt, da dort optimale räumliche Bedingungen zur Verfügung stehen. Moderne Umkleide- und Sanitärräume, ein geräumiger Schulungsraum sowie zeitgemäße Fahrzeugstellplätze schaffen gute Voraussetzungen für Ausbildung, Vorbereitung und Einsatzbereitschaft. In einigen Tagen wird Lausitzwelle umfangreicher darüber berichten.
3: Sie war die Vorsitzende des Herzberger Kunstkreises und übernahm 2023 den Aufbau des Bereiches Kunst an der Kreismusik- und Kunstschule Gebrüder Grauen in Elbe-Elster. Nun wurde Gabriele Lang in den wohlverdienten Ruhestand verabschiedet. Freunde, Kollegen und Weggefährten nutzten die Gelegenheit, um vor allem Dank zu sagen für die aufopferungsvolle und akribische Arbeit, die sie in den Kunstbereich steckte. Ihre Bemühungen führten Anfang 2024 zur offiziellen Anerkennung der bis dahin nur Musikschule als Musik- und Kunstschule Gebrüder Grauen. Binnen kürzester Zeit machte der Bereich immer wieder positiv auf sich aufmerksam. Aktuell kann man sich zum Beispiel in der Kunstallee der Sparkasse in Finsterwalde ein umfangreiches Bild von der vielfältigen Arbeit des Bereiches machen. Erreicht man Arbeiten mit Holz und anderen Materialien, über klassisches Zeichnen und Malen bis hin zu Film und digitaler Malerei. Auch experimentelle Kombinationen von Musik und Malerei finden großen Anklang. Ein Nachfolger bzw. eine Nachfolgerin ist für Gabriele Lang öffentlich noch nicht benannt worden. Musikschulchef Chris Poller wird diesen oder diese in Kürze aber benennen.
4: Volle Reihen, vielfältige Klänge. Das traditionelle Benefizkonzert des Lions Club Hoyerswerda lockte zahlreiche Besucher in die Johanneskirche. Am Donnerstagabend standen junge Künstler gemeinsam mit dem Mädchenchor des Lessing-Gymnasiums auf der Bühne. Neben Gesang, Klavier und Orgel sorgte auch der Dudelsack von Andreas Henzel für besondere musikalische Momente. Der gute Zweck stand dabei im Mittelpunkt. Über den Abend wurde eine Spendensumme von 3.100 Euro erreicht. Der Reinerlös des Konzerts kommt dem Projekt Region der Lebensretter zugute. Die Initiative ermöglicht es, Ersthelfer bei einem Herz-Kreislauf-Stillstand über die Regionalleitstelle zu alarmieren, damit sie noch vor dem Rettungsdienst mit der Wiederbelebung beginnen können. Mit den Spenden sollen Ersthelfertaschen für den Großraum Hoyerswerda finanziert werden.
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0: Lauritzer haben gewählt. Am Wochenende wurden die Bad Muskauer an die Wahlurne gebeten. Das Ergebnis sehen Sie gleich. Danach blicken wir noch auf das neue Zuhause der Feuerwehr Salzenforst.
1: Bei der Bürgermeisterwahl in Bad Muskau ist Thomas Krahl von der CDU im Amt bestätigt worden. Er erhielt im zweiten Wahlgang am Sonntag 43,1% der Stimmen. Die parteilose Peggy Gneist kam auf 28,3%, Frank Butzun auf 20,3% und Mirko Bartel von der Wählervereinigung Wir für Bad Muskau auf 8,3%. Die Wahlbeteiligung lag bei knapp über 50%. Krahl bleibt damit für weitere 7 Jahre Bürgermeister von Bad Muskau. Der Neubau für die Feuerwehr in Salzenforst nimmt Gestalt an. Beim Richtfest wurde der Abschluss der Rohbauarbeiten gefeiert. Das Projekt liegt im Zeitplan. Derzeit wird das Dach abgedichtet. Auf knapp 800 Quadratmetern entstehen 3 Stellplätze für Einsatzfahrzeuge sowie moderne Umkleide, Sanitär- und Schulungsräume. Auch die Jugendfeuerwehr erhält eigene Räumlichkeiten. Barrierefreie Zugänge und getrennte Wege für Einsatzkräfte und Fahrzeuge sollen künftig einen reibungslosen Ablauf ermöglichen. Neben einer Übungsfläche und Parkplätzen für die Feuerwehrleute ist auch eine Nutzung für Veranstaltungen der Ortschaft vorgesehen. Begrünte Dachflächen, eine Photovoltaikanlage mit Batteriespeicher und eine Wärmepumpe sollen für mehr Energieeffizienz sorgen. Die Gesamtkosten belaufen sich auf rund 2,9 Millionen Euro. Der Landkreis Bautzen steuert 650.000 Euro bei. Der Innenausbau soll Anfang 2027 starten. Die Eröffnung ist für Oktober desselben Jahres geplant. Nach etwa 3-jährigem Leerstand ist wieder Leben in den früheren Königswarter Schlenkermarkt eingezogen. Alexander Reimann hat auf etwa der Hälfte der Fläche das Gerätehaus Reimann eröffnet. Hier bietet der gelernte Kfz-Mechatroniker Geräte für Garten-, Forst- und Grundstückspflege sowie Betriebs- und Schmierstoffe an. Für den Hersteller Stihl fungiert er als offizieller Fachhändler in der Region zwischen Bautzen und Hoyerswerda. Der ehemalige Schlecker XL-Markt war im August 2012 im Zuge der Insolvenz der Drogeriemarktkette geschlossen worden. Von 2019 bis 2023 nutzt ihn ein Anbieter für Angelbedarf. Seitdem stand er leer. Alexander Reimann freut sich auf neue Nachbarn, die in den kommenden Monaten einziehen wollen. Die seit dem Frühjahr vollgesperrte Brücke auf der L65 über der Schwarzen Elster in Warenbrück beschäftigt weiter die Gemüter. Bis Ende November soll nun eine Behelfsbrücke errichtet werden, die allerdings nur für den Radverkehr und Fußgänger freigegeben wird. Nach derzeitiger Planung soll im Dezember mit dem Abriss der alten Brücke begonnen werden. Der Bau einer neuen Brücke folgt dann im Frühjahr. Bis Ende 2027 sollen die Arbeiten abgeschlossen sein. Bei ihrer Jahrestagung im Biosphärenreservat Oberlausitzer Heide- und Teichlandschaft haben die nationalen Naturlandschaften ihre Zusammenarbeit gestärkt. Ein Schwerpunkt war die Anerkennung des Wildnisgebiets Heidehof in Brandenburg. Das Schutzgebiet umfasst rund 2700 Hektar. Auf einem Großteil davon darf sich die Natur weitgehend ungestört entwickeln. Außerdem wurde ein neuer Entdeckerpass vorgestellt. Mit ihm können Besucher ihre Reisen durch Deutschlands Nationalparke, Naturparke, Biosphärenreservate und Wildnisgebiete mit Stempeln dokumentieren. Ziel ist es, die Vielfalt der Naturlandschaften bekannter zu machen und zum Entdecken weiterer Regionen einzuladen. Das Kulturzentrum Bergschlösschen in Spremberg hat 160 Jahre Jubiläum gefeiert. Zahlreiche Wegbegleiter, ehemalige Besucher, Ehrenamtliche und Unterstützer blickten auf gemeinsame Erlebnisse zurück und würdigten die Bedeutung der Einrichtung für Generationen. Auch die Stadt würdigte die Arbeit des Mehrgenerationenzentrums und unterstützt es finanziell. Seine Geschichte begann 1866 als Ausflugsgaststätte. Später entwickelte sich das Haus in der DDR zu einem Treffpunkt für junge Techniker und Naturforscher. Heute vereint es zahlreiche Kultur-, Bildungs- und Beratungsangebote für Jung und Alt. Seit 2001 gehört die Einrichtung zur gemeinnützigen Stiftung SPI. Die Rödertalbienen haben am Wochenende einen deutlichen Heimsieg gefeiert. Der Handballclub Rödertal setzte sich gegen TUS Lindford mit 31:23 durch. Bereits zur Halbzeit lagen die Gastgeberinnen deutlich vorn. Beste Werferinnen waren Bo Decker mit 10 Treffern und Leonie Meersteiner mit 5

0: Faktoren. Die Partie stand im Zeichen des Brustkrebs-Aktionsmonats Pinktober. Mit pinken Aufwärmshirts machten die Bienen auf die Bedeutung von Vorsorge und Früherkennung von Brustkrebs aufmerksam. Am kommenden Samstag geht es für den HCR auswärts gegen Werder Bremen weiter.
1: Ein Feuer auf einem Privatgrundstück hat am späten Sonntagabend in Lauta einen größeren Feuerwehreinsatz ausgelöst. Im Innenhof eines Grundstücks war ein Holzschuppen in Brand geraten. Noch bevor die ersten Feuerwehrleute an der Einsatzstelle eintrafen, hatte der Eigentümer die Flammen bemerkt und bereits eigenständig mit ersten Löschmaßnahmen begonnen. Durch das schnelle und koordinierte Vorgehen gelang es den Feuerwehrleuten, die Flammen innerhalb kurzer Zeit unter Kontrolle zu bringen. Anschließend konnte der Brand vollständig gelöscht werden. Das benachbarte Wohnhaus war zu keinem Zeitpunkt gefährdet. Rund 30 Einsatzkräfte waren vor Ort, verletzt wurde niemand. Was den Brand in dem Holzschuppen ausgelöst hat, ist derzeit noch unklar. Zur Höhe des entstandenen Sachschadens liegen derzeit noch keine Informationen vor. In der Nacht zum Montag hat sich zwischen Großhennersdorf und Schlegel ein Verkehrsunfall ereignet. Ein LKW-Gespann war in Richtung Hirschfelde unterwegs, als der Fahrer in einer Linkskurve plötzlich Wildschweine auf der Fahrbahn bemerkte. Um eine Kollision zu vermeiden, bremste er und lenkte nach links. Dabei geriet das Fahrzeuggespann auf das Bankett und kippte schließlich auf die Seite. Während der Fahrer unverletzt blieb, entstand an der rund 14 Tonnen schweren Ladung erheblicher Sachschaden. Die transportierten Lebensmittel hatten einen Wert von mehreren 10.000 Euro und mussten vollständig entsorgt werden.

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1: Die Erde ist niemals fertig. Kontinente driften, Ozeane entstehen und verschwinden, Gesteine werden gebildet, zerstört und neu geformt. Vor Millionen von Jahren war auch die Lausitz ein Teil dieser gewaltigen Veränderungen und bewahrt in ihrem Kern eine uralte Formation aus den Tiefen der Zeit. Und in diese Zeit kann man nun hineintauchen.
2: Wir bestehen alle aus Sternenstaub. Die Geschichte dieser winzigen Teilchen reicht Milliarden Jahre zurück, bis zu den Anfängen unseres Universums. Und sie führt uns bis in die Tiefen der Lausitz. Denn dort, tief unter der Erde, verbirgt sich ein Teil dieser Geschichte. Die Lausitz hört das All, heißt die neue Ausstellung des Museums der Westlausitz und des Deutschen Zentrums für Astrophysik in Kamenz. Sie zeigt, was die Geschichte des Universums mit unserer Region zu tun hat und warum ausgerechnet hier ein besonderes Forschungslabor entstehen soll.
3: Wir starten im Weltraum. Wir starten bei der Entstehung von Elementen, bei der Entstehung von Meteoriten und tauchen dann ein in die Erde und in die erdgeschichtliche Entwicklung. Man kann sehen, wie die Lausitz sich über die Jahrmillionen verändert hat. Also wir hatten ja hier Meere, wir hatten hier Eiszeiten, wir hatten tropisches Klima. All das ist in der Lausitz schon passiert und hat natürlich die Geologie beeinflusst, weshalb wir dann reinzoomen in die Lausitz, in die Oberlausitz, uns die Gesteinstypen anschauen können und dann uns auf ein Gestein konzentrieren, nämlich den Granodiorit-Block, den wir untersuchen auch vom DZA. Und der wird dann hier nochmal ganz besonders eigentlich angeschaut.
2: Das Granodiorit ist für das DZA ein ganz besonderer Schatz in der Erde. Denn das DZA will in der Oberlausitz ein besonderes Forschungslabor bauen. Dort sollen Gravitationswellen gemessen werden. Dafür brauchen die Wissenschaftler einen Ort, an dem es möglichst wenig Erschütterungen gibt. Und genau dafür ist das Granodiorit im Untergrund der Region interessant. Dieser hat sich in den Jahrmillionen verändert und dank besonderer Ausstellungsexponate kann man sich direkt in die Zeitgeschichte hineinversetzen lassen.
4: Mein Lieblingsausstellungsbereich ist für mich sozusagen die kleine Zeitreise, die wir hier einbauen konnten, so nenne ich das immer, weil es tatsächlich unsere Arbeit widerspiegelt.

0: Wir erforschen die Geologie hier der Region seit über 100 Jahren und einfach mal einzutauchen. Also ich gehe in der Oberlausitz einen ganz normalen Weg entlang und dann drücke ich auf einen Knopf und plötzlich stehe ich am Kreidemeer und da liegt schon noch ein Saurier. Also diese Möglichkeit, in die verschiedenen Zeiten, die auf den Granidoritblock eingewirkt haben, einzutauchen und diese plattentektonischen Bewegungen daneben zu sehen, wie es dann zu dieser Zeit auf der Erde ausgesehen hat, das fand ich am meisten faszinierend.
1: Ein weiteres interaktives Ausstellungsstück beschäftigt sich mit der Darstellung von verschiedenen Schwingungen und Wellen, die in der Region auch tief unter der Erde gemessen werden können. Dafür wurden in den vergangenen Monaten und Jahren immer wieder Aufnahmen und Testhörungen gestartet. Und neben den alltäglichen Geräuschen gab es auch einige Besonderheiten.
2: Ganz typisch die Straße, den Verkehr. Aber ganz spannend ist eben auch, dass wir zum Beispiel das Osterreiten mit unseren Messstationen verfolgen können und jetzt schon das dritte Jahr in Folge da die Ergebnisse quasi gemessen haben und sehen können, dass die Reiter und Reiterinnen alle sehr pünktlich losgehen, wo neue dazukommen. Das ist total spannend. Man kann aber auch Erdbebenereignisse mitbekommen, die quasi an einem ganz anderen Ende der Welt passieren, weil natürlich die seismischen Wellen sich in der Erdkugel fortpflanzen. Und dann kann man natürlich auch theoretisch, wenn jetzt eine große Gruppe an einem Bohrloch steht und alle springen, könnte man auch das unten dann wahrnehmen.
1: Die Ausstellung beschäftigt sich mit vielen verschiedenen Themen. Wer tiefer in die Materie eintauchen möchte, kann deshalb auch das Begleitprogramm nutzen.
0: Wir haben für die erste Hälfte der Ausstellungszeit also schon einige Vorträge. Man kann so unglaublich viele Themen anknüpfen. Wir sind Sternenstaub, also dass die Materie aus dem Weltall kommt, wie es entstanden ist. Das erste Leben, weil genau im Ediacarium, also vor 650 Millionen Jahren, als die Lausitz entstand, können wir auch das erste Leben beweisen. Also wir haben unglaublich viele Themen und dann natürlich Astronomie, Astrophysik, also das, was die Kollegen vom DZA dann am Ende in dem tiefen Labor erforschen werden. Dass wir also versuchen, ein sehr intensives Begleitprogramm an Fachvorträgen zu machen. Wir haben wieder ein sehr umfangreiches pädagogisches Programm. Darüber hinaus wird es Aktionstage geben, wo man eben das, was die Schüler in Schulklassen besuchen kann, mal als Familie ein bisschen auch erleben kann. Und last but not least haben wir einen ganzen Schwung an Sonderausstellungsführungen, wo unser Geologe, die Kollegen vom DZA, also von den Ausstellungsmachern immer andere regelmäßig durch die Ausstellung führen, um dann die verschiedenen Aspekte, die wir hier in dieser Ausstellung bündeln, entsprechend mal in einer Führung erlebbar zu machen.
1: Die Lausitz hört das All. Doch was genau kann die Lausitz denn nun hören? Um diese Frage final zu beantworten, müssen die Lausitzer auf das Forschungslabor warten. Doch die Ausstellung stellt in einem letzten Raum eindrucksvoll dar, was uns erwartet, wenn die Schwingungen der Erde und des Weltalls bei uns in der Heimat eingefangen werden.

0: Die Sonderausstellung ist noch bis Ende September 2027 im Museum der Westlausitz in Kamenz zu besuchen. Danach werden einige Exponate in die Dauerausstellung des Museums überwechseln. In die Geschichte der Region tauchen wir auch jetzt ein in unserem Lauzwelle-Kalenderblatt. Bereits 16 Jahre ist der große Grundbruch bei Bergen her. Damals blieben zwar Menschen unverletzt, doch einige Tiere wurden Opfer des Unglücks.
1: Das Lausitzwelle-Kalenderblatt. Am 12. Oktober 2010 gab es am Bergener See eine großflächige Rutschung. Gegen 14 Uhr senkte sich das Erdreich auf einer Fläche von fast 2 Kilometern Länge und 600 Metern Breite im ehemaligen Tagebaugebiet Spreetal ab. 5 Lkw, die Erdmassen transportierten, wurden von dem Grundbruch überrascht. Die Fahrzeuge stürzten teilweise um oder sanken im Morast ein. Alle Fahrer konnten sich in Sicherheit bringen. Durch die ausgelöste Flutwelle wurden mehr als 80 Tiere einer Schafherde begraben. Bis heute ist der Bereich noch großflächig gesperrt. Die Sanierungsarbeiten mit gewaltigen Erdbewegungen sowie die starken Niederschläge zum damaligen Zeitpunkt wurden später als Ursache für den Grundbruch angegeben.
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0: Wir sind mittlerweile ordentlich im Herbst angekommen. Nachmittags scheint oftmals die Sonne durch die bunten Baumkronen, doch früh am Morgen ist es einigenorts richtig zum Frösteln. Wie es die nächsten Tage aussieht und was Sie bei diesem Wetter unternehmen können, das sehen Sie jetzt.
3: Nach dem verregneten Wochenende startete die Woche heute bei 12 bis 16 Grad mit einem Mix aus Sonne und Wolken. Zudem wehte lausitzweit ein mäßiger Wind, der im Bergland von Böen begleitet wurde. Die Temperaturen sinken in der Nacht auf 7 bis 8 Grad, wobei im Flachland zusätzlich mit Nebel zu rechnen ist. Der morgige Tag beginnt voraussichtlich sonnig, wobei diese in Südbrandenburg von einem Nebelschleier begleitet wird. Am Nachmittag wird bei 12 bis 16 Grad ein heiterer Himmel erwartet, bevor ab dem Abend vereinzelte Regentropfen an die Fensterscheiben klopfen. In der Nacht kühlen sich die Temperaturen auf etwa 0 bis 2 Grad herunter. Der Mittwoch soll dann bei Höchstwerten von 17 Grad wieder trocken werden. Über den Tag verteilt wird ein Mix aus Sonne und Wolken bei moderatem Wind vorausgesagt. Die Nacht wird dann mit um die 10 Grad spürbar wärmer als die am Vortag. Am Donnerstag soll die Wetterlage bei etwa 18 Grad sogar noch freundlicher werden als am Mittwoch. Hier ist lausitzweit mit einem heiteren Himmel sowie einem nur schwachen Wind zu rechnen. Mit Tiefstwerten von 3 Grad wird jedoch eine recht kalte Nacht erwartet.

0: Morgen können Sie ab 19 Uhr in Bautzen die Zeit zurückdrehen. Im Veranstaltungsraum des Archivbundes Bautzen wird Ihnen im Rahmen eines Vortrages anschaulich vermittelt, wie Privilegien, Ratsverfassungen und Zunftunruhen den Grundstein für die Selbstständigkeit legten. Außerdem erfahren Sie am Beispiel der Städte Bautzen und Kamenz, wie soziale Konflikte und Rechtsentwicklungen den Wandel einer Stadt prägen. Am Donnerstag wird es für Kinder zwischen 7 und 12 Jahren im Museum der Westlausitz in Kamenz edel. Im Elementarium können zwischen 14 und 15:30 Uhr eigene Pfeilspitzen oder Ringe aus Bronze gegossen werden. Bevor es endlich ans kreative Schaffen geht, sollten sich Interessierte vorher auf der Website des Museums anmelden. Auch am 13. und 14. Oktober kann von jeweils 10 bis 11:30 Uhr in der Zeit zurückgereist werden. Kinder ab 6 Jahren können hier gemeinsam mit Burgfräulein Agnes das Schloss Klippenstein erkunden. Während ihr den Spuren des Schlosses nachgeht, trefft ihr außerdem auf einige Persönlichkeiten, die in vergangener Zeit durch die historischen Gemäuer schritten. Eine Anmeldung auf der Website des Schlosses ist erforderlich.
1: Es ist Montag und das bedeutet natürlich auch im Herbst immer eins. Es geht raus in die Lautzer Natur. Heute werfen wir einen Blick auf eine Pflanze, die einst vor allem in Küstennähe aus dem Boden spross, doch mittlerweile ihren Weg in unsere Heimat gefunden hat. Jetzt alles Interessante über die Grasnelke in Natürlich Lausitz. Im Anschluss folgt hier danach die Regionalzeit für das Lautzer Seenland mit meinem Kollegen Ken Lohmann. Ich freue mich, wenn Sie auch morgen wieder einschalten zur nächsten Drehscheibe Lausitz im Lautzwelle Fernsehen und auf YouTube. Auf Wiedersehen.
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3: Die Grasnelke ist eine mehrjährige Pflanzenart aus der Familie der sogenannten Bleiwurzgewächse. Demnach ist ihr Name irreführend, denn sie gehört nicht zu den Nelkengewächsen. Typisch für die Grasnelke sind ihre schmalen, grasähnlichen Blätter, die dicht am Boden wachsen und denen sie wohl auch ihren Namen verdankt. Aus der Mitte der Blattrosette wachsen jeweils lange, dünne Blütenstängel, die bis zu 30 cm hochragen können. An deren Ende befindet sich ein eher kugeliger Blütenstand mit zahlreichen kleinen, meist rosafarbenen bis violetten Einzelblüten.

0: Blüten. Die lange Blütezeit reicht von Anfang Mai bis in den Oktober hinein. Die Grasnelke ist besonders gut an trockene und nährstoffarme Böden angepasst. Man findet sie beispielsweise auf Trockenrasen, Sandflächen, Dünen und mageren Wiesen. Sie bevorzugt dabei sonnige Standorte und kann auch mit salzhaltigen Böden gut zurechtkommen. Ihre schmalen Blätter verringern den Wasserverlust und sind damit eine ausgezeichnete Anpassung an trockene Bedingungen. Damit ist die Grasnelke eine recht bemerkenswerte Pflanze, die mit sehr wenig auskommt und selbst dort dauerhaft blüht, wo andere Pflanzen längst aufgeben. Auch ökologisch ist die eher unauffällige Grasnelke wichtig, insbesondere auf trockenen und landwirtschaftlich kaum nutzbaren Flächen. Ihre Blüten bieten einer Vielzahl verschiedener Insekten Nahrung. Damit trägt sie zum Erhalt von Artenreichtum in diesem speziellen Lebensraum bei. Allerdings ist die Grasnelke selbst auf bestimmte Lebensbedingungen angewiesen. Werden nährstoffarme Flächen beispielsweise durch Düngung verändert, wird die Grasnelke auf Dauer zurückgedrängt. Die Pflanze ist nicht giftig und wurde früher in der Naturmedizin zur Behandlung von Epilepsie eingesetzt. Heutzutage spielt sie in der Naturheilkunde keine Rolle mehr. Allenfalls die essbaren hübschen Blüten werden zur Dekoration von Speisen genutzt.
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0: Ich hoffe, Sie hatten ein schönes Wochenende und damit darf ich Hallo und herzlich willkommen sagen zu einer aktuellen Ausgabe von 04 Plus hier bei Muldenthal TV. Schön, dass Sie wieder mit dabei sind. Ja, und den Beginn, den machen wir heute mit Wurzens Oberbürgermeister Marcel Buchta, der uns mal wieder Rede und Antwort gestanden hat in der aktuellen Bürgersprechstunde. Was es für aktuelle Themen gibt, das sehen Sie jetzt.
1: Herzlich willkommen, liebe Zuschauerinnen und Zuschauer. Ich freue mich, Sie zu einer neuen Online-Bürgersprechstunde begrüßen zu dürfen. Heute stehen wieder die Themen aus der Stadt Wurzen im Mittelpunkt. Herzlich willkommen auch an Sie, dass Sie bei uns wieder im Studio sind und sich den vielen
2: Ja.
1: Fragen stellen und eventuell ja auch noch einige Auswirkungen emotional sicherlich vielleicht auch vom Landesernte-Dankfest spüren. Ich fand das Fest sehr schön. Einige Fragen haben wir dazu auch erhalten. 3 Tage waren es voller Begegnungen mit einem umfangreichen Programm inmitten der Stadt. Wie fällt denn Ihre Bilanz aus und was hat Wurzen auch über das Festwochenende hinaus davon?
2: Ja, also ich sag mal, emotional war es auf jeden Fall ein absolutes Highlight. Ich war, glaube ich, die gesamten Stunden an dem Wochenende irgendwo im Festgebiet unterwegs und wirklich viel erlebt, viele Menschen getroffen, tolles Programm gehabt. Klar, der Sonntag war durch das Wetter deutlich eingeschränkt, was die Besucherzahlen
1: Die Stimmung
2: anging.
1: war aber
2: Ne?
1: dennoch
2: Aber genau,
1: positiv.
2: und das war natürlich mega. Also sowohl die Akteure beim Festumzug haben richtig toll mitgemacht. Also ich glaube, die haben auch ihre positive Grundstimmung wirklich aufs Publikum auch super übertragen. Also die waren da richtig begeistert. Und aber ansonsten muss man wirklich sagen, wenn man sich die gesamtmediale Präsenz anschaut, die wir jetzt eigentlich schon seitdem wir uns mit dem Landesherrn-Dankfest letztes Jahr im Rahmen der Bewerbung und dann auch der Zusage beschäftigt haben, wie sich jetzt die mediale Aufmerksamkeit über das ganze Jahr hinweg schon entwickelt hat und gestreckt hat, muss man einfach sagen, dass das, was wir erreichen wollten, dass wir unser Stadtjubiläum 1065 Jahre Wurzen mit dem Landesherrn-Dankfest verknüpft haben, konnten wir schon super Synergien schaffen. Wir konnten die Ausstrahlung in die Re oder über die Region hinaus deutlich verbessern und wahrnehmen. Also gerade die Touristinformationen, die gerade mit Erstbesuchern von Wurzen viel im Gespräch war, also die hatten da wirklich ein super Feedback, ne, dass sie gesagt haben, Mensch, ja, das hätten wir gar nicht erwartet, was es ja so alles gibt. Und was habt ihr denn noch so zu bieten? Und also das muss man schon sagen. Klar gibt es auch einzelne Punkte, die wir verbessern würden, wenn wir wieder so ein großes Fest machen oder die wir auch anderen Städten vielleicht anders raten würden. Aber so das Gesamtresümee muss man sagen, wenn man jetzt, wie gesagt, diesen Sonntag mal wegdenkt von den Besucherzahlen, dann können wir wirklich sehr zufrieden sein trotzdem. Und also die absolute Mehrheit, mit denen wir jetzt im Gespräch waren, die haben auch wirklich ein tolles Fest auch erlebt. Ne? Das ist, wenn, dann waren es einzelne Punkte, die, ja, wo es gehakt hat. Das werten wir jetzt auch gerade aus. Wir machen jetzt gerade noch größere Feedbackrunden, einmal in den Arbeitsgruppen und dann mit den Akteuren an sich, sodass wir dann Anfang November, ich sag mal, auch die Gesamtabrechnung machen können. Aktuell haben wir jetzt diese Woche Zwischenstand, tatsächlich, weil das ja auch immer so ein Thema ist, wie hat sich denn das finanziell dargestellt?
1: Vor allem bei den einigen Besuchern, die weniger kamen als erwartet.
2: Ja. Genau, das muss man sagen, betrifft uns jetzt wiederum im positiven Sinne nicht unbedingt, weil unsere Einnahmen, die wir geplant haben, sind vordergründig Sponsoring- oder Standgebühreneinnahmen. Das heißt, diese waren nicht wetterabhängig.
1: Aber Parkplatz, Toilettengebühren
2: Genau, bei
1: wurde ja
2: Parkplätzen
1: auch
2: und
1: mit
2: Toiletten hat sich
1: reingezählt.
2: definitiv ausgewirkt. Da sind wir deutlich unter Plan gewesen, konnten das aber wirklich durch die anderen Einnahmen ausgleichen, sodass wir jetzt per Stand jetzt wirklich sagen können, dass wir nicht mal so viel an Budget ausgegeben haben, wie wir sonst für ein Parkfest oder für ein Stadtfest ausgeben würden.
1: Aufgrund der Förderung, die es dazu gab.
2: Genau, ne, wir haben 200.000 Euro vom Land sozusagen erhalten, um dieses Fest zu organisieren. Das haben wir auch im Vorfeld auch so klar kommuniziert, dass es ohne diesen Zuschuss überhaupt nicht darstellbar wäre. Und jetzt ist es so, dass wir irgendwo zwischen 30.000 und 40.000 Euro Eigenanteil letztendlich mit dort einbringen für die Gesamtorganisation, wenn man überlegt, dass das nicht mal reicht, um eben sonst in Park- oder Stadtfest zu gestalten, sind wir da wirklich gut unterwegs für diese Gesamtwirkung, die wir hier wirklich erreichen konnten.
1: Wer sich beim Regen dann nicht in Wurzen aufhalten konnte und sich dennoch von der positiven Stimmung überzeugen möchte, der kann bei uns direkt den Festumzug
2: Ja.
1: bestellen, denn diesen haben wir komplett aufgezeichnet. Gibt es auf DVD als Stick oder Download einfach bei Muldenthal TV online vorbeischauen oder bei uns im Ladengeschäft, demnächst auch in der Touristinformation. Also überall kann man den Festumzug nochmal.

0: nach erleben. Sie hatten von den Standgebühren gesprochen, was Einnahmen waren. Einige Gewerbetreibende haben daran Kritik geäußert, dass aufgrund der Auflagen und teilweise auch aufgrund der Kommunikation mit der Stadt. Was nehmen Sie aus dieser Kritik mit?
1: Also vordergründig, dass es scheinbar mehrere Kommunikationshindernisse eher gab, weil, also wir haben es jetzt auch nochmal ausgewertet, die Standgebühren, ich sag mal, wie jetzt für gemeinnützige Organisationen, waren sowieso kostenfrei, ne, Verein etc. Und ansonsten waren die Standgebühren irgendwo in der Preisrange zwischen 100 und ungefähr 1700 Euro. Ne, so, und das für ein Gesamtwochenende bei mehreren 10.000 Besuchern, selbst wenn es jetzt eben etwas weniger waren, wobei die Zahl in der Presse wahrscheinlich etwas zu gering war, also ich denke, wir gehen eher in Richtung 25 plus, die wir da trotzdem erreichen konnten. Und da muss man auch sagen, selbst die, die die hohen Gebühren hatten, waren damit trotzdem, ich sag mal, okay, ne? Weil die trotzdem auch eine sehr gute Platzierung letztendlich hatten und auch viel Fläche. Ne? Also bei uns waren die Preise vorher transparent über eine Entgeltordnung klar kommuniziert. Jeder, der sich dann für einen Stand entschieden hat, war da auch sozusagen vorher informiert und hat sich bewusst dafür entschieden. Und wo ich eher die Rückmeldung bekommen hatte, dass eben manche ortsansässige Gewerbetreibende damit ein Problem gehabt hätten, da muss ich dazu sagen, also mit Einzelnen hatten wir da auch nochmal Gespräche und da war es eher so, dass es auch wieder Kommunikationsprobleme gab, weil die Gewerbetreibenden, selbst wenn die nur ihr Geschäft an sich aufmachen wollten, ohne da jetzt draußen irgendwas hinzustellen, dann hatten die ja gar keine Kosten. Ne? Also das muss man auch schon mal klar sagen. Und nur wenn jemand tatsächlich irgendwelche Flächen dazu gebucht hat für einen Freisitz oder sonst irgendwas, dann waren das im höchsten Fall 300 Euro. Also wo man auch wirklich sagt, für die Mengen, die da auch zusätzlich in die Stadt kommen, ist das, denke ich, nur trotzdem ein vertretbarer Beitrag, ne? Wie eine Art Sponsoring, kann man schon sagen, für das Fest. Und bei denen, die sich dann gar nicht erst angemeldet haben, da scheint es wirklich ein Thema gewesen zu sein, dass die gehört haben, nur wahrscheinlich, was es vielleicht für Standgebühren bei den anderen normalen Ständen gegeben hat. Also so erschien es mir, weil der einzige Punkt, wo wir mit einer ortsansässigen Gewerbebetrieb das Thema hatten, die wollten halt wirklich dann vor ihrem Laden nochmal richtig zusätzliche Stände sozusagen aufbauen. Und dann hätte man natürlich den normalen Preis bezahlen müssen, weil das hat natürlich dann nichts mit dem Geschäft, was sowieso schon vor Ort ist, zu tun. Und das war dann die normale Entgeltordnung. Also so an sich, muss man sagen, waren das total marktgerechte Preise, die auch in ähnlicher Form bei den Vorjahren jetzt in den anderen Städten, Ausrichterstädten sozusagen genommen wurden, sodass wir hier eigentlich sagen können, okay, das passte. Ja.
0: Sie haben als großen Gewinn auch hervorgehoben, dass vor allem dieses Zusammenwachsen von Vereinen und Akteuren im Wurzener Land ein guter Mehrwert war von dem Fest. Wie kann man diesen Schwung jetzt erhalten, damit daraus mehr bleibt als eine schöne Erinnerung an das Festwochenende?
1: Ja, letztendlich wie bei vielen Dingen ist es dranbleiben. Nicht, wenn man jetzt ein Konzept geschrieben hat, ne, dass man sagt, okay, das landet jetzt in der Schublade, sondern man muss eben wirklich gucken, wie setzen wir diese Maßnahmen um. Und hier ist es ähnlich. Gerade die ganzen Akteure, die jetzt irgendwie zusammengefunden haben, dass man da dranbleibt. Und da haben wir ja alleine schon 2 Wochen nach dem Landesänderdankfest jetzt diesen Engagementtag im Schweizer Garten gehabt, wo ja für die Vereine nochmal verschiedene Workshops angeboten wurden, ne, damit die sich professionalisieren können, was bestimmte Vereinsthemen angeht. Und jetzt im November findet auch die nächste Aktionsraumkonferenz im Wurzener Land statt, wo auch wieder für die Vereine was geboten wird, neben dem normalen Vereinsstammtisch, den wir eh haben. Und da versuchen wir jetzt natürlich auch entsprechend diesen Drive, den wir da haben, mitzunehmen und zu gucken, okay, welche Themen lassen sich denn vielleicht auch wirklich als weiteres Projekt dann auch für die Zukunft wieder aufgreifen, wo kann man dran anknüpfen, an Kooperationen etc. Und auch Ideen, die wir jetzt im Rahmen des Landesänderdankfestes probiert haben, wie lassen diese sich vielleicht auch in andere Festivitäten mit einbinden, ne? Oder was kann man eben für Lehren daraus ziehen? Also letztendlich, genau, versuchen wir in allen Fachbereichen oder in allen Akteursgruppen, mit denen wir so zu tun haben, eigentlich immer diese Themen wieder mit aufzunehmen und da dran zu bleiben und zu kommunizieren.
0: Stadt- und Parkfest haben jetzt immer im Wechsel stattgefunden und jetzt wurde ja deutlich gezeigt, wie viel auch in der Stadt stattfinden kann. Mhm. Wird es denn dann demnächst auch mal wieder ein Stadtfest geben und dann nicht mehr diesen jährlichen Wechsel?
1: Also generell würde ich das weiterhin eher forcieren, dass wir sagen, wir haben mit dem Stadtpark und dem Parkfest, das vielleicht jetzt auch noch nicht mal in der Form, wie wir es jetzt vielleicht jetzt immer gemacht haben, sondern vielleicht auch mit ein paar Weiterentwicklungen, haben wir trotzdem eine Besonderheit, die jetzt nicht so typisch vergleichbar ist, wie jetzt mit einem normalen Stadtfest, was es vielleicht auch in der Umgebung dann bei anderen Städten gibt. Ein normales Stadtfest kostet einfach wirklich noch mal viel mehr als ein Parkfest, einfach aufgrund der ganzen Sicherheitsthematik, aufgrund dieser weitläufigen Gelände, wie wir es jetzt auch beim Landesänderdankfest hatten.
0: Das war sehr weit.
1: Das muss man einfach sagen, das lässt sich so einfach jetzt nicht sagen, ja, wir machen das jetzt einfach, wenn jetzt nicht im Zweifelsfall Standgebühren und Sponsoringbeiträge entsprechend auch dort dann steigen. Was wir aber wirklich

0: forcieren wollen, ist, dass wir besser beim Thema Grundlagen- und Infrastruktursachen bereitstellen und eher versuchen, die Innenstadt an verschiedenen Spots sozusagen in Szene zu setzen und lieber mit kleineren Festen, die vielleicht eben auch von Vereinen getragen werden oder von anderen Drittanbietern, dass wir dann sagen, okay, wir unterstützen einfach das, dass einfach immer wieder in der Innenstadt was los ist und jetzt nicht nur einmal im Jahr da eben ein so ein Stadtfest ist, wo man sagt, ja, das war nett. Aber das haben wir ja schon ein paar Mal erlebt, dass wenn man auch mal ein großes Fest jetzt wieder hatte, dann vergleicht man natürlich auch immer. Ne? Ich kann aber ein Stadtfest mit einem Landesentdankfest oder mit dem Tag der Sachsen also keinster Weise vergleichen. Von daher wollen wir eher lieber Weiterentwicklungen und neue Impulse nehmen. Und da gibt es auch wirklich schon coole Ideen. Von daher würde ich jetzt eher erstmal noch da ein bisschen Zurückhaltung üben und dann eher schauen, was wir nächstes Jahr präsentieren können.
1: Und da benötigt es das Engagement von Vereinen oder Ehrenamtlichen, was eine gute Überleitung ist zur evangelischen Kirchjugend. Die sind jetzt für den Deutschen Engagementpreis nominiert. Damit geht der erfolgreiche Weg für die Jugendlichen weiter. Was bedeutet so eine Nominierung auch für die Stadt?
0: Also man muss eigentlich erstmal sagen, also unabhängig, was es für die Stadt bedeutet, ich finde es total abgefahren, was es für die Jugendlichen bedeutet, ne? Oder eben auch die junge Gemeinde. Ich finde das so mega, was das so für eine Entwicklung jetzt genommen hat und dass es wirklich immer eine größere, breite Aufmerksamkeit gibt für diese Themen, die da schon die letzten Jahre aufgegriffen haben und dass das jetzt also so eine Eigendynamik bekommt, die man ja schon gar nicht mehr so greifen kann. Aber jetzt gerade mit diesem Deutschen Engagementpreis hat ja wirklich eine bundesweite Ausstrahlung nochmal auf einer ganz anderen Ebene. Und also ich kann hier wirklich nur Daumen drücken und auch nochmal aufrufen, dass man hier wirklich sich bei dem Voting beteiligt, ja, weil letztendlich sind es hier Stimmen, die da abgegeben werden müssen, um diesen Preis auch zu bekommen.
1: Aktuell ist es Platz 10, da
0: Und
1: geht durchaus
0: oh,
1: noch
0: da müssen wir noch ein bisschen
1: etwas.
0: Gas geben, ja, eindeutig. Aber ich bin guter Hoffnung. Ne? Bis jetzt haben wir da wirklich immer ganz gute Ergebnisse erzielt. Aber ja, für uns als Stadt ist es natürlich auch ein Aushängeschild. Ne? Wenn wir sozusagen Akteure haben in der Stadt, wenn wir Menschen haben, die sich eben für tolle Sachen einsetzen und das dann eben auch so eine Aufmerksamkeit bekommt, dann zahlt das natürlich immer sich positiv auch für die Stadt aus. Ne? Das ist einfach so.
1: Nominiert wurde die evangelische Kirchjugend vom Margot-Friedländer-Preis. Und über den Deutschen Engagementpreis können wir jetzt hier nochmal die Empfehlung geben, gern mal dort vorbeischauen und auch abstimmen bis Ende Oktober, meine ich. Nicht ganz Ende
0: Genau.
1: Oktober, aber fast bis
0: Am
1: zum
0: besten
1: Ende.
0: sofort.
1: Am besten sofort abstimmen, das Handy in die Hand nehmen und los geht's. Weiter geht es mit einer internationalen Schulpartnerschaft, die das BSZ jetzt mit einer Schule aus Uganda geschlossen hat. Was kann denn Wurzen aus einem solchen Austausch auch mitnehmen? Und so eine Partnerschaft, das ist ja die erste in dieser Art, auch macht sie das auch ein Stück weit stolz.
0: Also ich finde, ja, das sind immer so diese innovativen Ansätze, die durch die Akteure, durch die Menschen vor Ort einfach so entstehen, in dem Fall wirklich aus der Lehrerschaft heraus, die da gesagt haben, Mensch, es gibt noch keine Berufsschulpartnerschaften in dieser Art und Weise. Und weil sonst kennt man das ja, die Oberschulen, die Gymnasien, ne, die haben so ihre Städtepartner. Aber gerade dann auch noch in Richtung afrikanischer Kontinent ist es ja trotzdem super selten, ne, dass es da wirklich auch feste Verbindungen gibt. Und hier hat sich jetzt schon über eine gewisse Zeit diese Partnerschaft mit Uganda entwickelt, sodass jetzt tatsächlich ja diese offiziell auch besiegelt werden konnte. Und da ja jetzt schon ein total interessanter Austausch entsteht, ich finde das ja sowieso immer gut, wenn Menschen, ich sag mal, über den Tellerrand hinausschauen, einfach schauen, was passiert in der Welt, was sind das für Menschen, festzustellen, ah, die Menschen sind gar nicht anders oder sind gar nicht böse, die es da gibt. Ne? Das ist einfach immer wichtig, da diesen Austausch zu haben und zu gucken, wie ticken die, was haben die für Erfahrungen, was können wir von denen lernen und genauso andersrum, was können wir denen mitgeben. Hier war zum Beispiel ganz spannend, dass die Delegation aus Uganda auch im Bundessortenamt in Wurzen war und dann eben auch sich zu verschiedenen Apfelsorten eben auch nochmal unterhalten hat und dabei festgestellt, okay, ja, wir haben teilweise auch Äpfel, aber sowas, die bestimmte Trockenresistenzen oder sowas haben, haben wir vielleicht noch gar nicht so im Blick gehabt. Und ja, alleine schon diesen Austausch war für beide Seiten auch super interessant. Und ja, also ich freue mich tatsächlich und wünsche solchen Partnerschaften einfach immer wirklich eine sehr tiefe, intensive Zukunft, weil ich glaube, alle Seiten können von sowas profitieren.
1: Möge der Baum jetzt gut weiter
0: Ja,
1: anwachsen
0: genau,
1: und
0: Baum haben wir
1: wachsen
0: auch
1: und
0: gepflanzt.
1: Früchte tragen.
0: Genau.
1: Kommen wir zum Straßenbau. 2026 wurde an vielen Straßen gleichzeitig gearbeitet. Wo sind jetzt noch offene Baustellen bzw. Nacharbeiten zu erwarten und was steht dann auch als nächstes auf der Prioritätenliste?
0: Ja, also wo ich mich sehr gefreut habe, ist erstmal, dass die alte Nischwitzer Straße, die Ecke, wieder offen ist. Die hat ja jetzt wirklich schon über 3 Jahre diese Vollsperrung gehabt. Da sind jetzt auch erstmal keine weiteren Arbeiten zu erwarten. Zumindest, also da ist jetzt wirklich freie Fahrt.
1: So für das nächste Parkfest dann alles gesichert.
0: Da geht das schon mal wieder besser, ja. Dann haben wir ja wirklich auch super schön geworden, schon im ersten Teil den Gerhard-Hauptmann-Platz.

0: Platz in der Albert-Kunst-Straße. Dort sind jetzt wirklich noch die Arbeiten offen, die machen erst im Herbst sind die Baumpflanzungen. Ne? Dort standen ja keine Bäume mehr sinnvoll. Die werden jetzt sozusagen gepflanzt. Und dort, wo jetzt die Wiesenfläche entstanden ist, direkt am Gerhard-Hauptmann-Platz, dort entsteht ja das Wurzlandeck dann. Und als Rastplatz und ja, sag mal, mit ein bisschen Verweilatmosphäre für die Bürger. Aber eben, weil sich dort auch zwei Radwege treffen, kann man sozusagen dort eben auch mal eine kurze Pause machen. Das wird dann im nächsten Jahr aber erst entstehen. Also da sind wir jetzt noch nicht so weit. Jetzt wird erstmal sozusagen nur die Pflanzungen entsprechend vorbereitet. Dann haben wir natürlich ja die Kantstraße jetzt fertiggestellt. Erster und zweiter Bauabschnitt, da werden jetzt auch die Baumpflanzungen noch vorgenommen. Das ist wirklich super.
1: Es werden viele Bäume gepflanzt. Im letzten Jahr haben wir über Baumfällungen gesprochen. Jetzt sind
0: Ja.
1: wir dann scheinbar bei den
0: Nach und
1: Pflanzungen.
0: nach kommen wir dahin, genau. Also jetzt werden wir auch im nächsten Jahr werden auch ein paar Ausgleichsmaßnahmen auch noch erfolgen, wo wir dann Sachen entsiegeln und dann auch neue Bäume pflanzen. Aber das bricht man dann nächstes Jahr, wenn es dann wirklich auch soweit ist. Ansonsten sind wir jetzt schon in der Vorbereitung für die S11. Also da war ja der Bereich Bahnhofstraße, Eduard-Schulze-Straße und jetzt ist ja noch offen die Lissstraße, Oelschützer-Straße bis ja, in Richtung Nitschka raus sozusagen. Und dort sind jetzt gerade die finalen Absprachen, sodass wir dann wirklich über drei Bauabschnitte eben auch diesen Teil dann ab nächstem Jahr dann noch starten können. Das ist wirklich dann super, wenn wir dann einfach wirklich das mal abschließen können. Nitschka ist aber ein guter Stichwort. Da gibt es zwar jetzt direkt von unserer Seite, können wir nicht planen, weil das eben auch ja eine Landesstraße ist, die da durch den Ort führt. Aber da gucken wir jetzt eben auch noch, wie können wir mit Verkehrsberuhigung und Verkehrssicherheitsmaßnahmen zumindest dort ein bisschen mehr Sicherheit wirklich für die Fußgänger, für die Schüler, für ja, die Bevölkerung dort vor Ort noch einrichten. Straßenbeleuchtung wird jetzt nächstes Jahr dann noch zusätzlich kommen. Und ansonsten haben wir jetzt gerade im Technischen Ausschuss diese Woche die Heinrich-Heine-Straße besprochen. Dies ist die Straße, die von der Lübzer Straße Richtung Stadion führt. Die ist auch, ich sag mal, oberflächlich sieht man jetzt vielleicht nicht diesen sehr schlechten Zustand an, aber dort haben wir auch schon verschiedene Straßeneinbrüche gehabt etc. Und da werden wir jetzt, sind wir jetzt gerade in der Vorbereitung, dass dann im nächsten Jahr eben die Heinrich-Heine-Straße dann gebaut werden kann. Und dort eben auch, da sind zum Beispiel auch noch keine Bäume, da werden dann auch entsprechend Bäume gepflanzt. Und trotzdem ausreichend Parkplätze.
1: Dafür, dass es immer heißt, dass es keine Gelder mehr für Straßenbau gibt, klingt das ja jetzt doch
0: Ja.
1: sehr bauintensiv.
0: Naja, wir haben wirklich, glaube ich, an der Stelle ein bisschen den Vorteil kann ich jetzt gar nicht sagen, aber wir sind gut vorbereitet. Wir haben, ich sage mal, eine Prioritätenliste, wie wir mit dem Straßenbau an sich vorgehen, haben Fördermittel akquiriert, beantragt und haben auch, muss man sagen, hat das Land relativ gut dann mal gelöst, Budgets direkt über die Landkreise sozusagen zur Verfügung gestellt, die dann auch vor Ort verteilt und zugeordnet werden können. Und da ist eigentlich schon sehr klare Signale, dass eben die Straßenbaufördermittel, wie sie in den letzten Jahren waren, eigentlich auch erhalten bleiben sollen, sodass wir hier eigentlich sag mal, daran anknüpfen, wirklich jetzt weiter voranplanen können. Und wir haben unsere Eigenmittel, was das angeht, erstmal gesichert. Vorbehaltlich klar, Haushaltsgenehmigung, aber ich sag mal, wir sind dort, was die Investitionen zumindest angeht, wirklich auf einem guten Weg. Und da wollen wir ja, im Straßenbau auf jeden Fall nicht nachlassen, weil da haben wir immer noch genug Rückstau.
1: Nicht nachgelassen haben auch die Grünen Damen und das seit 20 Jahren jetzt. Es wurde Jubiläum gefeiert. Sie engagieren sich ehrenamtlich für Patienten im Wurzner Krankenhaus. Welche Bedeutung hat ein solches auch langjähriges Engagement für die Stadt und was wäre das Gesundheitswesen auch ohne zum Beispiel die Grünen Damen?
0: Ja. Ich muss ja sagen, vielleicht nochmal zur kurzen Erklärung. Also die Grünen Damen sind ja tatsächlich wirklich komplett auf Ehrenamt basierendes Engagement, was ja mit dem Gesundheitswesen selber nicht direkt verknüpft ist, sondern wo sich tatsächlich Menschen ehrenamtlich in ihrer Freizeit um die Gespräche, um Zuneigung, oder wie man es auch immer bezeichnen möchte, sich der Patienten eben annimmt und ja, einfach den ja, an der Seite steht, ich sag mal, tatsächlich auch in schweren Tagen, gerade wenn man eben keine Besucher hat oder ja, eine besonders schwierige Situation ist. Und manche machen das wirklich eben seit Beginn an. Es ist echt abgefahren und ich bin auch froh, es gibt auch jetzt wieder ein paar neue sozusagen, dass es eben auch nicht aufhört, weil das ist für die Patienten ist das so ein unendlicher Mehrwert. Selbst gerade Menschen, die im ersten Moment sagen, ja, was soll ich denn jetzt mit ihnen reden oder so, ne? Das hat ja auch eine berichtet, die sind dann meistens die, die ganz viel reden. Ne? Wenn dann einmal so wirklich der Punkt überschritten ist, wo man sagt, ja, dann öffnen die sich und dann kann man auch die Dinge leichter verarbeiten. Ne? Das ist, dann fühlt man sich eben auch wahrgenommen und ich denke, das ist ein unbezahlbarer Mehrwert, den man dort hat. Und von daher wäre es eher schön, dass es eigentlich an jedem Krankenhaus oder an jedem Standort solche Sachen gibt. Und ich bin super froh, dass es eben in Wurzen diese Gemeinschaft aus rund 20 Gründamen eben gibt und die Ja.

0: sollen einfach bitte weitermachen.
1: Ein beeindruckendes Engagement, welches es durchaus zu würdigen gilt. In Wurzen gibt es wieder das Bürgerbudget. Da können Wurzner selber für Projekte Gelder beantragen und diese auf den Weg bringen. Wie zufrieden sind Sie mit der aktuellen Beteiligung und welche Rolle soll das Instrument dann auch in der Zukunft spielen?
0: Ja, hier muss man nochmal unterscheiden. Wir haben ja einmal die Vereinsförderung. Die haben wir ja generell jetzt seit ein paar Jahren auf neue Füße gestellt. Und dieses Jahr zusätzlich haben wir das Bürgerbudget, was nochmal einen ganz eigen abgegrenzten Bereich hat, weil dort entscheidet weder der Rat noch die Verwaltung sozusagen, ob diese Sachen umgesetzt werden, sondern tatsächlich Bürger reichen Vorschläge ein, die auch Bürger wiederum mit abstimmen. Und das ist jetzt wirklich mal so dieses Novum, wo man wirklich sagt, ja, es gab jetzt ein paar Anträge. Ich könnte mir vorstellen, dass das, wenn das auch noch mehr kommuniziert wird, dass es jetzt sowas zusätzlich gibt, dass das dann auch noch mehr Beteiligung hat. Ich bin jetzt wirklich gespannt, wie die Projekte angehen, wie die Bewertungen jetzt ausgehen und ja, bin da eigentlich ganz positiv, dass es so dieses Instrument mal als Test gibt. Und wenn sich das bewährt, dann kann man das auch weiterführen. Aber das wollen wir jetzt eben gucken. Wir wollen ja eigentlich gerne wirklich fürs ganze Wurzlerland so eine Beteiligungsrichtlinie mal erarbeiten, dass man wirklich sagt, okay, unsere Bürger in dieser Region wissen eigentlich schon, wie sie selber Projekte einbringen können, wie sie Projektmittel kriegen und wie sie diese auch umsetzen. Und da, ja,
1: ist das noch ein guter weiterer Baustein.
0: Ja.
1: Nach dem Stadtjubiläum, oder ein gutes Stadtjubiläum, das ist noch, aber Landesernte-Dankfest kehrt jetzt ein Stück weit wieder ein kommunaler Alltag ein. Welche Aufgabe wollen Sie bis zum Jahresende unbedingt noch voranbringen?
0: Viel.
1: Gut, es sind ja auch noch ein paar Monate. Es klingt schon fast wie Jahresrückblick.
0: Ja, aber das ist, wobei, ich habe letzte Woche schon jemandem gesagt, ja, frohe Weihnachten, weil ich diejenigen bis zum Jahresende nicht nochmal sehe.
1: Zeit.
0: Es ist ja jetzt schon bald. Nein, aber generell, wir haben jetzt wirklich nochmal einen sehr intensiven Abschnitt bis zum Ende des Jahres, weil gerade im Bereich der Strukturen in der Verwaltung, weil wir auch unter anderem den Kulturbetrieb ja zum Ende des Jahres abwickeln wollen, die Reintegration jetzt vorbereitet haben oder mittendrin sind, sodass dann zum 1.1. eben wirklich die Strukturen einmal vom Organigramm innerhalb der Verwaltung gestraffter werden, effizienter werden und eben dann gleichzeitig auch der Kulturbereich als Fachbereich integriert werden soll. Und das erfordert natürlich jetzt schon nochmal intensive Arbeit, aber eben mit wirklich einem ganz großen Effekt, dass wir einfach effizienter an bestimmten Dingen dort agieren können. Und ich glaube, das ist auch das, was ja viele wollen, ne? dass man mit öffentlichen Geldern da sehr effizient agiert. Der darauf basierend, genau, beschäftigt uns natürlich sehr intensiv jetzt im letzten Quartal eben das Thema Finanzen. Wir wollten ursprünglich mit unserer Haushaltsplanung jetzt eigentlich schon so weit sein, dass wir sagen, wir beschließen die jetzt auch Ende des Jahres.
1: Wollten ursprünglich, klingt jetzt nicht so effektiv.
0: Ich sag mal, wir haben unsere Hausaufgaben weitgehend gemacht. Ich sag mal, im baulichen Bereich haben wir schon noch ein paar Hausaufgaben, wo wir jetzt gucken, ja, bei den einen haben wir Fördermittelzusagen jetzt schon, bei den anderen wissen wir, dass nächstes Jahr auf jeden Fall bestimmte Projekte noch nicht gefördert werden. Dann haben wir aber eben eher die Problematik, dass von Bund, Land, Landkreis sozusagen noch keine klaren Signale da sind, wie sich die finanziellen Rahmenbedingungen für die Kommunen, die sich dort auswirken, wie die sich darstellen. Die machen es natürlich für unsere Planung dann wiederum schwierig, weil klar können wir jetzt sagen, okay, das ist jetzt unser Plan und wissen aber eigentlich schon, okay, so wird es auf gar keinen Fall passieren. Deswegen haben wir jetzt gesagt, okay, wir fundieren lieber unsere eigene Finanzplanung, gerade im Baubereich nochmal intensiver und nutzen die Zeit jetzt, bis wir zumindest klarere Signale bekommen. Ne? Also gerade Land- und Orientierungsdaten für Steuereinnahmen sind jetzt wirklich bei uns jetzt der größte Indikator, wo wir einfach sagen können, ja, müssen wir härter den Rotstift ansetzen oder kriegen wir es so im Zweifelsfall hin, dass wir erstmal mit unseren Mitteln arbeiten können. Und der Ziel ist, dass wir zumindest einen genehmigungsfähigen Haushalt haben, ich sag mal weitgehend Anfang nächsten Jahres. So. Und dann wäre das natürlich schon mal super und wichtig. Genau. Und ansonsten ist wirklich ein großes Thema, was, ich sag mal, inzwischen, glaube ich, so sich durch alle Ebenen zieht, ist das Thema Digitalisierung. Ne? Es geht ja auch um Effizienz und wir sind als Wurzen Teil einer tollen kommunalen Gemeinschaft, die sich eben mit dem Thema Digitalisierung beschäftigt, gerade im Bereich Rathauscloud oder auch auf Landesebene, wie sich die Digitalisierung dort gerade entwickelt. Da sind wir immer mit im Boot und versuchen sowohl prozessual als auch organisatorisch dort, ich sag mal, uns mit einzubringen. Und das wird noch bis Ende des Jahres wirklich eine sehr, sehr intensive Zeit, weil im besten Fall wir bis zum Ende des Jahres wirklich große Fortschritte machen können, was das Thema Prozesse, Verwaltungsprozesse, die dann der Bürger eben auch merkt, dass er nämlich wirklich einen digitalen Antrag stellt und hinten ein digitaler Bescheid auch rauskommt mit Zahlung etc., sodass das wirklich einfach beschleunigt wird und dadurch auch perspektivisch wieder Ressourcen spart. Also da sind wir jetzt

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0: Ja, temperaturtechnisch und auch von den Farben draußen in der Natur sind wir jetzt im Oktober und natürlich auch im Herbst angekommen. Und wie die Aussichten für diese Woche werden und wie es mit den Temperaturen weitergeht, das schauen wir uns jetzt zunächst mit den Aussichten an für morgen.
1: Am morgigen Dienstag erwartet die Landkreise Leipzig und Nordsachsen ein zunächst freundlicher, später zunehmend bewölkter Herbsttag. Nach einer kühlen Nacht starten wir am Morgen bei etwa 4 Grad. Örtlich kann sich Nebel bilden, der sich im Laufe des Vormittags jedoch auflösen sollte. Dann zeigt sich zunächst auch die Sonne, bevor die Wolken im Tagesverlauf zunehmen. Die Temperaturen steigen am Nachmittag auf rund 15 Grad. Dazu weht ein schwacher bis mäßiger Wind aus südlichen Richtungen. Während es am Vormittag weitestgehend trocken bleibt, steigt die Regenwahrscheinlichkeit am Abend an. Dann sind örtlich Schauer möglich, die sich in der Nacht zum Mittwoch fortsetzen können. Insgesamt wird es ein milder Herbsttag mit freundlichem Beginn und zunehmend wechselhaftem Wetter zum Abend. Wie sich die Woche wettertechnisch weiterentwickelt, sehen Sie morgen an dieser Stelle bei 04 Plus.
0: Ja, und das war sie dann auch schon wieder, die aktuelle Montagsausgabe hier bei 04 Plus. Schön, dass Sie mit dabei waren. Ich darf mich dann für diese Woche auch schon wieder von Ihnen verabschieden. Schalten Sie aber gerne morgen 19 Uhr wieder ein. Dann gibt es hier an der Stelle natürlich wieder die aktuellsten Infos aus unserem Sendegebiet, dann mit meiner lieben Kollegin Clara Gerund. In diesem Sinne, ich wünsche Ihnen noch eine schöne Woche. Machen Sie es gut und bis bald.

und gern in der Natur. Was er sieht, band er direkt aufs Papier. Von Geburt an ist Serge an Händen und Beinen gelähmt. Seine Mutter brachte ihm in seiner Kindheit schon früh bei, den Mund als Ersatz für Hände zu verwenden und mit diesem einen Stift zu halten.

In Frankreich besuchen wir Serge Maudet, den heutigen Präsidenten der Internationalen Vereinigung der Mund- und Fußmalenden Künstler. Serge Maudet ist Mundmaler

0: Das sind Zeichnungen, die mich inspirieren. Martineau, mein Professor, machte mir auf diese Weise Lust aufs Zeichnen. Das ist sein Bild, das ich gegen eines von meinen Bildern getauscht habe. Ein Tauschhandel? Genau, ein Tauschhandel. Ich finde, das Bild ist gleichzeitig dunkel und voller Licht. Dabei besteht es nur aus Strichen. Nur Striche mit einem Bleistift und einer Feder. Das ist etwas Magisches. Das bringt etwas in mir zum Vibrieren.
1: Ich trouve ça magique, moi.
0: Die Malerei war meine erste Ausdrucksart. Als Kind zeichnete ich die Dinge, die ich nicht machen konnte. Das Malen wurde für mich eine Möglichkeit, meine Gefühle auszudrücken. Im Alter von 17 Jahren beschloss er, einen Buchhalterfernkurs zu belegen. Rasch wurde ihm klar, dass er für diese Arbeit nicht geschaffen war und er keine Erfüllung in dieser Arbeit finden konnte. Er entschloss sich, sich voll und ganz dem Zeichnen zu widmen. Ein Schritt nicht ohne Risiko. Wie sollte ein eingeschränkter Maler von seiner Kunst leben können? Er nahm privaten Unterricht bei einem Professor in Paris. Als Landschaftsmaler arbeitet der Künstler in der großen Tradition des französischen Impressionismus. Ist der Dirigent Karajan? Karajans Gesicht ist zwar erst ein Entwurf, doch er lebt bereits. Er sieht vollendet aus. Ist er fertig? Ich weiß nicht. Eben sah ich ihn mir an, ich sah das ganze Bild an und dachte, ich könnte alle Porträts etwas weniger intensiv machen als Karajan. Dann wäre das Bild fertig. Serge lebt in Frankreich, genau gesagt in der Nähe von Thouars. Dort hat er sein Atelier, in dem er sich um neue Gemälde kümmert. Sein Atelier kann man getrost als Refugium bezeichnen, das abseits gelegen eine kontemplative Ruhe ausstrahlt.
2: I remember colors painted in my eyes.
0: Alles dort ist auf die Bedürfnisse des Künstlers zugeschnitten, der sich völlig selbstständig bewegt, arbeitet und lebt. Serge nutzt zeitgemäße Techniken, um Nachteile auszugleichen. Zeichentablet und Computer kommen neben den klassischen Materialien zum Einsatz.

0: suis rendu à ma quatrième voiture.
1: Das ist mein viertes Auto. Dies hier ist das Beste vom Besten.
0: C'est une voiture qui marche.
1: Dieses Auto funktioniert mit einem Computer an Bord. Ich fahre mit einem Joystick. Alle Funktionen in einem Hebel. So kann ich jetzt, wo ich weniger Kraft habe, immer noch Auto fahren.
0: De pouvoir continuer à conduire. Mais.
1: Aber es ist eine Technologie. Wenn sie eine Panne hat, hat sie eine Panne. Das ist ein Problem.
0: Et ça pose des gros problèmes. Pour une personne...
1: Wenn eine gesunde Person ein Problem hat, ruft sie sich ein Taxi. Das bringt einen dann heim oder man findet jemanden, der einen abschleppt. Für mich ist das viel komplizierter. Man findet kaum ein behindertengerechtes Taxi. Man braucht jemanden, der sich mit dem Auto auskennt. Man muss die Kabel abstecken, den Sitz ausbauen. Es ist kompliziert.
0: Mais pourtant, c'est miraculeux pour moi.
1: Trotzdem ist es wunderbar für mich. Wie ein Fahrzeug für Menschen mit besonderen

unseren Bedürfnissen entsteht, konnten wir uns beim Hersteller erklären lassen. ACA befindet sich in Frankreich, genauer gesagt in Bordeaux, und ist ein Hersteller, der sich auf die Konstruktion von Fahrzeugen für Menschen mit körperlichen Einschränkungen spezialisiert hat. Die Produktionsstätte ist für Menschen mit Behinderung optimiert. Diese können dort wohnen, um Anpassungsarbeiten unmittelbar vornehmen zu können. Wer zu ACA kommt, wird überrascht, denn ausnahmslos alle Einrichtungen dort sind barrierefrei. Jedes Fahrzeug wird den Bedürfnissen des zukünftigen Fahrers entsprechend angepasst. Dort hat man das Fahrzeug von Serge neu entwickelt, konzipiert und hergestellt. Wer glaubt, dass dort nur bereits existierende Komponenten ausgetauscht werden müssen, sieht sich getäuscht. Jedes Fahrzeug wird grundlegend rückgebaut, um dann mit neuen Komponenten versehen zu werden. Denn jede dieser Komponenten ist in Handarbeit entstanden oder zumindest manuell eingebaut worden und auf die speziellen Bedürfnisse der Kunden ausgelegt worden. Jedes Fahrzeug ist, im Gegensatz zu den Fahrzeugen vom Fließband, ein Unikat. Mit diesem Auto gibt es eine Weiterentwicklung des Yeti. Ein Auto, mit dem man leicht in der Stadt fahren kann, mit dem man Einkäufe erledigen und sich leicht bewegen kann. Alles zu einem ausreichend tiefen Preis. Die Autos vom Fließband dienen lediglich dazu, die neuen Komponenten aufzunehmen. Jedes Fahrzeug braucht entsprechend Zeit, Muße und die Mithilfe des Kunden. Oftmals sind Kunden mehrere Tage vor Ort, um die Anpassungsschritte zu unterstützen. Dafür brauchen die Kunden entsprechende Unterkunft, die nicht immer leicht zu finden ist. Serge ist mobil, wie jeder andere auch. Und es ist überhaupt keine Besonderheit, mit ihm auf langer Strecke unterwegs zu sein. Für Serge ist es deshalb normal, hunderte von Kilometern zurückzulegen, da das Flugzeug zu unflexibel ist und er nur so bei Workshops und Ausstellungen innerhalb Europas sicher ankommt. Unabhängig fühlte ich mich, als ich den Führerschein machte, weil ich mich bewegen kann und dadurch vorankomme. Wann war das? Vor 35 Jahren. Ich machte den Führerschein in einer traditionellen Fahrschule. Aber ohne Technologie. Da standen Metallteile in allen Richtungen. Aber es funktionierte. Damals durfte man das. Jetzt darf man das nicht mehr. Aber um von Punkt A zu Punkt B zu gelangen, fahre ich zum ersten Mal alleine ohne fremde Hilfe. Das ist ein Buch für Kinder, das ich gerade erfinde. Die Geschichte eines kleinen Hasen, der im Wald lebt. Bild für Bild sieht man, wie er aufsteht. Er wohnt in einem Baum. Er steht auf und läuft im Gras. Auf einmal ist da ein Lärm. Ein böser Traktor, der Zigarre raucht, mit einem bösen Mann. Er will im Wald Bäume fällen. Ein Holzfäller. Nicht alle Holzfäller sind böse, aber für einen kleinen Hasen schon. Also holt er den Uhu. Der Uhu holt alle Vögel und der Hase, alle Tiere, die laufen und kriechen können, alle helfen zusammen und verjagen den Holzfäller. Sie machen ein Fest und hängen Girlanden auf. Sie erklären den Hasen zum Retter des Waldes. Serge Maudet, ein Künstler, der sich immer wieder neu erfindet. Ein Präsident, der durch seine unabhängige Lebensweise für viele Mitglieder der Vereinigung der Mund- und Fußmalenden Künstler Inspiration und Vorbild ist.

Es braucht Mut und Talent, um ein Auto so schnell, treffsicher und elegant über den Asphalt gleiten zu lassen. Körperliche Fitness? Ein unbedingtes Muss beim Driften. Der Fahrer hat alle Hände voll zu tun, um seinen 700 PS starken Wagen so nah wie möglich am Grenzbereich zu bewegen, ohne dabei die Kontrolle zu verlieren. Doch was ist, wenn der Fahrer gar keine Hände besitzt? Wir treffen Bartosz Ostalowski in seiner Heimatstadt Krakau in Polen. In seinem Leben gab es diesen einen Tag, der alles veränderte. Bartosz war auf dem Motorrad unterwegs, als ihm ein Auto die Vorfahrt nahm. Nach dem Asphalt kam die Leitplanke. Der 5. August 2006. Es war der Tag, an dem der junge Mann seine beiden Arme verlor. Doch Bartosz ließ sich nicht unterkriegen. Er schöpfte Mut, machte unbeirrt weiter und kämpfte sich in sein Leben als Rennfahrer zurück. Nach wie vor liebt er die Geschwindigkeit. Er macht seinen Job mit Leib und Seele. Vor seinem Unfall war er Rallye-Fahrer. Jetzt hat er sich auf das Driften spezialisiert. Und auch er ist eine Berühmtheit. Bartosz ist eine Bekanntheit in Polen. Das kommt vor allem von seinen Driftrennen. Seine Fans erkennen ihn und lieben ihn für das, was er tut. Selfies mit Fans zu machen gehört für Bartosz dazu. Er ist ein Star in der Szene. Doch bevor er uns seinen speziell für ihn umgebauten Driftrennwagen zeigen möchte, führt uns der Weg in sein Atelier. Denn Bartosz ist nicht nur Asphalt, sondern auch Leinwandkünstler. Unterschiedlicher könnten seine Interessen kaum sein. Es ist die ruhige Seite in Bartosz' Leben. Er hat für sich die Malerei entdeckt. Das Mischen der Farben, die Konzentration auf sein Malwerkzeug und die Leinwand. Momente, in denen er abschalten und runterkommen kann. Im Atelier ist sein rechter Fuß der Star. Die Präzision, mit der der Maler seine Bewegungen ausführt, beeindruckt. Seine Füße haben gelernt, alle entscheidenden Handgriffe zu übernehmen. Im Atelier kommt Bartosz ganz ohne fremde Hilfe aus. Das macht ihn nicht nur stolz, sondern hilft ihm dabei, sich vollkommen auf die Kunst konzentrieren zu können. Dies ist das Bild, das ich gerade vorbereite, um es an meinen Verlag VDMFK zu senden. Ich male aber auch andere Stücke. Dies ist eine Aussicht, eine Landschaft in den Bergen. Ich male aber auch gerne etwas Abstraktes. Etwas wie das. Dies ist ein Gesicht, in dem es viele Farben gibt. Es ist ein bisschen traurig. Sie können darüber nachdenken. Ich meinte hier, ich dachte über verschiedene moderne menschliche Sorgen nach. Das ist also auch ein Teil eines Gemäldes, das ich mag. Bartosz ist Teil einer Gemeinschaft von Fuß- und Mundmalenden Künstlern, die sich ihr Auskommen mit der Malerei verdienen. Seit 2009 ist er Stipendiat dieser Vereinigung. Über die Jahre hat sich sein Talent immer mehr herausgebildet. Die Vereinigung hat ihm dabei geholfen, als Künstler zu wachsen und seinen eigenen Stil zu entwickeln. Mal schwungvoll, mal millimetergenau setzt der Fußmaler mit Pinsel oder Spachtel die Farbakzente auf die Leinwand. Präzision ist ein häufiges Element von Drift und Malerei. Jeder Strich auf der Leinwand, wenn das Gemälde erstellt wird. Es muss sehr präzise und gut gewählt sein. Denn wenn man einen schwerwiegenden Fehler macht, dann wird man das dem Gemälde immer ansehen. Es ist ähnlich wie in Drift. Dies ist eine Sportart, die von Richtern bewertet wird. Wenn meine Linie nicht genau das ist, was sie wollen, dann ist das mein Fehler. Oder wenn das Auto auf der Strecke wegrutscht. Die Richter werden dies sehen und die gesamte Driftrunde wird das Gewicht dieses Fehlers tragen. Das sind die gemeinsamen Elemente, die ich sowohl beim Driften als auch in der Malerei finde. In beiden Bereichen entsteht etwas Neues, zumindest in meinem Fall. Es ist eine Art Inspiration, dass du es schaffst. Sowohl von der künstlerischen Seite als auch im Motorsport. Dadurch konnte ich beide Leidenschaften retten. Als ich meine Arme verlor, dachte ich, ich würde niemals mehr fahren können. Aber ich habe es geschafft, die Leidenschaften zu retten. Go.
Wir begleiten Bartosz zu seiner anderen Leidenschaft. Ein Auto auf den Punkt, um Kurven zu zirkeln und dabei das Fahrzeug querzustellen, ist seine Passion. Auf der Rennstrecke sind alle Fahrer gleich. Bartosz ist einer von vielen. Hier kann er seine Behinderung vergessen, wie er sagt. In seinem Nissan Skyline R34 ist er in seinem Element. Es sieht spielerisch leicht aus, wie der Profi-Rennfahrer seinen 700 PS starken Wagen präzise und sicher um die engen Kurven zirkelt. Nach dem Rennen ist vor dem Rennen. Da der speziell modifizierte Bolide nicht auf der Straße fahren darf, kommt er im Anhänger vom letzten Rennen nach Hause. Dieses Fahrzeug ist in der Drift-Rennszene besonders beliebt. Der Nissan Skyline, den man so im Original nur aus Japan beziehen kann. Frisch von der Strecke zurück, will er für seinen nächsten Einsatz fit gemacht werden. Mit seinem Rennteam schraubt und arbeitet Bartosz zu Hause in seiner Garage an seinem Fahrzeug. Breit muss das Auto natürlich sein und spoilerbewehrt. Mit einem starken Motor und natürlich schnell. Getreu dem Film Need for Speed, der Driftrennen weltweit berühmt gemacht hat. Bartosz blüht auf beim Anblick eines leistungsstarken Motors. Er erzählt bescheiden, aber doch stolz von seiner Passion. Dies ist mein Lieblingssportwagen, Nissan Skyline R34. Nun, das ist mein Baby, das wir seit 6 Jahren hier in der Werkstatt bauen. Jedes Jahr ändern wir etwas, um es immer besser zu machen und ihn noch besser auf mich anzupassen. Das Wichtigste ist sein Herz. Ich meine damit seinen Motor, einen V8-Motor. Ein sehr leistungsstarkes Aggregat mit einem Hubraum von bis zu 7 Litern

Beim Driften geht es um das Spiel von Gas geben und Bremsen. Schnelle Gangwechsel, absolute Kontrolle über das Lenkrad. Bartosz beherrscht sein Fahrzeug perfekt. Den beeindruckendsten Job hier macht sein linkes Bein, genauer gesagt der Fuß. Was sich andere mit beiden Händen am Lenkrad nicht trauen würden, managt Bartosz mit der linken Fußsohle. Der sichere Griff der Zehen und Ballen entscheidet über Asphalt oder Auslauffläche. Sein Fahrzeug ist genau auf ihn abgestimmt. Ein zusätzliches Pedal oberhalb des Gaspedals ersetzt die Handbremse.

Bartosz bedient sie einfach mit dem rechten Fuß. Mit einem Hebel nahe der rechten Schulter schaltet er die Gänge in Sekundenbruchteilen rauf und runter. Bartosz ist ein Meister seines Faches und ein Star in der Szene. In den Rennen gelten für ihn die gleichen Regeln wie für alle anderen auch. Es gelingt ihm ohne Probleme, die anderen mit seinen Fähigkeiten in Schach zu halten. Eine Grundvoraussetzung für diese Höchstleistungen ist absolute Fitness. Regelmäßig trainiert Bartosz Kraft, Ausdauer und Beweglichkeit. Vor allem seine Rumpfmuskulatur ist bei den Rennen gefordert. Schließlich muss sie nicht nur den Fahrer stabil im Sitz halten, sondern auch noch das linke Bein unter permanenter Anspannung bewegen. Der junge Mann trainiert hart, damit er diese Leistungen auch für die Dauer jedes Rennens abrufen kann. Bartosz liebt den Wechsel der Herausforderungen. Sich für die Kunst oder das Leben als Rennfahrer zu entscheiden? Unmöglich. Schließlich wollen beide Füße auf ihre Kosten kommen. Der linke Fuß am Lenkrad des Rennwagens und der rechte Fuß, wenn er den Pinsel über die Leinwand führen darf. Sein Besuch im Malgeschäft? Deutlich entspannter als ein Boxenstopp. Bartosz nimmt sich Zeit, in aller Ruhe die Farben für seine nächsten Projekte auszusuchen. Und dann genießt er den Bummel durch die Stadt. Sich einfach treiben lassen zwischen den Menschen. Doch so ganz kann er es dann doch nicht lassen. Wenn Bartosz Pferdestärken oder kurz gesagt PS entdeckt, ist es um ihn geschehen. Eigentlich sind die Kutschen in Krakau eine Touristenattraktion. Aber alles, was Räder hat, scheint ihn magisch anzuziehen. Und so gönnt er sich diesen völlig driftfreien Ausflug mit 2 PS durch die Stadt. Bartosz Ostalowski. Ein Mann, der das perfekte Gleichgewicht zwischen Gas und Bremse, Asphalt und Leinwand in seinem Leben gefunden hat.

Seuslitz, am Ende der Sächsischen Weinstraße gelegen, hätte große Bedeutung erlangen können, als Heinrich der Erlauchte, der Markgraf von Meißen, in der Mitte des 13. Jahrhunderts eine Burg errichtete und erwog, seine Hauptresidenz von Meißen in das Dorf an der Elbe zu verlegen. Stattdessen schenkte er die Burg sowie die alte Dresdner Frauenkirche dem Orden der Klarissinnen. Als Heinrich Graf von Bünau 1722 das Anwesen erwarb, beauftragte er den Architekten George Bär mit dem Neubau eines dreiflügeligen Schlosses im Barockstil anstelle der älteren Bausubstanz. Im selben Jahr erhielt Bär auch den Auftrag zum Bau der neuen Frauenkirche, seinem berühmtesten Werk. Während Schloss Seuslitz in Privatbesitz ist, sind der Park und Bärs Schlosskirche für die Öffentlichkeit zugänglich.

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1: Die sagenumwobene Eiche im Friesener Wald. Neuer Treffpunkt für Skater und BMX-Fans entstanden und FSV Arbeitssieg gegen Tasmania Berlin.
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1: Liebe Zuschauer, eine neue Woche ist angebrochen. Der Herbst hat uns wortwörtlich fest im Griff.

0: Damit gibt es aber natürlich auch etwas Schönes, nämlich neue Informationen aus der Region und eine neue Ausgabe von Tag Aktuell. Schön, dass Sie eingeschaltet haben. Unser Kollege aus dem Vogtland ist ein Wandervogel. Es gibt kaum noch Ecken in der Region, in denen er noch nicht unterwegs war. Doch kürzlich war er das. Der Zufall brachte ihn in den Friesener Wald. Dort fand er nicht nur uralte Bäume, sondern auch Grabsteine. Einer war gut erhalten, ein anderer wohl ein Gedenkstein, stark verwittert. Das weckte seine Neugier und die wiederum wurde durch einen weiteren Zufall gestillt. Aber sehen Sie selbst.
1: Sein Weg führte ihn aus Friesen, einem Ortsteil von Reichenbach, heraus in Richtung Thüringen. Oben auf der Kuppe begann er seinen Weg durch den wunderschönen Wald. Kurze Zeit später wurde er in den sozialen Medien auf ein Angebot des Fremdenverkehrsvereins Nördliches Vogtland aufmerksam. Dort lädt man am Reformationstag zu einer Führung zum Thema Friesener Teiche und Bäche ein. Die Führerin ist Regina Möller. Ein Anruf genügte und sie erklärte sich zu einer Sonderführung bereit. Die Wanderung am 31. Oktober hat schon viele Anmeldungen, da hätte sich ein Dreh recht schwierig gestaltet. In der letzten Woche traf man sich auf dem Wanderparkplatz am Gasthof Friesenthal mitten im Ort. Dort beginnt auch die offizielle Führung um 14 Uhr am Reformationstag. Zunächst schauten wir uns kurz die alte Schmiede links neben dem Gasthof an. Dann ging es in Richtung Buchenbachtal.
2: Ich bin die Regina Möller vom Fremdenverkehrsverein Nördliches Vogtland. Und ich führe gerne mal Leute, die sich für die Heimatgeschichte interessieren, hier durch schöne Vogtland bzw. rund um die Stadt Reichenbach oder durch die Reichenbacher Stadt hindurch. Heute haben wir uns vorgenommen, dass wir zum Friesener Wald gehen und uns mal die Natur und die Bäche, die ringsum fließen, beziehungsweise die Teiche, die auch heute noch für die Fischwirtschaft benutzt werden, näher anzusehen.
3: Herr Möller, wie sind Sie denn zu dieser Aufgabe gekommen?
2: Also ich habe erst einmal mich beworben bei der Gartenschau als Gästeführerin. Und da habe ich so meine ersten Erfahrungen gesammelt. Und dann bin ich auch in den Fremdenverkehrsverein eingetreten. Das ist alles schon ziemlich lang her. Das war auch 2011. Und habe dann so langsam an Geldstallbrückenführungen teilgenommen. Und dann habe ich auch Stadtführungen gemacht. Das ging erst mal über das Mehrgenerationenprojekt und später dann nur noch über den Fremdenverkehrsverein, wo ich jetzt auch noch immer meine Führungen mache. Alle 2 bis 3 Monate machen wir eine Stadtführung in Reichenbach, Mühlau oder in den Ortsteilen. Die Wanderung, die wir vorhaben am 31. Oktober zum Reformationstag, die führe ich mit interessierten Heimatfreunden durch. Die kommen, wie sie Lust haben, ohne Anmeldung, es geht alles. Und das ist eigentlich keine Wanderung in dem Sinne, sondern eine Führung. Und diesmal haben wir uns den Wald und die Bäche und Teiche rund um Friesen vorgenommen. Und wir haben ein ganz besonderes Ziel. Das werden wir gleich sehen.
1: Aber nicht nur das. Auch die Grab- oder Gedenksteine standen auf dem Plan und noch etwas ganz Besonderes. Zunächst sahen wir aber erst einmal etwas anderes.
2: Ja, wenn wir hier ins Buchenbachtal wandern, dann finden wir auch ein paar interessante Stellen, wie hier zum Beispiel, wo die kleinen Männeln arbeiten. Die arbeiten den ganzen Sommer, Tag und Nacht, aber jetzt hören sie langsam auf. Es gibt kein Wasser mehr. Wir haben so viel Wasser schon in den Bach runtergehen lassen. Das, was wir jetzt hier haben, das ist eine Schafwäsche. Das war früher mal dazu gedacht, um sozusagen einen Vorwaschgang für die Schafe zu machen. Die Schafe kamen hier rein, dann ist einer hier rübergetreten und dann haben sie die Schafe im Bach erst einmal richtig sauber gemacht, bevor sie geschoren worden sind. Und dann ging es weiter. Und da findet man in manchen Dörfern solche Art Kanäle gemauert, gerade so breit, dass das Schaf eben nicht ausbüchsen kann.
1: Regina Möller ist fit wie ein Turnschuh.
2: Ja.
3: Das war das schwerste Teil.
2: Ja.
3: Wie lang ist die Wanderung insgesamt?
2: Also insgesamt maximal 4 Kilometer.

0: Meter. Wir gucken uns jetzt mal an, wo Mädsch ihr Erbbegräbnis hatte. Wir kommen jetzt zur Erbbegräbnisstätte der Familie von Mädsch. Zwei Mitglieder der Familie sind hier beigesetzt. Leider ist dieses Umfeld nicht mehr im allerbesten Zustand.
1: Regina Möller wandert, seit sie laufen kann.
0: Ja, ich bin mit meinen Eltern oder beziehungsweise meine Schwester und ich, wir sind zusammen immer in den Friesener Wald gegangen. Meine Mutter hat Wald über alles geliebt und deswegen ging es jeden Sonntag in den Friesener Wald. Ob wir wollten oder nicht.
1: Und dann wurde es spannend.
0: Das ist jetzt unser Ziel, die Eiche, die schon seit über 100 Jahren hohl ist. Wir sehen es von der anderen Seite. Das gucken wir uns jetzt genau an.
1: Diese Eiche hatte unser Mitarbeiter übersehen. Aber da ist er nicht der Einzige. Der gewaltige Baum gibt sein Geheimnis nicht auf den ersten Blick preis.
0: Ja, hier haben wir das gute Stück. Wie alt sie genau ist, wissen wir nicht. So zwischen 300 und 400 Jahren wird geschätzt. Ich war mal mit dem Förster, mit dem Dominik Feudel hier. Und er hat aber gemeint, durch einen Blitzschlag ausgebrannt, das gibt's eigentlich gar nicht. Wahrscheinlich hatte sie eine Kernfäule. Aber vor über 100 Jahren hat einer von unseren Wanderfreunden gesagt, war seine Großmutter schon hier. Und die ist geboren 1904. Und die hat schon in dieser hohlen Eiche Verstecken gespielt. Mit 8 Kindern zusammen waren sie da drin, haben sich versteckt. Und das war dann auch unser Ziel, wenn wir mit den Eltern hier gegangen sind, meine Schwester und ich. Wir haben dann erstmal hier ein kleines bisschen Verstecken gespielt in der hohlen Eiche. Und viele wissen es aber nicht, dass sie hohl ist, weil man es ganz schlecht sieht. Vom Wanderweg aus ist es gegen das Licht und von der anderen Seite sieht man nichts.

0: Was dann kam, kannte unser Mitarbeiter schon, konnte aber nichts damit anfangen.
1: Hier haben wir jetzt noch einen steinernen Zeitzeugen. Hier hat einer seiner geliebten Mutter einen Gedenkstein gesetzt. Man kann es schlecht lesen, aber es ist eine Mädsch. In Bautzen geboren, ja, in Dresden gestorben. Ist nicht mehr ganz so gut zu lesen, aber vielleicht nimmt der Heimatverein sich den Stein noch mal vor, denn die haben sich schon einmal drum gekümmert, haben den sauber gemacht. Jetzt ist Moos wieder drauf. So, jetzt haben wir das letzte Highlight von der Familie Metsch gesehen. Und hier haben wir jetzt sehr viele Deiche, die das Buchenbachtal bis runter begleiten. Der Bach heißt Neudeichwasser und entspringt in der Karmerschen Höhe. Also er fließt jetzt hier talabwärts. Und Friesen hat ja sehr viel Wasser. Das war ja unser Thema, dass wir gesagt haben, wir wollen uns mal die Gewässer und die Natur rund um Friesen ansehen. Jetzt haben wir hier noch schönen Wald und jetzt geht es in diese Richtung wieder zum Ausgangspunkt zurück.
0: Eine schöne und überaus interessante Führung ging zu Ende. Wir bedanken uns recht herzlich bei Regina Möller.
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5: Auf dem Gelände des alten Tennisplatzes im Sport- und Freizeitpark Jahnplatz in Falkenstein ist ein neuer Treffpunkt für alle Skater und BMX-Fans entstanden. Damit konnte vor allem für junge Menschen ein Platz geschaffen werden, an dem man zusammenkommen und sich auspowern kann. Im Rahmen des Förderprogramms EFRE 2021 bis 2027 entstand diese Bahn. Am vergangenen Freitag wurde die Skaterbahn dann offiziell eingeweiht.
1: Ab 14 Uhr trafen sich die Skateboarder, BMX-Fahrer, Rollerblader und Scooterfahrer aller Alters- und Könnerstufen. Der Regen ließ bisher noch auf sich warten und so konnte man schon einmal die ersten Runden auf der neuen Bahn vor der offiziellen Eröffnung drehen. Insgesamt entstand hier in Falkenstein eine ca. 400 Quadratmeter große Anlage. Trotz des Wetters freute sich Stadtoberhaupt Marco Siegemund darüber, was hier entstanden ist.
6: Ja, fürs Wetter können wir alle nichts, aber ich glaube, wir sind auch ein Stück weit leitgeprüft, beziehungsweise halten wir das aus. Wir weihen heute unseren neuen Skatepark ein, der hier entstanden ist im Areal des Sport- und Freizeitparks, beziehungsweise ganz genau hier im ehemaligen Freibadgelände. Ich glaube, eine absolute Bereicherung, perspektivisch auch für gemeinsame Begegnungen, für Bewegung und aber eben auch für Sport. Und ich hoffe, dass wir damit entsprechend auch wieder eine neue Attraktion geschaffen haben, sage ich mal, gerade für die jugendlichen Sportbegeisterten. Freue mich sehr, dass wir das heute einweihen können. Es ist absolut wichtig, dass man zum einen was für die Jugend tut, dass man auch ein Stück weit Bleibeperspektiven schafft, die jungen Menschen auch hier zu halten, beziehungsweise auch eine vernünftige Freizeitgestaltung mit zu organisieren. Ich glaube, das haben wir hiermit getan. Natürlich geht es auch immer ein Stück weit um alle Generationen bei uns in der Stadt, aber heute und hier geht es natürlich ausschließlich, sage ich mal, um die jungen Menschen bzw. auch um Junggebliebene, die diesen Sport frönen wollen.
1: Die Bahn entstand auch zusammen mit den Menschen, die diese dann auch nutzen, um das bestmögliche Ergebnis für alle zu bekommen. Beim Bau verlief alles nach Plan.
6: Also es gab Gott sei Dank nur wenig Herausforderungen. Es ist eine Baustelle, die sehr gut gelaufen ist. Das ist in diesen Zeiten nicht immer selbstverständlich. Das zeigt aber auch, sage ich mal, das gute Miteinander, das hier sicherlich eine Rolle gespielt hat zwischen den Planungsbüros, zwischen den Unternehmen, Handwerkern, meinen Verantwortlichen in der Stadtverwaltung. Also es hat alles hervorragend funktioniert und dafür bin ich sehr, sehr dankbar.
1: Offiziell begrüßte der Bürgermeister von Falkenstein um 15 Uhr die Gäste. Unter ihnen auch Landtagsabgeordneter Sören Vogt. Feierlich wurde dann auch das Band durchgeschnitten, um die Bahn offiziell für die Öffentlichkeit freizugeben.
7: Und dann zählen wir rückwärts. 10, 9,

0: 7, 6, 5, 4, 3, 2, 1 und schnipp.
1: Ohne Fördermittel wäre dieses Projekt nicht umsetzbar gewesen.
2: Es ist dankenswerterweise alles gefördert. Wir sind vor 2 Jahren oder vor 3 Jahren, 2023 bis 2027, so ist die EFRE-Förderung aufgebaut. Alles, was wir hier in den letzten Monaten auch gestaltet haben, einschließlich diesen Skatepark, wird also über dieses Programm gefördert. Ist eine 75-prozentige Förderung. Insgesamt hat der Skatepark 390.000 Euro gekostet. Und wenn man jetzt 75% Förderung dazu rechnet, bleibt für die Stadt ein Betrag von ca. 97.000 Euro noch übrig, den wir aus den liquiden Mitteln finanzieren mussten. Also sind wir sehr, sehr dankbar dafür, dass wir solche Projekte realisieren können. Und das ist eben nur möglich, entsprechend, wenn es Fördermittel gibt.
1: Nach der offiziellen Eröffnung konnte man den Platz dann nach Lust und Laune ausprobieren. Und hier und da sah man auch schon gute Tricks auf der Bahn. Für das leibliche Wohl und beste Stimmung mit einem DJ war an diesem Nachmittag natürlich auch gesorgt.

0: Also dann ist hier am Ende ein schöner Platz entstanden, an dem sich vor allem junge Menschen treffen können und ihre Freizeit in Falkenstein aktiv gestalten können.
1: Der FSV Zwickau bestritt am vergangenen Freitagabend sein Heimspiel gegen Liga-Neuling Tasmania Berlin. Kältere Temperaturen, Regen und eine gehörige Portion Wind waren die Zutaten zu diesem Flutlichtspiel. FSV-Trainer Rico Schmidt nahm im Vergleich zum letzten Heimspiel einen Wechsel in der Startelf vor. Für den verletzten Besong begann Breitenbücher. Der FSV kam gut ins Spiel. Es entwickelte sich eine umkämpfte Partie, in der sich beide Mannschaften zunächst nur wenige klare Torchancen erspielten. Nach einer torlosen ersten Halbzeit brachte Hannemann die Zwickauer dann in Minute 66 mit 1:0 in Führung. Den Gästen fiel in der Offensive wenig ein, sodass bis zum Schluss nicht viel anbrannte. In der Nachspielzeit machte der eingewechselte Albert nach einem Konter mit dem Treffer zum 2:0 endgültig alles klar. Diese Woche geht es dann nach Erfurt, wo eine Spitzenmannschaft auf den FSV wartet. Doch nun erst einmal die Stimmen zur Partie vom Freitag.
2: Auf jeden Fall Kategorie Arbeitssieg. Zweite Halbzeit hatten wir schon einige Phasen, wo wir dann schon überstehen mussten und dann auch tief im Block standen. Und haben dann zum Glück Anfang der zweiten Halbzeit das 1:0 gemacht. Und es lässt es dann auch nochmal ein bisschen einfacher spielen, als wenn man dann bis zum Ende hin immer noch kein Tor geschossen hat.
3: Ja, ich würde es mal in die Kategorie Arbeitssieg einordnen. Wir haben es schon schwer getan, erste Halbzeit vor allem. Hatten trotzdem unsere Chancen, die wir nicht genutzt haben. So richtig gefährlich wurde Tasmania jetzt nicht vom Tor. Haben halt trotzdem immer Flanken reingeschlagen, was bei dem Wetter ja trotzdem eklig ist. Kann immer mal einer durchrutschen. Ich bin gestern und vorgestern war noch 20 Grad im Sommer, jetzt Regen und kalte Finger und sehr viel Wind. Es war ein bisschen eklig, auch für den Torwart. Aber jetzt in Summe sind wir froh, dass wir das Spiel gewonnen haben. Das Ergebnis steht, glaube ich, heute im Vordergrund, dass wir gezeigt haben, wir können gewinnen nach wie vor. Und es ist auch nie einfach in der Liga zu gewinnen.
2: Meine Wahrnehmung war auch ähnlich. Ich hatte das Gefühl, dass in der ersten Halbzeit vor allem Tasmania nicht viel selbst kreiert hat, sondern es eigentlich meistens technische Unsauberkeiten waren von uns, beziehungsweise einfach unnötige Ballverluste. Und wir denen dann teilweise ein, zwei Konter gegeben haben. Und generell ist es natürlich nicht so einfach, eine Fünferkette zu bespielen, die dann auch tief im Block stehen. Und da mussten wir dann einfach geduldig bleiben.
4: Ja, dann war es der sogenannte Dosenöffner, der von dir kam. Ja, beschreib mal die Situation aus deiner Sicht.
2: Haube legt ab und im ersten Moment dachte ich eigentlich, dass ich mit rechts einfach abziehe. Aber ich sehe, dass der Verteidiger den Schritt nach rechts halt macht und nehme ihn dann gegen die Laufrichtung vom Verteidiger mit und ziehe dann einfach mit links ab. Zum Glück hat es geklappt.
3: Ja, das stimmt. Es ist immer schwer, ein Spiel mit Ball. Deswegen stellen sich ja auch die vermeintlich schwächeren Mannschaften hinten rein. Weil das Spiel mit Ball anzukurbeln und Räume zu belaufen, zu bespielen, das Schwierigste ist im Fußball, ist ja ganz klar. Ich kenne es ja auch aus Rathenow, in der Regionalliga, da haben wir uns auch hinten reingestellt. Und da hat es jeder Gegner schwer gehabt. Das ist das einfachste Mittel für eine vermeintlich schwächere Mannschaft. Wobei die Transfers, die sie getätigt haben, die haben ja, glaube ich, heute alle auch gespielt. Die waren schon nicht verkehrt hinten drin in der Kette. Und ich denke, Tasmania wird schon noch den einen oder anderen Sieg holen. Jetzt sind wir erstmal froh, dass wir heute gewonnen haben.
2: Ich habe es gerade schon gesagt, wir haben sehr viele technische Unsauberkeiten im Spiel gehabt und viele unnötige Ballverluste. Und kommen dann teilweise in das Spiel ohne Mittelfeld, dass wir von Konter einen eigenen Konter wieder einen Gegenkonter bekommen. Oder einfach so eine Unruhe ins Spiel bekommen und das. Wir müssen halt schauen, dass wir einfach mehr Kontrolle im Spiel haben. Und Kontrolle bedeutet nicht nur mit Ball, sondern du kannst auch Kontrolle gegen den Ball haben. Und das wird, glaube ich, auch sehr wichtig. Und natürlich auch die Einstellung, die wir dann heute trotzdem auf den Platz gebracht haben. Und die brauchen wir jedes Spiel, auch vor allem die nächsten zwei Spiele.
3: Wir haben jetzt mit schlechten Leistungen Punkte geholt und mit guten Leistungen keine Punkte geholt. Jetzt müssen wir versuchen, das irgendwie in Balance zu kriegen. Freitag in Erfurt haben wir eine Top-Chance gegen den aktuell Tabellenersten, glaube ich, zu bestehen. Ich glaube, wir haben in Erfurt auch noch nicht gewonnen, seitdem wir abgestiegen sind, wenn mich nicht alles täuscht. Und deswegen, da müssen wir auf jeden Fall an der Bilanz erstmal arbeiten. Und natürlich können wir dort auch gewinnen, ganz klar. Und dann haben wir ja das große Derby gegen Aue, mit denen haben wir auf jeden Fall eine Rechnung offen, vom Pokal noch leider. Und da hoffe ich, dass wir unseren Fans da was zurückgeben können.
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Die Uhr schlägt 5 vor 12. 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
2: Nach ein paar recht kühlen und nassen Tagen wird es ab morgen allmählich etwas wärmer. Bei 17 Grad in der Spitze strahlt am Dienstag den ganzen Tag über die Sonne. Lediglich am Nachmittag ziehen harmlose Wolken ins Sendegebiet. Nach einer sehr kalten Nacht erwartet uns bei

War der Auftakt in eine neue Woche. Das war die Montagsausgabe von Tag Aktuell. Wir bedanken uns fürs Einschalten, wünschen Ihnen jetzt noch einen schönen Abend und wir sehen uns natürlich am morgigen Dienstag hier wieder. Bis dahin, machen Sie es gut. Tschüss.

Das ist Sachsen aktuell an diesem Montagabend. Schön, dass Sie mit dabei sind und das sind unsere Themen. Blutiger Raub in Dresden, Großeinsatz nach Attacke am Albertplatz. Außerdem zwischen Friedens- und Rüstungsdebatte. Leipzig feiert Lichtfest in angespannten Zeiten. Und Spenden für den guten Zweck. Promi-Auflauf bei der 18. Hope-Gala.

0: Unser Nachrichtenüberblick auf die Themen des Freistaats. Zunächst richten wir unseren Blick nach Dresden. Blutspuren in einer Straßenbahn, drei Verletzte und ein nächtlicher Großeinsatz am Dresdner Albertplatz. Gegen 23.40 Uhr rückten Polizei und Rettungskräfte zu einer Bahn der Linie 3 aus. Was dort passiert ist, haben wir für Sie zusammengefasst.
1: Blutige Auseinandersetzung mit drei Verletzten in Dresden. In der Nacht zum Montag eskalierte die Situation am Dresdner Albertplatz. Gegen 23.40 Uhr rücken Polizei und Rettungskräfte mit einem Großaufgebot zu einer Straßenbahn der Linie 3 aus. In der Bahn bietet sich den Einsatzkräften ein verstörendes Bild. Blutspritzer in den Gängen, an den Türen und an den Wänden. Auch im Bereich der Haltestelle sind deutliche Spuren zu sehen. Nach ersten Erkenntnissen werden drei Menschen verletzt. Offenbar kam es zuvor zu einer gewaltsamen Auseinandersetzung. Möglicherweise wurde dabei auch ein Messer eingesetzt. Was genau in der Straßenbahn passiert ist, ist zunächst noch unklar. Auch zur möglichen Tatwaffe und zu den Hintergründen konnte die Polizei in der Nacht noch keine Angaben machen.
0: Eine Polizeikontrolle in Coswig entwickelt sich in der Nacht zu einer kilometerlangen Verfolgungsjagd bis nach Dresden. Dort endet die Flucht mit einem schweren Crash und fünf Verletzten. Während des Einsatzes kommt es außerdem offenbar zum Schusswaffengebrauch durch Polizeibeamte. Die Einzelheiten.
1: Verfolgungsjagd und Schusswaffeneinsatz in Dresden. Kurz nach Mitternacht wollen Polizisten in Coswig einen Skoda kontrollieren. Der Fahrer gibt jedoch Gas und flüchtet in Richtung Dresden. Zwischen Rankestraße und Bunsenstraße verliert der mit fünf Menschen besetzte Wagen schließlich die Kontrolle, schleudert über die Straße und kracht in mehrere geparkte Fahrzeuge. Auch ein Polizeiauto wird dabei beschädigt. Alle fünf Insassen des Skoda werden bei dem Unfall verletzt und müssen in Krankenhäuser gebracht werden. Mehrere Fahrzeuge und ein Motorroller werden schwer beschädigt oder komplett zerstört. Brisant, während der Verfolgungsjagd kommt es offenbar auch zum Schusswaffeneinsatz durch Polizeibeamte. Unter welchen Umständen die Schüsse fielen, ist bislang unklar. Die Leipziger Straße und die Bunsenstraße sind zeitweise gesperrt. Auch der Straßenbahnverkehr wurde unterbrochen. Die Polizei hat die Ermittlungen aufgenommen.
0: 37 Jahre nach der friedlichen Revolution hat Leipzig am vergangenen Freitag mit dem traditionellen Lichtfest an den Mut der Menschen von 1989 erinnert. Doch in diesem Jahr stand das Gedenken auch im Zeichen einer aktuellen Debatte. Denn ausgerechnet in der Stadt, die für Frieden und Freiheit steht, hat ein US-amerikanisches Rüstungsunternehmen eine Fabrik eröffnet. Wie passt das zusammen? Und was bedeutet die Friedensbotschaft von 1989 eigentlich? Für unsere Gegenwart. Wir haben beim Lichtfest 2026 nachgefragt.
2: Es ist doch schön, dass trotz Regen hier einige Leute gekommen sind und man im DM sich noch Feuerzeug kaufen kann, damit die Kerzen auch wieder angezündet werden können.
0: Das Lichtfest in Leipzig. 37 Jahre nach der friedlichen Revolution wird hier nicht nur erinnert, sondern auch über Frieden und Aufrüstung diskutiert.
3: Wir müssen die Demokratie verteidigen, nach innen, aber leider Gottes auch nach außen. Und das tut mir in der Seele weh, aber wir müssen das tun, denn sie ist bedroht. Und das sehen wir auch jeden Tag.
4: Rüstungsstandort finde ich sowieso schlecht. Also ich bin auch sowieso gegen Aufrüsten oder allgemein gegen Krieg.
0: Der Hintergrund? Eine neue Rüstungsfabrik im Leipziger Norden. Künftig sollen dort Marschflugkörper montiert werden.
2: Wenn wir die Menschen in der Ukraine unterstützen wollen, dann müssen wir auch akzeptieren, dass das bedeutet, dass Rüstung nach Leipzig, nach Deutschland kommt.
0: Friedensgedenken trifft beim Lichtfest in Leipzig auf eine Rüstungsdebatte. Bürger und Politik diskutieren deshalb. Wie passt das zum Friedensgedanken von 1989? Regen über Leipzig. Trotzdem sind am Freitagabend viele Menschen in die Innenstadt von Leipzig gekommen. Vor 37 Jahren demonstrierten hier mehr als 70.000 Menschen friedlich gegen die SED-Diktatur. Heute erinnern Kerzen, historische Fotografien und Lichtinstallationen an ihren Mut. Auch eine Besucherin verbindet mit diesem Tag ein Stück ihrer eigenen Stadtgeschichte.
2: Na, der 9. Oktober 1989 ist natürlich sehr bedeutend für ganz Deutschland, aber vor allen Dingen auch für Leipzig. Und das ist ja Teil unserer Geschichte hier als Leipzigerinnen und Leipziger. Und deswegen ist es auch wichtig, dass dieses Andenken an den Tag weiterlebt und man das auch bei Regen weiterträgt.
0: Diese Geschichte will das

0: lichtfest in die Gegenwart holen. Entlang des Lichtwegs beschäftigten sich auch Leipziger Schülerinnen und Schüler mit Demokratie und Freiheit. Warum die jungen Menschen dabei eine besondere Rolle spielen, hat Lichtfestleiterin Marit Schulz bereits am Donnerstag, einen Tag vor der Veranstaltung, erklärt.
1: Genau darum geht es uns auch heute, unsere Verantwortung wahrzunehmen. Jeder Einzelne ist gefragt. Der Mut der Menschen von 89, die wirklich unter großem persönlichem Risiko für Freiheit und Demokratie hier gekämpft haben, was wir heute genießen dürfen, das ist wichtig, dass wir das auch weitertragen. Und deswegen ist es uns auch wichtig, dass wir gerade diese Schülerinnen und Schüler in diese Projekte mit einbinden, um einfach auch den Diskurs am Laufen zu halten.
0: Und Gesprächsstoff gibt es derzeit reichlich. Erst wenige Tage vor dem Lichtfest hat das US-amerikanische Rüstungsunternehmen Covenant im Leipziger Norden eine Fabrik eröffnet. Dort sollen künftig Marschflugkörper montiert werden. Die Ansiedlung ist umstritten. Wie unterschiedlich das Vorhaben bewertet wird, zeigt eine nicht repräsentative Online-Umfrage des Meinungsforschungsinstituts O-Trend. 48% der Befragten lehnen die Ansiedlung ab. 30% befürworten sie. 13% haben keine Meinung. 9% kannten die Pläne bislang nicht. Während Befürworter vor allem auf Arbeitsplätze und wirtschaftliche Chancen hoffen, nennen Gegner Sicherheitsbedenken und grundsätzliche Vorbehalte gegen die Waffenproduktion. Besucher des Lichtfestes sehen darin auch einen Konflikt mit der Identität der Stadt.
2: Einfach weil es eine Stadt des Friedens ist, der Vielfalt, der Offenheit und Krieg passt da in keiner Weise irgendwie herein. Finde ich. Und auch heute ist es irgendwie ein guter Tag, nochmal zu erinnern, was friedliche Proteste alles anstellen können.
0: Sachsens Wirtschaftsminister Dirk Panther kennt diese Vorbehalte. Der SPD-Politiker war am Freitag selbst beim Lichtfest. Er verweist zugleich auf mögliche Arbeitsplätze und auf die schwierige Frage, wie Deutschland seine Freiheit verteidigen kann. Die Sorge der Menschen seien für ihn dennoch nachvollziehbar.
3: Also ich verstehe die Sorgen auf jeden Fall, die habe ich selber. Das ist ja nicht so, dass man da völlig frei von ist. Ich habe zwei Söhne, die Welt ist in einem Zustand, das ist nicht schön und müssen schauen, dass wir sie wieder besser machen, dass wir in einer friedlichen Welt leben können, miteinander, in Europa, in der Welt. Aber ja, am Ende ist es trotzdem eine Situation, mit der wir umgehen müssen. Und deshalb tun wir das bei aller Sorge und bei aller Angst, die wir trotzdem haben.
0: 1989 haben die Menschen in Leipzig gezeigt, was friedlicher Protest bewirken kann. Wie sich die damals erkämpfte Freiheit heute schützen lässt, darüber gehen die Meinungen hier auseinander. Das Lichtfest 2026 hat diese Frage nicht beantwortet, aber einen Ort geschaffen, um darüber zu sprechen. Wir melden uns gleich mit weiteren spannenden Themen aus dem Freistaat zurück. Bleiben Sie dran.

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2: Das ist Sachsen aktuell an diesem Montagabend. Willkommen zurück. Seit 2006 sammelt die Dresdner Hope Gala Geld für Kinder und Familien in den Townships rund um Kapstadt in Südafrika. Inzwischen sind dabei mehr als 3 Millionen Euro zusammengekommen. Bei der nun 18. Ausgabe wurde das Dresdner Schauspielhaus wieder zum Treffpunkt für Prominente, Unterstützer und Künstler. Meine Kollegin Pauline Rettberg berichtet für Sie.
3: Ich moderiere die ein oder andere Spendengala, aber Dresden ist da wirklich immer auf Platz 1.
4: Jugendliebe bringt den Tag, wo man beginnt.
5: Du singst schön.
6: Wir sind immer sehr, sehr begeistert und erstaunt, wie schön diese Stadt geworden ist und ist eigentlich auch.
7: Wir hoffen, dass so viel Geld zusammenkommt wie möglich für die armen Kinder. Und das ist natürlich auch der Grund, warum wir hier sind.
8: Diese Warmherzigkeit, die auf diesem Event ist, bringe ich vor allen Dingen mit.
9: Und die Dresdner haben ganz gut Humor, die kann man auch mal ein bisschen an die Kandare nehmen sozusagen.
10: Mir ist halt wichtig, überhaupt auf das Thema aufmerksam zu machen, ne, zu zeigen, wie wichtig es sein kann, zu helfen. Auch nicht mit vielen Mitteln, aber eben, ja, zu helfen.
11: Volljährig ist sie geworden. Nein, die Rede ist nicht von einer berühmten Dresdner Persönlichkeit, aber trotzdem von einer ganz bekannten. Ich spreche von der Hope Gala, die hier zum 18. Mal im Dresdner Schauspielhaus stattfindet. Initiiert von Viola Klein werden hier Spendengelder gesammelt, die der Hope Cape Town Stiftung zugutekommen sollen. Und die wiederum kümmert sich darum, wie es der Name schon sagt, Hoffnung zu stiften für Menschen in Südafrika. Um dieses Ziel zu erreichen, wurden auch in diesem Jahr wieder allerhand Persönlichkeiten eingeladen. Hohe Prominenz kommt nach Dresden und unter die wollen wir uns jetzt mal mischen und schauen, wer mit uns sprechen möchte. Ruth Moschel und Benjamin Binek, die Moderatoren des Abends, Sie sind jetzt quasi auf meiner Seite. Vielleicht kann ich mir noch eine Scheibe von Ihnen abschneiden. Wie schaffen Sie denn, so einen Abend so locker zu moderieren, ohne den Ernst der Lage auch so ja unter den Tisch fallen zu lassen, will ich mal sagen?
3: Ja, es kommt ja auf die Kombination drauf an. Also wir wollen natürlich den Leuten möglichst viel Geld aus der Tasche ziehen. Und das schafft man natürlich nur, wenn die Laune gut ist. Daher, ich zähle auf dich.
9: Ja, sie ist ja der Megaprofi. Ich bin ja so ein Baby dagegen. Also ich versuche mich da irgendwie professionell mit ihr zusammenzutun. Ich bin dann für den Flachs zuständig und ein bisschen Chaos auf der Bühne. Ruth führt uns da beide durch. Das
3: kriegen wir ja, schon. Wobei man natürlich auch sagen muss, also Dresden zeigt sich ja bei der Hope Gala immer von der besten Seite. Also ich begleite die Gala ja schon sehr, sehr viele Jahre und bin immer wieder so voller Liebe, wie spendierfreudig die Leute in Dresden sind.
11: Sängerin

0: Ute Freudenberg, was bedeutet Hoffnung für Sie ganz persönlich? Wie behalten Sie die gerade in ja, gesellschaftlich, politisch schwierigen Zeiten?
1: Man muss einfach ein ständiger Positivdenker sein, so wie ich das schon ein Leben lang mache. Und man muss versuchen, aus allem das Beste zu machen, ob das eine persönliche Schicksalsgeschichte ist oder ob es in der Welt ist. Ich finde, es ist wichtig, dass man füreinander da ist und füreinander einsteht. Und wenn man das im Kleinen schafft, sollte man es auch im Großen schaffen. Das ist immer mein Weg, wie ich das alles angehe.
0: Das haben Sie schön gesagt, Frau Freudenberg. Würden Sie mit mir einmal Jugendliebe anstimmen? Haben Sie Lust?
1: Ja.
0: Dann machen wir beim Refrain los, würde ich sagen.
1: Jugendliebe. Wir müssen die gleiche Tonart singen.
0: Ach so, das fällt mir...
1: Jugendliebe bringt den Tag, wo man beginnt. Du singst schön. Alles um sich her ganz anders anzusehen.
0: Sascha und William Kölner vom Dresdner Weihnachtszirkus, wie blickt ihr auf den Abend? Ich freue mich erstmal sehr, euch zu sehen.
2: Du oder ich?
3: Du.
2: Ja, okay. Also sehr viel Vorfreude, Spannung und einfach mal relaxen und den Abend genießen.
0: Und gibt es vielleicht was ihr euch von hier für den Zirkus mitnimmt? Was geht da in so einem Zirkusdirektor-Kopf vor, wenn man hier so über den roten Teppich schwebt?
4: Ja, eigentlich geht mir im Kopf nicht viel vor. Aber wir hoffen, dass so viel Geld zusammenkommt wie möglich für die armen Kinder. Und das ist natürlich auch der Grund, warum wir hier sind.
0: Schauspieler Wolfgang Stump, sind Sie heute mit dem Trabi da?
5: Nö, ich bin zu Fuß da. Nein. Das wäre doch bei der Kälte und so. Nein. Und die Frau möchte natürlich im Abendkleid natürlich nicht gerade in den Trabi sich reinwürfen. Nein.
0: Dresden kennen Sie ja nun schon eine ganze Weile, Herr Stump. Wie hat sich denn die Stadt in Ihren Augen über die letzten Jahre verändert?
5: Hervorragend. Ich locke immer sehr viele Leute nach Dresden. Freunde, Kollegen und auch Fans von Trabi Club oder so. Die kommen alle hierher und dann fahre ich auch mit denen ihren Trabi mit rum. Und ich merke auch, wenn ich mal durch die Stadt gehe und mich sprechen Menschen an, die hier als Touristen da sind, die eigentlich jetzt viel, viel verstärkter nach Dresden kommen. Weil sie viel im Fernsehen sehen, weil das ein kurzer Weg ist, weil sie jetzt nur endlich auch den anderen Teil Deutschlands auch noch kennenlernen wollen und nicht bloß einseitig wir in der ganzen Gegend rumfahren und sind immer sehr, sehr begeistert und erstaunt, wie schön diese Stadt geworden ist.
0: Dresdens Tramfluencer Mike Zeuge, schön dich zu sehen. Mike, wird heute so sehr das Tanzbein geschwungen, dass du dann mit der Straßenbahn nach Hause fahren musst?
6: Naja, man kennt mich ja, ich bin eher so Totholz, aber ich werde mir natürlich Mühe geben und vielleicht den einen oder anderen Move machen. Ich bin gespannt.
0: Du bist ja auch Wiederholungstäter. Was hat dich dazu bewegt, im Gegensatz zum letzten Jahr, auch dieses Jahr wieder mit bei der Hauptgala dabei zu sein?
6: Naja, mir ist halt wichtig, überhaupt auf das Thema aufmerksam zu machen, ne, zu zeigen, wie wichtig es sein kann, zu helfen. Auch nicht mit vielen Mitteln, aber eben, ja, zu helfen. Das ist mir wichtig.
0: Piane, du bist vermutlich der jüngste Sänger des Abends. Man kennt dich von deinem Auftritt aus The Voice Kids. Ich habe mir gemerkt, dein Name hat eine ganz besondere Bedeutung. Kannst du das nochmal erläutern?
7: Ja, genau. Also mein Vater heißt ja Björn. Das bedeutet großer Bär auf Norwegisch, also meine Heimat. Und Bjarne bedeutet kleiner Bär.
0: Das ist so niedlich. Jetzt stehst du ja eigentlich schon auf ganz, ganz großen Bühnen. Wie hast du jetzt heute die Hope-Gala-Bühne empfunden? War es aufregend?
7: Es war sehr aufregend, muss ich sagen, besonders vor dem Auftritt. Aber es war einfach wundervoll, auf dieser wunderschönen Bühne mit diesen wundernetten Leuten hier zu stehen und auch Unterhaltung zu führen. Und alle hinter der Bühne waren einfach so nett.
8: Nach dem roten Teppich ging es im Schauspielhaus mit dem eigentlichen Galaprogramm weiter. Für einen der Höhepunkte sorgte der gebürtige Dresdner Jan-Josef Liefers, der gemeinsam mit seiner Band Radio Doria und seiner Frau Anna Los auftrat. Zwischendurch waren auch prominente Losverkäufer im Haus unterwegs. Mit der Tombola wurde zusätzlich Geld für Hope Cape Town gesammelt. Im Anschluss wurde bei der Aftershow-Party weiter gefeiert. Und jetzt der Knackpunkt. 188.422 Euro kamen an diesem Abend für das Bildungsprojekt Hope Cape Town zusammen. Damit sammelte die Hope Gala seit Entstehungsjahr 2006 nun mehr als 3 Millionen Euro für das Bildungsprojekt in Südafrika.
9: Es ist das bislang teuerste Bauprojekt des sächsischen Immobilien- und Baumanagements in der Region Chemnitz. Für 135 Millionen Euro entsteht auf dem Campus der TU Chemnitz ein neues Institutsgebäude für Chemie. Der Neubau soll nicht nur modernste Forschungsbedingungen schaffen, sondern auch die verschiedenen Wissenschaftsbereiche näher zusammenbringen. Noch ist davon allerdings wenig zu sehen, denn derzeit wird auf der Megabaustelle vor allem eines verbaut, jede Menge.

0: Menge Beton.
1: Noch braucht es reichlich Fantasie, um sich vorzustellen, was hier einmal entstehen soll. Stahl, Beton, schwere Maschinen und mittendrin eine Baugrube, die selbst aus der Luft gewaltig wirkt. Auf dem Campus der TU Chemnitz wird gerade eines der größten Bauvorhaben der Region umgesetzt. Hier entsteht die neue Heimat für das Institut für Chemie. Und schon die Vorbereitungen dafür waren alles andere als gewöhnlich. Heike Kränkel, Leiterin der Chemnitzer Niederlassung des Sächsischen Immobilien- und Baumanagements, kennt die Dimensionen.
2: Die Baugrube hat eine Größe eines Profifußballfeldes, damit Sie das nachvollziehen können. Das sind ein Aushub von 116.000 Tonnen an Erdmaterial. Und das kann man sich vorstellen in einer Größenordnung von 4.500 Lkw-Fuhren. Insofern ist das schon eine sehr große Maßnahme, die auch für uns sehr anspruchsvoll ist. Und dazu kann man durchaus noch betonen, dass wir hier auch sehr viele Bohrpfähle eingebracht haben, die mindestens 8 Meter lang sind und eine Dicke des Fundamentes von bis zu 2 Metern haben.
1: Mittlerweile geht es nicht mehr nach unten, sondern langsam wieder nach oben. Die ersten Betonarbeiten laufen, das Fundament nimmt Gestalt an. Später sollen hier 5 Etagen Platz für Forschung und Lehre bieten. 2 Gebäudeflügel, verbunden durch ein lichtdurchflutetes Atrium, bilden den künftigen Komplex. Doch bis dahin wartet noch jede Menge Arbeit. Und die Verantwortlichen können sich dabei kaum Verzögerungen leisten. Denn neben den baulichen Herausforderungen muss das Projekt auch strenge finanzielle Vorgaben erfüllen. Für Heike Kränkel ist deshalb vor allem eines entscheidend.
2: Wir haben ja aufgrund dieser Fördermittel durch die EU auch einen großen Druck im Folge des Zeitplanes. Die Finanzierung muss 29 beendet sein, sodass wir also mit unserer Baumaßnahme auch in diesem Zeitraum bleiben müssen.
1: Und dabei geht es in der Chemie längst um weit mehr als Reagenzgläser und klassische Laborversuche. Die Wissenschaftler beschäftigen sich mit Fragen, die auch für unseren Alltag immer wichtiger werden. Wie lässt sich Energie effizienter nutzen? Welche Materialien werden künftig gebraucht? Und wie können neue Technologien nachhaltiger werden? Der Neubau soll dafür die passenden Bedingungen schaffen. Was sich dadurch für die tägliche Arbeit konkret verändern könnte, darauf freut sich Karin Leistner schon jetzt.
3: Forschung zu neuen Materialien, neuen Molekülen im Bereich Wasserstoff und intelligente Funktionsmaterialien, die benötigen eben auch größere Räumlichkeiten, auch mehr Platz, mehr bessere kontinuierliche Versorgung mit bestimmten Gasen. Das wird dann alles dort ermöglicht werden und wir werden auch eben größere Praktikumsbereiche haben, wo mehrere Studierende gleichzeitig dann Versuche durchführen können. Das wird auch die Lehre erleichtern.
1: Mit dem Umzug verändert sich aber nicht nur der Arbeitsplatz der Chemiker. Die Universität bringt damit auch ihre naturwissenschaftlichen Fachbereiche näher zusammen. Die Physik ist bereits auf dem Campus an der Reichenhainer Straße angesiedelt. Künftig soll hier noch stärker gemeinsam gearbeitet werden. Matthias Junghänel, Dezernent für Bauwesen und Technik an der TU Chemnitz, sieht darin einen wichtigen Schritt für die Entwicklung der Universität.
4: Für die Forschung brauchen wir kurze Wege und einen Austausch der Wissenschaftler. Das gelingt uns hier natürlich am Campus viel besser. Hier haben wir das zentrale Hörsaalgebäude, die Mensa und ein ständiges Kommen und Gehen mit Tagungen, Studierenden und im Forschungsbetrieb.
1: Und der Chemieneubau ist erst der Anfang. Gleich nebenan ist bereits eine neue Technikzentrale entstanden. Sie soll die künftigen Gebäude unter anderem mit Kälte versorgen. Allein dafür werden rund 23 Millionen Euro investiert. Ein weiteres Großprojekt steht ebenfalls in den Startlöchern. Für 68 Millionen Euro sollen neue Reinräume entstehen. Dort wollen Wissenschaftler künftig unter besonders kontrollierten Bedingungen arbeiten, unter anderem an Technologien für Quantencomputer. Bis die ersten Chemiker ihre neuen Labore beziehen können, wird allerdings noch einige Zeit vergehen. Ende 2029 soll der Bau abgeschlossen sein. Der Einzug ist für 2030 vorgesehen. Bis dahin bestimmen hier weiter Baukräne und Betonmischer das Bild. Danach sollen an gleicher Stelle neue Ideen entstehen und vielleicht auch Antworten auf einige der großen technologischen Fragen unserer Zeit.
0: Und das war Sachsen aktuell für heute. Vielen Dank, dass Sie mit dabei waren. 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Ja, mein Team und ich wünschen Ihnen noch einen schönen Montagabend. Ja, und wir freuen uns, wenn Sie morgen wieder mit dabei sind. Bis dahin, machen Sie es gut.

0: Einen schönen guten Abend und herzlich willkommen zu Chemnitz Aktuell an diesem Montag. Schön, dass Sie mit uns in Ihre neue Woche starten. In unserer heutigen Sendung geht es unter anderem um eine Aktion auf dem Rathausplatz. Dort wollten Umweltschützer mit einer besonderen Aktion auf die aktuelle Situation bezüglich Baumfällungen aufmerksam machen. Doch dazu später mehr. Außerdem haben wir wieder die aktuellen Nachrichten aus Chemnitz und Sachsen für Sie. Zunächst geht es bei uns jedoch um die Großbaustelle an der Reichenhainer Straße. Es ist das bislang teuerste Bauprojekt des sächsischen Immobilien- und Baumanagements in der Region Chemnitz. Für 135 Millionen Euro entsteht auf dem Campus der TU ein neues Institutsgebäude für Chemie. Der Neubau soll nicht nur modernste Forschungsbedingungen schaffen, sondern auch die verschiedenen Wissenschaftsbereiche näher zusammenbringen. Noch ist davon allerdings wenig zu sehen, denn derzeit wird auf der Megabaustelle vor allem eines verbaut: jede Menge Beton. Noch braucht es reichlich Fantasie, um sich vorzustellen, was hier einmal entstehen soll. Stahl, Beton, schwere Maschinen und mittendrin eine Baugrube, die selbst aus der Luft gewaltig wirkt. Auf dem Campus der TU Chemnitz wird gerade eines der größten Bauvorhaben der Region umgesetzt. Hier entsteht die neue Heimat für das Institut für Chemie. Und schon die Vorbereitungen dafür waren alles andere als gewöhnlich. Heike Kränkel, Leiterin der Chemnitzer Niederlassung des sächsischen Immobilien- und Baumanagements, kennt die Dimensionen.
1: Die Baugrube hat eine Größe eines Profifußballfeldes, damit

0: Sie das nachvollziehen können. Das sind ein Aushub von 116.000 Tonnen an Erdmaterial. Und das kann man sich vorstellen in einer Größenordnung von 4.500 Lkw-Fuhren. Insofern ist das schon eine sehr große Maßnahme, die auch für uns sehr anspruchsvoll ist. Und dazu kann man durchaus noch betonen, dass wir hier auch sehr viele Bohrpfähle eingebracht haben, die mindestens 8 Meter lang sind und eine Dicke des Fundamentes von bis zu 2 Metern haben.
1: Mittlerweile geht es nicht mehr nach unten, sondern langsam wieder nach oben. Die ersten Betonarbeiten laufen, das Fundament nimmt Gestalt an. Später sollen hier 5 Etagen Platz für Forschung und Lehre bieten. 2 Gebäudeflügel, verbunden durch ein lichtdurchflutetes Atrium, bilden den künftigen Komplex. Doch bis dahin wartet noch jede Menge Arbeit. Und die Verantwortlichen können sich dabei kaum Verzögerungen leisten. Denn neben den baulichen Herausforderungen muss das Projekt auch strenge finanzielle Vorgaben erfüllen. Für Heike Krenkel ist deshalb vor allem eines entscheidend.
0: Wir haben ja aufgrund dieser Fördermittel durch die EU auch einen großen Druck infolge des Zeitplanes. Die Finanzierung muss 29 beendet sein, sodass wir also mit unserer Baumaßnahme auch in diesem Zeitraum bleiben müssen.
1: 135 Millionen Euro sind für den Neubau eingeplant. Mehr als 80 Millionen davon kommen aus europäischen Fördermitteln. Bislang liegt das Projekt finanziell im Rahmen. Für die Universität ist das Geld eine Investition, die längst überfällig schien. Denn die Chemiker arbeiten bislang noch auf dem Innenstadtcampus an der Straße der Nationen. Die historischen Gebäude haben zwar ihren Charme, machen den Wissenschaftlern den Alltag aber nicht immer leicht. Karin Leistner ist Assistenzprofessorin für elektrochemische Sensorik und Energiespeicherung und wird künftig selbst im Neubau forschen. Sie kennt die derzeitige Situation aus eigener Erfahrung.
2: Aber in dem denkmalgeschützten Bereichen können eben nicht alle Neuerungen umgesetzt werden. Insbesondere für moderne Forschung stoßen eben die Räumlichkeiten dort an die Grenzen. Und auch für die Praktika, für die Studierenden. Es ist manchmal sehr eingeschränkt.
1: Und dabei geht es in der Chemie längst um weit mehr als Reagenzgläser und klassische Laborversuche. Die Wissenschaftler beschäftigen sich mit Fragen, die auch für unseren Alltag immer wichtiger werden. Wie lässt sich Energie effizienter nutzen? Welche Materialien werden künftig gebraucht? Und wie können neue Technologien nachhaltiger werden? Der Neubau soll dafür die passenden Bedingungen schaffen. Was sich dadurch für die tägliche Arbeit konkret verändern könnte, darauf freut sich Karin Leistner schon jetzt.
2: Forschung zu neuen Materialien, neuen Molekülen im Bereich Wasserstoff und intelligente Funktionsmaterialien, die benötigen eben auch größere Räumlichkeiten, auch mehr Platz, mehr eine bessere kontinuierliche Versorgung mit bestimmten Gasen. Das wird dann alles dort ermöglicht werden und wir werden auch eben größere Praktikumsbereiche haben, wo mehrere Studierende gleichzeitig dann Versuche durchführen können. Das wird auch die Lehre erleichtern.
1: Mit dem Umzug verändert sich aber nicht nur der Arbeitsplatz der Chemiker. Die Universität bringt damit auch ihre naturwissenschaftlichen Fachbereiche näher zusammen. Die Physik ist bereits auf dem Campus an der Reichenhainer Straße angesiedelt. Künftig soll hier noch stärker gemeinsam gearbeitet werden. Matthias Junghänel, Dezernent für Bauwesen und Technik an der TU Chemnitz, sieht darin einen wichtigen Schritt für die Entwicklung der Universität.
3: Für die Forschung brauchen wir kurze Wege und einen Austausch der Wissenschaftler. Das gelingt uns hier natürlich am Campus viel besser. Hier haben wir das zentrale Hörsaalgebäude, die Mensa und ein ständiges Kommen und Gehen mit Tagungen, Studierenden und im Forschungsbetrieb.
1: Und der Chemieneubau ist erst der Anfang. Gleich nebenan ist bereits eine neue Technikzentrale entstanden. Sie soll die künftigen Gebäude unter anderem mit Kälte versorgen. Allein dafür werden rund 23 Millionen Euro investiert. Ein weiteres Großprojekt steht ebenfalls in den Startlöchern. Für 68 Millionen Euro sollen neue Reinräume entstehen. Dort wollen Wissenschaftler künftig unter besonders kontrollierten Bedingungen arbeiten, unter anderem an Technologien für Quantencomputer. Bis die ersten Chemiker ihre neuen Labore beziehen können, wird allerdings noch einige Zeit vergehen. Ende 2029 soll der Bau abgeschlossen sein. Der Einzug ist für 2030 vorgesehen. Bis dahin bestimmen hier weiter Baukräne und Betonmischer das Bild. Danach sollen an gleicher Stelle neue Ideen entstehen und vielleicht auch Antworten auf einige der großen technologischen Fragen unserer Zeit. Nicht alle Eltern entscheiden sich dafür, ihr

0: Kind schon vor dem dritten Geburtstag in eine Krippe oder bei einer Tagespflegeperson betreuen zu lassen. In Chemnitz geht die Nachfrage nach entsprechenden Plätzen sogar zurück. Doch woran liegt das? Genau das möchte das Jugendamt jetzt herausfinden und setzt dabei auf die Erfahrungen der Familien selbst. Eine neue Umfrage soll Antworten liefern.
1: Warum entscheiden sich Eltern dagegen, ihr Kind vor dem dritten Geburtstag in einer Krippe oder bei einer Tagespflegeperson betreuen zu lassen? Genau das möchte die Stadt Chemnitz jetzt herausfinden. Hintergrund ist die sinkende Nachfrage nach Krippenplätzen. Zwar lag die Betreuungsquote bei den unter Dreijährigen im vergangenen Jahr mit 45% über dem Bundesdurchschnitt, allerdings deutlich unter dem sächsischen Wert von gut 54%. Mit einer anonymen Online-Umfrage will das Jugendamt nun erfahren, welche Gründe Familien für ihre Entscheidung haben und was sich möglicherweise ändern müsste. Teilnehmen können Eltern, die mit ihrem Kind während der ersten 3 Lebensjahre in Chemnitz gewohnt und in dieser Zeit keine Kindertagsbetreuung genutzt haben. Die Ergebnisse sollen helfen, die Betreuungsangebote künftig besser an den Bedürfnissen der Familien auszurichten. Die Befragung läuft noch bis Ende des Jahres.
0: Hier bleiben wir für Sie an diesem Thema dran. Bei uns im Programm geht es aber zunächst weiter mit aktuellen Einsätzen des Tages von Polizei, Feuerwehr und Rettungsdiensten.
2: Bei einer Auseinandersetzung an der Bushaltestelle Kreerstraße in Chemnitz sind am Freitagabend 2 Männer verletzt worden. 2 Tatverdächtige im Alter von 16 und 17 Jahren wurden noch vor Ort von der Polizei gestellt. Nach bisherigen Erkenntnissen war es nach einem Missverständnis zu einer Provokation gekommen. Dabei soll der 16-Jährige ein Messer gezogen und damit gedroht haben. Der 23-Jährige Geschädigte konnte den Jugendlichen entwaffnen. Anschließend wurden die beiden Männer von mehreren Jugendlichen geschlagen und mussten zur Behandlung ins Krankenhaus. Die beiden Tatverdächtigen waren alkoholisiert. Gegen sie und weitere bislang unbekannte Beteiligte wird wegen gefährlicher Körperverletzung ermittelt. Gegen den 17-Jährigen läuft zudem ein Verfahren wegen eines Verstoßes gegen das Waffengesetz. Die Polizei wertet nun Zeugenvideos aus, um den genauen Tatablauf zu klären. Ein 20-Jähriger befuhr mit seinem PKW VW die Georgstraße aus Richtung Mühlenstraße und wollte nach links in die Schlossstraße abbiegen. Zu diesem Zeitpunkt kam auf der Schlossstraße eine 27-jährige Radfahrerin in Richtung Georgstraße gefahren. Der VW-Fahrer geriet beim Abbiegen in die Schlossstraße auf die linke Fahrbahnseite und es kam zum Zusammenstoß mit der dort fahrenden Radfahrerin. Diese kam dabei zu Sturz und verletzte sich schwer. Sie musste in ein Krankenhaus gebracht werden. Es entstand Sachschaden in Höhe von etwa 3.500 Euro. Ein 91-Jähriger befuhr mit seinem PKW Kia Venga die Ausfahrt des Simmelparkplatzes an der Zwickauer Straße mit der Absicht, auf die gegenüberliegende Gaußstraße zu fahren. Ein 25-Jähriger befuhr mit seinem Leichtkraftrad Honda die Zwickauer Straße stadtauswärts. Der Kia-Fahrer missachtete die Vorfahrt des von rechts kommenden Leichtkraftrades, sodass es zur Kollision beider Fahrzeuge kam. Der Honda-Fahrer wurde dabei leicht verletzt. An beiden Fahrzeugen entstand ein Gesamtschaden von ca. 5.000 Euro. Unbekannten Täter zerschnitten auf der Zietenstraße ein an einer Balkonbrüstung angebrachtes Stoffnetz für Katzen und überstiegen die Brüstung des Balkons der Erdgeschosswohnung. Anschließend gelangten sie unter der leicht geöffneten Außenjalousie in die Wohnung, deren Balkontür für die Katzen offen gelassen wurde. In der Wohnung wurden mehrere Schränke durchwühlt. Entwendet wurde Bargeld in Höhe eines niedrigen 5-stelligen Betrages. Es entstand nur geringer Sachschaden. Unbekannten haben mutmaßlich in der Nacht zum Samstag einen Parkscheinautomaten auf einem Parkplatz in der Zeisigwaldstraße am dortigen Krankenhaus aufgebrochen. Aus dem Gerät stahlen sie Bargeld in noch unbekannter Höhe. Daneben verursachten die Täter einen erheblichen Sachschaden am Automaten, der nach einer ersten Einschätzung auf rund 20.000 Euro beziffert wurde.
0: Nach einer kurzen Pause sind wir zurück mit den aktuellen Meldungen aus Chemnitz und Sachsen. Außerdem werfen wir dann einen Blick auf eine besondere Aktion auf dem Markt. Bleiben Sie also dran.
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5: Und damit herzlich willkommen zurück zu Chemnitz aktuell an diesem Montag. Schön, dass Sie dran geblieben sind. Wird in Chemnitz künftig schneller zur Säge gegriffen?

0: Das befürchten zumindest mehrere Umweltverbände. Sie warnen davor, dass eine geplante Neufassung der Baumschutzsatzung deutlich mehr Fällungen ermöglichen könnte. Noch ist allerdings nichts beschlossen und ob tatsächlich mehr Bäume fallen würden, bleibt offen. Um auf ihre Sorgen aufmerksam zu machen, wollten die Naturschützer vor dem Rathaus symbolisch den Baumschutz absägen. Doch selbst dabei lief nicht wirklich alles nach Plan.
1: Aber ganz ehrlich, im Jahr 2026, wir brauchen jeden Baum.
2: Weniger geschützte Bäume, weniger Ersatzpflanzungen, mehr Möglichkeiten zum Fällen. Genau das befürchten Chemnitzer Naturschützer durch die geplante Neufassung der Baumschutzsatzung. Während der Stadtrat tagte, machten sie deshalb vor dem Rathaus auf ihre Sorgen aufmerksam. Mit einer ungewöhnlichen Aktion. Eigentlich sollte ein Baum symbolisch mit einer Kettensäge gefällt werden, doch deren Einsatz wurde untersagt. Die Säge blieb also stumm, die Botschaft dahinter ist für Nino Micklich vom BUND trotzdem unmissverständlich. Chemnitz braucht seine Bäume. Doch was genau macht die geplante Neufassung aus Sicht der Naturschützer so problematisch?
1: Da hätten wir einerseits, dass der Stammumfang, mit dem diese Bäume geschützt sind, der soll erhöht werden. Von 50 auf 75 Zentimeter und damit würden halt schon deutlich mehr Bäume potenziell nicht mehr geschützt sein. Dann ist es so, dass nicht mehr so viel nachgepflanzt werden muss, wenn man denn einen Baum umgesägt hat. Und was ich persönlich auch ziemlich verrückt finde, es gibt die Vorstellung, dass wenn man auf seinem Grundstück einen kleinen Baum stehen hat, der nach der dann neuen Satzung nicht geschützt ist, dass man den als Nachpflanzung angeben kann. Das heißt, faktisch müsste überhaupt kein neuer Baum in die Erde gebracht werden und das ist schon ziemlich verrückt.
2: Dabei ist die neue Baumschutzsatzung noch längst nicht beschlossen. Auch bei der aktuellen Stadtratssitzung stand sie nicht auf der Tagesordnung. Für die Naturschützer offenbar trotzdem der richtige Zeitpunkt, schon jetzt aktiv zu werden.
1: Wir haben halt das Gefühl und ich persönlich auch, dass eigentlich alle sagen, hey, lass uns doch unsere Bäume bitte behalten. Das ist wichtig. Und deswegen haben wir gesagt, okay, wir fangen jetzt schon an, in die Öffentlichkeit zu gehen. Wir machen solche Aktionen wie das symbolische Fällen des Baumschutzes in Chemnitz, um einfach schon mal so eine Diskussion überhaupt anzufangen und vielleicht die Chance zu haben, einzelne Stadträtinnen und Stadträte dann noch davon zu überzeugen, dass wir vielleicht doch das Niveau des Baumschutzes auf dem jetzigen lassen.
2: Betroffen sind nicht nur Bäume auf städtischen Flächen, sondern auch auf privaten Grundstücken. Ob mögliche Erleichterungen für Eigentümer eine Lockerung des Baumschutzes rechtfertigen, stellt Nino Micklich allerdings in Frage.
1: Ich gehe sogar so weit und sage, okay, das mag es vielleicht gerade irgendwie am Stadtrand als Problem geben. Also wenn ich mir jetzt vorstelle, dass wir irgendwie eine Rentnerin oder einen Rentner haben, großes Grundstück, viele Bäume, das ist unglaublich viel Laub, was man da zusammensammeln muss. Das kann ich schon erstmal als Problem verstehen. Aber das Ergebnis kann ja nun nicht sein, dass wir sagen, diese Bäume dürfen dann abgesägt werden. Deswegen plädieren wir als Naturschutzverbände dafür zu sagen, okay, dann lasst uns doch gemeinsam nach einer zukunftsfähigen Lösung suchen.
2: Wie sich der Stadtrat letztendlich in Sachen Baumschutz entscheidet, bleibt abzuwarten. Was aber bereits feststeht, die symbolische Baumfällung soll nicht die letzte Aktion für den Erhalt des Chemnitzer Baumschutzes gewesen sein.
0: Wie sich hier die Situation entwickeln wird, behalten wir für Sie natürlich im Blick. Bei uns im Programm geht es aber jetzt zunächst weiter mit Meldungen aus Sport, Kultur und Politik, kurz und kompakt zusammengefasst.
3: In Sachsen ist die Zahl der Einkommensmillionäre weiter gestiegen. Laut Statistischem Landesamt wurden im Jahr 2022 insgesamt 609 Menschen gezählt, die jährlich mindestens 1 Million Euro verdienen. Das sind 10 mehr als im Vorjahr. Auch in Chemnitz nahm die Zahl der Spitzenverdiener zu. 40 Menschen erzielten hier Einkünfte von mindestens 1 Million Euro, 3 mehr als 2021. In Leipzig wurden 125 Einkommensmillionäre registriert, in Dresden waren es 120. Der langfristige Trend zeigt ebenfalls nach oben. 2016 gab es in Sachsen noch 329 Einkommensmillionäre, 2010 waren es lediglich 178. Aktuellere Zahlen liegen aufgrund der langwierigen Steuerverfahren noch nicht vor. Die Niners Chemnitz haben ihre erste Heimniederlage in dieser Bundesliga-Saison kassiert. Gegen Tabellenführer Bayern München unterlag das Team von Trainer Rodrigo Pastore knapp mit 83-87. Dabei zeigten die Chemnitzer vor heimischem Publikum eine starke, kämpferische Leistung und lagen zur Halbzeit noch mit 50-45 vorn. Im dritten Viertel nutzten die Münchner jedoch die Fehler der Gastgeber und drehten die Partie zwischenzeitlich mit einer 9-Punkte-Führung. Die Niners kämpften sich im Schlussabschnitt zwar mehrfach zurück, konnten die Niederlage aber nicht mehr verhindern. Bester Werfer der Chemnitzer war Mateo Seric mit 21 Punkten. In der Tabelle stehen die Niners mit 2:8 Punkten auf Rang 16. Beim internationalen Kinderfilmfestival Schlingel in Chemnitz ist der europäische Filmpreis an den finnischen Abenteuerfilm Winski und der Schatz der Wikinger gegangen. Eine Kinderjury aus 12 Mitgliedern aus 6 Ländern überzeugte vor allem die spannende Geschichte mit überraschenden Wendungen und Hauptdarsteller Kura Rossi. In der Kategorie Spielfilm National wurde der deutsche Film Lord ausgezeichnet. Der Preis für den besten internationalen Spielfilm ging an die polnische Produktion Einfach zu alt für Märchen. Insgesamt wurden zum Abschluss des Festivals 19 Preise vergeben. Bei der 31. Ausgabe des Schlingel waren ab dem 2. Oktober insgesamt 194 Filme aus 60 Ländern zu sehen. Rund 25.000 Besucherinnen und Besucher kamen laut Veranstaltern zum Festival nach Chemnitz. In den sächsischen Herbstferien gibt es zahlreiche Ausflugsmöglichkeiten für Familien. Besonders rund um Chemnitz locken herbstliche Veranstaltungen. Auf Schloss Lichtenwalde dreht sich beim Kürbisfestival alles um das alte Rom und die Comichelden Asterix und Obelix. Am 17. und 18. Oktober stehen außerdem Halloween-Aktionen mit Artistik und Feuershow auf dem Programm. Auch im Erzgebirge gibt es einiges zu entdecken. Auf Schloss Augustusburg können Besucher bei Taschenlampenführungen historische Räume erkunden. Auf Burg Scharfenstein werden Laternen gebastelt, bevor es damit durch die Burg geht. Wer lieber in die Natur möchte, kann den Herbst bei einer Wanderung in der sächsischen Schweiz erleben. Weitere Ausflugstipps gibt es in Freiberg. In der Ausstellung Terra Mineralia können Kinder vom 10. bis 22. Oktober bei einem Mitmachprogramm Mineralien und Erze entdecken, inspiriert vom Computerspiel Minecraft.
0: Und wir schauen noch auf das Wetter. Der Montag in Chemnitz startete grau und trüb. Erst im Laufe des Tages kam die Sonne gelegentlich zum Vorschein. Die Temperaturen zeigten sich davon allerdings wenig beeindruckt. Wie das Wetter in den kommenden Tagen konkret werden soll und ob die Temperaturen noch einmal ansteigen, all das erfahren Sie jetzt in unseren Wetteraussichten für Chemnitz.
4: Der heutige Tag in Chemnitz zeigte sich überwiegend bewölkt. Dazu war es mit Höchstwerten um 11 Grad eher kühl. Immer wieder bestand die Möglichkeit für den einen oder anderen Regentropfen. Trocken blieb es aber nicht durchgehend. In der Nacht bleibt es wolkig bei Tiefstwerten um 7 Grad. Niederschlag ist dabei kaum zu erwarten. Der morgige Dienstag präsentiert sich von seiner freundlichen Seite mit viel Sonne und nur wenigen Wolken. Die Temperaturen klettern auf angenehme 14 Grad und damit wird es spürbar milder als heute. In den darauf folgenden 3 Tagen bleibt es überwiegend freundlich. Am Mittwoch ziehen jedoch mehr Wolken auf, aus denen zeitweise etwas Regen fallen kann, bei bis zu 14 Grad. Am Donnerstag setzt sich dann wieder die Sonne durch und es wird mit etwa 16 Grad noch milder, ehe der Freitag mit viel Sonnenschein und angenehmen 18 Grad den wärmsten Tag der Woche bringt.
5: Und auch morgen heißt es wieder Fuß vom Gas in Chemnitz. Geblitzt wird auf der Limbacher Straße und der Schmidt-Rottluff-Straße. Wir wünschen Ihnen trotzdem eine angenehme Fahrt.

Das war Chemnitz aktuell vom Montag. 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Das gesamte Team wünscht Ihnen jetzt noch einen entspannten Abend. Machen Sie es gut. Bis morgen.

0: Der 12. Oktober 2026, guten Abend und herzlich willkommen zu Leipzig aktuell an diesem Montagabend. 37 Jahre nach der friedlichen Revolution hat Leipzig am Freitagabend beim Lichtfest an den Mut von 1989 erinnert. Doch wie passt die Friedensstadt Leipzig zur Eröffnung eines neuen Rüstungswerks in der Stadt? Wir haben beim Lichtfest am Freitagabend bei den Bürgern und Politikern nachgefragt. Außerdem wird es sportlich. RB Leipzig steht nach einem deutlichen Sieg vor entscheidenden Wochen. Wie gut ist die Mannschaft auf die kommenden Herausforderungen vorbereitet? Darüber spreche ich mit meinem Kollegen Jonas Georgi. Das und mehr heute bei Leipzig aktuell. Doch zunächst zum Lichtfest am vergangenen Freitag. 37 Jahre nach der friedlichen Revolution hat Leipzig am vergangenen Freitag mit dem traditionellen Lichtfest an den Mut der Menschen von 1989 erinnert. Doch in diesem Jahr stand das Gedenken auch im Zeichen einer aktuellen Debatte. Denn ausgerechnet in der Stadt, die für Frieden und Freiheit steht, hat ein US-amerikanisches Rüstungsunternehmen eine Fabrik eröffnet. Wie passt das zusammen und was bedeutet die Friedensbotschaft von 1989 eigentlich für unsere Gegenwart? Wir haben beim Lichtfest nachgefragt.
1: Ist doch schön, dass trotz Regen hier einige Leute gekommen sind und man im DM sich noch Feuerzeug kaufen kann, damit die Kerzen auch wieder angezündet werden können.
0: Das Lichtfest in Leipzig. 37 Jahre nach der friedlichen Revolution wird hier nicht nur erinnert, sondern auch über Frieden und Aufrüstung diskutiert.
2: Wir müssen die Demokratie verteidigen, nach innen, aber leider Gottes auch nach außen. Und das tut mir in der Seele weh, aber wir müssen das tun, denn sie ist bedroht. Und das sehen wir auch jeden Tag.
3: Rüstungsstandort finde ich sowieso schlecht. Also ich bin auch sowieso gegen Aufrüsten oder allgemein gegen Krieg.
0: Der Hintergrund? Eine neue Rüstungsfabrik im Leipziger Norden. Künftig sollen dort Marschflugkörper montiert werden.
1: Wenn wir die Menschen in der Ukraine unterstützen wollen, dann müssen wir auch akzeptieren, dass das bedeutet, dass Rüstung nach Leipzig nach Deutschland kommt.
0: Friedensgedenken trifft beim Lichtfest in Leipzig auf eine Rüstungsdebatte. Bürger und Politik diskutieren deshalb, wie passt das zum Friedensgedanken von 1989? Regen über Leipzig. Trotzdem sind am Freitagabend viele Menschen in die Innenstadt von Leipzig gekommen. Vor 37 Jahren demonstrierten hier mehr als 70.000 Menschen friedlich gegen die SED-Diktatur. Heute erinnern Kerzen, historische Fotografien und Lichtinstallationen.

0: an ihren Mut. Auch eine Besucherin verbindet mit diesem Tag ein Stück ihrer eigenen Stadtgeschichte.
1: Na, der 9. Oktober 1989 ist natürlich sehr bedeutend für ganz Deutschland, aber vor allen Dingen auch für Leipzig. Und das ist ja Teil unserer Geschichte hier als Leipzigerinnen und Leipziger. Und deswegen ist es auch wichtig, dass dieses Andenken an den Tag weiterlebt und man das auch bei Regen weiterträgt.
0: Diese Geschichte will das Lichtfest in die Gegenwart holen. Entlang des Lichtwegs beschäftigten sich auch Leipziger Schülerinnen und Schüler mit Demokratie und Freiheit. Warum die jungen Menschen dabei eine besondere Rolle spielen, hat Lichtfestleiterin Marit Schulz bereits am Donnerstag, einen Tag vor der Veranstaltung, erklärt.
2: Genau darum geht es uns auch heute, unsere Verantwortung wahrzunehmen. Jeder Einzelne ist gefragt. Der Mut der Menschen von 89, die wirklich unter großem persönlichem Risiko für Freiheit und Demokratie hier gekämpft haben, was wir heute genießen dürfen, das ist wichtig, dass wir das auch weitertragen. Und deswegen ist es uns auch wichtig, dass wir gerade diese Schülerinnen und Schüler in diese Projekte mit einbinden, um einfach auch den Diskurs am Laufen zu halten.
0: Und Gesprächsstoff gibt es derzeit reichlich. Erst wenige Tage vor dem Lichtfest hat das US-amerikanische Rüstungsunternehmen Covenant im Leipziger Norden eine Fabrik eröffnet. Dort sollen künftig Marschflugkörper montiert werden. Die Ansiedlung ist umstritten. Wie unterschiedlich das Vorhaben bewertet wird, zeigt eine nicht repräsentative Online-Umfrage des Meinungsforschungsinstituts O-Trend. 48% der Befragten lehnen die Ansiedlung ab, 30% befürworten sie. 13% haben keine Meinung, 9% kannten die Pläne bislang nicht. Während Befürworter vor allem auf Arbeitsplätze und wirtschaftliche Chancen hoffen, nennen Gegner Sicherheitsbedenken und grundsätzliche Vorbehalte gegen die Waffenproduktion. Besucher des Lichtfestes sehen darin auch einen Konflikt mit der Identität der Stadt.
3: Einfach weil es eine Stadt des Friedens ist, der Vielfalt, der Offenheit und Krieg passt da in keiner Weise irgendwie herein. Finde ich. Und auch heute ist es irgendwie ein guter Tag, nochmal zu erinnern, was friedliche Proteste alles anstellen können.
0: Sachsens Wirtschaftsminister Dirk Panther kennt diese Vorbehalte. Der SPD-Politiker war am Freitag selbst beim Lichtfest. Er verweist zugleich auf mögliche Arbeitsplätze und auf die schwierige Frage, wie Deutschland seine Freiheit verteidigen kann. Die Sorge der Menschen seien für ihn dennoch nachvollziehbar.
4: Also ich verstehe die Sorgen auf jeden Fall, die habe ich selber. Das ist ja nicht so, dass man da völlig frei von ist. Ich habe zwei Söhne, die Welt ist in einem Zustand, das ist nicht schön und wir müssen schauen, dass wir sie wieder besser machen, dass wir in einer friedlichen Welt leben können, miteinander, in Europa, in der Welt. Aber ja, am Ende ist es trotzdem eine Situation, mit der wir umgehen müssen. Und deshalb tun wir das bei aller Sorge und bei aller Angst, die wir trotzdem haben.
0: 1989 haben die Menschen in Leipzig gezeigt, was friedlicher Protest bewirken kann. Wie sich die damals erkämpfte Freiheit heute schützen lässt, darüber gehen die Meinungen hier auseinander. Das Lichtfest 2026 hat diese Frage nicht beantwortet, aber einen Ort geschaffen, um darüber zu sprechen. Und jetzt kommen wir zu den wichtigsten Meldungen aus Leipzig und Umgebung, kurz und kompakt für Sie zusammengefasst.
5: In Leipzig ist am Freitagabend ein Audi auf der Permoser Straße gegen einen Baum geprallt. Ein Zeuge beobachtete den Unfall gegen 22.15 Uhr auf Höhe der Heiterblickallee. Der Fahrer flüchtete anschließend vom Unfallort, ohne die Polizei zu informieren. Die Beamten suchten daraufhin die Halteanschrift des Wagens auf und trafen dort einen 45-Jährigen an. Ein freiwilliger Alkoholtest ergab 0,9 Promille. Zudem besitzt der Mann keinen gültigen Führerschein. Da er bestreitet, selbst gefahren zu sein, sicherte die Polizei Spuren am Fahrzeug. Die Ermittlungen dauern an. Unbekannte haben ein Wahlkreisbüro in der Leipziger Südvorstadt mit Graffiti beschmiert. Betroffen ist die Fensterscheibe des Büros an der Karl-Liebknecht-Straße. Die Tat ereignete sich vermutlich in den Tagen vor dem vergangenen Sonntag. Polizeibeamte entdeckten die drei Graffiti am Sonntagvormittag

0: gegen 10.45 Uhr während einer Streifenfahrt. Wie hoch der entstandene Sachschaden ist, steht noch nicht fest. Ob die Schmierereien politisch motiviert waren, wird derzeit geprüft. Die Polizei hat Ermittlungen wegen Sachbeschädigung aufgenommen. Bei einem Verkehrsunfall in Leipzig-Neulindenau ist in der Nacht zum Sonntag ein 56-jähriger Pedelec-Fahrer schwer verletzt worden. Der Mann wollte von der Rückmarsdorfer Straße nach links auf die Merseburger Straße abbiegen und übersah dabei einen vorfahrtsberechtigten Tesla. Der 25-jährige Autofahrer konnte einen Zusammenstoß nicht verhindern. Der Radfahrer stürzte und musste stationär ins Krankenhaus gebracht werden. Laut Polizei hatte er zuvor Alkohol getrunken. Der Sachschaden liegt bei über 10.000 Euro. Die Polizei ermittelt.
1: Sechs zu null gegen Eintracht Frankfurt. RB Leipzig hat sich nach der Länderspielpause eindrucksvoll zurückgemeldet. Doch schon morgen wartet mit dem PSV Eindhoven die nächste Herausforderung in der Champions League. Ist der deutliche Sieg die erhoffte Trendwende oder nur ein kurzer Befreiungsschlag? Darüber spreche ich gleich mit meinem Kollegen Jonas Georgi, der heute beim Abschlusstraining von RB Leipzig dabei war. Das und mehr gleich nach der Werbung.

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2: Das ist Leipzig aktuell an diesem Montagabend. Willkommen zurück. Nach 3 Wochen Länderspielpause hieß es für RB Leipzig am Wochenende wieder Liga-Alltag. Und anscheinend hat die kurze Pause gut getan. Mit 6:0 gewann Leipzig gegen Eintracht Frankfurt und setzte ein Ausrufezeichen in der Liga. Viel Zeit zum Feiern bleibt allerdings nicht, denn bereits am Dienstag geht es in der Champions League gegen PSV Eindhoven weiter. Doch was bedeutet der Sieg am Wochenende? Wie ist die Stimmung im Team und was erwartet die Leipziger im Oktober? Das bespreche ich jetzt mit meinem Kollegen Jonas Georgi, der beim heutigen Abschlusstraining vor dem Champions League Heimspiel vor Ort war. Jonas, 6:0 am Wochenende. War das so zu erwarten nach den Ergebnissen in den letzten Wochen?
3: Nein, ich glaube, das kam für viele überraschend, vor allem in der Höhe. Man war ja mit der Niederlage gegen Leverkusen in die Länderspielpause gegangen. Und von daher war die große Frage, wie kommt man aus dieser Länderspielpause zurück? Findet man wieder in den Rhythmus die Leistungen der Leipziger? Ja, in dieser Saison ja eher so schwanken gewesen. Mal waren gute Spiele mit dabei, wie das 5:0 gegen Hamburg, aber eben auch Totalausfälle und ja, dieses 2:0 gegen Leverkusen, was natürlich auch Fragen aufgeworfen hat. Am Samstag hat man von all dem nichts gesehen. Das war eine sehr mutige, sehr starke Leistung. Offensivfußball, wie man sich das in Leipzig vorstellt. Es kam aber natürlich auch alles zusammen. Es hat alles gepasst. Die frühe Führung, dieser frühe Doppelschlag, Nkunku, der natürlich einen Sahnetag erwischte. Also von daher ist das natürlich, ja, Ein Riesenspiel gewesen, was natürlich auch wichtig ist jetzt für die Champions League, aber man muss schauen, was man davon mitnimmt.
2: Nun wurde ja in den letzten Wochen auch die Trainerfrage bereits in den Raum geworfen, weil die Ergebnisse bisher nicht so zufriedenstellend waren, wie man sich das vielleicht auch erhofft hatte. Hat sich De Michelis durch diesen Sieg so ein Stück weit wieder stabilisiert? Was sagst du?
3: Ja, Martin De Michelis steht ja schon seit Beginn der Saison, beziehungsweise auch schon davor so ein bisschen in der Kritik bei einigen, denn ja, die Entlassung von Ole Werner, sie hat natürlich Fragezeichen aufgeworfen, er hatte seine Ziele erreicht und ja, diese Verpflichtung, die stieß nicht bei allen auf Zustimmung. Dazu kam eben jetzt auch ja, diese wechselhaften Leistungen in der Champions League, in der Liga. Natürlich zum einen die Spiele, die man deutlich gewann, jetzt auch gegen Frankfurt, aber eben auch Spiele, ja, die man hätte vielleicht nicht verlieren müssen. So ganz ist das System von De Michelis vielleicht noch nicht herausgekommen. Die Spieler müssen das irgendwie noch so ein bisschen verinnerlichen. Von daher hat er jetzt nicht so den einfachsten Stand. Roger Schmidt als neuer Head of Global Soccer hat natürlich ja, sein Vertrauen ausgesprochen, will erstmal ein bisschen Ruhe reinbringen in den Verein. Und ja, dieses 6:0, das hilft natürlich De Michelis sehr, um wieder ein bisschen Stabilität reinzubringen. Er hat heute auch auf der Pressekonferenz gesagt, dass er von Spiel zu Spiel schaut, dass man einfach ja, das Gefühl wieder zurückbringen will, dass man einfach so ein bisschen ja, mutiger spielen will, wieder geschlossener sein will. Und das muss man natürlich dann auch gegen PSV Eindhoven zeigen. Das ist dann schon ein anderes Kaliber als Frankfurt, denn Eindhoven, ja, die sind sehr gut in die Liga gestartet und das wird kein einfaches Stück Arbeit.
2: Jetzt heißt es wieder Champions League Gruppenphase, das erste Mal seit einem Jahr wieder in der eigenen Arena. Wie schätzt du die Chancen der Leipziger ein und wie sehr kann der Sieg am Wochenende helfen?
3: Ja, der Sieg gibt natürlich Selbstvertrauen, aber klar ist natürlich auch Champions League, das ist ein ganz anderes Kaliber. Man muss ja, Wiedergutmachung betreiben nach dem 4:1, nach der 4:1 Niederlage gegen Como. Ja, hat man wieder einiges gut zu machen und die PSG aus Eindhoven ist kein einfacher Gegner. Klar ist aber auch, oder Fakt ist aber auch, man hat eben das Heimpublikum im Rücken. Der 8. Heimsieg in Folge in der Liga am Wochenende, das gibt natürlich Selbstvertrauen. Und ja, diese Festung hier, die muss Eindhoven erstmal einnehmen. Und was natürlich De Michelis und seinem Team auch in die Karten spielt, Eindhoven spielt ähnlichen Fußball, also auch offensiv, sehr offen. Und ja, das liegt natürlich RB Leipzig. Und da rechne ich denen gute Chancen aus, dass man dann hier im Heimspiel mit den eigenen Fans gegen Eindhoven bestehen kann.
2: Ja, also kann man sagen, sagen, es sind die Wochen der Wahrheit, nicht nur gegen PSV, sondern auch in den nächsten Spielen. Wie schätzt du das Programm für Oktober ein, auch mit Hinblick auf die Personalie Martin De Michelis?
3: Ja, das Restprogramm bzw. dieser Oktober, der hat es natürlich in sich. Jetzt in den nächsten Spielen kommen die Bayern, dann Madrid, zwischendurch auch der Pokal gegen Essen, Elversberg. Also das sind alles keine einfachen Gegner und natürlich wird sich jetzt auch gegen Eindhoven zeigen, wie gut De Michelis die Mannschaft erreicht. Wir haben mitbekommen auf der Pressekonferenz, Martin van de Voort hat gesagt, die Chemie zwischen Trainer und Team, die stimmt auf jeden Fall. Das wird sich natürlich dann auf dem Platz zeigen, wie gut auch das Team ja, diese Philosophie von De Michelis, diese Spielidee schon umsetzen kann, auch in der Champions League. Und dann wird es auch in den nächsten Wochen nicht einfacher mit Madrid, mit den Bayern. Das sind alles Top-Teams aus der ganz oberen Kategorie. Und von daher wird sich zeigen, wie gut RB da ist, ob man eben ja vielleicht in der Offensive wieder mehr Akzente setzen kann, ob man da auch jetzt aus dem Spiel was mitnehmen kann oder ob es vielleicht dann doch wieder so ein bisschen ideenlos ist, wie in den letzten Wochen. Das war ja immer so ein großes Problem, was man hatte, dass man nicht wusste, wie man gegen die stärkeren Vereine bestehen kann. Von daher wären das spannende Wochen für De Michelis, für Leipzig und dann kann man nämlich sehen Ende Oktober, wo man sich einordnen kann und wo man steht.
2: Also sind wir gespannt, wie sich RB Leipzig in den kommenden Wochen präsentiert. Dir erstmal vielen Dank, Jonas, für die Einblicke und das Gespräch. Ja, und wir blicken jetzt auf weitere wichtige Meldungen aus Leipzig und Umgebung kurz und kompakt für Sie zusammengefasst.
4: Am Donnerstag, dem 15. Oktober, bleiben alle neuen Leipziger Schwimmhallen geschlossen. Grund ist ein unternehmensweiter Teamtag der Leipziger Gruppe, an dem die Mitarbeiter an Weiterbildungen teilnehmen. Laut Sportbäder-Geschäftsführer Martin Gräfe sind solche Schulungen wegen des Schichtbetriebs während der regulären Öffnungszeiten nicht möglich. Auch die Saunen in der Grünauer Welle und im Sportbad an der Elster bleiben geschlossen. Das Sportbad an der Elster schließt wegen Vorbereitungen bereits am Mittwoch. Öffentliches Schwimmen ist dort noch am Dienstag von 15 bis 22 Uhr möglich. Leipzigs Kulturbürgermeisterin Skadi Jennecke tritt für die Linke bei der Oberbürgermeisterwahl an. Um den Haushalt zu entlasten, fordert sie mehr Geld vom Bund. Nach ihrer Darstellung gehen mindestens 2/3 des strukturellen Defizits von 300 Millionen Euro auf nicht ausreichend finanzierte Bundesaufgaben zurück. Einen drastischen Stellenabbau in der Verwaltung lehnt Jennecke ab. Stattdessen will sie ein Amt für bezahlbaren Wohnraum schaffen und die Bearbeitung von Wohngeldanträgen verbessern. Auch am geplanten Naturkundemuseum und an der Sanierung der Scala will sie festhalten. Zum Semesterstart bieten Sachsens Hochschulen besondere Studiengänge an. An der Universität Leipzig beschäftigen sich 16 neue Studenten im Fach Kulturen Südasiens und Tibets mit Yoga- und Meditationstraditionen. In der Leipziger Sorabistik, die sich mit der Kultur und Sprache der Sorben beschäftigt, sind insgesamt 39 Menschen eingeschrieben. An der Westsächsischen Hochschule Zwickau lernen derzeit 27 Studenten Musikinstrumentenbau. In Dresden können Studierende die Restaurierung historischer Kunstwerke erlernen. Eine Straßenbahn wird am Donnerstag in Leipzig zur Konzertbühne. Die Leipziger Verkehrsbetriebe kündigen für den späten Nachmittag 3 Auftritte mit 3 Künstlern an. Die Sonderbahn soll ab 16.45 Uhr durch die Stadt fahren und dabei unter anderem am Wilhelm-Leuschner-Platz, am Bayerischen Bahnhof und an der HTWK vorbeikommen. Welche Musiker auftreten, verraten die LVB noch nicht. Gegen 18 Uhr ist ein Halt am Sportforum Ost vorgesehen. Dort sollen 2 weitere Bands zusteigen und die Haltestelle zur Bühne machen. Die Aktion verbindet damit eine Straßenbahnfahrt mit mehreren Live-Konzerten. Der erste FC Lok Leipzig ist beim SV Babelsberg 03 nicht über ein torloses Unentschieden hinausgekommen. Vor 3.804 Zuschauern erspielten sich die Leipziger viele Möglichkeiten, scheiterten jedoch immer wieder am früheren Lok-Torhüter Niklas Müller. Positiv aus Leipziger Sicht? Zum ersten Mal in dieser Regionalligasaison blieb die Mannschaft ohne Gegentor. Nach dem 0:0 steht Lok mit 16 Punkten auf Tabellenplatz 10. Babelsberg folgt direkt dahinter. Der Rückstand auf Tabellenführer Chemnitzer FC beträgt für die Leipziger inzwischen 13 Punkte.
2: Und das war Leipzig aktuell für heute. Vielen Dank, dass Sie mit dabei waren. 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Mein Team und ich wünschen Ihnen noch einen schönen Montagabend. Ja, und wir freuen uns, wenn Sie auch morgen wieder mit dabei sind. Bis dahin, machen Sie es gut.

0: Der heutige Montag zeigte sich in Leipzig grau und nass. Bereits am Vormittag zog leichter Regen über die Region hinweg. Am Nachmittag blieb es zwar trocken, der Himmel zeigte sich aber weiterhin bewölkt, sodass die Sonne verdeckt blieb. Die Temperaturen erreichten im Tagesverlauf Höchstwerte von rund 13 Grad. In der kommenden Nacht bleibt es wechselhaft, mit weiteren Regenfällen und dichten Wolken. Die Temperaturen sinken auf Tiefstwerte um 6 Grad. Der morgige Dienstag startet mit einem wolkenlosen Himmel und viel Sonnenschein. Erst im Verlauf des Tages ziehen vermehrt Wolken auf, aus denen mitunter leichter Regen fallen kann. Die Höchsttemperaturen des Tages liegen bei 17 Grad. In den darauffolgenden 3 Tagen setzt sich zunehmend freundliches Wetter durch. Am Mittwoch zeigt sich der Himmel heiter bei rund 17 Grad. Am Donnerstag bleibt es heiter bei angenehmen 19 Grad. Und auch der Freitag setzt den freundlichen Wettertrend fort bei Höchstwerten um die 20 Grad.
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0: Ja, hallo und herzlich willkommen zu einer aktuellen Ausgabe des Regionalmagazins hier bei Muldental TV am Samstag. Ich freue mich sehr, dass Sie dabei sind und dass wir uns hier an dieser Stelle mal wiedersehen. Ja, und bevor wir mit unseren ersten Beiträgen starten, geht's wie immer erstmal ins Nachrichtenstudio. Damit kommen wir zu den aktuellen Meldungen. Finanzielle Unterstützung für Projekte von Jugendlichen. Mit dem Jugendfonds der Partnerschaft für Demokratie im Landkreis Leipzig können junge Menschen finanzielle Unterstützung für eigene Projekte erhalten. Gefördert werden beispielsweise Treffpunkte, Kreativangebote, Freiluftkinos oder Umweltaktionen. Begleitet wird das Angebot durch den Kinder- und Jugendring Landkreis Leipzig. Auch in Grimma wurden bereits mehrere Vorhaben unterstützt. In der alten Spitzenfabrik konnten unter anderem eine Bühne und eine Halfpipe finanziert werden. Beim diesjährigen Crossover-Festival förderte der Jugendfonds zudem einen Graffiti-Jam. Jugendliche mit eigenen Projektideen können sich an den Kinder- und Jugendring Landkreis Leipzig in Bad Lausick wenden. Vollsperrung der Kreisstraße in Leibnitz. Die kommunalen Wasserwerke Grimma-Gaitain erneuern im Grimma-Ortsteil Leibnitz ab voraussichtlich 12. Oktober eine alte Trinkwasserleitung. Dafür muss die Kreisstraße zwischen Leibnitz und Tandorf vollständig gesperrt werden. Auf einer Länge von rund 780 Metern wird die bisherige Leitung durch eine neue ersetzt und künftig im öffentlichen Bereich verlegt. Damit sollen unter anderem Reparaturen bei möglichen Havarien erleichtert werden. Die kommunalen Wasserwerke investieren rund 160.000 Euro in die Arbeiten. Die Bauarbeiten sollen bis Anfang Dezember dauern. In der ersten Dezemberwoche soll die Kreisstraße dann wieder für den Verkehr freigegeben werden.
1: Die Schwimmhalle Grimma passt im Oktober ihre Öffnungszeiten an. Während der Herbstferien vom 12. bis 23. Oktober öffnet das Bad montags, dienstags, donnerstags und freitags bereits ab 10 Uhr. Mittwochs sind die Becken dem Vereinssport vorbehalten. An den Feiertagen am 3. Oktober und 31. Oktober bleibt die Schwimmhalle geschlossen. Auch für die Sauna gelten während der Ferien angepasste Öffnungszeiten. Für den Schwimmkurs in der ersten Ferienwoche sind zudem noch Restplätze verfügbar. Weitere Öffnungszeiten sind über die Website der Stadt Grimma einzusehen. Auf dem Sportplatz der Grundschule Beuscher wurde am 26. September der diesjährige Pokallauf der Kreisjugendfeuerwehr ausgetragen. 26 Teams aus 10 Jugendfeuerwehren des Landkreises Leipzig stellten sich dabei dem Wettkampf in der Disziplin Löschangriff. Insgesamt waren rund 220 Jugendliche, Betreuer, Wertungsrichter und Gäste vor Ort. Eröffnet wurde die Veranstaltung durch Kreisjugendwartin Maria Fichtner und Landrat Henrik Reichen. Anschließend gingen die Mannschaften in zwei Wertungsläufen an den Start. Nach der Auswertung wurden die Sieger der jeweiligen Wertungsgruppen ausgezeichnet. Unterstützt wurde die Veranstaltung unter anderem von der Feuerwehr und dem Feuerwehrverein Beuscher sowie zahlreichen weiteren Helfern.
0: Blick hinter Grimmas Kulissen. Am 23. Oktober lädt der Gewerbeverein Grimma zu einer besonderen Stadtführung ein. Von 18 bis 20 Uhr können die Teilnehmer drei Betriebe abseits des gewöhnlichen Kundenalltags kennenlernen. Im Blumengeschäft zum Blumenkind geht es um das Binden herbstlicher Kränze. Bei uns im Studio von Muldental TV erfahren die Besucher, wie ein Fernsehbeitrag entsteht. Und im Café Zeitlos verfolgen sie den Weg des Cafés von der Bohne bis in die Tasse. Treffpunkt ist auf dem Grimmer Markt. Die Teilnahme kostet 15 Euro, davon werden 5 Euro auf die Grimmer Card geladen. Tickets gibt es in der Touristinformation und bei Muldental TV. Die Teilnehmerzahl ist begrenzt. Tischtennisspieler in Grimma feiern große Erfolge. Gleich zwei Herrenmannschaften der Tischtennisabteilung vom TSV Einheit Grimma sicherten sich den Meistertitel und den Aufstieg. Die erste Mannschaft spielt künftig in der Bezirksklasse, die dritte Mannschaft steigt in die zweite Kreisliga auf. Somit kann auf eine erfolgreiche Saison zurückgeblickt werden. Auch der Nachwuchs überzeugte. Die erste Jugend-15-Mannschaft gewann den Kreispokal bei den Kinder- und Jugendspielen, holten sie Grimmer dreimal Gold. Nachwuchsspieler Oliver Goldschmidt wurde zudem zur Talentsichtung des Deutschen Tischtennisbundes eingeladen. In die neue Saison startet der TSV Einheit Grimma mit 4 Herren und 3 Jugendmannschaften.

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0: Ja, und dann kommen wir zu unserem ersten Beitrag heute hier im Regionalmagazin. Seit rund 20 Jahren sorgt die Liederförderung im Leipziger Muldenland dafür, dass aus Ideen konkrete Projekte werden. Fast 1000 Vorhaben wurden in der Region bereits umgesetzt. In der Pfarrscheine in Küren wurde jetzt nicht nur zurückgeblickt, sondern auch die Frage aufgeworfen, wie viel Geld und regionale Entscheidungsfreiheit künftig zur Verfügung stehen werden. Und Astrid Sonntag, die hat jetzt noch ein paar mehr Infos dazu.
1: In einem Rückblick auf rund 20 Jahre Lieder in der Region Leipziger Muldenland konnten verschiedenste Akteure und Kooperationspartner am 17. September in der Pfarrscheune Küren eintauchen. Dies ist nur eines der fast 1000 Projekte, die in den vergangenen Jahren durch die EU-Förderung umgesetzt wurden. Egal in welche der 14 Kommunen der Region ein Blick geworfen wird, überall ist die Wirkung der Förderung sichtbar. Dorfgemeinschaftshäuser, Jugendprojekte und Austausch, Pfarrscheunen, Kulturkirche, Coworking, Beteiligungsformate. Nahezu überall, wo Begegnung nachhaltig ermöglicht wird und Orte gestaltet werden, steckt Lieder, wie an diesem Abend verdeutlicht wurde. Über die Jahre gewachsen, erst als Teil des Landschaftspflegeverbandes, dann als Regionalmanagement in Vereinsstruktur, konnte vieles in Bewegung gesetzt werden. Für Landrat Henrik Reichen sind Liederförderprojekte Erfolgsgeschichten. Jede Investition habe weitere angeschoben. Programme, in denen die Richtlinien vor Ort mitgestaltet werden können, finden sich kaum noch, weshalb eine Fortführung dieser Förderung für die Region und die Kommunen einen enormen Stellenwert hat. Neben dem Rückblick in die Historie wurde vor allem der künftige Weg diskutiert. Es bleibt fraglich, inwiefern jetzige Budgets und Finanzierungsmodelle in der kommenden EU-Förderphase ab 2028 gehalten werden können oder inwiefern eine regionale Selbstbestimmung möglich bleibt. Hartmut Berndt von der Bundesarbeitsgemeinschaft der Liederregionen gab Einblicke in den Stand der Diskussionen. Sollten sich Beteiligungssätze ändern, ist eine Kofinanzierung künftig kaum umsetzbar. Der Freistaat Sachsen ist im bundesweiten Vergleich in seinen 30 Liederregionen bisher sehr ambitioniert aufgestellt, mit dem Ziel, die ländlichen Räume zu fördern. Lieder könne bei der aktuell vorherrschenden Mangelverwaltung der Kommunen, wie sie hier bezeichnet wurde, positive Akzente setzen durch bedarfsorientierte und sektorenübergreifende Projekte. Bereits an diesem Abend wurden neue Projektideen diskutiert. Was wiederum zeigt, dass es vor Ort engagierte Projektträger gibt, die auch künftig alles daran setzen werden, ihre Ideen und positiven Impulse für die Region umzusetzen.
0: Ja, die Geschichte des Grimmer Ortsteils Hohnstedt, die wurde über lange Zeit sehr stark von der dort ansässigen Familie Platzmann geprägt. Vor über 50 Jahren wurde die Familiengruft auf dem Friedhof allerdings beräumt. Doch unverhofft wurden nun zwei Grabplatten wiedergefunden. Und die hat man jetzt der Öffentlichkeit zugänglich gemacht. Und Maximilian Fürster, der weiß die ganze Geschichte.
2: Unter Glockengeläut wurden sie am 29. August enthüllt. Zwei historische Grabplatten aus Hohnstedt, die lange Zeit als verschollen galten, aber vor gut einem Jahr wiederentdeckt wurden.
3: Das sind die Grabplatten von Theodor Alexander Platzmann, unserem ehemaligen Rittergutsbesitzer und seiner Frau Marianne.
2: Anfang 50er Jahre wurde die Grabstätte auf dem Friedhof in Hohnstedt beräumt. Die komplette Familiengruft der Platzmanns verschwand. Letztes Jahr wurde dann entdeckt, dass zwei der Platten in Sicherheit gebracht wurden. Die Hohnstädter Ortschronisten hatten begonnen, historische Bilder, Dokumente, Fotos und Erinnerungen aus dem Grimmer Ortsteil zu sammeln. Da erinnerte sich ein Hohnstädter an die alten eingelagerten Steintafeln.
3: Die Recherchen nahmen ihren Lauf. Wir konnten wirklich viel von der Familie zurückverfolgen, bis zu 5 Generationen. Und dann kam im letzten Jahr die Übergabe von 2 alten Grabplatten von einem Privathaushalt. Er hat damals, oder sein Vati hat damals diese Platten, als die alte Grabstätte 1950 beräumt wurde, die Platten gestellt. Und der Sohn erinnerte sich letzten Jahr, hat uns das angeboten, könnt ihr damit was anfangen.
2: Sie konnten, benötigten jedoch auch Geld für eine Aufarbeitung, da die Platten über die Jahre doch stark gelitten hatten.
3: Die waren sehr verwittert, die mussten aufgearbeitet werden und haben damit eine Spendenaktion seit Oktober letzten Jahres gestartet. Die Stadt hat mitgeholfen, diese Spendenaktion zu verbreiten. Wir haben einen Vortrag gemacht und die Spenden dafür gehabt. Sogar in der Ferne konnten wir viele begeistern, die mit doch sehr ansehnlichen Beträgen uns zugearbeitet und geholfen haben.
2: Durch die finanzielle Unterstützung war es möglich, die Restaurierung bei einem Profi in Seligenstädt in Auftrag zu geben.
3: Das Steinmetz in Seligenstädt war in die Platten verliebt. Er hat dieses Projekt übernommen, die Platten zu säubern, zu restaurieren. 200 Schriftzeichen mussten nachgraviert werden und dann wieder fein säuberlich nachgezeichnet, sodass er in Liebe und mit viel Geschick und mit seinem Können diese Grabplatten so wieder schön hergestellt hat.
2: Der Einfluss der Familie Platzmann auf Hohenstedt ist kaum zu überschätzen. Auch das haben die Untersuchungen der Ortschronisten ergeben.
3: Der Dr. Alexander Theodor Platzmann war ja Rittergutsbesitzer seit 1832 hier in Hohenstedt, hat das als Sommersitz gekauft, hat in Leipzig gewohnt, war Jurist, Stadtrat in Leipzig, Landtagsabgeordneter beim König in Dresden sogar. Und diesen Sommersitz hat er hier so geliebt, dass er ortsprägend wirksam war. Er hat nicht nur das Herrenhaus übernommen und ausgebaut, den Mendelssohn-Saal darin. Er hat die Villa Platzmann gebaut, den Platzmannschen Park angelegt, ein Verwaltungsgebäude, in dem dann das Standesamt Hohenstedt drin war. Er hat die erste Schule gebaut. 1835 wurde die Schule eingeweiht und es gibt Zeitzeugen dazu, die das in ihrem Protokoll aufgeschrieben haben. Er hat 1836 die Wurzener Straße von Vogelsballhaus an, bergan, bis nach Hohenstedt chaussieren lassen.
2: Sein Sohn Julius Platzmann hatte auch eine künstlerische Ader und viele der Häuser von Hohenstedt gezeichnet. Einige dieser Gebäude stehen bis heute.
3: Er hat als 15-Jähriger 1847 so viele Zeichnungen detailgetreu von den Hohenstedter Häusern uns hinterlassen und von Porträts von Hohenstedter Kindern und Jugendlichen und einem Herbarium mit 203 Blättern. Alles existiert im Original im Archiv des Göschenhauses. Wir haben also von dem Platzmann Familiengut eine ganze Menge, auch ein Tagebuch von der Tochter Rosamunde. Aus denen könnten wir so viel erlesen, wie die Platzmänner hier gelebt haben.
2: Und so war es für die Ortschronisten ein Anliegen der Familie Platzmann, einen würdigen Ort der Erinnerung zu schaffen. Die Grabplatten sind nun fast genau an dem Ort, für den sie ursprünglich hergestellt wurden.
3: Wir haben den Friedhofsplan von 1950 studiert. Bei dem Begrünen dieser Fläche wurde bis, weil dieser...

0: Traufstein da neu gemacht wurde, wurde so halber Meter tief gegraben. Und man hat die Grundsteinmauern noch von der Gruft gefunden. Es war also die Gruft hier an der Ecke zur Sakristei hin. Und die Platten waren dann praktisch immer in Dreierreihe oben auf das Feld gestellt, sodass die Platzmänner möglicherweise noch ein kleines Stück weiter links unter dem Fenster gestanden haben. Aber wie gesagt, die gesamte Fläche war mit den 14 Gräbern von Platzmanns gefüllt.
1: Auch wenn von diesen 14 Gräbern nur diese zwei Platten übrig geblieben sind, so bieten sie an ihrem neuen alten Standort die Möglichkeit, sich an die Familie zu erinnern, die Hohenstedt so sehr geprägt hat. Und wer weiß, welche Schätze in Hohenstedt noch wieder ans Licht kommen.
2: Ja, am letzten Septemberwochenende, da drehte sich auf dem traditionellen Handwerkermarkt in Höfgen wieder alles rund um regionale Produkte, kunstvolle Geschenkideen und natürlich ganz viel Handwerk. Und ein kleines Mittelalterdorf hatte am altbekannten Platz auch seine Zelte aufgeschlagen. Und unter den Besuchern war auch mein Kollege Rudolf Brendel.
1: Auf dem Weg nach Kössern stand am Abzweig Kaditz schon das Schild, das auf das Dorf der Sinne Höfgen und seinen Handwerkermarkt hinwies. An diesem Wochenende wurden die Sinne bereits frühzeitig auf die Probe gestellt. Denn schon am zeitigen Vormittag standen Autoschlangen in Höfgen, um einen Platz auf der Parkfläche zu ergattern. Vom Parkplatz kommend konnte man sich an einer Fotoausstellung in Richtung Markt begeben. Und dann ging es hinein in den Trubel des traditionellen Handwerkermarktes. Am Eingang war das Mittelalterdorf eingerichtet. Ein Benediktinermönch war eifrig dabei, am offenen Feuer ein schmackhaftes Mittagessen zuzubereiten. In einer Hütte saß ein junger Mann, der offensichtlich mit Handarbeit beschäftigt war. Sein Werkzeug ist nicht Nadel und Faden, sondern verschiedene Formen von Zangen. Das Handwerk nennt sich Sarwirker, moderner ausgedrückt Panzermacher. Er flochte Teile für eine Rüstung eines Ritters, die dann zu einem Kettenhemd verbunden werden. Mit Pfeil und Bogen ging es weiter, Kraft und Ruhe sind erforderlich, um das Bogenschießen auszuüben. Vom regionalen Gemüse und Obst bis hin zu viel Kunsthandwerk ist alles vorhanden. Wo eine Dampfwolke bei einem solchen Markt aufsteigt, ist der Stand für Rostbratwürste und Co. leicht zu lokalisieren. Seit Jahren sieht man auf dem Höfgener Handwerkermarkt nicht nur Limonade und Bier, sondern auch das eine oder andere Glas Wein. Ein Stand präsentierte Produkte aus Schiefergestein, ein Material, das in der Leipziger Tieflandsbucht nicht gefunden wird und somit etwas Besonderes für die Region ist. Und wenn der Handwerkermarkt in Höfgen Geschichte ist, dann ist das Weihnachtsfest nicht mehr allzu weit. Entsprechende Deko in Form von Sternen und Laternen sind bereits zu sichten. Eine alte Bekannte stand auch am Wegesrand, die Windmühle aus Strohballen, die ihren Ursprung in Schkortitz zur 775-Jahrfeier hat. Und gleich dahinter ein Zimmermann, der Modelle von Dachstuhlteilen zeigte, die Auszubildende anfertigten, um ihr räumliches Verständnis zu trainieren. In Villen der vergangenen Zeit sind die Treppenaufgänge oft mit verzierten Holzsäulen ausgestattet. Hier waren die Schritte zur Herstellung einer solchen zu sehen. Der Besucherstrom führte an gepflegten Vorgärten vorbei in Richtung Wassermühle. Auf dem Vorplatz der Wassermühle weitere Stände von Handwerkern, so eine Schuhmacherei, die den Besuchern das alte Handwerk an modernen Schuhen zeigte. Die Uhrmacherei war mit einem Stand vertreten, allerdings ist da das Zuschauen bei dem Service an heutigen Uhren schwer zu realisieren. Aber wer eine defekte Standuhr oder einen defekten Regulator hat, konnte sich hier über die Möglichkeiten der Instandsetzung informieren. Blumenstände mit herbstlicher Dekoration brachten die bunten Punkte auf den Markt. Und hier wartete dann die nächste lukullische Herausforderung: Brot und Zuckerkuchen aus dem altdeutschen Ofen. In der Mühle selbst wurde mit einem Unterhaltungsfeuer die Temperatur des Backofens für das anschließende Kuchenbacken gehalten. Im Hof der Wassermühle dann Live-Musik, ein kleines Festzelt und reichlich Verpflegung. Und über allem steht die Wehrkirche von Höfgen und schaut wie seit Jahrhunderten dem Treiben zu ihren Füßen zu.

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1: Jetzt kommen wir zu einem Jubiläum. 1996 wurde in Grimma ein kleiner Bastelladen gegründet. 30 Jahre später ist das Kreativhaus Ziegler ein 400 Quadratmeter großes Ladengeschäft geworden, voll mit Ideen und natürlich dem nötigen Zubehör zum Basteln und Gestalten und Kreativsein, um all diese Ideen auch umzusetzen. Das wurde natürlich gefeiert, dieses Jubiläum, und zwar eine ganze Woche lang mit Kunden und Wegbegleitern. Und klar, wir waren natürlich auch dabei.

0: Dieser Herbst im Kreativhaus Ziegler in Grimma ist ein besonderer. Denn der 1996 als kleiner Bastelladen startende Ort feiert in diesem Jahr 30. Jubiläum. Vom 21. bis 27. September lud das Kreativhaus Ziegler zu seiner großen Festwoche ein. Dabei hieß es nicht nur zuschauen, sondern vor allem selbst kreativ werden. Materialien entdecken, verschiedene Techniken ausprobieren, gestalten, Neues kennenlernen und am Ende vielleicht sogar das eigene kleine Kunstwerk mit nach Hause nehmen. Für Inhaberin Uschi Ziegler ist seit den 30 Jahren hier jeder Tag ein Sonnen- oder Freudentag. Das Haus ist für sie ein besonderer Ort.
1: Das ist mein Elfenbeinturm. Hier kann ich es aushalten.
0: Auf die Festwoche und all die Begegnungen blickte sie freudig zurück.
1: Es war eine schöne Woche. Es waren viele Kunden da, von auch ältere Kunden, die sich gefreut haben. Viele, die es von früher noch kennen, auch die früher Kurse gemacht haben bei mir. Ja, war schön.
0: Viele Torten und Geschenke säumten das Haus, welches sich in den vergangenen 3 Jahrzehnten stetig weiterentwickelt hat.
1: Wir haben angefangen mit dem kleinen Laden mit rein 84 Quadratmetern. Aber das war dann schnell zu klein. Da sind wir 2000 hier rein in das Haus. Dann haben wir nur den vorderen Laden gehabt. Da gehörte das Haus, war in der Insolvenzverwaltung. Und dann 2002, wie gesagt, kam das Hochwasser. Und dann hatten wir Glück und konnten 2004 das Objekt kaufen. Haben es eigentlich von Anfang an wie unser Objekt behandelt. Wir haben losgebracht, Ärmel hoch.
0: Ärmel hoch und mit Herz, Liebe und Verstand jeden Tag das Beste geben. Das ist Uschi Zieglers Credo, welches sie mit ihrem Team umsetzt. Während in den Anfangsjahren mehr Künstlerbedarf angeboten wurde, entwickelte sich das Repertoire stetig weiter, um den Kunden ihre Wünsche zu erfüllen.
1: Und haben wir das verkleinert, haben dafür andere Sachen noch erweitert. Ja? Dann kam die Wolle dazu, Stoffe hatten wir schon von Anfang an, aber nicht so viel. Und

0: ist kreativ. Das große Problem ist nur, dass irgendwann jemand einem mal gesagt hat, du kannst das nicht oder mach das mal so rum, fass den Stift mal andersrum an und guck mal da.
1: Das Team hier fördert gern das Ausleben der individuellen Kreativität. Über die Jahrzehnte hinweg wurden verschiedene Kurse angeboten, denen unter anderem im Innenhof neben vielen besonderen Momenten mit zahlreichen Aufnahmen gedacht wurde. Daran wird auch weiterhin angeknüpft.
0: Wir haben die Kindermalschule hier, die macht gerade momentan Elisabeth. Wir sind auf der Suche immer noch nach jemandem. Ich habe so eine tolle Strickmaschine. Wir sind immer auf der Suche nach jemandem, der dafür ein Herz hat. Den haben wir noch nicht gefunden. Und wir könnten auch jemanden gebrauchen, der bei uns die Nähkurse macht.
1: Ganz wie in den Anfangsjahren soll auch zukünftig gemeinsam gebastelt, ausprobiert und die Freude am Selbermachen geteilt werden. Nicht nur in Grimma, sondern auch darüber hinaus. Das Einzugsgebiet erstreckt sich weit.
0: Es gibt viele Grimma, die kreativ sind, viele kreative Leute auch aus dem Umland. Aber unser Einzugsbereich war und ist immer noch sehr groß. Also es kommen heute immer noch Leute, selbst aus Dresden, Meißen, Riesa, Buschatz. Unser Einzugsgebiet ist da doch recht groß. Leipzig sowieso viele, aber auch aus anderen Städten.
1: Diese Festwoche und die Eindrücke hier könnten dabei doch durchaus ein Impuls sein, der eigenen Kreativität wieder einen Schub zu geben und diesem magischen Ort einen Besuch abzustatten.
2: Ja, Rituale, die müssen natürlich gepflegt werden. Das gilt auch für den sogenannten Nimschenlatsch, also eine Wanderung zum Kloster Nimschen, die seit dem 16. Jahrhundert in der Stiftungswoche des Gymnasiums St. Augustin in Grimma regelmäßig stattfindet. Die neuen fünften Klassen machten daraus in diesem Jahr aber einen ganz besonderen Moment in der Schulgeschichte. Und Udo Richter, der weiß warum.
1: Summer of 69. Mit dem Bryan Adams Cover hieß die Schulband des St. Augustin Gymnasiums Grimma am 14. September die fünften Klassen der Schule willkommen. Traditionell begeben sich die Neuankömmlinge in der Stiftungswoche auf den Nimschenlatsch, einer Wanderung zum gleichnamigen Kloster. Auch der Schulleiter ließ es sich nicht nehmen, die Jungen und Mädchen zu begrüßen.
3: Für viele Generationen nach euch wird das heutige Ereignis von Bedeutung sein, in deren Geschichtsbüchern stehen. Wir pflanzen heute einen Ableger der Jahrtausendeiche aus Nöbdenitz in Thüringen. Seit mehr als 100 Jahren heißt sie, diese alte Eiche, die Tausendjährige. Die Schätzungen über das Alter des Baumes reichen von 600 bis 1200 Jahren. Damit ist sie doppelt so alt wie unsere Schule.
1: Und die tausendjährige Eiche in Nöbdenitz hat noch eine Besonderheit, erläutert der Schulleiter.
3: Das Bäumchen wird auch Grabeiche genannt. Die tausendjährige Eiche in Nöbdenitz ist nicht nur ein beeindruckendes Naturdenkmal, sondern der einzige bekannte Baum Deutschlands, in dem sich eine Grabstätte befindet. Seit 1824 birgt sie die letzte Ruhestätte des sachsen-gotha-altenburgischen Ministers Hans Wilhelm von Thümmel. 1744 bis 1824.
1: Bei aller Tragweite für den Moment bleibt Zeit für ein Dankeschön.
3: Wir sind stolz, dass unser Gymnasium St. Augustin einen Ableger dieser denkwürdigen Eiche erhalten hat. Unsere bald Augustinereiche. Wenn euch das Bäumchen anschaut, das ist fast so alt wie ihr. 11, 12 Jahre. Danke an die Stadt Schmölln, die untere Naturschutzbehörde des Landkreises und der Landschaftspflegeverband Altenburger Land. Diese Augustinereiche wird dann ein Ziel unseres traditionellen Nimschenlatsches. Und bei guter Pflege wird die Eiche in 8 Jahren, das ist euer Abiturjahr, 2,5 bis 4 Meter gewachsen sein.
1: Neben dem Grußwort des Oberbürgermeisters gab es noch Grüße aus dem Altenburger Land.
4: Unser Landrat lässt ganz herzliche Grüße ausrichten, Herr Uwe Melzer. Und wir freuen uns alle, dass die kleine Eiche aus Nöbdenitz, der Schößling, hier in dieser würdigen Umgebung gepflanzt werden kann. Und auch, dass die Schulband natürlich so ein prima Programm aufgeführt hat. Und ja, euer Schulleiter hat es ja schon gesagt, der Baum ist knapp 12 Jahre alt. Und wir hoffen, dass er gut anwächst und dass er

0: irgendwann mal sagen könnt, jawohl, den habe ich mitgepflanzt und das ist einfach Biologie live. Viel Spaß.
1: Damit war alles gesagt und die Klassensprecherinnen und Klassensprecher der neuen fünften Klassen griffen zu Schippe und Spaten, um den Schössling geschichtsträchtig einzupflanzen. Nach der getanen Arbeit blieb Zeit für Gespräche, einer Stärkung, Musik und jede Menge Fotos.
2: Für Menschen, die beispielsweise durch eine Erkrankung mit Haarausfall zu kämpfen haben, gibt es in Grimma jetzt ein neues Angebot. Denn Friseurmeisterin Stefanie Zack, die hat in der Langen Straße jetzt ein zweites Geschäft in der Innenstadt eröffnet, in dem Betroffene jetzt Unterstützung bekommen beim Thema Perücken und auch Haarersatz. Und das mit viel Einfühlungsvermögen und natürlich auch Diskretion. Mehr dazu jetzt von Astrid Sonntag.

0: Der Haarsalon Stefanie Zack am Markt in Grimma ist eine etablierte Anlaufstelle, wenn es um die passende Frisur geht. In gemeinsamen Gesprächen im Team wuchs im vergangenen Jahr dazu die Idee, das bisherige Angebot zu erweitern. In einem zweiten Salon in der Langen Straße spezialisiert sich die Friseurmeisterin nun auf das Zweithaar.
1: Die Idee ist schon vor einer ganzen Weile entstanden in einem Mitarbeitergespräch mit meiner lieben Kollegin Madeleine, die mich eigentlich auf die Idee gebracht hat, das Thema anzugehen. Und wir haben dann lange darüber gesprochen, wie denn genau das aussehen könnte, wie die Idee dazu von ihr ist. Und ja, habe dann lange darüber nachgedacht und haben dann mit ihr gemeinsam den Entschluss gefasst, dieses Zweithaarstudio ins Leben zu rufen.
0: Kollegin Madeleine hat bereits in vorherigen Tätigkeiten Erfahrungen in diesem Bereich gesammelt und freut sich, dass diese Idee in dieser Form umgesetzt werden konnte und Zuspruch fand.
2: Also ich muss sagen, es gibt extreme Wow-Effekte, also wo du sagst, das passt wie die Faust. Also es ist Wahnsinn und man sieht halt die Kunden strahlen. Die kommen ganz anders rein und gehen auch wieder ganz anders raus. Also es macht was mit diesen Leuten.
0: Ziel des Teams ist es, in schweren Situationen ein Stück Sicherheit, Normalität und Selbstvertrauen zurückzugeben.
1: Menschen zu helfen, also ist eine Herzensangelegenheit unsererseits. Menschen sowohl in einer medizinischen Notlage oder krankheitsbedingt zu helfen, aber eben auch kosmetisch den Menschen ja, zu begleiten oder zu sagen, hey, ich habe mal Lust auf was Neues, wie auch immer. Aber der Fokus liegt aktuell noch sehr in dem krankheitsbedingten Bedarf der Kunden.
0: Die Räumlichkeiten erfüllen die Voraussetzungen, um mit Krankenkassen zusammenzuarbeiten und abrechnen zu können. Nach langer Suche ist Stefanie Zack glücklich, hier den für sie perfekten Standort gefunden zu haben, um die Arbeit in den Alltag integrieren zu können. Der Salon bietet geschlossene und diskrete Beratungsbereiche, die die Privatsphäre vollständig schützen. Die Arbeit in diesem Bereich benötige sehr viel Feingefühl.
2: Also ich muss sagen, es wird sehr persönlich, es wird auch sehr emotional, also nicht nur für den Kunden selber, also ich als Friseurin vergieße auch mal ein Tränchen. Das ist einfach so, es bleibt nicht aus, man muss damit umgehen können, auch dass es schwere Fälle gibt, also ist nicht für jedermann.
0: Für diese Arbeit nimmt sich das Team viel Zeit, um individuelle Lösungen zu finden, die den Kundinnen ein gutes Gefühl schenken.
2: Ja, die Leute rufen bei uns an, machen einen Termin. Wir vereinbaren dann das Treffen hier bei uns im Laden auf der Straße. Ich tue sie herzlich willkommen heißen, nehme meistens die Kunden plus Anhang, meistens sind es Familie oder Freunde, die sie mitbringen. Ich nehme an einfach auch mentale Sicherheit und an auch, dass das so aussieht, wie es vorher aussieht, dass sie sich nicht begleitet fühlen. Dann gehen wir hier in unseren schönen Raum. Dann wird erstmal ein bisschen was über die Kundin erzählt, die Geschichte, wie es vorangegangen ist, was passiert, dass die Haare ausfallen, nicht ausfallen, dass eventuell die Haare dann abkommen, wenn die Perücke da ist. Also wirklich individuell auf jeden Kunden zugeschnitten. Dann habe ich einen Katalog, wo wir reingucken können, wo die Kunden gucken können, das würde zu mir passen. Und dann Farbe, Kopfumfang, also alles, was so dazugehört, wird dann vor Ort abgemessen.
0: Die Möglichkeiten sind vielseitig und bieten zum bisherigen Angebot eine sinnvolle Ergänzung.
1: Wir machen Farbtrends, Balayage-Techniken, alles, was so up-to-date gerade ist. Und genauso auch die Haarschnitte sind modern und bilden uns da auch

0: sehr viel weiter in dem Thema. Und hier ist es wirklich eher das Helfen der Menschen, was im Fokus steht und was ja mit diesem Haarersatz auch so ein bisschen zu tun hat.
1: Ob hochwertige und moderne Perücken und Haarsysteme oder liebevolle Accessoires. Das Team um Stefanie Zack möchte mit diesem neuen Angebot Hilfe in schweren Zeiten und damit ein Stück weit Normalität zurückgeben.
2: Pfarrer Marek Müller, der ist jetzt seit fast einem Jahr das neue Gesicht der katholischen Pfarrei St. Franziskus in Wurzen. Und zunächst hat er natürlich viele Bereiche, in die er sich nach wie vor noch ein wenig einarbeiten muss. Momentan heißt es aber erstmal in Ruhe in der Kirchgemeinde noch anzukommen, zuzuhören und die Menschen in der Gemeinde natürlich auch kennenzulernen. Und natürlich hat auch er mit sinkenden Mitgliederzahlen zu tun. Daher gilt es zu hinterfragen, wie Kirche in der Gesellschaft präsent und eine lebendige Gemeinschaft bleiben kann. Und Astrid Sonntag, die hat ihn getroffen.
1: Seit einigen Monaten findet sich mit Marek Müller ein neues Gesicht in der katholischen Pfarrei St. Franziskus Wurzen. 2016 wurde der 37-Jährige in Dresden zum Priester geweiht, sammelte Erfahrungen in einigen Pfarreien, war in Leipzig Kaplan und Studentenseelsorger und wurde nun nach Wurzen gerufen. Die ersten Schritte des in Schlesien geborenen Pfarrers begannen hier auf dem eher letzten Weg des Menschen.
3: Ich habe angefangen auf dem Friedhof und das klingt vielleicht erstmal, oh, naja, also für mich ist fast der Alltag. Und ich habe angefangen hier mit Gräbesegnung, also 1. November, die Tage, wo wir auch die Toten besonders besuchen und für sie beten. Und auf den Friedhöfen bin ich ins Gespräch gekommen mit den Leuten, mit den Gemeinden, die da waren. Das waren auch viele Besucher, viele, die von weit weg hier gefahren sind. Und deswegen war noch Möglichkeit, sogar ein paar Leute mehr kennenzulernen und sagen, wenn ich bin, was mache ich und eventuell, was habe ich vor?
1: Die Wege sind dabei weit. Zum Seelsorgebereich zählen neben Wurzen auch Grimma, Beuscher, Naunhof und Selingstedt. Für die katholische Gemeinde ist der Zuwachs eine Bereicherung.
3: Ich erlebe eine große Dankbarkeit. Also Dankbarkeit, dass noch ein Pfarrer, dass noch ein Priester da ist. Also ich sage mal noch, weil Priestermangel, das ist europaweit ein Problem. Sogar in meiner Heimat, in Polen, Schlesien, ist das schon jetzt langsam problematisch.
1: Seine Heimat hat ihn im Glauben geprägt.
3: Vor allem vor ein paar Jahren, das war das totale andere Welt, kann ich sagen. Aus meiner Heimat hat sich auch viel geändert. Das ist fast wie vor der Wende, nach der Wende, wenn man das den politischen Umbruch mal bedenkt, das war so wie jetzt in Polen letzte Jahre. Der polnische Papst ist verstorben und damit ist die Rückgang von Priesterzahl angefangen. Ja, also vielleicht die Begeisterung, dass der polnische Papst da war und ich bin auch noch seine Generation, hat mich unheimlich stark geprägt und ich denke, dank ihm habe ich auch die wichtigste Entscheidung im Leben getroffen, das heißt Priester zu werden. Wie gesagt, erstmal bin ich Priester, dann bin ich Pfarrer, ja, dann ist erstmal bin ich Seelsorger und das ist mein Hauptziel und Aufgabe, die möchte ich erfüllen.
1: Verglichen zur polnischen Heimat erlebt Marek Müller innerhalb des Glaubenlebens einige Unterschiede.
3: Da muss man jetzt ein Buchinterview hier führen, um jetzt die Unterschiede aber zu kurzen, zum Beispiel wie Mentalität. Also auch mal in Polen zum Beispiel Glauben und kirchliche Strukturen wurden nicht so zerstört durch Kommunismus wie in Deutschland. Das merke ich selbst. Und außerdem Diaspora-Situation. Ich habe sowas nie gehört, als ich in Polen war. Diaspora war für mich Begriff nur unter den Juden. Aber unter den Christen nie gehört. Und nächster Unterschied, meine Heimat gibt es auch evangelische Christen, gibt es orthodoxe Christen, aber die sind in ganz kleinen Zahl. Und deswegen auch Begriff Ökumene ist ein bisschen trocken. hier ist das mehr Fleisch. Hier sind wir zusammen. Manchmal müssen wir auch uns suchen, weil wir sind auch nicht viele. 2% Katholiken, 15%, 16% Evangelischen und dann ganzen Rest, die hoffentlich über Gott noch hören möchte. Ich sage ganz diplomatisch.
1: Das Zusammenleben der Glaubensgemeinschaften, die Ökumene, funktioniere in Wurzen gut, was Marek Müller, der seine Freizeit gern sportlich verbringt, sehr schätzt. Neben Verwaltungstätigkeiten und Netzwerkarbeiten sieht er seine Hauptaufgabe im Bereich der Seelsorge.
3: Erstmal ist zuhören, erstmal ist da sein mit Menschen, die die kleine und die große Wege gehen, mitgehen, begleiten, das ist das Allerwichtigste.
1: Besonders wichtig im Glauben ist ihm, Kirche als lebendige Gemeinschaft zu erfahren, in der jeder seinen Platz findet und sich gemäß seinen Gaben einbringen kann.
3: Für mich ist wichtig, erstmal mit Menschen zusammen sein, zuhören, begleiten und das eine oder andere, was können wir ein Projekt oder Vision haben, das wird sich entwickeln. Jetzt bin ich lerne erstmal, wie das ist, als Pfarrer zu sein. Ja, niemand ist geborene Pfarrer. Wie Papa und Mama muss man lernen. Ne? Bekommt man ein Baby und jetzt, man erahnt etwas, aber man lernt. So ist das auch mit Pfarrer sein.
1: Dabei ist ihm die katholische Gemeinschaft ein hilfreicher Anker. Ein Anker, der mit Blick auf sinkende Gemeindemitglieder und somit weniger Pfarr- und Seelsorgepersonal immer mehr an Bedeutung gewinnt.
3: Chance ist und Ehrenamt. Und das ist ein neuer Begriff auch für mich, Ehrenamtskoordination. Also heißt, zu sehen, zu gucken, wer welche vor Ort Bedürfnisse hat, welche Fähigkeiten da sind, wie kann man das sich in die Gemeinde einbringen und für andere auch nutzen. Das ist Ehrenamt. Also und meine Güte, das ist Zukunft der Kirche.
1: Daraus ergibt sich für den Pfarrer eine wichtige Aufgabe.
3: Die Leute ist unsere Aufgabe, ein Hauptamt fähig zu machen, zeigen, ihr könnt auch einige Dienste und Gottesdienste übernehmen. Braucht man nicht explizit einen Geistigen dazu.
1: Er ist dankbar, hier bereits mit einer starken und engagierten Gemeinschaft das kirchliche Leben gestalten zu können.
3: Ich bin unheimlich froh, wo ich bin, weil hier funktioniert alles sehr gut. Ich möchte nicht zu viel loben und sagen, alles funktioniert tiptop, muss nichts machen. Nein, das ist auch nicht. Aber ich bin sehr entlastet, psychisch und physisch von der Struktur, die da ist. Also was ich hier, Situation, die ich angekommen hier bin, war schon da. Also war alles funktioniert. Die Leute sind sehr freundlich, sind sehr hilfsbereit. Und das, man wünscht sich so einfach.
1: Er freut sich über das neue Amt, auf Begegnungen und das Miteinander in der Gemeinde.
3: Ich spüre die Verantwortung auf jeden Fall, die durch ein Amt da ist. Das muss man lernen, das muss man auch mit anderen teilen. Das ist nicht mehr etwas auf einmal Geschenktes und das ist auch Last. Aber ein süßes Last, würde ich sagen. Das mit Gottes Hilfe. Ich habe viele auch Fragen gehabt und ein paar Ängste, weiß ich nicht, aber Verunsicherheiten, ob ich schaffe das, ob ich alles jetzt schon weiß, ob ich genug vorbereitet bin. Bis heute ist viele Fragen da sind, aber ich denke, mit der Zeit, man rutscht schnell rein in die Aufgaben, in den Alltag, wo man als Pfarrer unterwegs ist, im Bürgeramt, in der Ökumene, in anderen jetzt Vereinen, wo man eingeladen ist. Ich merke, wie das wichtig ist, hier auch in der Region präsent zu sein.
1: Präsent als Kirche, in Zeiten, in denen die Institution immer weniger Menschen erreicht.
3: Es ist stark schwer zu sagen, ob das eine Entwicklung ist. Es hat sich eine gewisse Zahl stabilisiert nach Corona-Zeit. Das merken wir in allen Statistikzahlen in ganz Deutschland. Es kommen ein paar Beerdigungen, es kommen ein paar Taufen, es kommen ein paar Konversionen zum Evangelischen oder anderen Kirchen zum Katholischen. Also meine Aufgabe ist nicht jetzt den Katholikenzahl hier zu vergrößern. Da kann man vielleicht denken, das wäre das. Es wäre schön, wenn sich ein paar vielleicht melden, die wollen das

0: katholisch werden oder klar Babys zum Taufen, sehr gerne. Aber das ist nicht meine Aufgabe. Meine Aufgabe ist, die Gemeinde zusammenzuführen. Das ist meine wichtigste und Hauptaufgabe. Ich merke selbst, das war vorher mir noch so, nicht so bewusst, meine Aufgabe ist, die Gemeinde zusammenzuführen.
1: Vertrauend auf den christlichen Glauben. Damit verbunden ein Wunsch für das gesellschaftliche Miteinander.
0: In den Zeiten, wo viel Verunsicherung ist, einfach Vertrauen. Vertrauen auf andere Menschen, Vertrauen auf guten Geist, Vertrauen, dass wir gemeinsam etwas Gutes machen können.
1: Während die ersten Schritte von Pfarrer Marek Müller noch auf dem letzten Weg des Menschen begannen, ist der Weg nun geebnet für viele weitere, die ihm bestenfalls mit vielen Wegbegleitern in der Gemeinde nun mitten hinein in das Leben der katholischen Pfarrei St. Franziskus Wurzen führen.
2: Jetzt kommen wir zum Sport, auch wenn der Anfang vielleicht erstmal noch nicht so sehr danach klingen sollte. Steile Anstiege, Geröll, Traktorreifen und jede Menge Ausdauer. Ja, genau das waren die Eckdaten für ein außergewöhnliches Offroad-Event in Meltewitz. 135 Fahrerinnen und Fahrer waren auf dem Gelände des SHC Meltewitz Offroad-Teams unterwegs. Ja, und das erstaunliche Ergebnis, nur 12 schafften am Ende die komplette Distanz. Warum? Alle Infos und die spektakulären Bilder, die hat jetzt Heiko Sachse.
3: Melz Extrem, seit Jahren ein Highlight auf dem Gelände des SHC Meltewitz Offroad Team e.V., welche sich im Jahr 2008 gründeten. Melz Extrem war anfänglich ein Lauf, in dem die Racer eine Runde absolvieren mussten und dafür 3 Stunden Zeit hatten. Daraus hat sich in den Jahren das wohl härteste Rennen einer Serie entwickelt, welche jetzt einen festen Platz im Our Hard Enduro Series Germany Cup hat. Meltewitz hat sich dabei als Startpunkt für den Saisonendspurt entwickelt, bevor dann in diesem Jahr das Finale beim Isegrim Enduro in Schwebnitz ausgetragen wurde. Mit der Überschrift »Die Sommerpause ist vorbei« wurde bereits am 13. September der vorzeitige Lauf dieser Serie mit dem ACE Bike Prologue Award um 10 Uhr gestartet. Eine Stunde hatten die Fahrer Zeit, um sich mit einer schnellen Runde die beste Startposition für das Hauptrennen zu erfahren.
4: Ooh.

Neu umgestaltet, erinnerte der Prolog in diesem Jahr eher an eine Strecke mit mehr Geschwindigkeit und Rhythmus, so wie bei den Super-Enduro-Strecken, welche mit einer flüssigeren Linienwahl aufwarten.

Im HESG-Rennkalender bildet Meldewitz mit nur einem gemeinsamen Hauptrennen, welches 12 Uhr gestartet wurde, einen Checkpoint und einer vorgegebenen Rundenzahl eine Ausnahme. Für die Absolvierung der vorgegebenen 7 Runden standen den Fahrern 3 Stunden zur Verfügung. Mit 135 Fahrerinnen und Fahrern war dies in diesem Jahr das am stärksten besetzte Fahrerfeld. Während anfänglich es nochmals über die Prologstrecke ging, verschwanden dann die Racer im weitläufigen Gelände, um an den unterschiedlichsten Punkten ihre Prüfung zu absolvieren. Schnelle Abschnitte wechselten sich mit langsamen ab. Während die einen recht zügig über die Hindernisse kamen, hatten viele so ihre Probleme.

Mit den Worten, ich werde langsam zu alt für den Scheiß, gönnte sich Thorsten König aus Großbartloff eine kleine Pause, bevor er dann doch recht zügig das Geröllfeld bewältigte. Großen Becken bekamen viele schon fast ihre Grenzen aufgezeigt. Je mehr Fahrer über die Rinne den Weg nach außen suchten, desto tiefer wurde diese. Wie es recht einfach gehen kann, zeigte hier Dorothea Maas aus Kremmen den gestandenen Männern. Recht achtbar schlugen sich demzufolge alle weiblichen Fahrerinnen im Feld der Männer.

Mächtig anstrengend war auch die Abteilung der Traktorreifen. Hatte man hier nicht den richtigen Weg gefunden, befand man sich in einer fast ausweglosen Situation. Hilfe gab es nur untereinander, wie hier zwischen Dorothea Maas und der Bad Köstritzerin Julia Bittner, um dann wieder auf den rechten Weg zu gelangen.

Während sich die meisten recht schnell auf dem Weg über das Hindernis machten, hatte es Marco Waldmann aus Schimberg nicht so eilig. Erstmal Pause, gearbeitet ist dann schnell, so seine Worte. Recht zügig bewältigte er dann die tückische Hindernisstelle. Und so wurde Runde um Runde vom Fahrerfeld in Angriff genommen.

0: Am Ende brauchte Leon Henschel vom Team Peschel Motorradsport nur 2 Stunden, 22 Minuten und 16 Sekunden für die 7 Runden. In der Gesamtwertung folgte ihm Henry Strauß aus Itze und Milan Schmüser vom Vollgas-Team auf den Plätzen. Weitere Sieger der einzelnen Altersklassen wurden am Ende eines anstrengenden Rennens prämiert. So fuhr Julia Bittner bei den Frauen auf den ersten Platz, Dorothea Maas folgte ihr auf Platz 2. Nur 12 Racer schafften in den 3 Stunden Rennzeit die geforderten 7 Runden. Jeder, der das Ziel aber dennoch erreichte, konnte stolz auf sich und seine Leistung sein.
1: Ja, und mit diesem spannenden Sportbeitrag sind wir auch schon am Ende der Sendung angekommen. Ich hoffe, es hat Ihnen gefallen. Wenn ja, dann schalten Sie natürlich auch das nächste Mal wieder ein, wenn es hier Neuigkeiten am kommenden Samstag beim Regionalmagazin gibt. Ansonsten kann ich Ihnen ans Herz legen, schalten Sie gerne auch am Montag bei 04+ ein. Dann gibt es wieder die aktuellsten Infos aus dem Sendegebiet. Ja, und ich darf mich jetzt von Ihnen verabschieden, wünsche Ihnen noch ein schönes Wochenende. Hoffentlich können Sie ein bisschen das Herbstwetter genießen und ich sage Tschüss, machen Sie es gut und bis bald mal wieder.

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1: Hallo und herzlich willkommen bei Ihrer Lautzwelle. Schön, dass Sie zur Drehscheibe Lausitz, Ihrer Sendung für Ostsachsen und Südbrandenburg, wieder in dieser neuen Woche eingeschaltet haben. Heute ist Montag, der 12. Oktober. Um die Rettungsdienste und Feuerwehren in der Region Kodersdorf etwas zu entlasten, wurde eine neue Schutzeinheit ins Leben gerufen. Diese spezialisiert sich vor allem auf die Notfallversorgung und hat ihren neuen Sitz in der Feuerwache Tunnel Königshainer Berge.
2: Der Landkreis Görlitz hatte für den vorigen Samstag, den 10. Oktober, in die Feuerwache Tunnel Königshainer Berge an der Autobahn 4 zur Gründungsveranstaltung der ersten Einheit der Katastrophenschutz psychosoziale Notversorgung für Betroffene eingeladen. Im Rahmen der Veranstaltung und im Beisein von Landrat Dr. Stefan Meyer, Ministerpräsident Michael Kretschmer und der Sozialdezernentin des Landkreises Görlitz, Martin Weber, wurde das Konzept für die neue Einheit offiziell vorgestellt und die Gründungsurkunde übergeben. Die neue Einheit unterstützt künftig Menschen nach Unglücksfällen, Katastrophen und anderen besonders belastenden Ereignissen. Damit ergänzt sie die bestehenden Einsatzstrukturen und stärkt die psychosoziale Notversorgung im Katastrophenschutz. Die Räume in der Feuerwache Tunnel Königshainer Berge wurde gewählt, da dort optimale räumliche Bedingungen zur Verfügung stehen. Moderne Umkleide- und Sanitärräume, ein geräumiger Schulungsraum sowie zeitgemäße Fahrzeugstellplätze schaffen gute Voraussetzungen für Ausbildung, Vorbereitung und Einsatzbereitschaft. In einigen Tagen wird Lausitzwelle umfangreicher darüber berichten.
3: Sie war die Vorsitzende des Herzberger Kunstkreises und übernahm 2023 den Aufbau des Bereiches Kunst an der Kreismusik- und Kunstschule Gebrüder Grauen in Elbe-Elster. Nun wurde Gabriele Lang in den wohlverdienten Ruhestand verabschiedet. Freunde, Kollegen und Weggefährten nutzten die Gelegenheit, um vor allem Dank zu sagen für die aufopferungsvolle und akribische Arbeit, die sie in den Kunstbereich steckte. Ihre Bemühungen führten Anfang 2024 zur offiziellen Anerkennung der bis dahin nur

0: Musikschule als Musik- und Kunstschule Gebrüder Graun. Binnen kürzester Zeit machte der Bereich immer wieder positiv auf sich aufmerksam. Aktuell kann man sich zum Beispiel in der Kunstallee der Sparkasse in Finsterwalde ein umfangreiches Bild von der vielfältigen Arbeit des Bereiches machen. Erreicht man Arbeiten mit Holz und anderen Materialien, über klassisches Zeichnen und Malen bis hin zu Film und digitaler Malerei. Auch experimentelle Kombinationen von Musik und Malerei finden großen Anklang. Ein Nachfolger bzw. eine Nachfolgerin ist für Gabriele Lang öffentlich noch nicht benannt worden. Musikschulchef Chris Poller wird diesen oder diese in Kürze aber benennen.
1: Volle Reihen, vielfältige Klänge. Das traditionelle Benefizkonzert des Lions Club Hoyerswerda lockte zahlreiche Besucher in die Johanneskirche. Am Donnerstagabend standen junge Künstler gemeinsam mit dem Mädchenchor des Lessing-Gymnasiums auf der Bühne. Neben Gesang, Klavier und Orgel sorgte auch der Dudelsack von Andreas Henzel für besondere musikalische Momente. Der gute Zweck stand dabei im Mittelpunkt. Über den Abend wurde eine Spendensumme von 3.100 Euro erreicht. Der Reinerlös des Konzerts kommt dem Projekt Region der Lebensretter zugute. Die Initiative ermöglicht es, Ersthelfer bei einem Herz-Kreislauf-Stillstand über die Regionalleitstelle zu alarmieren, damit sie noch vor dem Rettungsdienst mit der Wiederbelebung beginnen können. Mit den Spenden sollen Ersthelfertaschen für den Großraum Hoyerswerda finanziert werden.
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8: Die Lausitzer haben gewählt. Am Wochenende wurden die Bad Muskauer an die Wahlurne gebeten. Das Ergebnis sehen Sie gleich. Danach blicken wir noch auf das neue Zuhause der Feuerwehr Salzenforst.
9: Bei der Bürgermeisterwahl in Bad Muskau ist Thomas Krahl von der CDU im Amt bestätigt worden. Er erhielt im zweiten Wahlgang am Sonntag 43,1% der Stimmen. Die parteilose Peggy Gneist kam auf 28,3%, Frank Butzun auf 20,3% und Mirko Bartel von der Wählervereinigung Wir für Bad Muskau auf 8,3%. Die Wahlbeteiligung lag bei knapp über 50%. Krahl bleibt damit für weitere 7 Jahre Bürgermeister von Bad Muskau. Der Neubau für die Feuerwehr in Salzenforst nimmt Gestalt an. Beim Richtfest wurde der Abschluss der Rohbauarbeiten gefeiert. Das Projekt liegt im Zeitplan. Derzeit wird das Dach abgedichtet. Auf knapp 800 Quadratmetern entstehen 3 Stellplätze für Einsatzfahrzeuge sowie moderne Umkleide, Sanitär- und Schulungsräume. Auch die Jugendfeuerwehr erhält eigene Räumlichkeiten. Barrierefreie Zugänge und getrennte Wege für Einsatzkräfte und Fahrzeuge sollen künftig einen reibungslosen Ablauf ermöglichen. Neben einer Übungsfläche und Parkplätzen für die Feuerwehrleute ist auch eine Nutzung für Veranstaltungen der Ortschaft vorgesehen. Begrünte Dachflächen, eine Photovoltaikanlage mit Batteriespeicher und eine Wärmepumpe sollen für mehr Energieeffizienz sorgen. Die Gesamtkosten belaufen sich auf rund 2,9 Millionen Euro. Der Landkreis Bautzen steuert 650.000 Euro bei. Der Innenausbau soll Anfang 2027 starten. Die Eröffnung ist für Oktober desselben Jahres geplant. Nach etwa 3-jährigem Leerstand ist wieder Leben in den früheren Königswarter Schlenkermarkt eingezogen. Alexander Reimann hat auf etwa der Hälfte der Fläche das Gerätehaus Reimann eröffnet. Hier bietet der gelernte Kfz-Mechatroniker Geräte für Garten-, Forst- und Grundstückspflege sowie Betriebs- und Schmierstoffe an. Für den Hersteller Stihl fungiert er als offizieller Fachhändler in der Region zwischen Bautzen und Hoyerswerda. Der ehemalige Schlecker XL-Markt war im August 2012 im Zuge der Insolvenz der Drogeriemarktkette geschlossen worden. Von 2019 bis 2023 nutzt ihn ein Anbieter für Angelbedarf. Seitdem

0: Stand der Lehr. Alexander Reimann freut sich auf neue Nachbarn, die in den kommenden Monaten einziehen wollen. Die seit dem Frühjahr vollgesperrte Brücke auf der L65 über der Schwarzen Elster in Warenbrück beschäftigt weiter die Gemüter. Bis Ende November soll nun eine Behelfsbrücke errichtet werden, die allerdings nur für den Radverkehr und Fußgänger freigegeben wird. Nach derzeitiger Planung soll im Dezember mit dem Abriss der alten Brücke begonnen werden. Der Bau einer neuen Brücke folgt dann im Frühjahr. Bis Ende 2027 sollen die Arbeiten abgeschlossen sein. Bei ihrer Jahrestagung im Biosphärenreservat Oberlausitzer Heide- und Teichlandschaft haben die nationalen Naturlandschaften ihre Zusammenarbeit gestärkt. Ein Schwerpunkt war die Anerkennung des Wildnisgebiets Heidehof in Brandenburg. Das Schutzgebiet umfasst rund 2700 Hektar. Auf einem Großteil davon darf sich die Natur weitgehend ungestört entwickeln. Außerdem wurde ein neuer Entdeckerpass vorgestellt. Mit ihm können Besucher ihre Reisen durch Deutschlands Nationalparke, Naturparke, Biosphärenreservate und Wildnisgebiete mit Stempeln dokumentieren. Ziel ist es, die Vielfalt der Naturlandschaften bekannter zu machen und zum Entdecken weiterer Regionen einzuladen. Das Kulturzentrum Bergschlösschen in Spremberg hat 160 Jahre Jubiläum gefeiert. Zahlreiche Wegbegleiter, ehemalige Besucher, Ehrenamtliche und Unterstützer blickten auf gemeinsame Erlebnisse zurück und würdigten die Bedeutung der Einrichtung für Generationen. Auch die Stadt würdigte die Arbeit des Mehrgenerationenzentrums und unterstützt es finanziell. Seine Geschichte begann 1866 als Ausflugsgaststätte. Später entwickelte sich das Haus in der DDR zu einem Treffpunkt für junge Techniker und Naturforscher. Heute vereint es zahlreiche Kultur-, Bildungs- und Beratungsangebote für Jung und Alt. Seit 2001 gehört die Einrichtung zur gemeinnützigen Stiftung SPI. Die Rödertalbienen haben am Wochenende einen deutlichen Heimsieg gefeiert. Der Handballclub Rödertal setzte sich gegen TUS Lindford mit 31:23 durch. Bereits zur Halbzeit lagen die Gastgeberinnen deutlich vorn. Beste Werferinnen waren Bo Decker mit 10 Treffern und Leonie Meersteiner mit 5 Toren. Die Partie stand im Zeichen des Brustkrebs-Aktionsmonats Pinktober. Mit pinken Aufwärmshirts machten die Bienen auf die Bedeutung von Vorsorge und Früherkennung von Brustkrebs aufmerksam. Am kommenden Samstag geht es für den HCR auswärts gegen Werder Bremen weiter.
1: Ein Feuer auf einem Privatgrundstück hat am späten Sonntagabend in Lauter einen größeren Feuerwehreinsatz ausgelöst. Im Innenhof eines Grundstücks war ein Holzschuppen in Brand geraten. Noch bevor die ersten Feuerwehrleute an der Einsatzstelle eintrafen, hatte der Eigentümer die Flammen bemerkt und bereits eigenständig mit ersten Löschmaßnahmen begonnen. Durch das schnelle und koordinierte Vorgehen gelang es den Feuerwehrleuten, die Flammen innerhalb kurzer Zeit unter Kontrolle zu bringen. Anschließend konnte der Brand vollständig gelöscht werden. Das benachbarte Wohnhaus war zu keinem Zeitpunkt gefährdet. Rund 30 Einsatzkräfte waren vor Ort, verletzt wurde niemand. Was den Brand in dem Holzschuppen ausgelöst hat, ist derzeit noch unklar. Zur Höhe des entstandenen Sachschadens liegen derzeit noch keine Informationen vor. In der Nacht zum Montag hat sich zwischen Groß-Hennersdorf und Schlegel ein Verkehrsunfall ereignet. Ein LKW-Gespann war in Richtung Hirschfelde unterwegs, als der Fahrer in einer Linkskurve plötzlich Wildschweine auf der Fahrbahn bemerkte. Um eine Kollision zu vermeiden, bremste er und lenkte nach links. Dabei geriet das Fahrzeuggespann auf das Bankett und kippte schließlich auf die Seite. Während der Fahrer unverletzt blieb, entstand an der rund 14 Tonnen schweren Ladung erheblicher Sachschaden. Die transportierten Lebensmittel hatten einen Wert von mehreren 10.000 Euro und mussten vollständig entsorgt werden.

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1: Die Erde ist niemals fertig. Kontinente driften, Ozeane entstehen und verschwinden,

0: Gesteine werden gebildet, zerstört und neu geformt. Vor Millionen von Jahren war auch die Lausitz ein Teil dieser gewaltigen Veränderungen und bewahrt in ihrem Kern eine uralte Formation aus den Tiefen der Zeit. Und in diese Zeit kann man nun hineintauchen.
1: Wir bestehen alle aus Sternenstaub. Die Geschichte dieser winzigen Teilchen reicht Milliarden Jahre zurück, bis zu den Anfängen unseres Universums. Und sie führt uns bis in die Tiefen der Lausitz. Denn dort, tief unter der Erde, verbirgt sich ein Teil dieser Geschichte. Die Lausitz hört das All, heißt die neue Ausstellung des Museums der Westlausitz und des Deutschen Zentrums für Astrophysik in Kamenz. Sie zeigt, was die Geschichte des Universums mit unserer Region zu tun hat und warum ausgerechnet hier ein besonderes Forschungslabor entstehen soll.
2: Wir starten im Weltraum. Wir starten bei der Entstehung von Elementen, bei der Entstehung von Meteoriten und tauchen dann ein in die Erde und in die erdgeschichtliche Entwicklung. Man kann sehen, wie die Lausitz sich über die Jahrmillionen verändert hat. Also wir hatten ja hier Meere, wir hatten hier Eiszeiten, wir hatten tropisches Klima. All das ist in der Lausitz schon passiert und hat natürlich die Geologie beeinflusst. Weshalb wir dann reinzoomen in die Lausitz, in die Oberlausitz, uns die Gesteinstypen anschauen können und dann uns auf ein Gestein konzentrieren, nämlich den Granodiorit-Block, den wir untersuchen auch vom DZA. Und der wird dann hier nochmal ganz besonders eigentlich angeschaut.
1: Das Granodiorit ist für das DZA ein ganz besonderer Schatz in der Erde. Denn das DZA will in der Oberlausitz ein besonderes Forschungslabor bauen. Dort sollen Gravitationswellen gemessen werden. Dafür brauchen die Wissenschaftler einen Ort, an dem es möglichst wenig Erschütterungen gibt. Und genau dafür ist das Granodiorit im Untergrund der Region interessant. Dieser hat sich in den Jahrmillionen verändert und dank besonderer Ausstellungsexponate kann man sich direkt in die Zeitgeschichte hineinversetzen lassen.
3: Mein Lieblingsausstellungsbereich ist für mich sozusagen die kleine Zeitreise, die wir hier einbauen konnten. So nenne ich das immer, weil es tatsächlich unsere Arbeit widerspiegelt. Wir erforschen die Geologie hier der Region seit ja, über 100 Jahren und einfach mal einzutauchen. Also ich gehe in der Oberlausitz einen ganz normalen Weg entlang und dann drücke ich auf einen Knopf und plötzlich stehe ich am Kreidemeer und da liegt schon noch ein Saurier. Also diese Möglichkeit, in die verschiedenen Zeiten, die auf den Granodiorit-Block eingewirkt haben, einzutauchen und diese plattentektonischen Bewegungen daneben zu sehen, wie es dann zu dieser Zeit auf der Erde ausgesehen hat, das fand ich am meisten faszinierend.
1: Ein weiteres interaktives Ausstellungsstück beschäftigt sich mit der Darstellung von verschiedenen Schwingungen und Wellen, die in der Region auch tief unter der Erde gemessen werden können. Dafür wurden in den vergangenen Monaten und Jahren immer wieder Aufnahmen und Testhörungen gestartet. Und neben den alltäglichen Geräuschen gab es auch einige Besonderheiten.
2: Ganz typisch die Straße, den Verkehr. Aber ganz spannend ist eben auch, dass wir zum Beispiel das Osterreiten mit unseren Messstationen verfolgen können und jetzt schon das dritte Jahr in Folge da die Ergebnisse quasi gemessen haben und sehen können, dass die Reiter und Reiterinnen alle sehr pünktlich losgehen, wo neue dazukommen. Das ist total spannend. Man kann aber auch Erdbebenereignisse mitbekommen, die quasi an einem ganz anderen Ende der Welt passieren, weil natürlich die seismischen Wellen sich in der Erdkugel fortpflanzen. Und dann kann man natürlich auch theoretisch, wenn jetzt eine große Gruppe an einem Bohrloch steht und alle springen, könnte man auch das unten dann wahrnehmen.
1: Die Ausstellung beschäftigt sich mit vielen verschiedenen Themen. Wer tiefer in die Materie eintauchen möchte, kann deshalb auch das Begleitprogramm nutzen.
3: Wir haben für die erste Hälfte der Ausstellungszeit also schon einige Vorträge. Man kann so unglaublich viele Themen anknüpfen. Wir sind Sternenstaub, also dass die Materie aus dem Weltall kommt, wie es entstanden ist, das erste Leben, weil genau im Ediacarium, also vor 650 Millionen Jahren, als die Lausitz entstand, können wir auch das erste Leben beweisen. Also wir haben unglaublich viele Themen und dann natürlich Astronomie, Astrophysik, also das, was die Kollegen vom DZA dann am Ende in den

0: Tiefenlabor erforschen werden, dass wir also versuchen, ein sehr intensives Begleitprogramm an Fachvorträgen zu machen. Wir haben wieder ein sehr umfangreiches pädagogisches Programm. Darüber hinaus wird es Aktionstage geben, wo man eben das, was die Schüler in Schulklassen besuchen kann, mal als Familie ein bisschen auch erleben kann. Und last but not least haben wir einen ganzen Schwung an Sonderausstellungsführungen, wo unser Geologe, die Kollegen vom DZA, also von den Ausstellungsmachern, immer andere regelmäßig durch die Ausstellung führen, um dann die verschiedenen Aspekte, die wir hier in dieser Ausstellung bündeln, entsprechend mal in einer Führung erlebbar zu machen.
1: Die Lausitz hört das All. Doch was genau kann die Lausitz denn nun hören? Um diese Frage final zu beantworten, müssen die Lausitzer auf das Forschungslabor warten. Doch die Ausstellung stellt in einem letzten Raum eindrucksvoll dar, was uns erwartet, wenn die Schwingungen der Erde und des Weltalls bei uns in der Heimat eingefangen werden.

0: Die Sonderausstellung ist noch bis Ende September 2027 im Museum der Westlausitz in Kamenz zu besuchen. Danach werden einige Exponate in die Dauerausstellung des Museums überwechseln. In die Geschichte der Region tauchen wir auch jetzt ein in unserem Lauzwelle-Kalenderblatt. Bereits 16 Jahre ist der große Grundbruch bei Bergen her. Damals blieben zwar Menschen unverletzt, doch einige Tiere wurden Opfer des Unglücks.
1: Das Lausitzwelle-Kalenderblatt. Am 12. Oktober 2010 gab es am Bergener See eine großflächige Rutschung. Gegen 14 Uhr senkte sich das Erdreich auf einer Fläche von fast 2 Kilometern Länge und 600 Metern Breite im ehemaligen Tagebaugebiet Spreetal ab. 5 Lkw, die Erdmassen transportierten, wurden von dem Grundbruch überrascht. Die Fahrzeuge stürzten teilweise um oder sanken im Morast ein. Alle Fahrer konnten sich in Sicherheit bringen. Durch die ausgelöste Flutwelle wurden mehr als 80 Tiere einer Schafherde begraben. Bis heute ist der Bereich noch großflächig gesperrt. Die Sanierungsarbeiten mit gewaltigen Erdbewegungen sowie die starken Niederschläge zum damaligen Zeitpunkt wurden später als Ursache für den Grundbruch angegeben.
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0: Wir sind mittlerweile ordentlich im Herbst angekommen. Nachmittags scheint oftmals die Sonne durch die bunten Baumkronen, doch früh am Morgen ist es einigenorts richtig zum Frösteln. Wie es die nächsten Tage aussieht und was Sie bei diesem Wetter unternehmen können, das sehen Sie jetzt.
3: Nach dem verregneten Wochenende startete die Woche heute bei 12 bis 16 Grad mit einem Mix aus Sonne und Wolken. Zudem wehte lausitzweit ein mäßiger Wind, der im Bergland von Böen begleitet wurde. Die Temperaturen sinken in der Nacht auf 7 bis 8 Grad, wobei im Flachland zusätzlich mit Nebel zu rechnen ist. Der morgige Tag beginnt voraussichtlich sonnig, wobei diese in Südbrandenburg von einem Nebelschleier begleitet wird. Am Nachmittag wird bei 12 bis 16 Grad ein heiterer Himmel erwartet, bevor ab dem Abend vereinzelte Regentropfen an die Fensterscheiben klopfen. In der Nacht kühlen sich die Temperaturen auf etwa 0 bis 2 Grad herunter. Der Mittwoch soll dann bei Höchstwerten von 17 Grad wieder trocken werden. Über den Tag verteilt wird ein Mix aus Sonne und Wolken bei moderatem Wind vorausgesagt. Die Nacht wird dann mit um die 10 Grad spürbar wärmer als die am Vortag. Am Donnerstag soll die Wetterlage bei etwa 18 Grad sogar noch freundlicher werden als am Mittwoch. Hier ist lausitzweit mit einem heiteren Himmel sowie einem nur schwachen Wind zu rechnen. Mit Tiefstwerten von 3 Grad wird jedoch eine recht kalte Nacht erwartet.

Morgen können Sie ab 19 Uhr in Bautzen die Zeit zurückdrehen. Im Veranstaltungsraum des Archivbundes Bautzen wird Ihnen im Rahmen eines Vortrages anschaulich vermittelt, wie Privilegien, Ratsverfassungen und Zunftunruhen den Grundstein für die Selbstständigkeit legten. Außerdem erfahren Sie am Beispiel der Städte Bautzen und Karlsruhe,

0: uns, wie soziale Konflikte und Rechtsentwicklungen den Wandel einer Stadt prägen. Am Donnerstag wird es für Kinder zwischen 7 und 12 Jahren im Museum der Westlausitz in Kamenz-Edel. Im Elementarium können zwischen 14 und 15:30 Uhr eigene Pfeilspitzen oder Ringe aus Bronze gegossen werden. Bevor es endlich ans kreative Schaffen geht, sollten sich Interessierte vorher auf der Website des Museums anmelden. Auch am 13. und 14. Oktober kann von jeweils 10 bis 11:30 Uhr in der Zeit zurückgereist werden. Kinder ab 6 Jahren können hier gemeinsam mit Burgfräulein Agnes das Schloss Klippenstein erkunden. Während ihr den Spuren des Schlosses nachgeht, trefft ihr außerdem auf einige Persönlichkeiten, die in vergangener Zeit durch die historischen Gemäuer schritten. Eine Anmeldung auf der Website des Schlosses ist erforderlich.
1: Es ist Montag und das bedeutet natürlich auch im Herbst immer eins. Es geht raus in die Lauitzer Natur. Heute werfen wir einen Blick auf eine Pflanze, die einst vor allem in Küstennähe aus dem Boden spross, doch mittlerweile ihren Weg in unsere Heimat gefunden hat. Jetzt alles Interessante über die Grasnelke in Natürlich Lausitz. Im Anschluss folgt hier danach die Regionalzeit für das Lauitzer Seenland mit meinem Kollegen Ken Lohmann. Ich freue mich, wenn Sie auch morgen wieder einschalten zur nächsten Drehscheibe Lausitz im Lauitzwelle Fernsehen und auf YouTube. Auf Wiedersehen.
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3: Die Grasnelke ist eine mehrjährige Pflanzenart aus der Familie der sogenannten Bleiwurzgewächse. Demnach ist ihr Name irreführend, denn sie gehört nicht zu den Nelkengewächsen. Typisch für die Grasnelke sind ihre schmalen, grasähnlichen Blätter, die dicht am Boden wachsen und denen sie wohl auch ihren Namen verdankt. Aus der Mitte der Blattrosette wachsen jeweils lange, dünne Blütenstängel, die bis zu 30 cm hochragen können. An deren Ende befindet sich ein eher kugeliger Blütenstand mit zahlreichen kleinen, meist rosafarbenen bis violetten Einzelblüten. Die lange Blütezeit reicht von Anfang Mai bis in den Oktober hinein. Die Grasnelke ist besonders gut an trockene und nährstoffarme Böden angepasst. Man findet sie beispielsweise auf Trockenrasen, Sandflächen, Dünen und mageren Wiesen. Sie bevorzugt dabei sonnige Standorte und kann auch mit salzhaltigen Böden gut zurechtkommen. Ihre schmalen Blätter verringern den Wasserverlust und sind damit eine ausgezeichnete Anpassung an trockene Bedingungen. Damit ist die Grasnelke eine recht bemerkenswerte Pflanze, die mit sehr wenig auskommt und selbst dort dauerhaft blüht, wo andere Pflanzen längst aufgeben. Auch ökologisch ist die eher unauffällige Grasnelke wichtig, insbesondere auf trockenen und landwirtschaftlich kaum nutzbaren Flächen. Ihre Blüten bieten einer Vielzahl verschiedener Insekten Nahrung. Damit trägt sie zum Erhalt von Artenreichtum in diesem speziellen Lebensraum bei. Allerdings ist die Grasnelke selbst auf bestimmte Lebensbedingungen angewiesen. Werden nährstoffarme Flächen beispielsweise durch Düngung verändert, wird die Grasnelke auf Dauer zurückgedrängt. Die Pflanze ist nicht giftig und wurde früher in der Naturmedizin zur Behandlung von Epilepsie eingesetzt. Heutzutage spielt sie in der Naturheilkunde keine Rolle mehr. Allenfalls die essbaren hübschen Blüten werden zur Dekoration von Speisen genutzt.
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1: Ich heiße Sie recht herzlich willkommen zu einer neuen Ausgabe Ihrer Lausitzwelle Regionalzeit. Montags wie immer mit Themen aus dem und um das Lausitzer Seenland. Wir beginnen die heutige Sendung in Spremberg. Dort wurde letzte Woche nämlich eine renovierte Station eingeweiht. Mehr dazu von Antonia Naumann.
2: Im Klinikum in Spremberg ist eine umfassend modernisierte Station für Psychiatrie, Psychotherapie und Psychosomatik offiziell eröffnet worden. Die sogenannte P5 gehört zu einem 4-jährigen Umstrukturierungsplan des Krankenhauses. Von der alten Station ist kaum noch etwas zu erkennen. Böden und Wände wurden erneuert, ebenso die Möbel und die technische Ausstattung. Einige Räume sind inzwischen auch klimatisiert. Insgesamt stehen auf der P5 27 Betten zur Verfügung, davon 18 für die psychiatrische und 9 für die internistische Versorgung.
3: Die 5. psychiatrische Station hat dabei die Besonderheit, dass wir dort den Schulterschluss zwischen psychiatrischer und somatischer Medizin schließen und dort internistisch auffällige psychiatrische Patienten und psychiatrisch auffällig internistische Patienten quasi behandeln. Und das ist besonders, als dass wir in unserem Krankenhaus sowohl akut als auch psychiatrische Patienten behandeln.
2: Die neue Station soll dabei nicht nur technisch moderner, sondern auch freundlich und angenehm gestaltet sein. Dafür sorgen unter anderem große Wandbilder mit idyllischen Motiven aus der Lausitz. Sie begleiten die Patientinnen und Patienten durch die Flure und holen ein Stück der vertrauten Umgebung in die Station.
3: Die Station haben wir im April fertiggestellt und mit dieser neuen Station, die ja leer war, haben wir die Zeit genutzt, unsere anderen psychiatrischen Stationen immer interimsweise umzuziehen und dann jeweils auch zu sanieren, sodass wir nicht nur diese eine Station neu machen konnten, sondern gleich 4. Und das im Budget und im Zeitrahmen.
2: Nach dem Festakt und Ehrungen der am Umbau Beteiligten konnten sich die Gäste bei einem Rundgang selbst ein Bild von den neuen Räumen der P5 machen. Die Station ist damit nun offiziell Teil der neu aufgestellten Krankenhausstruktur.
4: Volle Reihen, vielfältige Länge. Das traditionelle Benefizkonzert des Lions Club Hoyerswerda lockte zahlreiche Besucher in die Johanneskirche. Am Donnerstagabend standen junge Künstler gemeinsam mit dem Mädchenchor des Lessing-Gymnasiums auf der Bühne. Neben Gesang, Klavier und Orgel sorgte auch der Dudelsack von Andreas Henzel für besondere musikalische Momente. Der gute Zweck stand dabei im Mittelpunkt. Über den Abend wurde eine Spendensumme von 3.100 Euro erreicht. Der Reinerlös des Konzerts kommt dem Projekt Region der Lebensretter zugute. Die Initiative ermöglicht es, Ersthelfer bei einem Herz-Kreislauf-Stillstand über die Regionalleitstelle zu alarmieren, damit sie noch vor dem Rettungsdienst mit der Wiederbelebung beginnen können. Mit den Spenden sollen Ersthelfer

0: Taschen für den Großraum Hoyerswerda finanziert werden.
1: Ein Feuer auf einem Privatgrundstück hat am späten Sonntagabend in Lauter einen größeren Feuerwehreinsatz ausgelöst. Im Innenhof eines Grundstücks war ein Holzschuppen in Brand geraten. Noch bevor die ersten Feuerwehrleute an der Einsatzstelle eintrafen, hatte der Eigentümer die Flammen bemerkt und bereits eigenständig mit ersten Löschmaßnahmen begonnen. Durch das schnelle und koordinierte Vorgehen gelang es den Feuerwehrleuten, die Flammen innerhalb kurzer Zeit unter Kontrolle zu bringen. Anschließend konnte der Brand vollständig gelöscht werden. Das benachbarte Wohnhaus war zu keinem Zeitpunkt gefährdet. Rund 30 Einsatzkräfte waren vor Ort, verletzt wurde niemand. Was den Brand in dem Holzschuppen ausgelöst hat, ist derzeit noch unklar. Zur Höhe des entstandenen Sachschadens liegen derzeit noch keine Informationen vor.
2: Wenn es plötzlich ernst wird, zählt jede Sekunde und vor allem die richtige Information. Genau dafür gibt es jetzt auf dem Dach der Wohnungsgesellschaft in Hoyerswerda eine neue Sirenenanlage. Die elektronische Sirene ersetzt eine ältere Anlage in Künicht. Ihr neuer Standort soll dafür sorgen, dass Warnsignale künftig einen größeren Teil der Neustadt erreichen. 8 Hörner gehören zur neuen Anlage. Neben den klassischen Sirenensignalen sind auch Sprachdurchsagen möglich. Rund 800 Meter weit soll der Alarm zu hören sein. Damit können etwa 4000 Menschen erreicht werden. Für die Feuerwehr ist eine möglichst schnelle Warnung ein wichtiger Bestandteil der Gefahrenabwehr. Denn nicht nur bei Bränden kommt es darauf an, dass Informationen schnell bei den Menschen ankommen. Feuerwehr und Wohnungsgesellschaft arbeiten dabei schon länger zusammen. Unter anderem wurden mehr als 20.000 Rauchwarnmelder in den Wohnungen der WH installiert. Auch Einsatzübungen gehören zur Zusammenarbeit. Beispielsweise das Anleitern an dem Bürogebäude. Die neue Sirene soll diese Vorsorge nun ergänzen. Die Planungen dafür laufen bereits seit Anfang 2025. Im März dieses Jahres wurde schließlich die Vereinbarung für den neuen Standort unterzeichnet. Rund 22.000 Euro wurden in die neue Anlage investiert. Jetzt ist sie einsatzbereit und soll hoffentlich vor allem eines tun: möglichst selten gebraucht werden.
3: Bei der Bürgermeisterwahl in Bad Muskau ist Thomas Krahl von der CDU im Amt bestätigt worden. Er erhielt im zweiten Wahlgang am Sonntag 43,1% der Stimmen. Die parteilose Peggy Gneist kam auf 28,3%, Frank Butzun auf 20,3% und Mirko Bartel von der Wählervereinigung Wir für Bad Muskau auf 8,3%. Die Wahlbeteiligung lag bei knapp über 50%. Krahl bleibt damit für weitere 7 Jahre Bürgermeister von Bad Muskau. Bei ihrer Jahrestagung im Biosphärenreservat Oberlausitzer Heide- und Teichlandschaft haben die nationalen Naturlandschaften ihre Zusammenarbeit gestärkt. Ein Schwerpunkt war die Anerkennung des Wildnisgebiets Heidehof in Brandenburg. Das Schutzgebiet umfasst rund 2700 Hektar. Auf einem Großteil davon darf sich die Natur weitgehend ungestört entwickeln. Außerdem wurde ein neuer Entdeckerpass vorgestellt. Mit ihm können Besucher ihre Reisen durch Deutschlands Nationalparke, Naturparke, Biosphärenreservate und Wildnisgebiete mit Stempeln dokumentieren. Ziel ist es, die Vielfalt der Naturlandschaften bekannter zu machen und zum Entdecken weiterer Regionen einzuladen. Das Kulturzentrum Bergschlösschen in Spremberg hat 160 Jahre Jubiläum gefeiert. Zahlreiche Wegbegleiter, ehemalige Besucher, Ehrenamtliche und Unterstützer blickten auf gemeinsame Erlebnisse zurück und würdigten die Bedeutung der Einrichtung für Generationen. Auch die Stadt würdigte die Arbeit des Mehrgenerationenzentrums und unterstützt es finanziell. Seine Geschichte begann 1866 als Ausflugsgaststätte. Später entwickelte sich das Haus in der DDR zu einem Treffpunkt für junge Techniker und Naturforscher. Heute vereint es zahlreiche Kultur-, Bildungs- und Beratungsangebote für Jung und Alt. Seit 2001 gehört die Einrichtung zur gemeinnützigen Stiftung SPI.
4: In Hoyerswerda werden vom 12. bis 16. Oktober Trinkwasserleitungen gespült. Betroffen sind unter anderem der Wohnkomplex 2, das Neustadtzentrum, die Spremberger Vorstadt und die Altstadt. Dabei kann es kurzzeitig zu Druckschwankungen, Versorgungsunterbrechungen oder trübem Wasser kommen, was laut VBH unbedenklich ist. Die Versorgungsbetriebe empfehlen, Waschmaschinen und Geschirrspüler möglichst erst am frühen Abend zu benutzen und ausreichend Trinkwasser bereitzuhalten. Mit den Spülungen sollen Ablagerungen aus den Leitungen entfernt und die Trinkwasserqualität gesichert werden. Bauanträge können in Brandenburg ab sofort landesweit vollständig digital bearbeitet werden. Damit sind alle Bauaufsichtsbehörden an das virtuelle Bauamt angeschlossen. Brandenburg ist damit das erste Flächenland Deutschlands. Die Plattform verbindet Bauherren, Planer, Fachbehörden und Bauaufsichten während des gesamten Genehmigungsverfahrens. Papierformulare, Unterschriften per Post und mehrere Akten in Papierform sollen dadurch weitgehend entfallen. Das kann nicht nur Zeit und Aufwand sparen, sondern auch die Bearbeitung von Bauvorhaben beschleunigen. Gestartet war die Einführung 2024 im Landkreis Oberspreewald-Lausitz. Gemeinsam mit weiteren Landkreisen und dem zentralen IT-Dienstleister des Landes wurde das System anschließend schrittweise ausgeweitet. Nach Angaben des Ministeriums könnten allein im Landkreis Oberspreewald-Lausitz durch die Digitalisierung jährlich rund 250.000 Blatt Papier eingespart werden. Die 5 abschließbaren Fahrradboxen am Egon-Wochertz-Platz in Spremberg können ab sofort genutzt werden. Die Schlüssel gibt es bei der Reiseagentur am Bahnhof direkt am Bahnsteig 1. Die Boxen waren ein Vorschlag für den Bürgerhaushalt und wurden nach einer erfolgreichen Abstimmung umgesetzt. Die Fläche dafür hat der städtische Betriebshof gepflastert. Die Pfadfinder Hoyerswerda haben Oberbürgermeister Thorsten Ruban C. im Rathaus besucht. Dabei ging es neben dem Alltag der Gruppe auch um konkrete Pläne für die Zukunft. Der Oberbürgermeister sagt Unterstützung bei der Anschaffung einer eigenen Jurte, also eines großen Pfadfinderzeltes, zu. Außerdem soll geprüft werden, ob die Wiese neben dem FEG-Erlebnishof künftig für Gruppenstunden und Aktivitäten genutzt werden kann. Seit Mai trifft sich dort regelmäßig eine gemischte Gruppe von Kindern und Jugendlichen. In Hoyerswerda erinnert jetzt ein Gedenkstein dauerhaft an Mike Zerner, der 1993 bei einem rechtsextremen Angriff auf das Nachtasyl ums Leben kam. Entstanden ist der Erinnerungsort nach dem gemeinsamen Gedenken zum 30. Tag der Tat im Jahr 2023. Zur Einweihung kamen mehr als 40 Menschen, darunter die Mutter und der Bruder von Mike Zerner. Oberbürgermeister Thorsten Ruban C. bat die Angehörigen im Namen der Stadt offiziell um Entschuldigung für das erlittene Leid. Er betonte, dass die Opfer rechter Gewalt in Hoyerswerda und der Region in den 1990er Jahren lange zu wenig Beachtung gefunden hätten. Das Schicksal von Mike Zerner soll künftig auch in die schulische Bildungsarbeit einbezogen werden. Im Spremberger Ortsteil Schwarze Pumpe ist das Projekt Sport vernetzt gestartet. Alba Berlin, die Stadt Spremberg, die Lausitzer BWG und weitere Partner wollen damit mehr Bewegung in den Alltag von Kindern bringen. Mitarbeiter der BWG werden dafür zu Übungsleitern ausgebildet und für die Arbeit mit Kindern freigestellt. Sportangebote sollen unter anderem an der Grundschule und im Kita-Zentrum entstehen. Ziel ist es, das Projekt langfristig im Ortsteil zu verankern und Bewegung direkt im Lebensumfeld der Kinder zu ermöglichen. Auf dem Dach des Kindererholungszentrums am Braunsteich bei Weißwasser, kurz Kiez, ist eine neue Photovoltaikanlage in Betrieb gegangen. 328 Solarmodule erzeugen künftig Strom mit einer Leistung von rund 152 Kilowatt Peak. 6 Speicher mit einer Gesamtkapazität von gut 124 Kilowattstunden halten überschüssige Energie für später bereit. Geplant und umgesetzt wurde das Projekt gemeinsam mit den Stadtwerken Weißwasser und regionalen Partnern. Das Kiez will damit einen Teil seines Strombedarfs direkt vor Ort decken. Die Stadtwerke bieten auch anderen Unternehmen in der Region Beratung zu solchen Energielösungen an. Ein Jahr in Südamerika hat Frederik Schito aus Lauta nachhaltig geprägt. Von Sommer 2025 bis Sommer 2026 lebte er als Austauschschüler in Chile. Anfang Oktober berichtete er in der Kulturfabrik Hoyerswerda von seinen Erlebnissen, neuen Freundschaften und den Herausforderungen im fremden Alltag. Während Frederik in Chile lebte, nahm seine Familie eine Austauschschülerin aus Argentinien auf. Organisiert wird das internationale Austauschprogramm vom Rotary Club Hoyerswerda, der junge Menschen ermöglichen möchte, andere Kulturen kennenzulernen und selbstständiger zu werden. In Dresden sind gestern 27 Ehrenamtliche für ihr Engagement in der Kultur ausgezeichnet worden. Unter ihnen sind auch 2 Ehrenamtliche aus der Lausitz, Thomas Stolle von der Kulturfabrik Hoyerswerda und Silvia Abraham vom Förderverein des Glasmuseums Weißwasser, erhielten die Ehrenamtsurkunde von Kulturministerin Barbara Klepsch. Die Auszeichnung wird alle 2 Jahre an besonders engagierte Kulturschaffende aus verschiedenen Bereichen vergeben. Die Stadt Spremberg

0: Merck hat zum 725. Stadtjubiläum langjährige familiengeführte Unternehmen ausgezeichnet. Geehrt wurden Betriebe, die bereits vor der Wiedervereinigung in Familienhand waren und bis heute weitergeführt werden. Insgesamt wurden 39 Unternehmen ermittelt, 18 davon nahmen an der Feier im Bergschlösschen teil. Sie erhielten eine Ehrenurkunde und eine eigens angefertigte Ehrensstecknadel. Eine besondere Auszeichnung ging an das Unternehmen Technische Bürsten, den ältesten noch bestehenden Traditionsbetrieb im Landkreis Spree-Neiße. Mit 193 Jahren Firmengeschichte. Auch die Fleischerei Kardach wurde für ihre 180-jährige Geschichte geehrt. Brandenburgs Tourismuswirtschaft hat 2025 rund 5,5 Milliarden Euro Umsatz erwirtschaftet und damit erneut ihre große Bedeutung für die Landwirtschaft gezeigt. Rund 2,6 Milliarden Euro Wertschöpfung bleiben dabei im Land. Insgesamt wurden etwa 130 Millionen touristische Aufenthaltstage gezählt. Besonders stark profitierten das Gastgewerbe, der Einzelhandel und verschiedene Dienstleistungsbereiche. Auffällig ist zudem die Bedeutung von Tagesgästen. Rund die Hälfte der touristischen Einnahmen geht auf sie zurück. Die Branche sichert damit Einkommen und Arbeitsplätze und sorgt auch in ländlichen Regionen für wirtschaftliche Impulse. Gleichzeitig steigen die Kosten für viele Betriebe und die Nachfrage lässt sich zunehmend schwer planen. Umso wichtiger seien hochwertige Angebote und neue Ideen, um die Nachfrage auch künftig in wirtschaftlichen Erfolg umzuwandeln. Die Zahlen wurden beim diesjährigen Brandenburgischen Tourismustag vorgestellt.
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8: Hoppala! Willkommen zurück. Bürostuhl gegen Werkbank, Schreibtisch gegen Fahrradwerkstatt. Beim Schichtwechsel wird für einen Tag der Arbeitsplatz getauscht. Auch in Hoyerswerda haben Menschen mit und ohne Behinderung die Chance genutzt, in einen völlig anderen Berufsalltag hineinzuschnuppern. Wir haben sie bei ihrem etwas anderen Arbeitstag begleitet.
9: Die haben es gut in ihren gemütlichen Büros. Ich würde liebend gern mal für einen Tag den Job mit denen tauschen. Diesen Gedanken hatten wohl schon viele beim Blick auf andere Berufsgruppen. Beim Aktionstag Schichtwechsel wird daraus Realität. Menschen mit und ohne Behinderungen tauschen für einen Tag ihre Arbeitsplätze und gewinnen neue Perspektiven. Die Lausitzer Werkstätten in Hoyerswerda sind seit 2023 mit dabei und bringen dafür Menschen aus den Werkstätten mit Partnern in der Stadt zusammen.
10: Diese dabei sind das Klinikum Hoyerswerda, die Stadt Hoyerswerda zweimal sogar, die BMS Berufsschule für Medizinalberufe ist mit dabei, die Agentur für Arbeit ist dabei und da fahren wir jetzt hin, gucken, wie unsere Leute sich dort auf dem ersten Arbeitsmarkt machen und wollen mal ein bisschen Erfahrungen und Eindrücke sammeln.
11: Diese abwechslungsreichen Arbeiten gefallen mir, dass ich austeilen konnte, die Tabletts und den Kontakt mit den Menschen und einpacken und so. Diese Abwechslung in Arbeit ist schön.
12: Ich bin psychisch erkrankt und habe auch schon mit dem sozialpsychiatrischen Dienst auf der anderen Seite des Tisches zu tun gehabt und jetzt interessiert mich einfach mal, wie die Hintergründe hier sind, welche Aufgaben der sozialpsychiatrische Dienst hat, wie sie arbeiten und auch mal ja, das Persönliche zu sehen, dass sozusagen, dass sie auch bloß Menschen sind, so ungefähr, also das Menschliche auch zu erleben.

0: Genau, aber eben auch die Aufgaben sozusagen, wo die Grenzen sind, was machbar ist.
1: Wir arbeiten ja auch mit sehr, sehr vielen Netzwerken hier auch in Hoyerswerda und anderen zusammen, weil wir in unserer Arbeit gerne auch natürlich vermitteln wollen und vermitteln müssen, weil wir als Mitarbeiter können natürlich auch nicht alles abdecken von den Hilfen. Und es ist wichtig einfach, dass die Menschen eine Struktur haben, soziale Kontakte haben und ja, und auch einfach zu sehen, wie ist die Arbeitsweise in anderen Bereichen. Und deswegen haben wir uns dafür entschieden, auch einfach an diesem Projekt teilzunehmen.
2: Und damit war der psychologische Dienst nicht allein. Viele Einrichtungen und Unternehmen in der Stadt nahmen am Schichtwechsel teil und begrüßten die Teilnehmer der Lausitzer Werkstätten ganz besonders herzlich. So zum Beispiel die Bildungsstätte für Medizinal- und Sozialberufe.
3: Ich bin das erste Mal beim Schichtwechsel dabei und ich muss sagen, ich bin sehr überrascht, was so hinter den Menschen steckt, was für Geschichten dabei sind und wie das da so läuft in der Werkstatt und wie die Tagesabläufe sind und wie man sich strukturiert, ob man alleine leben kann oder nicht und darf oder nicht und was in den Werkstätten so ja auch produziert und gemacht wird. Und ganz persönlich war heute emotional, was da so für persönliche Geschichten hinter den Menschen stecken, wo man manchmal einfach gar nicht weiß, warum man in der Werkstatt ist oder was das für Hintergründe hat. Und das war heute doch sehr emotional und da denkt man doch noch bestimmt die nächsten Tage drüber nach.
2: Auch besondere Institutionen wie die Agentur für Arbeit öffneten ihre Türen.
4: Ich habe sehr viele Einblicke gefunden und auch mal die andere Seite zu sehen, hinterm Schreibtisch, was die Leute halt hier alles leisten und was sie halt den Menschen ermöglichen und so. Das finde ich sehr schön und so. Und die sind halt auch sehr, sehr bemüht, halt wirklich Menschen, die es wollen, zu helfen.
5: Also der Schichtwechsel bringt uns praktische Einblicke, weil wir einfach unsere alltägliche Arbeit anders reflektieren können, Erfahrungen sammeln können und uns auch besser in die Menschen mit Behinderung einfühlen können, was sie bewegt, was sie vielleicht auch brauchen und wie wir sie in unserem alltäglichen Beratungsgeschäft unterstützen können.
2: Ganz praktisch wurde es dann zum Beispiel hier bei der Fahrradwerkstatt der Lausitzer Werkstätten.
6: Ich hatte heute direkten Bürgerkontakt, also Leute sind mit ihrem Fahrrad hergekommen, hatten ein Problem, das wurde angenommen, wurde sozusagen geschaut, was ist zu tun, dann mit dem Kunden beraten und dann am Ende eben der Auftrag erteilt. Oder es sind Leute vorbeigekommen, die ihr Fahrrad abholen wollten nach einer Reparatur und es ist natürlich angenehm zu sehen, wenn die freudestrahlend wieder rausgehen, weil das Fahrrad einfach wieder repariert ist.
2: Auch für Matthias Kummer, normalerweise in der Stadtverwaltung im Ordnungsamt tätig, war es mal eine ganz andere Erfahrung.
7: Herausfordernd war für mich, selbst mal einen Schrank allein und eigenständig zu montieren. Ich habe festgestellt, dass Leute mit gewisseren Krankheitsbildern oder Behinderungen volle Arbeit leisten können. Jeder in seinem speziellen Bereich und jeder mit seinen Begabungen. Und das war für mich sehr aufschlussreich und das nehme ich mal mit nach Hause.
2: Der Aktionstag zeigt eindrücklich, wie wichtig dieser Austausch ist, um Berührungsängste abzubauen und echtes Verständnis füreinander zu schaffen. Laut Thomas Köhler werden die Fähigkeiten von Menschen mit Behinderungen auf dem ersten Arbeitsmarkt oft noch hochgradig unterschätzt. Umso bedeutender ist die dauerhafte Integration, wie sie die Lausitzer Werkstätten aktuell mit neuen Außenarbeitsplätzen im Lausitzbad vorantreiben. Damit das Projekt auch im nächsten Jahr ein voller Erfolg wird, sind die Betriebe in unserer Region schon jetzt herzlich aufgerufen, beim nächsten Mal selbst mitzumachen, ihre Türen zu öffnen und an nur einem Tag wertvolle neue Perspektiven zu gewinnen.
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9: Von dem Centerpark gehört, der hier in der Region gebaut werden soll in Zukunft?
10: Ja, gehört haben wir schon. Aber solange wie noch nicht gebaut wird, denke ich nicht dran, dass was ist. Wir haben schon verschiedene mal was angefangen. Da sollte mal ein Hotel am Seelitzer Seen kommen und in Hoyerswerda, da ist auch noch nichts passiert. Und am Stadthafen, das Hotel, die haben das Grundstück, aber das Hotel steht immer noch nicht. Das sollte

0: schon längst fertig sein. Und solange wieder nicht der erste Grundstein gelegt ist und so, glaube ich nicht dran. Ansonsten wäre ich sehr offen dafür.
1: Wieso zum Beispiel?
0: Ja, das tut die Region ein bisschen beflügeln, dass noch mehr Urlauber kommen und so, nicht deswegen. Nicht? Und in Geierschwalde, wo es da hinkommt, in Nieske, da in der Ecke, nicht, da passt es auch schön hin und alles. Nicht? Und das beim Fahrradfahren so ringsherum, so, nicht, das macht sich gut.
2: Teils begrüße ich das für die Bevölkerung recht gut. Für mich wird das leider zu spät kommen. Mein Alter ist schon fortgeschritten. Also ich finde es recht gut,
1: und warum,
2: dass es gebaut wird.
1: Genau, warum ist es denn gut für die Leute? Was ist schön daran?
2: Ist alles in allen, wo man Kind und Enkel und Oma und Opa alle zusammen hingehen kann und so vielseitig ist. Also ich begrüße solche Ferienanlage eigentlich.
3: Ja, können wir machen.
1: Ja, wieso ist das zum Beispiel gut?
3: Für Kinder oder so.
4: Ich finde das toll.
1: Wieso?
4: Schön, weil es ist eine Bereicherung für die ganze Seenlandschaft.
1: Und inwiefern? Also mehr Touristen, Arbeitsplätze?
4: Ja, mehr Freizeitvergnügen, eine neue Badegelegenheit, auch im Winter ganzjähriger Betrieb. Ich finde es schön. Ja.
1: Wie stehen Sie zu sowas? Finden Sie das gut oder ist das eher schlecht?
4: Nö, finde ich gut.
1: Wieso zum Beispiel?
4: Naja, das hat man mehr Möglichkeiten dann wieder dort.
5: Ja, ne, vielleicht, gut, ja. Vielleicht schafft das ein paar Arbeitsplätze für aber unsere Region.
6: Aber man sollte erstmal eine seelische Gaststätte in Ordnung bringen, die es da gibt. Eine schöne Gaststätte war das früher.
1: Und wieso wären vielleicht Arbeitsplätze für die Region wichtig?
5: Na, wir haben ja wirklich ein schönes Senftenberg. Seelis gehört zu Senftenberg. Ist ja wunderschön hier bei uns. Unistadt, Seestadt, Hafenstadt, also wir haben ja einiges zu bieten. Aber eben die Arbeitsplätze fehlen, die jungen Leute müssen alle weg. Also für Ältere ist es hier wunderschön und auch für Urlauber. Aber die jungen Menschen, die brauchen ja einen Arbeitsplatz. Das fehlt.
1: Das stimmt. Und macht es vielleicht so ein bisschen Angst zu wissen, dass dann so die Gegend auch von noch mehr Touristen geflutet werden könnte? Oder ist das...
6: Ach, das wird wahrscheinlich die Zeit bringen.
1: Muss man abwarten.
5: Aber wir haben ja jetzt im Sommer auch hier bestimmt, also mindestens dreimal so viele Menschen wie normal. Wir sind ja nicht mehr so viele Einwohner. Stimmt, und im Sommer, das merkt man, wenn die Touristen hier sind, aber das stört nicht.
1: So ein bisschen die Angst, dass so andere Touristenfleckchen, jetzt wie zum Beispiel hier in Großkoschen, ja, dass der Familienpark davon so ein bisschen gefährdet wird?
0: Ach nee, das glaube ich nicht. Also man denkt ja, man versucht ja dann natürlich was Neues auszuprobieren, nicht? Aber wer jahrelang nach Koschen gekommen ist und da hat sich ja auch vieles verbessert und so, und da glaube ich nicht, dass die dann Abbruch erleihen.
1: Vielen Dank. Einen schönen Tag noch.
7: Und so geht die Lausitzwelle Regionalzeit für heute nun auch zu Ende. 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Wir sehen uns dann morgen wieder zur Regionalzeit, dann aber mit Themen zum Oberlausitzer Bergland und seinen Gefilden. Bis dahin haben Sie noch einen schönen Abend und tschüss.
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1: Die sagenumwobene Eiche im Friesener Wald. Neuer Treffpunkt für Skater und BMX-Fans entstanden und FSV Arbeitssieg gegen Tasmania Berlin.
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1: Liebe Zuschauer, eine neue Woche ist angebrochen. Der Herbst hat uns wortwörtlich fest im Griff. Und damit gibt es aber natürlich auch etwas Schönes, nämlich neue Informationen aus der Region und eine neue Ausgabe von Tag aktuell. Schön, dass Sie eingeschaltet haben. Unser Kollege aus dem Vogtland ist ein Wandervogel. Es gibt kaum noch Ecken in der Region, in denen er noch nicht unterwegs war. Doch kürzlich war er das. Der Zufall brachte ihn in den Friesener Wald. Dort fand er nicht nur uralte Bäume, sondern auch Grabsteine. Einer war gut erhalten, ein anderer wohl ein Gedenkstein, stark verwittert. Das weckte seine Neugier und die wiederum wurde durch einen weiteren Zufall gestillt. Aber sehen Sie selbst.
3: Sein Weg führte ihn aus Friesen, einem Ortsteil von Reichenbach, heraus in Richtung Thüringen. Oben auf der Kuppe begann er seinen Weg durch den wunderschönen Wald. Kurze Zeit später wurde er in den sozialen Medien auf ein Angebot des Fremdenverkehrsvereins Nördliches Vogtland aufmerksam. Dort lädt man am Reformationstag zu einer Führung zum Thema Friesener Teiche und Bäche ein. Die Führerin ist Regina Möller. Ein Anruf genügte und sie erklärte sich zu einer Sonderführung bereit. Die Wanderung am 31. Oktober hat schon viele Anmeldungen, da hätte sich ein Dreh recht schwierig gestaltet. In der letzten Woche traf man sich auf dem Wanderparkplatz am Gasthof Friesenthal mitten im Ort. Dort beginnt auch die offizielle Führung um 14 Uhr am Reformationstag. Zunächst schauten wir uns kurz die alte Schmiede links neben dem Gasthof an. Dann ging es in Richtung Buchenbachtal.
4: Ich bin die Regina Möller vom Fremdenverkehrsverein Nördliches Vogtland. Und ich führe gerne mal Leute, die sich für die Heimatgeschichte interessieren, hier durch schöne Vogtland bzw. rund um die Stadt Reichenbach oder durch die Reichenbacher Stadt hindurch. Heute haben wir uns vorgenommen, dass wir zum Friesener Wald gehen und uns mal die Natur und die Bäche, die ringsum fließen bzw. die Teiche, die auch heute noch für die Fischwirtschaft benutzt werden, näher anzusehen.
5: Herr Möller, wie sind Sie denn zu dieser Aufgabe gekommen?
4: Also ich habe erst einmal mich beworben bei der Gartenschau als Gästeführerin. Und da habe ich so meine ersten Erfahrungen gesammelt. Und dann bin ich auch in den Fremdenverkehrsverein eingetreten.

0: Das ist alles schon ziemlich lang her. Das war auch 2011. Und habe dann so langsam an Geldstahlbrückenführungen teilgenommen. Und dann habe ich auch Stadtführungen gemacht. Das ging erstmal über das Mehrgenerationenprojekt und später dann nur noch über den Fremdenverkehrsverein, wo ich jetzt auch noch immer meine Führungen mache. Alle 2 bis 3 Monate machen wir eine Stadtführung in Reichenbach, Mühlau oder in den Ortsteilen. Die Wanderung, die wir vorhaben am 31. Oktober zum Reformationstag, die führe ich mit interessierten Heimatfreunden durch. Die kommen, wie sie Lust haben, ohne Anmeldung, es geht alles. Und das ist eigentlich keine Wanderung in dem Sinne, sondern eine Führung. Und diesmal haben wir uns den Wald und die Bäche und Teiche rund um Friesen vorgenommen. Und wir haben ein ganz besonderes Ziel. Das werden wir gleich sehen.
1: Aber nicht nur das. Auch die Grab- oder Gedenksteine standen auf dem Plan und noch etwas ganz Besonderes. Zunächst sahen wir aber erst einmal etwas anderes.
0: Ja, wenn wir hier ins Buchachtal wandern, dann finden wir auch ein paar interessante Stellen, wie hier zum Beispiel, wo die kleinen Männeln arbeiten. Die arbeiten den ganzen Sommer, Tag und Nacht, aber jetzt hören sie langsam auf, es gibt kein Wasser mehr. Wir haben so viel Wasser schon in den Bach runtergehen lassen. Das, was wir jetzt hier haben, das ist eine Schafwäsche. Das war früher mal dazu gedacht, um sozusagen einen Vorwaschgang für die Schafe zu machen. Die Schafe kamen hier rein, dann ist einer hier rüber getreten und dann haben sie die Schafe im Bach erst einmal richtig sauber gemacht, bevor sie geschoren worden sind. Und dann ging es weiter. Und da findet man in manchen Dörfern solche Art Kanäle, gemauert, gerade so breit, dass das Schaf eben nicht ausbüchsen kann.
1: Regina Möller ist fit wie ein Turnschuh.
2: Ja. Das war der schwerste Teil.
0: Ja.
2: Ja. Wie lang ist die Wanderung insgesamt?
0: Also insgesamt maximal 4 Kilometer. Wir gucken uns jetzt an, wo Mädsch ihr Erbbegräbnis hatte. Wir kommen jetzt zur Erbbegräbnisstätte der Familie von Mädsch. 2 Mitglieder der Familie sind hier beigesetzt. Leider ist dieses Umfeld nicht mehr im allerbesten Zustand.
1: Regina Möller wandert, seit sie laufen kann.
0: Ja, ich bin mit meinen Eltern oder beziehungsweise meine Schwester und ich, wir sind zusammen immer in den Friesener Wald gegangen. Meine Mutter hat Wald über alles geliebt und deswegen ging es jeden Sonntag in den Friesener Wald. Ob wir wollten oder nicht.
1: Und dann wurde es spannend.
0: Das ist jetzt unser Ziel. Die Eiche, die schon seit über 100 Jahren hohl ist. Wir sehen es von der anderen Seite. Das guckt jetzt genau an.
1: Diese Eiche hatte unser Mitarbeiter übersehen. Aber da ist er nicht der Einzige. Der gewaltige Baum gibt sein Geheimnis nicht auf den ersten Blick preis.
0: Ja, hier haben wir das gute Stück. Wie alt sie genau ist, wissen wir nicht. So zwischen 300 und 400 Jahren wird geschätzt. Ich war mal mit dem Förster, mit dem Dominik Feudel hier. Und er hat aber gemeint, durch einen Blitzschlag ausgebrannt, das gibt's eigentlich gar nicht. Wahrscheinlich hatte sie eine Kernfäule. Aber vor über 100 Jahren hat einer von unseren Wanderfreunden gesagt, war seine Großmutter schon hier. Und die ist geboren 1904. Und die hat schon in dieser hohlen Eiche Verstecken gespielt mit 8 Kindern zusammen waren sie da drin, haben sich versteckt. Und das war dann auch unser Ziel, wenn wir mit den Eltern hier gegangen sind, meine Schwester und ich. Wir haben dann erstmal hier ein kleines bisschen Verstecken gespielt in der hohlen Eiche. Und viele wissen es aber nicht, dass sie hohl ist, weil man es ganz schlecht sieht. Vom Wanderweg aus ist es gegen das Licht und von der anderen Seite sieht man nichts.

0: Was dann kam, kannte unser Mitarbeiter schon, konnte aber nichts damit anfangen.
1: Hier haben wir jetzt noch einen steinernen Zeitzeugen. Hier hat einer seiner geliebten Mutter einen Gedenkstein gesetzt. Man kann es schlecht lesen, aber es ist eine Mädsch. In Bautzen geboren, ja, in Dresden gestorben. Ist nicht mehr ganz so gut zu lesen, aber vielleicht nimmt der Heimatverein sich den Stein noch mal vor, denn die haben sich schon einmal drum gekümmert, haben den sauber gemacht. Jetzt ist Moos wieder drauf. So, jetzt haben wir das letzte Highlight von der Familie Metsch gesehen. Und hier haben wir jetzt sehr viele Deiche, die das Buchenbachtal bis runter begleiten. Der Bach heißt Neudeichwasser und entspringt in der Karmerschen Höhe. Also er fließt jetzt hier talabwärts. Und Friesen hat ja sehr viel Wasser. Das war ja unser Thema, dass wir gesagt haben, wir wollen uns mal die Gewässer und die Natur rund um Friesen ansehen. Jetzt haben wir hier noch schönen Wald und jetzt geht es in diese Richtung wieder zum Ausgangspunkt zurück.
0: Eine schöne und überaus interessante Führung ging zu Ende. Wir bedanken uns recht herzlich bei Regina Möller.

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5: Auf dem Gelände des alten Tennisplatzes im Sport- und Freizeitpark Jahnplatz in Falkenstein ist ein neuer Treffpunkt für alle Skater und BMX-Fans entstanden. Damit konnte vor allem für junge Menschen ein Platz geschaffen werden, an dem man zusammenkommen und sich auspowern kann. Im Rahmen des Förderprogramms EFRE 2021-27 entstand diese Bahn. Am vergangenen Freitag wurde die Skaterbahn dann offiziell eingeweiht.
1: Ab 14 Uhr trafen sich die Skater.

0: Skateboarder, BMX-Fahrer, Rollerblader und Scooterfahrer aller Alters- und Könnerstufen. Der Regen ließ bisher noch auf sich warten und so konnte man schon einmal die ersten Runden auf der neuen Bahn vor der offiziellen Eröffnung drehen. Insgesamt entstand hier in Falkenstein eine ca. 400 Quadratmeter große Anlage. Trotz des Wetters freute sich Stadtoberhaupt Marco Siegemund darüber, was hier entstanden ist.
1: Ja, fürs Wetter können wir alle nichts, aber ich glaube, wir sind auch ein Stück weit leitgeprüft, beziehungsweise halten wir das aus. Wir weihen heute unseren neuen Skatepark ein, der hier entstanden ist im Areal des Sport- und Freizeitparks, beziehungsweise ganz genau hier im ehemaligen Freibadgelände. Ich glaube, eine absolute Bereicherung, perspektivisch auch für gemeinsame Begegnungen, für Bewegung und aber eben auch für Sport. Und ich hoffe, dass wir damit entsprechend auch wieder eine neue Attraktion geschaffen haben, sage ich mal, gerade für die jugendlichen Sportbegeisterten. Freue mich sehr, dass wir das heute einweihen können. Es ist absolut wichtig, dass man zum einen was für die Jugend tut, dass man auch ein Stück weit Bleibeperspektiven schafft, die jungen Menschen auch hier zu halten, beziehungsweise auch eine vernünftige Freizeitgestaltung mitzuorganisieren. Ich glaube, das haben wir hiermit getan. Natürlich geht es auch immer ein Stück weit um alle Generationen bei uns in der Stadt, aber heute und hier geht es natürlich ausschließlich, sage ich mal, um die jungen Menschen bzw. auch um Junggebliebene, die diesen Sport frönen wollen.
0: Die Bahn entstand auch zusammen mit den Menschen, die diese dann auch nutzen, um das bestmögliche Ergebnis für alle zu bekommen. Beim Bau verlief alles nach Plan.
1: Also es gab Gott sei Dank nur wenig Herausforderungen. Es ist eine Baustelle, die sehr gut gelaufen ist. Das ist in diesen Zeiten nicht immer selbstverständlich. Das zeigt aber auch, sage ich mal, das gute Miteinander, das hier sicherlich eine Rolle gespielt hat zwischen den Planungsbüros, zwischen den Unternehmen, Handwerkern, meinen Verantwortlichen in der Stadtverwaltung. Also es hat alles hervorragend funktioniert und dafür bin ich sehr, sehr dankbar.
0: Offiziell begrüßte der Bürgermeister von Falkenstein um 15 Uhr die Gäste. Unter ihnen auch Landtagsabgeordneter Sören Vogt. Feierlich wurde dann auch das Band durchgeschnitten, um die Bahn offiziell für die Öffentlichkeit freizugeben.
2: Und dann zählen wir rückwärts. 10, 9, 8, 7, 6, 5, 4, 3, 2, 1 und Schnipp.
0: Ohne Fördermittel wäre dieses Projekt nicht umsetzbar gewesen.
1: Es ist dankenswerterweise alles gefördert. Wir sind vor 2 Jahren oder vor 3 Jahren, 2023 bis 2027, so ist die EFRE-Förderung aufgebaut. Alles, was wir hier in den letzten Monaten auch gestaltet haben, einschließlich diesen Skatepark, wird also über dieses Programm gefördert. Ist eine 75-prozentige Förderung. Insgesamt hat der Skatepark 390.000 Euro gekostet. Und wenn man jetzt 75% Förderung dazu rechnet, bleibt für die Stadt ein Betrag von ca. 97.000 Euro noch übrig, den wir aus den liquiden Mitteln finanzieren mussten. Also sind wir sehr, sehr dankbar dafür, dass wir solche Projekte realisieren können. Und das ist eben nur möglich, entsprechend, wenn es Fördermittel gibt.
0: Nach der offiziellen Eröffnung konnte man den Platz dann nach Lust und Laune ausprobieren. Und hier und da sah man auch schon gute Tricks auf der Bahn. Für das leibliche Wohl und beste Stimmung mit einem DJ war an diesem Nachmittag natürlich auch gesorgt.

0: Also dann ist hier am Ende ein schöner Platz entstanden, an dem sich vor allem junge Menschen treffen können und ihre Freizeit in Falkenstein aktiv gestalten können.
1: Der FSV Zwickau bestritt am vergangenen Freitagabend sein Heimspiel gegen Liga-Neuling Tasmania Berlin. Kältere Temperaturen, Regen und eine gehörige Portion Wind waren die Zutaten zu diesem Flutlichtspiel. FSV-Trainer Rico Schmidt nahm im Vergleich zum letzten Heimspiel einen Wechsel in der Startelf vor. Für den verletzten Beson begann Breitenbücher. Der FSV kam gut ins Spiel. Es entwickelte sich eine umkämpfte Partie, in der sich beide Mannschaften zunächst nur wenige klare Torchancen erspielten. Nach einer torlosen ersten Halbzeit brachte Hannemann die Zwickauer dann in Minute 66 mit 1:0 in Führung. Den Gästen fiel in der Offensive wenig ein, sodass bis zum Schluss nicht viel anbrannte. In der Nachspielzeit machte der eingewechselte Albert nach einem Konter mit dem Treffer zum 2:0 endgültig alles klar. Diese Woche geht es dann nach Erfurt, wo eine Spitzenmannschaft auf den FSV wartet. Doch nun erst einmal die Stimmen zur Partie vom Freitag.
2: Auf jeden Fall Kategorie Arbeitssieg. Zweite Halbzeit hatten wir schon einige Phasen, wo wir dann schon überstehen mussten und dann auch tief im Block standen. Und haben dann zum Glück Anfang der zweiten Halbzeit das 1:0 gemacht. Und es lässt es dann auch nochmal ein bisschen einfacher spielen, als wenn man dann bis zum Ende hin immer noch kein Tor geschossen hat.
3: Ja, ich würde es mal in die Kategorie Arbeitssieg einordnen. Wir haben uns schon schwer getan, erste Halbzeit vor allem. Hatten trotzdem unsere Chancen, die wir nicht genutzt haben. So richtig gefährlich wurde Tasmania jetzt nicht vom Tor. Haben halt trotzdem immer Flanken reingeschlagen, was bei dem Wetter ja trotzdem eklig ist. Kann immer mal einer durchrutschen. Ich bin gestern und vorgestern war noch 20 Grad und Sommer, jetzt Regen und kalte Finger und sehr viel Wind. Es war ein bisschen eklig, auch für den Torwart. Aber jetzt in Summe sind wir froh, dass wir das Spiel gewonnen haben. Das Ergebnis steht, glaube ich, heute im Vordergrund, dass wir gezeigt haben, wir können gewinnen. Nach wie vor und auch nie einfach in der Liga zu gewinnen.
2: Meine Wahrnehmung war auch ähnlich. Ich hatte das Gefühl, dass in der ersten Halbzeit vor allem Tasmania nicht viel selbst kreiert hat, sondern es eigentlich meistens technische Unsauberkeiten waren von uns, beziehungsweise einfach unnötige Ballverluste. Und wir denen dann teilweise ein, zwei Konter gegeben haben. Und generell ist es natürlich nicht so einfach, eine Fünferkette zu bespielen, die dann auch tief im Block stehen. Und da mussten wir dann einfach geduldig bleiben.
4: Ja, dann war es der sogenannte Dosenöffner, der von dir kam. Ja, beschreib mal die Situation aus deiner Sicht.
2: Haube legt ab und im ersten Moment dachte ich eigentlich, dass ich mit rechts einfach abziehe. Aber ich sehe, dass der Verteidiger den Schritt nach rechts halt macht und nehme ihn dann gegen die Laufrichtung vom Verteidiger mit und ziehe dann einfach mit links ab. Zum Glück hat es geklappt.
3: Ja, stimmt. Es ist immer schwer, Spiel mit Ball. Deswegen stellen sich ja auch die vermeintlich schwächeren Mannschaften hinten rein. Weil das Spiel mit Ball anzukurbeln und Räume zu belaufen, zu bespielen, das Schwierigste ist im Fußball, ist ja ganz klar. Ich kenne es ja auch aus Rathenow in der Regionalliga. Da haben wir uns auch hinten reingestellt und da hat es jeder Gegner schwer gehabt. Das ist das einfachste Mittel für eine vermeintlich schwächere Mannschaft. Wobei die Transfers, die sie getätigt haben, die haben ja, glaube ich, heute alle auch gespielt. Die waren schon nicht verkehrt hinten drin in der Kette. Und ich denke, Tasmania wird schon noch einen oder anderen Sieg holen. Jetzt sind wir erstmal froh, dass wir heute gewonnen haben.
2: Ich habe es gerade schon gesagt, wir haben sehr viele technische Unsauberkeiten im Spiel gehabt und viele unnötige Ballverluste. Und kommen dann teilweise in das Spiel ohne Mittelfeld, dass wir von Konter einen eigenen Konter wieder einen Gegenkonter bekommen. Und da einfach so eine Unruhe ins Spiel bekommen und das. Wir müssen halt schauen, dass wir einfach mehr Kontrolle im Spiel haben. Und Kontrolle bedeutet nicht nur mit Ball, sondern du kannst auch Kontrolle gegen den Ball haben. Und das wird, glaube ich, auch sehr wichtig. Und natürlich auch die Einstellung, die wir dann heute trotzdem auf den Platz gebracht haben. Und die brauchen wir jedes Spiel, auch vor allem die nächsten zwei Spiele.
3: Wir haben jetzt mit schlechten Leistungen Punkte geholt und mit guten Leistungen keine Punkte geholt. Jetzt müssen wir versuchen, das irgendwie in Balance zu kriegen. Freitag in Erfurt haben wir eine Top-Chance gegen den aktuellen Tabellenersten, glaube ich, zu bestehen. Ich glaube, wir haben in Erfurt auch noch nicht gewonnen, seitdem wir abgestiegen sind, wenn mich nicht alles täuscht. Und deswegen, da müssen wir auf jeden Fall an der Bilanz erstmal arbeiten. Und natürlich können wir dort auch gewinnen, ganz klar. Und dann haben wir ja das große Derby gegen Aue, mit denen haben wir auf jeden Fall eine Rechnung offen, vom Pokal noch leider. Und da hoffe ich, dass wir unseren Fans da was zurückgeben können.
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Die Uhr schlägt 5 vor 12. 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
2: Nach ein paar recht kühlen und nassen Tagen wird es ab morgen allmählich etwas wärmer. Bei 17 Grad in der Spitze strahlt am Dienstag den ganzen Tag über die Sonne. Lediglich am Nachmittag ziehen harmlose Wolken ins Sendegebiet. Nach einer sehr kalten Nacht erwartet uns, bei gleichen Werten wie am Vortag, am Mittwoch ein Mix aus Sonne und wolkigen Abschnitten. Mit Niederschlägen ist nicht zu rechnen. Am Donnerstag erzielen wir dann Höchsttemperaturen von 18 Grad. Kein Wölkchen trübt den Westsachsenhimmel. Der Freitag wird aus heutiger Sicht ein schöner, ruhiger Herbsttag. Temperaturen nahe der 20-Grad-Marke und überwiegend Sonnenschein, das sind die Aussichten.
3: Ja, liebe Zuschauer, das war der Auftakt in eine neue Woche. Das war die Montagsausgabe von Tag Aktuell. Wir bedanken uns fürs Einschalten, wünschen Ihnen jetzt noch einen schönen Abend und wir sehen uns natürlich am morgigen Dienstag hier wieder. Bis dahin, machen Sie es gut. Tschüss.

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1: Die sagenumwobene Eiche im Friesener Wald. Neuer Treffpunkt für Skater und BMX-Fans entstanden und FSV Arbeitssieg gegen Tasmania Berlin.
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1: Liebe Zuschauer, eine neue Woche ist angebrochen. Der Herbst hat uns wortwörtlich fest im Griff. Und damit gibt es aber natürlich auch etwas Schönes, nämlich neue Informationen aus der Region und eine neue Ausgabe von Tag aktuell. Schön, dass Sie eingeschaltet haben. Unser Kollege aus dem Vogtland ist ein Wandervogel. Es gibt kaum noch Ecken in der Region, in denen er noch nicht unterwegs war. Doch kürzlich war er das. Der Zufall brachte ihn in den Friesener Wald. Dort fand er nicht nur uralte Bäume, sondern auch Grabsteine. Einer war gut erhalten, ein anderer wohl ein Gedenkstein, stark verwittert. Das weckte seine Neugier und die wiederum wurde durch einen weiteren Zufall gestillt. Aber sehen Sie selbst.
3: Sein Weg führte ihn aus Friesen, einem Ortsteil von Reichenbach, heraus in Richtung Thüringen. Oben auf der Kuppe begann er seinen Weg durch den wunderschönen Wald. Kurze Zeit später wurde er in den sozialen Medien auf ein Angebot des Fremdenverkehrsvereins Nördliches Vogtland aufmerksam. Dort lädt man am Reformationstag zu einer Führung zum Thema Friesener Teiche und Bäche ein. Die Führerin ist Regina Möller. Ein Anruf genügte und sie erklärte sich zu einer Sonderführung bereit. Die Wanderung am 31. Oktober hat schon viele Anmeldungen, da hätte sich ein Dreh recht schwierig gestaltet. In der letzten Woche traf man sich auf dem Wanderparkplatz am Gasthof Friesental mitten im Ort. Dort beginnt auch die offizielle Führung um 14 Uhr am Reformationstag. Zunächst schauten wir uns kurz die alte Schmiede links neben dem Gasthof an. Dann ging es in Richtung Buchenbachtal.
4: Ich bin die Regina Möller vom Fremdenverkehrsverein Nördliches Vogtland. Und ich führe gerne mal Leute, die sich für die Heimatgeschichte interessieren, hier durch schöne Vogtland bzw. rund um die Stadt Reichenbach oder durch die Reichenbacher Stadt hindurch. Heute haben wir uns vorgenommen, dass wir zum Friesener Wald gehen und uns mal die Natur und die Bäche, die ringsum fließen bzw. die Teiche, die auch heute noch für die Fischwirtschaft benutzt werden, näher anzusehen.
5: Herr Möller, wie sind Sie denn zu dieser Aufgabe gekommen?
4: Also ich habe erst einmal mich beworben bei der Gartenschau als Gästeführerin. Und da habe ich so meine ersten Erfahrungen gesammelt. Und dann bin ich auch in den Fremdenverkehrsverein eingetreten. Das ist alles schon ziemlich lang her. Das war auch 2011. Und habe dann so langsam an Geldstallbrückenführungen teilgenommen. Und dann habe ich auch Stadtführungen gemacht. Das ging erstmal über das Mehrgenerationenprojekt und später dann nur noch über den Fremdenverkehrsverein, wo ich jetzt auch noch immer meine Führungen mache. Alle 2 bis 3 Monate machen wir eine Stadtführung in Reichenbach, Mühlau.

0: oder in den Ortsteilen. Die Wanderung, die wir vorhaben am 31. Oktober zum Reformationstag, die führe ich mit interessierten Heimatfreunden durch. Die kommen, wie sie Lust haben, ohne Anmeldung, es geht alles. Und das ist eigentlich keine Wanderung in dem Sinne, sondern eine Führung. Und diesmal haben wir uns den Wald und die Bäche und Teiche um Friesen vorgenommen. Und wir haben ein ganz besonderes Ziel. Das werden wir gleich sehen.
1: Aber nicht nur das. Auch die Grab- oder Gedenksteine standen auf dem Plan und noch etwas ganz Besonderes. Zunächst sahen wir aber erst einmal etwas anderes.
0: Ja, wenn wir hier ins Buchenbachtal wandern, dann finden wir auch ein paar interessante Stellen, wie hier zum Beispiel, wo die kleinen Männeln arbeiten. Die arbeiten den ganzen Sommer, Tag und Nacht, aber jetzt hören sie langsam auf. Es gibt kein Wasser mehr. Wir haben so viel Wasser schon in den Bach runtergehen lassen. Das, was wir jetzt hier haben, das ist eine Schafwäsche. Das war früher mal dazu gedacht, um sozusagen einen Vorwaschgang für die Schafe zu machen. Die Schafe kamen hier rein, dann ist einer hier rüber getreten und dann haben sie die Schafe im Bach erst einmal richtig sauber gemacht, bevor sie geschoren worden sind. Und dann ging es weiter. Und da findet man in manchen Dörfern solche Art Kanäle, gemauert, gerade so breit, dass das Schaf eben nicht ausbüchsen kann.
1: Regina Möller ist fit wie ein Turnschuh.
0: Ja.
2: Das war der schwerste Teil.
0: Ja.
2: Ja. Wie lang ist die Wanderung insgesamt?
0: Also insgesamt maximal 4 Kilometer. Wir gucken uns jetzt mal an, wo Mädsch ihr Erbbegräbnis hatte. Wir kommen jetzt zur Erbbegräbnisstätte der Familie von Mädsch. Zwei Mitglieder der Familie sind hier beigesetzt. Leider ist dieses Umfeld nicht mehr im allerbesten Zustand.
1: Regina Möller wandert, seit sie laufen kann.
0: Ja, ich bin mit meinen Eltern oder beziehungsweise meine Schwester und ich, wir sind zusammen immer in den Friesener Wald gegangen. Meine Mutter hat Wald über alles geliebt und deswegen ging es jeden Sonntag in den Friesener Wald. Ob wir wollten oder nicht.
1: Und dann wurde es spannend.
0: Das ist jetzt unser Ziel. Die Eiche, die schon seit über 100 Jahren hohl ist. Wir sehen es von der anderen Seite. Das gucken wir uns jetzt genau an.
1: Diese Eiche hatte unser Mitarbeiter übersehen. Aber da ist er nicht der Einzige. Der gewaltige Baum gibt sein Geheimnis nicht auf den ersten Blick preis.
0: Ja, hier haben wir das gute Stück. Wie alt sie genau ist, wissen wir nicht. So zwischen 300 und 400 Jahren wird geschätzt. Ich war mal mit dem Förster, mit dem Dominik Feudel hier. Und er hat aber gemeint, durch einen Blitzschlag ausgebrannt, das gibt's eigentlich gar nicht. Wahrscheinlich hatte sie eine Kernfäule. Aber vor über 100 Jahren hat einer von unseren Wanderfreunden gesagt, war seine Großmutter schon hier. Und die ist geboren 1904. Und die hat schon in dieser hohlen Eiche Verstecken gespielt mit 8 Kindern zusammen waren sie da drin, haben sich versteckt. Und das war dann auch unser Ziel, wenn wir mit den Eltern hier gegangen sind, meine Schwester und ich. Wir haben dann erstmal hier ein kleines bisschen Verstecken gespielt in der hohlen Eiche. Und viele wissen es aber nicht, dass sie hohl ist, weil man es ganz schlecht sieht. Vom Wanderweg aus ist es gegen das Licht und von der anderen Seite sieht man nichts.

0: Was dann kam, kannte unser Mitarbeiter schon, konnte aber nichts damit anfangen.
1: Hier haben wir jetzt noch einen steinernen Zeitzeugen. Hier hat einer seiner geliebten Mutter einen Gedenkstein gesetzt. Man kann es schlecht lesen.

0: aber ist eine Mädsch. In Bautzen geboren, ja, in Dresden gestorben. Ist nicht mehr ganz so gut zu lesen, aber vielleicht nimmt der Heimatverein sich den Stein noch mal vor, denn die haben sich schon einmal drum gekümmert, haben den sauber gemacht. Jetzt ist Moos wieder drauf. So, jetzt haben wir das letzte Highlight von der Familie Metsch gesehen. Und hier haben wir jetzt sehr viele Deiche, die das Buchenbachtal bis runter begleiten. Der Bach heißt Neudeichwasser und entspringt in der Karmerschen Höhe. Also er fließt jetzt hier talabwärts und Friesen hat ja sehr viel Wasser. Das war ja unser Thema, dass wir gesagt haben, wir wollen uns mal die Gewässer und die Natur rund um Friesen ansehen. Jetzt haben wir hier noch schönen Wald und jetzt geht es in diese Richtung wieder zum Ausgangspunkt zurück.
1: Eine schöne und überaus interessante Führung ging zu Ende. Wir bedanken uns recht herzlich bei Regina Möller.

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5: Auf dem Gelände des alten Tennisplatzes im Sport- und Freizeitpark Jahnplatz in Falkenstein ist ein neuer Treffpunkt für alle Skater und BMX-Fans entstanden. Damit konnte vor allem für junge Menschen ein Platz geschaffen werden, an dem man zusammenkommen und sich auspowern kann. Im Rahmen des Förderprogramms EFRE 2021-27 entstand diese Bahn. Am vergangenen Freitag wurde die Skaterbahn dann offiziell eingeweiht.
1: Ab 14 Uhr trafen sich die Skateboarder, BMX-Fahrer, Rollerblader und Scooterfahrer aller Alters- und Könnerstufen. Der Regen ließ bisher noch auf sich warten und so konnte man schon einmal die ersten Runden auf der neuen Bahn vor der offiziellen Eröffnung drehen. Insgesamt entstand hier in Falkenstein eine ca. 400 Quadratmeter große Anlage. Trotz des Wetters freute sich Stadtoberhaupt Marco Siegemund darüber, was hier entstanden ist.

0: Ja, für das Wetter können wir alle nichts, aber ich glaube, wir sind auch ein Stück weit leitgeprüft, beziehungsweise halten wir das aus. Wir weihen heute unseren neuen Skatepark ein, der hier entstanden ist im Areal des Sport- und Freizeitparks, beziehungsweise ganz genau hier im ehemaligen Freibadgelände. Ich glaube, eine absolute Bereicherung, perspektivisch auch für gemeinsame Begegnungen, für Bewegung und aber eben auch für Sport. Und ich hoffe, dass wir damit entsprechend auch wieder eine neue Attraktion geschaffen haben, sage ich mal, gerade für die jugendlichen Sportbegeisterten. Freue mich sehr, dass wir das heute einweihen können. Es ist absolut wichtig, dass man zum einen was für die Jugend tut, dass man auch ein Stück weit Bleibeperspektiven schafft, die jungen Menschen auch hier zu halten, beziehungsweise auch eine vernünftige Freizeitgestaltung mitzuorganisieren. Ich glaube, das haben wir hiermit getan. Natürlich geht es auch immer ein Stück weit um alle Generationen bei uns in der Stadt, aber heute und hier geht es natürlich ausschließlich, sage ich mal, um die jungen Menschen bzw. auch um Junggebliebene, die diesen Sport frönen wollen.
1: Die Bahn entstand auch zusammen mit den Menschen, die diese dann auch nutzen, um das bestmögliche Ergebnis für alle zu bekommen. Beim Bau verlief alles nach Plan.
0: Also es gab Gott sei Dank nur wenig Herausforderungen. Es ist eine Baustelle, die sehr gut gelaufen ist. Das ist in diesen Zeiten nicht immer selbstverständlich. Das zeigt aber auch, sage ich mal, das gute Miteinander, das hier sicherlich eine Rolle gespielt hat zwischen den Planungsbüros, zwischen den Unternehmen, Handwerkern, meinen Verantwortlichen in der Stadtverwaltung. Also es hat alles hervorragend funktioniert und dafür bin ich sehr, sehr dankbar.
1: Offiziell begrüßte der Bürgermeister von Falkenstein um 15 Uhr die Gäste. Unter ihnen auch Landtagsabgeordneter Sören Vogt. Feierlich wurde dann auch das Band durchgeschnitten, um die Bahn offiziell für die Öffentlichkeit freizugeben.
2: Und dann zählen wir rückwärts. 10, 9, 8, 7, 6, 5, 4, 3, 2, 1 und schnipp.
1: Ohne Fördermittel wäre dieses Projekt nicht umsetzbar gewesen.
0: Es ist dankenswerterweise alles gefördert. Wir sind vor 2 Jahren oder vor 3 Jahren, 2023 bis 2027, so ist die EFRE-Förderung aufgebaut. Alles, was wir hier in den letzten Monaten auch gestaltet haben, einschließlich diesen Skatepark, wird also über dieses Programm gefördert. Ist eine 75-prozentige Förderung. Insgesamt hat der Skatepark 390.000 Euro gekostet. Und wenn man jetzt 75% Förderung dazu rechnet, bleibt für die Stadt ein Betrag von ca. 97.000 Euro noch übrig, den wir aus den liquiden Mitteln finanzieren mussten. Also sind wir sehr, sehr dankbar dafür, dass wir solche Projekte realisieren können. Und das ist eben nur möglich, entsprechend, wenn es Fördermittel gibt.
1: Nach der offiziellen Eröffnung konnte man den Platz dann nach Lust und Laune ausprobieren. Und hier und da sah man auch schon gute Tricks auf der Bahn. Für das leibliche Wohl und beste Stimmung mit einem DJ war an diesem Nachmittag natürlich auch gesorgt.

0: Also dann ist hier am Ende ein schöner Platz entstanden, an dem sich vor allem junge Menschen treffen können und ihre Freizeit in Falkenstein aktiv gestalten können.
1: Der FSV Zwickau bestritt am vergangenen Freitagabend sein Heimspiel gegen Liga-Neuling Tasmania Berlin. Kältere Temperaturen, Regen und eine gehörige Portion Wind waren die Zutaten zu diesem Flutlichtspiel. FSV-Trainer Rico Schmidt nahm im Vergleich zum letzten Heimspiel einen Wechsel in der Startelf vor. Für den verletzten Besong begann Breitenbücher. Der FSV kam gut ins Spiel. Es entwickelte sich eine umkämpfte Partie, in der sich beide Mannschaften zunächst nur wenige klare Torchancen erspielten. Nach einer torlosen ersten Halbzeit brachte Hannemann die Zwickauer dann in Minute 66 mit 1:0 in Führung. Den Gästen fiel in der Offensive wenig ein, sodass bis zum Schluss nicht viel anbrannte. In der Nachspielzeit machte der eingewechselte Albert nach einem Konter mit dem Treffer zum 2:0 endgültig alles klar. Diese Woche geht es dann nach Erfurt, wo eine Spitzenmannschaft auf den FSV wartet. Doch nun erst einmal die Stimmen zur Partie vom

0: Freitag.
1: Auf jeden Fall Kategorie Arbeitssieg. Ja, zweite Halbzeit hatten wir schon einige Phasen, wo wir dann schon überstehen mussten und dann auch tief im Block standen. Ja, und haben dann zum Glück Anfang zweite Halbzeit das 1-0 gemacht. Ja, und es lässt es dann auch nochmal ein bisschen einfacher spielen, als wenn man dann keine Ahnung, bis zum Ende hin immer noch kein Tor geschossen hat.
2: Ja, ich würde es mal in die Kategorie Arbeitssieg einordnen. Wir haben es schon schwer getan, erste Halbzeit vor allem. Hatten trotzdem unsere Chancen, die wir nicht genutzt haben. So richtig gefährlich wurde Tasmania jetzt nicht vom Tor. Haben halt trotzdem immer Flanken reingeschlagen, was bei dem Wetter ja trotzdem eklig ist. Kann immer mal einer durchrutschen. Ich bin gestern und vorgestern war noch 20 Grad im Sommer, jetzt Regen und kalte Finger und sehr viel Wind. Es war ein bisschen eklig, auch für den Torwart. Aber jetzt in Summe sind wir froh, dass wir das Spiel gewonnen haben. Das Ergebnis steht, glaube ich, heute im Vordergrund, dass wir gezeigt haben, wir können gewinnen nach wie vor. Und es ist auch nie einfach in der Liga zu gewinnen.
1: Meine Wahrnehmung war auch ähnlich. Ich hatte das Gefühl, dass in der ersten Halbzeit vor allem Tasmania nicht viel selbst kreiert hat, sondern es eigentlich meistens technische Unsauberkeiten waren von uns, beziehungsweise einfach unnötige Ballverluste. Und wir denen dann teilweise ein, zwei Konter gegeben haben. Und generell ist es natürlich nicht so einfach, eine Fünferkette zu bespielen, die dann auch tief im Block stehen. Und da mussten wir dann einfach geduldig bleiben.
3: Ja, dann war es der sogenannte Dosenöffner, der von dir kam. Ja, beschreib mal die Situation aus deiner Sicht.
1: Haube legt ab und im ersten Moment dachte ich eigentlich, dass ich mit rechts einfach abziehe. Aber ich sehe, dass der Verteidiger den Schritt nach rechts halt macht und nehme ihn dann gegen die Laufrichtung vom Verteidiger mit und ziehe dann einfach mit links ab. Zum Glück hat es geklappt.
2: Ja, stimmt. Es ist immer schwer, ein Spiel mit Ball. Deswegen stellen sich ja auch die vermeintlich schwächeren Mannschaften hinten rein. Weil das Spiel mit Ball anzukurbeln und Räume zu belaufen, zu bespielen, das Schwierigste ist im Fußball, ist ja ganz klar. Ich kenne es ja auch aus Rathenow, in der Regionalliga, da haben wir uns auch hinten reingestellt. Und da hat es jeder Gegner schwer gehabt. Das ist das einfachste Mittel für eine vermeintlich schwächere Mannschaft. Wobei die Transfers, die sie getätigt haben, die haben ja, glaube ich, heute alle auch gespielt. Die waren schon nicht verkehrt hinten drin in der Kette. Und ich denke, Tasmania wird schon noch den einen oder anderen Sieg holen. Jetzt sind wir erstmal froh, dass wir heute gewonnen haben.
1: Ich habe es gerade schon gesagt, wir haben sehr viele technische Unsauberkeiten im Spiel gehabt und viele unnötige Ballverluste. Und kommen dann teilweise in das Spiel ohne Mittelfeld, dass wir vom Konter einen eigenen Konter wieder einen Gegenkonter bekommen. Und da einfach so eine Unruhe ins Spiel bekommen und das. Wir müssen halt schauen, dass wir einfach mehr Kontrolle im Spiel haben. Und Kontrolle bedeutet nicht nur mit Ball, sondern du kannst auch Kontrolle gegen den Ball haben. Und das wird, glaube ich, auch sehr wichtig. Und natürlich auch die Einstellung, die wir dann heute trotzdem auf den Platz gebracht haben. Und die brauchen wir jedes Spiel, auch vor allem die nächsten zwei Spiele.
2: Wir haben jetzt mit schlechten Leistungen Punkte geholt und mit guten Leistungen keine Punkte geholt. Jetzt müssen wir versuchen, das irgendwie in Balance zu kriegen. Freitag in Erfurt haben wir eine Top-Chance gegen den aktuell Tabellenersten, glaube ich, zu bestehen. Ich glaube, wir haben in Erfurt auch noch nicht gewonnen, seitdem wir abgestiegen sind, wenn mich nicht alles täuscht. Und deswegen, da müssen wir auf jeden Fall an der Bilanz erstmal arbeiten. Und natürlich können wir dort auch gewinnen, ganz klar. Und dann haben wir ja das große Derby gegen Aue, mit denen haben wir auf jeden Fall eine Rechnung offen. Vom Pokal noch leider. Und da hoffe ich, dass wir unseren Fans da was zurückgeben können.
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Die Uhr schlägt 5 vor 12. 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
2: Nach ein paar recht kühlen und nassen Tagen wird es ab morgen allmählich etwas wärmer. Bei 17 Grad in der Spitze strahlt am Dienstag den ganzen Tag über die Sonne. Lediglich am Nachmittag ziehen harmlose Wolken ins Sendegebiet. Nach einer sehr kalten Nacht erwartet uns, bei gleichen Werten wie am Vortag, am Mittwoch ein Mix aus Sonne und wolkigen Abschnitten. Mit Niederschlägen ist nicht zu rechnen. Am Donnerstag erzielen wir dann Höchsttemperaturen von 18 Grad. Kein Wölkchen trübt den Westsachsenhimmel. Der Freitag wird aus heutiger Sicht ein schöner, ruhiger Herbsttag. Temperaturen nahe der 20-Grad-Marke und überwiegend Sonnenschein, das sind die Aussichten.
3: Ja, liebe Zuschauer, das war der Auftakt in eine neue Woche. Das war die Montagsausgabe von Tag Aktuell. Wir bedanken uns fürs Einschalten, wünschen Ihnen jetzt noch einen schönen Abend und wir sehen uns natürlich am morgigen Dienstag hier wieder. Bis dahin, machen Sie es gut. Tschüss.

0: Glück auf zu Guckner, unser Erzgebirge. Das Oktoberfest macht München alljährlich zum Anziehungspunkt. Auch im Erzgebirge werden Feste dieser Art gefeiert. Von einem berichten wir heute. Vorher sehen wir Eindrücke von einer Hobbymesse sowie einer Nachtwanderung.
1: Einmal raus aus dem Erzgebirge und mit neuen Ideen zurückkommen. Dafür bot die Hobbymesse Leipzig am vergangenen Wochenende reichlich Gelegenheit. Vom 2. bis 4. Oktober 2026 trafen sich auf dem Gelände der Leipziger Messe Modellbauer, Spielefans und kreative Köpfe. Zum 30-jährigen Bestehen kamen nach Veranstalterangaben 72.300 Besucher. 502 Aussteller aus 19 Ländern präsentierten ihre Angebote. Der Eintritt kostete regulär 19 Euro, für Kinder von 6 bis 12 Jahren sowie Schüler 6 Euro. Zwei Erwachsene mit zwei Kindern dieser Altersgruppe zahlten damit 50 Euro, dazu 10 Euro fürs Parken. Viele Familien nutzten den Besuch für eine gemeinsame Entdeckungstour. Und dabei durften ruhig auch die Großen wieder ein bisschen Kind sein. Vor einer Eisenbahnanlage stehen bleiben, einem winzigen Fahrzeug hineinschauen oder zusammen die nächste Spielrunde beginnen. Hier gab es reichlich Gründe, sich Zeit füreinander zu nehmen. In Halle 1 wurde gespielt und gebastelt. Halle 3 stand im Zeichen von Modellbahnen und in Halle 5 gab es Flug-, Schiffsmodelle und Robotik zu entdecken. Neu dabei die Europacups im Speedkletter. In der Glashalle ging es die 15 Meter hohe Wand teils in weniger als 5 Sekunden hinauf. Etwas ruhiger, aber ebenso geschickt ging es beim Schnupperklöppeln der Volkshochschule des Erzgebirgskreises zu. Fäden kreuzen, Klöppel drehen. Wer es selbst versuchte, bekam schnell eine Ahnung davon, wie viel Geduld und Geschick in den vertrauten Mustern steckt. Vom Faden zum Holz führte der Weg zur Drechslei Kunert aus Rotenkirchen. Mit ihrem Hobaku-Bastelsortiment konnten Besucher erzgebirgische Holzkunst selbst gestalten. Aus einzelnen Teilen entsteht dabei etwas Eigenes. Gerade für Kinder ein schöner Moment, auf dem sie am Ende stolz sein können. Geschäftsführer Frank Kunert haben wir an seinem Stand getroffen.
2: Wir sind jetzt hier auf der Messe schon das 12. Mal und haben dieses Jahr verschiedene Möglichkeiten genutzt, unser Jubiläum zu feiern. So auch hier auf der Messe mit einer besonderen Artikel, einer besonderen Pyramide. Ja, also 1986 haben wir mit unserer Produktion in Rotenkirchen begonnen. Nach vielen Jahren als Hobby von meinem Vater ist es dann 86 Wirklichkeit geworden, dass eine Firma gegründet werden konnte. Ja. Es gibt gerade hier für die Messe jedes Jahr neue Bastelset. Und dieses Jahr ist es eine besondere Pyramide, die mit zwei Etagen, man kann die Pyramide basteln, die Einzelteile sind fertig und der Kunde kann sich die zusammenbauen und kann dann auswählen unter verschiedenen Figuren, die er besticken müsste, oder er hat zu Hause schon

0: eigene Figuren, die er dafür nutzen möchte. Die Pyramide, also praktisch das Grundgestell dieser Pyramide ohne Figuren, wird hier angeboten zum Preis von 39 Euro. Und wir haben noch mal ein besonderes Event anlässlich des Jubiläums auch. Am 6. und 7. November ist bei uns Erwachsenenbasteln. Das gibt es jetzt das dritte Mal in unregelmäßigen Abständen. Am 6. und 7. November immer von 16 bis 22 Uhr. Wo diese Pyramide gebastelt werden kann von den Erwachsenen, wo sie mit nach Hause genommen werden kann. Also das wird sehr gut angenommen. Die Kunden sind immer schon erwartungsvoll, was es denn diesmal wieder gibt. Und wir haben es diesmal, das ist das erste Mal, etwas vorverlegt, vor den Adventen schon, damit die Pyramide dann auch in der ganzen Weihnachtszeit genutzt werden kann. Also das Besondere ist halt hier, dass bei unseren Artikeln und bei allen eigentlich, die im Erzgebirge wirklich produziert werden, ist 100% der Wertschöpfung hier in Sachsen im Erzgebirge, die hier passiert. Also vom Entwurf bis zum fertigen Produkt passiert alles direkt vor Ort bei uns hier. Und beim Basteln ist es sehr unterschiedlich. Natürlich sind immer die neuen Bastelsets sehr interessant. Wir haben jetzt gerade auch bei unseren Wichteltagen in der Weihnachtszeit, wo wir Basteln immer anbieten, schon die zweite Generation, die kommt. Es kommen jetzt praktisch die Kinder, die das erste Mal gekommen sind, mit ihren Kindern schon zum Basteln. Und da sind natürlich dadurch immer die neuen Bastelsets interessant. Aber es gibt auch Bastelsets, die es jetzt inzwischen 20 Jahre gibt und die noch genauso gut laufen und verkauft werden.
1: Vielleicht war genau das der schönste Ertrag dieses Ausflugs. Gemeinsam etwas erleben, wofür zwischen Schule, Arbeit und Alltag sonst so viel Zeit fehlt. Leipzig ist vom Erzgebirge aus in gut einer Stunde erreichbar und damit bestens für einen abwechslungsreichen Tagestrip geeignet. Dabei gab es nicht nur viel zu entdecken, sondern auch ein Wiedersehen mit vertrauter Handwerkskunst und Menschen aus der eigenen Region. Zurück ging es womöglich mit einem Bastelset oder einem neuen Lieblingsspiel. Das schönste Mitbringsel passte allerdings in keine Einkaufstasche. Die Erinnerung an einen Tag voller Staunen, Lachen und gemeinsamer Erlebnisse.

0: Kleine Hexen, Zauberer, Fledermäuse und allerlei andere fantastische Gestalten waren am Freitag, den 25. September, zur ersten Kids by Night bei freiem Eintritt unterwegs. Gefeiert wurde von 17 bis 22 Uhr. Und mittendrin ein ganz besonderer Geburtstag. 35 Jahre Kids am Filzteich. Zum Jubiläum konnten Familien das Gelände erkunden, verkleidete Kinder durften sich über eine Überraschung freuen.
1: Also es ist wirklich ein großes Glück mit dem Wetter, was wir hier haben. Und das sieht man auch zum Beispiel bei der Sternwarte, die heute am Strand steht unten. Da kann man den Mond anschauen und dann die Sterne, passend zu Kids by Night. Aber wir haben zum Beispiel auch Ponyreiten da. Also wer hier reinkommt, kann mit den Kindern gleich Ponyreiten machen. Also das ist eine ganz süße Geschichte. Und ich glaube, das passt auch ganz gut zu unserem Kinder- und Jugenderholungszentrum. Da sind wir auch ganz stolz drauf, dass ganz viele Kinder sich kostümiert haben. Wir hatten ja gesagt, kommt her und kostümiert euch, bekommt ihr so ein kleines Geschenk. Und diese süße Fledermaus, die gehört da einfach mit dazu. Und der Silverstrom-Express ist heute auch da. Der fährt hier durchs Gelände, fährt die Stationen ab. Das ist auch ein schönes kleines Erlebnis. Aber der Kreissportbund hat zum Beispiel eine Kletterwand hier mit aufgebaut. Die Stadtwerke sind mit da, das Fandora. Also es ist ganz viel los. Und ich muss ganz ehrlich sagen, wie es der Erik Dietrich, unser Vereinsvorsitzender, vorhin gesagt hat, ich bin sehr dankbar. Vor allen Dingen auch unseren Mitarbeitern, dass sie das so schön mit vorbereitet haben. Also 35 Jahre Kiez am Filzteich. Wir feiern ja heute, aber wir blicken natürlich nach vorne. Und ich hoffe und wünsche mir, das Kinder- und Jugenderholungszentrum am Filzteich ist das Kinder- und Jugenderholungszentrum im Erzgebirg. Und ich sage mal, mit weit über 14.000 Übernachtungen stehen wir hier, haben wir hier auch einen Anspruch. Es kommen ganz viele Kinder auch aus der Region, aber auch von darüber hinaus zu uns. Und wir wollen einfach, dass wir noch bekannter werden, aber dass sich die Kinder hier auch wohlfühlen. Wir haben geplant, zum Beispiel ein großes Hüpfkissen hier zu installieren und einzubauen. Das ist unser nächstes großes Ziel, was wir machen wollen. Aber wir haben zum Beispiel dieses Jahr auch eine T-Wall installiert. Da kann man also eine Reaktionswand, die leuchtet dann auf. Das haben wir dieses Jahr hier mit installiert. Das ist so ein Reaktionsspiel. Coole Sache für Kinder und Jugendliche. Und

0: Das ist unser Anspruch, immer was Neues, immer was Schönes, wo alle, die zu uns kommen, sich nicht nur wohlfühlen, sondern auch einfach was Schönes erleben.
1: 35 Jahre Kiez. Dabei begann die Geschichte dieses Platzes schon viel früher. 1949 entstand hier ein Ferienlager der Wismut. Die Kinder schliefen in 24 großen Zelten. Später wurde das Gelände zum Pionierlager. Heute gibt es 8 feste Unterkunftshäuser für bis zu 406 Gäste. Klassenfahrten, Ferienlager und Trainingsaufenthalte gehören zum Alltag am Filzteich. An diesem Freitag durfte sich jeder einmal umsehen.
2: Also das war das Erste heute, na? Und da müssen wir mal sehen, wie das heute so der Ansturm ist, eigentlich zufriedenstellend. Ich habe mit 200 Kindern und Erwachsenen gerechnet und das haben wir gekriegt. Ne, man kann nicht so hoch hinaus, weil es ja Freitagabend ist und eine Spätveranstaltung für die Kinder. Und da müssen wir mal testen, ob wir das wiederholen.
1: Direkt am Filzteich sorgte die Sternwarte Schneeberg mit ihrer mitgebrachten Technik vor Ort für eines der Highlights des Abends.
3: Vorhin waren schon einige Besucher hier, die konnten sich die Sonne anschauen mit Sonnenflecken und natürlich auch die Sonneneruption am Sonnenrand. Da waren auch wunderschöne zu sehen. Das sind also Gasausbrüche, die viel, viel größer sind wie die Erde selber. Und da waren die Leute vorhin schon beeindruckt gewesen. Na, es ist wirklich ein Hingucker, ein Eyecatcher, wenn man die Sonne mit seinen Eruptionen mal live im Teleskop sieht. Das ist schon was Besonderes. Auf jeden Fall der Mond. Das passt ja immer super dazu. Und der Mond ist ja schon aufgegangen. Wenn man hier rüberschaut, hinter den Baumspitzen, da geht er gerade auf und den Mond werden wir nachher auch einstellen. Und dann können die Besucher sich nachher den Mond live im Teleskop anschauen. Und dann sagen wir auch Handy raus und dann mit dem Handy ans Teleskop gehen. Da kann jeder, wer möchte, ein eigenes Mondfoto machen. Durch das Teleskop hindurch. Geht wunderbar, ziemlich einfach. Man braucht bloß eine ruhige Hand und dann hat man ein schönes Erinnerungsfoto vom Mond. Passend natürlich auch Halloween und natürlich auch zur Wanderung hier am Kiez.
1: Mit der einsetzenden Dunkelheit startete dann 19 Uhr die Fledermauswanderung. Rund eine halbe Stunde lang ging es mit Taschenlampen auf die Suche. Denn die Zeit der Jäger der Nacht hatte begonnen. Fledermausexperte Heiko Goldberg vom NABU erklärte unterwegs Wissenswertes über die heimischen Arten. 25 Fledermausarten gibt es in Deutschland, davon 16 im Erzgebirge und auch rund um den Filzteich sind einige von ihnen unterwegs. Am Strand waren deshalb Fangnetze aufgestellt worden, um eines der Tiere einmal aus nächster Nähe betrachten zu können. An diesem Abend wollte sich nur keine Fledermaus fangen lassen. Dafür bot der Vollmond immer wieder einen besonderen Anblick. Wenn sich die Wolkendecke öffnete, gelang dem einen oder anderen sogar ein schöner Blick bzw. Foto durch das Teleskop. Zum Abschluss wartete am Lagerfeuer die wohl gemütlichste Seite der Nachtwanderung. Marshmallows, flackerndes Feuer und ein Abend, der stimmungsvoll am Filzteich ausklang.

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1: Der September war ereignisreich. Bevor wir gleich einige Themen des vergangenen Monats noch mal kurz und knapp in Erinnerung rufen, widmen wir uns einem Fest etwas ausführlicher.
2: Wenn in Bürnchen das Oktoberfest ruft, hält es niemanden mehr auf den Plätzen. Organisiert vom Jugendclub Bürnchen United feierte das Event am 19. September 2026 seine lang ersehnte Rückkehr.
3: Ja, die Vorfreude war immens, aber wie ich es immer gerne angedeutet habe oder wir der gleichen Meinung sind im Team, war das nur eine Überbrückung. Wir haben es ja versucht, ein klein wenig bei Oktoberfest Light anlässlich 650 Jahre Bürnchen mit einzubeziehen. Und man hat aber schon weit über im Vorfeld jetzt gemerkt, dass alle voller Vorfreude waren.

0: sowohl im Team als auch im restlichen Organisationskomitee. Auch alle Dienstleister haben gefragt, ja, wann ist es denn soweit? Und das hat sich dann relativ schnell übertragen, die Freude. Und so kann man sagen, sowohl das Team, was es vorbereitet, als auch die Gäste sind voller Vorfreude gewesen. Und heute wird die Vorfreude in Feierlaune belohnt und ausgetobt.
1: Ja, dadurch, dass wir quasi 2 Jahre Pause hatten, war unsere Vorfreude enorm. Man hat es auch gemerkt bei den Leuten, bei sich selbst. Man ist einfach himmelig gewesen, dass es endlich losgeht. Wir haben das jetzt ein knappes Jahr organisiert und waren dann einfach sehr, sehr froh und mit viel Vorfreude ausgestattet, dass wir quasi jetzt loslegen konnten und den Plan in die Tat umsetzen konnten.
2: Den musikalischen Auftakt des Nachmittags gestaltete das Blasmusikkorps Olbernhau, das mit traditionellen Blasmusikklängen für die Eröffnung sorgte.
1: Das Zelt ist wunderbar gefüllt. Wir sind jetzt am späteren Nachmittag und wir sind einfach sehr, sehr froh mit der Resonanz. Die Stimmung ist super. Alle Beteiligten machen einen wunderbaren Job und es ist einfach eine sehr, sehr, schon sehr guter Stimmungsauftakt und wir sind sehr, sehr zufrieden.
3: Ihr braucht ja nur mal einfach ins Zelt reinschauen und da sieht man, dass ganz viel Herzblut drinsteckt und ja, Probleme gibt es immer, aber Probleme sind zum Lösen da und ja, wir haben uns einfach Bock drauf gehabt, dieses Jahr wieder neu anzugreifen und ja, das ist jetzt rausgekommen und wir haben Bock auf diesen Abend.

0: das größte Highlight sehen wir hinter uns, das riesengroße Zelt. Jeder einzelne Zuschauer, der heute da ist, der den Abend zu dem macht, was es am Ende wird. Ja, aber sonst die Highlights wie jedes Jahr. Fest im Programm mit dabei, verschiedene Tanzgruppen, die Jump Crew, unsere eigene vom BCV, vom Faschingsverein, da wird getanzt. Auch die Großringers-Waldner Mädels tanzen bei uns und musikalisch ist natürlich was gegeben. Die Kissel oder Spatzen haben wir gerade schon gesehen auf der Bühne, die Olbernhauer Blaskapelle haben wir da. Dann gibt es Kevin, das Andreas Gabayé-Double ist heute noch mit da. Das große Highlight, der Matti Valentino ist heute noch mit da. Und zum Ausklang die United DJs und unsere Haus- und Hofband, würde ich mal sagen, sicherheitshalber aus Massenbachhausen. Die werden das Zelt halt wieder alle zum Kochen bringen.
1: Das Highlight ist für uns und für mich persönlich, dass hier mindestens der Erzgebirgskreis, wenn nicht sogar Teile von Deutschland und von Sachsen, sicher einfinden. Weil wir wollen eins, wir wollen Verbindungen immer wieder knüpfen, diese konservieren. Und wie es ein guter Kumpel von mir mal in einer schönen Aktion versucht hat, als Fundament hinzustellen. Wir wollen den Leuten Lächeln schenken, die geben es zurück und damit hat man eine perfekte Veranstaltung.
2: Ein zentraler Bestandteil der Eröffnung war der Bierfassanstich, mit dem das Fest offiziell freigegeben wurde. Umrahmt wurde dies von Tanzgruppen aus der Region.

0: das Wort Ehrenamt kann nicht hoch genug gestellt werden. Wir reden hier ungefähr von 250 Personen, die sich den Ehrenamt verschworen haben. Und das ist eigentlich der Faustpfand, warum wir ja so einen guten Zusammenhalt hier weiterhalten können. Und ich bin der Meinung, es ist Birnischen im Kern, aber es geht auch ganz schnell über die Region Wildenstein. Aber was mich noch mehr beeindruckt, ist es mittlerweile, dass es schon vom Helfertum, von der Helferschar weit über Birnischen und Wildenstein hinausgeht. Egal, ob es jetzt Wittstorf ist, Annaberg, Monheim oder auch Massenbachhausen. Es ist gefühlt halb Deutschland dabei, wenn ihr Birnischen Oktoberfest 2026 draufsteht.
1: Ganz viele Leute mit Herzblut sind wir da bei dem Thema, die sich daran arrangieren, die ihr Dorf lieben und wie es der Martin auch immer so schön sagt, ein bisschen Vitamin B, einfach wie gesagt diese Harmonie, ja, einfach diese Harmonie und dann läuft das Ding.
2: Ja, also wir sind in der glücklichen Lage, dass wir mittlerweile sehr, sehr viele, sehr, sehr gute Sponsoren haben. Die kommen zu einer großen Zahl aus dem Ort, aber auch über die Ortsgrenze hinaus, die uns seit vielen, vielen Jahren extrem gut unterstützen, nicht nur mit Geld, sondern auch mit Manneskraft, mit Technik, mit Expertise, mit ganz viel Engagement. Und ohne diese Sponsoren wäre das alles nicht möglich. Und diese Sponsoren unterstützen uns nicht nur jetzt zum Oktoberfest, sondern auch das ganze Jahr über. Und das ist ein riesengroßer Trumpf, den wir haben. Und dafür kann man sich nur extrem stark dafür bedanken. Es würde einfach ohne die Sponsoren nicht funktionieren.

0: wir haben versucht, mit vielen Aktionen, sei es jetzt beim Ticketvorverkauf oder halt beim zeitigen wirklichen Online-Vorverkauf oder halt auch während der Programmwerbung, dafür zu sorgen, dass alle Feuer und Flamme sind. Und wie ich es vorhin schon gesagt hatte, das Oktoberfest Light hat ja trotzdem 25 stattgefunden. Und so hat sich eigentlich niemand gefühlt, als ob es irgendwie ausgefallen gewesen wäre, sondern wir hatten halt nur einen kleinen Schritt zurückgemacht. Ja, es sind reichlich 3000, wie immer. Aber wir wissen, dass das Zelt voll ist und müssen auch natürlich an das Sicherheitskonzept denken. Haben wir auch. Wir haben eine sehr gute Sicherheitsfirma. Wir haben auch von der Logistik im Zelt immer daran gedacht, dass Zufluchtswege das A und O sind. Und demzufolge denke ich, dass alles hinten raus stimmen wird.
1: Wir sagen ja immer, dass zusammen und dass das Gemeinsame und auch die Jugend, die uns sehr am Herzen liegt, ist ganz wichtig. Und vor allem die Jugend, die ich gerade anspreche, hat es nicht immer leicht. Und darum haben wir gesagt, komm, irgendwas müssen wir unterstützen. Gerade auch der Jugend, der es nicht leicht geht. Und darum haben wir gesagt, komm, wir machen jetzt was. Und immer 50 Cent von jeder verkauften Karte gehen an den Elternverein Krebskranker Kinder, um dort einfach ein bisschen was besser zu machen und den Kindern, denen es gerade nicht so gut geht, auch was zurückzugeben von dem Ganzen, was wir jetzt hier haben. Nach dem Fest machen wir da mal einen Kassensturz und ich denke, vielleicht können wir da auch noch den ein oder anderen Euro von uns mit drauflegen, dass es eine runde Summe wird und dass wir da einfach was Gutes tun.

Nach dem Auftritt des Andreas Gabalier-Doubles Kevin, das die bekannten Hits zum Besten gab, folgte die Band sicherheitshalber und das große Highlight mit Partysänger Matti Valentino.

0: Die Anreise war, muss ich sagen, eigentlich entspannt. Es waren 6,5 Stunden. Ich bin allein gefahren und fahre auch alleine wieder retour. Im Winter, und Winter ist ja unsere Hauptsaison, ist es sehr stressig, weil da haben wir oft 2 Auftritte an einem Tag und da ist es mehr oder weniger so ein Rad, das was in einem abläuft und da geht es von einer Bar zu der anderen eigentlich. Und so im Sommer haben wir ein bisschen die Vorbereitung für den Winter. Es ist ein bisschen Urlaub eingeplant, man kann ja nicht das ganze Jahr Gas geben. Und im Herbst fängt es dann wieder an, dass es wieder ein bisschen stressiger wird und da kommt auch die Nervosität dazu und das ein oder andere neue Lied, was im Programm ist. Aber nervös ist immer das erste Mal Erzgebirge. Ich habe mich auch verfahren, weil sonst wäre ich nämlich 20 Minuten früher da gewesen. Von der Gegend habe ich leider nicht viel gesehen, aber vielleicht geht sich das noch morgen irgendwann einmal aus.
1: Was steht denn bei dir heute auf dem Programm? Auf was können sich die Zuschauer freuen?
0: Schwangerschaftsgymnastik. Muss man fairerweise sagen, für Fortgeschrittene. Wir haben ja einige Wintersongs dabei, weil ich bin ja ein Winterkünstler. Aber ich glaube, so auf wie auf dem Berg und oben mit den Ski- und Radegams kennen die Leute alle. Und dann werden wir das Programm noch ein bisschen füllen mit See You Later, Alligator und ein paar neuen Songs. Und es ist eigentlich alles zum Mitmachen und zum Mitschunkeln und irgendwie zum Ausflippen und deshalb Schwangerschaftsgymnastik. Und ich bin danach fix und fertig. Ich hoffe, das Publikum auch. Perfekt wäre, wenn man das ein oder andere Maß erwischt, dann noch die ein oder andere Haxe noch erwischt, weil es ja bei uns sehr schwer, weil wir ja trotzdem immer Auto fahren müssen und immer weiter. Und vor dem Auftritt auf der Bühne ist ja so eine Haxe vielleicht gerade ein bisschen schwer im Morgen, muss man fairerweise sagen. Aber gute Stimmung und schön wäre es natürlich, wenn die Leute immer ein bisschen offen sind für was Neues. Es ist immer ein bisschen schwierig, wenn ein Künstler auf der Bühne ist, der nur eigene Sachen macht. Und wir sind ja stolz auf die Lieder, die wir geschrieben haben. Und die muss man rüberbringen. Und das ist immer das, was am meisten nervös macht.
1: Was macht dir am meisten Spaß bei so einem Auftritt?
0: Das Gegenüber, das Publikum. Und ich glaube, das ist auch das, was viele Künstler und hoffentlich auch mich lange jung hält, weil ich aber trotzdem, wenn man das so sagen darf, also ist ja fast ein Geheimnis, aber dieses Jahr nach meinen 50er. Und ich glaube, das Publikum hält einen jung. Wenn man so auf der Bühne steht und runterschaut, das, was dann retour kommt, das Echo, macht einfach Spaß. Und ich glaube, beim Spaß muss es bleiben und nicht bei dem Arbeiten.
2: Gibt es nächstes Jahr wieder ein Oktoberfest?
3: Ich will mich nicht so weit aus dem Fenster legen, aber ich denke ja. Ja, wir sehen es im Zelt, wir haben es jetzt schon publik gemacht. Nächstes Jahr am 11.09. wird es wieder ein Oktoberfest geben mit dem großen Highlight Easy Glück, die uns hier auf der Bühne beglücken wird, sage ich mal so. Und ich denke, da freuen wir uns schon drauf und wer nicht kommt, ist selber schuld.
4: Die Werbebanner sind schon draußen, es können schon Tickets gekauft werden und ja, wir sind in die Vollen gegangen und haben uns mal weit aus dem Fenster gelehnt.

0: Bilder des Monats.
1: Viertklässler der Grundschule Lugau waren in diesem Jahr die Ersten. Nicht beim Sport, sondern in der Natur. NVRM mit Gas finanziert auch im neuen Schuljahr einen Exkursionstag unter der Überschrift Natur zum Anfassen. Dieses Jahr ist das Motto Wildes Leben, wer wohnt in Hecke, Laub und Steinhaufen. Die vierte Klasse aus Lugau besuchte am 2. September die NABU Naturherberge auf Falter.
2: Eine strahlende Rennroderin in Oberwiesenthal. Julia Taubitz war am 4. September ein weiteres Mal in der Wintersportausstellung im Wiesenthaler K3. Im Museum befindet sich eine Medaillenwand mit den Namen der Oberwiesenthaler WM- und Olympiamedaillengewinner. In der letzten Saison kamen zwei olympische Goldmedaillen im Rennrodeln dazu. Bei den Olympischen Winterspielen in Cortina d'Ampezzo wurde Rennrodlerin Julia Taubitz Olympiasiegerin im Einzel und mit dem Team. Jede Medaille

September in Oberwiesenthal. Mit der feierlichen Übergabe des dortigen Schulteils des Landkreisgymnasiums St. Annen wird eine umfassend modernisierte und brandschutztechnisch ertüchtigte Schule offiziell ihrer Nutzung übergeben werden. Im Rahmen der geförderten Gesamtmaßnahme wurden das Gymnasium, die Aula sowie die Athletik- und Spielhalle umfassend saniert und

0: Herzlich willkommen zur Glückauf TV Zeitreise in der ersten Herbstferienwoche. Wir stöbern jetzt wieder im Fernseharchiv, um uns an bewegende Momente, spannende Ereignisse und unvergessene Geschichten zu erinnern. Lassen Sie uns gemeinsam zurückblicken auf das, was unsere Region, die Menschen und die Orte in Mittelsachsen und im Erzgebirge damals bewegt hat. Lang dauert es nicht mehr, dann leuchten sie wieder, die mannigfaltigen Schwibbögen in den Fenstern und Stuben hier im Erzgebirge. Der ein oder andere hat in seiner privaten Sammlung vielleicht sogar einen aus der Manufaktur Klaus Kolbe in Seifen. Dessen mechanische Bögen sind immer etwas Besonderes und nur in kleinen Stückzahlen gefertigt. Im Herbst 2011 wurde, pünktlich vor der leuchtenden Zeit, ein Schwibbogen vorgestellt, der die Weihnachtsgeschichte in den Mittelpunkt stellt.
1: Er hat in seiner Manufaktur in den 20 Jahren seiner Selbstständigkeit Einzigartiges geschaffen. Dazu gehört auch dieses Schrankbergwerk, was er uns schon einmal vorgeführt hat. Aber das neueste Werk aus der Manufaktur von Klaus Kolbe aus Seifen ist der mechanisch bewegte Schwibbogen Christi Geburt. Und dieser wurde am 20. September in der Volksbank Mittleres Erzgebirge in Olbernhau zum ersten Mal der Öffentlichkeit vorgestellt. Zur Ausstellungseröffnung in den Räumlichkeiten der Volksbank an der Zöblitzer Straße waren viele der Einladung der Volksbank gefolgt, um sich vom Schaffen der Mitarbeiter der Manufaktur ein Bild zu machen.
2: Ich freue mich auch, dass unser Pfarrer das Zertifikat für den neuen Schwibbogen geschrieben hat. Nämlich die biblische Geschichte zu recherchieren, was äußerst schwierig war. Denn es war eine andere Geschichte, es waren andere Gewänder, es war eine andere Zeit. Bergbauliches konnten unsere Menschen insgesamt teilweise nicht verstehen, weil sie nicht aus der Region kommen. Aber der biblische Gedanke, der spricht in der ganzen Welt die gleiche Sprache. Und deshalb haben wir gesagt, wir werden ein neues Produkt hören. Ein neues Produkt, ein neues Highlight. Und wir müssen uns vor allen Dingen das selbst stoppen. Und das ist in jeder neuen Geschichte, die wir entwickelt haben, geschehen. Und ich freue mich heute, dass wir gemeinsam bei der Enthüllung der Christi Geburt dabei sein. Ich möchte meine Enkeltochter beauftragen mit dem Pfarrer Harzer aus Seifen, ein ganz besonders guter Mensch und Freund, bei der Enthüllung dabei zu sein.

0: Gut Ding braucht Zeit und Weile, könnte das Credo von Enkeltochter Jenny Wagner gewesen sein. Denn es verging relativ viel Zeit bis zu dieser neuesten Kreation.
1: Vor 6 Jahren habe ich eine Christi Geburt in Schwibbogenform als Meisterstück gebaut. Und wir haben damals schon die Idee gehabt, diese in Bewegung zu bringen. Es hat ein bisschen gedauert, aber nunmehr haben wir es geschafft. Und das ist nun unser neuestes Werk, die Christi Geburt, orientalisch.

0: in Bewegung. Und der lange Zeitraum war begründet. Und zwar wurde das natürlich alles mechanisiert. Technologisch musste das abgestimmt werden. Wir haben das so diesmal so gemacht, dass wir das gleich dann umsetzen konnten zur Produktion. Und natürlich ist die Geschichte eine ganz andere. Wir hatten immer mit dem Bergbau zu tun. Jetzt haben wir mit der christlichen Geschichte uns auseinandergesetzt. Und das ist natürlich eine ganz andere Form der Gestaltung. Und um das umzusetzen, mussten wir uns natürlich auch kundig machen. Wir mussten uns neu bilden sozusagen. Und das haben wir gemacht. Und ich hoffe, dass es vielen Leuten gefällt und dass es uns gelungen ist.
1: Er hat mal was ganz Neues kreiert. Es geht in eine ganz andere Richtung. Und er wird damit einen Markt erreichen, der weit über das Erzgebirge hinausgeht. Er wird eigentlich damit die ganze Welt erreichen.
2: Ich sehe es doch als ein wunderschönes Stück Verkündigung der Weihnachtsgeschichte mit sehr viel Freude drin, mit sehr viel Liebe zum Detail. Alle sind eingeladen, zur Krippe des Christuskindes zu kommen.
3: Dieses Werk, das ist, wie er schon gesagt hat, man glaubt kaum, dass es zu toppen ist, was er bisher geschaffen hat, aber es scheint wirklich so zu sein. Diese Szenerie, also wunderbar, ganz toll.
4: Hier nun unser Gespräch mit den zwei Machern, mit Klaus Kolbe und Enkeltochter Jenny Wagner.
5: Was war denn das Komplizierteste an diesem Schwibbogen?
6: Also die Geschichte an sich. Die ist ganz neu für uns. Es ist, hat nichts mit dem Bergbau zu tun, was wir sonst immer verfolgt haben. Das ist eine ganz andere Aufarbeitung. Wir mussten es belesen, reinversetzen, ganz neu. Und natürlich die Umsetzung, diese Mechanik ist immer wieder neu für uns. Egal welchen Bogen wir herstellen, es ist immer wieder eine neue Herausforderung.
7: Ich freue mich, dass wir hier nach 20 Jahren einmal unsere Sonderausstellungen dorthin bringen konnten, weil die Volksbank mir den Weg auch frei gemacht hat. Und das ist ein Dankeschön ihr gegenüber, dass wir hier so eine wunderbare Ausstellung pflegen und mit so vielen Gästen und Freunden die erzgebirgische Volkskunst feiern dürfen.
8: Bleiben wir noch einen Augenblick in Seifen und erinnern uns an ein schlimmes Ereignis, das 2026 schon 30 Jahre her ist und sicher vielen Einheimischen noch eine Gänsehaut beschert, wenn man daran denkt. Im Oktober jenen Jahres, also 1996, zerstörte ein Brand die Schauwerkstatt im Spielzeugdorf. Schutt und Asche waren die Überbleibsel.

0: Ja, meine lieben Zuschauer, wie Sie sicherlich alle wissen, brach in der Nacht vom Mittwoch zum Donnerstag gegen 1 Uhr ein verheerender Brand aus, der einen Schaden von ca. 2 Millionen D-Mark zur Folge hatte. Das Produktionsgebäude und die Schauwerkstatt der Genossenschaft Seifner Volkskunst wurde dabei total zerstört. 6 Feuerwehren waren bei diesem Großbrand im Einsatz, wobei der Brand erst in den Morgenstunden unter Kontrolle gebracht werden konnte. Zwei Tage später sah dieses Gebäude einschließlich Maschinensaal natürlich verheerend aus.
1: Das Erlebte schilderte uns Herr Braun. Er ist der Vorstandsvorsitzende der Seifner Volkskunst EG.
2: Wir sind in der Nacht überrascht worden und wir wussten noch gar nicht, ob wir das Gebäude halten konnten. Vor allen Dingen wichtig war es, dass die Feuerwehrleute, die 120 Feuerwehrleute, die Spritzerei retten konnten. Das wäre ja auch für die Umwelt ziemlich schadhaft gewesen und zum Teil auch eine große Gefahr für unser Wohnhaus, wo ja auch 3 Familien erstmal evakuiert wurden.
0: Herr Braun, diese Produktionsstätte liegt brach. Gibt es in irgendeiner Weise Aussichten, dass hier in der nächsten Zeit sich wieder was tut?
2: Was wir als Schauwerkstatt oder als diese Produktionsstätte kennen, das wird historisch nicht wiederkommen. Aber ich würde sagen, wir sind stark genug und haben Hilfe von allen Seiten zugesagt bekommen, von kleinen Handwerkern, vom Genossenschaftsverband und auch vom Kunsthandwerkerverband und von der Kommune nicht zuletzt genannt, sodass wir Kraft finden, unsere Arbeitskräfte nicht zu entlassen, improvisieren, auch weiterzumachen und dass wir versuchen, aus eigener Kraft und mit dieser Hilfe, die ich eben genannt habe,

0: Vielleicht findet sich auch die Landesregierung oder auch das Landratsamt damit ein, noch, dass wir Dinge, die zum Teil noch ungeregelt sind, unkompliziert auf dieser Ebene regeln und auch den Wiederaufbau unserer Schauwerkstatt vielleicht in einer anderen Form, aber für unsere Besucher wieder auf die Reihe kriegen.
1: Also Sie fühlen sich nicht im Stich gelassen?
0: Nein, keinesfalls. Und das gibt uns eigentlich, wir waren zu Tränen gerührt, wie Sie anfangs schon sagten. Und ich vergesse die Bilder nicht. Aber das gibt uns Mut, weiterzumachen. Und wir sind noch da, auch vor allen Dingen fürs Weihnachtsgeschäft. Wir haben von anderen Betrieben Hilfe angeboten bekommen, wenn unsere Ware nicht reicht, die wir retten konnten, dass wir auch für unsere Besucher noch was zu verkaufen haben. Natürlich, die Schauwerkstatt können Sie nicht besichtigen.
1: Zuschauer, die polizeilichen Ermittlungen sind noch im vollen Gange. Ein Kollege, der dafür zuständig ist, vielleicht stellen Sie sich erst mal ganz kurz vor.
2: Kriminalhauptkommissar Preisler vom Polizeipräsidium Chemnitz, Dezernat Sonderfälle.
1: Zwei Tage nach dem Brand, gibt es da Erkenntnisse?
2: Wir sind noch bei den Untersuchungen. Die Brandortuntersuchung ist noch nicht abgeschlossen. Und auch die Vernehmungen und Befragungen von Erstzeugen, Beschäftigten, läuft noch im vollen Gange.
1: Und gibt es da noch viel zu retten?
3: Naja, wir gucken mal. Wir schauen mal.
1: Vielleicht für Sie, die hier arbeiten, was bedeutet so ein Verlust eines Betriebes für Sie?
3: Es ist schlimm. Es ist ganz schlimm für uns, weil das gar nicht wieder gut zu machen geht.
1: Sind Sie schon lange in diesem Unternehmen tätig?
3: Naja, bei mir wird es jetzt 10 Jahre, aber
1: die anderen Damen?
4: Welche, die über 40 Jahre sind manche schon im Betrieb.
3: Ist aber trotzdem, ne?
1: Aber Sie sind zuversichtlich.
3: Ja, das muss man schon. Darf den Mut nicht sinken lassen.

Ich habe, meine lieben Zuschauer, was nicht die Flammen vernichteten, wurde durch das Löschwasser-Ark in Mitleidenschaft gezogen. Die Mitarbeiter versuchten zu retten, was zu retten war. Und wie bereits ausgesprochen, wünschen wir der kompletten Belegschaft trotz Vernichtung der Arbeitsstätte einen baldigen Neustart.

0: Das Thema Inklusion, gemeinsam Zusammensein und Lernen von Kindern mit und ohne Behinderung, ist kein modernes Thema. Das gab es beispielsweise in St. Michaelis schon zu DDR-Zeiten in einer damaligen integrativen Kita. 1996 wurde das 25-jährige Jubiläum der Einrichtung gefeiert. Werfen wir jetzt einen Blick in die Geschichte der Einrichtung.
1: Diese Kindereinrichtung wurde anlässlich der Volkswahlen im November 1971 übergeben. Die damalige Kinderkombination, das heißt Kindergarten und Kinderkrippe,

0: befanden sich unter einem Dach, verfügte über insgesamt 166 Plätze, 102 Kindergarten- und 64 Krippenplätze, die in 7 Gruppen aufgeteilt waren. Möglich war es zu dieser Zeit, Kinder im sogenannten Wochenkindergarten die ganze Woche über Tag und Nacht zu betreuen. Das waren hauptsächlich Kinder von Schichtarbeitern. 1984 hatte der Kindergarten auch sonnabends geöffnet, damit Eltern, die beispielsweise in der damaligen Schweineproduktion St. Michaelis arbeiteten, ihre Kinder in guter Obhut wussten. Seit 1987 war im Kindergarten ein Vorschulteil der Hilfsschule Friedrich Wolf gesondert untergebracht. Hier befanden sich ca. 15 behinderte Kinder und 6 Betreuer, zum Teil mit sonderpädagogischer Ausbildung. Zu dieser Zeit entstanden erste Kontakte der Kinder untereinander. Eltern lernten sich näher kennen und organisierten gemeinsam Feste und Veranstaltungen für die Kinder. Die Tatsache, dass man durch die Arbeit mit behinderten und nicht behinderten Kindern in den folgenden Jahren viel Erfahrung gesammelt hatte, war wohl die Voraussetzung, dass sich hier 1991 der integrative Kindergarten Sonnenland mit 4 Gruppen und dem Vorschulteil unter Trägerschaft des Landratsamtes bildete. In der ehemaligen Kinderkrippe wurden Kinder aus der Förderschule Brand-Erbesdorf untergebracht, die nun unter besseren Bedingungen lernen konnten. Der 1. August 1995 war wieder ein besonderer Tag für die Kinder und Erzieher der Einrichtung. Der Kindergarten wurde von der Lebenshilfe e.V. Freiberg als freien Träger übernommen. Der Kindergarten verfügt jetzt über 52 Plätze. Davon stehen 9 Plätze für behinderte Kinder zur Verfügung. Zurzeit werden hier 25 Kinder im Alter von 2 bis 6 Jahren von 3 Erzieherinnen betreut. Ziel der Einrichtung ist es, bereits frühzeitig das Verständnis für behinderte Menschen zu entwickeln und die Scheu vor dem Begriff Behinderung abzubauen. Anlässlich des Kindergartengeburtstages findet vom 11. bis 15. November eine Festwoche mit vielen Veranstaltungen statt. Höhepunkt des Festes wird die Einweihung des sogenannten Snusel- oder Zauberraumes sein, der zur aktiven Erholung und Entspannung dienen soll. Im Rahmen dieser Festwoche wird eine Ausstellung vorbereitet, die die 25-jährige Geschichte des Hauses dokumentieren soll. Dazu Frau Kästner, Leiterin des Kindergartens.
1: Für unsere Ausstellung suchen wir alte Fotos, Mal- und Bastelarbeiten, Brottaschen oder andere Utensilien aus dieser Zeit. Deshalb möchten wir alle ehemaligen Sonnenlandkinder aufrufen, uns zu unterstützen. Wir würden uns freuen, wenn Sie uns diese Dinge bis 1.11. für unsere Ausstellung zur Verfügung stellen und bitten Sie um Abgabe bei uns im Kindergarten oder bei Kanal 9.
2: Seit Jahren steht im Oktober bei den Fans des Motorsports immer ein großes Event im Kalender. Sie wissen sicher sofort, von was ich spreche. Rund um Zschopau. Es ist das Highlight im jährlichen Enduro-Kalender hier in der Region. Sowohl für Teilnehmer, Zuschauer und auch für das Lokalfernsehen. Schauen wir zurück.
3: Mit 60.000 Besuchern, das Sportereignis in unserer Region. Der Enduro-Klassiker rund um Zschopau vereinte wieder Fans und Aktive wie keine andere Sportart. Um die 300 Starter waren beim Finale der deutschen Enduro-Meisterschaft dabei. Der Scharfrichter auch in diesem Jahr, der Teufelsberg bei Scharfenstein.

0: Der große Potz beim Senioren-Trophy-Wettbewerb ging diesmal an die Schweden. Und dann gab es kein Halten mehr.
1: Großer Mann, Stefan Winkler. Dank uns ganz einfach für eure Disziplin, für die erbrachte Leistung. Ich denke, mit dem Wetter, mit dem Rahmenprogramm heute, wir haben Enduro-Geschichte geschrieben und wir werden uns noch viele, viele Jahre an diese Veranstaltung erinnern müssen, weil das zu dübeln wird uns nicht möglich sein, weil das Wetter der Einfluss darauf, den haben wir leider nicht. Ansonsten denke ich, gibt es einen ganz großen Sieger heute und das ist ein Duosport in Deutschland. Ich wünsche euch eine geile Nacht!
2: Viele Dörfer im Sendegebiet haben schon an dem Wettbewerb teilgenommen, den wir uns nun in Erinnerung rufen. Unser Dorf soll schöner werden, spornte die Gemeinden an, ihren Ort herzurichten und einer Jury zu präsentieren. Erhoffte man sich doch davon mehr überregionale Bekanntheit, die dem tourismusgeprägten Erzgebirge sicher nicht schlecht zu Gesicht stand und steht. Wer 2001 den regionalen Ausscheid für das Erzgebirge gewonnen hat, erfahren Sie jetzt.
3: Und sicher wollen Sie wissen, wer nun diesen Ausscheid gewonnen hat, beziehungsweise welche Plätze die einzelnen Orte belegt haben. Am 8. Oktober 2001 gab es in der Sparkasse in Zschobau die Abschlussveranstaltung.
4: Sehr geehrte Damen und Herren, der Wettbewerb Unser Dorf soll schöner werden wird nunmehr seit 1992 zum fünften Mal in den neuen Bundesländern durchgeführt. Er gehört inzwischen zu einer festen Größe in Sachsen und in unserem Kreis. Auch diesmal haben sich erfreulicherweise wieder 14 Gemeinden bzw. Ortsteile aus unserem Kreis am Wettbewerb beteiligt. Dies zeigt, dass die Gemeinden interessiert sind, ihren Ort einer Jury zu repräsentieren.
5: Herr Münzner hat es in seinen Ausführungen ja schon gesagt, dass wir zwei Sonderpreise vergeben haben für die dörfliche Gestaltung, für den Erhalt der dörflichen Strukturen. Und diese beiden Sonderpreise gehen an den Ortsteil Schreckewalde und an den Ortsteil Reifland. Ich darf hier ebenfalls bitten, die Vertreter nach vorn kommen.

Die Trabacher Kokosmäd spielten auf und hier sind nun die Platzierten. Platz Nummer 3 ging an Griesbach, vertreten durch Frau Sieber. Platz Nummer 2 an Grünheinichen. Und Platz Nummer 1 belegte Drehbach, vertreten durch Herrn Hausstein und Herrn Gündel, den ehemaligen Bürgermeister. Auch wir sagen herzlichen Glückwunsch.

Im Folgenden statten wir dem Sternmühlental zwischen Erdmannsdorf und Klein-Olbersdorf-Altenhain einen Besuch ab. Wir sind aber nicht touristisch unterwegs, sondern auf den Spuren langer Industriegeschichte. Wussten Sie, dass es dort mal eine Wattefabrik gab, die älteste Deutschlands? Vervollständigen wir unser regionales Geschichtswissen mit einem Beitrag aus dem Jahr 1996.

0: Kunde bei Flöhr TV möchten wir Sie heute einladen zu einer Besichtigung in einem Betrieb in unserer Heimat. Nun werden Sie fragen, was ist da so Interessantes dran? Es ist ein Betrieb, in dem sogar noch gearbeitet wird. Ja, und da werden Sie sagen, das kann kein Betrieb in Flöhr sein, denn hier ist fast alles erfolgreich abgewickelt worden. Wir sind mit unserem großen Übertragungswagen, unserem Skoda-Favorit, nach Erdmannsdorf gefahren, Richtung Sternmühle. Und da sind wir auch schon in der kleinen Olbersdorfer Straße, in der ältesten Wattefabrik Deutschlands. Diese relativ kleine Fabrik hat die Wende gut überstanden und es ist besonders interessant hier, dass die Technik, der Maschinenpark, ziemlich altertümlich ist und aber trotzdem funktionsfähig. Es ist wie im Museum. Es ist also ganz interessant, liebe Zuschauer, Ihnen das einmal in unserer neuen Serie vorzustellen. Wir haben uns bei Herrn Ulich, dem Betriebsleiter, eingeladen, denn wir wissen, niemand anderes kann uns mehr und besser über die Geschichte des Betriebes erzählen als Herr Ulich. Er ist ein Stück lebende Chronik. Immerhin ist er 54 Jahre im Betrieb. Herr Ulich, also herzlich willkommen in der Runde mit den Zuschauern von Flöhr TV. Herr Ulich, die Wattefabrik, die hat es bestimmt noch nicht immer hier im Sternmühlental gegeben. Wie waren die Anfänge?
1: Diese Fabrik gibt es praktisch erst seit 1856. Sie entstand aus einer Mahl- und Brettmühle, die aus dem Jahre 1550 stammt, einem Zeitraum, wo im Land Sachsen praktisch die Beurkundung anfing. Es ist durchaus möglich, dass die Mühle noch älter ist. Natürlich durch die Einwirkungen der Kriege in der Vergangenheit unserer Vorfahren kam es hier auch zu mehreren Bränden in der Mühle. Sie war eine Mahl- und Brettmühle.
0: Also es wurde Getreide gemahlen und?
1: Getreide gemahlen und Holz geschnitten. Ja. Darüber hinaus geht aus alten Urkunden hervor, des Amtsgerichtes Augustusburg, dass sich wahrscheinlich zur Mühle gehörend auch gebacken wurde in dieser Mühle. Mhm. Denn die Urkunde besagt, beim Verkauf der Mühle werden Backträge und Maßeinheiten genannt. Und darüber hinaus die Verpflichtung des Mühlenbesitzers, in dem Falle des alten Herrn Schreibers, geht daraus hervor, dass er Brot zu liefern hatte an den Gutsbesitzer, den bisherigen Besitzer der Mühle.
0: Gibt es aus dieser Zeit noch irgendwelche Überbleibsel, Gebäude oder Erinnerungen, Bilder?
1: Das Mühlengrundstück oder das Mühlengebäude als solches hat praktisch bis 1984 gestanden, wurde zuletzt als Betriebswohnungen genutzt, war aber 1984 in einem Zustand, der den Abriss bedingte. Insofern gibt es eine Reihe von Aufnahmen über das alte Mühlengebäude. Dazu wäre zu sagen, dass die Mühle als solche ein riesiges Wasserrad unterschächtig hatte, das praktisch aus dem Schwarzbach bedient wurde mit Wasser. Die Folge davon, dass die Mühle hier und viele andere Mühlen mit im Sternmühlental standen, ist die Tatsache, dass der Schwarzbach früher sehr viel und mehr Wasser geführt hat wie heute.
0: Gut. Wann ist eigentlich der Beginn der Wattefabrik gewesen?
1: Die Wattefabrik ist 1846 als Wattefabrik begonnen worden.
0: Wer war der Gründer?
1: Der Gründer ist Herr Schreiber. Darüber ist zu sagen, dass in den ersten 3 Jahren des Bestehens der Wattefabrik in der Regel nur Polsterwatten hergestellt wurden. In einfachem Herstellungsverfahren. Bis heute ist noch nicht geklärt, ob und mit welchen Krempelmaschinen. Im benachbarten Betrieb wird chronisch bestätigt, dass Wattekrempeln früher aus

0: Holz gebaut waren. Unsere Maschinen wurden also um 1890 angeschafft, und zwar Maschinen der Firma Hartmann, eines bekannten Maschinenbaubetriebes in Chemnitz.
1: Und die Maschinen sind jetzt noch
0: Und die
1: da.
0: Maschinen sind heute noch voll
1: Also
0: in der
1: fast.
0: Produktion. Sie sind also fast 100 Jahre alt.
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0: Wie oft habt ihr schon den Spruch, reiß dich doch mal zusammen, gehört? Ich bin Clara von der Jugendredaktion der ERF Sachsen und heute nehme ich euch mit durch die Straßen von Leipzig zum Thema psychische Belastungen. Haben Sie denn schon mal Belastung für Ihre mentale Gesundheit erlebt?
1: Nein.
2: Als ich noch arbeiten ging, da war ich belastet, ja.
3: Ja, habe ich. Erhebliche.
4: Die ganzen politischen Meldungen aktuell macht mich total fertig.
0: Hatten Sie denn schon mal das Gefühl, dass Sie aus psychischen Gründen in Ihrem Alltag oder in Ihren normalen Routinen eingeschränkt waren?
1: Nein.
4: Habe ich nicht gehabt.
2: Schlafprobleme ganz stark.
3: 3-mal in meinem Leben, eine depressive Phase.
0: Was ist denn Ihrer Meinung etwas, was Sie jetzt tun würden oder anderen empfehlen würden, wenn es um das Thema mentale Gesundheit geht? Was entspannt Sie vielleicht oder hilft Ihnen?
2: Naja, im Rahmen meiner Möglichkeiten würde ich versuchen, die Leute nicht zu beraten, aber vielleicht zu trösten oder ihnen vielleicht Möglichkeiten aufzuzeigen, wie sie vielleicht was besser machen könnten.
4: Eigentlich bin ich ein aktiver Typ. Mir hilft Natur, rausgehen, was tun.
3: Wenn man psychisch erkrankt, glaube ich, und wenn man das dann professionell behandelt, dann musst du einfach eine ganze Reihe deiner Lebensroutinen hinterfragen und neu einstellen. Du brauchst Pausen, also echte Pausen, also auch nicht Handy datteln oder Fernsehen gucken und lesen, sondern nichts tun, einfach wirklich die Seele baumeln lassen. Das ist die beste Heilung für die Seele.
0: Haben Sie denn das Gefühl, dass es aktuell genügend Angebote gibt für Menschen, die vielleicht gerade in einer sehr belastenden Situation sind oder psychisch beeinträchtigt?
4: Also ich finde, die Anzahl derer, die psychische Hilfe benötigen, ist so groß und also ich sehe das eigentlich in der aktuellen Situation, wie es ist. Und dass man mit seinem Leben nicht selber fertig werden kann, sondern Hilfe benötigt, erschreckt mich eigentlich. Und das Angebot ist sicher zu gering. Aber irgendwie, es muss ja einen Grund haben, warum viele so Hilfe benötigen.
2: Ja, was man hört, ist ja, dass das Angebot sehr eingeschränkt ist und dass man sehr lange auf einen Termin warten muss, wenn man jetzt Probleme in dieser Hinsicht hat.
3: Aber ich weiß von vielen, die warten ewig, ein halbes Jahr, dreiviertel Jahr und auch der im akuten Zustand, dass ein Platz, also eine Behandlung mit Psychopharmaka angeboten wird, ist, glaube ich, unterrepräsentiert. Also es gibt nicht genügend Ärzte, die dann auch schnell helfen können, weil am Anfang ist natürlich, wenn die Depression, die depressive Phase richtig eben hoch ist, da wäre eben halt Hilfe am allernotwendigsten. Und da ist sie ja auch am gefährlichsten, ne? Also ist auch eine recht tödliche Krankheit.
0: Das war's von uns mit der ersten Runde. Ich war sehr überrascht, dass viele dem Thema eigentlich sehr zugewandt waren. Und damit geht's zurück zu euch.
5: Reiß dich mal zusammen. In der heutigen Sendung geht es um unseren, um den gesellschaftlichen Umgang mit psychischen Erkrankungen und Belastungen. Dazu komme ich in der Sendung mit Dr. Sven Sperfork ins Gespräch. Er ist stellvertretender Direktor der Klinik für Psychotherapie und Psychiatrie am Universitätsklinikum Leipzig. Aber wie immer sehen wir jetzt erstmal ein paar Zahlen, Daten und Fakten, die Sie sehr viel ausführlicher auf unserer Homepage sehen können.
6: Etwa 60.000 Menschen in Sachsen sind schwer psychisch krank. Auch deren Familien sind betroffen, ca. 150.000 Angehörige. 50% der Kinder

0: von psychisch kranken Eltern entwickeln später selbst eine psychische Erkrankung. Psychische Erkrankungen sind eine enorme Belastung für die betroffene Person und haben Auswirkungen auf das soziale und berufliche Umfeld sowie Folgen für die Teilhabe an Bildung, Arbeit und Gesellschaft. Der DAK Kinder- und Jugendreport zeigt für Sachsen, dass 2024 rund 25 von 1000 DAK-versicherten Kindern und Jugendlichen zwischen 5 bis 17 Jahren wegen einer Angststörung behandelten. Rechnet man diese Zahlen auf Sachsen hoch, entspricht dies rund 12.300 Kindern und Jugendlichen im Freistaat. Fachleute werten die hohen Zahlen als Folgen der Pandemie, Zukunftsängsten und anhaltende Krisen. Hilfe und Unterstützung finden Angehörige unter anderem beim Landesverband der Angehörigen psychisch Kranker in Sachsen, beim Psychosozialen Trägerverein Sachsen als spezifische Beratungsstellen für Kinder, Jugendliche und Eltern mit psychischen Belastungen und Wege e.V. in Leipzig.
1: Dr. Speerfork, schön, dass Sie Zeit für Familienfragen haben.
2: Ich freue mich sehr über die Einladung. Es ist ja eine Ehre, hier bei Ihnen sein zu dürfen.
1: Vielen Dank. Und was machen Sie eigentlich als stellvertretender Klinikdirektor? Wie verbringen Sie Ihren Tag?
2: Ja, Frau Brackelmann, das ist eine ganz berechtigte Frage, muss man sagen, weil man in dem Betrieb, in dem wir sind, also es ist eine Klinik, ein Krankenhaus für Menschen in psychischen Krisen. Und als stellvertretender Klinikdirektor ist man sozusagen zuständig, gemeinsam mit dem Direktor, dafür, dass die Klinik funktioniert und dass wir sozusagen für möglichst viele Menschen möglichst gut da sein können, also auch was die Qualität der Versorgung betrifft. Und gleichzeitig haben wir so ein bisschen die Spezialität, dass es ein Universitätsklinikum ist. Das heißt, wir kümmern uns eben nicht nur um die Krankenversorgung und versuchen das in einem besonders guten Ausmaß zu machen, sondern auch die Lehre und die Ausbildung von Studierenden spielt bei uns eine große Rolle und auch die Forschung. Für uns interessant sind immer gerade sozusagen die Wechselstellen zwischen Gesellschaft und Psychiatrie. Und das ist sicherlich auch einer der Gründe, warum ich heute hier sein darf, Frau Brackelmann.
1: Wir haben eingangs unsere Jugendredaktion gesehen, die ein wichtiger Bestandteil von unserem Familienmagazin ist. Und die haben in diesem Part ältere Menschen befragt. Und gab es da, als Sie das gesehen haben, etwas, wo Sie sagen, wow, das hat mich überrascht?
2: Ich fand das erstmal sehr, also sozusagen total gelungen, weil es ja gar nicht so leicht auf der Straße, auch mit einer entsprechenden Sensibilität über das Thema so ins Gespräch zu kommen. Und ich denke, wenn man diese Umfrage vor 30, 40 Jahren so gemacht hätte, wäre es vielleicht noch ein bisschen schwerer gewesen, darüber ins Gespräch zu kommen. Was mich sehr beeindruckt hat, ist einfach sozusagen die Unterschiedlichkeit der Leute. Und das ist genau das, wie wir das aussehen. Es gibt Leute, die sagen, nee, das ist eigentlich sozusagen gar nicht mein Thema und damit komme ich auch gut klar. Und dann gibt es eben Leute, die auch eigene Erfahrungen haben. Besonders der Mann hat mich sehr beeindruckt, der von seinen depressiven Phasen auch berichtet hat. Den Mut muss man ja erstmal finden, ne? In der Öffentlichkeit, wenn man so spontan darüber gefragt wird, sich auch da so zu öffnen. Und dieser Mut ist immer etwas, was uns ein besonderes Anliegen ist, dass Leute eine Sprache finden, die auch sowas zu erzählen haben und auch von eigener Verletzlichkeit und Krisen erzählen können, weil das hilft, sozusagen Menschen Mut zu machen, die vielleicht selbst gerade eine schwere Zeit haben.
1: Nach Angaben vom Sächsischen Sozialministerium sind in Sachsen circa 60.000 Menschen, die Zahlen sind von 2024, schwer psychisch erkrankt. Deckt sich das auch so mit Ihren Erfahrungen in der Arbeit?
2: Wir haben in unserer Klinik einen Versorgungsauftrag für einen bestimmten Bereich in der Stadt Leipzig und sehen tatsächlich viele Menschen mit schweren psychischen Erkrankungen, ne, weil die sozusagen auch in der Region dazugehören. 60.000 ist natürlich erstmal eine abstrakte Zahl, die sehr hoch erscheint, wenn man sie hört. Und runtergebrochen auf den Versorgungsalltag ist das tatsächlich auch eine Realität. Ne? Also wir treffen diese Menschen, es gibt sie wirklich. Und jeder Mensch braucht dann eben auch was Unterschiedliches. Ne? Von sozusagen Unterstützung in der Gemeinschaft besser organisieren, von Psychotherapie bis Psychopharmakotherapie. Und wir das sozusagen in einem breiten Portfolio den Menschen auch anzubieten. Schwere psychische Erkrankungen begreifen wir als etwas, was so die Funktionsfähigkeit und die Alltagsfunktionalität vor allem auch beeinträchtigt. Das heißt, wo Leute eben auch vielleicht längerfristig Unterstützung brauchen, einen Weg zurück in den Beruf finden müssen, weil die Beeinträchtigung eben so groß ist. Und davon sehen wir natürlich jeden Tag viele Menschen.
1: Können Sie unseren Zuschauerinnen und Zuschauern mal skizzieren, wer eigentlich zu Ihnen kommt? Kann man das nach Geschlechtern, nach Alter differenzieren oder wer kommt zu Ihnen?
2: Also insgesamt kommen Menschen quer durch die Bank zu uns natürlich. Ne? Jedes Alter, jedes Geschlecht ist da repräsentiert. Es gibt in den letzten Jahren schon eine deutliche Bewegung dazu, dass vor allem auch jüngere Menschen Hilfe suchen und Hilfe in Anspruch nehmen. Frauen immer noch mal etwas mehr als Männer, das wissen wir auch gut aus der Forschung.

0: Forschung. Es hängt auch sehr an den Krankheitsbildern. Aber gerade in einer Stadt wie Leipzig, also im urbanen Raum, haben wir das sozusagen vor allem mit jungen Menschen zu tun, auch häufig mit einem guten Bildungshintergrund, die eben auch auf Schwierigkeiten stoßen im Alltag und auch unter den aktuellen Krisen leiden. Aber darüber kommen wir bestimmt später auch nochmal ins Gespräch.
1: Sie haben im Februar in der Leipziger Volkszeitung in einem sehr ausführlichen Interview dargelegt, dass Ihre Klinik eigentlich dauerhaft belegt ist. Also sie gibt eigentlich keine Freiräume. Können Sie dazu was sagen und wie sieht es im Bereich ambulante Hilfe aus?
0: Ja, das ist tatsächlich so und das haben wir nicht exklusiv in unserer Klinik, dass es so ist, dass einer, man muss sich das vorstellen, dass einer bestimmten Bevölkerungsanzahl Betten zugeordnet werden. Das ist sozusagen vom Sozialministerium so festgelegt. Und diese Betten hat man für die Versorgung einer Bevölkerung sozusagen zur Verfügung. Und die sind tatsächlich immer voll. Also jetzt gerade aktuell, ich komme ja gerade aus der Klinik, habe eine Belegung von 106%. Und das ist tatsächlich immer also eine reguläre Überbelegung, wo wir immer an einem sozusagen Kapazitätslimit arbeiten. Und das gilt auch für Kolleginnen und Kollegen in anderen Krankenhäusern. Und das ist natürlich nur die Spitze des Eisbergs, weil wir auch in den ambulanten Angeboten gar nicht hinterherkommen, sozusagen hinter der großen Nachfrage. Weil wir auch gerade in den ambulanten Angeboten der hohen Nachfrage gar nicht hinterherkommen mit unseren Angeboten.
1: Vielen Dank für diesen ersten Teil und wir sprechen uns gleich wieder. Unsere ERF-Jugendredaktion war auch zu diesem Thema Reiß dich mal zusammen unterwegs und hat jüngere Menschen zum Thema befragt.
2: Und damit hallo zurück zum zweiten Teil. Jetzt schauen wir uns noch mal die jüngeren Perspektiven darauf an. Hast du denn selber schon mal Belastungen erlebt, die so mental oder auf deine Psyche geschlagen sind?
3: Definitiv der Rechtsruck im Moment. Also das empfinde ich jetzt sehr, sehr schwierig und es kommt halt immer mehr jeden Tag. Ja, genau, dass alles teurer wird.
4: Ja, auf jeden Fall. Ich glaube, das hat jede Person einfach, oder? Also es ist schon... Das sind, glaube ich, auch einfach Lebensumstände, die teilweise dazu führen können, dass es halt einem nicht so gut geht.
2: Hattest du das schon mal erlebt, dass du vielleicht in schwierigeren Phasen in deinem Leben Einschränkungen gemerkt hast, wo du sagen musstest, okay, jetzt muss ich mich mal zurücknehmen oder ein bisschen pausieren?
4: Ja, schon. Also erstens so, dass halt eine direkte Belastung irgendwie dazu geführt hat, dass ich halt irgendwie Sachen nicht so gut machen konnte, aber auch so, dass man sich halt aktiv zurücknimmt, weil man irgendwie merkt, so, das ist mir gerade zu viel.
5: Schon. Ich habe mir da, also meine Eltern haben mir da auch irgendwie wie so einen Ansprechpartnerin besorgt.
2: Was kann man tun, damit es einem mental besser geht?
5: Also vielleicht sich Leute suchen, die gleiche Erfahrungen gemacht haben und sich dann mit denen darüber austauschen.
4: Ich glaube insgesamt so ein bisschen so auf sich zu hören, auch so darüber zu sprechen.
2: Findest du denn, dass es aus deiner eher jüngeren Perspektive genug Angebote auch für Menschen in solchen Lebenssituationen, wie du sie hattest, gibt?
4: Auf gar keinen Fall. Also das sehe ich jeden Tag auf der Arbeit. Wir haben eine Akutsprechstunde, die komplett überläuft und das ist wahnsinnig frustrierend, weil man die Leute sieht und die wirklich auch ein Anliegen haben. Man hat ja oft auch eine Idee, wie man der Person gut helfen kann, aber dann muss man halt einfach sagen, ich kann das aber nicht machen, weil wir einfach gerade die Kapazitäten nicht haben.
5: Also bei mir war jetzt das Angebot war da, es war dann eher so, dass ich es nicht wollte in dem Moment. Jetzt so abgesehen von mir kenne ich mich da jetzt nicht so aus, ob es da so viele Angebote gibt. Ich kenne auch manche Menschen aus meinem Umfeld, die sich dann Hilfe gesucht haben und so, deswegen würde ich denken, ja, aber es gibt natürlich auch bestimmt sehr viele Menschen, die da gar keinen Zugang dazu haben und da, wo das nicht ausreicht.
2: Thema Gesellschaft, glaubst du denn, dass dieses Thema oder die Thematik immer noch schambehaftet ist oder dass viele nicht so gerne darüber reden?
3: Also grundsätzlich auf jeden Fall. Ich komme aus einer relativ konservativen Familie, wo ich weiß, dass die Uhren auch anders schlagen. Jetzt selber bin ich so in so einer Studentenblase, sage ich mal, wo ja mehr damit gearbeitet wird. Oder das ist natürlich super schön, dass die Entwicklungen so sind. Aber grundsätzlich ist es sehr noch mit Schamgefühl behaftet.
4: Wenn es der Person schlecht geht und die Person Sachen nicht schafft, ich glaube, das ist trotzdem schambehaftet, einfach weil wir immer noch eine sehr leistungsorientierte Gesellschaft sind. Und ich denke, da neigt man dann eher dazu, halt ein bisschen so die Fachbegriffe zu benutzen, halt irgendwie so Wellness oder sowas dann zu pushen oder halt irgendwie zu befürworten. Aber dass es da trotzdem wenig Verständnis gibt für Leute, die echt einfach nicht klarkommen.
2: Das war's von uns zu diesem super interessanten Thema aus Leipzig. Mir ist vor allem aufgefallen, dass viele Leute das immer noch im Kopf haben, reiß dich doch mal zusammen und gar nicht erst mit uns über dieses Thema sprechen wollten. Insbesondere jüngere Männer taten sich schwer, ihre Meinung kundzutun. Und damit zurück ins Studio.
1: Dr. Spervog, wir haben jetzt die ERF-Jugendredaktion und die Gespräche mit jüngeren Menschen gesehen. Es war sehr intensiv und deutlich von den gesellschaftlichen Krisen, von Kriegen die Rede, die junge Menschen auch belasten. Was hat Sie noch beeindruckt bei diesen Gesprächen?
0: Genau, also zum einen das inhaltlich, ne, das Thema, was uns in der Klinik auch beschäftigt. Ne? Man muss das sagen, dass junge Menschen natürlich jetzt unter auch anderen Vorzeichen gerade erwachsen werden. Innovationsschübe hat es immer gegeben, die Welt verändert sich ständig und gleichzeitig ist aktuell eine ganz besondere Anhäufung von verschiedenen Krisen und technischen Entwicklungen, die gerade junge Menschen, die ja sozusagen in der Phase der Weichenstellung sind, vor enorme Herausforderungen stellen. Und da machen sich die Älteren auch manchmal ein bisschen zu einfach, wenn die immer sagen, ja, die sollen mal nicht so rumjammern und das ist alles nicht so schlimm. Da hilft es, glaube ich, manchmal, sich auch wirklich hineinzuversetzen in die jüngere Perspektive, weil es eben auch Wohlstandsversprechen gibt, die vielleicht gar nicht mehr so gelten. Und junge Menschen wissen das sehr wohl und fragen sich teilweise auch, mit welchen Ausbildungen man dann überhaupt noch sozusagen jetzt weiterkommt. Und das sind natürlich Sachen, die wir auch in der Klinik ganz konkret merken. Das wäre der inhaltliche Aspekt. Und was auffällig war an den Interviews oder was mir aufgefallen ist, sagte auch Ihre Reporterin so schön zum Schluss, dass vor allem junge Frauen waren, die sich geäußert haben. Und das ist ein Phänomen, was gerade insgesamt überall eigentlich anzutreffen ist, auch wenn Sie auf Social Media gucken, wer erzählt über seine Erkrankung. Wir haben gerade im Suchtbereich eine Riesenbewegung von Menschen, die auch über ihre Suchterkrankungen erzählen, eine hochstigmatisierte Krankheit. Und da sind es vor allem auch junge Frauen, die medial in Erscheinung treten. Und die Männer sind da immer eher etwas zurückhaltend, gerade junge Männer, ne? Weil da geht es auch oft sozusagen um Kraft und Stärke und eine Form von Männlichkeit und Umgang mit Schwäche. Da hat sich ja einiges getan, aber es ist schon immer noch auffällig. Und denen geht es natürlich manchmal auch nicht gut. Nur gehen die dann oft ein bisschen anders damit um. Und das fand ich sehr eindrücklich auch an ihren Interviews.
1: Sie haben gerade den Begriff rausgesucht, Stigmatisierung. Sie sind bekannt dafür, dass Sie genau diesen Bereich psychische Erkrankungen rausholen wollen aus der Stigmatisierung. Wie kann das gelingen?
0: Wenn ich die Antwort ganz sicher wüsste, dann würde ich sozusagen einfach meinen Job an den Nagel hängen. Aber gleichzeitig ist es, also uns geht es vor allem darum, das besser verstehen zu können und zum anderen darum, auch das Stigma reduzieren zu können. Und man muss sagen, dass wir in den letzten Jahren schon eine deutliche Bewegung der Entstigmatisierung merken für bestimmte Erkrankungen. Ne? Sagte auch die eine Frau in ihrem Interview ganz treffend, dass man sagen kann, für depressive Erkrankungen oder Angsterkrankungen, da fällt es doch leichter, auch ins Gespräch zu gehen, über eigene Krisen zu erzählen. Wahrscheinlich leichter als auch noch vor 30 Jahren. Und dann gibt es andere Krankheiten, die nach wie vor hochstigmatisiert sind. Suchterkrankungen, Psychoseerkrankungen. Da messen wir eher in unseren Daten, dass die Situation vielleicht sich noch verschlechtert für Leute mit diesen Symptomen. Und was wichtig ist, wenn man darüber nachdenkt, wie das besser werden kann, ist wichtig auch anzuerkennen, dass es um verschiedene Symptome geht bei den Bemühungen der Entstigmatisierung, weil wir durchaus da eine Diskrepanz merken. Die Welt wird also nicht für Menschen unbedingt besser, die zum Beispiel unter Psychosesymptomen leiden oder der Umgang damit, weil Menschen sozusagen von ihren eigenen Krisen mit depressiven Erfahrungen erzählen. Das heißt, da geht es oft auch sozusagen um unterschiedliche Welten. Bei der Sucht geht es immer noch viel um Schuld und Scham. Und wie kann ich überhaupt, ganze Familien sind da betroffen. Das heißt, es braucht sozusagen krankheitsspezifische Ansätze. Es ist total wichtig, dass die Leute, die wissen, wovon sie reden, die Menschen mit eigener Krisenerfahrung, darüber reden, öffentlich, wenn sie den Mut finden, aber eben auch im Kleinkreis, Bekannte, dass man weiß, das sind nicht immer die anderen, sondern es gibt Menschen, die kenne ich gut oder es gibt mich, ich habe auch eigene Krisenerfahrung damit und sozusagen ihr Gesicht da zeigen und ihre Geschichte erzählen, weil es oft wirklich Heldengeschichten sind, die sich da verstecken, die aber gar nicht sichtbar werden, sondern was sichtbar wird, sind immer Fragen von Gefährlichkeit, Scheitern, Schuld und die anderen Geschichten sind auch aufgrund der Stigmatisierung immer so verborgen. Ne? Und deswegen finden wir die Rolle der Betroffenen ganz zentral, wenn es um Entstigmatisierung geht. Und auch für uns als Profis ist es total wichtig, eben diesen Menschen zu ermöglichen, eine Stimme zu finden, Ressourcen auch zur Verfügung zu stellen oder eben gerade auch den Angehörigen, die oft mit betroffen sind und auch sozusagen ganz eigenen Leidensdruck häufig haben.
1: Um die Frage, wie eine Stigmatisierung von psychischen Erkrankungen in den Griff bekommen werden kann und die Frage, was Angehörige damit zu tun haben, darüber haben wir mit Gudrun Geiler, der Vorsitzenden von WEGE e.V., dem Verein für Angehörige und Freunde psychisch Erkrankter, gesprochen.
6: Wir sind hier bei WEGE e.V., ein Verein für Angehörige psychisch erkrankter Menschen, von Angehörigen gegründet. Ich bin Gudrun Geiler, bin 63 Jahre und schon seit vielen Jahren im Vorstand Mitglied seit ungefähr 27 Jahren hier im Verein und jetzt bin ich Vorsitzende des Vereines. Wir haben ca. 44 festangestellte Mitarbeiter, Sozialarbeiterinnen, PsychologInnen oder SozialpädagogInnen. Und wir haben Ehrenamtliche, also Angehörige, die aus eigener Expertise Selbsthilfegruppen leiten, Peerberatungen machen und Veranstaltungen hier organisieren. Teilweise werden wir empfohlen von Ärzten oder Kliniken, aber auch über das Internet, Social Media. Mund-zu-Mund-Propaganda ist ganz häufig und manchmal auch durch unsere Veranstaltungen, die wir bewerben. Also die Situation hat sich verstärkt, aber vielleicht muss ich dazu sagen, bei uns kommen meistens Angehörige mit sehr schweren Erkrankungen, also Psychosen und schwere Persönlichkeitsstörungen. Die Zahl hat sich sicher nicht wirklich erhöht. Wir haben immer mal Nachfragen zu leichteren Krankheitsbildern. Da kommen die Angehörigen danach oft nur zweimal und dann hat sich vielleicht für sie auch das Problem schon gebessert. Aber wir haben auch Angehörige, die ein Leben lang mit der Krankheit eines nahestehenden Menschen zu tun haben. Es ist ein großes Thema, das muss entstigmatisiert werden, weil ja das ganze System leidet. Und wenn ein Elternteil psychisch erkrankt ist, leiden insbesondere die Kinder. Und da braucht es Aufklärung in Schulen, in Kitas und unsere Beratungsstelle Aurin, die macht genau das. Sie gehen in Schulen, gehen in Kitas und klären auf, versuchen als Ansprechpartner da zu sein, um auch Kinder eben nicht zu stigmatisieren. Also die Beratungsstelle Aurin, die hat direkt eine vom Jugendamt beratende Funktion, eine Familienhilfe. Es gibt ja noch andere Formen der Familienhilfe, also auch aufsuchende Sozialarbeit, die zu Hause hilft und unterstützt. Und es gibt Selbsthilfegruppen für Jugendliche. Also wir haben jetzt auch eine für junge Menschen ab 16. Und wir haben auch die Beratungsstelle Aurin, macht auch Gruppenarbeit, also nicht nur Einzelberatung. Es braucht die Unterstützung von der Gesellschaft, vom Gesundheitssystem. Also es fehlt uns manchmal so ein Stück der Übergang, zum Beispiel von der Klinik in die ambulante Hilfe. Da gibt es noch nicht so das gute Netzwerk, die Übergabe erfolgt noch nicht. Das ist ein großer Punkt. Natürlich Aufklärungsarbeit überall und auch die zukunftssichernde Finanzierung unserer Angebote, die ja immer wieder mit jeder Entscheidung auf der Kippe steht oder fraglich wird. In Sachsen gibt es zum Beispiel seit, glaube ich, 2 Jahren das neue psychisch Krankenhilfegesetz. Dort zum Beispiel auch Angehörige jetzt benannt. Aber was nicht geregelt ist, ist die Finanzierung. Das wäre natürlich noch der vollendete Schritt, auch eine Finanzierung für die Angehörigenarbeit zu finden. Mhm. Um Angehörige mit zu unterstützen, weil sie sind ja ein großer Teil des Hilfesystems. Und nicht nur mit betroffen, sondern sie haben auch eine Expertise im Umgang mit der Erkrankung, die vielleicht das Fachpersonal gar nicht immer so hat. Wir würden uns wünschen, dass die Expertise der Angehörigen, der Familien mehr in die Entscheidungen einbezogen wird, die gefällt werden und auch in die Behandlung. Dass es vielleicht auch abrechnungsmäßig den Therapeuten vergütet wird oder Ärzten auch.
1: Wir haben jetzt das Gespräch mit WEGE e.V. gesehen und gibt es da etwas, wo Sie sagen, ja, so ist es und das sind eine ganz wichtige Unterstützung für unsere Arbeit?
0: Das ist eine ganz grandiose Arbeit, was die Kolleginnen und Kollegen da seit Jahren machen. Und solche Vereine sind es natürlich, die für Betroffene, für Angehörige total wichtig sind. Mhm.

0: Und wenn Sie mich jetzt fragen, ob das sozusagen unsere Arbeit unterstützt, müssen Sie sagen, die Frage ist eigentlich schon falsch, ne? Weil das ja sozusagen nur, es geht um, unsere Arbeit ist ein Teil davon und die Arbeit der Kolleginnen und Kollegen ist für die Menschen, die es betrifft, natürlich manchmal genauso wichtig, manchmal sogar noch wichtiger. Und da geht es um das Zusammenspiel sozusagen miteinander. Und das, was Frau Geile anspricht, ist natürlich die Vernetzung von Klinik, von diesen Vereinen, von Angeboten, die gut funktionieren muss, auch aus der betroffenen Selbsthilfe. Das sind elementar wichtige Sachen, wenn man Menschen in Krisen was anbieten möchte. Und es ist auch total wichtig, dass die Leute da ankommen. Oft ist ja das Problem, dass die Menschen sozusagen gar nicht wissen, dass es diese Angebote gibt. Und deshalb ist es besonders wichtig, dass auch in den Kliniken bei Ärzten und Ärztinnen, bei Psychotherapeutinnen und Psychotherapeuten bekannt ist, dass es diese Vereine und Anlaufstellen gibt, weil es oftmals für die Betroffenen extrem wertvoll ist.
1: Wir sind ja ein familienpolitischer Verband und deswegen natürlich auch die Frage, was braucht es denn von staatlicher, politischer Seite, um die Arbeit, die Sie leisten, und generell psychisch erkrankte Menschen auch im Freistaat Sachsen insbesondere zu unterstützen?
0: Da gibt es Sachen, die man jetzt sagen könnte. Ich würde gerne einen Schwerpunkt legen, gerade auf den kommunalen Bereich, weil da oft ein bisschen untergeht und man sich eher bundespolitisch orientiert. Da gibt es viele Forderungen, die uns gerade wichtig sind. Aber gerade die kommunale Ebene ist für das Binnenleben in so einer Stadtgesellschaft total entscheidend, weil kommunale Daseinsfürsorge ganz oft sozusagen Mittel bereitstellen sollte, für eben solche Vereine. Die können sich ja nicht alleine finanzieren oder nur von Angehörigen finanzieren. Und das heißt, diese Angebote, eine gute Selbsthilfe, eine gute Angehörigenarbeit, Selbstvertretung, all das hängt an kommunalen Fördergeldern und Mitteln und ist ein ganz wichtiger Teil der Gemeindepsychiatrie. Ein Aspekt. Der zweite Aspekt, der kommunal wichtig ist, sind die aufsuchenden Hilfen. Es gibt ja Menschen, die so wenig Ressourcen haben und so verloren sind, dass sie sich selbst gar nicht gut Hilfe suchen können oder wollen aus verschiedenen Gründen. Und ich denke, dass wir sozusagen gut daran tun, auch Mittel zu investieren, diese Leute zu erreichen, die zum Beispiel auf der Straße leben. Und das kann man machen oder das kann man lassen. Und das entscheidet sich vor allem auch kommunal im Zusammenspiel mit der Landespolitik. Und solche Sachen, für die sollte man sozusagen auch lokalpolitisch eintreten, weil man da auch wirklich was bewegen kann. Und das sind sehr wichtige Sachen. Frau Geiler sprach ja auch die Finanzierung der Angehörigenarbeit an. Das ist ein ganz wichtiger Punkt, weil auch in den Kliniken zum Beispiel Angehörigengespräche gefordert sind, aber nicht sozusagen extra entlohnt werden, also in so einem Gesamttopf verschwinden. Und das gilt natürlich für die niedergelassenen Kolleginnen und Kollegen noch mal mehr, weil wir eben mit Angehörigen keine Patientinnen behandeln, sondern Menschen aus dem Netzwerk. Und auch da gibt es Finanzierungsvorschläge, die sehr sinnvoll sind, damit das auch sozusagen noch weiter in die Praxis kommt. Denn diese Angehörigenarbeit, wir nennen das Mehr-Personen-Setting, ist total wertvoll.
1: Resilienz ist in aller Munde. Wenn Sie gefragt werden, ja, wie werden wir denn jetzt eigentlich widerstandsfähiger? Was antworten Sie?
0: Das ist eine wichtige Frage, tatsächlich. Gleichzeitig möchte ich immer davor warnen, dass man so tun muss, dass man gerade sozusagen in der Welt, in der wir leben, bestimmte Sachen einfach tun kann oder optimieren kann und dann geht es einem besser und alle Probleme sind verschwunden. Das meint dieser Begriff nicht, sondern der Begriff Resilienz hängt auch sehr an den Ressourcen, die verfügbar sind. Und so einfache Sachen wie Geld spielen zum Beispiel auch eine Rolle, ne? Oder Familienressourcen. Was wir wissen aus der Resilienzforschung, was hilfreich ist, ist, dass man sich in der Umwelt so orientiert, dass man nicht versucht, sich Sachen unbedingt schön zu reden, sondern versucht, eine Akzeptanz herzustellen, zu sagen, die Situation ist gerade unsicher. Wir wissen nicht, wie es weitergeht. Ein soziales Netzwerk ist wichtig, ne? Dass man den Austausch hat, dass man auch aktiv versucht, ein soziales Netz aufzubauen, dass man sozusagen seinen Körper, Körpersignale ernst nimmt, ne? Körperlichkeit, Sport, Bewegung. Solche Sachen sind total wichtig für Resilienz. Und das ganz Einfache, dass man auch tut, was einem gut tut. Und was einem wirklich gut tut. Das sagte auch der eine Mann aus dem Beitrag. Der sagte, Ruhezeiten, aber wirklich ohne Handy, ohne irgendwas, wo er was für sich gefunden hat. Und so hat jeder seine Sachen, die man manchmal auch erst entdecken muss, wo man sagt, das gibt mir wirklich Kraft. Natur, Ruhe, Sport, kann auch Netflix und Eiscreme sein, aber das ist sozusagen, dass man da einen maßvollen Zugang für sich findet und da braucht auch jeder ein bisschen was anderes. Aber das ist gerade für die männlichen Mitbürger manchmal gar nicht so leicht.
1: Ganz herzlichen Dank für das Gespräch und schön, dass Sie bei uns im Studio waren.
0: Sehr gerne, vielen Dank.
1: Vielen Dank, dass Sie bei Familienfragen das crossmediale Familienmagazin für Sachsen der Evangelischen Aktionsgemeinschaft für Familienfragen eingeschaltet haben. Bleiben Sie behütet. Tschüss, bis zum nächsten Mal.

0: Kann man das?
1: Machen wir den Schmarrn noch herrlich.
2: Geben wir schon Mühe.
3: Also, wenn da nichts draus wird, dann.
4: Ja, grüß Sie, liebe Zuschauer und Zuschauerinnen. Ich bin wieder im Küchenzentrum Dresden. Dirk Hähnchen steht an meiner Seite und das heißt, Sie wissen genau, auf was Sie sich jetzt eingelassen haben, sozusagen, nämlich auf unsere Mitkochshow bei Sachsenfernsehen. Wir haben wieder zwei Hobbyköche heute am Start und wie immer rätseln wir. Dirk, was ist denn die große Unbekannte bei uns im Spiel?
5: Na, ich würde sagen, das ist der Kühlschrankinhalt und diese Unbekannte, die weiß halt niemand. Außer die zwei, die es eingekauft haben.
4: Ja, da würde ich auch sagen, wir schalten direkt mal hin zu unserem Profikoch Gerd Kastenmeier und unseren anderen Mitjuroren Steffen Köckeritz und sind sowas von gespannt, was wir dann auf die Teller bekommen. Eben.
6: So, herzlich willkommen bei einer neuen Folge der Mitkochshow. Der Sommer geht langsam zu Ende und wir haben neue Kandidaten.
7: Es herbstelt, ja.
6: Es fängt langsam an zu herbsteln. Gerd, was machen wir?
7: Es gibt ausnahmsweise einen Wunsch der Kandidaten. Die möchten gerne was Fischiges haben.
6: Da müssen wir was mit Fisch machen. Entweder wir gehen an die Frischtheke oder man könnte auch gefrorene Forelle nehmen oder sowas.
7: Wir schauen
6: eine Müllerin-Art.
7: Bei Rewe gibt es ja alles, deswegen genau. Schauen wir einfach mal durch.
6: Los geht's.
7: No.
8: One, two, three, go!
6: Egerlinge.
7: Egerlinge, Kräutersaitling, oder? So was hier.
6: Ja.
7: 1-1.
6: 1-1. Ja, guck mal, rote Beete. Aber schlecht zu verarbeiten, oder?
7: Kriegst du in der Zeit nicht hin. So, also jetzt haben wir hier.
6: Pilze, Lauchzwiebeln. Genau. Brauchen wir noch was Kräuteriges dazu?
7: Gemüsiges auf alle Fälle hier noch was dazu.
6: Sellerie, bisschen Milch und Sahne noch mit dazu.
7: Ja, logisch. Und dann Zipro, ne? Ist immer gut. Dankeschön.
6: Entschuldigung.
7: Der gute Lachs, der Profilachs. Der gute Norweger. Gestern noch in Norwegen, heute schon bei uns auf dem Teller. Wir brauchen bloß eine Vorspeise. Sollen wir was machen, wo sie ein bisschen was Salatiges oder Gemüsiges, Gemüsesalat, Zucchini oder sowas? Oder
6: geräucherten Fisch noch mitnehmen?
7: Wenn sich schon Fisch wünscht.
6: Dann kriegen Sie Fisch.
7: Hast du Fleischtomaten sowas?
6: Wie bitte?
7: Große Fleischtomaten so, oder Ochsenherz?
6: Auf der anderen Seite Fleisch.
7: Oder Ochsenherzsalat oder sowas?
6: Nee, Ochsenherz hab ich am Wochenende meistens.
7: Drei große schon her, für jeden?
6: Können wir machen.
7: Okay. Habe ich noch gesehen, habe ich noch wunderschöne Himbeeren habe ich gesehen.
6: Klar.
7: Okay. Dann machen wir noch ein bisschen Fischfangsahne.
6: Sahne haben wir hier noch. So, Rind. Ui, jetzt haben wir keinen Fischfang, das kann doch nicht sein. Warte mal, nee, ich habe hier noch mehr irgendwo.
7: Neutral ist alles gut. Passt. Nimm Gemüsefang, alles gut.
6: Ja, Gemüse?
7: Ja, logisch, klar.
6: Wir sind der Anforderung gerecht geworden, ein bisschen Fisch reinzutun. Da haben wir was Geräuchertes, was Frisches.
7: Also, wenn da nichts draus wird, dann.
6: Schön, schöner Korb. Dann geht's los. Ab ins Küchenzentrum.
9: Hallo, ich bin Konstanze. Ihr seht mich hier in meiner Küche. Hier bin ich gern und koche zum Beispiel Suppen. Ich finde es gut, dass ich hier diese Spüle habe. Und auch gleich die Sonne sehe, wenn sie mal da ist. Die Herausforderung war, 7 Quadratmeter mit allem zu füllen, was man braucht, was das Herz braucht. Frische Minze muss immer sein. Und dann geht es los.
10: Glück auf aus Freiberg. Mein Name ist Bärbel, bin 65, in Rente und momentan noch etwas im Minijob tätig. Hinter mir seht ihr meine Leidenschaft zum Fußball. Ansonsten koche ich sehr gern, auch wenn ich alleine bin.
11: Hier gibt's zuerst einen Vorrat. Eine super lange Theke lädt zum Biertrinken ein. Richtung Balkontür. Gewürzschrank darf nicht fehlen. Dann sind wir im Kühlschrank. Was gibt es da? Natürlich auch ein Bier. Weiter geht's zum Herd. Das war meine kleine Küchenführung.
4: Ja, jetzt haben wir schon von den beiden Kandidaten die Küchen zu Hause gesehen. Und jetzt sind sie hier bei uns im

0: Kirchenzentrum endlich. Bärbel und Konstanze, und ich glaube, ich habe das Gefühl, ihr seid gar nicht so aufgeregt, konntet aber ruhig schlafen. Wie ist es denn, Bärbel?
1: Schlafen geht immer.
0: Okay.
1: Schlafen geht immer.
0: Und bei dir, Konstanze, alles?
2: Ich habe nicht so drüber nachgedacht.
0: Ja, wunderbar.
2: Also, ich bin jetzt hier und dann leg mal los.
0: Genauso sollte es sein, das merke ich nämlich. Ihr seid die Ruhe selbst, ihr seid hier gestandene Frauen sozusagen. Ich denke, ihr werdet gleich auch einen Plan haben, sofort, wenn ihr die Zutaten seht in unserem Kühlschrank. Denn wir wissen es ja wirklich, Dirk und ich können nicht mal einen Tipp geben. Aber was mich vorab jetzt noch interessieren würde, gäbe es was, Bärbel, wo du sagst, oh, das wäre jetzt schon der Horror, wenn das da drin liegen würde?
1: Eigentlich hast du vor nichts Angst.
3: Also du kannst mit allem umgehen, was auch immer da drin ist.
1: Oh, wenn ein toter Fisch drin ist, passt.
0: Dirk nicht so, Dirk mag keinen Fisch, aber ja.
3: Alles gut. Nee, ich esse tatsächlich schon Fisch, aber ich sag mal die ganz Spezialitäten, also von der Languste über die Garnele und Pulpo und so, das muss jetzt nicht mehr für mich unbedingt sein.
1: Nee, eher noch so Niere, sowas. Niere, sowas.
0: Ja, ich glaube aber nicht, dass es da was hat. Mal gucken, wer weiß es, was ich ausgedacht habe.
1: Leber ist gut.
3: Okay,
1: oh, das also kann noch mit Zwiebel. Genau. Mit Zwiebel.
3: Ja, wunderbar.
0: Aber Konstanze, wie sieht es da bei dir aus?
2: Also, Leber geht gar nicht für mich. Das ist wie Schülerspeisung.
0: Ich würde sagen, wir sind gespannt. Mehr als gespannt.
3: Würde ich sagen. Also ich selber würde jetzt gerne wirklich den Kühlschrank aufmachen, weil ich möchte wissen, was da drin ist.
0: Lust, ne? Sesam, öffne dich.
3: Los.
0: Uiuiuiui. Was ist es denn geworden?
1: Fisch. Was haben wir außer Pilz, haben wir noch? Schlagsahne?
0: Makrele.
2: Wir können Soße, wir können alles.
1: Was ist das, Butter noch? Ne?
2: Ja. Makrele. Was Frisches hatte ich mir gewünscht.
0: Ich sehe schon, das Rezept steht, oder?
2: Ja.
0: Ja, okay. Wahrscheinlich in 20 Minuten sind sie fertig. Wir nehmen mal die Zutaten und gehen in die Küche. Los geht's.
1: Na, schauen wir mal.
4: So, Mädels, auf geht's und los geht's. Ich darf dir beim Sellerie schneiden
2: helfen. Genau, das
4: ja?
2: ist die größte Herausforderung, die übernimmst du bitte.
4: Ist kein Problem, das haben wir so ausgemacht, genau. Logisch, du bist ja ein bisschen krank, habe ich gehört, gell? Aber das
2: ja,
4: machen wir. Das
2: machen aber wir. Nicht unfähig, gesund zu kochen.
4: Genau so schaut es aus. Deswegen machen wir das
2: mit zwei Medizin.
4: Du weißt ja, eine gesunde Seele braucht einen gesunden Körper und ein gesundes Essen.
0: Die Zeit läuft, liebe Bärbel. Ich habe gerade die Starttaste gedrückt. Du hast noch 39 Minuten und 50 Sekunden. Habe ich aber lang gebraucht hierher.
1: Na, warte nochmal hier.
0: Also das ist ja, aber es riecht gut.
1: Der ist aber schön frisch.
0: Mm. Also und es ist ja sehr gesund, ein Selleriechen. Ne? Jetzt verrat doch erstmal, Bärbel, bevor wir so ein bisschen natürlich über dich auch was erfahren wollen. Was hast du dir ausgedacht? Was wird's denn Leckeres jetzt hier aus den ganzen Zutaten?
1: Also hier, damit beginne ich jetzt und mache Püree. Sellerie-Püree. Ich muss noch mal waschen. Wir hatten kein Wasser weiter. Ne?
0: Na, da, aber Wasser steht hier. Warte, ich kann es dir. Das wird aber nach dem Umbau dann nicht mehr sein. Also du hast hier zwei Wassereimer.
1: Ja,
0: da kannst du einmal nehmen, ist quasi Frischwasser und das andere dann. Ist beides jetzt frisch, aber du musst dich jetzt entscheiden, wenn du jetzt hier sagst.
1: Das ist das jetzt, ja.
0: Weißt du, was ich meine?
1: Das zum Putzen nehmen.
0: Genau.
1: Ja, okay. Das nehme ich zum Putzen.
4: Genau, aber ich würde schon mal die Pfanne schon mal einschalten. Weil du kannst den Sellerie jetzt durchaus schon mal rein machen.
2: Weil der länger. Sozusagen länger braucht.
4: Der braucht am längsten, genau. Ja. Da machst du ein bisschen Olivenöl mit rein.
2: Genau. Ich mach das immer so und dann Olivenöl.
4: Schau mal her. Leute, schaut mal her. Das erste Mal hier, dass meine Teigkarte verwendet wird.
2: Ja, die ist doch so.
4: Ja, ich weiß ja. Deswegen habe ich es ja da liegen. Aber den nimmt keiner her. Ja. So, da machst du jetzt ein bisschen Olivenöl schon mit rein hier.
2: Genau.
4: Na, dass da ein bisschen was schmilzt hier. Olivenöl ist hier.
2: Du
4: kannst beides nehmen, das ist egal. Mach das mal leer, hier kommen wir her.
2: Ja, wie gesagt, ich tue immer erst alles rein und dann Olivenöl.
4: Ganz Öl. Ja, ich mach's normal immer andersrum, aber sehr gut. Ist schon mal leer, schau mal her. Sehr gut.
0: Aber im Moment ist der Plan,

0: Genau. Reis, einen kleinen Salat zur Vorspeise und natürlich Hauptgang. Den norwegisches Lachsfilet. Ich war erst in Norwegen, es war so schön.
1: Mm. Ach, da ist schön,
0: erinnere ich mich gleich wieder.
1: Da ist aber schöner wie hier.
0: Da hier ist natürlich auch wunderschön, unser Sachsen. Aber es ist landschaftlich natürlich.
1: Aber der Fisch schon ist besser.
0: Sehr, noch, sehr, ja? Sehr. Was ist gut zu machen. Ja, der Fisch ist natürlich ja direkt von dort. Kannst du natürlich nicht vergleichen. Ne?
1: Nein.
0: Ja, kannst du jetzt nicht mit hier Moritzburger Teich vergleichen, was du da rausfischst.
2: Eine Frage zum Fachmann.
3: Ja.
2: Wie wäschst du ab? Ich wasche alles sozusagen warm ab, weil das die Bakterien weg sind.
3: Welche Bakterien denn?
2: Bei Obst, Gemüse. Also ist das notwendig?
3: Also mal ganz ehrlich, ich bei mir daheim, ich wasche daheim gar nichts ab.
2: Nee,
3: wirklich. Ich bin damit groß geworden. Nee, ich sag. Also,
2: ja gut, ich habe Kinder, die waren auch im Sandkasten, ja, also, waren trotzdem
3: was meinst,
2: gesund.
3: Wir hatten früher, wie ich groß geworden bin, hatten wir früher teilweise nicht einmal Teerstraßen, wir hatten also Schotter. Und wenn wir mal uns mal so ein Gummibärchen runtergefallen ist, ja, dann hast du das hochgehoben, hast du zweimal drauf gepustet und dann hat es trotzdem geschmeckt. Ne? Also
2: ja,
3: so
2: Mai.
3: Bin ich groß geworden.
2: Ja, Mai.
3: Ja, Mai.
2: Wo bist du aufgewachsen?
3: In Niederbayern.
2: Ich in Leipzig. Da gab es keine Gummibären.
3: Ja,
2: die hießen irgendwie anders.
3: Also die gab es aber bei uns auch bloß ganz rationiert. Die hat es einzeln gegeben. Da hat einer halt einen Cent gekostet, also einen Pfennig seinerzeit.
0: Liebe Bärbe, wenn ich mich hier so über die Schulter gucke, fällt mir natürlich gleich dein besonderer Ohrschmuck auf.
1: Ja.
0: Du hast doch hier gleich irgendwie was Erzgebirgisches, oder?
1: Genau.
0: Am Ohr.
1: Die Liebe zum Fußball.
0: Ach. Deswegen bist du auch ein bisschen in Lila hier unterwegs.
1: Ja, nur dezent heute.
0: Aber dezent heute.
1: Nicht
0: kräftiges Lila.
1: Ich habe mich nicht getraut weiter.
0: Naja, hier in Dresden wäre ich auch vorsichtig.
1: Ja,
0: betrifft
1: deswegen,
0: ja schon ein bisschen
1: genau.
0: Feindes Land, oder? Kann man schon so sagen.
1: Ja, das sind ein bisschen Konkurrenten.
0: Und das heißt, du gehst dann zu jedem Spiel? Oder wie kann man sich das vorstellen?
1: Ja, solange die Zeit erlaubt.
0: Ja.
1: Weil ich ja Rentner bin.
0: Ja, bist schon dann aber dabei.
1: Dann bin ich dabei und gerne dabei.
0: Ja, und so da?
1: Auswärts oder jetzt im.
0: Auch auswärts?
1: Ja. Und jetzt sind wir ja nicht mehr dritte Liga. Jetzt sind wir ja vierte Liga.
0: Da geht man doch nicht drüber.
1: Das lassen wir weg.
2: Sag mir mal bitte, wie ist das mit Zitrone?
3: Ist
2: jetzt
3: immer gut.
2: Schon,
3: sorry,
2: oder?
3: Ist immer gut, aber du hast ja dann sowieso gleich die Essiggurken noch.
2: Ich wollte gerade sagen, du hattest einen anderen Vorschlag.
3: Genau.
2: Gleich mit rein.
3: Ich würde jetzt ein paar Gurkel mit reinmachen, genau. Schauen wir
2: du
3: mal.
2: Sagst ja auch das Wasser.
3: Das Wasser mit dazu,
2: hätte ich mir nicht getraut.
3: Doch. Ein bisschen lang schon vom Wasser her. Schauen wir ein paar Gurken mit rein.
2: Vielleicht einen Löffel.
3: Das machen wir mit dem Finger schon. Deutsche Handarbeit.
2: Mann. Du sagst, du bist zwar aufgewachsen, dann übernimm die Verantwortung.
0: Jetzt hast du noch 28 Minuten. Ich lasse dich jetzt mal in Ruhe schnippeln und gucke mal hier. Kann man auch schon, guck mal, hier kann man sogar, dass da Dampf abgezogen wird. Siehst du, wie schön es da reinzieht jetzt.
1: No.
0: Ja, mach ich gleich mal
1: ich
0: an.
1: Ich brauche gleich noch die andere.
0: So. Und dann gehe ich mal zur Konstanze gucken, dass der Gärtner hier auch guckt, was du machst.
3: So, dann gehe ich mal ein bisschen nach hinten. Und überlasse jetzt der Sophie, okay? Wenn du da wieder, in 10 Minuten bin ich wieder da.
0: Das läuft ja alles, Gerd.
3: Ja, super, spektakulär. Es ist fertig, doch.
0: Du bist ja auch neu hergezogen.
2: Ja.
0: Also es ist für dich ja auch so ein bisschen Umbruchszeit dann.
2: Umbruchszeit, aber vor 25 Jahren lebte ich schon mal hier in Dresden.
0: Hat es dir in Dresden so gut gefallen, dass du wieder zurückkehrst?
2: Sehr gut, ja.
0: Ist ja auch bei Dresden, kann man wirklich jetzt nichts Falsches sagen.
2: Du, Leipzig, Dresden kann man nicht diskutieren. Das mögen die Leipziger nicht. Ich mag aber Dresden mehr.
3: So, da kommen wir jetzt auf Bärbel her.
1: Ja?
3: Bärbel, wie läuft's? Alles gut? Sellerie für dich gekocht? Sehr gut. Hast du es auch gewürzt ein bisschen hoffentlich?
1: Salz und Muskat habe ich drin.
3: Sehr gut, wunderbar. Ja? Das wird weniger. Aber sowas kannst du her, Bärbel, sowas kannst du super hier drin machen. Schau mal her.
1: Da hätte schon meine Dings rein tun können, ja.
3: Schau her, zack, drin ist es.
1: Genau.
3: Okay. Das machen wir so rum. Dann hast du nämlich die Pfanne für deinen Fisch gleich noch.
1: Ja.
3: Okay, gut.
1: Dann können wir hier auch noch was rein.
3: Das reicht.
1: Und den Flammerlen nicht?
3: Das ist, du hast jetzt bloß Champignons drin,
1: ja?
3: Ja, mach noch ein paar mit rein, aber.
1: Mach ich nicht viel.
3: Ja, nur ein paar noch.
1: Zu viel.
3: Denk dran, wir brauchen drei.

0: Portion mit 30. Okay.
1: Ich gut. Kann nur groß.
2: Du hast ja auch einen Sohn, glaube ich, ne? Und er Nein. Ist jetzt auch, ist er auch in der Sachsen noch?
3: Der ist der Künstler, der ist so ähnlich wie ich.
2: Ja.
3: So vom Gefühl, der kocht auch gerne, der hat genauso wie ich da so eine Bräute. Und ja. Der studiert an der Hochschule für bildende Künste hier in Dresden.
2: Ah ja, und du bist ja auch künstlerisch, das hat er ja von genau. Dir dann anscheinend, so ein bisschen die kreative Ader.
3: Auf jeden Fall.
2: Ja. Du bist ja richtig auch genau. Und malst, ne, auch.
3: Genau, ich male mit Acryl früher, jetzt mit Gouache-Farbe. Und so groß wie möglich.
2: Also, so groß wie möglich, aber hast du dann eine richtige Werkstatt?
3: Ich habe keine Werkstatt. Das geht alles am Küchentisch.
2: Küchentisch, ich wollte gerade sagen. Das ist ein bisschen
3: wie so ein
2: groß,
3: Schreibtisch.
2: Ja, aber wir zeigen das, weil du hast ja auch einen Instagram-Account, wo du deine Kunst veröffentlichst und ein bisschen was zeigst. Das blendet man hier auch mal ein. Und dass auch die Leute sich was, ein Bild im wahrsten Sinne des Wortes machen können.
0: Du kochst auch gerne, sieht man schon, gell? Und einen Kochplan hier, das ist immer wichtig.
1: Plan habe ich keinen heute hier.
0: Ah, freilich. Nee. Alles gut hier.
1: Wenn man so von der Aufregung her
0: ja, so soll
1: das
0: es
1: machen
0: sein.
1: Soll.
0: Ich passe auf deine Pilze hier auf. Okay?
1: Ja, das ist sehr schön.
0: Logisch, wenn ich schon mal hier rumstehe. Hier.
1: Oh ja, das geht schon
0: langsam,
1: runter.
0: Drehen wir so ein bisschen, dann drehen wir so ein bisschen runter hier. Haben wir 5, aber ist er schon weich? Ja, braucht ein bisschen, machen ein bisschen mehr Milch rein. Ja.
1: Machen wir ein bisschen.
0: Ja. Ja, hau ruhig rein, mach noch ein bisschen rein. Ja, so das bedeckt ist, ist immer cool. Ja.
1: Alles gut. Macht ja runter, ne?
0: Ja, deswegen. Alles gut, passt. So, den Salat, genau. Salat magst du mit Makrele, Tomaten, ein bisschen Frühlingslauch mit rein, oder?
1: Genau.
0: Ein bisschen Zwiebeln mit rein, sehr gut. Kannst du Essiggurken mit reinmachen? Essiggurkenwasser ein bisschen, ne?
1: Genau, das wollte ich nur mit reinmachen. Ach, oh, das ist schön fettig hier. Oh.
0: Ja, logisch. Hilfe. Wenn der Makrele mager wäre, dann wäre es keine Makrele geworden.
3: Ich möchte die mal abwaschen.
2: Ja.
3: Das darf er nicht sehen, aber ich wasche alles ab.
2: Aber du sagst, sollst du nicht machen.
3: Ja, ich finde immer beim Kochen wichtig, also deshalb sage ich, das verbindet mich mit meinem Sohn.
2: Ja.
3: Der ist so am Anfang seines Studiums und eben, das ist wie Meditation. Wenn wir schneiden, schnippeln, erzählen, ist er irgendwie super.
2: Ja, ist auch schön, dass er das so als Familie dann macht, finde ich.
3: Genau. Ja. Du siehst schon, ich schneide klein, groß. Hm. Soll so sein.
2: Ja.
3: Ist nicht aus Faulheit. Erstens, du sagst es, bei mir muss alles gut aussehen.
2: Ja.
3: Die Ästhetin.
2: Na klar, als Künstlerin,
3: und
2: ja.
3: Ich schätze so die asiatische Küche
2: bisschen
3: auch.
2: Bisschen bissfester noch
3: ist
2: auch.
3: So ein bisschen bissfester.
2: Ja, also nicht ganz durch alles.
3: Genau.
2: Nicht latschig.
1: Dankeschön.
0: Öl hast du auch davon drin, ne? Olivenöl, wenn du magst, oder Pflanzenöl.
1: Ja, schön fettig.
0: Ja, ein bisschen Oliven, kann nicht schaden. Da. Oh, die ist schon leer, schon. Haben wir gleich Müller, wir kommen gleich weg damit.
1: Das
0: noch daneben ist noch mehr Öl schon. Ja, dann probieren.
1: Das ist doch so.
0: Gut, gleich auf die Teller. Komm, machen wir gleich weg. Schau mal, ja.
1: Anfang, ja, mein Antwortproblem.
0: Da ist er wieder. Da,
1: Dankeschön.
0: Ja. Bitte sehr.
1: Dankeschön, Chef.
0: Kein Problem, machen wir meine Jungs. Müssen meine Jungs in der Küche auch immer nachlaufen.
2: Und was ich ja wirklich bemerkenswert finde, dass du so aktiv, man kann das ja auch, ich will es jetzt aber kurz ansprechen, du hast ja MS.
3: Ja.
2: Und das finde ich schon auch wahnsinnig, als wir miteinander telefoniert haben, toll und bewundernswert, wie aktiv du auch dir am Leben teilnimmst und dich auch da öffentlich auch drüber sprichst. Ja, ne? Du versteckst dich jetzt nicht da und sagst so, das erzählst du jetzt keinem.
3: Ja, es war natürlich auch mal anders. Ich war nach dem Studium sehr erschrocken. Da war die Diagnose noch nicht. Und damals frag mich nicht, was ich da gegessen habe. Keine Ahnung.
2: Ja.
3: Und jetzt erst habe ich erkannt, Nahrung ist Medizin.
2: Ja.
3: Und vor allen Dingen auch diese Meditation, von der ich sprach. Ja. Also das hilft mir.
2: Und was kannst du denn da empfehlen? Was sollte man auf alle Fälle vielleicht täglich auf seiner
3: auf
2: seinem Teller haben?
3: Öle.
2: Ah, okay.
3: So Omega-Öle. Und wir haben sie jetzt zum Braten genommen. Das ist gar nicht so gut, weil lieber frisch. Ja. Deshalb hatten wir das nur so geschmort. Gut.

0: das doch hat dieser Omega-Öl.
1: Ja, ja, ich schluck's in Kapseln auch extra.
0: So, ja.
1: Damit ich es auch dann zu mir nehme. Also ich esse auch Lachs und Fisch, ne? Auch alles gut, aber ich führe es sogar noch extra zu mir, damit ich mir bestenfalls dann auch noch in ein paar Jahren merke, wie er alle heißt. Ja, ich guck erstmal, ich dachte, jetzt lasse ich dich erstmal die harte Arbeit machen, bevor ich hier wieder zu sabbeln anfange. Ja, und zufrieden? Salz, Salz, ich kann nur sagen, Salz nicht vergessen. Unsere Juroren.
2: Viel Salz dran.
1: Ist viel Salz dran. Na, wenn du sagst, ist viel Salz dran, ist, ja, dann ist das gut.
2: Machen wir den Schmarrn noch. Haben wir das?
1: Machen wir den Schmarrn noch, herrlich.
2: Gib mir schon Mühe.
1: Ja, alles gut.
2: Wieso?
1: Du musst dir aber treu bleiben. So wie du redest, kannst du hier auch reden. Wir sind doch hier.
2: Nein, das geht
1: doch.
2: Nein, das
1: authentisches
2: geht nicht.
1: Fernsehen.
3: Mittig, nein. Mittig, ja.
0: Wir sind ein wirklich gutes Team.
3: Ja, das sage ich dir, ja, Mensch.
0: Du sagst auf die Haut?
3: Auf die Haut, genau. Sehr gut. So, ein bisschen drüber würzen.
0: Wie machst du das? In der Pfanne oder vorher?
3: Ich mach das nach dem Braten.
0: Wieso? Gibt's da einen Trick?
3: Ja, er klebt nicht so beim Braten. Dann.
1: So, jetzt die Nachspeise. Was möchtest du? Ein guter hier Frischkäse nehmen? Creme fraiche.
2: Ein bisschen Zucker müssen wir noch reinmachen.
1: Zucker, es steht hier Zucker. Muss ich mal gucken.
2: Nee,
1: da
2: muss ich Honig. Lass.
1: Hast du Honig da? Ja. Ansonsten gucke ich, ob ich Zucker finde.
2: Nee, wir haben Honig, das habe ich schon so,
1: das heißt, du rührst eine Creme schön zusammen und machst ein paar Himbeeren drauf.
2: Genau, ich habe ja eine Unordnung hergestellt.
1: Du, aber ich habe schon ein paar Mitkochshows erlebt, glaube mir. Ich habe ein paar Schlachtfelder hier schon erlebt. Also das ist hier alles harmlos.
3: Dann habt ihr keine Garnelen bei dabei, weil der Dirk mag keine Garnelen. Makrele haben wir genommen, mag der Dirk. Ja, eine schöne Rewe-Makrele. Deutsche See-Rewe. Frische Paradies. Transgourmet. So, was ist deine Pizza, was ist dein Lachs, was willst du noch machen? 10 Minuten hast du noch?
0: Mal Lachs auf jeden Fall.
3: Das kannst du auch mit deinen Himbeeren machen zum Beispiel.
0: Ja.
3: Schau mal her.
0: Muss ich den Lachs wenden?
3: Nein, nimmst deine Himbeeren, schau mal her, nimmst deine Löffel, magst du den Frischkäse?
0: Ja.
3: Nimm deine Frischkäse hier. Hier, schau mal her. Sehr gut, gut. Jetzt nimmst du ein bisschen saure Sahne hier. Schau her, Creme Fraiche. Auch nur die Hälfte.
0: Sag mal, du bist der erste Mann, bei dem ich nach Anweisung arbeite. Vielen Dank.
3: Irgendeiner ist immer der Erste.
0: Noch nie genommen.
1: Isst du denn selber gerne Fisch?
2: Ja, ich arbeite da.
1: Also, ja.
2: Arbeitet doch beim Fisch.
1: Also, das ist ja quasi ein Heimspiel dann für dich.
2: Ja, genau.
1: Es gibt ja schon ein paar Sorten Fisch. Was kannst du empfehlen? Was ist denn so, wo du sagst?
2: Was ich gestern Abend erst gegessen habe.
1: Hm?
2: Top, frische, blaue Forelle. Lieb ich.
1: Okay. Aber das ist ja auch mit den Kreten, ne? Das ist ja,
2: ja,
1: das muss
2: man
1: können,
2: ein bisschen,
1: ne?
2: Das.
1: Naja, das stelle ich mir. Weil das ist immer da, wo ich. Zimperle, oder wie sagt man? Ja, Respekt habe vor den Kreten. Du hast noch 5 Minuten 40, du brauchst nicht nervös werden, weil ich denke, du hast gar kein Problem, das jetzt hier alles anzurichten in der Zeit.
3: So, wir gehen noch ein bisschen noch mal nach hinten gucken. Du bist soweit durch, sage ich mal. Kannst du ein bisschen dekomäßig mit Zitrone was zaubern, okay?
0: Deko muss sein. Soll immer gut aussehen.
1: Wir sind fertig. Also Bärbe überlegt nur noch, wie sie es verschönern kann. Ja, dann ist ja. Herrlich. Na, 3 Minuten sind das noch. Bärbe macht noch fürs Auge was Rotes drauf. Und da können wir servieren.
2: Ja,
1: herzlichen Glückwunsch!
0: Das ist super, das kaufe ich mir gleich.

0: die Juroren haben getestet, liebe Konstanze, liebe Bärbe. Wir sind natürlich jetzt sehr gespannt, ob es ihnen gemundet hat. Lasst mal hören.
1: Liebe Bärbel, liebe Konstanze, herzlichen Dank für zwei wunderbare Menüs. Weil das ist es ja. Wir haben von beiden Kandidaten jeweils eine Vorspeise, einen Hauptgang und einen Nachtisch. Also sehr schön die Produkte genutzt. Fast alles aus dem Einkaufskorb verwendet.
0: Also die Qualität ist schon mal da.
1: So stellen wir uns das ja meistens vor, wenn wir einkaufen gehen. Und siehe da, das ist auch tatsächlich diesmal in die Richtung gegangen, wie wir uns das beim Einkaufen so ein bisschen gedacht haben. Ne? Makrele so ein bisschen zum Salat verarbeitet auf beiden Tellern. Den Lachs natürlich gebraten. Hier ein Sellerie-Püree dabei. Da ein Pilzgemüse. Die Himbeeren und der Schmand oder der Creme Fraiche waren natürlich prädestiniert für ein Dessert. Beide haben ähnlich gut gekocht, ähnlich gut abgeschmeckt. Also da seid ihr wirklich ganz nah beieinander. Hier gibt es meines Erachtens auch nur ganz, ganz wenig zu kritteln. Also Bärbel, vielleicht bei dir ein Lachs 30 Sekunden eher aus der Pfanne.
2: War doch ein bisschen drüber, ja.
1: Aber, ja. Ja, aber ein Hauch, ein Hauch. Hätte können drin noch ein bisschen glasiger sein, aber...
3: Ich habe es extra noch bei dir stehen lassen, zum Zeigen nochmal.
1: Ja. Aber geschmacklich überhaupt kein Abbruch. Ich finde es total toll, dass du dich getraut hast, hier ein Sellerie-Püree anzurichten. Auch das ist dir gelungen. Also geschmacklich wirklich sehr schön. Auch bei dir gibt es da überhaupt nichts auszusetzen. Der Fisch war wirklich auf den Punkt gegart. Da gibt es überhaupt nichts zu meckern. Ja, beim Würzen hier mal ein kleines bisschen, vielleicht noch ein bisschen mehr Salz oder... Hier, was würde mir dort noch einfallen? Die Haut vom Fisch vielleicht abmachen. Aber ansonsten, wirklich, das ist im Minimalbereich gewesen. Hat mir wirklich beides sehr gut gemundet, deshalb von mir. 8 Punkte. Vielen lieben Dank.
0: Für beide.
4: Für beide.
0: Gleichstand erstmal.
5: Ja, das ist wirklich... Es,
0: jetzt kommt der Profi hier.
5: Jeder hat so ein bisschen kleine Schwächen, aber auch sehr viel Positives. Aber im Endeffekt gleicht sich das wieder komplett aus. Hier ist Schwierigkeitsgrad mit Selleriepüree, ist natürlich ein bisschen höher. Und dafür ist hier... Also, lange Rede, kurzer Sinn. Beide von mir 7 Punkte.
0: Oh, krass, ist auch krass, Gleichstand.
6: Krass. Ja, jetzt tatsächlich das Zünglein an der Waage. Jetzt muss ich also der Böse sein oder der Gute oder wie auch immer man das bezeichnen mag. Eine Jury ist ja auch gleichzeitig, sind ja Kritiker. Ne? Also das muss ja was Gutes sein oder auch was Schlechtes. Ich weiß auch nicht wirklich viel. Aber mir hat tatsächlich, ich sage es einfach nur geschmacklich, mir hat der Teller von Bärbel am besten gefallen. Der Lachs ist er schon eingegangen, der Selleriepüree und die Pilze waren für mich jetzt tatsächlich, ich würde gerne, ich habe alle, zwei Scheibchen sind noch da, aber tatsächlich, mir hat der Teller hier am besten gefallen, die Pilze noch ein bisschen mit Butter gemacht, verfeinert noch ein bisschen mehr, Selleriepüree hat mir sehr gut gefallen, deswegen würde ich dir gerne 8 Punkte geben und es ist nicht schlecht, das Konstanz, um Gottes Willen, aber... Das war wirklich richtig, richtig gut. Ja? Und dir würde ich in dem Fall 7,5. Ich muss das Zünglein sein. Ich muss das Zünglein sein. Sorry, tut mir leid, aber 7,5 Punkte.
0: Das
6: und
0: ist ja nun
6: du weißt, es gibt ja bei uns, oder ihr wisst, es gibt bei uns keine Verlierer. Und deswegen ist der Verlierer mit einem wunderschönen.
5: Genau, also der Konstanze, du kommst mit mir zum Essen. Genau. Zu zweit zum schönen Menü mit passenden Wein und alles, was dazugehört.
7: Wir haben uns gut verstanden.
5: Wir sind am Tisch, bleiben wir dann alle ganzen Spielchen, was wir so machen hier bei uns. Ne? Und die Bärbel?
1: Bärbel, ich weiß ganz genau, in Freiberg gibt es einen Rewe-Markt. Um Freiberg gibt es noch Nahkaufmärkte. Genau, da kannst du für einen 300-Euro-Gutschein schön einkaufen gehen und zu Hause. Ja, vielleicht mal einen Lachs kochen oder eine Makrele.
2: Alleine. Bin ja alleine.
1: Na, da machst du eine Party, da kommen wir vorbei.
2: Ja, ein Kasten Bier ist immer da.
1: Da bin ich am Start.
2: Da könnt ihr ein bisschen Fußball
1: also,
2: gucken.
1: Also, herzlichen Glückwunsch an beide. Danke, das war wirklich auf Höhe. Vielen Dank.
0: Wunderbar. Also, danke euch beiden und viel Freude dann. Ich denke auch, wie ihr schon sagt, es gibt keine Verlierer. Ihr werdet damit auch eine gute Zeit haben und Sie hoffentlich auch, liebe Zuschauer und Zuschauerinnen. Und damit verabschieden wir uns. Kulinarische Grüße nach Hause. Bis zum nächsten Mal.

0: Also sozusagen den guten Gesundheitszustand und das junge Alter einfrieren.
1: Genau, und noch etwas ist ganz wichtig und kommt dazu. Als Schüler landet man in einer viel günstigeren Berufsgruppe als später im Berufsleben. Ich erlebe das in der Praxis oft. Die Kinder sind keine Schüler mehr, sondern schon in der Ausbildung, zum Beispiel zum Notfallsanitäter, zum Tischler oder zum Maurer. Und das sind zum Beispiel Berufe, die in sehr risikoreiche Gruppen fallen. Da kann es passieren, dass die Beiträge so hoch sind, dass man sie kaum noch bezahlen kann. Wenn man aber schon als Schüler startet, sichert man sich diese günstige Einstufung. Und später, wenn das Leben Fahrt aufnimmt, kann man den Schutz Schritt für Schritt ausbauen, ohne neue Gesundheitsprüfung.
0: Herzlich willkommen zum 7. Podcast von Ivan Pet Show. Ich bin David Hanik. Los geht's. Heute dreht sich alles darum, wie Eltern ihre Kinder finanziell und versicherungstechnisch stark machen können. Von Geburt bis zum Start in ihr eigenständiges Leben.
1: Ich freue mich sehr, über dieses wichtige Thema zu sprechen. Als Mutter eines Sohnes und von zwei Beutekindern, die mittlerweile schon über 20 sind, habe ich da natürlich auch einiges aus erster Erfahrung zu erzählen und weiß definitiv auch, was Kinder hinten raus auch wirklich mal kosten. Ich habe viele spannende Aspekte vorbereitet. Wir sprechen ein lebensbegleitendes Sparen für die Kids, über die Themen Kinderunfallversicherung und Schüler-BU. Und es geht um Krankenzusatzversicherung und erste eigene Versicherungen für junge Erwachsene, die langsam Flügge werden.
0: Super. Dann starten wir gleich mit dem ersten Thema. Lebensbegleitendes Sparen für Kinder. Was genau meinst du damit?
1: Ich liebe das Wort lebensbegleitendes Sparen. Warum? Weil ich selbst erlebt habe, was das in der Praxis bedeutet. Als ich meinen Mann kennengelernt habe, hatte er bereits zwei Kinder. Die waren damals 6 und 9 Jahre alt. Und die hatten zu dem Zeitpunkt damals auch gar keine eigenen Sparverträge. Wir haben dann beschlossen, das zu ändern und haben pro Kind mit 50 Euro im Monat angefangen, einfach um erstmal einen Grundstein zu legen. Weil sie ja schon etwas älter waren, haben wir gleich eine Dynamik eingebaut, also eine automatische Steigerung der Sparrate. Und als später unser gemeinsamer Sohn geboren wurde, war für uns klar, diesmal starten wir von Geburt an. Und es ist wirklich unglaublich, was Zins und Zinseszins bewirken. Allein 6 oder 9 Jahre mehr Zeit machen einen riesigen Unterschied. Wir alle bekommen ja Kindergeld, aber nicht jeder braucht dieses Geld jeden Monat komplett für Windeln, Kindergarten oder später Sportvereine. Ich habe Kunden, die nutzen das Kindergeld bewusst und in voller Höhe, um die Zukunft ihrer Kinder bereits früh zu gestalten, damit sie später im Ausland studieren können oder Eigenkapital für die erste Eigentumswohnung haben oder einfach entspannt ihren BAföG-Kredit auf einmal zurückzuzahlen und dabei 50% Nachlass zu bekommen. Andere starten kleiner mit 25 oder 50 Euro im Monat. Wichtig ist nur, sie starten überhaupt. Denn wenn man nichts weglegt, ist es später einfach auch nicht da. Was uns damals besonders wichtig war, der Vertrag sollte flexibel sein. Man sollte jederzeit Geld entnehmen oder zusätzliche Beiträge einzahlen können, zum Beispiel Geldgeschenke. Jeder kennt das vom Schulanfang, von der Jugendweihe. Und irgendwann, das war uns auch wichtig, soll das Kind seinen Vertrag mal selbst übernehmen und weiterführen können, wenn es eigenes Geld verdient. Dann wird nämlich aus dem Sparvertrag von uns Eltern das eigene lebensbegleitende Sparen fürs Erwachsenwerden.
0: Was können denn Eltern konkret tun, die das Kindergeld wirklich brauchen, also die jeden Monat rechnen müssen und nicht einfach 50 Euro zur Seite legen können?
1: Richtig gute Frage, denn es geht ja nicht darum, wie viel man spart, sondern dass man überhaupt anfängt. Ich habe viele Familien, bei denen die Großeltern oder Paten mit ins Boot kommen. Die bringen ja ohnehin beim Besuch auch immer irgendwas mit. Meistens was Süßes oder ein kleines Spielzeug, das dann nach 2 Wochen irgendwo in der Ecke liegt. Wenn man nur einen Teil davon in den Sparvertrag steckt, wird daraus über die Jahre was richtig Sinnstiftendes. Und das Schöne, die Großeltern sehen später, was sie mit ihrem Geschenk bewirkt haben. Sie schenken also nicht Konsum, sondern Zukunft. So kann man Schritt für Schritt eine solide Basis schaffen. Denn am Ende geht es nicht darum, wie groß der erste Betrag ist, sondern dass man anfängt und die Investition

0: Sohn als Familie klug und gemeinsam trägt.
1: Ja, sehr vorausschauend. Aber so kenne ich dich. Und Fakt ist, die Kosten für den Führerschein oder die erste WG-Ausstattung oder für die Ausbildung und Studium, die kommen auf jeden Fall. Ob die Eltern nun vorgesorgt haben oder eben nicht.
0: Genau, da kann man sich so oder so nicht drum herum mogeln.
1: Ja, oft liest man auch, wie wichtig eine eigene Kinderunfallversicherung ist. Aber sind sie nicht schon über die Kita oder die Schule abgesichert?
0: Ja, das denken viele Eltern und es stimmt auch teilweise. Aber der gesetzliche Unfallversicherungsschutz greift nur, wenn das Kind in der Einrichtung ist oder auf dem direkten Hin- und Rückweg. Das heißt, sobald das Kind auf dem Spielplatz stürzt, beim Fahrradfahren vom Bordstein kippt oder im Kletterwald abrutscht, dann ist das gesetzlich nicht abgesichert. Und genau da setzt die private Kinderunfallversicherung an. Sie schützt 24 Stunden am Tag weltweit, also auch beim Spielen, Toben, Klettern oder Radfahren oder im Urlaub überall dort, wo Kinder einfach Kinder sind. Und Kinder handeln unbefangen. Sie planen kein Risiko. Sie kalkulieren nicht. Und genau das ist ja das Wunderschöne an der Kindheit, aber eben auch der Grund, warum dieser Schutz so wichtig ist. Wenn etwas passiert und ein Kind durch einen Unfall eine dauerhafte Beeinträchtigung, also einen Invaliditätsschaden hat, dann hilft die Unfallversicherung, diese Folgen abzufedern. Zum Beispiel durch finanzielle Unterstützung für Umbauten, Therapien, Reha-Maßnahmen oder Hilfsmittel. Sie gibt den Eltern Handlungsfreiheit, wo sonst vermutlich nur Hilflosigkeit wäre.
1: Das ändert auch gefühlsmäßig alles, oder?
0: Ja, und das ist das Schöne daran. Es gibt den Eltern Ruhe. Sie wissen, dass sie etwas getan haben, dass sie ihr Kind nicht in Watte packen müssen, weil sie ein kleines Stück vorgesorgt haben. Und dieses Gefühl, dass man im Notfall nicht ausgeliefert ist, sondern handlungsfähig bleibt, das ist unbezahlbar. Ich höre oft von Eltern, seit wir das integriert haben, kann ich mein Kind einfach spielen lassen. Ich weiß, es ist geschützt und ich kann loslassen. Und das ist doch genau das, was wir wollen. Kinder, die unbeschwert durchs Leben toben dürfen.
1: Du hast vorhin gesagt, dass die Kinderunfallversicherung wichtig ist, wenn nach einem Unfall ein Invaliditätsschaden bleibt. Aber was ist, wenn ein Kind gar keinen Unfall hat, sondern einfach nur schwer krank wird? Gibt es da auch Schutzmöglichkeiten?
0: Ja, und das ist ein ganz entscheidender Punkt. Denn viele Menschen denken bei Beeinträchtigungen sofort an Unfälle. Aber manchmal ist eine Krankheit die Ursache und nicht ein Unfall. Eltern können den klassischen Unfallversicherungsschutz bei Bedarf umfassender erweitern, sodass das Kind zusätzlich auch abgesichert ist bei schweren Krankheiten oder dem Verlust von Grundfähigkeiten. Also wenn ein Kind zum Beispiel nicht mehr sehen, hören oder sprechen kann. Diese Versicherung zahlt eine monatliche Rente, hilft bei Pflegebedürftigkeit und übernimmt im Ernstfall auch die Organisation von Hilfen, also jemandem, der im Haushalt unterstützt oder Reha-Maßnahmen koordiniert. Und für Eltern ist das Gold wert. Denn wenn ein Kind ernsthaft krank ist, steht das Leben still. Und man braucht genau dann jemanden, der einen trägt, strukturiert und finanziell entlastet. Es gibt sogar kleine Dinge, die zeigen, dass hier wirklich jemand mitgedacht hat. Zum Beispiel ein Trostgeld nach kleineren Operationen wie einer Blinddarm- oder Mandel-OP. Einfach als Anerkennung dafür, dass es eine anstrengende Zeit ist.
1: Das klingt nach einem Rundum-Sorglos-Paket. Wie geht es denn deinen Kunden, wenn sie sich dafür entschieden haben?
0: Sie spüren Erleichterung. Viele sagen, endlich kann ich aufhören, mir immer auszumalen, was wäre, wenn. Man merkt richtig, wie sie durchatmen, weil sie wissen, egal was kommt, wir sind vorbereitet. Wir müssen nicht sofort funktionieren, wenn das Leben uns überrascht. Wir haben vorgesorgt, damit unser Kind die bestmögliche Unterstützung bekommt. Egal, ob es ein Unfall oder eine Krankheit oder ein langfristiger Pflegebedarf ist. Das ist nicht nur eine Police, das ist ein Stück Sicherheit, die man spürt. Und ehrlich gesagt, wenn man das einmal verstanden hat, dann ist man einfach entspannter, weil man weiß, man hat alles getan, was man tun konnte.
1: Damit dürfen Kinder unbeschwert Kind sein, weil Eltern sich rechtzeitig Gedanken gemacht haben.
0: Genau, denn wir wollen ja keine Kinder, die

0: vorsichtig durchs Leben schleichen, sondern solche, die voller Energie sind. Und dafür brauchen sie keine Grenzen, sondern einfach nur einen sicheren Rahmen. Und den schaffen wir mit dem richtigen Schutz.
1: Schülerberufsunfähigkeit, was hat es denn damit auf sich? Das klingt ja ziemlich sperrig erstmal.
0: Stimmt. Klingt kompliziert, ist aber eigentlich ganz einfach. Die Schüler-BU ist sozusagen ein Frühstartermodell. Um das zu verstehen, erkläre ich kurz, was Berufsunfähigkeit überhaupt bedeutet. Wenn jemand seinen Beruf aus bestimmten Gründen nicht mehr ausüben kann, zahlt die Versicherung eine monatliche Rente. Und diese Rente ist die finanzielle Absicherung, wenn die Arbeitskraft durch Krankheit oder Kräfteverfall wegfällt.
1: Okay, das leuchtet ein. Aber Schüler haben ja noch gar keinen Beruf. Warum also schon so früh absichern?
0: Gute Frage, das denken viele. Der Clou ist, je jünger und gesünder jemand ist, desto günstiger und einfach ist der Einstieg. Denn bei Vertragsabschluss werden immer Vorerkrankungen genau geprüft. Allergien, Rückenprobleme, alles kann teuer oder sogar ein Ausschlussgrund sein. Ein 15- oder 16-jähriger Schüler ist dagegen meistens noch kerngesund.
1: Ja. Also sozusagen den guten Gesundheitszustand und das junge Alter einfrieren.
0: Genau, und noch etwas ist ganz wichtig und kommt dazu. Als Schüler landet man in einer viel günstigeren Berufsgruppe als später im Berufsleben. Ich erlebe das in der Praxis oft. Die Kinder sind keine Schüler mehr, sondern schon in der Ausbildung, zum Beispiel zum Notfallsanitäter, zum Tischler oder zum Maurer. Und das sind zum Beispiel Berufe, die in sehr risikoreiche Gruppen fallen. Da kann es passieren, dass die Beiträge so hoch sind, dass man sie kaum noch bezahlen kann. Wenn man aber schon als Schüler startet, sichert man sich diese günstige Einstufung. Und später, wenn das Leben Fahrt aufnimmt, kann man den Schutz Schritt für Schritt ausbauen, ohne neue Gesundheitsprüfung. Zum Beispiel, wenn der erste Arbeitsvertrag kommt, wenn man mehr verdient, wenn ein Kind geboren wird oder man ein Haus baut. Das sind alles sogenannte Ereignisse, bei denen man die BU einfach anpassen kann.
1: Ja, verstehe. Okay, also doppelt clever. Günstiger Einstieg und später flexibel ausbaubar.
0: Ganz genau. Eine Schüler-BU ist im Prinzip wie ein Frühbucherrabatt für die eigene Zukunft. Man startet, solange alles optimal ist und hat später einen Schutz, den man sich sonst vielleicht gar nicht mehr leisten könnte.
1: Also doppelt clever. Günstiger Einstieg und später flexibel ausbaubar. Kommen wir zum Thema Krankenzusatzversicherung für Kinder. Was verbirgt sich dahinter?
0: Im Grunde ist es ein Upgrade zur gesetzlichen Krankenversicherung. Jedes Kind ist ja ohnehin krankenversichert, meist beitragsfrei und gesetzlich über die Eltern. Aber die gesetzliche Kasse übernimmt eben nur die Grundversorgung. Mit einer Zusatzversicherung kann man einzelne Bereiche gezielt verbessern, so als würde man sich Bausteine dazu kaufen.
1: Und was für Bausteine sind das zum Beispiel?
0: Zum Beispiel stationär, also im Krankenhaus. Da geht es um Dinge wie Chefarztbehandlung, Ein- oder Zweibettzimmer und dass ein Elternteil beim Kind übernachten darf. Nächstes Beispiel Zahn. Gerade Zahnspangen oder hochwertige Behandlungen werden oft nicht vollständig übernommen. Dagegen kann man sich absichern. Brille oder Sehhilfen. Wenn in der Familie alle Brillenträger sind, lohnt sich das oft. Ambulant und Heilpraktiker, also alternative Behandlungen, die sonst selbst gezahlt werden müssten, wäre auch noch ein Baustein. Im Grunde entscheidet jede Familie selbst, welche Bereiche ihr wichtig sind. Manche legen mehr Wert auf Zahn- oder Sehhilfen, andere auf die bestmögliche Versorgung im Krankenhaus. Die Beiträge sind für Kinder meist sehr überschaubar und man sorgt einfach früh vor, dass das Kind im Krankheitsfall wie ein Privatpatient behandelt werden kann.
1: Okay, also eher eine Frage des Komforts und der Absicherung, je nachdem, was einem wichtig ist.
0: Genau, kein Muss. Aber viele Familien sagen, es ist ein beruhigendes Kann.
1: Okay, ja, gut. Kommen wir zum letzten Thema heute. Die ersten Schritte ins eigene Leben. Die Kinder sind plötzlich keine Kinder mehr, sie werden früh verlassen als Hotelmama, starten eine Ausbildung oder das Studium. Da beginnt ein völlig neuer Lebensabschnitt. Was ist aus deiner Sicht wichtig, wenn junge Erwachsene finanziell auf eigenen Beinen stehen sollen?

0: Das ist tatsächlich ein ganz spannender Moment für Eltern wie für Kinder. Auf einmal heißt es eigener Mietvertrag, eigenes Konto, eigene Verantwortung. Und viele merken dann, dass sie in der Schule zwar Gedichte analysieren konnten, aber niemand ihnen erklärt hat, was passiert, wenn man aus Versehen jemandem einen Schaden zufügt. Oder was ist eine Selbstbeteiligung? Finanzielle Bildung kommt einfach viel zu kurz. Deshalb biete ich genau das an, was eigentlich in die Schule gehört hätte. Einen kleinen Exkurs fürs echte Leben. Eltern rufen mich oft an und sagen, unser Kind zieht jetzt aus, was müssen wir beachten? Und dann machen wir gemeinsam eine kurze Online-Beratung. Meistens sind die Eltern mit dabei und wir legen ein paar Grundlagen.
1: Was lernen die Familien konkret dort?
0: Ganz alltagstaugliche Dinge. Zum Beispiel, wann bin ich eigentlich haftbar, wenn ich etwas kaputt mache oder jemandem schade? Wie sichere ich meinen Besitz ab, wenn ich in eine erste Wohnung ziehe? Und was ist, wenn jemand zum Beispiel mein Fahrrad klaut? Was ist, wenn ich mich mit dem Vermieter, dem Reiseveranstalter oder meinem Arbeitgeber streiten muss? Wie bin ich über meinen Arbeitgeber unfallversichert und was bedeutet private Vorsorge zusätzlich bei Unfall oder Berufsunfähigkeit? Wie funktioniert das mit der Krankenversicherung und was kann ich ergänzen, wenn mir bestimmte Dinge wichtig sind, zum Beispiel Zähne oder alternative Heilmethoden? Wie läuft das mit dem ersten eigenen Auto und was ist eine Schadenfreiheitsklasse? Und dann sprechen wir auch über das Thema Geld an sich. Viele Erwachsene bekommen das erste Mal ihr eigenes Geld, aber niemand hat ihnen gezeigt, wie man damit umgeht. Ich erkläre dann zum Beispiel die 50-30-20-Regel. 50% des Nettogehalts fürs Leben, Miete, Essen, Handyvertrag, 30% für Spaß und Freizeit und 20% fürs Sparen, fürs Alter, fürs Auto oder für Träume. Wenn man das früh versteht, legt man einen richtig guten Grundstein.
1: Das klingt nach einem sehr praktischen Einstieg in die finanzielle Eigenverantwortlichkeit.
0: Genau, es geht nicht darum, dass jemand sofort alles perfekt macht oder 1000 Versicherungen abschließt. Es geht darum, dass junge Menschen verstehen, was sie brauchen könnten, wenn es relevant wird. Und dass sie ein Gefühl dafür bekommen, wie man vernünftig mit Geld und Risiken umgeht. Das ist finanzielle Bildung im besten Sinne. Und wenn Eltern diesen Schritt begleiten, dann ist das ein echtes Geschenk fürs Leben. Und wenn Eltern merken, dass sie ihren Kindern auf diese Weise etwas mitgeben können, Orientierung, Sicherheit, ein Stück Selbstständigkeit, dann ist das einfach ein gutes Gefühl für beide Seiten.
1: Sehr gut zusammengefasst. Ich denke, das war jetzt eine Menge Info, aber du hast das wirklich sehr verständlich rübergebracht. Danke dir, Yvonne.
0: Sehr gern. Mir ist wichtig, dass man auch ohne Versicherungsdeutsch mit so einem frischen Blick von außen versteht, worum es geht. Versicherungen sollen ja gerade Laien schützen. Also müssen wir es auch so erklären, dass Laien es begreifen. Ich hoffe, jeder konnte etwas Neues für sich mitnehmen. Und wer jetzt das Gefühl hat, bei seinen Kindern noch mal genauer hinschauen zu wollen, der bucht sich am besten gleich 20 Minuten Austausch mit mir. Der eine gewinnt dadurch vielleicht eine neue Perspektive, der andere entdeckt Lücken und der nächste atmet beruhigt auf, was alles schon top geregelt ist. Manchmal tut ein kurzer Impuls von außen richtig gut. Und mir liegt es am Herzen, dass Familien sich sicher fühlen, finanziell wie emotional. Wenn ich mit meinem Wissen einen kleinen Beitrag dazu leisten kann, freut mich das sehr.
1: Aber auch wir selbst und unser Zuhause brauchen Schutz. Und darüber soll es dann in der nächsten Folge gehen, nämlich zu den Themen private Sachversicherungen. Das enthält alles zu den Themen Gebäude, Hausrat, Haftpflicht, Glas- und Rechtsschutzversicherung. Unbedingt abonnieren, wenn ihr das erfahren wollt. Lasst gerne einen Kommentar da, wenn ihr euch an dem Thema beteiligen wollt. Und wenn euch das Ganze gefallen hat und ihr diesen Kanal unterstützen wollt, dann lasst gerne auch einen Daumen da. Ich danke euch, bis zum nächsten Mal. Ciao.

0: drei Tage rund um den Balaton. Und schnell wird klar, diesen See erlebt man mit wirklich allen Sinnen. Ich beginne mit dem Duft von Lavendel.
1: Ja, tiefenentspannt.
0: Probiere mich durch.
2: Oha, ich bin richtig baff.
0: Süß, deftig, regional und manchmal etwas gewöhnungsbedürftig.
3: Hier ist die wichtigste Quelle des Sauerwassers.

0: beszélsz? Oké. Okay. Egészségedre.
1: Egészségedre.
0: Oh. Ich pfeife mir jetzt einen rein. Aprikosenpalinka.
2: Lerne, dass im Mittelalter offenbar wenig Zeit für lange Wege bleibt.
3: Und ein bisschen schneller, bitte.
0: Noch schneller!
3: Noch schneller!
0: Weil das scheinbar echt gefährlich wird jetzt.

0: tauche ein und komme etwas zur Ruhe. Ich rieche, schmecke, höre, fühle und sehe auf dieser Reise unfassbar viel.
1: Sehr schokoladig.
0: Willkommen bei Lieblingsorte.
1: So lässt es sich doch Urlaub machen.
0: Diesmal reise ich mit allen Sinnen um den Balaton. Oder um das Ungarische Meer, wie der See auch gerne genannt wird.
2: Gefällt dir?
1: Ja.
2: Was?
1: Ja!
2: Okay.

0: Unsere Ungarnreise startet direkt duftend hier in Tihany, die Halbinsel des Balatonsees. Heute finden wir heraus, warum der Lavendel so besonders ist für Tihany.
1: Guck mal, die Farbe. Richtig schön.
0: Und was letzten Endes für Produkte daraus entstehen können.
2: Esther Bietmann und ihre Familie arbeiten seit 1991 mit Lavendel. Hier bleibt möglichst viel in einer Hand. Vom Anbau über die Destillation bis zum fertigen Produkt.
3: Lavendel hat in Tihany eine über 100-jährige Geschichte. Meine Familie arbeitet seit 1991 mit Lavendel. Uns ist es wichtig, den gesamten Prozess selbst zu begleiten. Vom Anbau über die Destillation bis hin zur Verwendung des ätherischen Öls in unseren Produkten.
0: Das riecht so fantastisch. Ja, tief entspannt.
3: Tihany ist ein idealer Ort für den Lavendelanbau. Die Halbinsel ist fast vollständig vom Wasser des Balatons umgeben. Dadurch entsteht hier ein ganz besonderes Mikroklima. Wir haben eine große Auswahl an Produkten: Körperöl, Shampoo, Massageöl, Lavendel-Gin, Lavendelbier, Lavendel-Rosé und noch vieles mehr. Wir möchten also sehr kreativ sein.
0: Wow, also von bis ist hier alles dabei, ob jetzt die Creme, die Schlafmaske oder dann doch das Bier aus Lavendel. Und nur wenige Minuten entfernt findet sich hier einer der bedeutendsten Orte Ungarns, und zwar die Benediktinerabtei.
2: Von einer jüngeren Familientradition geht es für mich einem Ort, dessen Geschichte weit zurückreicht.
4: Dieser Kloster ist sehr bedeutend für ungarische Geschichte. Vierte König Ungarns hat uns unser Kloster gegründet und auch in unserer Kirche ist begraben. Der Gründungsbrief von diesem Kloster ist das erste Dokument der ungarischen Sprache geschrieben und was wir heute haben.
2: Die Gründungsurkunde hat für die ungarische Sprach- und Landesgeschichte eine besondere Bedeutung.
4: Tihany ist ein Ort der Tourismus auch geworden und kommen von sehr vielen Nationalitäten hier, auch wegen geistlicher Gründe. Wir Benediktiner haben eine Aufgabe, geistlich begleiten die verschiedenen Leute, die hier kommen.
0: Zu Lavendelfeldern und Klostermauern wird mir auf jeden Fall ganz schnell klar, warum Tihany zu einem der absoluten Lieblingsorte hier am Balaton gehört.
2: Jetzt wartet Balaton Führet auf mich. Die Stadt blickt auf eine lange Geschichte als Kurort zurück und verbindet diese Vergangenheit heute mit Museen, Galerien und einem lebendigen Ufer. Ich beginne mit einer Sammlung, die ich an einem Feriensee nicht unbedingt erwartet hätte.
0: Mode ist für mich mehr als Stil. Es bedeutet Identität, Zeit, Handwerk und vor allem, wie Menschen gesehen werden wollen. Hier im Modemuseum Kati Soop in Balaton Führet werden wir sehen, was Mode überhaupt so richtig bedeutet. Wir sind jetzt hier mit Chilla und sie verrät uns, warum Balaton Führet als Kulturhauptstadt des Balatons gilt.
5: Balaton Führet hat sehr viel mit Kultur zu tun. Das war einer der ältesten Kurorte. Wir haben wunderschön renovierte Villa-Gebäude. Heute ist Balatonfüred sozusagen die Hauptstadt des Plattensees. Hier finden wir sehr schöne Ausstellungen, Privatsammlungen und Museen.
0: Warum ist denn das Modemuseum für Balatonfüred so besonders und warum spielt Mode überhaupt eine Rolle in diesem kulturellen Kontext?
5: Mode war nicht nur heute, sondern in der Vergangenheit eine sehr große Rolle.

0: Und diese Ausstellung wechselt alle 3 Monate.
1: Die Exponate zeigen mir nicht nur Kleider, sondern auch gesellschaftliche Vorstellungen ihrer jeweiligen Zeit. Und sie beweisen, Stilfragen enden offenbar nicht am Strand. Das ist der Wahnsinn.
0: Bütibor ist deshalb interessant, das ist auch eine Villa mit Geschichte und wurde schon in dem Öffnungsjahr Michelin-Kategorie erreicht.
1: So lässt es sich doch Urlaub machen.
0: Wir sind hier im Esterházy-Schloss, Besucherzentrum. Das ist ein Museum, eine Ausstellung, wo man mehr über die Geschichte der Stadt erfahren kann, wie eigentlich die Stadt zum Kurort erzählt wurde.
1: Das hält mir. Im Esterházy-Besucherzentrum kann ich nachvollziehen, wie sich Balaton Füred vom Ort am See zu einem bekannten Kur- und Treffpunkt entwickelte.
0: Hier ist die wichtigste Quelle des Sauerwassers.
1: Du willst, dass ich es noch mal trinke?
2: Nein! Freiwillig noch einmal.
1: Okay. Ecke, Schecke, Dreck. Das Wasser gehört zur Geschichte der Stadt und geschmacklich definitiv zu den Erlebnissen, die ich so schnell nicht vergessen werde. Geteiltes Leid ist bekanntlich halbes Leid. Deshalb lasse ich natürlich auch meinen Kameramann probieren. Auch Literaturgeschichte gehört zu Balaton Füred. Das Jokai Moore-Gedenkhaus erinnert an den ungarischen Schriftsteller und seine Verbindung zur Stadt. Persönliche Gegenstände und eingerichtete Räume machen für mich aus einem bekannten Namen wieder einen Menschen, der hier gelebt und gearbeitet hat. Und nur wenige Schritte später wechsle ich erneut die Perspektive. In der Vasari-Galerie treffen historische Architektur und wechselnde Kunstausstellungen aufeinander. Zu einer echten Kulturreise gehört natürlich auch ein bisschen Zucker. Deswegen probiere ich jetzt eine traditionelle Füred-Torta. Nach dem Sauerwasser ist die Torte für mich nicht nur Kulturprogramm.
3: Sehr schokoladig.
1: Sondern auch ein geschmacklicher Ausgleich. Balaton Füred zeigt mir, dass der Balaton weit mehr ist als ein Sommerziel. Hier verbindet sich das Leben am Wasser mit Geschichte, Kunst und einem ganz besonderen Lebensstil. Also ein richtiger Lieblingsort. Nach der ganzen Kultur geht's für uns jetzt endlich aufs Wasser, denn der Balaton ist weit mehr als einfach nur Landschaft. Er prägt die Menschen, die hier leben, arbeiten und auch ihre Freizeit verbringen. Vom See aus wirken die Orte am Ufer plötzlich ganz klein. Der Wind wird ruhiger, die Geräusche der Stadt verschwinden und nach einem vollen Tag bleibt für mich vor allem das Abendlicht.

0: Neuer Tag, neue Seite des Balaton. Heute sind wir in Schiofock und entdecken, was der Balaton noch so zu bieten hat, außer Wasser, Strand, Hafen und Sommerurlaub. Denn heute wird es für uns richtig aktiv.
1: Mein Tag beginnt zunächst wetterunabhängig. Denn das Galerius-Spa zeigt mir, dass Schiofock sich nicht nur auf seine Strandtage verlässt. Becken und Wellnessangebote ergänzen das Erlebnis am See. Besonders dann, wenn der Balaton selbst gerade keine Badetemperatur hat.
0: Wir sind jetzt hier in Schiofock und um genau zu sein im Rosengarten mit 6000 Rosen, die hier gepflanzt wurden, und unterhalten uns mit Nora. Sie erzählt uns ein bisschen was über die Stadt und was Schiofock so zu einem Lieblingsort macht.
2: Man kann sich mit viel Aktivitäten unterhalten. Balaton friert auch zu. Man kann hier Schlittschuh laufen. Aber wenn der See nicht zufrieren würde, haben wir jedes Jahr

0: auch eine Eislaufbahn, eine künstliche Eislaufbahn direkt am Ufer. Das zeigt auch, dass Schiervog nicht nur im Sommersaison etwas zu bieten hat, sondern auch in den Wintermonaten.
1: Schiervog wird oft auf Sommer-, Strand- und Nachtleben reduziert. Nora zeigt mir, dass die Stadt auch außerhalb der Hauptsaison funktioniert.
0: Jedes Jahr das Tal ist wert, hierher zu kommen. Also Frühling, Sommer, Herbst und Winter, Schiervog.
2: Wenn man jetzt hier in Schiervog ist, was kannst du besonders empfehlen? Was muss man auf jeden Fall machen?
0: Oh, Schiervog bietet sehr vieles. Ich arbeite in Touristinformation richtig in der Mitte der Stadt. Dort steht der Wasserturm. Auf dem Wasserturm sind zwei schöne Ausstellungen und es bietet einen herrlichen Blick auf die Stadt.
2: Der Balaton spielt hier eine sehr große Rolle. Das Wasser, das Leben mit dem Wasser. Und genau das werden wir nachher auch noch entdecken. Und zwar geht's dann aufs Kajak.
1: Doch so ruhig das Wasser auch sein mag, einfacher macht es das Kajakfahren nun wirklich nicht.
2: Fütelisch, ich pfeife mir jetzt einen rein. Aprikosenpalinka.
1: Bevor es für mich sportlich weitergeht, kommt erstmal etwas ungarische Stärkung auf den Tisch.
2: Ich bin richtig baff. So, wir haben jetzt hier Palatschinken. Das ist quasi wie ein Pfannkuchen. Der ist gefüllt mit einer Fleischsoße, Rahmen drüber und eine Art Paprikasoße noch dazu. Das lassen wir uns jetzt schmecken.
1: Leicht ist anders. Aber für den nächsten Programmpunkt können ein paar zusätzliche Reserven nicht schaden.
2: Nach dem ganzen deftigen Essen geht es jetzt weiter mit was Süßem. Ach, ich bin eigentlich schon ganz schön voll. Nach Schiervog ist vor Balaton Völdfahr. Wir wechseln jetzt die Perspektive, sportlich bleibt's trotzdem. Für uns geht's jetzt auf die Fahrräder und wir erkunden den Balaton mal ein bisschen anders. Normalerweise verbindet man den Balaton mit der klassischen Fahrradtour ringsherum, 210 Kilometer. Für uns geht's jetzt aber ein bisschen weg vom Wasser, rein ins Gelände. Hi István,
3: hallo.
2: Du wirst ja heute mit uns hier ein bisschen das Gelände erkunden. Kannst du uns vielleicht mal erklären, warum ist denn der Balaton so perfekt auch für Fahrradfahren geeignet?
3: Ja, Balaton ist eine der schönsten Urlaubsregionen. Jeder kennt das nur als eine Baderegion. Aber heute möchte ich euch zeigen, dass es wirklich auch als eine schöne Fahrradregion gehört. Es gibt nicht nur diese 200 Kilometer Umweg rund ums Plattensee, was schon jeder kennt, aber außerdem haben wir mehr als 1200 Kilometer sehr schöne Radtouren. Auch für Familien und auch für Profis haben wir was hier.
2: Ja, dann lass uns doch direkt mal reinstarten und ein paar Strecken erkunden. So, los geht's.
1: Wow! Das E-Bike hilft mir kräftig mit. Ganz von allein fährt es allerdings auch nicht.
2: Was ist denn so deine Lieblingsstrecke, die man hier am Balaton fahren kann?
3: Ich mag sehr auch diese direkte Runde rund um den See. Ja. Mit den Freunden so einfach zu fahren. Wenn ich doch etwas Sportlicheres möchte, dann mag ich sehr den Balaton Obergelände am Nordufer. Wenn du richtig was Besonderes sehen möchtest, dann sage ich immer, dann lohnt es sich etwas weiter vom See zu kommen.
1: Und genau das ist einer der wiederkehrenden Entdeckungen dieser Reise. Viele der spannendsten Orte liegen nicht direkt am Wasser.
3: Wir sagen, dass es keine sogenannte Hauptsaison für Radfahren. Wenn du im April hier bist, dann ist das schon auch perfekt für Radfahren. Und auch im November machen wir richtig geile Touren.
1: Das Fahrrad passt damit zu einer Idee, die mir schon in Schiervog begegnet ist. Denn der Balaton ist weit mehr als ein reines Sommerziel.
2: István, ich habe gehört, ihr habt noch eine Menge Projekte hier. Kannst du mir da noch was von erzählen?
3: Dieses Jahr starten wir unser Balaton Bike Hotel Projekt. Das bedeutet, wenn du mit einem solchen Fahrrad da ankommst, dann bekommst du einen richtigen Fahrradabstellplatz, was sicher ist. Da kannst du dein E-Bike laden, kannst du auch waschen. Da bekommst du wirklich alles, was du als Biker brauchst.
2: Perfekt. Also Balaton nur noch mit dem Fahrrad.
1: Geschafft. Mein zweiter Tag endet mit müden Beinen und einer neuen Perspektive. Morgen tausche ich Bewegung gegen Wellness. Zumindest zunächst.
2: Neuer Tag, neuer Ort. Trotzdem dreht sich Überraschung alles weiterhin um.

0: Wasser. Diesmal aber nicht um den Balaton, sondern um etwas ganz Besonderes, und zwar das Heilwasser in Hevis. Und dafür schauen wir uns jetzt mal die Thermalquelle an. Ein natürlicher See mit warmem Wasser, das klingt irgendwie ungewöhnlich. Was den See so besonders macht, das erklärt uns jetzt Maximilian.
1: Ja, erstens muss man sagen, er ist ein einmaliges Naturphänomen, oder? Es ist der einzige biologisch aktive Thermalsee der Welt. Noch dazu wird er für verschiedene Heilungspraktiken quasi genutzt, für Badekuren und so weiter. Also das macht mit dem ganzen Ökosystem, was sich hier herausgebildet hat, macht es zu einem absoluten einmaligen Ort. Also in erster Linie wird der See für Heilung von Krankheiten des Bewegungsapparates verwendet. Aber natürlich ist die Rekreation, also quasi der Besuch in der Freizeit, natürlich auch ein sehr wichtiger Aspekt.
2: Das Wasser ist nicht nur angenehm warm. Der See bildet zugleich ein besonderes Ökosystem und prägt den gesamten Kurort.
1: Nicht nur für die Stadt, sondern auch für die Region kann man sagen, dass abgesehen vom Balaton eigentlich der größte Anziehungsfaktor wahrscheinlich der Heilsee von Hevis ist.
0: Was muss ich denn beachten, wenn ich hier im See baden gehe?
1: Man muss natürlich wissen, dass der See sehr tief ist an gewissen Stellen. Die sogenannte Trichter der Quelle ist bis zu 40 Meter tief. Also es ist empfohlen, dass man natürlich die entsprechenden Schwimmfähigkeiten hat. Abgesehen von dem gibt es eine grundlegende Empfehlung, dass man am Tag nicht mehr als 1,5 Stunden circa in dem Heilwasser verbringt.
2: Für den Besuch gelten also besondere Hinweise. Wer gesundheitliche Beschwerden hat, sollte sich vor dem Baden fachlich beraten lassen.
0: Ich habe erstmal keine weiteren Fragen, würde ich sagen. Probieren wir es doch direkt mal aus.
2: Das wohlig warme Wasser fühlt sich für mich zunächst eher nach Freibad an, als nach natürlichem See. Die Seerosen und der leichte Dampf erinnern mich aber schnell daran, dass ich hier in einem besonderen Gewässer schwimme.
0: Zum Thermalsee gehört natürlich auch die Natur rundherum. Der Schutzwald ist was ganz Besonderes für Hevis. Wie besonders aber tatsächlich, das erzählt uns heute Christina.
3: Der Name ist schon Schutzwald. Das schützt der See vom kalten Wind, vom Abkühlen, vom Luftverschmutzung, vom Lärm. Und natürlich, das ist Lebensraum für besondere Flora und Fauna. Und das ist ein gemischter Wald von vielen unterschiedlichen Bäumen. Wir können hier wunderschöne Spaziergänge machen. Wir haben hier einen Lehrpfad.
2: Der Schutzwald ist mehr als grüne Kulisse. Er gehört zum natürlichen Umfeld des Thermalsees und bietet zugleich einen ruhigen Gegenpol zum Badebetrieb.
0: Abseits des Thermalsees, was ist denn noch so besonders an Hevis? Warum kommen die Leute so gerne hierher?
3: Wir haben sehr viele Cafés, sehr viele Geschäfte, nette Plätzchen. Das ist ein guter Ausgangspunkt für die westliche Balaton oder ganzen Balaton zu entdecken. Das ist ein internationaler, netter, freundlicher, kleiner Ortschaft mit einem Heilsee.
0: Wenn eine Region wirklich verstehen möchte, der muss auf den Markt. Wir sind jetzt auf dem Bauernmarkt und ich schau mal, was ich hier vielleicht alles so probieren kann.
2: Hier wird es für mich noch einmal sehr direkt. Regionale Produkte, persönliche Gespräche und vieles mehr, das sich am besten nicht erklären, sondern probieren lässt. Denn auch meine Oma sagt immer, ein Land lernt man erst so richtig kennen, wenn man auf dem Bauernmarkt war.
0: Also wir probieren jetzt auch was traditionell Ungarisches, und zwar Babos Sasuka. Ja? Ja. Wow.
2: Nach dem ruhigen Vormittag mache ich jetzt eine 180-Grad-Wendung. Denn ich verlasse den Kurort und fahre direkt ins Mittelalter. Und das Ganze auch ohne Zeitmaschine.
0: Nach Thermalwasser wechseln wir jetzt noch einmal komplett die Zeit, denn für uns geht's jetzt ins Mittelalter hier in Schümeck.
2: Bevor es für mich hinauf zur Burg geht, zeigt sich Schümeck zunächst von seiner repräsentativen Seite. Prunkvolle Räume und kunstvolle Details stehen im deutlichen Kontrast zu dem, was mich wenig später auf der Burg erwartet.

0: Mal schauen, wer uns jetzt hier erwartet.
1: Wer ist das?
0: Lilly?
1: Hallo Lilly. Mein Name ist Thomas Turci, ich bin der Kastellan der Schumägerburg. Kommt rein, ich zeige dir unsere Burg.
0: Ich freue mich. Soll ich es ganz zumachen?
1: Ja.
0: Das dauert doch ewig.
1: Und ein bisschen schneller, bitte.
0: Noch schneller.
1: Noch schneller.
2: Die Rollen sind damit sofort geklärt. Der Kastellan gibt das Tempo vor und ich versuche, hinterherzukommen.
0: Wir sind jetzt hier in der Burg von Schümeck und ich fühle mich tatsächlich auch schon ein bisschen wie eine kleine Prinzessin. Neben mir steht der Kastellan, das ist ein ungarisches Wort für den Burgherrn. Und Tomasz wird uns jetzt ein bisschen was über seine Arbeit hier erzählen. Hallo Tomasz, schön, dass wir hier sein dürfen. Was macht denn ein Kastellan?
1: Ich komme zu der Burg, ich trinke ein gutes Kaffee und dann die Arbeit ist beginnt. Die Burg muss leben. Dafür wir machen viele, viele Programme in der Burg. Für die Kinder, für Erwachsene, für Damen, für Prinzessinnen auch. Wir haben ein schönes Kapelle. Wir machen Bogenschießen-Show hier. Wir haben viele Tiere. Die Burg ist jeden Tag offen. Die Gäste kommt hier, muss fühlen wie im Theater.
2: Die Burg soll also nicht nur besichtigt werden. Sie soll Geräusche, Bewegung und Geschichten zurück in die alten Mauern bringen.
0: Seit über 900 Jahren steht diese Burg hier also schon. Aber was macht die Burg von Schümeck so besonders? Ich frage nach bei Betty.
3: Wenn man hierher diese Burg besucht, dann kann man eine echt lebendige Burg besichtigen. Die Geschichte begann im 12. Jahrhundert und im 17. Jahrhundert erreichte die Burg ihre heutige Ausdehnung. Seit 1989 ist diese Burg im Privatbesitz und sie leben hier so, also sie fühlen sich, wie diese Burg ihre eigene Burg ist.
2: Für Betty ist die Anlage nicht nur ein Arbeitsplatz. Sie begleitet sie schon seit ihrer Jugend.
3: Ich bin auch in diese Burg verliebt. Ich war eigentlich 14 Jahre alt, als ich das erste Mal hierher gekommen bin. Ich war Reiseleiterin und jetzt bin ich 49 und ich bin noch wieder da. Wenn du nach Schümeck ankommst, das ist egal aus welcher Straße, von hier oder von der anderen Richtung, du beobachtest zuerst immer die Burg. Also diese Burg ist die wichtigste Sehenswürdigkeit hier in Schümeck. Außerdem haben wir noch mehrere, aber das ist echt cool.
2: Damit bekommt der Begriff Lieblingsort noch eine sehr persönliche Bedeutung.
0: Okay, der Burgherr hat jetzt schon das ganze Volk verjagt, weil das scheinbar echt gefährlich wird jetzt.
1: Noch einmal bitte. Oh, sehr gut, Lilly. Oh.
0: Nichts davon anzünden oder du beide?
4: Gettbeschwendige Klönigbogung.
0: Okay, das, was er sagt. Wow.
1: Na, das war gut?
0: Ja.
1: Gefällt dir?
0: Ja.
1: Was?
0: Ja.
1: Okay.
0: Und ich habe vorhin schon gehört, hier haben früher auch die Ritterturniere stattgefunden. Wir gehen ja nachher noch auf ein Ritterturnier. Aber was macht so ein Ritterturnier aus? Warum gab es sie überhaupt? Und ja, wie sieht das aus? Was passiert da?
3: Also das Ritterspiel war im Mittelalter die bekannteste Sport- und Spielart. Und es hat sich aus den Übungen entwickelt, mit denen die Ritter auf die richtigen Schlachten vorbereitet wurden. Die Waffen der Ritter waren zum Beispiel die Lanze, das Schwert, der Streitkolben und der Kampfstock. Und die Ritter haben mit ihren eigenen Waffen gekämpft.
2: Die heutige Vorführung greift historische Bilder auf, ist aber natürlich eine inszenierte Show für das Publikum.

0: Nach dem Programm gibt es die Möglichkeit, an einer mittelalterlichen Festmahlzeit zu nehmen. Als Aperitif wird Pogácsa und Pálinka angeboten, mittelalterliche Suppe, im Backofen gebratene Gänsekeule, Obstkuchen, Kräutersalat und den damaligen Traditionen erfolgt sich das Essen mit Händen und Füßen.
1: Und mein Highlight? Eine im Ofen gebratene Gänsekeule.

3 Tage Balaton sind jetzt für mich vorbei. Und wow, was für eine Zeit. Zwischen Lavendelfeldern, Klostermauern, Thermalwasser, Fahrradtouren, Skiofog und seine Partymeile und noch so, so viel mehr. Ich weiß gar nicht mehr, was überhaupt Ungarn vorher war. Der Balaton hat so viel mehr zu bieten als einfach nur Sommerurlaub. Und deswegen ist das für mich ein richtiger Lieblingsort.

0: lachende Kinder. Hier im Kinderspielparadies Arche Noah gibt's davon jede Menge. Und der Herr Pauk, ein Mitgeschäftsführer dieses wunderschönen Indoor-Spielplatzes, wird mir jetzt ein bisschen mehr darüber verraten und vor allem, was hier die Kinder und auch Erwachsenen erwartet. Hallo Herr Pauk, schön, dass wir hier sein dürfen.
1: Hallo, danke, dass Sie da sind.
0: Ja, vielleicht lassen Sie uns ja mal ein bisschen tiefer blicken. Was erwartet einen denn hier? Es ist ja wirklich riesig und jede Menge zu sehen und zu machen.
1: Ja, die Kinder haben hier so viel Platz bei uns im Kinderspielparadies Arche Noah, dass man sich hier wirklich mehrere Stunden aufhalten kann. Und wir haben eine sehr große Anlage mit über 20, 25 verschiedenen Spielattraktionen. Wir haben das normale, in Anführungszeichen, Hüpfburg, Trampolin. Wir haben aber auch einige Besonderheiten. Das ist ein Pool, wo man auf dem Wasser in Booten fahren kann.

0: wo man in Rollen laufen kann. Dann haben wir Bungee-Trampolin, das kennen die Kinder vom Rummel von Volksfesten immer beliebt. Und wir haben auch Spiele, die wir selber entworfen haben. Das heißt, Designer haben für uns Spiele, Spielattraktionen, tolles Bällebad entworfen und hier gebaut. Das ist wirklich einmalig, das gibt es nur bei uns.
1: Ja. Und wir haben ja auch schon ein bisschen rumgeguckt und da ist mir natürlich auch der Laserraum aufgefallen. Das ist ja auch was ganz Besonderes, das kennt man ja so sonst nicht.
0: Der Laserraum ist nicht so verbreitet, das stimmt. Deswegen lieben die Kinder ihn auch sehr. Vor allen Dingen auch so etwas größere Kinder, 7, 8, 9 Jahre. Weil natürlich diese Idee, ich habe einen Laserstrahl und muss drunter hergehen, drüber hergehen, das ist einfach toll und macht Spaß.
1: Ja, selbst ich mit 26 hatte auch einiges zu erleben hier auf der Go-Kart-Bahn zum Beispiel. Da waren ja jetzt auch noch verschiedene Sachen, die man ja auch vielleicht als größeres Kind auch noch machen kann.
0: Go-Kart fahren ist auch ideal für 10-, 12-Jährige und wir haben Doppelsitzer. Da kann sich der Papa, wenn er will, oder die Mama mit draufsetzen. Klar, warum nicht?
1: Sehr schön. Gibt es denn hier in der Arche Noah auch ein Highlight für Sie? Irgendwas, was Ihnen am besten oder ganz besonders gefällt?
0: Da muss ich nicht lange überlegen. Es gibt ein Highlight. Nicht nur für uns, also auch für die Kinder, für die Eltern. Das ist die Murmelbahn. Und die Murmelbahn ist also eine auf mehrere hundert Quadratmeter große Holzkugelbahn, wo so Holzkugeln herunterlaufen. Das ist absolut einmalig. Das ist von einem Spielzeugdesigner aus dem Erzgebirge, Professor Kaden, entwickelt worden. Und das ist das Highlight, eindeutig. Das gibt es sonst nirgendwo.
1: Und was natürlich aber in keinem Kinderspielparadies fehlen darf, ist das Bällebad. Und deswegen würde ich sagen, schauen wir doch gleich mal da vorbei zu einem der Klassiker.
0: Genau, das machen wir.
2: Kunst verbindet Menschen, weil Kunst keine verbale Sprache braucht. Man kann einfach mit seiner Kreativität, seine Umsetzung von Materialien oder Buchstaben oder auch einfach so Figuren, egal was man macht, das ist eine Art Sprache. So Kunst habe ich angefangen 2017. Kurs zu machen. Ich habe Linoldruck gemacht und Holzdrucke und dann bin ich zu Siebdruck gekommen und ich arbeite mit Kulturaktiv seit 4, 5 Jahren. Meistens habe ich Gedanken natürlich im Kopf, so ein bestimmtes Thema, zum Beispiel dieses Fluchtthema oder Vertreibung oder Ausgrenzung und ich versuche dann meine Gedanken, Gefühle oder auch andere Gedanken von anderen Menschen so zu übersetzen als Kunst und ich finde es auch so für mich war auch das so wie ein Zufluchtsort, wenn ich da Kunst mache, dann bin ich dabei in meinem Welt. Die Gesichter der Welt. Die Idee dahinter ist, einfach zu zeigen, unterschiedliche Gesichter, die hier in Dresden sind und dass einfach Bürger hier zusammen, alle zusammenkommen können. Die Grenze einfach zu verschieben, so zwischen den anderen, die irgendwie als Fremde hier gesehen wurden, auch wenn sie hier schon seit 30, 20 Jahren hier leben und auch hier einfach ihr Leben ist und dazugehören.
3: Ich finde, das ist interessant und gut, dann das ist eine Kombination mit anderen Sprachen und anderen Leuten. Dann, ja, ich finde das am Ende ein schönes Ergebnis, wie Therapie, ja, ein bisschen hilft auch. Wir sagen im Arabisch, Kunst wie ein Spiegel von Kultur, von anderen Leuten und Kultur, wie ein Spiegel.

0: einfach sehr, auch diese, dass man sich einfach so äußern kann und sich auch so mit vielen Sachen auseinandersetzen zu können. Und ich glaube, das hilft einfach so mental auf jeden Fall. Ich fühle einfach große Freude und auch Zufriedenheit, dass es doch so gut klappt. Und ja, ich freue mich einfach.
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2: Mein Name ist Ines Vorsatz. Ich bin in Karl-Marx-Stadt geboren und dann zur Chemnitzerin geworden. Ursprünglich bin ich ja gestartet im Bereich Demokratieförderung. Und das lag mir deswegen am Herzen, weil ich ja 89 mit auf die Straße gegangen bin und dann so 2008 eigentlich schon gesehen habe, dass es immer schwieriger wird, diese Werte zu verteidigen. Demokratie ist ja ein gesellschaftlicher Rahmen. Also das Grundgesetz bildet einen Werterahmen, zu dem wir uns verständigt haben, wie wir zusammenleben wollen. Und dann gibt es natürlich alles das, was an anderen gesetzlichen Grundlagen auch noch da ist. Und Kriminalität bedeutet ja, dass ein Mensch gegen mehrere Werte verstößt. Ich denke, dass viele Menschen die Freiheit der Meinung damit verwechseln mit ich habe die Wahrheit, ich habe Recht. Und das ist genau der Punkt. Wenn ich eine Meinung habe, bin ich auch bereit, mir die Argumente des anderen anzuhören. Die meisten, die so drauf sind, dass sie Hetze und Hass verbreiten, die glauben ja daran, dass sie die Einzigen sind, die die Wahrheit haben und wollen ja einfach nur die anderen missionieren oder überzeugen. Da wird nicht mehr zugehört. Viele Menschen haben dann auch keine Lust mehr, sich mit diesen Leuten zu unterhalten, weil es kein Gespräch ist, sondern es ist ein Monolog. Und Demokratie lebt vom Dialog. Also der Umgang jetzt miteinander und demokratisch zusammenzuleben, das setzt voraus, dass man eine gewisse Ambiguitätstoleranz hat. Also dass man akzeptiert, dass verschiedene Wahrheiten für den einen wahr sind, genauso wie für den anderen. Ich will das mal am Thema Glaube festmachen. Ich bin jetzt nicht religiös aufgewachsen, aber für mich ist völlig klar, dass das eine Berechtigung hat, wenn Menschen in die Kirche gehen oder in eine Moschee oder in eine Synagoge oder sonst wohin oder in einen Tempel und dort sozusagen beten und ihren Glaube haben. Und da ist es ja auch wichtig, dass dann von der Seite die Akzeptanz kommt, dass es Menschen gibt, die das halt nicht tun. Das denke ich, dass das vielen fehlt. Einfach das stehen zu lassen und den Menschen so zu lassen, wie er ist und nicht zu versuchen, da immer dran rumzuschrauben. Und dann hätten wir für die Demokratie schon unheimlich viel gewonnen. In bestimmten Kreisen, auch jetzt was Polizei oder so Sicherheitsarchitektur angeht, sind Frauen jetzt nicht so präsent. Und da merkt man schon manchmal, dass man als Frau ja doch etwas mehr kämpfen muss und ja, zeigen muss, was man sozusagen macht im Job. Wie gesagt, ich komme aus der DDR, da hat Frau sowieso ihren Mann gestanden. Und das ist auch so mein Ding. Als Frau, ich mache mein Ding und dann ist das Thema, ja, Frau oder Mann, spielt dann bei mir nicht so die Rolle. Natürlich wünsche ich mir, dass die Kulturhauptstadt ein toller Erfolg wird, auf jeden Fall. Und dass das Bild von Chemnitz, dass das wirklich nochmal gedreht wird. Also ne, weg von 2018 hin zu dem, was in dieser Stadt wirklich alles so passiert und lebt und gestaltet wird und ja, was hier so entstanden ist und welche tollen Menschen es hier gibt. Also das würde ich mir ganz sehr wünschen, dass wir am Ende von 2025 wirklich bewiesen haben, dass es auch das andere Chemnitz gibt.

wir sind jetzt hier im Bällebad vom Arche Noah Kinderspielparadies. Und so ein Bällebad und vor allem auch diese ganzen anderen Attraktionen, denen bedarf es ja auch einiges an Platz. Wo befinden wir uns denn da jetzt überhaupt?

0: Wir haben einen Teil eines ehemaligen Schulgebäudes. Das ist wirklich ein Schulgebäude mit Klassen. Und in den einzelnen Klassenräumen gibt es immer unterschiedliche Attraktionen, zum Beispiel unser Bällebad hier, Geburtstagsräume, ein Laserraum und ähnliches halt.
1: Ja, und diese ganzen Sachen müssen ja irgendwie auch, zumindest denke ich das, auch irgendwann mal gereinigt werden. Aber steht da tatsächlich jemand da und putzt jeden einzelnen Ball oder gibt es da vielleicht auch eine leichtere Methode?
0: Also wir haben allein in diesem Raum etwa 15.000 Bälle. Wenn Sie die einzeln waschen wollen, keine Chance. Wir haben das mal früher versucht mit einem Dampfstrahler. Es gibt tatsächlich eine professionelle Ballwaschmaschine. Da schmeißen wir die Dinger rein und am anderen Ende kommen sie sauber raus.
1: Ja, und apropos Räume, Sie hatten es ja auch schon erwähnt, es gibt ja diese Geburtstagsräume in verschiedensten Varianten. Was gibt es denn da für Varianten, für Ausführungen und vor allem, warum bieten Sie sowas überhaupt an?
0: Man kann den Geburtstag bei uns jederzeit feiern, man kriegt auch seinen eigenen Tisch reserviert. Wer was Besonderes will, kann einen Geburtstagsraum buchen. Für entweder vormittags oder nachmittags am Wochenende. Und ja, das kann jetzt der Prinzessinnenraum sein, eher vielleicht für ein Mädchen. Wir haben einen Ritterraum, wir haben einen Erdbeerraum, was völlig verrückt ist. Der Raum ist mit Erdbeeren dekoriert und einen Achenhoher-Raum. Und die stehen zur Verfügung und sind auch beliebt.
1: Ja, dann würde ich sagen, bevor wir dann meinen Geburtstag hier feiern, schauen wir uns doch noch mal die Wasserangelegenheiten an, weil das ist ja auch was total Besonderes. Also so ein Kinderspielparadies mit einem quasi Indoor-Pool habe ich auch noch nie gesehen.
0: Und wir sind ja heute in einem Bällebad. Also, ja. Auf geht's!
2: Ja, grüß Sie, liebe Zuschauer und Zuschauerinnen. Ich melde mich hier direkt aus der Oberlausitz. Man nennt es auch Oberland übrigens. Und zwar aus dem Möbelhaus Ebersbach. Hier kann man sich nämlich fantastisch einrichten und einfach nur wohlfühlen, wie Sie schon hier sehen. Also eine richtige Oase ist hier noch. Ja, und heute geht es um das Thema Traum-Couch. So, und jetzt bin ich hier mittendrin im Möbelhaus Ebersbach. Neben mir sitzt Steffen Grimm, der Marketing-Experte. Wir haben es uns schon ein bisschen gemütlich gemacht, denn man muss ja sagen, ihr habt natürlich auch Küchen, ihr habt Schlafzimmer und so weiter, aber eine riesige wirklich Ausstellung, was jetzt Polstermöbel anbetrifft. Und ihr wisst natürlich, worauf es ankommt bei Polstermöbeln. Vielleicht kannst du da ein bisschen was sagen, wenn ich auf der Suche nach meinem neuen Traumsofa bin.
3: Also wir haben Qualitätsmöbel, du hast es angesprochen, für unsere Kunden im Angebot. Qualität heißt erstmal Langlebigkeit. Mhm. Ja, das heißt also gute Materialauswahl, qualitative Handwerksarbeit und vor allen Dingen, das ist mir auch immer wichtig zu sagen, sind alles Firmen, die wir hier in der Region haben, in dem Sortiment widerspiegeln. Und das möchten wir unseren Kunden auch gerne anbieten. Ein ganz wichtiger Punkt, der mit reinkommt, das heißt also, du siehst ja hier schon die Stoffauswahl, ne? Du kannst mal dran schnuppern. Also alles zertifiziert.
2: Ja, es riecht nicht nach Chemie oder irgendwas.
3: Zertifiziert, ja. Wir haben also auch im Holzbereich zertifiziertes Holz. Das ist uns wichtig, dass wir nachhaltig denken.
2: Was mir ja auch gefallen ist, ihr habt ja exklusiv eine bestimmte Möbelmarke, Accador.
3: Accador ist bei uns eine exklusive Polstermarke, die es im Möbelhaus Ebersbach exklusiv gibt.
2: Ja, und ich habe jetzt hier Maela Appelt neben mir mit einer ganz tollen Software, die du mir gleich erklären wirst. Ich muss sagen, ich bin ja auch schon in ein paar Möbelhäusern unterwegs gewesen. Das habe ich noch nicht gesehen, so ein Terminal. Was habt ihr denn hier für ein Teilchen?
4: Ja, das ist halt ein Computer, wo man individuell Polstermöbel halt zusammenstellen kann von verschiedenen Firmen.
2: Das heißt, du kannst hier nochmal und auch man als Kunde kann herkommen und schon mal gucken, wie es am besten zu Hause ins Wohnzimmer zum Beispiel das Ganze dann auch reinpasst.
4: Es macht sich gut mit hauptsächlich mit der Maßzusammenstellung.
2: Nicht nur Möbel hier Sofas anschauen, sondern ich kann ja wirklich individuell nach meinen Gegebenheiten auch in meinem Raum, den ich ja damit bestücken will, planen. Das heißt, am besten auch vorbereitet ins Möbelhaus Ebersbach kommen. Was braucht ihr da?
4: Am besten ist es ein Grundriss oder eben zumindest die Wandmaße, wichtig die Höhe, weil in der Lausitz hat man ja meistens Umgebindehäuser. Und natürlich, was möchte ich, was brauche ich für Funktionen etc.
2: pp. Dass man da schon so ein bisschen sich Gedanken macht, aber auf alle Fälle, wenn jetzt kein Grundriss vorhanden ist, mal das Längenmaß, ne, wo soll das Sofa hin? Und dann kann man das hier super abbilden, auch mit den Teilen. Es gibt ja dann so ganz viel, was man noch dazwischen setzen kann. Ich gucke mich jetzt weiter um. Manu, dann vielen Dank dir erstmal für diesen digitalen Einblick, kann man ja sagen. Na, bin begeistert. Das gefällt mir, Steffen. Darf ich mich da mal kurz hinsetzen?
3: Natürlich.
2: So, da mache ich es mir bequem. Was haben wir denn hier jetzt für ein Modell?
3: Das ist eine Ledercouch, die Mendoza. Du siehst das ja schon, das ist Funktionalität und Eleganz auf den ersten Blick. Ne? Das spricht schon an. Wir haben diese Farbe im Design. Das ist ein 2,5-Sitzer. Und ja, du hast hier zum Beispiel die Lehne, die kannst du manuell verschieben, so. Kannst es dir bequem machen, dann geht das wieder hochzunehmen. Und du hast hier, Sophia...
2: Warte, ich guck mal, was willst du, was hast du hier versteckt? Knöpfe?
3: Wo im Prinzip...
2: Genau. Ah, na das ist doch... Und jetzt bequem... Oh, was passiert denn jetzt?
3: Und jetzt kannst du dich... Jetzt kannst du dich...
2: Oh.
3: In die Relax-Funktion... Kannst du dich legen?
2: Ja. Geht ja noch weiter, Steffen.
3: Kennst du die Funktion, Sophia?
2: Woher denn?
3: Herz-Waage-Funktion. Ja?
2: Was?
3: Herz-Waage-Funktion. Und zwar sollst du
2: deine Füße, es gibt doch.
3: So eine Ebene. Stopp. Genau. Vom Herzen haben.
2: Jetzt nach hinten?
3: Zum Beispiel. Du kannst auch die Linie noch rausfahren. Und das ist absolut entspannt. Hier können wir jetzt praktisch nochmal rausfahren. Warte, ich helfe dir.
2: Das ist ja multifunktional, wie du schon sagst. Da kriegt jeder die perfekte Sitzposition für den Fernsehabend hin und das auch noch gesund sozusagen.
3: Genau, entlastet einfach dein Herz-Kreislauf-System.
2: Wunderbar, so, dann lasse ich mich mal wieder langsam, obwohl es wirklich sehr entspannt war, wieder ziehe ich hier alles raus. Oh, das ist Wahnsinn, was heutzutage alles möglich ist.
3: Fühlt man sich auch wohl, ne? Oder?
2: Ja. Ich sitze bequem.
3: Du merkst das auch wieder, wenn du hier drüber fasst, von der Qualität, die spürst du schon. Ja. Das ist einfach vom Stil. Ne? Das ist so Landhausmöbel, wo es reinpasst, auch in allen Variationen. Ihr seht auch direkt, wir haben also hier Holz, echtes Holz verbaut als Füße. Ja. Das ist auch nicht mehr selbstverständlich.
2: Wie heißt der Hersteller?
3: Ponzel.
2: Ah, okay. Und natürlich auch die passende Schrankwand steht hier auch.
3: Genau. Um die Ecke aus Wehrsdorf. Unsere schöne Schrankwand. Wehrsdorfer Möbel ist einfach auch ein Design, was zeitlos ist. Das heißt, eine hohe Qualität, das kann man weitergeben, auch in die nächste Generation. Und Langlebigkeit, made in Sachsen, made in Germany.
2: So, was sehe ich hier Schönes? Meine Endstation, zumindest im Möbelhaus Ebersbach. Denn mir wurde ja versprochen, ich darf mich heute noch ein bisschen relaxen.
3: Ja, natürlich. Immer doch.
2: Ich drück hier nebenbei. Du kannst mal ein bisschen erzählen, ich drück schon mal.
3: Genau. Das sind also mehrere Motoren. Das ist also diese Spezialität, wo wir verschiedene Programme fahren können. Du hast jetzt praktisch etwas. Jetzt merkst du, in die Waagerechte geht das besser jetzt. Die dritte Taste kannst du hier drücken. Da geht es also wieder zurück. Ja. Von der Lehne kannst du dich stabilisieren. Also man kann hier schon ein bisschen spielen.
2: Steffen, dann danke dir erstmal für die Einladung. Ich habe hier einen guten Einblick bekommen im Möbelhaus Ebersbach. Und jetzt ruhe ich mich noch ein bisschen aus. Und ich kann nur sagen, gucken Sie hier mal vorbei in der Oberlausitz, wenn Sie auf der Suche nach Ihrem Traumsofa sind.

0: Auf geht's zum Gottesdienst.
1: Also der Moped-Gottesdienst ist tatsächlich einfach ein Gottesdienst mit Mopeds und mit Mopedfahren und mit interessierten Gästen. Und er ist aus der Überzeugung heraus entstanden, dass das ganze Leben von Gott begleitet ist. Und ein sehr großer Teil im Leben von jungen Menschen hier sind Mopeds. Und deswegen war eigentlich ganz schnell klar, wir müssen auch mal einen Moment schaffen, wo wir diese Mopeds, das Leben mit diesem Hobby vor Gott bringen und man einmal einen ganzen Gottesdienst mit Mopeds, ihren Fahrern und allen interessierten Zuschauern feiert.

0: Wir hatten vor vielen, vielen Monaten die Idee, diesen Moped-Gottesdienst einmal mit den Juden, die in Sachsen leben, zusammen zu feiern. Und der Landesrabbiner hat zugesagt.
1: Wir waren unglaublich berührt, als diese wunderschöne Gemeinde hier mit dieser klasse Idee an uns gewendet hat, einen multireligiösen Andacht zu machen. Nicht nur christlich, sondern christlich und jüdisch zusammen.
0: Und wir sind jetzt hier versammelt, irgendwie um unsere Leidenschaft drumherum und um das, was irgendwie unser Leben, unseren Alltag, unsere Freizeit ausmacht, und versuchen, bei allem, was uns unterscheidet, das Verbindende zu finden, bei Gott, bei unserem Glauben, bei unserer Religion.
2: Es war eine ganz besondere Atmosphäre hier auf dem Pfarrhof in Großschirma. Moped-Gottesdienste gab es ja häufiger schon mal, diesmal ein christlich-jüdischer, passend zum Jahr der jüdischen Kultur. Und es war einfach wunderbar, das hat wirklich gezeigt, was Gesellschaft zusammenhält.
3: War ausgefallen und mal was ganz anderes, was man nicht jedes Jahr erlebt.
4: Da ich selber begeisterter Moped-Fahrer bin, nach wie vor über die Jahrzehnte, kann ich schon sagen, hat es mich heute hierher gezogen. Und das hat mir sehr gut getan.
5: Vor allen Dingen auch, dass die jüdische Gemeinde mit dabei sein kann, der Pfarrer und katholische. Und dass wir hier gemeinsam zusammen den Gottesdienst verbringen können. Das war sehr schön, hat mich sehr gefreut.
0: Das ist ein sehr, sehr erfüllendes, schönes Gefühl und ich glaube, ein echt wichtiges Zeichen für diese Region.

0: mit dem neuen Wirtschaftshoch gibt es natürlich nochmal ein ganz neues Bild. Der Zoo hat einen ganz anderen Charakter dann. Also der Besucher nimmt das ja auch wahr. Und in der Zukunft kann man dort auch viel näher rangehen, muss man auch sehen, was getan wird. Die Mitarbeiter haben kurze Wege, also das ist eigentlich eine wunderschöne Sache. Also wir befinden uns mal im Zoo in Hoyerswerda. Das ist immerhin der drittgrößte Zoo von Sachsen. Und dass wir uns derzeit in den letzten Monaten auch im Rahmen des Strukturwandels damit tragen, den Zoo größer zu machen. Summa summarum soll es nachher einen größeren Wohlfühlcharakter geben, natürlich für die Besucher. Aber ganz wichtig ist auch, die Arbeitsbedingungen für unsere Mitarbeiter im Zoo zu verbessern.
1: Wir sind jetzt konkret im neuen Wirtschaftshof mittendrin, der aus einer Heu- und Strohscheune neu gebauten bestehen wird, aus einem großen Lager für Futtermittel mit der Futterküche gleich angrenzend und der ganzen Kühl- und Tiefkühltechnik und indem wir auch unsere neuen Sozialräume für die Tierpflege integrieren werden. Wir erweitern unser Bildungsangebot hier mit dem Wirtschaftshof. Es wird Futterzubereitungen geben, durch die der Besucher dann durch eine große Scheibe in die Futterküche reinschauen kann. Das ist aber für unsere internen Abläufe absolut wichtig. Und weil wir jetzt teilweise Teile des jetzigen neuen Wirtschaftshofs noch mitten im Zoo haben, ist es natürlich auch wieder die Voraussetzung, die hier an den Rand des Zoos zu bringen, damit wir im Zoo den Platz gewinnen, um unsere neue Asienanlage zu bauen. Uns war wichtig, dass wir eine Photovoltaikanlage auf einem Dach installieren können, um unsere Kühl- und Tiefkühltechnik zu betreiben.
0: Man hat die Tiere und dann hat man im Schloss die Möglichkeit, Kindern oder anderen auch Erwachsenen, Menschen, Bürgern etwas zu vermitteln von der Geschichte der Stadt Hoyerswerda. Wenn man das miteinander verbindet, dann hat man nach außen hin eine ganz andere Darstellung, als wenn man nur in einen Zoo hineingeht, um Tiere zu sehen.
1: Der Tourismus im Lausitzer Seenland wächst und entwickelt sich gut und wir sehen uns als eine der Touristendestinationen hier im Umkreis, bei der man zu gutem wie auch schlechtem Wetter hinfahren kann.
0: Die Verknüpfung, die wir hergestellt haben seit dem Jahre 2011 zwischen Schloss und Zoo, ist ein hervorragendes Beispiel, wie man Geschichte der Stadt spielerisch für Kinder darstellen kann, weil das ist drinnen mit vorhanden, aber auf der anderen Seite auch die Stadtgeschichte darstellen kann, wo man zieht durch einen Zoo oder auch Schlossbesucher durch das Schloss zieht, also die unterschiedliche Interessen haben, aber einfach durch dieses Kombi-Ticket nachher Besucher von beiden Städten werden. Und wenn dann wieder rausgegangen wird, hat der Mensch mehr erlebt, als er eigentlich vorhatte.

0: von den Bällen ins Wasser. Nicht ganz, wir sitzen noch davor, sind noch ganz trocken. Aber Herr Pauk, verraten Sie mir doch mal, diese ganzen Attraktionen, das kostet mich doch bestimmt auch eine halbe Niere, oder? Wenn ich hier mit meiner Familie, meinen drei Kindern vorbeikomme, was kostet mich das? Wann kann ich überhaupt kommen? Verraten Sie mir das doch.
1: Ein paar organisatorische Hinweise. Also zum Eintritt, ein Erwachsener zahlt 7,90 Euro und ein Kind 11,90 Euro. Das ist dann Tagespreis. Also am Samstag, Sonntag kann man so lang bleiben, wie man will. Gerade für jemanden, der vielleicht eine Stunde Anfahrtzeit hat, ist das dann interessant, dass er wirklich das genießen kann hier. Ansonsten empfehle ich die Familienkarte. Zwei Erwachsene, zwei Kinder für 33 Euro ist das dann, denke ich, wirklich

0: wirklich bezahlbar. Ja.
1: Ich finde auch, also ich habe jetzt wirklich mit viel höheren Preisen gerechnet für das, was sie hier bieten. Ich habe jetzt auch gesehen, die Gastronomie, da ist ja natürlich auch für jeden eigentlich was dabei. Was bieten Sie hier an, wenn man so den ganzen Tag spielt, tobt, sich vielleicht auch noch mit den Müttern unter sich und so ein bisschen austauschen?
0: Wir haben ein kleines gastronomisches Angebot. Tatsächlich, die meisten Kinder wollen wirklich Pommes Nuggets, Standard. Aber es gibt natürlich auch Pizza, Flammkuchen. Und ganz neu, seit 3 Wochen haben wir auch gesunde Bowls. Die sind ja auch lecker und da muss man die Kinder dran gewöhnen, dann geht das auch.
1: Ja, die Kinder dran gewöhnen an die Bowls. Ich glaube, selbst die Bowls würden den Kindern schmecken. Hier macht ja wirklich alles Spaß. Da, glaube ich, geht selbst das Gemüse rein. Und Sie haben vorhin auch schon von quasi einem Ganztagesaufenthalt gesprochen. Von wann bis wann ist denn das immer so zeitlich?
0: Also am Wochenende und natürlich dann an Feiertagen, an Ferientagen, ganztags von 10 Uhr bis 19 Uhr. Und werktags, das heißt Mittwoch bis Freitag halt nachmittags von 14 Uhr bis 19 Uhr. Die eine weitere Anfahrt haben, kommen meistens eher am Wochenende. Da empfehle ich eher sonntags zu kommen, da ist es nicht so voll wie am Samstag. Wir haben genügend Parkplätze, die sind auch kostenlos und dann kann man hier sich stundenlang austoben.
1: Ja, das ist mir vorhin auch schon aufgefallen, wie intuitiv man hier einiges auch lernt. Da braucht es ja dann vielleicht auch gar nicht unbedingt die Eltern an allen Stationen. Das können dann die Kinder gut auch mal selber herausfinden und die Eltern sich vielleicht auch eine kleine Auszeit gönnen, oder?
0: Wir freuen uns, wenn die Eltern mitmachen. Und ich muss wirklich sagen, die große Mehrheit der Eltern ist mit Begeisterung dabei. Die Spielgeräte sind auch darauf ausgelegt. Zum Beispiel unser großer Kletterturm und so. Die Kinder können überall mit drauf, mit den Erwachsenen zusammen. Ja, und natürlich macht Mama und Papa mal eine Mittagspause und die Kinder toben allein, das ist klar.
1: Ja, nicht schlecht. Also ich würde sagen, für jeden, der vielleicht mal eine Auszeit braucht, aber sich vielleicht auch mal wieder wie ein Kind ausprobieren möchte mit seinen Kindern, der sollte unbedingt hier in die Arche Noah, ins Kinderspielparadies in Halle kommen, weil also hier ist nun wirklich für jeden was mit dabei.
0: Danke.

Seuslitz, am Ende der Sächsischen Weinstraße gelegen, hätte große Bedeutung erlangen können, als Heinrich der Erlauchte, der Markgraf von Meißen, in der Mitte des 13. Jahrhunderts eine Burg errichtete und erwog, seine Hauptresidenz von Meißen in das Dorf an der Elbe zu verlegen. Stattdessen schenkte er die Burg sowie die alte Dresdner Frauenkirche dem Orden der Klarissinnen. Als Heinrich Graf von Bünau 1722 das Anwesen erwarb, beauftragte er den Architekten George Bär mit dem Neubau eines dreiflügeligen Schlosses im Barockstil anstelle der älteren Bausubstanz. Im selben Jahr erhielt Bär auch den Auftrag zum Bau der neuen Frauenkirche, seinem berühmtesten Werk. Während Schloss Seuslitz in Privatbesitz ist, sind der Park und Bärs Schlosskirche für die Öffentlichkeit zugänglich.

Schauen wir auf das, was uns in der Bergzeit am Dienstag erwartet. Fleißig, neue Bilder vom Kuttenhaus. Historisch, alte Bilder aus Dörfel

0: der Dresdner Frauenkirche zum 16. Mal der Sächsische Bürgerpreis verliehen wurde, war auch der Imkerverein Stolberg unter den Preisträgern. Die Auszeichnung gab es in der Kategorie Umwelt für das Projekt Be Together – Lernen, Erleben, Schützen. Mit viel ehrenamtlichen Einsatz wurde nämlich in Stolberg ein Umweltbildungszentrum aufgebaut und somit ein Ort des Lernens, des Austauschs und der Begegnung geschaffen. Für den Bürgerpreis vorgeschlagen hatte den Imkerverein Stolberg die Fachstelle Ehrenamt des Erzgebirgskreises. Ehrenamtlichen Engagement ist auch das folgende Werk zu verdanken.
1: Erzgebirge ist, wo sich seit dem Frühjahr 2023 in Markersbach im Tal der Großen Mittweida dieses große Wasserrad dreht.

0: Der Kreistag des Erzgebirgskreises hat auf seiner Sitzung am 7. Oktober das Zielbild für die künftige Entwicklung des Erzgebirgsklinikums beschlossen. Die gute Nachricht für Patienten: Es sieht den Erhalt der 4 Standorte in Annaberg, Stolberg, Zschopau und Olbernau vor. In Stolberg veranschaulichte Geschäftsführer Marcel Koch weiteren Pressevertretern Einzelheiten. Der Erhalt der 4 Standorte bedeutet demnach nicht, dass alle bisherigen Leistungen unverändert an jedem Haus angeboten werden. Vorgesehen ist, die Regelversorgung in der inneren Medizin und Allgemeinchirurgie an allen Standorten fortzuführen. Spezialisierte Leistungen wie künstlicher Gelenkersatz, Gynäkologie und Geburtshilfe sowie die Leistungen aus dem zertifizierten Darmkrebszentrum sollen künftig innerhalb des Klinikverbundes konzentriert werden. Eine Konzentration der Gynäkologie und Geburtshilfe in Annaberg-Buchholz bedeutet beispielsweise das Ende dieser Leistungen in Stolberg. Die 4 zentralen Notaufnahmen an den Standorten Annaberg, Zschopau, Stolberg und Olbernau bleiben unverändert bestehen. Was passiert eigentlich hinter den Türen der Unternehmen in der Region? Antworten darauf gibt die Spätschicht am 30. Oktober. Rund 100 Unternehmen und Institutionen aus Chemnitz, dem Erzgebirgskreis Mittelsachsen und dem Landkreis Zwickau laden Interessierte an einem Freitagabend ein, ihre Arbeitswelt kennenzulernen und einen Blick hinter die Kulissen zu werfen. Die Spätschicht bietet nicht nur spannende Einblicke in die regionale Wirtschaft, sondern auch die Möglichkeit, potenzielle Arbeitgeber persönlich kennenzulernen und Kontakte für die eigene berufliche Zukunft zu knüpfen. Seit 2018 unterstützt die Wirtschaftsförderung Erzgebirge GmbH das Format und koordiniert die Akquise und Vermarktung erzgebirgischer Teilnehmer. Die kostenlosen Führungen können online unter industriekultur-chemnitz.de gebucht werden. Aufgrund der begrenzten Plätze empfiehlt sich eine frühzeitige Anmeldung.
1: Alles wird teurer: Lebensmittel, Mieten, Treibstoff. Auch für den Verkehrsbund Mittelsachsen steigen die Preise für Trassen. Eine Finanzierungsunterstützung bleibt dabei aus. Aus diesem Grund wird es in Zukunft Kürzungen und Einschränkungen im Fahrplan geben. Gekürzt werden Strecken in den Weihnachts- und Sommerferien sowie schwach nachgefragte Strecken, sodass schmerzhafte Einschnitte vermieden werden können. In unserer Region betrifft das folgende Strecken: RB2 Vogtlandbahn Zwickau nach Blauen, RB80 Chemnitz nach Kranzthal, RB81 Chemnitz nach Olbernau, RB83 Freiberg nach Holzau, RB95 Zwickau nach Johann-Georgenstadt, S3 Dresden nach Freiberg.
0: Unbekannte haben vermutlich in der Nacht zu Samstag in Olbernau ein Privatgrundstück in der Berggasse betreten und eine in der Einfahrt aufgestellte Holzfigur gestohlen. Bei der geschnitzten Figur handelt es sich um einen etwa 1 Meter hohen und circa 1/2 Meter breiten stehenden Bären. Der Stehschaden wurde durch den Besitzer auf mehrere 100 Euro beziffert. Die Polizei hat die Ermittlungen wegen Diebstahls aufgenommen. Zeugen, insbesondere Anwohner, die Beobachtungen im Zusammenhang mit dem Diebstahl gemacht haben oder Personen, die wissen, wo sich der Bär befindet, werden gebeten, sich mit sachdienlichen Hinweisen unter der Telefonnummer 03735 6060 im Polizeirevier Marienberg zu melden. In Schneeberg entwendet

0: Den Unbekannten am vergangenen Wochenende ein Wohnmobil Fiat von einem Firmengelände in der Bruno-Dost-Straße. Der Zeitwert des silberfarbenen, im Jahr 2018 erstmals zugelassenen Fahrzeuges wird auf etwa 47.000 Euro geschätzt. Die Polizei hat die Ermittlungen aufgenommen.
1: Die Mitglieder des Vereins IG Historischer Erzbergbau Lößnitz freuen sich über den Baufortschritt am Neubau ihres Kuttenhauses nach historischem Vorbild. Nachdem im Oktober 2024 der erste Spatenstich erfolgte, konnte im September 2025 richtfest im Bergrevier mit dem Reichenbachstollen im Kuttengrund zwischen Lößnitz und Oberpfannenstiel gefeiert werden. Gut ein Jahr danach sagt uns Bergmeister Jens Hahn zum Stand am neuen Zechenhaus:
2: Im Moment mit zunehmendem Herbst und der einziehenden Kälte und vielleicht auch bald Regenwetter beschränken sich die Arbeiten jetzt erstmal auf den Innenausbau, sodass jetzt erstmal der Fußboden noch reinkommt. Die Elektriker vielleicht auch noch ein bisschen mit einbezogen werden. Und dann soll in nächster Zeit auch noch die Sichtdecke, also die Holzdecke in der Hutstube noch mit rein. Ja, und dann müssen wir abwarten, wie die Wetterlage sich gestaltet, ob wir dann im Herbst zu, auf den Winter zu noch ein bisschen was machen können oder ob wir die Arbeiten dann erstmal unterbrechen müssen und im Frühjahr weiter fortsetzen.
1: Der Neubau soll den Verein in die Lage versetzen, das Angebot für Schulprojekte sowie für Besucher weiter ausbauen zu können, weil man weniger von der Witterung abhängig ist. Zudem soll das Zechenhaus eine Begegnungsstätte für den deutsch-tschechischen Austausch sein.
0: In ihrem zweiten philharmonischen Konzert der Saison möchte die Erzgebirgische Philharmonie Aue Berührungsängste abbauen und dem Publikum noch näher kommen. Mit einer Klangwelt voller Illusionen und Fantasie präsentiert sich ein farbenfrohes Programm voller Magie, Zauberei und Fabelwesen. Erklingen werden am 17. Oktober im Kulturhaus Aue und am 19. Oktober im Eduard von Winterstein Theater Annaberg Buchholz Werke von Christoph Willibald Gluck, Luigi Boccherini, Felix Mandelssohn Bartholdy, Edward Grieg, Camille Saint-Saëns und Paul Dukas sowie die unverwechselbare Filmmusik der Harry Potter-Reihe von John Williams. Die musikalische Leitung und die Moderation des Abends liegen in den Händen des neuen Chefdirigenten der Erzgebirgischen Philharmonie Aue und Musikdirektors der ETO GmbH, Bruno Borranino. Der portugiesische Dirigent und Cellist war von 2007 bis 2026 Mitglied der Dresdner Philharmonie. Beginn beider Konzerte ist 19.30 Uhr. 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
1: Aus dem Erzgebirgsalmanach, 13. Oktober 2001. Kein Großbrand, sondern die Einweihung eines neuen Gerätehauses bringen an jenem zweiten Samstag im Oktober Feuerwehren aus Schlettau und Umgebung nach Dörfel. Schlettaus Bürgermeister Matthias Greifenhagen überreicht dem Leiter der Freiwilligen Feuerwehr Dörfel, Henry Rumpholz, symbolisch den Schlüssel. Unter den etwa 150 Gästen ist auch Sachsens Umwelt- und Landwirtschaftsminister Steffen Flath, der wie viele andere zunächst intensiv nach dem Feuerwehrgelände suchen musste. Bei einer Führung durch den 345.000 Mark teuren Neubau kann der Minister dann einen Blick auf Umkleideräume, Anzüge und Schläuche werfen. Bereits 2 Jahre zuvor hatte die Freiwillige Feuerwehr Dörfel Grund zum Feiern. Da nämlich wurde sie 100 Jahre alt. Seit der Einweihung eines neuen Gerätehauses im Jahr 2001 sind 18 Mitglieder in 4 Altersgruppen bei der Wehr aktiv.
0: Kameraaufnahmen haben bei uns eine lange Haltbarkeit. Die eben gezeigten Bilder waren vor 25 Jahren entstanden. Auch Honig, wir haben diese Sendung mit einer Auszeichnung für den Imkerverein Stolberg begonnen, ist bei richtiger Lagerung sehr lange haltbar. In Deutschland steht auf Honiggläsern normalerweise ein Mindesthaltbarkeitsdatum. Das endet häufig 2 Jahre nach der Abfüllung. Das bedeutet aber nicht, dass der Honig danach automatisch schlecht ist. Honig hält sich oft viele Jahre, manchmal sogar Jahrzehnte. Nichtsdestotrotz geht es jetzt bei uns kurz und knackig weiter.
3: Erz 1. Starttermin steht fest. Da die Ladeinfrastruktur für Akkuzüge in Annaberg-Buchholz Süd funktioniert, startet die Eisenbahn-Direktverbindung Annaberg-Buchholz Chemnitz-Leipzig mit dem Fahrplanwechsel zum 13. Dezember.
1: Erz 2. Neues Leben. Erst Brünloss, dann Olbernau, Lößnitz, Trebach und Geier sowie jetzt Schwarzenberg. Die Erzgebirgssparkasse unterstützt gemeinsam mit der PS-Lotteriegesellschaft der Ostdeutschen Sparkassen bereits das 6. Waldprojekt seit 2023 mit dem Ziel, die Fichtenreinbestände in klimastabile Mischwälder umzuwandeln und somit die Waldfunktion langfristig zu sichern.

0: Herz 3 – Gute Ausbildung. Das Landhotel Rittersgrün wurde von der Industrie- und Handelskammer Chemnitz als hervorragender Ausbildungsbetrieb 2026 ausgezeichnet, weil sich das Unternehmen besonders für eine hochwertige Berufsausbildung engagiert.
1: Herz 4 – Bei Aktion im Radio. Der gemeinnützige Verein Himmelsmühle 1834 aus Thermalbad Wiesenbad hat erfolgreich am Gewinnspiel Verein Stark des MDR Sachsen und der Deutschen Fernsehlotterie teilgenommen und sich 2500 Euro erspielt.
0: Erz 5, bald Baubeginn. Bei der Landesgartenschau 2027 in Aue-Bad Schlema soll im nächsten Jahr ein besonderes architektonisches Aushängeschild die Blicke auf sich ziehen. Der Bad Schlemaer Wandelbogen als Eingangstor.
1: Erz 6 – Erzgebirge zum Genießen. Das neue Hamid-Kistel kann laut Informationen des Tourismusverbandes Erzgebirge von Oktober bis Ostern über www.erzgebirge-hiergemacht.de bestellt werden, solange der Vorrat reicht.
0: Erz 7 – 1927 bis 2027. Die Jugendherberge Johann Geurgenstadt am Kammweg an der Grenze zu Tschechien gelegen, besteht im kommenden Jahr 100 Jahre und will das Jubiläum am 29. Mai feiern.

0: Übrigens, bevor in Johanngeorgenstadt die heutige Jugendherberge gebaut wurde, gab es Anfang der 1920er Jahre schon mal eine auf dem Dachboden der alten Schule. Mit Strohsäcken, einfachen Militärbetten und spärlicher Ausstattung. Keiner der heute Lebenden wird sich daran erinnern können. Anders sieht das bei den Festen aus, die wir im vergangenen Sommer gefeiert haben. In dieser Woche schauen wir darauf zurück. Heute geht's nach Raschau.
1: Sommer 2026. Erinnern wir uns mit stimmungsvollen Bildern von Festen im Erzgebirge.

Weil die Sendung mit Gedanken über den Honig begann, soll sie auch mit dem Gold der Bienen zu Ende gehen. Honig schmeckt zum Beispiel auf Brot, im Tee, im Joghurt oder im Dessert. Viele verbinden Honig mit dem Frühstück bei der Familie, Geborgenheit oder gemütlichen Momenten. 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Immer dann, wenn Sie wollen. Also in dem Sinne, Glück auf!

0: Bevor der erste Schnee fällt und die kalte Jahreszeit offiziell beginnt, sollten Autofahrer ihr Fahrzeug gründlich auf den Winter vorbereiten. Denn Frost, Nässe und glatte Straßen stellen Mensch und Auto vor große Herausforderungen. Haben die Reifen am Auto die richtige Profiltiefe? Was sollte an Bord sein, wenn man im Winter unterwegs ist? Wie verhält man sich richtig, wenn es doch plötzlich glatt auf der Straße wird? Wir haben unseren Automobilprofi besucht und zeigen Ihnen, worauf es beim Wintercheck ankommt und wie Sie sicher durch die kalte Jahreszeit kommen.
1: Noch sieht das Wetter nicht danach aus, aber die kalte Jahreszeit, die rückt allmählich näher. Und viele Autofahrer fragen sich, was muss ich jetzt in der kalten Jahreszeit beachten, um gut durch den Winter zu kommen? Und das verrät uns jetzt unser Profi Clemens Augustat.
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1: Winterreifen oder Allwetterreifen, worin liegen eigentlich die wichtigsten Unterschiede?
3: Also ein Winterreifen, sagt ja schon der Name, der wird bevorzugt natürlich im Winter gefahren. Ein Allwetterreifen ist für mich als Kfz-Meister ein Kompromiss. Den kann man im Sommer fahren, den kann man im Winter fahren. Aber er ist im Sommer ein Kompromiss, weil ich trotzdem eine weichere Mischung habe als im Sommer, als ein reiner Sommerreifen. Und im Winter ist es ein Kompromiss, weil das Profil nicht so stark geschnitten ist wie ein richtiger Winterreifen. Man muss eben jetzt sehen, was man fährt. Und man muss natürlich auch beachten, wo man wohnt.
1: Für wen sind Allwetterreifen eine sinnvolle Alternative und wann würden Sie eindeutig zu klassischen Winterreifen raten?
3: Die klassische Winterreifen sollte wirklich jeder fahren, der im Winter auf sein Fahrzeug angewiesen ist und hier eben im Gebirge wohnt. Mir nützt es nichts, wenn ich Allwetterreifen drauf habe, vielleicht die ein oder andere Mark wegen Umstecken und Umziehen jetzt spare. Und dann aber, weil ich am Berg wohne und es hat wirklich mal richtig geschneit, vielleicht den Berg nicht hinaufkommen. Da sollte ich schon drauf achten.

0: bei uns jetzt hier im schönen Erzgebirge auf Winterreifen zu gehen. Das andere ist, wenn ich natürlich jetzt aufs Fahrzeug nicht angewiesen bin, ich bin zum Beispiel Rentner oder ich kann trotzdem mit der Bahn fahren und es kann sagen, ich kann das Auto auch mal stehen lassen, dann ist ein Allwetterreifen auch bei uns hier im Erzgebirge eine Alternative.
1: Gibt es beim Thema Profiltiefe etwas, worauf Autofahrer gerade im Winter besonders achten sollten?
0: Also immer, man muss immer sagen, die Mindestprofiltiefe sind 1,6 mm. Das muss der Reifen haben. Besonderheit jetzt beim Winterreifen sind diese 4 mm, die eben von der Versicherung zum Beispiel mit angegeben wird oder vom ADAC auch. Und bei Winterreifen gibt es jetzt schon seit einigen Jahren nicht nur diesen TWI, diesen Indikator, der 1,6 mm hoch ist, sondern auch der 4 mm hoch ist. Und wenn der gleich mit dem Profil ist, sagen wir als Experten, ist der Winterreifen dann nicht mehr zu gebrauchen.
1: Und mit diesen Tipps kommen Sie hoffentlich gut durch die kalte Jahreszeit. Weitere Tipps erfahren Sie in den nächsten Tagen von unserem Profi.
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1: Oktoberfest im Hasenwald. Matthias Kreuziger, Jazz und andere Welten und Freikarten für das sächsisch-bayerische Oktoberfest.
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1: Liebe Zuschauer, einen wunderschönen guten Abend und herzlich willkommen zu Tagaktuell vom Dienstag. Schön, dass Sie dabei sind. Nach einem warmen und sonnigen Sommer sind wir jetzt im Herbst angekommen. Waren es bis vor kurzem noch die Open-Air-Veranstaltungen, die viele Gäste gezogen haben, finden Events jetzt in Hallen bzw. in beheizten Festzelten statt, so wie am vergangenen Wochenende im Hasenwald in Ebersbrunn. Dort spielten am Freitag und Samstag wieder die Prinzenberger zu Hause im Musikwinkel des Vogtlandes zum Oktoberfest auf. Wir hatten uns am Samstag auf den Weg gemacht. Aus den Erfahrungen der Vorjahre war es keine Überraschung, dass bereits nach den ersten Takten der Partyband die Hütte bebte.

0: Die Männer aus dem Vogtland wissen aus ihrer jahrelangen Bühnenerfahrung genau, wie die Leute ticken, welche Titel besonders gut beim Publikum ankommen. Wir nutzten die erste Pause und wollten wissen, wie es bisher gelaufen ist.
1: Ich würde mal sagen, es ging so.
2: Also ist es noch steigerungsfähig?
3: Ich würde sagen, für einen Samstagabend ist es steigerungsfähig, ja. Nee, es war wirklich von Anfang an. Das Schöne ist halt in Ebersbrunn, Samstagabend, 20 Uhr, ist das Zelt gefüllt und man fängt an und es geht einfach los. Und nicht, ja, die Leute, dass die langsam kommen, nein, die sind einfach schon da.
1: Und es ging ja gestern so Freitag schon los mit, es war zwar bloß halb voll, aber trotzdem, die da waren, es war mega Stimmung, auch gestern schon. Ne? Und heute ist ja der Wahnsinn. Ja.
2: Wir verfolgen euch ja immer ein Stück weit und man sieht ja, ihr seid jedes Wochenende unterwegs, teilweise zwei, dreimal. Wie haltet ihr euch eigentlich fit, um diesen Marathon durchzustehen?
1: Ja, viel Bier trinken und wenig schlafen.
2: Stimmt nicht, ich weiß, ihr macht Sport, stimmt's?
3: Ja, da muss natürlich die anderen zwei auch noch fragen, wie die sich fit halten. Also mir persönlich, wir machen auch wirklich privat auch ein bisschen Sport. Viel mit dem Fahrrad unterwegs und laufen und schwimmen und so weiter. Und man muss schon schauen, dass man die Woche über auch ein bisschen was für den Körper tut.
1: Das ist der Einzige, der Sport macht hier.
2: Richtig.
1: Die anderen machen nur Couchsport oder so.
3: Couchpotatoes. Ja.
2: Wenn dieses Wochenende Geschichte ist, wie geht es in diesem Jahr bei euch noch weiter?
1: Ja, wir haben nächste Woche Erlbacher Kürbe und dann Samstag noch Kürbe zu Wiesen und dann die Woche drauf in Heinsdorf, Oberheinsdorf, wie ist?
3: Genau, im Bratwurstgrund.
1: Ja.
3: Zum Oktoberfest nochmal.
1: Oberheinsdorf, ne?
3: Ja,
1: Oberheinsdorf zum Oktoberfest und dann geht es noch weiter mit Oktoberfest, glaube ich, Wismut Aue. Und
3: aber das Allerwichtigste dieses Jahr ist natürlich noch im Ende November unsere Weihnachtsfeier, ganz im privaten Kreis, Prinzenberger und Techniker und Anhang, unsere Weihnachtsfeier.
1: Weihnachtsfeier im Einkehrschwung in Erlbach. Sehr zu empfehlen, auch zum Wintersport dorthin fahren, schön Skifahren und dann in Einkehrschwung einkehren.
2: Wir haben es ja heute gehört, gerade euer Techniker, wie lange ihr schon unterwegs seid. Hättet ihr mal gedacht, dass alle Leute, bis auf einige Ausnahmen, jetzt in Tracht, in Dirndl, in Lederhose kommen, dass sich das bei uns mal so entwickelt?
1: Ja, das wird immer mehr in den letzten Jahren. Also gerade zu den Oktoberfesten, da kommt fast keiner mehr ohne Dirndl oder Lederhose. Das ist Wahnsinn.
2: Ja. Das glaubt ihr. Was ist der Hype? Was macht ihr aus? Was macht ihr aus, dass die Leute sich so wohlfühlen, dass sie mal abschalten können?
3: Oh Gott, Mandy, das ist eine ganz schwierige Frage. Da weiß ich jetzt auch gar nicht so richtig die Antwort drauf. Aber ich glaube, das Feiern, das ist einfach für die Leute sehr, sehr wichtig geworden. Und ja, es ist natürlich auch schwierig heutzutage als Veranstalter noch solche Veranstaltungen zu machen, weil, man muss ganz ehrlich sagen, die Auflagen, die stehen halt irgendwo langsam nicht mehr im Verhältnis. Ne? Also was dafür auf und viele bleiben natürlich auf der Strecke und das macht natürlich das Ganze schwierig. Also es sind dann nur noch die großen Veranstaltungen, die wirklich irgendwo überleben und die kleinen, ja, die gehen halt irgendwo zugrunde.
2: Dann ist es schön, dass der Heiko Hase hier im Hasenwald immer noch mit Herzblut und Leidenschaft das Ganze macht. Und ich hoffe, wir sehen uns im nächsten Jahr an gleicher Stelle wieder.
1: Ich hoffe doch auch. Ja. Viel Spaß noch in diesem Jahr mit dem Prinzenberger.
0: Nach einer kurzen Verschnaufpause ging es dann musikalisch auf der Bühne weiter.

0: Es ist schon bemerkenswert, wie Betreiber Heiko Haase über die Jahre sein Publikum bindet. Neben verschiedenen musikalischen Sommerevents oder dem Kettensägenschnitzen, aber auch diversen Feierlichkeiten, ist das Oktoberfest für den Veranstalter und sein Team immer eine ganz besondere Herausforderung.
1: Die Hütte brennt wieder. Oktoberfest im Hasenwald gesetzt und natürlich die Prinzenberger dabei. Die Leute feiern. Erzähl uns was. Waren es wieder Herausforderungen, das alles aufzubauen, herzurichten?
2: Also ich muss sagen, der Aufbau ist eine Katastrophe. Bei Regen, Wind, wetterbedingt, Tonnen, die wir schleppen, unterbauen den Fußboden. Also es ist wirklich sehr aufwendig, auch für meine Arbeiter, auch für mich. Ich werde ja nächstes Jahr 60 und es ist schwierig.
1: Es ist schwierig, aber es ist gelungen. Und ich darf dir sagen, man hat ja den Vergleich, es ist wunderschön geschmückt, also mit Herzblut, Leidenschaft. Die Gastronomie stimmt, die Leute kommen alle in tollen Kostümen, also in Dirndl und Lederhose. Die Menschen feiern und ich glaube, Heiko, das ist wichtig in diesen Zeiten.
2: Ja, das ist richtig. Und ich bin ja wirklich mit Herzblut dabei. Also mein Herz ist der Hasenwald. Und ich versuche alles so schön und schick zu machen für meine Gäste. Und meine Crew ist A und O, die hinter mir stehen, 1000%. Das ist so mega, dass die hinter mir stehen und geil sind.
0: Keine Frage, dieses Oktoberfest im Hasenwald war wieder eine runde Sache und schreit geradezu nach Wiederholung. Natürlich informieren wir Sie, wenn der Termin für 2027 steht.

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1: Urlaubs- und Reisefotos. Für die meisten Menschen sind das die schnellen Schnappschüsse, die dann irgendwann langweilig werden und damit der Löschfunktion anheimfallen. Anders ist es bei professionellen Fotografen, die schon beim Anblick des Objektes das künftige Foto im Kopf haben. Da wird Fotografie zur Kunst, wie bei Matthias Kreuziger. Er ist Musikfotograf, hat aber auch auf Reisen immer eine Kamera dabei. Zurzeit stellt er auf Schloss Wildenfels aus.
2: Die Zeit ist schnelllebig und oberflächlich geworden, jedenfalls was für viele Menschen das Thema Fotografie betrifft. Der schnelle Schnappschuss, möglichst in den sozialen Netzwerken geteilt, ist die Norm. Bei professionellen Fotografen wie Matthias Kreuziger ist das anders. Da spielt schon mal das Thema eine besondere Rolle. Das ist eine ganz andere Liga.
3: Ich denke ja, also bei mir ist es ja vor allem die Musikfotografie, die mich interessiert hat. Und in meinen Fotos, auch in den Landschaftsfotos oder in den Reportagefotos, zum Beispiel Kuba, ist auch viel Musik zu hören und zu sehen.
2: Für Matthias Kreuziger ist die Ausstellung in Wildenfels eigentlich ein Heimspiel. 1951 in Hertensdorf bei Wildenfels geboren, kam er als Autodidakt zur Fotografie, entwickelte aber schnell einen eigenen Stil, eine eigene Handschrift. Die Inspirationen für seine Fotos kommen daher aus mehreren Bereichen.
3: Bei der Musik ist es klar. Also die Konzerte inspirieren mich. Ich fotografiere die Musiker, die Orchester. Und dann ist es so, dass wenn ich unterwegs bin, in Kuba oder in Südeuropa, dann lasse ich mich von den Bewegungen der Menschen, von der Natur und von den Situationen auf der Straße inspirieren und drückt drauf, was einfach mich anspringt.
2: Die karibischen Länder, vor allem Kuba, bieten auch eine Menge an Bildern und Farben. Straßenszenen von Verfall und Armut, gleichzeitig von extremer Lebensfreude und Improvisation. Und natürlich die Havanna in Havanna. Aber auch die Bilder aus Trinidad und immer wieder das Thema Musik. Wobei die lateinamerikanische Musik sowieso Lebensfreude pur ausstrahlt. Und wer in der Branche unterwegs war oder ist, weiß auch, was ein Gig ist. Auch das kennt Matthias Kreuziger aus eigener Erfahrung.
3: Ja, ich war mal hier in der Nähe von Zwickau in einer kleinen Rockband als Jugendlicher. Einige Jahre und dann in Dresden auch in einer Blues-Kombo. Und dadurch habe ich ein sehr gute Beziehung zur Musik und beschäftige mich auch außerhalb mit klassischer Musik und mit Jazz vor allen Dingen und höre extrem viel Musik. Und wenn ich in die Konzerte gehe, höre ich mir meistens die Stücke vorher an, damit ich weiß, was passiert, was wo in welcher Ecke knirscht oder knackt oder wo es knallt.
2: Aber nicht nur Knirschen, Knacken und Knallen sind wichtig. Bei seinen Musikfotografien, seien es die Musiker oder die Dirigenten, sieht man oft den entscheidenden Moment. Genau diese Geste, die solche Fotografien zu Kunstwerken macht. Um diese Momente einzufangen, bedarf es schon einiger Vorarbeiten.
3: Ja, weil ich die Stücke kenne. Ich weiß, wann eben der große Moment kommen wird und wo die Musiker sich selbst vergessen und einen Schwebezustand erreichen. Und passe ich dann genau auf und dann drücke ich drauf.
2: In der Musikfotografie arbeitet er dabei viel im Schwarz-Weiß-Bereich. Ohne Farben kommen viele Details zum Vorschein, die im Farbbild oft untergehen. Und er arbeitet auch viel mit analoger Fotografie. Wer weiß denn heute noch, was Körnung ist, was DIN- oder ASA-Werte bedeuten. Aber vor allem die Möglichkeiten der künstlerischen Nachbearbeitung sind enorm. Bei Matthias Kreuziger kam die Idee zu den Pinselungen nach der Begegnung mit dem Maler Sonderborg, der mit Pinsel und Spachtel Musiker darstellte.
3: Und da habe ich mir überlegt, ob teilweise solche Dinge auch mit Fotos funktionieren können, dass man also das freilegt, was eigentlich in dem Foto noch an Grundstruktur da ist. Also nur die Struktur, die Dramaturgie des Bildes nehmen und die Architektur des Bildes nehmen und das freilegen. Und dann habe ich im Labor das so gemacht, habe das Foto belichtet auf großem Papier und dann in die Entwicklerschale gelegt, also saubere Entwicklerschale, habe einen breiten Pinsel aus dem Baumarkt und habe den in die Entwicklerlösung getunkt und eben gemerkt, wo die Grundstruktur war von dem Bild, von die Bildinformation und habe das dann freigelegt. Also habe dann den Entwickler genau an diese Stelle gesetzt, wo ich dachte, das ist, da ist die grafische Form, die grafische Struktur des Bildes. Und das habe ich mal eine Woche lang gemacht und habe gemerkt, ja, richtige Fotos machen ist schwerer und habe das wieder sein lassen.
2: Auch die Gegenüberstellung von Positiven und Negativen ist ein Thema in seiner Schwarz-Weiß-Fotografie. Hier speziell bei der Aktfotografie, bei der das Modell mit verschiedenen teildurchsichtigen Materialien verhüllt ist. Zurück zur Farbe und zur Frage, können Bakterien und Pilze Kunst erzeugen? Wahrscheinlich doch.
3: Wir hatten 2013 wieder mal ein Hochwasser in Dresden und da haben wir die ganzen Sachen aus dem Keller geräumt, ein halbes Jahr später wieder in den Keller reingeräumt und die Kellerwände waren aber noch nass und das habe ich vergessen gehabt. Und ein Jahr später wollte ich eigentlich mich mit diesen Diapositiven beschäftigen und habe die Kästen wieder hochgeholt, habe das angeschaut und war erschrocken, weil inzwischen die Bakterien und Pilze sich auf der Schichtseite von den Diapositiven abgesetzt hatten. Das waren alle zerfressen. Und dann habe ich angefangen, habe ich geflucht und dadurch alles weggeworfen. Weggeworfen, angeschaut, weggeworfen. Und dann ungefähr beim 100. Ich sage, Mann, das sieht doch aber gar nicht so schlecht aus hier. Das ist ja interessant. Und dann habe ich nochmal angefangen, alles wieder, ne, hab auch, da hatte ich schon einige weggeworfen. Und dann diese Bildstrukturen, dieses Schweben dieser Bilder und dann Abzüge gemacht. Und jahrelang habe ich mit einem Freund immer Kalender, großformatische Kalender gefertigt. Und dann brach man wieder ein Thema. Da bin ich mit diesen Fotos zu meinem Grafiker, habe die ihm gezeigt. Ich sage, wie werden das mit diesen Geschichten hier? Und da hat er gesagt, du spinnst ja, das ist ja Quatsch. Und ich sage, schau das da wenigstens mal an. Ja. Und da habe ich ihm das hin auf den Tisch geworfen und bin dann gegangen. Und nächsten Früh ruft er an, das ist sowas von Irres, so toll. Also, dann müssen wir was draus machen.
2: Am Ende wurde es ein Grand Prix und die Goldmedaille bei einem der wichtigsten Wettbewerbe für die Gestaltung von Kalendern. Wie das Leben so spielt, auch wenn er spaßhaft bemerkte, das Urheberrecht ist noch nicht ganz geklärt. Und auch bei der Größe seiner Bilder ist der Künstler flexibel. Da ist keineswegs Schluss bei 13x18 aus der Hochglanzpresse.
3: Hier in der Ausstellung hängen kleinere Motive, dann bis zu 30x40, 40x60. Und die größten Motive, die hier hängen, sind 1,80 Meter breit und 1,20 Meter hoch. Die habe ich für eine große Ausstellung in Dresden, im Palais im Großen Garten hergestellt. Und jetzt hängen sie hier.
2: Und zwar in der Gräflichen Bibliothek im zweiten Obergeschoss. Nun ja, das Palais im Großen Garten in Dresden ist ja auch 6 Meter hoch. Da muss man sich eben etwas einfallen lassen. Auch im Wildenfelser Schloss sind diese Fotografien eindrucksvoll. Noch bis zum 20. Dezember sind die Fotografien von Matthias Kreuziger in der Schlossgalerie auf Schloss Wildenfels zu sehen. Und sehenswert sind sie allemal.
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0: Das vergangene Wochenende war für die Eispiraten Crimmitschau mit zwei gewonnenen Spielen sehr erfolgreich. Am Freitagabend reisten die Westsachsen zum EV Landshut und konnten die Partie am Ende mit 1:5 für sich entscheiden. Mit einer konzentrierten Mannschaftsleistung, hoher offensiver Effizienz und einer aufmerksamen Defensive setzte sich das Team von Jussi Torres deutlich durch. Die Tore für die Eispiraten erzielten Kerki, Brune, Adams, McCormick und noch einmal Brune. Genauso erfolgreich verlief auch das Heimspiel am Sonntag. Im Sandpark waren die Bietigheim Steelers zu Gast. Am Ende siegten die Hausherren mit 5:2. Hier punkteten Kerki im Doppelpack, Streu, Brune und Will. Damit machten die Eispiraten ihr erstes 6-Punkte-Wochenende der Saison klar. Weiter geht es für die Westsachsen dann am Freitag. Im heimischen Sahnpark empfangen sie den EC Bad Nauheim, bevor die Westsachsen dann am Sonntag nach Ravensburg zu den Tower Stars reisen.
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Die Uhr schlägt 5 vor 12. 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
2: Das ruhige Herbstwetter vom heutigen Tage hält auch in den kommenden Tagen noch an. Bei 15 Grad in der Spitze erwartet uns morgen ein Wechsel aus

0: Sonne und wolkigen Abschnitten. Es soll trocken bleiben. Am Donnerstag klettert das Quecksilber bis auf Werte von 17 Grad. Den ganzen Tag über wird die Sonne unser Begleiter sein. Lediglich am Nachmittag ziehen harmlose Wolken ins Sendegebiet. Darf man den Wetterprognosen Glauben schenken, kratzen wir am Freitag schon mal an der 20-Grad-Marke. Der Tag kommt überwiegend sonnig daher. Bei nur noch 15 Grad zeigt sich der Samstag dann überwiegend wolkenverhangen. Mit viel Glück blinzelt auch mal die Sonne durch die Wolkenlücken. Mit Regen ist nicht zu rechnen.
1: Liebe Zuschauer, das war tagaktuell für den Dienstag. Wenn Sie einmal einen Beitrag oder auch die komplette Sendung verpasst haben sollten, kein Problem. 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Da finden Sie natürlich alle Beiträge und die kompletten Sendungen noch einmal und können sich diese, egal zu welcher Uhrzeit, anschauen. Ich bedanke mich fürs Einschalten, wünsche Ihnen einen schönen Abend und wir sehen uns dann am morgigen Mittwoch hier wieder. Bis dahin, machen Sie es gut.

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2: Hallo und herzlich willkommen zur Drehscheibe Lausitz am Dienstag, dem 13. Oktober. Schön, dass Sie wieder eingeschaltet haben. Wer erinnert sich nicht gerne an Sie? Die Schulzeit. Und manchmal kehrt man dahin zurück, wo man einst die Schulbahn gedrückt hat. So geschehen letzte Woche Freitag in Radibor. Dort wurden 100 Jahre sorbische Schule gefeiert. Und unter den Gästen fanden sich viele ehemalige Schüler.

0: Leiterinnen der Sorbischen Grund- und Oberschule Angela Rentsch und Diana Schäfer sowie Ratibors Bürgermeisterin Madeleine Rentsch die Gäste mit auf eine Reise durch die vergangenen 100 Jahre. Für die musikalische Umrahmung sorgte der Schulchor. Neben den Schülerinnen und Schülern der heutigen Jahrgänge sangen dabei auch ehemalige Schüler. Für das Jubiläum hatten sie sich eigens noch einmal zu einem gemeinsamen Chor zusammengefunden. Ein musikalisches Wiedersehen über Generationen hinweg. Ein ganz besonderer Moment war die Enthüllung des Bienenstockmotivs. Es kehrt damit an seinen ursprünglichen Platz über der Eingangstür zurück. Schon bei der Einweihung des Schulgebäudes im Jahr 1926 war das Motiv dort zu sehen. Eine historische Anspielung gab es auch bei der Festveranstaltung. Die drei Rednerinnen trugen Zylinder. Ganz so, wie es damals üblich war. Anschließend überbrachte David Statnik, Vorsitzender der Domowina, seine persönlichen Glückwünsche zum Jubiläum. Danach ging es für die Gäste nebenan in die Sporthalle Slavia. Dort zeigten die Schülerinnen und Schüler aller Klassenstufen, was in ihnen steckt. Mit einem abwechslungsreichen Programm auf Deutsch und Sorbisch begeisterten sie das Publikum und machten deutlich, wie lebendig die sorbische Sprache und Kultur in Ratibor sind. Ein Fest, das Vergangenheit und Gegenwart miteinander verbindet und zugleich den Blick in die Zukunft richtet. 100 Jahre Sorbische Schule Ratibor, ein Jubiläum voller Erinnerungen, Musik und gelebter sorbischer Tradition.
1: Malteser aus den Diözesen Dresden-Meißen und Görlitz haben am 9. Oktober mit einem Dankgottesdienst in der Kathedrale in Dresden langjährige Mitarbeiter für ihren Einsatz gewürdigt. Der Termin liegt nahe am Gedenktag des seligen Gerhard, dem 13. Oktober. Er gilt als die prägende Persönlichkeit der Anfänge der Malteser. Gerhard war der erste Vorsteher des Hospitals in Jerusalem und habe durch sein fürsorgliches, geschicktes und vorausschauendes Agieren den Grundstein für eine nunmehr über 900-jährige Erfolgsgeschichte im Dienst an den Notleidenden gelegt. Den Dankgottesdienst feierte der vor kurzem emeritierte Bischof Heinrich Timmer-Evers gemeinsam mit zahlreichen Maltesern aus beiden Bistümern. Im Mittelpunkt stand der Dank an Ehren- und hauptamtliche Malteser, die sich seit vielen Jahren für hilfebedürftige Menschen engagieren. Während des Gottesdienstes wurde Susanne Nomine offiziell zur neuen Diözesanoberin und stellvertretenden Diözesanleiterin der Malteser in der Diözese Görlitz durch Clementine Perlet, die Generaloberin des Malteser Hilfsdienstes, berufen. Mit Susanne Nomine übernimmt eine erfahrene Gemeindereferentin künftig zwei zentrale Ehrenämter innerhalb der Malteser in der Diözese Görlitz. Das Amt der Diözesanoberin sowie die Funktion der stellvertretenden Diözesanleiterin. Susanne Nomine war viele Jahre in der pastoralen Arbeit des Bistums Görlitz tätig und leitete zusätzlich die Caritas-Dienststelle in Lübben neben weiteren Tätigkeiten. Im Ruhestand seit Oktober vorigen Jahres übernimmt sie nun die Aufgabe der Diözesanoberin, die darin besteht, die Gemeinschaft und das ehrenamtliche Engagement der Malteser zu fördern, die christlichen Werte und die spirituelle Ausrichtung des Verbandes zu stärken und die Malteser bei wichtigen Anlässen zu repräsentieren. Beim anschließenden Stehempfang im Johann-Adolf-Hasse-Saal, der sich unter der Kathedrale befindet, wurde in einem Festakt 16 Maltesern für ihre langjährige Verbundenheit und ihren Einsatz seit 20, 25, 30 und 35 Jahren im Dienst von Bedürftigen geehrt. Individuell für jeden von ihnen gab es eine Laudatio. Über die Ehrungen hinaus formulierte Diözesan-Geschäftsführer Danny Effenberger neben einem besonderen Dank auch Abschiedsworte, denn zum 1. Oktober endete die Amtszeit von Bischof Heinrich Timmer jeweils als Bundesseelsorger der Malteser in Deutschland. Nach mehr als 13 Jahren gibt er die geistliche Begleitung des Verbandes an den Paderborner Erzbischof Udo Markus Benz weiter. Musikalisch begleitet wurde der Festakt durch eine Abordnung der Big Benno Band, der Big Band am Benno-Gymnasium in Dresden. Nach der Feier hatten die Gäste Gelegenheit zu Austausch und Begegnungen.
2: In Spremberg ist der Startschuss für ein neues Straßenbauprojekt gefallen. Am 7. Oktober wurde der erste Spatenstich für den vierten Arm des Kreisverkehrs zwischen dem Polizeirevier und dem Knotenpunkt Bahnhofsstraße und Jägerstraße gesetzt. Auf rund 160 Metern entsteht hier eine neue Straße. Sie soll künftig das geplante Wohnviertel Färberquartier erschließen, in dem neben Wohnraum auch neue Einkaufsmöglichkeiten vorgesehen sind.
3: Hier wird ein neues Wohnquartier entstehen, das sogenannte Färberquartier. Und auf der anderen Straßenseite der Bahnhofstraße wird der große Vollsortimenter von Edeka

0: errichtet. Das muss natürlich gut erschlossen werden, damit wir alle gut hinkommen und auch gut wieder wegkommen. Und das ganz große Ziel, was damit auch verbunden ist, ist, dass eine neue Straße tatsächlich dazu beitragen wird, dass es zu einer Beruhigung des Areals rund um unseren Marktplatz kommen wird. Denn das haben wir vor, unseren Marktplatz zum grünen Wohnzimmer der Stadt Spremberg zu machen.
1: Doch gebaut wird nicht nur an der Straße selbst. Auch die Infrastruktur wird erweitert. Neue Leitungen für Trinkwasser, Schmutz und Regenwasser sowie für Strom und Fernwärme sind geplant. Die neue Fahrbahn wird 6,5 Meter breit. Hinzu kommen Gehwege auf beiden Seiten, Längsparkplätze und 4 Verkehrsinseln, die das Überqueren der Straße sicherer machen sollen. Auch die Straßenbeleuchtung und das Begleitgrün werden neu gestaltet. Die Baumaßnahme ist ein Gemeinschaftsprojekt der Stadt Spremberg, des Spremberger Wasser- und Abwasserzweckverbandes und der städtischen Werke Spremberg. Die Arbeiten am 4. Kreiselarm sollen voraussichtlich bis März 2027 dauern. Die Fertigstellung des neuen Straßenabschnitts ist für Mai 2027 vorgesehen.
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8: Es nimmt kein Ende. Die Diskussionen in der Verbandsgemeinde Liebenwerda halten weiter an. Der aktuelle Stand und weitere Kurznachrichten aus der Lausitz haben wir jetzt für Sie.
9: Der Streit um den angekündigten Austritt der Stadt Falkenberg-Elster aus der Verbandsgemeinde Liebenwerda geht weiter. Eine von Verbandsgemeindebürgermeisterin Claudia Sieber angeregte Mediation verweigerte nun ausgerechnet das Stadtparlament von Bad Liebenwerda die Zustimmung. Die 3 anderen Stadtparlamente stimmten zu. Offen bleibt, wie verfahren wird, wenn die Abgeordneten der Verbandsgemeindeversammlung am Mittwoch in ihrer Sitzung der Mediation mehrheitlich zustimmen. Ob die Kurstadt den Konfliktgesprächen dann dennoch fernbleiben kann oder zur Teilnahme verpflichtet wird, ist derzeit noch unklar. In Spremberg wurde mit dem Richtfest der Baufortschritt des neuen Gemeinschaftszentrums gefeiert. Seit der Grundsteinlegung Ende Juli sind die Gebäude sichtbar gewachsen. Der Kita-Rohbau steht, das Dach des Mehrzweckraums ist fertig und auch die neue Feuerwehrhalle nimmt Form an. Das Gesamtprojekt verbindet die Sanierung bestehender Gebäude mit mehreren Neubauten. Künftig soll eine moderne Kindertagesstätte Platz für bis zu 40 Kinder bieten. Hinzu kommen eine zeitgemäß ausgestattete Feuerwehr mit neuen Räumen und Stellplätzen sowie ein erneuerter Mehrzweckraum für Vereine und Veranstaltungen. Auch die Außenanlagen werden neu gestaltet. Bei der Umsetzung sind vor allem Unternehmen aus der Region beteiligt. Die Bauarbeiten laufen seit November 2025 und sollen im Frühjahr 2027 abgeschlossen sein. Insgesamt sind rund 5,7 Millionen Euro eingeplant. Davon stammen 1,9 Millionen Euro aus der LIDA-Förderung. Lange hat die Stadt Elsterwerda mit der Deutschen Bahn um die Schließung der Bahnhofstoiletten gestritten. Nun ergreift die Stadt die Initiative. Unweit des Bahnhofsvorplatzes entsteht derzeit eine sogenannte Bürgerinsel, auf der unter anderem eine öffentliche Toilette errichtet wird. Eine Fertigstellung des gesamten Geländes ist für das Frühjahr 2027 vorgesehen. Die öffentliche Toilette soll dagegen noch in diesem Jahr nutzbar sein. Zwei mittelalterliche Holzplastiken kehren nach Kamenz zurück. Die Figuren des heiligen Hieronymus und des heiligen Bonaventura stammen aus der Klosterkirche St. Ann und befinden sich derzeit in den staatlichen Kunstsammlungen Dresden. Ab dem 12. November werden sie als Dauerleihgabe wieder im heutigen Sakralmuseum zu sehen sein. Die offizielle Übergabe findet am 12. November um 17 Uhr in der Klosterkirche St. Annen statt. Rund 35 Kinder und Erwachsene haben das Teichgebiet Entenschenke im Landkreis Bautzen erkundet. Bei der Exkursion der jungen Naturwächter stand zunächst die Vogelwelt im Mittelpunkt.

0: Gemeinsam mit Naturführer Carsten Nitsch entdeckten die Teilnehmer aber auch Pilze, Amphibien, Fischadler und sogar Wolfslosung. Das Gebiet ist besonders im Frühjahr und Herbst ein wichtiger Rastplatz für Zugvögel. Wer mehr über die Vogelwelt erfahren möchte, kann am 26. Oktober einen Vortrag von Carsten Nitsch in der Naturschutzstation Neschwitz besuchen. Beginn ist um 19 Uhr.
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0: In Spremberg soll der Landschaftspark Georgenberg weiter aufgewertet werden. Für das Vorhaben war Brandenburgs Infrastrukturminister in der Spree-Neiße-Stadt mit einem kleinen Geschenk zu Gast. Worauf sich die Spremberger und Spremberger in den kommenden Jahren freuen dürfen, erfahren Sie jetzt.
1: Gute Nachrichten für Spremberg. Für die weitere Entwicklung des Landschaftsparks Georgenberg gibt es finanzielle Unterstützung. Am 7. Oktober hat Brandenburgs Infrastrukturminister Robert Krumbach einen Fördermittelbescheid an Bürgermeisterin Christine Herrnchier übergeben. Insgesamt stehen knapp 3,9 Millionen Euro Fördermittel für die Aufwertung des Parks bereit. Der Georgenberg ist mit rund 26 Hektar die größte Parkanlage der Stadt. Er ist ein Ort für Erholung, Veranstaltungen und Begegnungen. In den vergangenen Jahren wurden bereits einzelne Bereiche erneuert. Jetzt sollen weitere Teile des historischen Landschaftsparks attraktiver und vielseitiger gestaltet werden.
2: Spremberg hat sich dreimal um die Ausrichtung der Landesgartenschau des Landes Brandenburg beworben. Nie hat es geklappt. Aber unsere Pläne, die setzen wir trotzdem um, Stück für Stück. Das Herzstück unserer Bewerbung war immer unser Stadtpark, das grüne Band um Spremberg. Und wir freuen uns wirklich sehr, dass wir für diese Maßnahme, die in Summe 8,2 Millionen kostet, rund 6,4 Millionen Fördermittel bekommen. Knappe 4 Millionen hat uns heute der Infrastrukturminister des Landes Brandenburg, Herr Krumbach, überreicht. Damit kann man ganz viel machen. Man kann die Wege und die Treppen sanieren, man kann den Springbrunnen wieder in Gang bringen, man kann die Pavillons sanieren, man kann viele Begegnungsflächen schaffen, es wird Platz für einen Spielplatz sein und. Hier ergänzen sich hervorragend die sogenannten EFRE-Mittel, aber auch die Kohlestrukturmittel, die sogenannten Kommunamittel. Beides miteinander kombiniert, die Stadt selbst gibt eine reichliche Million auch noch Eigenmittel dazu, wird uns im Jahr 2029 einen tollen, neuen, sanierten, schön gestalteten Spremberger Stadtpark bescheren. Und wir freuen uns alle schon sehr darauf, uns hier in unserem Stadtpark zu erholen.
1: Mit den Geldern sollen zwei Bauabschnitte umgesetzt werden. Geplant sind unter anderem die Sanierung des Seemannspavillons und die Umgestaltung des Springbrunnens. Dieser soll versetzt und um zwei Nebelanlagen erweitert werden.
3: Also erstmal freue ich mich immer wieder, wenn ich in Spremberg bin und an so einem Tag wie heute tatsächlich auch mit einem kleinen Fördermittelscheck vorbeikommen zu können, ist natürlich besonders schön, nicht weil es für mich schön ist, sondern weil es für die Stadt schön ist. Der Grund, warum das Land und auch die EU hier Gelder hingeben, ist einfach, weil

0: wird das, was in Spremberg passiert, sehr, sehr gerne unterstützen. Wenn man sich den Park anschaut, wenn man sich die Geschichte des Parks anschaut, dann weiß man, dass er von den Bürgerinnen und Bürgern der Stadt für die Stadt immer wieder neu hergestellt wurde, gepflegt wurde, neue Sachen gemacht worden sind. Und das ist etwas, was wir super gerne unterstützen. Und so bitte ich das auch zu verstehen, das ist nichts, was das Land macht, sondern eine kleine Hilfe für die Spremberger und Spremberger, das zu tun, was sie selber gerne tun wollen, was sie brauchen, was sie gerne haben, dass man sich hier noch wohler fühlt, als es jetzt schon der Fall ist.
1: Ziel ist es, den Georgenberg als Freizeit- und Erholungsort weiterzuentwickeln und Angebote für unterschiedliche Generationen zu schaffen. Dabei sollen Bewegung, Bildung und Naturerlebnis stärker miteinander verbunden werden. So soll außerdem ein Calisthenic-Parcours für sportliche Aktivitäten, ein Multifunktionsfeld und ein Naturlehrpfad gebaut werden. Musikalisch begleitet wurde die Übergabe des Förderbescheids von den Kindern der Kita Abenteuerland. Mit mehreren Liedern sorgten sie für ein kleines Rahmenprogramm. Der erste Bauabschnitt ist von Juni 2027 bis Mai 2028 geplant. Die gesamte Maßnahme soll voraussichtlich bis Juni 2029 abgeschlossen sein. Mit den neuen Investitionen soll der Georgenberg auch künftig ein wichtiger Treffpunkt für die Menschen in Spremberg bleiben.
2: Bevor wir mit unserem Blick in die Geschichte der Lausitz weitermachen, ein kurzer Hinweis in eigener Sache. 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Hier geht's jetzt weiter mit der Geschichte der Domowine. Der Verband der Sorben hatte es in den vergangenen Jahren alles andere als leicht.
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4: Am 13. Oktober 1912 wurde in Hoyerswerda die Domowiner gegründet. Im damaligen Gesellschafts- und Ballhaus Hertel waren 60 Vertreter aus 31 sorbischen Vereinen vor Ort, um den damals Bund Lausitzer Wenden ins Leben zu rufen. Am 21. Juli 1921 wurden die ersten drei Regionalverbände Bautzen, Kamenz und Hoyerswerda gebildet. Ab März 1937 galt für den Sorbenbund und seine Vereine ein Veranstaltungsverbot. Wenige Tage nach Kriegsende, im Mai 1945, gründete sich die Domowiner in Kostwitz erneut. Heute gibt es 5 Regionalverbände, die rund 60.000 Sorben im meist brandenburgischen und sächsischen Gebiet vertreten.
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2: Heute früh war es richtig kalt, wenn man aus der Tür hinausging. Ob es auch die nächsten Tage zum Frösteln ist oder ob wir noch einmal einen wärmenden Herbstmorgen haben, das sehen Sie gleich im Wetterbericht. Danach folgen wir mal Veranstaltungstipps aus Ihrer Region für Sie.
5: Mit 13 bis 16 Grad gestaltete sich der heutige Tag regionsbedingt wechselhaft. Die Morgensonne hüllte sich im Flachland in einen dichten Nebelschleier, während es im Bergland bis in den Nachmittag hinein heiter blieb. Ab dem Abend zieht sich der Himmel immer weiter zu. In der Nacht kann es dann bei etwa minus 1 bis 4 Grad zu leichten Regenschauern kommen. Der morgige Tag soll mit 12 bis 16 Grad wieder recht freundlich und vor allem trocken werden. In den Morgenstunden ist lausitzweit mit einem überwiegend bewölkten Himmel zu rechnen. Am Nachmittag klärt sich dieser jedoch wieder auf. Während tagsüber in Südbrandenburg ein gleichmäßig moderater Wind durch die Straßen zieht, wird dieser in Ostsachsen zusätzlich von einigen Böen begleitet. Bei 10 bis 11 Grad wird die Nacht voraussichtlich spürbar wärmer als am Dienstag. Bei etwa 16 Grad wird am Donnerstag in allen Teilen der Lausitz ein Mix aus Sonne und Wolken erwartet. Außerdem weht ganztägig voraussichtlich nur ein schwacher Wind. Bei Tiefstwerten von 3 Grad wird es in der Nacht wieder ziemlich kalt. Kurz vor dem Wochenende soll es dann bei angenehmen 19 Grad heiter bis sonnig werden. Im Bergland soll es am Nachmittag zu Böen kommen, während es im Flachland annähernd windstill bleiben soll. In der Nacht werden Tiefstwerte von 3 Grad erwartet.

0: Morgen können Sie während einer Familienexkursion des Vereins Landschaftspflegeverband Oberlausitz mehr über den Biber erfahren. Von 10 bis 13 Uhr lernen Sie hier spannende Fakten über die Lebensweise des größten Nagetiers Europas, während Sie seinen Spuren in der Natur nachgehen. Interessierte werden darum gebeten, sich vorher anzumelden. Das Museum Bautzen lädt morgen ab 13 Uhr Kinder ab 8 Jahren zu einer Reise in die Welt der Magie ein. Diese können Sie gemeinsam mit Ihren Kindern während spannender Experimente in die reale Welt holen. Ganz nebenbei erfahren Sie auch noch einiges über die faszinierende Geschichte der Alchemie. Sie haben zu Hause kaputte Kleidung, Toaster oder ein in die Jahre gekommenes Fahrrad? Am Donnerstag von 16 bis 19 Uhr können Sie Ihre defekten Geräte und Gegenstände gemeinsam mit erfahrenen Ehrenamtlichen reparieren. Der Workshop findet im ökonomischen Begegnungscafé in Finsterwalde statt und bietet außerdem leckeren Kaffee und Kuchen sowie interessante Gespräche untereinander.
1: In unserem Kulturfenster schauen wir in dieser Woche mal wieder in die Elbe-Elster-Region. Noah Kublik gehört zu den Gesangstalenten der jüngsten Generation der Kreismusik- und Kunstschule Gebrüder Grauen. Erst kürzlich begeisterte er bei der Verleihung des Ausbildungsstars 2026 gemeinsam mit Musikschulchef Chris Poller. Wir zeigen Ihnen heute einen Mitschnitt von der letzten Talenteschmiede der Kreismusik- und Kunstschule in Elsterwerda. Dort interpretierte Noah Kublik Ed Sheerans Welthit Photograph. Viel Spaß! Im Anschluss folgt hier dann die Regionalzeit für das Oberlauzer Bergland mit Ken Lohmann. Wir sehen uns dann morgen wieder zu einer neuen Ausgabe der Drehscheibe Lausitz, wie immer um 18 Uhr im Lauzwelle Fernsehen und 18.30 Uhr auf Sachsen 1 per Satellit. Auf Wiedersehen!
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0: Dankeschön.
1: Vielen, vielen Dank, Noah. So, wir machen wieder fliegende Wechsel.
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0: Einen wunderschönen guten Abend hier wieder bei 04 Plus an diesem Dienstagabend. Öfter mal raus aus der Wohnung. Wer viel Grün vor der Haustür hat, geht häufiger ins Freie und trifft seine Nachbarn. Auch ökologisch sind bepflanzte Wohnquartiere sinnvoll. Die sächsischen Verbände der Wohnungsgenossenschaft und der Garten- und Landschaftsbauer wollen deshalb in Zukunft enger zusammenarbeiten.
1: Das gemeinsame Pflanzen dieser japanischen Zierkirsche ist nicht nur ein Beitrag zur sächsischen CO2-Bilanz, sondern auch ein starkes Symbol für die wachsende Zusammenarbeit zwischen dem Verband Sächsischer Wohnungsgenossenschaften und dem Verband Garten-, Landschafts- und Sportplatzbau Sachsen. Unter dem Motto „Wir pflanzen Zukunft“ haben Vertreter beider Verbände am 7. Oktober in Oschatz eine Kooperationsvereinbarung unterschrieben. Ihre Kompetenzen im Garten- und Landschaftsbau und der Wohnungswirtschaft sollen so besser ineinandergreifen, um attraktivere und ökologisch nachhaltigere Wohnquartiere zu schaffen.
2: Die Wohnungsbestände der sächsischen Wohnungsgenossenschaften sind an sich super in Schuss und auch attraktiv. Einzig und allein haben wir oftmals auch freie, brache Flächen, also grüne Wiesen, die gestaltet werden können, sodass da an der Stelle die Kooperationsvereinbarung uns dann helfen könnte oder wird, dort schöne Gestaltungsvarianten noch zu finden und ins Leben zu rufen.
3: Viele unserer Mitglieder, wir sind 168 Fachbetriebe in ganz Sachsen, bringen sich tagtäglich ein in Wohnungsgenossenschaften. Und ja, Grün hat eine wahnsinnig große Bedeutung im Wohnumfeld und ja, sorgt dafür, dass sich die Menschen auch in dem, wo sie wohnen, wo sie leben, wohlfühlen. Und unsere Betriebe pflegen mitunter die Außenanlagen, sie bauen die Außenanlagen und gestalten damit nicht bloß das Umfeld, sondern auch den Wohnraum. Und das wollen wir weiter fortführen. Da gibt es schon viele, viele Partnerschaften in jeder Region. Und vielleicht kann man auch den ein oder anderen Naschgarten bauen, vielleicht auch den ein oder anderen Spielplatz.
1: Für Sven Petzold von der Wohnungsgenossenschaft Oschatz-Mügeln weist die Zusammenarbeit in die richtige Richtung. Auch hier in Oschatz sieht man ein attraktives, grünes und nachhaltiges Wohnumfeld nicht nur als ökologischen, sondern auch als sozialen Vorteil.
4: Auf dem Weg haben wir uns schon vor Jahren begeben und werden das natürlich weiter intensivieren, dass wir nicht nur sagen, okay, wir haben die Wiese und mähen ein bisschen Rasen, sondern wirklich, wie Sie hier sehen können, Bäume pflanzen, nachhaltig, die Mieter mitnehmen. Und als Genossenschaft versuchen wir natürlich auch, ja, die Gemeinschaft zu bilden, ja, und zu sagen, okay, das ist jetzt euer Baum, kümmert euch mal bitte drum. Und wenn es sehr warm wird, was natürlich auch passieren wird in den nächsten Jahren, dann gießt den doch mal bitte. Ja, und das funktioniert auch. Und ich glaube, das kann man und sollte man in der Genossenschaft auch leben, so diese Gemeinschaft.
1: Der Kooperation vorausgegangen war vor einigen Jahren ein Ideenwettbewerb, bei dem angehende Garten- und Landschaftsbauer der Fachhochschule in Pillnitz ein Quartier gemeinsam mit den dortigen Mietern und Bewohnern geplant haben. In einem fortlaufenden Prozess wurden diese auch in die Pflege und Erhaltung der Anlage mit eingebunden. Mit solchen und ähnlichen Projekten soll der Austausch der Bewohner gefördert werden. Auch Projekte zur Eigenversorgung mit Obst und Gemüse sind denkbar. Für Wohnungsgenossenschaften und Garten- und Landschaftsbauer ergeben sich aus der Kooperation eine Menge von Ideen und Möglichkeiten, auch als Reaktion auf Veränderungen im Klima.
3: Es gehören natürlich bei den Wohnungsgenossenschaften riesengroße Außenanlagen dazu. Und wenn wir unsere Herausforderungen der Zukunft sehen, dann können wir dort wahnsinnig viel gemeinsam schaffen und gestalten. Und das ist der große Wunsch, dass wir gemeinsam dort für die Zukunft Projekte angeht, ob das nur jetzt Dach-, Fassadenbegrünung ist, aber vor allen Dingen auch in der Fläche, wo man eben dann durch die Pflanze, und die Pflanze hat riesengroßes Potenzial, na, wenn man jetzt gerade mal an Hitze- oder Starkregenereignisse denkt, gemeinsame Sachen voranbringt.
1: Hilfe durch Selbsthilfe ist das Prinzip von Genossenschaften. In Sachsen ist mit dieser Kooperationsvereinbarung der Grundstein für die gemeinsame Gestaltung der Wohnquartiere über die Gebäude hinausgelegt. Mit Raum für Ideen und Möglichkeiten zur Beteiligung aller.
0: Willkommen zu den Nachrichten. Naunhofs Bürgermeisterin will 2027 erneut kandidieren. Bürgermeisterin Anneliese Konrad will bei der Bürgermeisterwahl im Januar 2027 erneut antreten. Die parteilose und unabhängige Kandidatin stellt ihre Bewerbung unter das Motto »Weiter für Naunhof«. Nach 7 Jahren im Amt möchte Konrad begonnene Projekte fortführen und die Entwicklung der Stadt mit ihren Ortsteilen voranbringen. Ein besonderer Schwerpunkt ihrer möglichen zweiten Amtszeit soll die Entwicklung der Naunhofer Seen sein. Darüber hinaus will Konrad die Interessen der Stadt gegenüber Land und Bund stärker vertreten. Dazu zählen eine angemessene Finanzausstattung der Kommunen, der Schutz des Naunhofer Trinkwassers und mehr kommunale Entscheidungsmöglichkeiten bei der Stadtentwicklung. Eilenburger Stadtrat fasst mehrere Beschlüsse. Der Eilenburger Stadtrat hat in seiner Sitzung am 5. Oktober mehrere Entscheidungen getroffen. Beschlossen wurde unter anderem der kommunale Wärmeplan. Ab 2027 steigen zudem die Hundesteuersätze. Außerdem legte der Stadtrat Regeln für die Anwendung des sogenannten Bauturbos fest. Der Bauturbo ermöglicht es Kommunen, bei bestimmten Wohnungsbauprojekten auf ein langwieriges Bebauungsplanverfahren zu verzichten und Bauvorhaben dadurch schneller umzusetzen. Beschlossen wurde auch ein Ersatzneubau der Röhrenbrücke auf der Mühlinsel.
5: Im Zuge der Umgestaltung des Bahnhofsparkes in Grimma wurde der ehemalige Panzersockel des sowjetischen Ehrenmals am vergangenen Freitag abgerissen. Mit schwerem Gerät wurde der Sockel

0: Tempel aufgestemmt und der Bauschutt abtransportiert. Der Metallstern mit der ewigen Flamme und die Gedenktafel für die gefallenen Soldaten der Roten Armee während des Zweiten Weltkrieges wurden im Vorfeld demontiert und gesichert eingelagert. Im Rahmen der Umgestaltung wird die Erinnerungsstätte neu errichtet, das Ehrenmal bleibt Bestandteil des Parks und wird in einem zentralen Blumenbeet neu angeordnet. Internationale Spezialitäten, exotische Düfte und jede Menge Genuss lockten am vergangenen Wochenende auf den Markt nach Grimma. Europas größtes Streetfood-Festival machte hier Station. Zahlreiche Stände luden zu einer kulinarischen Reise rund um die Welt ein. Musik, Loungebereich und ein Kinderprogramm rundeten das dreitägige Festival ab.
1: 4,28 Millionen Euro für Azubi-Wohnheime in Leipzig und Torgau. Bund und Freistaat Sachsen fördern mit rund 4,28 Millionen Euro bezahlbaren Wohnraum für Auszubildende und Berufsschüler. Das Geld fließt in zwei Wohnheimprojekte in Leipzig und Torgau. In Torgau wird eine ehemalige Garnisonsbäckerei zum Wohnheim der Sozialpflegeschule umgebaut. Dafür stehen rund 2,89 Millionen Euro bereit. Geplant sind 27 Wohnheimplätze. Die Förderung erfolgt über das Programm Junges Wohnen. Taucher plant Adventskalender und Schaufensteraktion. Die Stadt Taucher möchte auch in diesem Jahr gemeinsam mit Vereinen, Einrichtungen und weiteren Interessierten die Altstadt in der Adventszeit beleben. Geplant sind ein digitaler Adventskalender und eine Schaufensteraktion. Für den Adventskalender werden Aktionen gesucht, die über die Social-Media-Kanäle der Stadt vorgestellt werden. Gleichzeitig können Händler ihre Schaufenster für kreative weihnachtliche Gestaltung zur Verfügung stellen. Mitmachen können unter anderem Vereine, Kunst- und Musikgruppen, Kindergärten und Seniorengruppen. Ideen und Bewerbungen können noch bis zum 31. Oktober über die Website des Altstadtbündnis Taucher eingereicht werden.
0: Noch ein letztes Mal in diesem Jahr heißt es Frische Markt in Grimma. Am 17. Oktober wird von 8 bis 12 Uhr auf den Markt geladen. Dieser wird erneut zum Treffpunkt für Genießer. Sie können Inspirationen für die eigene Küche sammeln und ihren Korb nach Herzenslust füllen. Zahlreiche Bauern, Direktvermarkter und Händler bieten Lebensmittel und Produkte aus der Region auf dem Markt an. Das Angebot wird um eine bunte Palette aus Blumen und Pflanzen ergänzt. Entdecken, einkaufen und genießen am 17. Oktober beim Frischemarkt in Grimma.

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0: Ehrenamt lebt von Menschen, die ihre Zeit, Ideen und Verantwortung für andere einbringen. Doch Vereine und Initiativen stehen dabei vor immer neuen Herausforderungen. Von der Nachwuchsgewinnung über Finanzierung bis hin zu rechtlichen Fragen. Beim 15. Engagement-Fachtag in Wurzen kamen deshalb Haupt- und ehrenamtliche Engagierte zusammen, um Erfahrungen auszutauschen, voneinander zu lernen und neue Kontakte zu knüpfen.
1: Zum 15. Engagement-Fachtag wurde am 2. Oktober in das Kulturhaus Schweizergarten nach Wurzen geladen. Dieser Fachtag findet jeweils in der Ausrichterkommune des Landesernte-Dankfestes statt und richtet sich an Vereine, Initiativen sowie haupt- und ehrenamtlich Engagierte, um sich über aktuelle Herausforderungen im Ehrenamt auszutauschen. Organisiert vom Sächsischen Landeskuratorium Ländlicher Raum, gemeinsam mit zahlreichen regionalen Partnern, darunter die Stadt Wurzen, der Kreissportbund Landkreis Leipzig und die LIDA-Region Leipziger Muldenland, ging es in einen intensiven Austausch an diesem Freitagnachmittag. Ziel war es, möglichst bedarfsorientiert zu agieren. Für Wurzens Oberbürgermeister Marcel Buchta ist die Unterstützung und Förderung des Ehrenamtes ein entscheidender Punkt, weshalb er sich dankbar zeigte, dass dieser Fachtag hier durchgeführt wurde.
2: Der Bereich des Ehrenamtes ist der Kitt in unserer Gesellschaft, der letztendlich alles so ein bisschen zusammenhält, der verschiedene gesellschaftliche Schichten zusammenführt und der auch immer wieder dazu beiträgt, dass die Menschen im Gespräch bleiben.
1: Vereinsvertreter gaben Einblicke in ihre Tätigkeiten und weiteten auch einmal den Blick. Das Ehrenamt aus Sicht von Steffi Ferl vom Frauenverein Luise aus Reutsch kann neben den vielen Herausforderungen, Verantwortung und Aufgaben auch als Ehre gesehen werden, ein Amt zu begleiten oder in ein Amt gewählt zu sein. In 6 Workshops ging es unter anderem um Nachwuchsgewinnung, Finanzierung, Konflikte in Vereinen, Öffentlichkeitsarbeit, Kinderschutz und die Zusammenarbeit von Haupt- und Ehrenamt. Neben fachlichen Impulsen stand vor allem die Vernetzung der Akteure im Mittelpunkt. Dazu wurde ein Marktplatz für Vereine, Initiativen und Unterstützer angeboten, auf dem sich die Beteiligten präsentierten und miteinander ins Gespräch kamen.
0: 3 Jahrzehnte Handwerk, Erfahrung und Firmengeschichte. Der Meisterbetrieb Blumenberg in Grimma feiert sein 30-jähriges Bestehen. Gemeinsam mit Mitarbeitern, Geschäftspartnern und Freunden wurde das Jubiläum Anfang September gebührend gefeiert. Und dabei natürlich auf die vergangenen 30 Jahre zurückgeblickt.
3: Seit 30 Jahren ist der Meisterbetrieb Blumenberg in Grimma ein zuverlässiger Partner für Heizung, Sanitär- und Klimatechnik.
4: Mein Name ist Jörg Blumenberg, Inhaber der Firma Blumenberg Heizung Sanitär aus Grimma. Wir sind ein klassischer mittelständischer Heizungssanitärbetrieb. Wir beschäftigen uns mit dem Tausch von Waschtischen. Wir stellen Heizungsanlagen um auf Wärmepumpe. Wir bauen thermische Solaranlagen ein. Wir bauen Photovoltaikanlagen ein, Klimaanlagen. Wir bauen Mehrfamilienhäuser bis 30, 40 Wohneinheiten. Wir sind im Bereich Leipzig, Chemnitz, Halle tätig und haben ein junges und älteres Team an sehr, sehr guten Facharbeitern, die mir die Arbeit auch erleichtern, die sehr, sehr selbstständig sind. Und wir sind, denke ich mal, auch für die Zukunft ganz gut aufgestellt, indem wir versuchen, junge Menschen zu integrieren, die in die Lehre zu bringen und die Liebe zum Handwerk aufrechtzuerhalten.
3: Für das Unternehmen und seine Mitarbeiter ein guter Grund zu feiern.
5: Arbeitsklima sehr familiär. Und Arbeit ist da, nicht so stressig. Es geht, läuft alles so wie geplant ist von Chefs und von Büros. Mein Name ist Michael Dyer. Ich bin bei Firma Blumenberg seit 2019. Ich komme aus Albanien. Ich habe in Albanien eine Ausbildung als Heizungsmonteur abgeschlossen, habe nochmal in Deutschland gemacht und auch erfolgreich abgeschlossen. Und seit 2019, wie gesagt, bin ich bei Firma Blumenberg und ich bin Facharbeiter, Obermonteur. Wir installieren verschiedene Heizungen, Gasheizung, Ölheizung, Wärmepumpen und dann auch in Altbaustellen, Neubau und so weiter.
6: Das Arbeitsklima ist sehr familiär. Man kann immer zum Chef kommen, wenn man Probleme hat oder so. Ja, das passt alles sehr schön. Ich bin Theo Schruttke. Ich habe meine Ausbildung bei Firma Blumenberg gemacht, von 2016 bis 2019. Und wurde übernommen und bin jetzt schon das 10. Jahr bei Firma Blumenberg. Ich bin für Anlagen zuständig, Bau, das heißt Strang bauen, Isolierarbeiten, PC, Montage, alles was dazu gehört.
7: Ja, wir haben einen sehr lockeren, lässigen Chef. So. Man muss zwar arbeiten, aber er lässt uns auch unsere Freiheiten. Ne? Ein sehr angenehmes Arbeitsklima, muss ich sagen, wo ich mich sehr wohl fühle. Mein Name ist Steffi Arnold, bin seit März 25 bei der Firma Blumenberg Heizung Sanitär, war davor 30 Jahre bei der Firma Rehau, größeres polymertechnisches Unternehmen aus Franken, und bin jetzt hier bei der Firma Blumenberg, so quasi Mädchen für alles. Ich mache Rechnungswesen, ich bereite Rechnungen vor, mache die Stundenaufbereitung, so quasi Mädchen für alles, rechte Hand vom Chef.
4: Hallo, ich bin Hans-Christoph Blumenberg, ich bin gelernter Anlagenmechaniker, habe jedoch in einer Leipziger Sanitärfirma gelernt, habe anschließend den Wirtschaftsingenieur als Bachelor abgeschlossen und ein Masterstudium hinterhergehangen. War dann 3-4 Jahre lang in einem Planungsbüro in Leipzig bei S&P Gebäudetechnik und bin seit letztem Jahr in der Firma Blumenberg als Projektmitarbeiter und ja, Baustellenüberwacher tätig. Zum einen ist es quasi mein Familienbetrieb, den ich ja quasi schon seit der Pike auf kenne, der mein ganzes Leben begleitet hat, mal mehr, mal weniger. Ich kann mich noch an die jungen Jahre zurückerinnern, wo ich als quasi kleiner Junge schon im Lager mit Fitting und Rohren gespielt habe. Und ja, daraus hat sich quasi mein Lebensweg bis jetzt entwickelt.
3: Am 5. September feierte Heizung Sanitär Blumenberg mit 140 Mitarbeitern, Geschäftspartnern und Freunden das 30-jährige Firmenjubiläum. Ein toller Moment für einen Handwerksmeister mit Leib und Seele.
8: Das Schöne am Handwerksbetrieb ist, oder am Handwerksleben ist, Menschen wie Michael, Theo Perspektive zu geben. Die Liebe an der Arbeit mitzugeben. Häuser zu modernisieren, das Ergebnis zu sehen, sich zu freuen, wenn die Kunden sich freuen. Das ist eigentlich das, was das Handwerk ausmacht. Und das sollte halt auch von der Politikseite her wieder mal etwas priorisiert werden, dass es wichtig ist, diesem Mittelstand wieder eine Zukunft zu geben. Wir kämpfen dafür, aber die Politik muss die Grundlagen dafür schaffen.

0: Basketball rund um die Uhr. Und das für Vielfalt, Fairness und Toleranz. In Grimmar wurde eine besondere Tradition fortgesetzt. Nach 8 Jahren Pause kehrte das 24-Stunden-Basketballturnier zurück. Nachwuchsteams, erfahrene Spieler und Freizeitmannschaften standen auf dem Parkett, während Musik und Begegnungen für die passende Atmosphäre sorgten. Dabei ging es nicht nur um Körbe und Siege, sondern auch um den Zusammenhalt im Sport.
1: Während es in Grimmars Innenstadt recht bunt zum Stadtfest zuging, wurde in der Säumesporthalle nach der letztjährigen Wiederbelebung einer Traditionsveranstaltung 24 Stunden lang der Korb malträtiert. 24 Stunden Basketball für Vielfalt und Toleranz im Sport und darüber hinaus. Am 26. September wurde nun diese 1998 ins Leben gerufene Veranstaltung von Spartak Grimma und den Guardians von Marco Lungwitz und Oberbürgermeister Tino Kiesig eröffnet. Beide wünschten sich faire und spannende Spiele.
2: Ist ja, denke ich, für einen guten Zweck. Ist wirklich eine sehr schöne Geschichte. Der Kaffee schmeckt, kann ich sagen. Und ja, was wünsche ich uns heute? Ich wünsche uns vor allen Dingen Fair Play. Ich wünsche uns eine tolle Veranstaltung. Das Wetter passt auch, sodass das draußen auch richtig gut wird, wenn was stattfindet dann. Und ich glaube, die Rollen sind auch klar verteilt. Alles, was hier in der Spielfeldmitte sich bewegt, muss Gas geben, muss Fair Play zeigen. Und alles, was hier auf den Bänken sitzt, muss anfeuern.
1: So wie im letzten Jahr betrat der Nachwuchs als erstes das

Parkett. Im ersten Punktspiel der Saison stand die U14 des SV 1919 Grimma dem Team des BBV 1950 Wurzen gegenüber. Den Anwurf führte Oberbürgermeister Tino Kiesig aus. In 4×10 Minuten galt es, schnell und erfolgreich den Ball im Korb zu versenken. Grimma setzte sich bereits im ersten Viertel recht erfolgreich gegen den Gast aus der Keksstadt durch. Mit 17:8 erwarfen sie sich einen ersten leichten Vorsprung. Auch im weiteren Spielverlauf waren sie eher die dominierende Mannschaft, wenngleich sich Wurzen hin und wieder erfolgreich gegen Grimmas Abwehr durchsetzen konnte, so schafften sie es dennoch nicht, Grimma in die Knie zu zwingen. Nach der Hälfte der zu spielenden Zeit führte der Gastgeber mit 50:23. Einen leichten Schwächeanfall des Grimma-Teams nutzten die in Schwarz-Rot spielenden BBV-Aktiven, um sich etwas an die weißen Grimma anzunähern. Fouls und Zeitüberschreitung beim Angriff wurden genau wie bei den Großen geahndet. Und hier sah man, dass auch bei ihnen nicht jeder Freiwurf saß. Mit einer 77:44 Führung der Grimma Guardians wurde das letzte Drittel angepfiffen. Den einmal erworfenen Vorsprung konnte der Gastgeber zwar nicht weiter ausbauen, dennoch wurde der Abstand gehalten. Wurzen warf alles nach vorn, doch hatten sie nach 40 gespielten Minuten mit 65:94 das Nachsehen. Trotz der Wurzener Niederlage geizte der Anhang nicht mit Applaus für eine doch recht ansehnliche Partie. Nach diesem Punktspiel betraten dann die Männer das Parkett. Die alten Säcke, wie sie selbst sagten, spielten im 5 gegen 5. Nach diesem Spiel, bei welchem nochmals alte Klasse aufblitzte, wurde auf zwei Feldern im 3x3 gespielt. Bei jeder gegen jeden wurde bis weit in die Nacht hinein geblockt und Korb um Korb versenkt und dabei die Siege ermittelt.

Für Kurzweil zwischen den Spielen sorgte die 2010 gegründete Broken Beat Crew aus Frankenberg.

Während in der Halle danach weiterhin auf die Körbe geworfen wurde, wurde außerhalb der Verpflegungsstand stark frequentiert oder man hörte gespannt der dargebotenen Reggae-Musik zu. Bereits in der Nacht standen die Sieger fest und wurden schon prämiert. Das Punktspiel zwischen den U12 Nachwuchsmannschaften des SV 1919 Grimma und den Leipzig Lakers 2 bildete dann den Abschluss der Veranstaltung. Fast im Minutentakt sollte hier der Gastgeber die Körbe erzielen. Anders als beim älteren Jahrgang wurde hier nach 5 Minuten Spielzeit eine Pause eingelegt. Diese nutzte Grimmas Trainer, um aus einem großen Spielerpool greifend immer wieder frische Kräfte auf das Parkett zu bekommen. Mit 20:0 Punkten endete das erste Viertel klar für den Gastgeber. Auch im darauffolgenden zweiten Viertel war Grimma die spielbestimmende Mannschaft. Zeitiges Stören und schnelles Nachsetzen ließen den einmal erzielten Vorsprung immer weiter ansteigen. Aber auch Leipzig konnte in diesem Abschnitt seinen ersten Korb erzielen. Trotzdem stand es nach 20 Minuten 37:2 für Grimma.

0: Auch nach der Halbzeitpause machte der Gastgeber da weiter, wo er zuvor aufhörte, störte vehement das gegnerische Spiel und ließ wenige Korberfolge gegen sich zu. Am Ende des 40-minütigen Spiels hatte Grimma klar die Nase vorn. Mit 105:38 sicherten sie sich die ersten zwei Punkte der neuen Saison. Auch im nächsten Jahr soll das 24-Stunden-Basketball-Turnier für Vielfalt und Toleranz im Sport durchgeführt werden.
1: Ganz passend zu den Oktoberferien steht der Herbst vor der Tür, beziehungsweise ist er schon da. Wir schauen jetzt noch auf die Wetteraussichten.
0: Am morgigen Mittwoch erwartet die Landkreise Leipzig und Nordsachsen ein überwiegend bewölkter, aber weitgehend trockener Herbsttag. Nach einer milden Nacht liegen die Temperaturen am Morgen bei etwa 9 Grad. Im Laufe des Vormittags lockert die Wolkendecke zeitweise auf, sodass sich auch die Sonne zeigen kann. Insgesamt bleibt der Himmel jedoch wechselnd bis stark bewölkt. Am Nachmittag steigen die Temperaturen auf rund 15 Grad. Dazu weht ein mäßiger Wind aus westlichen Richtungen, die zeitweise auffrischen kann. Regen ist nach aktueller Prognose tagsüber nicht zu erwarten. Auch am Abend bleibt es überwiegend trocken, während die Temperaturen allmählich zurückgehen. In der Nacht zum Donnerstag lockert die Bewölkung stellenweise weiter auf. Die Temperaturen sinken auf etwa 7 Grad. Damit erwartet uns ein für Mitte Oktober recht milder Tag, der zwar nicht besonders sonnig wird, aber gute Chancen auf längere trockene Abschnitte bietet.
1: So, das war's auch schon wieder von mir. Ich wünsche Ihnen jetzt noch einen schönen Abend und wir sehen uns morgen wieder. Tschüss!

0: Der Montag ist bereits und der durchaus herbstlich schöne Dienstag ist fast überstanden. Unsere Woche schreitet gut voran und für viele bestimmt wieder viel zu schnell. Doch wir entschleunigen jetzt den Tag und nehmen uns Zeit für die Nachrichten aus unserer Region und für unsere Region. Pünktlich zum Tagesausklang liefern wir Ihnen Ihre tägliche Dosis Information nach Hause oder wo auch immer Sie uns gerade sehen. Sie sind genau richtig bei Megional am 13. Oktober 2026 hier bei Glückauf TV. Guten Abend und Glückauf, liebe Zuschauer. Ein Thema ist zurzeit in aller Munde und wird heftig diskutiert. Es geht um unser Gesundheitswesen. Sinkende Einnahmen, aber weitaus mehr Ausgaben und die älter werdende Gesellschaft. Das sind Herausforderungen, die es zu meistern gilt und nicht mehr lange zu warten. Da stellen sich aber Fragen, wie geht es mit unserem Gesundheitssystem weiter? Was können wir uns in Zukunft noch leisten und wo? Antworten unter anderem auch auf diese Fragen erhofften sich die Gäste eines Diskussionsforums am Montagabend an der Heinzebank. Frank Langer berichtet.
1: Im Gasthof Heinzebank fand am Abend des 12. Oktober eine

0: Sie antworten. Also ein Satz würde genügen.
1: Also wenn ich einen Satz beschreiben müsste, würde ich sagen, die Patienten tragen eigentlich das aus, was sozusagen in unserem System hinkt und was nicht funktioniert. Also sprich, was die Politik vielleicht auch versäumt oder die Krankenkassen nicht leisten können. Oder ja, das ist das, was ich sehe.
2: Einfach weiter.
3: Einfach weiter.
2: Dann nehme ich mal die andere Perspektive ein, der leider ziemlich kostenintensiv und teuer, aber mit einem nicht effektiven Output für die Patientinnen und Patienten. Also es könnte aus dem Geld aus meiner Sicht mehr gemacht werden.
4: Ja, ich bleibe in der Sprache des Krankenhauses. Unser Gesundheitssystem ist ein Intensivpatient und irgendwie haben wir noch nicht so die richtige Therapieform gefunden, um es zu retten.
5: Im Publikum saßen, wenn auch nur wenige, Interessierte aus der Region. Gerade die aktuelle Neuausrichtung des hiesigen Klinikums mit 4 Standorten war von Interesse. Entbindungsstation in Schopau soll geschlossen werden, manche Behandlungen, Operationen werden nicht mehr an allen Häusern angeboten. Die Sorge, lange Wege in Kauf nehmen zu müssen, steigt. Marcel Koch erklärte aber die Notwendigkeit.
4: Na, also man muss generell sagen, wir haben ein sehr gutes Gesundheitssystem, aber wir merken, insbesondere im ländlichen Raum, dass diese Strukturen sich nicht dauerhaft aufrechterhalten lassen. Das hat zum einen mit der Überalterung der niedergelassenen Ärzte zu tun, die genauso verläuft wie die Überalterung der Bevölkerung. Der demografische Wandel im Erzgebirgskreis ist deutlich sichtbar. Wir sind der 5. älteste Landkreis in ganz Deutschland. Und wie gesagt, wir haben sehr viele alte Menschen, die natürlich auch dann dementsprechend eine höhere medizinische Versorgung brauchen, sodass wir im Grunde genommen jetzt managen müssen, wie können wir welche Ressourcen fürs Erzgebirge überhaupt noch zur Verfügung stellen und die Patienten bestmöglich versorgen. Also eins ist sicher, so wie bisher kann es nicht weitergehen, weil diese Strukturen werden nicht mehr lange existieren.
6: Nun werden auch, wie man erfährt, Wege verlängert werden zwangsläufig für den Patienten, oder?
2: Naja, konkret kommt es jetzt auf an, wenn Sie die Krankenhausstrukturreform meinen, kann das natürlich passieren, je nachdem, wie gerade hier im Erzgebirge. Die Kliniken mussten jetzt quasi ihre Leistungsgruppen, die haben jetzt ihre Bescheide bekommen vom MDK, jetzt haben die ein Widerspruchsrecht und dann wird der neue Krankenhausplan, der wird jetzt Ende des Jahres neu erstellt. Da müssen wir gucken, welche Kliniken, welche Leistungsgruppen oder welche Behandlungen, sagen wir es mal so, erbringen können. Das wissen wir noch nicht. Also die Widerspruchsfrist läuft jetzt noch für die Kliniken.
4: Und das ist jetzt sicherlich ein Ansatz, wo ich sagen kann, dass die Krankenhäuser alle gleichzeitig dazu gezwungen werden, sich Gedanken zu machen, wo spezialisiere ich mich und welche Leistungen gebe ich in der Zukunft aus. Das ist sicherlich etwas, was dem deutschen Gesundheitswesen insgesamt nicht schadet, dass man sagt, was ist jetzt meine Nische? Ja, ich muss nicht überall alles machen. Und da muss ich sagen, habe ich als Geschäftsführer vom Erzgebirgsklinikum einen riesen Vorteil gegenüber anderen Geschäftsführern, die nur ein Krankenhaus führen, weil ich kann ja zwischen meinen Standorten die Leistungen verschieben und keiner dieser Standorte ist mehr als 30 Minuten vom anderen entfernt.
5: Politik in Sachsen kann nur bedingt agieren und eingreifen, weil die Vorgaben vom Bund gemacht werden. Auch das war ein Thema.
2: Und die Krankenhausgesellschaft sagt, weil Herr Koch hat ja schon gesagt, dann 75% sind hier von der Insolvenz bedroht. Und der Instandhaltungsrückstand, der ist, glaube ich, jetzt auf mehrere hunderte Millionen zu beziffern der letzten Jahre. Und man sagt, man braucht so im Jahr 200 bis 250 Millionen mindestens, um die regulären Instandhaltungen bei den Krankenhäusern entsprechend zu finanzieren. So, und im Moment haben wir im Haushalt eingestellt 75 Millionen, da kann sich ja jeder rechnen, wie viel da fehlen. Und das wäre genau das Gesetz, dass man sagt, man muss das Krankenhausgesetz ändern.
7: Also man kann natürlich über den Landeshaushalt über gewisse Förderungen, auch was die Investitionen für die Krankenhäuser betrifft, da kann man was tun. Und eigentlich müssen alle an einen Tisch, um sich zu vernetzen. Ich sage mal, sektorenübergreifende Versorgung. Also da muss der Apotheker, da muss der Arzt, da muss das Krankenhaus, die müssen eigentlich alle an den Tisch, wie man hier bestmöglich die Versorgung sichern kann und wie man sich auch zusammentun kann in den MVZ oder wie auch immer. Ne? Weil anders wird es nicht mehr funktionieren.
1: Auch auf die Patienten, der steigt eigentlich von Jahr zu Jahr. Also die die Krankenkassenbeiträge steigen, dann auch die entsprechenden Eigenanteile, die zu tragen sind bei Medizin, Medikamenten, Krankenhausaufenthalte etc. Und was aber in meinen Augen noch erheblicher ist, ist tatsächlich die Wartezeiten. Also sprich, wenn ich jetzt einen Facharzttermin brauche, teilweise auch jemand, der zum Beispiel onkologischer Patient ist, der sagt, er hat jetzt bei der Therapie wurde ein sogenannter Achalasie festgestellt, zum Beispiel, Speiseröhrenverengung, wenn es natürlich nichts sagt. Und da ist es so, dass es schon eine erhebliche Einschränkung von der Lebensqualität ist. Und wenn man dann gesagt bekommt, in einem Vierteljahr kriegen Sie einen Termin für die POEM.

0: eine Faltung oder eine Speiseröhrenverengung sozusagen behoben wird. Und das ist natürlich, muss gestehen, aus Patientensicht schon selbst ein Vierteljahr kann echt eine lange Zeit sein, das Warten, bis dann der Tag ran ist, wo man sagt, okay, jetzt wird es gemacht. Also das sind die zwei Punkte, wo ich sage, das würde ich mir wünschen, dass es besser wird oder dass man das halt irgendwo, gerade vielleicht die Frage der Wirtschaftlichkeit, welche Therapien, welche Behandlungen werden in den Fokus gerückt, ist ein bisschen schwierig.
1: Gibt es Ideen für Lösungsansätze und muss man als Patient vielleicht selbst aktiv werden?
2: Also jeder kann natürlich bei sich anfangen, Prävention, sich gesund zu ernähren, Sport zu treiben, irgendwie für seine Gesundheit was zu tun. Weil ich glaube, das ist die beste Medizin, dass man gar keinen Arzt und gar keine Versorgung braucht. Ne? Aber das ist leichter.
3: Also grundsätzlich ist Prävention das Mittel der Wahl. Wenn man gar nicht erst krank wird, braucht man auch keine Arztbesuche. Wir haben schon vor einiger Zeit die Hotline eingeführt. Da kann sich der Patient eigentlich ganz gut hinwenden. Also es ist immer ratsam, aufmerksam zu verfolgen, was sich in der Gesundheitslandschaft tut.
1: Aber nicht alles läuft so schlecht, wie es geredet wird. Hauptprobleme sind der demografische Wandel und die damit verbundene Unterfinanzierung. Am Montagabend wurde im Gasthof Heinsebank über das Gesundheitssystem bei einer Diskussionsrunde gesprochen, Ideen und Gedanken ausgetauscht.
4: 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Am 12. Oktober begannen die abschließenden Arbeiten an der Staatsstraße 211 zur Fahrbahnerneuerung und für den Neubau mehrerer Bauwerke in Neuhausen. Sie dienen dazu, den grundhaften Ausbau abzuschließen. Die Gesamtbaumaßnahme umfasste neben dem Neubau zweier Brücken auch den Ersatzneubau einer Stützwand, den Neubau zweier Bushaltestellen sowie den grundhaften Ausbau der Staatsstraße einschließlich des Gehweges. Die Baumaßnahme hatte Mitte Juni 2025 begonnen. Die noch ausstehenden Restarbeiten sollen voraussichtlich bis Ende diesen Jahres abgeschlossen sein. Für die Durchführung der Arbeiten ist nochmals eine Vollsperrung der S211 erforderlich. Und diese soll voraussichtlich bis zum Ende der sächsischen Herbstferien am 23. Oktober dauern. In dieser Zeit wird der Verkehr über die S207 nach Seida, weiter über die S212 nach Heidersdorf und zurück zur S211 geleitet. In der Gegenrichtung erfolgt die Umleitung entsprechend. Nach Abschluss der Vollsperrung wird eine halbseitige Verkehrsführung eingerichtet. In dieser Zeit erfolgen finale Rand- und Restarbeiten. Der Verkehr wird dann mittels Ampelregelung durch den Baustellenbereich geführt. Die Kosten der Baumaßnahme belaufen sich auf rund 3,4 Millionen Euro. Sie werden aus dem Landeshaushalt des Freistaates Sachsen finanziert. Die Gemeinde Neuhausen beteiligt sich mit 100.000 Euro an der Maßnahme. Frankenberg, Ortsteil Altenhain. Abgekommen und umgekippt. Es werden Zeugen gesucht. Am Samstagabend befuhr die 48-jährige Fahrerin eines Pkw Peugeot die B180 aus Richtung Altenhain in Richtung Frankenberg. Auf Höhe der Einmündung Äußere Altenhainer Straße geriet der Peugeot offenbar wegen einer Ölspur auf der Fahrbahn ins Schleudern, kam nach rechts ab und kippte auf die Seite um. Dabei erlitt die Peugeot-Fahrerin leichte Verletzungen. Es entstand Sachschaden in Höhe von etwa 8.000 Euro. Die Polizei hat eine Anzeige wegen gefährlichen Eingriffs in den Straßenverkehr aufgenommen und sucht Zeugen, die Angaben zum unbekannten Verursacher der Ölspur machen können. Unter der Telefonnummer 03727 9800 werden Hinweise im Polizeirevier mit Beider entgegengenommen. Lichtenau, Autobahn 4, Chemnitz Richtung Dresden. Gegenleitplanke und Pkw geschleudert. Am Sonntagmittag befuhr die 41-jährige Fahrerin eines Pkw Mercedes die Autobahn 4 im linken Fahrstreifen in Richtung Dresden. Ungefähr 2 Kilometer nach der Anschlussstelle Chemnitz-Ost kam der Mercedes nach links von der regennassen Fahrbahn ab und kollidierte mit der Mittelleitplanke. Danach schleuderte das Auto zurück auf die Fahrbahn, drehte sich und kollidierte mit einem im mittleren Fahrstreifen fahrenden Pkw BMW. Letztendlich kam der Mercedes entgegen der Fahrtrichtung auf

auf dem Standstreifen an der Leitplanke zum Stillstand. Verletzt wurde bei dem Unfall niemand. Es entstand Sachschaden in Höhe von insgesamt etwa 34.000 Euro. Olbernhau. Holzbärfigur gestohlen. Es werden Zeugen gesucht. Unbekannte haben vermutlich in der Nacht zu Samstag ein Privatgrundstück in der Berggasse betreten und eine in der Einfahrt aufgestellte Holzfigur gestohlen. Bei der geschnitzten Figur handelt es sich um einen etwa einen Meter hohen und ca. halben Meter breiten stehenden Bären. Der Stehlschaden wurde durch den Besitzer auf mehrere hundert Euro beziffert. Die Polizei hat die Ermittlungen wegen Diebstahls aufgenommen. Zeugen, insbesondere Anwohner, die Beobachtungen im Zusammenhang mit dem Diebstahl gemacht haben oder wissen, wo sich der Bär befindet, werden gebeten, sich mit sachdienlichen Hinweisen unter der Telefonnummer 03735 6060 im Polizeirevier Marienberg zu melden. Marienberg, Ortsteil Reitzenhain. Durch Zahlung der offenen Geldstrafen entgehen vier Personen ihrer Einlieferung in die JVA. Am Sonntag wurden in Reitzenhain gleich vier Haftbefehle vollstreckt. Alle Personen konnten die offenen Geldstrafen zahlen bzw. zahlen lassen und somit ihre Fahrt fortsetzen. Zunächst wurde um 2.40 Uhr ein 33-jähriger rumänischer Staatsangehöriger kontrolliert. Dabei stellten die Beamten eine Ausschreibung der Staatsanwaltschaft Chemnitz fest. Er hatte eine noch offene Geldbuße in Höhe von 175 Euro zu begleichen. Wenig später, gegen 8.05 Uhr, stellten die Beamten bei einem 34-jährigen rumänischen Staatsangehörigen eine Ausschreibung zur Strafvollstreckung der Staatsanwaltschaft Hildesheim fest. Er war wegen Urkundenfälschung vom Amtsgericht Gifhorn zu einer Geldstrafe von 1.831 Euro verurteilt worden. Er selbst war nicht in der Lage, die geforderte Summe vor Ort zu begleichen. Seine Familienangehörigen zahlten den Betrag jedoch in einem Polizeirevier in Leipzig und bewahrten ihn vor einer Einlieferung in die JVA. Fahrer und Beifahrer eines slowakischen Pkw waren zur Strafvollstreckung ausgeschrieben. Dies stellten die Einsatzkräfte bei der Überprüfung eines Pkw in der Einreise nach Deutschland fest. Der Fahrer, ein 33-jähriger Slowake, hatte noch eine offene Geldstrafe in Höhe von 710 Euro wegen Straßengefährdung zu zahlen. Sein Beifahrer war vom Amtsgericht Aschaffenburg wegen Fahren ohne Fahrerlaubnis zu einer Geldstrafe von 984,50 Euro verurteilt worden. Da beide die offenen Geldstrafen vor Ort beglichen, konnten sie ihre Reise fortsetzen. Heute Morgen hätte ich mir gewünscht, etwas mehr Zeit auf dem Arbeitsweg gehabt zu haben. Die Wettererscheinungen in der Morgendämmerung waren einfach wunderschön. Willkommen zum Glück auf TV Wetter. Nebelschwaden zogen über die Teiche. Ein Kirchturm wurde von den ersten Sonnenstrahlen angestrahlt. Raureif legte sich über die Wiesen in Tallagen oder an Nordhängen. Das sind schon beeindruckende Bilder. Und so kann man jeder Jahreszeit ihre schönen Seiten abgewinnen. Man muss sich nur drauf einlassen. Morgen allerdings werden sich diese Erscheinungen leider nicht wiederholen. Die Wetterlage sieht nämlich anders aus. Unter Hochdruckeinfluss war heute zunächst kühle und feuchte Luftwetter bestimmend. Im Tagesverlauf erreichte von Westen das Frontensystem eines Tiefs über Nordeuropa die Region und überquert diese bis Mittwoch früh ostwärts. Nachfolgend setzt sich wieder Hochdruckeinfluss durch. Und die Front zeigt sich in Form von leichten Niederschlägen oder unangenehmem Nieselregen. Danach wird's aber wieder besser. Doch alles schön der Reihe nach. Wir schauen jetzt genauer auf das Wetter in unserer Region in den nächsten Stunden und Tagen. In den heutigen Abend gehen wir mit einem recht dicht bewölkten Himmel. Je näher wir dem Tageswechsel kommen, gesellen sich Niederschläge dazu. Wir erwarten aber keine besonders großen Mengen. Es kann auch durchaus zu unangenehmen Niesel kommen. Ein stark bewölkter Himmel bedeutet aber auch, dass der Blick zum Mond und zu den Sternen nicht möglich ist. Der ist nämlich derzeit abends und nachts ohnehin nicht zu sehen, weil der Mond sich meist noch tagsüber zeigt. Der zunehmende Mond ging heute Vormittag um 10.57 Uhr auf und ging um 18.52 Uhr wieder unter.
Morgen früh zum Berufsverkehr sollten die meisten Niederschläge wieder rausgezogen sein.

Schauen wir uns die Temperaturen am Abend und morgen früh an. 13 bis 11 Grad lesen wir heute Abend an den Thermometern ab. Bei 10 bis 8 Grad liegen die Temperaturen am Morgen. Auf dem Erzgebirgskamm kann es auch wieder kühler sein. Was macht der Wind? Er lässt uns spüren, dass wir im Herbst sind. Er ist in Böen ganz heftig. Aus überwiegend südwestlichen Richtungen weht dieser im Mittel leicht bis schwach, mit Geschwindigkeiten zwischen 6 und 18 Kilometer pro Stunde. Und in Böen schwach bis stark, mit bis zu 39 Kilometer pro Stunde. Am Mittwoch starten wir mit einem stark bewölkten Himmel in den Tag. Im Tagesverlauf bleibt uns auch die dichte Bewölkung erhalten. Aus den dicken Wolken werden aber keine Niederschläge fallen. Wir kommen trocken durch den Tag. Die Sonnenanbeter werden Klärchen weitestgehend vermissen. Es wird ihr nämlich schwer gemacht, die Strahlen direkt auf die Erde zu schicken. Ich will trotzdem sonnige Lücken nicht ganz ausschließen und rechne am Tagesende mit ungefähr 1 bis 2 Sonnenstunden. Sonnenaufgang ist um 7.27 Uhr und um 18.17 Uhr verschwindet sie wieder unter den Horizont. Stark bewölkt endet der Tag und erst im Laufe des späteren Abends lockert der Himmel dann wieder mehr und mehr auf. Werfen wir einen Blick auf die Tagestemperaturen. 7 bis 10 Grad sind die Morgenwerte. Dann geht's mit den Temperaturen bis zum Nachmittag nicht wirklich weiter rauf. Die Höchstwerte messen wir zwischen 10 und 13 Grad. Fehlt noch der Wind? Mit ihm haben wir es bis zum Abend auf alle Fälle spürbar zu tun. Er hat sich für nordwestliche Richtungen entschieden und weht im Mittel leicht bis mäßig, mit Geschwindigkeiten zwischen 8 und 20 Kilometer pro Stunde. Und in Böen mäßig bis frisch, mit bis zu 37 Kilometer pro Stunde. Und wie gestalten sich die Aussichten für die zweite Wochenhälfte? Wir blicken auf das Wetter am Donnerstag und am Freitag. Am Donnerstag setzt sich das Wetter vom Mittwoch fort. Es dominieren wieder die Wolken am Himmel. Allerdings reißen diese mehr auf. Es kann auch mal zu längeren sonnigen Abschnitten kommen. In Summe kommen wir bis zum Abend auf ungefähr 5 bis 6 Sonnenstunden. Die Niederschlagswahrscheinlichkeit liegt bei 0%. Der Regensturm kann also getrost zu Hause bleiben. Die Tagestemperaturen sind herbstlich. Sie bewegen sich am Morgen zwischen frischen 4 und 6 Grad, in den Kältelöchern auch durchaus leicht frostig. Die Höchstwerte messen wir am Nachmittag zwischen 12 und 15 Grad. Der Wind hat sich wieder ein ganzes Stück beruhigt. Er weht aus allen südlichen Richtungen, von Südwesten bis Südosten und kommt im Mittel leicht mit Geschwindigkeiten zwischen 3 und 6 Kilometer pro Stunde daher und in Böen leicht bis schwach mit bis zu 16 Kilometer pro Stunde. Am Freitag zeigt sich der Herbst von seiner schönen Seite. Man kann sogar von einem goldenen Oktobertag sprechen. Die Sonne überwiegt mal wieder das Wettergeschehen. Einige Schönwetterwolken zieren den Himmel. Das war's aber dann auch schon, was die Bewölkung angeht. Das astronomische Maximum von 10 bis 11 Sonnenstunden bekommen wir am Freitag mal geschenkt. Die Tagestemperaturen bewegen sich in einem für den Herbst typischen Rahmen. Sie liegen am Morgen bei frischen 4 bis 7 Grad. Auf dem Erzgebirgskamm und in den Tälern ist es auch noch frischer. Die Höchstwerte, die werden am Nachmittag erreicht bei Werten zwischen 14 und 17 Grad. Der Wind ist nicht mehr ganz so stark, aber in Böen schon noch gut zu spüren. Er weht aus südlichen Richtungen, im Mittel leicht bis schwach, zwischen 6 und 13 Kilometer pro Stunde, sowie in Böen schwach bis frisch mit bis zu 30 Kilometer pro Stunde. Am Samstag ist dann leider schon wieder Schluss mit viel Sonnenschein. Das Wochenende sieht momentan eher wolkenverhangen aus. Die Sonne hält sich zurück. Niederschläge sind nicht ganz ausgeschlossen. Mal schauen, wie die Wetterberechnungen morgen aussehen. Liebe Zuschauer, wir sind schon wieder am Ende unserer Sendung angekommen. Das war der Dienstag bei Megional. 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

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Bevor Sie gleich noch Veranstaltungstipps sehen, verabschiede ich mich für heute von Ihnen. Ich wünsche einen schönen Abend und später dann eine angenehme Nacht. Machen Sie es gut. Bis morgen.

Das Musiktheater Spielart macht in den Herbstferien in der Baldauf-Villa Marienberg Station. Am 15. Oktober beginnt um 9.30 Uhr ein Theaterprojekt für Kinder. Es geht in 50 Minuten um die Welt. Lieder und Geschichten aus aller Welt mit Texten und gespielten Szenen. Eine Weltreise zu unternehmen, das wäre schön, nur leider reicht das Geld dafür nicht aus. Aber das soll euch nicht daran hindern, auf große Fahrt zu gehen. In der Fantasie segeln wir mit dem Schiff um die Erde und nehmen das Publikum gleich mit. Ihr feiert in Afrika gemeinsam die Rückkehr der Elefantenherden, friert mit dem Pinguin am Südpol, begegnet einem störrischen Esel in Mexiko, lauscht den Geschichten der Indianer in Nordamerika, stößt auf gefährliche Piraten. Nun, nicht alles sei hier verraten. Die Reisebegleiter ab 5 Jahren erwartet landestypische Lieder und spannende Geschichten aus aller Welt, nicht ohne nach erfolgreicher Erdumrundung auch allerlei Interessantes und Spannendes über diese auf unterhaltende Weise erfahren zu haben. Gruppen können zu dieser Veranstaltung nur mit einer Reservierung teilnehmen, aber auch für Einzelgäste empfiehlt sich die Kartenreservierung. Die Karte kostet 6 Euro und ist erhältlich telefonisch unter 03735 22045 oder per E-Mail an info@baldauf-villa.de. Alarm, Alarm! Der notorische Unruhestifter Dieter Krause alias Tom Gerhardt ist am 16. Oktober um 20 Uhr im Haus des Gastes in Seifen. Und das gleich mit einem großen Drama. Nachdem der bockbeinige und stets übermotivierte Hausmeister ein Jahrzehnt lang im TV seine Mitmenschen gequält hat, drängt er jetzt auf die Bühne. Und das natürlich mit seiner überaus bildungsfernen Familie und dem unvermeidlichen Dackelclub. Hausmeister Krause, du lebst nur zweimal, ist ein absurdes Stück Volkstheater mit den beliebtesten Figuren der Fernsehserie für alle, die nicht in den Keller gehen müssen, um zu lachen. Sichern Sie sich noch heute Ihre Karte für diesen lachmuskelstrapazierenden Abend. Online über die Seifener Homepage oder direkt in der Touristinformation in Seifen im Haus des Spielzeugmuseums. Alle Eisenbahnfreunde und Interessierten an der regionalen Eisenbahngeschichte empfehle ich, Platz im Kalender für Freitag, den 29. Oktober um 18 Uhr freizuhalten. Denn im Bergmagazin Marienberg wartet an diesem Tag ein besonderer Vortrag. Freuen Sie sich auf einen Abend, der Sie in die Zeit der aktiven Befahrung regionaler Eisenbahnstrecken versetzt, mit Blick aus heutiger Perspektive und Vergleichen von damals und heute. Dabei werden die 1875 in Betrieb genommenen Strecken von Reitzenhain nach Flöha, von Pockau nach Olbernhau und von Komotau nach Reitzenhain vorgestellt. Außerdem gibt es einen kleinen Einblick zu streckentypischen Lokomotiven und Aufnahmen aus der guten alten Zeit. Karten zum Preis von jeweils 5 Euro sind im Bergmagazin und der Touristinformation in Marienberg erhältlich. Urlaubsimpressionen, Farbe im Reisegepäck, so heißt eine Sonderausstellung im Serpentinsteinmuseum Zöblitz von Petra Fechow aus Dittmannsdorf. Alles begann 2022 mit einem geschenkten bemalten Stein. Er weckte in Petra Fechow den Wunsch, diese Kunstform selbst auszuprobieren. Nach dem Eintritt in den Ruhestand fand sie die nötige Zeit dafür und aus dem ersten Versuch wurde schnell eine große Leidenschaft. Inspiration findet sie vor allem

auf Reisen mit dem Wohnmobil. Gesammelte Steine, Treibholz, aber auch Restholz oder Steine aus dem eigenen Garten dienen als primäres Ausgangsmaterial. Die natürlichen Formen und Maserungen geben dabei oft schon das spätere Motiv vor. Verarbeitet werden die Fundstücke meist im heimischen Atelier mit Acrylfarbe und schützendem Lack. Neben der Kunst auf Naturmaterialien malt Petra Fechow stimmungsvolle Landschaftsbilder auf Leinwand und widmet sich seit etwa einem Jahr auch der Aquarellmalerei. Diese erste Ausstellung lädt dazu ein, die Vielseitigkeit ihrer Naturkunst zu entdecken. Zu sehen ist die Ausstellung noch bis 15. November diesen Jahres im Serpentinsteinmuseum in Zöblitz. Montag bis Mittwoch von 11 bis 15.30 Uhr sowie samstags und sonntags von 13 bis 16 Uhr.

Der 13. Oktober 2026. Guten Abend und herzlich willkommen zu Sachsen aktuell an diesem Dienstagabend. Und das sind unsere Themen: Hautkrebsvorsorge vor dem Aus, Ärzte warnen vor möglichen Einschränkungen. Außerdem 25 Jahre Florianmesse in Dresden, die Zukunft der Rettungskräfte und RB Leipzig nach dem 6:0. Ist das die sportliche Trendwende?

0: Ich bin Jonas Suckeland und ich begrüße Sie ganz herzlich zu unserem Nachrichtenmagazin mit dem Blick auf die Themen des Freistaats. Zunächst schauen wir nach Leipzig. Dort ist es gestern Abend im Leipziger Osten zu einem schweren Verkehrsunfall mit mehreren Verletzten gekommen. Ein E-Bike-Fahrer kollidierte mit einem Bus. Die Einzelheiten.
1: Radfahrer kollidiert mit einem Linienbus. In Leipzig sind am Montagabend zwei Menschen bei einem Verkehrsunfall verletzt worden. Ein 81-jähriger Radfahrer war gegen 18.40 Uhr auf der Zweinaundorfer Straße unterwegs, als ihn ein Linienbus überholen wollte. Dabei geriet der Radfahrer mit seinen Reifen in die Straßenbahnschienen und stürzte unmittelbar vor den Bus. Trotz einer Gefahrenbremsung konnte der 61-jährige Busfahrer einen Zusammenstoß nicht mehr verhindern. Der Radfahrer musste verletzt ins Krankenhaus gebracht werden. Eine 32-jährige Businsassin stürzte durch die Vollbremsung und erlitt leichte Verletzungen. Der Sachschaden beträgt rund 5.500 Euro. Die Polizei ermittelt wegen des Verdachts der fahrlässigen Körperverletzung.
0: Ein verdächtiges Muttermal kann harmlos sein oder zum ernsthaften Gesundheitsrisiko werden. Umso wichtiger ist es, Hautkrebs früh zu erkennen. Doch ausgerechnet die Vorsorge steht jetzt auf dem Prüfstand.

0: Stand. Eine mögliche Einschränkung des bisherigen Hautkrebs-Screenings sehen Hautärzte kritisch und warnen vor den Folgen einer späteren Diagnose.
1: Hautkrebs erkennen, bevor er gefährlich wird. Dabei soll vor allem das Hautkrebs-Screening helfen. Doch genau das steht auf der Kippe. Seit 2008 können sich gesetzlich Versicherte ab 35 Jahren alle 2 Jahre kostenlos untersuchen lassen. Im Zuge der Reform der gesetzlichen Krankenversicherung könnte sich das ändern. Statt des bisherigen Screenings für alle soll geprüft werden, ob die Untersuchung künftig stärker vom persönlichen Hautkrebsrisiko abhängig gemacht wird. Wer kein erhöhtes Risiko hat, könnte dann möglicherweise nicht mehr automatisch alle 2 Jahre Anspruch auf die Untersuchung haben. Welche Folgen eine solche Einschränkung haben könnte, sieht Dr. Fabian Ziller, Chefarzt und Leiter des Hautkrebszentrums, kritisch.
2: Die Zahl an erkannten Hautkrebsfällen wird wahrscheinlich sinken. Sprich, die Patienten werden erst bei schwereren Veränderungen zum Hautarzt gehen, sodass Melanome später entdeckt werden. Wir hatten gesagt, je früher entdeckt, desto besser die Heilungschancen. Spät entdeckte Melanome sind dann in der Form nicht mehr so gut. Und wenn man ein Screening als Patient dann selber machen möchte, dann ist das eine Selbstzahlerleistung. Also es kommen dann auch Kosten für die Patienten zu. Aus unserer Sicht wäre das sehr traurig, weil wir denken, früh erkannte Melanome, das ist schon sehr wichtig.
1: Gleichzeitig steigt die Zahl der Erkrankungen. Nach Angaben des Statistischen Bundesamtes haben sich die Krankenhausbehandlungen wegen Hautkrebs innerhalb von 20 Jahren fast verdoppelt. Dr. Fabian Ziller spricht von jährlich rund 300.000 Neuerkrankungen an weißem und etwa 25.000 an schwarzem Hautkrebs. Den Anstieg beobachtet er auch am Hautkrebszentrum in Chemnitz.
2: Wir haben das an den Zahlen an unserem Hautkrebszentrum gesehen, dass von 2010 bis 2024, also innerhalb von 14 Jahren, der weiße Hautkrebs um etwa 120% zugenommen hat und der schwarze Hautkrebs auch immerhin um 60%. Also es ist von einer deutlichen Zunahme auch die nächsten Jahre auszugehen.
1: Einer der wichtigsten Risikofaktoren ist die UV-Strahlung. Ein einzelner Sonnenbrand bedeutet dabei nicht automatisch Hautkrebs. Problematisch wird es erst, wenn die Haut über Jahre immer wieder ungeschützt der Sonne ausgesetzt ist.
2: Also grundsätzlich kann sowohl der schwarze als auch der weiße Hautkrebs durch UV-Belastung ausgelöst werden. Man weiß, dass die Plattenepithelkarzinome durch die sogenannte kumulative UV-Dosis ausgelöst werden. Das bedeutet über das gesamte Leben UV-Strahlung. Deswegen sind dort insbesondere auch Leute mit Outdoor-Worker, also mit berufsbedingter Strahlenbelastung, besonders gefährdet. Ist auch als Berufserkrankung anerkannt mittlerweile. Straßenarbeiter, Dachdecker, Landwirte, Seefahrer. Beim schwarzen Hautkrebs vermutet man eher, dass das viele Sonnenbrände in der Kindheit sind.
1: Neben dem Schutz vor UV-Strahlung spielt deshalb auch die Früherkennung eine wichtige Rolle. Dabei kann jeder selbst auf Veränderungen der eigenen Haut achten. Doch woran lässt sich erkennen, ob ein Muttermal auffällig ist? Eine erste Orientierung bildet die sogenannte ABCDE-Regel.
2: Also die ABCDE-Regel bedeutet A, Asymmetrie, wenn das Muttermal nicht schön symmetrisch, sondern asymmetrisch ist. B, wenn die Begrenzung unscharf ist. C, für Kolorit, unterschiedliche Farben, wenn das Muttermal Schwarz-, Braun-, Rottöne annimmt. D, für Durchmesser, man sagt etwa 5 mm, wenn das größer ist. Und E bedeutet Evolution, also wenn sich das Muttermal ändert, erhabener wird, wächst.
1: Ist ein Muttermal verdächtig, kann es entfernt und anschließend unter dem Mikroskop untersucht werden. Erst dann lässt sich feststellen, ob tatsächlich Hautkrebs vorliegt und weitere Behandlungsschritte notwendig sind. Ob sich an der Kostenübernahme für das Hautkrebs-Screening tatsächlich etwas ändert, ist derzeit noch offen. Für Hautärzte steht jedoch fest, je früher Hautkrebs erkannt wird, desto besser sind in der Regel die Heilungschancen.
0: Wie sich Feuerwehr, Rettungsdienst und Katastrophenschutz für die Zukunft aufstellen, darum ging es bei der Florianmesse in Dresden und wir waren dabei. Und auch sportlich wird es gleich bei uns in der Sendung. RB Leipzig hat mit einem deutlichen Sieg für Aufsehen gesorgt. Doch ist das die ja schon sehnlichst erwartete Trendwende? Das und mehr erfahren Sie gleich. Bleiben Sie dran.

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4: Das ist Sachsen aktuell an diesem Dienstagabend. Willkommen zurück. Feuerwehr, Rettungsdienst und Katastrophenschutz an einem Ort. Drei Tage lang war Dresden mit der Florian-Messe wieder Treffpunkt für Einsatzkräfte aus ganz Deutschland. Dabei ging es nicht nur um neue Technik, sondern auch um Nachwuchs, Austausch und die Frage, wie sich die Branche für die Zukunft aufstellt.
5: Alles, was wir irgendwo anfassen, kostet Geld.
6: Fehlendes Geld, Nachwuchssorgen und steigende Anforderungen beschäftigen die Feuerwehren auch in Dresden. Auf der 25. Florian-Messe trafen sich Einsatzkräfte, Hilfsorganisationen und Hersteller zum Austausch. Pierre Bethrich, Pressesprecher der Feuerwehr Dresden, erklärt, warum der Standort der Messe so wichtig ist.
7: Aber hier im Osten, da hat es gefehlt und die Florian hat sich echt etabliert, dass wir hier für den Bereich eine Fachmesse haben, wo Austausch geführt werden kann, wo Personal gewinnen können. Das ist das, was an der Stelle das Gute ist.
6: Damit ist Dresden für die drei Tage nicht nur Messestandort, sondern Treffpunkt für Feuerwehr und Rettungswesen aus mehreren Regionen. Rund 25.000 Besucher und 370 Aussteller aus 11 Ländern kamen in diesem Jahr zur Jubiläumsausgabe.
7: Natürlich gehen auch unsere Fachabteilungen über die Messe und schauen und führen Gespräche mit den Herstellern, um vielleicht nochmal zu gucken, okay, wo können wir noch ein Werkzeug hinzufügen, wo können wir noch was optimieren heutzutage.
6: Vom fachlichen Austausch geht es direkt in die Praxis. Gemeinsam mit den Feuerwehren aus Leipzig und Berlin präsentiert sich auch die Feuerwehr Dresden auf der Messe und zeigt am gemeinsamen Stand, wie vielfältig ihre Arbeit heute ist.
7: Also wir als Feuerwehr Dresden, genauso mit der Berliner und Leipziger Feuerwehr, haben einen gemeinsamen Stand hier und das ist ganz klar unser Recruiting-Thema, weil wir brauchen Nachwuchs, egal in welchen Bereichen. Und als Berufsfeuerwehr ist es uns wichtig. Wir haben gerade aktuell die Einstellungsverfahren am Laufen. Wir bieten hier einen Einstellungstest zum Mitmachen an und dementsprechend genau das ist das, was wir als Feuerwehr Dresden mitnehmen.
6: Und wer sich für den Beruf interessiert, soll nicht nur Broschüren mitnehmen. Am Stand können Besucher nicht nur den Einstellungstest ausprobieren, sondern auch aus dem Rettungsdienst praktische Einblicke bekommen. Beispielsweise, was bei einer Beatmung passiert.
7: Jeder Mensch braucht Luft zum Atmen. Und was bringen wir da mit? Eine Übungspuppe, einen Übungskopf und eine richtige Lunge. So dass die Leute wirklich sehen, physiologisch, was passiert wirklich in dem Körper, wenn sie beatmet werden. Das ist zum Beispiel, was man mitmachen kann.
6: Auch bei den Johannitern konnten die Besucher ihr Können testen. Dazu Danilo Schulz, Pressesprecher der Johanniter Dresden.
8: Wir haben dieses Jahr zum Beispiel die Offshore-Rettung hier mit. Wir zeigen Höhenrettung. Wir haben einen Smart-3-Fahrsimulator, wo man auch Fahrten mit simulieren kann, trainieren kann. Auch unterschiedliche Fahrzeugklassen kann man dort mal fahren und schauen, wie man halt in einem öffentlichen Verkehr sehr gut in Stresssituationen handeln kann.
6: Die Angebote am Stand zeigen, wie unterschiedlich Rettungsarbeit heute aussehen kann. Für die Johanniter ist die Florian deshalb mehr als nur eine Präsentationsfläche.
8: Ja, ist ein guter Platz, um sich mit Kollegen, Kollegen, auch von anderen Verbänden auszutauschen, um miteinander ins Gespräch zu kommen, aber natürlich auch die Bevölkerung zu sensibilisieren für die wichtigen Arbeiten innerhalb vom Bevölkerungsschutz. Und deswegen sind wir hier am Stand.
6: Nach drei Messetagen ging die 25. Florian in Dresden am 10. Oktober zu Ende. Was die Branche beschäftigt, bleibt auch danach bestehen. Doch der direkte Austausch hier bringt Feuerwehren, Rettungsdienste und Hilfsorganisationen immer wieder zusammen.
4: Nach dem turbulenten Wochenende scheint bei RB Leipzig wieder etwas Ruhe eingekehrt zu sein. Das deutliche 6:0 gegen Eintracht Frankfurt hat für neues Selbstvertrauen gesorgt. Dabei stand zuletzt sogar Trainer Martin De Michelis in der Kritik. Doch wie nachhaltig ist dieser Aufschwung bei RB wirklich? Jonas Georgi berichtet.
9: Gelöste Stimmung vor dem Champions-League-Heimspiel gegen Eindhoven. Am Leipziger Kotterweg ist nach dem 6:0 gegen Eintracht Frankfurt wieder Leichtigkeit eingekehrt. Dabei waren die vergangenen Wochen bei RB Leipzig alles andere als unbeschwert. Wechselhafte Leistungen, Niederlagen und zuletzt sogar Diskussionen um die Zukunft von Trainer Martin De Michelis. Doch der will sich von all dem nicht aus der Ruhe bringen lassen.
10: Schritt für Schritt. Und das ist genau das Wichtige, das wir brauchen, weil ich habe ja schon gesehen, gewonnen, verloren. Wir können nicht mehr viel weit wegdenken als nächstes Spiel.
9: Dabei wurde zuletzt auch über seine eigene Zukunft diskutiert. Nach 3 Pflichtspielniederlagen in Folge geriet De Michelis zunehmend unter Druck. Sogar eine Rückkehr von Ex-Trainer Julian Nagelsmann wurde ins Gespräch gebracht. Red Bulls neuer Fußballchef Roger Schmidt wies die entsprechenden Spekulationen jedoch zurück und stellte sich hinter den Argentinier. Und auch sportlich lieferte RB zuletzt wieder Argumente für den Trainer. 6 Tore gegen Frankfurt, zuvor bereits deutliche Heimsiege gegen Hamburg und Mönchengladbach. Vor heimischer Kulisse haben die Leipziger eindrucksvoll gezeigt, welches Potenzial in ihnen steckt. Doch auswärts und international lief es längst nicht so überzeugend. Die entscheidende Frage ist deshalb, ob die Mannschaft diese Leistungen auch über mehrere Spiele hinweg abrufen kann.
10: Ich habe ein selbstbewusstes Spiel gemacht oder einen Schritt nach vorne gemacht, aber wir müssen nicht euphorisch sein, aber auch motiviert auf diesem Niveau ein gutes Spiel zu machen. Das muss unsere Ziel sein.
9: Die Gelegenheit dazu lässt nicht lange auf sich warten, denn die kommenden Wochen haben es für RB Leipzig in sich. Mit Eindhoven, Bayern München und Real Madrid stehen gleich 3 anspruchsvolle Gegner auf dem Programm. Und schon die erste Aufgabe könnte zum wichtigen Gradmesser werden. Denn nach der deutlichen Niederlage zum Champions-League-Auftakt gegen Como müssen die Leipziger nun auch international eine Antwort liefern, wie De Michelis erklärt.
10: Jetzt ist eine extra Motivation, kann man sagen.

0: In unsere Erbe Arena, mit unseren Fans, unsere erste Heimspiel von der Champions League in diesem neuen Format, oder schon ein besonderes Format, 3 Punkte zu holen. Und das muss unsere Motivation zu sein, hier nochmal eine Bestätigung mit dem letzten Spiel oder mit dem letzten Sieg, mit der letzten guten Leistung. Eine Bestätigung muss eine Verpflichtung sein.
1: Und für Demi Celes stellt sich dabei auch die Frage nach der richtigen Aufstellung. Schließlich liegen zwischen den kommenden Begegnungen teilweise nur wenige Tage. Trotz des überzeugenden Auftritts gegen Frankfurt muss der Trainer deshalb abwägen, wie viel Veränderung seiner Mannschaft gut tut.
0: Ich bin kein Freund von der ganzen Rotation oder viel Rotation, wenn du verlierst. Ich bin ein Freund von diesem guten Moment. Versuche einen neuen Spieler zu bringen, 1, 2, 3, keine Ahnung wie viele. Aber wenn es gibt gute Energie, die müssen oder die können nicht immer die gleiche Elf zu spielen.
1: Ob der deutliche Erfolg gegen Frankfurt tatsächlich der Beginn einer Trendwende war, wird sich also schnell zeigen. Noch herrscht am Kotterweg gelöste Stimmung. Doch für Demi Celes und seine Mannschaft beginnt die nächste Bewährungsprobe bereits am Dienstagabend.
2: Öfter mal raus aus der Wohnung. Wer viel Grün vor der Haustür hat, ja, der verbringt auch häufiger Zeit im Freien und kommt leichter mit seinen Nachbarn ins Gespräch. Doch begrünte Wohnquartiere sind nicht nur für das Zusammenleben wichtig, sondern auch für die Umwelt. Deshalb wollen die sächsischen Verbände der Wohnungsgenossenschaften sowie der Garten- und Landschaftsbauer künftig enger zusammenarbeiten. Eine entsprechende Kooperationsvereinbarung wurde jetzt unterzeichnet.
3: Das gemeinsame Pflanzen dieser japanischen Zierkirsche ist nicht nur ein Beitrag zur sächsischen CO2-Bilanz, sondern auch ein starkes Symbol für die wachsende Zusammenarbeit zwischen dem Verband Sächsischer Wohnungsgenossenschaften und dem Verband Garten-, Landschafts- und Sportplatzbau Sachsen. Unter dem Motto Wir pflanzen Zukunft haben Vertreter beider Verbände am 7. Oktober in Oschatz eine Kooperationsvereinbarung unterschrieben. Ihre Kompetenzen im Garten- und Landschaftsbau und der Wohnungswirtschaft sollen so besser ineinandergreifen, um attraktivere und ökologisch nachhaltigere Wohnquartiere zu schaffen.
4: Die Wohnungsbestände der sächsischen Wohnungsgenossenschaften sind an sich super in Schuss und auch attraktiv. Einzig und allein haben wir oftmals auch freie, brache Flächen, also grüne Wiesen, die gestaltet werden können, sodass da an der Stelle die Kooperationsvereinbarung uns dann helfen könnte oder wird, dort schöne Gestaltung. Varianten noch zu finden und ins Leben zu rufen.
5: Viele unserer Mitglieder, wir sind 168 Fachbetriebe in ganz Sachsen, bringen sich tagtäglich ein in Wohnungsgenossenschaften. Und ja, Grün hat eine wahnsinnig große Bedeutung im Wohnumfeld und ja, sorgt dafür, dass sich die Menschen auch in dem, wo sie wohnen, wo sie leben, wohlfühlen. Und unsere Betriebe pflegen mitunter die Außenanlagen, sie bauen die Außenanlagen und gestalten damit nicht bloß das Umfeld, sondern auch den Wohnraum. Und das wollen wir weiter fortführen. Da gibt es schon viele, viele Partnerschaften in jeder Region. Und vielleicht kann man auch den ein oder anderen Naschgarten bauen, vielleicht auch den ein oder anderen Spielplatz.
3: Für Sven Petzold von der Wohnungsgenossenschaft Oschatz-Mügeln weist die Zusammenarbeit in die richtige Richtung. Auch hier in Oschatz sieht man ein attraktives, grünes und nachhaltiges Wohnumfeld nicht nur als ökologischen, sondern auch als sozialen Vorteil.
6: Auf dem Weg haben wir uns schon vor Jahren begeben und werden das natürlich weiter intensivieren, dass wir nicht nur sagen, okay, wir haben die Wiese und mähen ein bisschen Rasen, sondern wirklich, wie Sie hier sehen können, Bäume pflanzen, nachhaltig, die Mieter mitnehmen und als Genossenschaft versuchen wir natürlich auch, ja, die Gemeinschaft zu bilden, ja, und zu sagen, okay, das ist jetzt euer Baum, kümmert euch mal bitte drum und wenn es sehr warm wird, was natürlich auch passieren wird in den nächsten Jahren, dann gießt ihn doch mal bitte. Ja, und das funktioniert auch. Und ich glaube, das kann man und sollte man in der Genossenschaft auch leben, so diese Gemeinschaft.
3: Der Kooperation vorausgegangen war vor einigen Jahren ein Ideenwettbewerb, bei dem angehende Garten- und Landschaftsbauer der Fachhochschule in Pillnitz ein Quartier gemeinsam mit den dortigen Mietern und Bewohnern geplant haben. In einem fortlaufenden Prozess wurden diese auch in die Pflege und Erhaltung der Anlage mit

0: eingebunden. Mit solchen und ähnlichen Projekten soll der Austausch der Bewohner gefördert werden. Auch Projekte zur Eigenversorgung mit Obst und Gemüse sind denkbar. Für Wohnungsgenossenschaften und Garten- und Landschaftsbauer ergeben sich aus der Kooperation eine Menge von Ideen und Möglichkeiten, auch als Reaktion auf Veränderungen im Klima.
1: Es gehören natürlich bei den Wohnungsgenossenschaften riesengroße Außenanlagen dazu. Und wenn wir unsere Herausforderungen der Zukunft sehen, dann können wir dort wahnsinnig viel gemeinsam schaffen und gestalten. Und das ist der große Wunsch, dass man gemeinsam dort für die Zukunft Projekte angeht. Ob das nur jetzt Dach-, Fassadenbegrünung ist, aber vor allen Dingen auch in der Fläche, wo man eben dann durch die Pflanze, und die Pflanze hat riesengroßes Potenzial, wenn man jetzt gerade mal an Hitze- oder Starkregenereignisse denkt, gemeinsame Sachen voranbringt.
0: Hilfe durch Selbsthilfe ist das Prinzip von Genossenschaften. In Sachsen ist mit dieser Kooperationsvereinbarung der Grundstein für die gemeinsame Gestaltung der Wohnquartiere über die Gebäude hinausgelegt. Mit Raum für Ideen und Möglichkeiten zur Beteiligung aller.
2: Und das war Sachsen aktuell für heute. Vielen Dank, dass Sie mit dabei waren. 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Reinschauen lohnt sich. Mein Team und ich wünschen Ihnen noch einen schönen Dienstagabend. Ja, und morgen sind wir wieder für Sie da. Wir freuen uns, wenn Sie einschalten. Bis dahin, machen Sie es gut.

Eines der 4000 denkmalgeschützten Gebäude in Görlitz ist die Neue Synagoge, die als eine von wenigen in Deutschland die Nazizeit überlebte. Nach langem Verfall und anschließender Restaurierung wurde sie 2021 als Kulturzentrum wiedereröffnet. Zum ersten Mal seit 1938 fand wieder ein jüdischer Gottesdienst statt. Und 2022 wurde der Davidstern wieder auf dem Dach des Gebäudes angebracht. Die zwischen 1909 und 1911 erbaute neue Synagoge sollte die große Bedeutung der jüdischen Gemeinde in Görlitz widerspiegeln, zu der auch eine Reihe bekannter Schriftsteller gehörte. Ihr Erbe wird in Lesungen und anderen Veranstaltungen in der alten Synagoge lebendig gehalten, die ebenfalls erhalten blieb und von einem evangelischen Pfarrer restauriert wurde.

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0: Herzlich willkommen zu Dresden aktuell vom 13. Oktober 2026. Meine Damen und Herren, wie schön, dass ich Sie wieder begrüßen darf. Wir waren für Sie heute unter anderem im Sächsischen Landtag dabei zu einer Debatte über die Sicherheit auf sächsischen Schulwegen. Wir waren beim Friedensfest der Kinder Abrahams dabei, bei dem es um friedliches Zusammenleben der Religionen ging. Und wir haben uns auf der Florianmesse umgesehen. Wir starten aber im Sächsischen Landtag. Zu schnell, zu unübersichtlich, zu gefährlich. Gerade für Kinder kann der tägliche Weg zur Schule zur Herausforderung werden. Die Grünen im Sächsischen Landtag wollen deshalb deutlich nachsteuern. Mit sicheren Querungen, mehr Tempo 30, verbindlichen Schulwegplänen und weniger Elterntaxis. In einer öffentlichen Anhörung haben Experten nun bewertet, was davon sinnvoll, umsetzbar und tatsächlich wirksam ist.
1: Ich beschäftige mich mit Unfällen, habe auch schon selber an Unfallstellen gestanden und zusehen müssen, wie Kinder als Schwerverletzte oder Getötete involviert waren. Ich spreche aber auch als zweifacher Vater. Insofern, ich möchte auch, dass mein Kita und mein Schulkind jeden Abend gesund wieder am Abendbrottisch sitzt.
2: Wie sicher kommen Sachsens Kinder eigentlich durch den Straßenverkehr? Darüber haben Sachverständige im Ausschuss für Infrastruktur und Landesentwicklung des Sächsischen Landtags informiert. Grundlage ist ein Antrag der Grünen, der deutlich weitergehende Maßnahmen für sichere Schul- und Freizeitwege fordert. Diplom-Ingenieur Markus Enke betont, warum Verkehrssicherheit gerade für Kinder so ein wichtiges Thema ist.
3: Gerade bis hin zum 14. Lebensjahr können Kinder Abstände, Geschwindigkeiten von Fahrzeugen auf der Fahrbahn gar nicht so gut erkennen, gar nicht so gut einschätzen. Man sagt so bis 14, aber es gibt auch Studien, die sagen, auch 13-, 14-jährige Kinder sind da auch noch nicht so sattelfest. Das hat ganz viel mit der Erfahrung zu tun, die wir sammeln im Straßenverkehr. Und das muss sich über die Zeit erst bilden.
2: Die Grünen wollen die Zahl schwerer Unfälle von Kindern und Jugendlichen bis 2030 mindestens halbieren. Dafür fordern sie unter anderem mehr sichere Querungen und Radwege, größere Spielräume für Tempo 30 und Kontrollen sowie verbindliche Schulwegpläne. Auch Schulstraßen gegen Elterntaxis und ein eigenes Förderprogramm sind vorgesehen. Tanja Hohenstein vom Deutschen Verkehrssicherheitsrat ordnet die Maßnahmen aus ihrer Sicht ein.
4: Sichere Querungsstellen und freie Sichtbeziehungen sind absolut zentral. Deswegen finden wir es auch gut, dass die in dem Antrag auch vorkommen. Eigentlich ist es logisch, Kinder müssen die Fahrbahn gut einsehen können und Fahrzeugführende müssen die Kinder rechtzeitig erkennen können. Und wir brauchen dafür gut erkennbare Querungsstellen und Sichtbehinderungen sollten möglichst vermieden werden.
2: Gleichzeitig warnt Per Warte vom Polizeirevier Meißen vor pauschalen Lösungen im Hinblick auf Geschwindigkeitsbegrenzungen.
5: Tempo 30, ja, vor Grundschulen sollte Tempo 30 gelten. Ich hatte es schon erwähnt, was die Einschätzung Geschwindigkeiten betrifft bei Kindern. Es sollte aber nicht

0: sagen, in der Grundschule, die ist absolut unverzichtbar. Ja, da muss man ganz klar sagen, die sollte auch weiter unbedingt finanziert werden, durchgeführt werden und sie sollte auch ergänzt werden um Angebote in der Sekundarstufe 1 oder 2. Und das muss zielgruppenadäquat sein. Ja, ich muss halt einen 10- oder 12- oder 14-Jährigen anders ansprechen als vielleicht ein Kita-Kind oder ein Grundschulkind. Wirkungsvoll und auch flächendeckend. Also nicht nur in großen Städten, sondern überall sollten Maßnahmen umgesetzt werden.
1: Gleichzeitig hält er die Forderung im Antrag der Grünen, die Zahl schwerwiegender Unfälle bis 2030 um mindestens 50% zu senken, für zu ambitioniert.
0: Das muss man leider schlichtweg als unrealistisch bewerten. Ja. Wie Sie vielleicht alle wissen, haben wir in Deutschland schon ein Verkehrssicherheitsprogramm und wir wollen in der Dekade von 2021 bis 2030 unsere Verkehrstoten um 40% reduzieren. Jetzt ist Halbzeit gewesen letztes Jahr. Was glauben Sie, wie viel wir geschafft haben von der Reduktion? Nix, wir haben einen Aufwuchs um 4%. Wir liegen 4% über den Verkehrstoten von 2020. Ja, da war Corona, aber trotzdem sind wir weit, weit weg von 40% Reduktion in 10 Jahren.
1: Über das Ziel, die Verkehrssicherheit zu erhöhen, herrscht damit kaum Streit. Wohl aber über Tempo, Prioritäten und Finanzierung. Die Sachverständigen sehen an mehreren Stellen konkreten Handlungsbedarf, bewerten einzelne Forderungen der Grünen aber unterschiedlich. Welche Maßnahmen am Ende tatsächlich umgesetzt werden und in welcher Form der Antrag weiterverfolgt wird, steht noch aus.
2: Und vom gemeinsamen Leben mit Blick auf Schulwege schauen wir jetzt auf gemeinsames Leben mit unterschiedlichen Religionen. Denn wie kann Zusammenleben gelingen, wenn Menschen unterschiedlich glauben, denken und leben? Genau darum ging es beim Friedensfest der Kinder Abrahams im Dresdner Rathaus. Vertreter aus Judentum, Christentum und dem Islam kamen dort zusammen, um miteinander ins Gespräch zu kommen und dort zu zeigen, was sie alles verbindet.
3: Wir reden viel zu sehr über Spaltung, über das, was anders ist.
4: Wie gelingt Miteinander trotz unterschiedlicher Überzeugungen? Am 12. Oktober kamen dafür Menschen verschiedener Glaubensrichtungen ins Dresdner Rathaus. Mit dabei Integrations- und Ausländerbeauftragte Luciano Marino Schollmeier.
3: Heute ist Abschlussfeier von interkulturellen Tage und auch Friedensfest Kinder Abrahams. Damit schließen wir diese wahnsinnige Angebot von interkulturellen Tagen. Das waren sehr viele Angebote in verschiedenen Formaten. Und das Friedensfest ist nochmal ein Bekenntnis für ein gutes Zusammenleben. Auch wenn wir andere glauben, andere Erfahrungen machen, können wir uns treffen und zusammenleben. Ja.
4: Das Fest bildete den Abschluss der diesjährigen interkulturellen Tage in Dresden. Im Mittelpunkt standen Judentum, Christentum und Islam. Und die Frage, wie gemeinsames Leben trotz unterschiedlicher Traditionen funktionieren kann.
3: Wir haben die Community selbst und die Religionengemeinschaft haben ihr Programm selbst gestaltet. Sie werden hier ihre Traditionen vorstellen. Der Oberbürgermeister wird ein Grußwort auch halten. Und danach gibt es Möglichkeiten, hier bei den verschiedenen Vereinen und Religionsgemeinschaften sich zu erkundigen, wer neugierig ist und zu wissen, was sie machen, woran sie glauben und wie sie ihre Traditionen und Religionen gestalten.
4: Neben Musik, Texten und künstlerischen Beiträgen konnten sich Besucher auch direkt bei Gemeinden und Initiativen informieren. So wurde aus dem Bühnenprogramm zugleich ein Ort für persönliche Begegnungen.
3: Vertrauen und Vorurteile abbauen und dass dieses Wir-Gefühl zu stärken, weil Dresden ist sehr vielfältig und wir schaffen ganz viel gemeinsam. Das ist jetzt die Möglichkeit, das sichtbar zu machen und alle sind eingeladen, auch auf diesem Weg zu begehen.
4: Dieser Austausch soll allerdings nicht für einen einzigen Abend beschränkt bleiben. Annegret Mühl begleitet den interreligiösen Dialog für die beiden evangelisch-lutherischen Kirchenbezirke Dresdens und engagiert sich bei Coexist.
5: Also es ist ganz unterschiedlich. Diese Abende sind für alle Menschen offen. Also man kann von dem Organisationsteam, es ist ja jüdische, muslimische, christliche Glaubenstraditionen, aber es sind immer auch Menschen anderer Religionen da und es sind auch Menschen da, die sich keiner Religion zuordnen. Das ist also völlig offen. Es geht um das Interesse aneinander und den Austausch. Bei den Schulprojekten, wie gesagt, bringen wir Coaches mit, also immer ein Hauptamtlicher vom Projekt und drei Coaches oder auch mehr, aber mindestens jeweils aus einer der abrahamitischen Religionen, also jüdisch, muslimisch und christlich sind da und bieten in 90 Minuten einfach Gespräche mit den Schülerinnen an, in Tischrunden.
4: Dort entstehen Begegnungen nicht nur bei Veranstaltungen. Auch an Schulen kommen Vertreter verschiedener Religionen mit Jugendlichen ins Gespräch. Entscheidend ist dabei weniger Unterschiede aufzulösen, sondern einen Umgang mit ihnen zu finden.
5: Ja, der funktioniert eigentlich vor allem durch Offenheit, dass man sich aufeinander einlässt und ja, für uns durch den Glauben, dass verschiedene Religionen und Herangehensweisen und Überzeugungen keine Bedrohung, sondern

0: sondern eine Bereicherung für uns im Miteinander sind. Und das merken wir ganz deutlich untereinander und tragen das auch nach außen.
1: Wie daraus im Alltag echte Gemeinschaft entstehen kann, erlebt auch Jom Desrak, jüdischer Vertreter und Moderator des Friedensfestes. Der Austausch zwischen den Religionen reicht dabei längst über offizielle Veranstaltungen hinaus.
2: Oh, hier sehr viel. Also es gibt sehr viele schöne Gemeinschaften. Wir treffen uns oft in der Synagoge oder in einer islamischen Gemeinde. Wir essen zusammen, wir feiern auch gemeinsam das Fastenbrechen einmal im Jahr. Also es gibt sehr, sehr viele schöne Veranstaltungen.
1: Und der Dialog geht weiter. Am 31. Oktober kommen Menschen verschiedener Religionen in Dresden erneut zusammen. Dann zu einem interreligiösen Friedensgebet.
3: Ein bislang unbekannter E-Scooter-Fahrer ist in der Nacht in der Leipziger Vorstadt vor der Polizei geflohen. Beamte wollten an der Haltestelle Alexander-Puschkin-Platz drei Männer kontrollieren. Einer von ihnen flüchtete mit einem E-Scooter und verlor dabei einen großen Müllsack. Darin fanden die Polizisten mehrere Kilogramm Cannabispflanzen. Der Fahrer konnte entkommen. Nun wird wegen des Verdachts auf unerlaubten Handel mit Cannabis ermittelt. In Dresden-Gorbitz ist ein mutmaßlicher Ladendieb nach einem Diebstahl von Supermarktmitarbeitern festgehalten worden. Der 51-Jährige soll Waren im Wert von rund 6 Euro gestohlen und beim Fluchtversuch Angestellte weggestoßen haben. Verletzt wurde niemand. Bei dem Mann fanden Polizisten später außerdem ein Einhandmesser. Gegen ihn wird wegen räuberischen Diebstahls und eines Verstoßes gegen das Waffengesetz ermittelt. Bei einem Verkehrsunfall in Dresden-Gruner ist ein 26-jähriger Radfahrer leicht verletzt worden. Eine 63-jährige Autofahrerin war auf der Comeniusstraße unterwegs und stieß an einer Kreuzung mit dem von links kommenden Radfahrer zusammen. Der Mann erlitt leichte Verletzungen. Der entstandene Sachschaden wird auf rund 600 Euro geschätzt. Die Polizei hat die Ermittlungen zur genauen Unfallursache aufgenommen.
4: Unbekannte haben am Neustädter Markt in Dresden Stromkabel aus zwei Verteilerkästen gestohlen. Nach Angaben der Polizei wurden die Kabel in den vergangenen Tagen durchtrennt und entwendet. Der Wert des Diebesguts liegt bei etwa 600 Euro. Zusätzlich entstand ein Sachschaden von rund 800 Euro. Zu den Tätern gibt es bislang keine Angaben.
5: Nach einer kurzen Unterbrechung geht's hier gleich weiter mit Dresden aktuell. Da schauen wir mal bei der Florianmesse für Feuerwehr, Rettungsdienst und Katastrophenschutz vorbei. Aber es war nicht nur irgendeine Florianmesse, es war die 25. Florianmesse generell. Bleiben Sie dementsprechend dran und bleiben Sie gespannt für diese besondere Jubiläumsmesse.
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4: Willkommen zurück zu Dresden aktuell. Schön, dass Sie dran geblieben sind. Feuerwehr, Rettungsdienst und Katastrophenschutz an einem Ort. 3 Tage lang war Dresden mit der Florian wieder Treffpunkt für Einsatzkräfte aus ganz Deutschland. Dabei ging es nicht nur um neue Technik, sondern auch um Nachwuchs, Austausch und die Frage, wie sich die Branche für die Zukunft aufstellt. Wie die 25. Florian-Messe in Dresden abgelaufen ist, das erfahren Sie jetzt.
5: Alles, was wir irgendwo anfassen, kostet Geld.
6: Fehlendes Geld, Nachwuchssorgen und steigende Anforderungen beschäftigen die Feuerwehren auch in Dresden. Auf der 25. Florian-Messe trafen sich Einsatzkräfte, Hilfsorganisationen und Hersteller zum Austausch. Pierre Bethrich, Pressesprecher der Feuerwehr Dresden, erklärt, warum der Standort der Messe so wichtig ist.
5: Aber hier im Osten, da hat es gefehlt und die Florian hat sich echt etabliert, dass wir hier für den Bereich eine Fachmesse haben, wo Austausch geführt werden kann, wo Personal gewinnen können. Das ist das, was an der Stelle das Gute ist.
6: Damit ist Dresden für die 3 Tage nicht nur Messestandort, sondern Treffpunkt für Feuerwehr und Rettungswesen aus mehreren Regionen. Rund 25.000 Besucher und 370 Aussteller aus 11 Ländern kamen in diesem Jahr zur Jubiläumsausgabe.
5: Natürlich gehen auch unsere Fachabteilungen über die Messe und schauen und führen Gespräche mit den Herstellern, um vielleicht nochmal zu gucken, okay, wo können wir noch ein Werkzeug hinzufügen, wo können wir noch was optimieren heutzutage.
6: Vom fachlichen Austausch geht es direkt in die Praxis. Gemeinsam mit den Feuerwehren aus Leipzig und Berlin präsentiert sich auch die Feuerwehr Dresden auf der Messe und zeigt am gemeinsamen Stand, wie vielfältig ihre Arbeit heute ist.
5: Also wir als Feuerwehr Dresden, genauso mit der Berliner und Leipziger Feuerwehr, haben einen gemeinsamen Stand hier und das ist ganz klar unser Recruiting-Thema, weil wir brauchen Nachwuchs, egal in welchen Bereichen. Und als Berufsfeuerwehr ist es uns wichtig. Wir haben gerade aktuell die Einstellungsverfahren am Laufen. Wir bieten hier einen Einstellungstest zum Mitmachen an und dementsprechend genau das ist das, was wir als Feuerwehr Dresden mitnehmen.
6: Und wer sich für den Beruf interessiert, soll nicht nur Broschüren mitnehmen. Am Stand können Besucher nicht nur den Einstellungstest ausprobieren, sondern auch aus dem Rettungsdienst praktische Einblicke bekommen. Beispielsweise, was bei einer Beatmung passiert.
5: Jeder Mensch braucht Luft zum Atmen. Und was bringen wir da mit? Eine Übungspuppe, einen Übungskopf und eine richtige Lunge. So dass die Leute wirklich sehen, physiologisch, was passiert wirklich in dem Körper, wenn sie beatmet werden. Das ist zum Beispiel, was man mitmachen kann.
6: Auch bei den Johannitern konnten die Besucher ihr Können testen. Dazu Danilo Schulz, Pressesprecher der Johanniter Dresden.
7: Wir haben dieses Jahr zum Beispiel die Offshore-Rettung hier mit. Wir zeigen Höhenrettung. Wir haben einen Smart-3-Fahrsimulator, wo man auch Fahrten mit simulieren kann, trainieren kann. Auch unterschiedliche Fahrzeugklassen kann man dort mal fahren und schauen, wie man halt in einem öffentlichen Verkehr sehr gut in Stresssituationen handeln kann.
6: Die Angebote am Stand zeigen, wie unterschiedlich Rettungsarbeit heute aussehen kann. Für die Johanniter ist die Florian deshalb mehr als nur eine Präsentationsfläche.
7: Ja, ist ein guter Platz, um sich mit Kollegen, Kollegen, auch von anderen Verbänden auszutauschen, um miteinander ins Gespräch zu kommen, aber natürlich auch die Bevölkerung zu sensibilisieren für die wichtigen Arbeiten innerhalb vom Bevölkerungsschutz. Und deswegen sind wir hier am Stand.
6: Nach 3 Messetagen ging die 25. Florian

0: in Dresden am 10. Oktober zu Ende. Was die Branche beschäftigt, bleibt auch danach bestehen. Doch der direkte Austausch hier bringt Feuerwehren, Rettungsdienste und Hilfsorganisationen immer wieder zusammen.
1: Und zusammen bringen wir jetzt für Sie nicht nur diese wichtigen Dienste, sondern jetzt auch die relevantesten Nachrichten aus Dresden und Sachsen, die wir bis jetzt noch nicht in einem Beitrag behandelt haben. Viel Spaß und ich hoffe, es ist was Informatives für Sie dabei.
2: Im Zuge des Neubaus der Nossener Brücke beginnt jetzt der Rückbau der alten Rohrbrücke über den Bahngleisen. Die dort verlaufenden Leitungen wurden bereits in den neuen Medientunnel verlegt. Für die Demontage muss die Nossener Brücke nachts vollständig gesperrt werden. Erstmals vom 16. auf den 17. Oktober sowie erneut vom 30. auf den 31. Oktober. Weitere Termine finden Sie auf der Website der Stadt. Der Verkehr wird über die Tharander, Würzburger und Chemnitzer Straße umgeleitet. Zwei Mobilkräne zerlegen die Rohrbrücke dabei in insgesamt 7 Teile und heben sie anschließend aus. Ab dem 15. Oktober gilt auch an Dresdens Bahnhöfen ein Alkoholkonsumverbot. Die Deutsche Bahn führt die Regelung bundesweit an rund 5.400 Stationen ein. Das Verbot gilt in den Bahnhofsgebäuden, auf Bahnsteigen und Zuwegungen. Städtische Vorplätze wie der Wiener Platz am Hauptbahnhof oder der Schlesische Platz am Bahnhof Neustadt sind dagegen nicht betroffen. Alkohol darf weiterhin in verschlossenen Behältern mitgeführt und in Bahnhofsgeschäften verkauft werden. Auch Gaststätten dürfen ausschenken. Bei Verstößen drohen zunächst ein Hausverweis und bei Wiederholung ein Hausverbot. Dresden wird 2029 Gastgeber der Europride und damit Schauplatz einer der größten europäischen Veranstaltungen für die Rechte queerer Menschen. Das hat der CSD Dresden bekannt gegeben. Die Veranstaltung steht unter dem Motto »Turn walls into bridges«, Mauern in Brücken verwandeln. Geplant sind neben Demonstrationen auch politische und kulturelle Veranstaltungen. Die Queerbeauftragte der Bundesregierung, Sophie Koch, sprach von einem starken Zeichen aus Sachsen. Die Europride findet seit 1992 in wechselnden europäischen Städten statt. In Deutschland war sie zuletzt 2004 in Hamburg zu Gast. Gut 3 Jahre nach einem tödlichen Schleuserunfall auf der A17 steht ein mutmaßlicher Hintermann vor dem Landgericht Dresden. Dem 31-jährigen Georgier wird die Beteiligung an insgesamt 8 Schleusungen vorgeworfen. Bei einer Flucht vor der Polizei im Juli 2023 war ein Kleintransporter verunglückt. Eine 44-jährige Frau starb, mehrere Menschen wurden schwer verletzt. Der Angeklagte soll unter anderem Unterkünfte und Treffpunkte organisiert haben. Seit April sitzt er in Deutschland in Untersuchungshaft. Der Deutsche Jazzpreis wird 2027 erstmals in Leipzig verliehen. Am 2. Juni werden im Schauspiel Leipzig herausragende Musikerinnen und Musiker aus dem In- und Ausland ausgezeichnet. Insgesamt werden 19 Preise vergeben, die jeweils mit mindestens 10.000 Euro dotiert sind. Prämiert werden unter anderem das Album und das Debütalbum des Jahres. Außerdem wird ein Preis für das Lebenswerk vergeben. Bewerbungen können vom 26. Oktober bis zum 30. November eingereicht werden. Die Schulden der sächsischen Gemeinden und Landkreise sind weiter gestiegen. Ende 2025 lagen sie bei insgesamt rund 3,8 Milliarden Euro. Das waren 641 Millionen Euro mehr als ein Jahr zuvor. Pro Einwohner entspricht das durchschnittlich rund 947 Euro. Fast die Hälfte der kommunalen Schulden entfiel auf die kreisfreien Städte. Während der Schuldenstand in Chemnitz und im Vogtlandkreis sank, stieg er unter anderem in Dresden und Leipzig weiter an. Die gesenkte Mehrwertsteuer auf Speisen hat nach Einschätzung des Sächsischen Hotel- und Gaststättenverbandes zahlreiche Insolvenzen verhindert. Seit Jahresbeginn gelten in der Gastronomie 7 statt 19%. Vor allem Betriebe im ländlichen Raum hätten ohne die Entlastung schließen müssen, sagt DEHOGA-Geschäftsführer Axel Klein. Trotz höherer Kosten seien die Preise in mehr als 90% der Betriebe stabil geblieben. Weitere Entlastungen fordert der Verband vor allem bei den Arbeitszeitregeln.
1: So, meine Damen und Herren, damit endet unsere heutige Folge Dresden aktuell vom Dienstag, den 13. Oktober 2026. Vielen Dank für Ihre Aufmerksamkeit, vielen Dank, dass Sie bis zum Ende mit dabei geblieben sind und vielen Dank, dass Sie Ihre Zeit mit uns verbracht haben. 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

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Und damit wünsche ich Ihnen jetzt noch einen wunderschönen restlichen Dienstag. Ich hoffe, Sie verbringen Ihren Abend genauso, wie Sie es sich vorgestellt haben, sei es mit Ihren Liebsten, sei es ganz entspannt alleine auf dem Sofa oder sei es auch einfach mit der Familie. Ich wünsche Ihnen jetzt noch einen wunderschönen restlichen Abend, wie gesagt, und morgen sehen wir uns wieder hier, zur selben Zeit, am selben Ort, wie immer bei Dresden aktuell. Ich freue mich jetzt schon auf Sie. Bis dahin, ciao, bis morgen.

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0: Einen wunderschönen guten Abend und herzlich willkommen, liebe Zuschauerinnen und Zuschauer, zu Leipzig aktuell an diesem Dienstag. Wir schauen auf die wichtigsten Themen aus Leipzig und der Umgebung von diesem Dienstag. Alkoholverbot am Leipziger Bahnhof. Noch in dieser Woche soll das Verbot in Kraft treten. Doch was ist der Hintergrund dieses Verbots? Mehr dazu erfahren Sie gleich. Außerdem schauen wir auf den Sport. RB Leipzig steht vor turbulenten Wochen. Und für Martin Demichelis könnten es die Wochen der Wahrheit sein. Was also bringt der deutliche Sieg vom Wochenende gegen Eintracht Frankfurt? Und wie geht es weiter mit dem Blick auf die Champions League? Dazu später mehr. Zunächst schauen wir aber auf die Meldung des Tages. Im Leipziger Osten kam es gestern Abend zu einem schweren Verkehrsunfall mit mehreren Verletzten. Die Hintergründe zum Unfall erfahren Sie jetzt.
1: Radfahrer kollidiert mit einem Linienbus. In Leipzig sind am Montagabend zwei Menschen bei einem Verkehrsunfall verletzt worden. Ein 81-jähriger Radfahrer war gegen 18.40 Uhr auf der Zweinaundorfer Straße unterwegs, als ihn ein Linienbus überholen wollte. Dabei geriet der Radfahrer mit seinen Reifen in die Straßenbahnschienen und stürzte unmittelbar vor den Bus. Trotz einer Gefahrenbremsung konnte der 61-jährige Busfahrer einen Zusammenstoß nicht mehr verhindern. Der Radfahrer musste verletzt ins Krankenhaus gebracht werden. Eine 32-jährige Businsassin stürzte durch die Vollbremsung und erlitt leichte Verletzungen. Der Sachschaden beträgt rund 5.500 Euro. Die Polizei ermittelt wegen des Verdachts der fahrlässigen Körperverletzung.
0: Alkohol trinken am Bahnhof? Damit soll nach dem Willen der Deutschen Bahn künftig Schluss sein, und zwar bundesweit. Das Unternehmen will ein Alkoholkonsumverbot an seinen Bahnhöfen durchsetzen. Auch am Leipziger Hauptbahnhof soll die neue Regelung gelten, und das schon bald. Doch ab wann genau und wer kontrolliert das Verbot und was verspricht sich die Bahn davon? Mein Reporterkollege Jonas Jukeland hat nachgefragt.
2: Alkohol konsumieren, damit soll jetzt in Zukunft hier am Leipziger Hauptbahnhof und auch an allen Bahnhöfen in Deutschland Schluss sein. Was dahinter steckt, also welche Gründe es dafür gibt, das weiß Stefan John von der DB Sicherheit. Schön, dass Sie sich kurz Zeit genommen haben.
3: Hallo.
2: Was steckt denn hinter dem Alkoholverbot?
3: Es ist ein Alkoholkonsumverbot. Das heißt, verboten wird der Konsum von Alkohol hier im Bereich Bahnhof, um damit das Thema Aggressivität zurückzufahren, weil ein Großteil der ganzen Vorfälle, Pöbeleien und sowas im Bahnhof, resultieren darauf, dass jemand alkoholisiert ist. Und das möchten wir gerne reduzieren. Wir haben das im Pilotbetrieb schon in anderen Bahnhöfen in Deutschland gehabt und sehr positive Erfahrungen gemacht. Also die Reisenden finden das gut, auch die Gastronomie im Bahnhof, die Geschäfte im Bahnhof finden das gut. Und so, dass wir das jetzt bundesweit umsetzen, ab Donnerstag, den 15. Oktober, praktisch in allen Bahnhöfen bundesweit ein Alkoholkonsumverbot eingeführt wird.
2: Wie ganz konkret muss man sich das vorstellen? Also wenn ich jetzt als Reisender hier auf den Bahnhof komme, ich darf keine Bierflasche mehr mitführen, wenn man in geselliger Runde unterwegs ist und verreisen möchte, oder nur der Konsum? Wie muss man sich das vorstellen?
3: Ja, es ist auch, wenn die Bierflasche offen ist, dann wird es schwer zu sagen, was ist jetzt Konsum und was nicht.

0: Deswegen ist auch das Mitführen von geöffneten Getränken, da fällt er mit unter das Konsumverbot. Aber wenn Sie jetzt eine Bierflasche haben, wo der Deckel noch drauf ist, dann wollen Sie ja nicht konsumieren. Und das dürfen Sie mitführen. Sie können Alkohol weiter kaufen, Sie dürfen den Alkohol auch mitführen. Wie gesagt, nur der Konsum ist verboten und das Mitführen von geöffneten, meistens Bierflaschen oder geöffneten Flaschen, das ist verboten.
1: Wie muss man sich das vorstellen? Wie wird das ja kontrolliert? Es gibt die Quattro-Streife, die hier eingesetzt wird am Leipziger Hauptbahnhof. Wird das eine Rolle spielen? Wie ist das? Also wie wird das kontrolliert, ganz konkret?
0: Kontrolliert ganz konkret wird das durch die Streifen der DB Sicherheit. Wir sind hier am Bahnhof mit 3 Streifen jeden Tag unterwegs und die Streifen werden auch das mit kontrollieren, wie das Rauchverbot und die ganzen anderen Themen. Und die Quattro-Streife hilft uns dann, weil auch der städtische Ordnungsdienst mit dabei ist, wenn es darum geht, gerade Leipzig hier am Bahnhofsvorplatz, wenn dort zu viel Alkohol konsumiert wird. Also solche Themen kriegen wir dann mit einer Quattro-Streife hin. Aber ansonsten muss man wissen, gilt erstmal der Alkoholkonsumverbot ausschließlich für den Leipziger Hauptbahnhof, praktisch im Hausrechtsbereich der Deutschen Bahn.
1: Sie sagen, es ist eine Initiative, die von der Deutschen Bahn ausgeht, also dieses Alkoholkonsumverbot. Wir haben im Vorfeld uns trotzdem mal ein bisschen schlau gemacht und auch mit den Kollegen der Bundespolizei gesprochen, die ja hier auch kontrollieren, hier für Sicherheit sorgen am Hauptbahnhof. Die sagen, dass nur etwa ein Drittel aller Delikte auf den Alkoholkonsum quasi zurückgehen. Warum jetzt die Initiative? Nochmal ganz konkret.
0: Naja, ein Drittel sind trotzdem eine ganze Menge Leute. Und wir haben natürlich im Hausrechtsbereich noch viel eher das Thema mit dem Thema Alkohol. Die Bundespolizei mit ihrem Rechtsrahmen ist ja eher für die Verfolgung dann von Straftaten etc. zuständig. Und im Hausrechtsbereich ist natürlich die Schwelle niedriger. Und deswegen ist bei uns das Thema stärker im Fokus als gegebenenfalls bei einer Bundespolizei.
1: In vielen Bahnhöfen, nicht nur in Leipzig, gibt es auch Gastronomie. Wie wird das gehandhabt? Also wird da eine Ausnahme gemacht? Wir haben ja beispielsweise die Promenaden als großes Einkaufszentrum. Wird da der Konsum weiterhin gestattet sein von Alkohol? Gibt es da eine Ausnahme?
0: Für die Gastronomie hat das keinen Einfluss drauf. Also dort kann weiter Alkohol konsumiert werden in den gastronomischen Einrichtungen, in den Bereichen der Gastronomie. Aber auch wir haben eine einheitliche Hausordnung, die Promenaden und die Deutsche Bahn hier im Leipziger Hauptbahnhof. Das heißt, der Konsum außerhalb der gastronomischen Einrichtung ist auch in den Promenaden dann verboten.
1: Also weitreichende Maßnahmen, die mit dem Alkoholkonsumverbot hier am Leipziger Hauptbahnhof einhergehen. Letzte Frage. Wenn Sie jetzt in einem Jahr auf dieses eingeführte Alkoholkonsumverbot blicken, was sollte sich verbessert haben aus Ihrer Sicht?
0: Na, es sollte auf alle Fälle das Thema Hausrechtsverstöße sich etwas reduzieren dadurch. Wir werden aber auch einen Fokus dann darauf setzen können, dass wir weniger Müll haben. Weil in der Regel dort, wo viel Alkohol konsumiert wird, bleibt immer viel Müll liegen. Das sind so Themen, was auch auf die Sauberkeit einzahlt. Also das Sicherheitsgefühl an sich wird dadurch schon verbessert, wenn niemand gröhlend mehr über den Bahnhof geht. Und ja, das Thema Sauberkeit, das ist auch noch ein sehr positiver Nebeneffekt, weil gerade Reisende schätzen das schon, der Leipziger Hauptbahnhof ist sehr sauber und Unsauberkeit zeugt immer ein gewisses Unsicherheitsgefühl. Deswegen zahlt das doppelt ein.
1: Sagt Stefan John von der DB Sicherheit zum neu eingeführten Alkoholverbot hier am Leipziger Hauptbahnhof und an allen deutschen Bahnhöfen der DB.
2: Und wir schauen jetzt auf die wichtigsten Meldungen von diesem Dienstag, kurz und kompakt für Sie zusammengefasst.
3: Bei einem Kellerbrand im Leipziger Westen sind am Dienstagmorgen 40 Menschen aus einem Mehrfamilienhaus evakuiert worden. Gegen 17:15 wurde die Feuerwehr zu einem Mehrfamilienhaus in der Ringstraße gerufen. 3 Kellerboxen standen in Flammen, wodurch sich starker Rauch im Gebäude ausbreitete. 2 Menschen wurden leicht verletzt. Die Brandursache ist noch unklar. Die Polizei ermittelt. Bei einem Unfall zwischen einem Linienbus und einem Pedelec-Fahrer sind am Montagabend in Leipzig-Angerkottendorf 2 Menschen verletzt worden. Der 81-jährige Radfahrer geriet auf der Zweineinendorfer Straße in die Straßenbahnschienen und stürzte vor einen überholenden Bus. Trotz Gefahrenbremsung kam es zum Zusammenstoß. Der Senior musste ins Krankenhaus gebracht werden. Eine 32-jährige Businsassin verletzte sich bei der Vollbremsung leicht. Die Polizei ermittelt wegen fahrlässiger Körperverletzung. Bei einem Verkehrsunfall in Groß-Lehna bei Markranstädt ist am Montagmorgen ein 47-jähriger Motorrollerfahrer schwer verletzt worden. Eine 59-jährige Autofahrerin hatte ihren Hyundai zunächst am rechten Fahrbahnrand angehalten, um anschließend nach links in eine Grundstückseinfahrt abzubiegen. Dabei übersah sie einen fahrenden Rollerfahrer. Der 47-Jährige konnte nicht mehr ausweichen und stürzte. Aufgrund seiner schweren Verletzungen musste er zur weiteren Behandlung in ein Krankenhaus gebracht werden. Der entstandene Sachschaden beträgt nach Polizeiangaben rund 4.500 Euro. In Priesteblich bei Markranstädt hat die Polizei zwei mutmaßliche Kabeldiebe ermittelt. Mitarbeiter eines Betreibers trafen die Männer an einer Windkraftanlage an, nachdem dort in der Nacht Alarm ausgelöst worden war. Als die Verdächtigen mit Fahrrädern fliehen wollten, blieb einer der Täter in einem nassen Feld stecken. Die Mitarbeiter hielten ihn bis zum Eintreffen der Polizei fest. Die Beamten konnten auch den zweiten Tatverdächtigen nach Ermittlungen an seiner Wohnanschrift antreffen. Gegen beide wird nun wegen besonders schweren Diebstahls ermittelt. Die Polizeidirektion Leipzig warnt vor betrügerischen Online-Angeboten für Heizöl und Heizbriketts. Seit September wurden mehrere Fälle bekannt, in denen Kunden bezahlten, aber keine Ware erhielten. Die Polizei rät, günstige Angebote genau zu prüfen und möglichst sichere Zahlungsmethoden zu nutzen. In den bekannt gewordenen Fällen wurden Ermittlungen wegen Betrugs aufgenommen.
2: Das waren die wichtigsten Meldungen aus Leipzig und der Umgebung. Wir sind gleich nach einer kurzen Werbepause wieder zurück und schauen dann auf den Sport in der Messestadt. RB Leipzigs Saisonstart war durchwachsen. Neben deutlichen Siegen gab es zuletzt auch Niederlagen, die einige Fragezeichen aufwarfen. Und auch in der Champions League erhoffen sich die Verantwortlichen mehr als bisher. Ob der Sieg am Wochenende gegen Frankfurt nur eine Momentaufnahme war oder ob er eine Trendwende ist, das erfahren Sie gleich nach der Werbung.

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Und das ist Leipzig aktuell an diesem Dienstag. Willkommen zurück. Nach turbulenten Wochen scheint bei RB Leipzig wieder etwas Ruhe eingekehrt zu sein. Das deutliche 6:0 gegen Eintracht Frankfurt hat für neues Selbstvertrauen gesorgt. Dabei stand zuletzt sogar Trainer Martin De Michelis in der Kritik. Doch wie nachhaltig ist der Aufschwung wirklich? Gelöste Stimmung vor dem Champions League Heimspiel gegen Eindhoven. Am Leipziger Kotterweg ist nach dem 6:0 gegen Eintracht Frankfurt wieder Leichtigkeit eingekehrt. Dabei waren die vergangenen Wochen

0: bei RB Leipzig alles andere als unbeschwert. Wechselhafte Leistungen, Niederlagen und zuletzt sogar Diskussionen um die Zukunft von Trainer Martin Demichelis. Doch der will sich von all dem nicht aus der Ruhe bringen lassen.
1: Schritt für Schritt. Und das ist genau das Wichtige, das wir brauchen, weil habe ich ja schon gesehen. Gewonnen, verloren. Wir können nicht mehr viel weit wegdenken als nächstes Spiel.
0: Dabei wurde zuletzt auch über seine eigene Zukunft diskutiert. Nach 3 Pflichtspielniederlagen in Folge geriet Demichelis zunehmend unter Druck. Sogar eine Rückkehr von Ex-Trainer Julian Nagelsmann wurde ins Gespräch gebracht. Red Bulls neuer Fußballchef Roger Schmidt wies die entsprechenden Spekulationen jedoch zurück und stellte sich hinter den Argentinier. Und auch sportlich lieferte RB zuletzt wieder Argumente für den Trainer. 6 Tore gegen Frankfurt, zuvor bereits deutliche Heimsiege gegen Hamburg und Mönchengladbach. Vor heimischer Kulisse haben die Leipziger eindrucksvoll gezeigt, welches Potenzial in ihnen steckt. Doch auswärts und international lief es längst nicht so überzeugend. Die entscheidende Frage ist deshalb, ob die Mannschaft diese Leistungen auch über mehrere Spiele hinweg abrufen kann.
1: Wir haben ein selbstbewusstes Spiel gemacht oder einen Schritt nach vorne gemacht, aber wir müssen nicht euphorisch sein, aber auch motiviert auf diesem Niveau ein gutes Spiel zu machen. Das muss unsere Ziel sein.
0: Die Gelegenheit dazu lässt nicht lange auf sich warten, denn die kommenden Wochen haben es für RB Leipzig in sich. Mit Eindhoven, Bayern München und Real Madrid stehen gleich 3 anspruchsvolle Gegner auf dem Programm. Und schon die erste Aufgabe könnte zum wichtigen Gradmesser werden. Denn nach der deutlichen Niederlage zum Champions-League-Auftakt gegen Como müssen die Leipziger nun auch international eine Antwort liefern, wie Demichelis erklärt.
1: Jetzt ist eine extra Motivation, kann man sagen, in unserer RB Arena mit unseren Fans, unser erstes Heimspiel von der Champions League in diesem neuen Format oder schon besonderes Format, 3 Punkte zu holen. Und das muss unsere Motivation zu sein, hier nochmal eine Bestätigung mit den letzten Spiel oder mit letzter Sieg, mit letzter gute Leistung, eine Bestätigung, muss eine Verpflichtung sein.
0: Und für Demichelis stellt sich dabei auch die Frage nach der richtigen Aufstellung. Schließlich liegen zwischen den kommenden Begegnungen teilweise nur wenige Tage. Trotz des überzeugenden Auftritts gegen Frankfurt muss der Trainer deshalb abwägen, wie viel Veränderung seiner Mannschaft gut tut.
1: Ich bin kein Freund von der ganzen Rotation oder viel Rotation, wenn du verlierst. Ich bin ein Freund von diesem guten Moment versuche einen neuen Spieler zu bringen, 1, 2, 3, keine Ahnung wie viele. Aber wenn es gibt gute Energie, die können nicht immer die gleiche Elf zu spielen.
0: Ob der deutliche Erfolg gegen Frankfurt tatsächlich der Beginn einer Trendwende war, wird sich also schnell zeigen. Noch herrscht am Kotterweg gelöste Stimmung. Doch für Demichelis und seine Mannschaft beginnt die nächste Bewährungsprobe bereits am Dienstagabend. Und wir schauen zum Abschluss der Sendung noch auf eine neue Baustelle in der Leipziger Innenstadt. Seit dieser Woche gibt es an einem der wichtigsten Verkehrsknotenpunkte Leipzigs Fahrbahnsperrungen, die zu weitreichenden Umleitungen führen. Mehr dazu erfahren Sie jetzt.
2: Wer in den nächsten Wochen in der Leipziger Innenstadt unterwegs ist, muss sich auf Einschränkungen einstellen. Seit dem 12. Oktober wird rund um den Georgiring gebaut. Bis zum 13. November erneuern die Leipziger Verkehrsbetriebe Gleisanlagen am Augustusplatz, am Hauptbahnhof und dem Georgiring. Ab dem 26. Oktober werden außerdem die Gleise zwischen Hofmeisterstraße und Schützenstraße instand gesetzt. Für Autofahrer bedeutet das Einschränkungen und mögliche Staus. Am Augustusplatz fallen Fahrspuren weg. Wer vom Grimmaischen Steinweg kommt, kann nur noch nach rechts Richtung Hauptbahnhof abbiegen. Ab dem 26. Oktober steht auf dem Georgiring in Richtung Augustusplatz nur noch eine Fahrspur zur Verfügung. Auch der Straßenbahnverkehr ist betroffen. Bis zum 8. November fahren unter anderem die Linien 8, 10, 11, 14 und 16 verkürzt oder über Umleitungsstrecken. Die LVB empfehlen Fahrgästen, sich vor Fahrtantritt über die geänderten Verbindungen zu informieren.
0: Und was Leipzig und die Umgebung an diesem Dienstag noch bewegt hat, erfahren Sie jetzt in unseren Kurznachrichten.
3: Mit dem Fahrplanwechsel am 13. Dezember gibt es für Bahnreisende aus Leipzig einige Änderungen. Wegen Bauarbeiten zwischen Erfurt und Frankfurt verlängert sich die ICE-Fahrt nach Frankfurt 2027 zeitweise um rund 45 Minuten. Gleichzeitig entstehen neue

0: Verbindungen. Ab dem 19. Dezember fahren wieder zwei tägliche Direktzüge von Leipzig nach Wien. Zudem gibt es eine tägliche ICE-Verbindung über Leipzig bis nach Warnemünde. Die Fernverkehrspreise bleiben stabil. Monatskarten werden ab dem 21. Oktober um 25% günstiger. Die Leipziger SPD-Fraktion fordert zusätzliche Investitionen in Schulen, Kitas und soziale Einrichtungen. Für den Doppelhaushalt 2027 und 2028 hat sie rund 30 Änderungsanträge eingereicht. Jeweils 3 Millionen Euro sollen zusätzlich in die Sanierung von Schulen und sichere Schulwege fließen. Außerdem plant die SPD einen Personalpool für städtische Kitas. Zur Finanzierung schlägt sie unter anderem den Verkauf kommunaler Immobilien vor, darunter das ehemalige Stadtbad. Dadurch sollen mindestens 10 Millionen Euro eingenommen werden. An der Universität Leipzig entsteht ein neues Zentrum für vergleichende DDR- und Transformationsforschung. Wissenschaftler sollen dort untersuchen, wie die politischen und gesellschaftlichen Veränderungen nach 1989 bis heute nachwirken. Dafür werden bestehende Forschungsprojekte aus den Kultur- und Sozialwissenschaften zusammengeführt. Die Einrichtung knüpft an die langjährige Forschung der Universität zur DDR und zur Friedlichen Revolution an. Geplant ist außerdem ein engerer Austausch zwischen Wissenschaft und Öffentlichkeit. Der Deutsche Jazzpreis wird im kommenden Jahr erstmals in Leipzig verliehen. Im Rahmen des Deutschen Jazzpreises werden insgesamt 19 Auszeichnungen vergeben. Jede davon ist nach Veranstalterangaben mit mindestens 10.000 Euro dotiert. Ausgezeichnet werden unter anderem, jeweils national und international, das Album des Jahres und das Debütalbum des Jahres. Außerdem wird ein Preis für das Lebenswerk an eine Künstlerin oder einen Künstler vergeben. Der Schuldenstand der sächsischen Landkreise ist weiter gestiegen. Ende Dezember lag er bei 3,815 Milliarden Euro. Das sind 641 Millionen mehr als im Vorjahr. Die Pro-Kopf-Verschuldung der kommunalen Haushalte betrug 947,34 Euro. Laut Statistischem Landesamt haben 263 kreisangehörige Gemeinden ihren Schuldenstand verringert. In den anderen 152 ist er gestiegen. Bei den Landkreisen in Chemnitz und im Vogtlandkreis ging der Schuldenstand zurück. In den anderen Landkreisen sowie in Dresden und Leipzig stieg er.
1: Der heutige Tag in Leipzig zeigte sich wechselhaft, mit einigen Wolken. Die Temperaturen stiegen auf bis zu 15 Grad und flachten auf 12 Grad bis zum Abend ab. Es blieb weitgehend trocken. In der kommenden Nacht bleibt es in Leipzig überwiegend wolkig. Die Temperaturen gehen dabei nur wenig zurück und bleiben dabei um die 11 Grad. Dabei kann es vereinzelt zu leichtem Regen kommen. Der morgige Mittwoch präsentiert sich grundsätzlich heiter mit viel Sonne und einigen Wolken. Die Temperaturen erreichen angenehme 16 Grad, während es in den Morgenstunden noch recht frisch bleibt. Regen ist kaum zu erwarten, sodass der Mittwoch überwiegend trocken bleibt. In den darauffolgenden drei Tagen bleibt es überwiegend freundlich. Am Donnerstag zeigt sich der Himmel teils bewölkt bei milden 17 Grad und keinem Regen. Am Freitag wird es heiter und mit bis zu 19 Grad sogar noch etwas wärmer. Am Samstag ziehen dann wieder mehr Wolken auf, die Temperaturen gehen auf etwa 13 Grad zurück, aber auch an diesem Tag soll es trocken bleiben.
2: Und das war Leipzig aktuell vom heutigen Dienstag. Ich bedanke mich sehr bei Ihnen und freue mich, wenn Sie auch morgen wieder mit dabei sind. Bis dahin finden Sie wie gewohnt alle wichtigen Nachrichten aus der Messe statt und alle Berichte aus der heutigen Sendung noch einmal zum Nachschauen und Nachlesen, wenn Sie mögen, in unserer Mediathek unter www.sachsen-fernsehen.de. Mein Team und ich wünschen Ihnen jetzt noch einen angenehmen Dienstagabend. Machen Sie es gut und bis morgen.

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0: Einen schönen guten Abend und herzlich willkommen zu Chemnitz Aktuell an diesem Dienstag. Schön, dass Sie wieder mit dabei sind. In unserer heutigen Sendung geht es unter anderem um den Knappteich im Jorkgebiet. Dieser soll seit Jahren gerettet werden, doch nun geht ihm das Wasser aus. Dazu allerdings später mehr. Außerdem haben wir natürlich wieder die aktuellsten Nachrichten aus Chemnitz und Sachsen für Sie. Zunächst geht es bei uns jedoch um die künstliche Intelligenz aus Chemnitz. Künstliche Intelligenz aus Chemnitz für den Weltmarkt. Das Startup AlphaTech entwickelt eine Software, die Unternehmen dabei helfen soll, sich im Dschungel internationaler Vorschriften und Zertifizierungen zurechtzufinden. Entstanden ist die Idee aus einem bereits etablierten Chemnitzer Ingenieurunternehmen. Jetzt hat AlphaTech auch den amerikanischen Markt im Blick und will an der New Yorker Wall Street Investoren überzeugen.
1: Arbeit für einen Monat in wenigen Stunden erledigt.
2: Das ist Menschen unmöglich.
1: Doch Experten warnen vor KI.
2: Die Unternehmen, die davor warnen, die haben auch die entsprechende Software in petto, um das zu verhindern.
1: Künstliche Intelligenz statt stundenlanger Recherche. Daran arbeitet das Chemnitzer Startup AlphaTech. Die Software soll Unternehmen dabei helfen, ihre Produkte und Industrieanlagen für internationale Märkte zertifizieren zu lassen. Denn jedes Land hat eigene Vorschriften und technische Standards. Den Überblick zu behalten ist aufwendig. Die KI soll diese Arbeit künftig deutlich beschleunigen. Für AlphaTech-Geschäftsführer Dr. Thomas Krause liegt genau darin das große Potenzial der neuen Technologie.
2: Vorher war es ein linearer Prozess. Das heißt, Menschen begleiten Dokumentation, begleiten unsere Kunden. Jetzt ist es ein wiederkehrender, automatisierter Prozess. Zweitens, wir haben täglich mit 100.000 von Normen und Standards zu tun. Weltweit gibt es Millionen Normen und Standards, allein im Maschinenbau. Wir können jetzt sehr schnell, sehr transparent verschiedene Normen und Standards in ein Projekt zusammenfassen. Das ist Menschen unmöglich.
1: Hinter dem Startup steckt jahrelange Erfahrung. Bereits seit 2007 unterstützt die Chemnitzer Firma Alpha Consulting internationale Industrieunternehmen dabei, gesetzliche Vorgaben einzuhalten und die notwendigen Zertifizierungen für Maschinen und Anlagen zu erhalten. Ende 2024 gründete Geschäftsführer Thomas Krause daraus ein neues Unternehmen, AlphaTech. Hier wird das Fachwissen nun mit künstlicher Intelligenz verbunden.
2: Eine CE-Risikoanalyse. Bisher waren das ungefähr Kosten um die 6.000 Euro. Ein Zeitraum von einem Monat für eine Maschine machen wir in 2 Stunden inklusive einen, sag ich mal, Check eines Zertifizierungsingenieurs, Inhouse-Zertifizierungsingenieurs. Wenn Sie schon diese beiden Zahlen sehen, wissen Sie, wie schnell das gehen wird und dass Sie natürlich nicht mehr so viel Menschen benötigen. Aber jede KI braucht Fachleute, die die Daten verifizieren, klassifizieren und anwenden. Das heißt, der menschliche Faktor ist bei einem guten KI-Produkt immer dabei. In anderen Worten, ohne einen Menschen würde es nicht mehr gehen, aber natürlich werden eine Vielzahl von bestimmten Arbeitsplätzen auch einfach durch die Schnelligkeit anders gestaltet werden müssen.
1: Das Herzstück ist der sogenannte Alpha Compliance Hub. Die Plattform soll internationale Normen, Gesetze und technische Dokumente mithilfe spezialisierter KI-Funktionen auswerten. Sie ordnet Informationen, ermittelt relevante Anforderungen und unterstützt Unternehmen bei der Planung und Überwachung ihrer Zertifizierungsprozesse. Auch Änderungen von Vorschriften und auslaufende Zertifikate sollen so leichter im Blick bleiben. Was bisher viel Handarbeit erforderte, soll damit schneller und übersichtlicher werden. Doch ersetzt die Technik langfristig auch die Fachkräfte? Für Unternehmenschef Krause

0: bleibt die menschliche Kontrolle entscheidend. Wie das Zusammenspiel zwischen Mensch und Maschine funktionieren soll, erklärt Projektleiter Charibek Reimsanov.
1: Man braucht halt jemanden dort, der das verifiziert. Und das heißt, man kann Antworten schnell bekommen mit ChatGPT oder Claude, ja. Aber wenn du nicht sicher bist, ist es besser, wenn mit Experten sprechen darüber, ja. Und das machen wir hier. Wir haben hier zwei Unternehmen und alle Daten, was wir sammeln, ja, muss erst verifiziert werden, dann wird es veröffentlicht. Das heißt, Mensch ist immer verantwortlich, was da steht.
0: Mit der Entwicklung aus Chemnitz will AlphaTec nun auch international durchstarten. Das junge Unternehmen hat bereits Fördermittel erhalten und führt erste Kooperationsgespräche mit internationalen Partnern. Auch in den USA soll die Technologie auf Interesse stoßen. Dafür präsentiert Thomas Krause den Alpha Compliance Hub im Rahmen eines Startup-Programms an der New Yorker Wall Street. Für den Geschäftsführer eine wichtige Gelegenheit, seine Entwicklung auch international bekannt zu machen.
2: Ja, wir haben einen Pitch-Wettbewerb gewonnen bei der American German Chamber of Commerce. Und wir konnten eine Woche an der Wall Street sein und an der Wall Street Trainings haben. Aber besonders bedeutend für uns war, dass wir Investoren Gruppen getroffen haben und wir dort Pitches vor über 150 Venture Capital Firmen machen konnten. Das Interesse an unserem Produkt aus Chemnitz war riesig. Wir haben sehr viel Feedback bekommen. Man könnte schon etwas sagen, wir haben mit unserer Idee in ein Wespennest gestochen.
0: Für das Chemnitzer Startup ist das der nächste Schritt auf dem Weg zum internationalen Markt. Nach der Präsentation in New York steht nun auch eine Unternehmensgründung in den USA auf der Agenda. Die Vision, eine KI-Plattform aus Chemnitz, die Zertifizierungsprozesse weltweit einfacher und schneller machen soll.
3: Spannende technische Entwicklung also direkt vor unserer Haustür. Wir bleiben da natürlich für Sie am Thema dran. Bei uns geht es aber zunächst weiter mit aktuellen Einsätzen des Tages von Polizei, Feuerwehr und Rettungsdiensten.
4: In Chemnitz kam es in der Nacht zum Sonntag zu einem Verkehrsunfall auf der Hartmannstraße. Ein 25-jähriger Ford-Fahrer fuhr von der Promenadenstraße auf die bevorrechtigte Hartmannstraße und kollidierte dort mit einem Seat. Der 20-jährige Seat-Fahrer wurde leicht verletzt. Der Sachschaden an beiden Fahrzeugen beträgt insgesamt rund 1.000 Euro. In Chemnitz kontrollierte die Polizei in der Klausstraße einen 32-jährigen VW-Fahrer. Dabei stellten die Beamten fest, dass der Mann keine gültige Fahrerlaubnis besitzt. Außerdem reagierte ein Drogenschnelltest positiv auf Cannabis und Amphetamine. Zusätzlich waren an dem VW-Kennzeichen angebracht, die Anfang Oktober in Bernsdorf von einem geparkten Skoda gestohlen worden waren. Wie der Tatverdächtige in den Besitz der Kennzeichen gelangte, ist Gegenstand der weiteren Ermittlungen. Zur Beweissicherung wurde bei dem Tatverdächtigen eine Blutentnahme durchgeführt. Der 32-Jährige muss sich nun wegen Fahrens ohne Fahrerlaubnis, Fahrens unter dem Einfluss von Betäubungsmitteln, Urkundenfälschung und eines Verstoßes gegen das Pflichtversicherungsgesetz verantworten. In Chemnitz ist es am Sonntagabend zu einem Brand in einer Turnhalle an der Alfred-Neubert-Straße gekommen, die sich derzeit im Umbau befindet. Zuvor hatten sich bislang Unbekannte unbefugt Zutritt zum Gebäude verschafft. Im Inneren rissen sie Verbandskästen von den Wänden, entleerten Farbeimer und setzten Sportgeräte in Brand. Die Flammen griffen auf ein angrenzendes Fenster über. Die Feuerwehr konnte den Brand löschen. Verletzt wurde niemand. Im Umfeld des Tatortes stellte die Polizei drei Tatverdächtige im Alter von 13, 17 und 18 Jahren fest. Sie stehen im Verdacht, für die Schäden in der Turnhalle verantwortlich zu sein. Wie hoch der entstandene Sachschaden ist, steht noch nicht fest. Die Polizei ermittelt wegen Brandstiftung. Am Grenzübergang in Reitzenhain hat die Bundespolizei am gestrigen Tag 4 Haftbefehle vollstreckt. Alle Betroffenen konnten ihre offenen Geldstrafen selbst oder mit Hilfe von Angehörigen begleichen und ihre Reise fortsetzen. Gegen 2.40 Uhr kontrollierten die Beamten einen 33-Jährigen, der noch eine Geldbuße von 175 Euro an die Staatsanwaltschaft Chemnitz zahlen musste. Gegen 8.05 Uhr stellten die Einsatzkräfte bei einem 34-Jährigen eine offene Geldstrafe von 1.831 Euro wegen Urkundenfälschung fest. Da er nicht selbst zahlen konnte, sprangen seine Angehörigen ein und verhinderten damit eine Einlieferung in die Justizvollzugsanstalt. Bei einer weiteren Kontrolle waren sowohl der 33-jährige Fahrer als auch sein Beifahrer zur Strafvollstreckung ausgeschrieben. Der Fahrer musste wegen Gefährdung des Straßenverkehrs 710 Euro zahlen. Sein

0: Beifahrer wegen Fahrens ohne Fahrerlaubnis 984,50 Euro. Nachdem beide die Beträge beglichen hatten, konnten auch sie ihre Fahrt fortsetzen.
1: Wir machen jetzt eine kurze Pause und sind gleich mit spannenden Themen aus Chemnitz und Sachsen für Sie zurück. Unter anderem werfen wir dann einen Blick ins Jurggebiet. Der dortige Knappteich soll seit Jahren gerettet werden. Die aktuellen Pläne scheinen aber zunächst gescheitert zu sein. Was bisher bekannt ist, all das erfahren Sie nach einer kurzen Pause. Bleiben Sie also dran.
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5: Herzlich willkommen zurück zu Chemnitz Aktuell an diesem Dienstag. Schön, dass Sie dran geblieben sind. Dem Knappteich im Chemnitzer Jurggebiet geht seit Jahren das Wasser aus. Eine Lösung schien bereits gefunden. Regenwasser von benachbarten Wohnhäusern sollte das Gewässer wieder auffüllen. Doch daraus wird vorerst wohl nichts. Hohe Kosten, eine angespannte Haushaltslage und Schadstoffe im untersuchten Regenwasser bringen das Vorhaben ins Stocken. Während sich Kritiker um die Zukunft des beliebten Erholungsortes sorgen, bleibt die Frage, wie kann der Knappteich doch noch gerettet werden?
6: Zu wenig Wasser, zu hohe Kosten und jede Menge offene Fragen. Der Knappteich im Chemnitzer Jorggebiet verliert seit Jahren zunehmend an Wasser. Eine Lösung für das Problem schien bereits gefunden, doch nun gerät die geplante Rettung des Gewässers ins Stocken. Eigentlich sollte Regenwasser von den Dächern benachbarter Wohnhäuser in den Teich geleitet werden. So zumindest die Idee, die auch vom Stadtrat unterstützt wurde. Doch wie aus Medienberichten hervorgeht, wird das Vorhaben vorerst nicht weiter verfolgt. Der Grund? Hohe Kosten und eine angespannte Haushaltslage. Hinzu kommt ein weiteres Problem. Eine Wasserprobe an einem Wohnblock in der Zeisigwaldstraße ergab eine deutliche Schadstoffbelastung. Bevor das Wasser in den Teich gelangen könnte, müsste es deshalb aufwendig gereinigt werden. Allein für die notwendigen Leitungen würden rund 119.000 € anfallen. Weitere 85.000 € wären für die Wasseraufbereitung erforderlich. Die Entscheidung sorgt für Kritik. Der ehemalige Stadtrat Andreas Wolf Carter, der sich seit Jahren für den Erhalt des Knappteichs einsetzt, warnt Medienberichten zufolge davor, das Projekt aus finanziellen Gründen aufzugeben. Für ihn geht es dabei um mehr als nur den Erhalt des Gewässers. Der Teich sei ein wichtiger Erholungsort und spiele gerade mit Blick auf den Hitzeschutz im Wohngebiet eine bedeutende Rolle. Wie es mit dem Knappteich weitergeht und ob doch noch eine finanzierbare Lösung gefunden werden kann, bleibt damit vorerst offen.
5: Hier kann sich also groß und klein richtig austoben und vielleicht auch den ein oder anderen Trick neu lernen. Bei uns im Programm geht es aber zunächst weiter mit Meldungen aus Sport, Kultur und Politik, kurz und kompakt zusammengefasst.
7: Yoga, Meditation oder das Chaos der Gegenwart verstehen. Sachsens Hochschulen bieten auch ungewöhnliche Studiengänge. An der Universität Leipzig lernen Studierende im Fach Kulturen Südasiens und Tibets verschiedene Yoga- und Meditationstraditionen kennen. In Freiberg beschäftigt sich die Industriearchäologie mit der Wirtschafts- und Technikgeschichte, um das Chaos der Gegenwart zu verstehen. In Markneukirchen steht der Musikinstrumentenbau im Mittelpunkt. An der Westsächsischen Hochschule Zwickau entwickeln Studierende eigene Instrumente, darunter auch eine Geige mit Carbondecke. In Mittweida geht es dagegen um Zukunftstechnologien. Im Studiengang Blockchain lernen Studierende, digitale Datensysteme zu entwickeln und abzusichern. Das Ostampelmännchen feiert seinen 65. Geburtstag. Am 13. Oktober 1961 stellte der Verkehrspsychologe Karl Peglau seine Entwürfe in Ost-Berlin vor. Heute ist die Figur deutschlandweit Kult. Neben dem bekannten Hutträger gibt es vielerorts eigene Ampelvarianten. Etwa mit den Mainzelmännchen in Mainz oder Ernie und Bert in Hamburg. Das Ostampelmännchen bleibt eines der bekanntesten Symbole der DDR. Die Grünen in Sachsen fordern eine rechtliche Prüfung des umstrittenen Stolpersteinbeschlusses in Heidenau. Die Landtagsfraktion will, dass die Kommunalaufsicht klärt, ob die Entscheidung des Stadtrats rechtmäßig ist. Ende September hatte eine Mehrheit aus AfD und CDU beschlossen, keine weiteren Stolpersteine im öffentlichen Straßenraum zu verlegen. Stattdessen soll das Gedenken vorzugsweise auf dem Nordfriedhof stattfinden. Der Beschluss hatte bundesweit Kritik ausgelöst. Eine Online-Petition gegen die Entscheidung haben inzwischen rund 123.000 Menschen unterzeichnet. Die Grünen fordern nun ein klares Signal der Verantwortlichen in Heidenau. Über 3 Petitionen gegen den Beschluss soll am Dienstagabend im nicht öffentlichen Teil des Verwaltungsausschusses beraten werden. Eine Entscheidung ist dabei nicht vorgesehen. Aus Sachsen kommt Verständnis für den Rücktritt von Bärbel Baas als SPD-Chefin und Bundesarbeitsministerin. Ministerpräsident Michael Kretschmer wünschte ihr viel Kraft nach einem schweren Schicksalsschlag. Er könne verstehen, dass sie nicht einfach weitermachen könne, als wäre nichts geschehen. Auch Sachsens SPD-Vorsitzende Katrin Michel äußerte Respekt für die Entscheidung. Baas brauche Zeit und Ruhe für ihre Trauer. Sachsens Arbeitsministerin Petra Köpping kritisierte zudem den Umgang mit Baas durch Teile der CDU und betonte, Respekt und Menschlichkeit müssten immer gelten. Zum möglichen Nachfolger im Bundesarbeitsministerium, Alexander Schweitzer, äußerte sich Kretschmer ebenfalls. Besonders bei der Rente und den geplanten Arbeitsmarktreformen gäbe es wichtige Aufgaben. Er forderte mehr Flexibilität und weniger Bürokratie. Eine Heilpraktikerschule in Sachsen steht im Fokus einer BR-Dokumentation über die sogenannte germanische Neue Medizin. Recherchen zeigen, dass entsprechende Inhalte bei einem Seminar der Paracelsus Gesundheitsakademien vermittelt wurden. Die pseudomedizinische Lehre betrachtet Krebs als Folge seelischer Konflikte und lehnt wissenschaftlich fundierte Medizin ab. Das kann lebensgefährlich sein, wenn Betroffene deshalb auf notwendige Behandlungen wie eine Chemotherapie verzichten. Die Dokumentation berichtet von Menschen, die Angehörige verloren haben, weil diese der Lehre vertrauten und medizinische Hilfe ablehnten. Der Geschäftsführer der Paracelsus Gesundheitsakademien erklärte, es habe sich um ein einzelnes Seminarangebot in Sachsen gehandelt, das überprüft werden solle.
5: Und zum Abschluss unserer Sendung wird es noch einmal sportlich. Ob erste Versuche auf dem Skateboard oder spektakuläre Tricks auf der Rampe. In der neuen Skatehalle der Chemnitzer Schönherrfabrik kommen kleine und große Skatefans auf ihre Kosten. Gerade in den Herbstferien dürfte es auf den rund 1200 Quadratmetern besonders voll werden. Mit längeren Öffnungszeiten, kostenlosen Anfängerkursen und neuen Ausbauplänen hat sich die Halle längst zu einem beliebten Treffpunkt für Kinder und Jugendliche entwickelt.
8: Hier rollen die Bretter auf Hochtouren. Die neue Skatehalle in der Chemnitzer Schönherrfabrik hat sich seit ihrer Eröffnung zu einem beliebten Treffpunkt für Kinder und Jugendliche entwickelt. Und gerade jetzt in den Herbstferien dürfte hier besonders viel los sein. Denn wenn das Wetter draußen ungemütlicher wird, bietet die rund 1200 Quadratmeter große Halle beste Bedingungen, um unabhängig von Wind und Regen an neuen Tricks zu feilen. Schon jetzt kommen unter der Woche rund 50 Besucher, an den Wochenenden sind es teilweise doppelt so viele. Um der steigenden Nachfrage gerecht zu werden, wurden die Öffnungszeiten verlängert und zusätzlich Personal eingeplant. Auch Anfänger kommen in den Ferien auf ihre Kosten. Bei kostenlosen Skateboardkursen können Kinder und Jugendliche unter Anleitung erste Erfahrungen auf dem Brett sammeln. Bereits zum Auftakt war das Interesse groß. Doch damit ist die Entwicklung der Anlage noch längst nicht abgeschlossen. Im Obergeschoss entsteht ein eigener Parcoursbereich für die gleichnamige Sportart, bei der Hindernisse mit Sprüngen, Klettertechniken und fließenden Bewegungen überwunden werden müssen. Im Außenbereich sind außerdem weitere Minirampen geplant. Die Skatehalle wächst also weiter und dürfte gerade in den Herbstferien für viele junge Chemnitzer eine beliebte Anlaufstelle sein.
5: Und wir schauen noch auf das Wetter. Der heutige Dienstag in Chemnitz zeigte sich noch einmal von seiner goldenen Herbstseite. Den ganzen Tag über gab es viel Sonnenschein, trotz kühler Temperaturen. Wie das Wetter konkret in den kommenden Tagen werden wird und ob diese Temperaturen noch einmal ansteigen werden, all das erfahren Sie jetzt in unseren Wetteraussichten für Chemnitz.
9: Der heutige Tag in Chemnitz zeigte sich überwiegend bewölkt. Dabei konnte zwischendurch der eine oder andere Tropfen fallen. Die Temperaturen kletterten auf angenehme 14 Grad, sodass es sich recht mild anfühlte. In der kommenden Nacht bleibt es wolkig. Die Werte gehen auf etwa 6 Grad zurück. Es wird also spürbar frischer. Größere Niederschläge sind aber nicht zu erwarten. Der morgige Mittwoch präsentiert sich erneut stark bewölkt und im Tagesverlauf steigt die Wahrscheinlichkeit für etwas Regen deutlich an, sodass hier und da leichte Niederschläge niedergehen können. Die Temperaturen erreichen rund 13 Grad. Es bleibt damit grau und eher kühl. In den darauffolgenden Tagen wird es zunächst freundlicher. Am Donnerstag bleibt es zwar bewölkt, dafür klettern die Werte auf milde 15 Grad. Am Freitag zeigt sich der Himmel heiter und freundlich bei angenehmen 18 Grad. Zum Samstag ziehen dann wieder dichtere Wolken auf, es kann zeitweise regnen und die Temperaturen gehen auf etwa 12 Grad zurück.
6: Und auch morgen heißt es wieder Fuß vom Gas in Chemnitz. Geblitzt wird auf der Nevogtstraße und der Furtherstraße. Wir wünschen Ihnen trotzdem eine angenehme Fahrt.

Das war Chemnitz aktuell vom Dienstag. 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Das gesamte Team wünscht Ihnen jetzt noch einen entspannten Abend. Tschüss, bis morgen.

0: Guten Abend und herzlich willkommen zu Elbblatt Aktuell vom Dienstag, den 13. Oktober 2026. Meine Damen und Herren, ich kann Ihnen schon mal versprechen, heute haben wir einen bunten Mix für Sie. In Meißen fährt nämlich jetzt schon ein Elektro-LKW auf den Straßen. Außerdem gibt es schon mal einen musikalischen Vorgeschmack auf The Voices of Meißen. Außerdem geht es bei uns unter Tagen und anschließend sportlich zu, mit zwei Rückblicken aus Pirna. Wir starten aber auf der Straße. Leise, elektrisch und trotzdem ordentlich PS unter der Haube. In Meißen ist der erste vollelektrische LKW des Autohauses Wiedmann übergeben worden.
1: Der erste vollelektrische Truck ist in Meißen übergeben worden. Im Autohaus Wiedmann wechselte das Fahrzeug offiziell in die Hände der Beko Ost EG. Zur Schlüsselübergabe waren Vertreter des Autohauses und der Beko Ost erschienen.
2: Sie sind insgesamt, also sind E-Actros 400. Ne? Er hat ungefähr 560 PS, ja, hat zwei Batteriepacks. Damit kommt man dann ungefähr 430, 440 Kilometer, je nachdem, wo man halt langfährt und wie die Streckentopografie ist und wie er auch beladen wird. Mit Hänger wird es wahrscheinlich noch ein bisschen weniger, ne, weil das ist jetzt ein reines Auto ohne Hängerbetrieb. Ist auch ein Tiefkühlkoffer, ne, also das ist, die Ware da drin wird tiefgekühlt. Deshalb braucht man natürlich auch viel Energie, um den Koffer zu kühlen. Es geht auch alles über die Batterien.
1: Die Beko ist eine Einkaufsgenossenschaft des Bäcker- und Konditorenhandwerks. Der speziell ausgestattete LKW ist eines von insgesamt drei Fahrzeugen.
3: Also die Beko ist eine Bäcker- und Konditorengenossenschaft und ist sozusagen der Rohstofflieferant für die Bäcker, für die Konditoren in Sachsen, in Brandenburg und darüber hinaus ein Unternehmen, was viel Dienstleistung für diese Bäcker, für ihre Mitglieder anbietet. Das geht über Verkaufstraining, technischen Kundendienst bis hin zu Software, die wir entwickeln, Marketingleistung und, so dass wir eigentlich alles das machen, was ein Bäcker braucht, um erfolgreich zu sein. Also Vorteile zum einen, dass wir sagen können, wir können Erfahrungen sammeln im Bereich E-Mobilität. Zum anderen aber auch die zweite Geschichte, E-Mobilität wird sich durchsetzen. Und an der Stelle wollen wir dabei sein, wollen das mitgestalten. Und Bäcker haben Produkte, Naturprodukte. Wir sind auf die Landwirtschaft angewiesen, auf die gute, die gesunde Natur angewiesen. Und wenn wir einen Beitrag leisten können mit dem emissionsfreien Fahren, ist das für uns sicherlich wichtig. Und im zweiten Schritt natürlich auch die CO2-Bilanz des Gesamtbetriebes dort in den Fokus zu nehmen. Und der sagt uns schon, dass ein LKW relativ stark beteiligt ist am CO2-Ausstoß. Und wenn wir hier reduzieren können, ist das sozusagen der Hauptgrund, das Hauptargument.
1: Mit einer speziellen Kühlbox versehen, kann das Fahrzeug gekühlte und tiefgekühlte Waren transportieren. Der E-Actros 400 hat rund 560 PS und zwei Batteriepacks. Je nach Strecke und Beladung liegt die Reichweite bei etwa 430 bis 440 Kilometern. Beim Bremsen wird Energie zurückgewonnen.
2: Es nennt sich Rekuperieren, also die Batterien werden im Prinzip durch den Bremsvorgang über so eine Art, ich nenne es jetzt mal Motorbremse, ne, wird im Prinzip wieder Energie zurückgewonnen, um die Batterien wieder zu befüllen. Wenn jetzt zum Beispiel bergab rollt oder gerade im Straßenverkehr in der Stadt oder sowas, durch diese vielen Stop-and-Go-Phasen kann man das halt gut nutzen, um die Batterien wieder zu füllen. Und natürlich hat man auch einen großen Vorteil, man hat halt kaum Bremsverschleiß, weil das durch die Energierückgewinnung ist das ein elektrischer Prozess, ne? Und es wird keine mechanische Energie im Prinzip verbrannt durch die Bremsen. Also die Lebensdauer von den Batterien ist im Endeffekt genauso wie so ein normaler Diesel. Ne? Es fehlen jetzt, sag ich mal, bei den Autos jetzt noch so ein bisschen die Erfahrungen, aber die Batterien sind für über 1 Million Kilometer ausgelegt.
4: Ja, also das ist der erste vollelektrische LKW, den wir hier ausliefern. Ne? Das Thema bei Elektro-LKW ist nicht der Elektro-LKW selber, sondern eigentlich die Infrastruktur. So, und hier wird das Fahrzeug halt im Verteiler, also im Nahverkehr, genutzt und die Beko hat einen eigenen Ladepark und da bietet sich so ein Fahrzeug natürlich an. Das Fahrzeug hier, über das wir jetzt gerade reden, das hat 480 Kilometer Reichweite und das ist für den Verteilerverkehr vollkommen ausreichend. Ja, also da kann man schon was anfangen damit.
1: Der hohe Anschaffungspreis bleibt allerdings eine Herausforderung. Weitere Fahrzeuge sollen folgen. Gleichzeitig muss sich der Einsatz auch wirtschaftlich rechnen.
3: Nein, also es werden weitere Fahrzeuge folgen. Die Frage ist natürlich, in welchem Umfang. Es muss natürlich die Preise der Fahrzeuge in den Markt passen. Es muss zum Schluss eine

0: betriebswirtschaftliche Rechnung dahinter gelegt werden, sodass wir dann auch sagen können, wir verdienen mit den Fahrzeugen auch die Kosten wieder rein. Das ist im Moment noch nicht der Fall. Hier gehen wir als Genossenschaft in Vorleistung derzeit.
1: Also momentan ist es schon noch relativ teuer. Ne? So ein Auto kostet um die 236.000 Euro, nur das Fahrgestell ohne den Aufbau. Aber das wird sich immer weiterentwickeln. Und gerade viele Firmen, gerade bei diesen hohen Spritpreisen, müssen auch gucken, und man darf halt auch diesen Umbau nie verpassen. Ne? Deshalb wird so ein elektrisches Auto, je nachdem, was es für einen Einsatzzweck, auch immer interessanter für die Kunden.
2: Für das Autohaus Wiedmann ist es der erste vollelektrische LKW.
3: Ich sag mal, im Pkw-Bereich schreitet die Entwicklung voran. Also es sind immer mehr elektrische Pkw, die wir verkaufen. Das wird auch von den Kunden angenommen. Ne? Wobei der Pkw-Verkauf oder überhaupt ein Pkw-Kauf immer ja noch was mit Emotionen zu tun hat. Ne? Viele kaufen so ein Auto mit dem Bauch und nicht unbedingt mit Verstand. Hier im Nutzfahrzeugbereich, da geht es um Zahlen einfach. Ne? So, aber wie gesagt, man wird die Entwicklung nicht aufhalten können. Ob das jetzt der einzige Weg ist in der Zukunft Elektro, das wage ich zu bezweifeln. Also ich denke, dort wird es in verschiedene Richtungen gehen.
2: Mit der Übergabe ist der erste vollelektrische LKW des Autohauses Wiedmann nun im Einsatz. Für die Beko Ost EG beginnt damit der Praxistest mit der neuen Antriebstechnik.
4: Und damit bleiben wir direkt in Meißen. Aber jetzt wird's musikalisch. Denn Musik aus der Region trifft auf große Big Band-Klänge. Im Theater Meißen steht im November wieder Voices of Meißen auf dem Programm. Sängerinnen und Sänger aus der Region treffen dabei auf die Dresden Big Band.

Wenn die Dresden Big Band auf bekannte Stimmen aus Meißen und der Umgebung trifft, steht im Theater Meißen wieder ein besonderer Konzertabend bevor. Am Dienstag, den 17. November um 19:30 Uhr, heißt es auf der großen Bühne erneut: Voices of Meißen.

Unter der musikalischen Leitung von Micha Winkler erwartet das Publikum ein abwechslungsreiches Programm zwischen Swing, Latin, Soul und Pop. Dabei stehen nicht nur die Musiker der Dresden Big Band im Mittelpunkt, sondern vor allem die Sängerinnen und Sänger aus der Region.

Mit dabei sind unter anderem Lena Bäsler, Claudia Vorberger, Franzi Bosch, Anne Fritzsche und Anne Schaab. Sie bringen ihre ganz unterschiedlichen Stimmen und musikalischen Erfahrungen auf die Bühne und verleihen dem Konzert seinen besonderen Charakter. Voices of Meißen hat sich inzwischen zu einer festen Größe im Veranstaltungsprogramm rund um den Geburtstag des Meißner Theaters entwickelt. Das Zusammenspiel aus professioneller Big Band und regionalen Gesangstalenten macht den Reiz dieses Konzertformats aus. Und wer nach dem letzten Titel noch nicht nach Hause möchte, kann den Abend bei der anschließenden Aftershow-Party ausklingen lassen.

0: Dankeschön. Vielen Dank.
1: Lena Besler, Anne Fritsche, Feeling Good.
2: Und damit geht Elbland aktuell in eine kurze Unterbrechung. Danach geht's unter Tage, denn ein Besucherbergwerk feiert sein 30-jähriges Jubiläum und wir waren natürlich mit dabei. Anschließend schauen wir zurück auf gleich zwei sportliche Highlights aus Pirna. Es wird also spannend und unterhaltsam. Bleiben Sie dran, bis gleich.
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1: Willkommen zurück zu Elbland aktuell. Schön, dass Sie dran geblieben sind. 30 Jahre Bergbaugeschichte zum Anfassen. Wir waren bei einem Besucherbergwerk zu Gast, das jetzt auf 3 Jahrzehnte zurückblicken kann und dabei zeigt, wie hart die Arbeit der Bergleute früher wirklich war. Welches Bergwerk das ist, das erfahren Sie jetzt.
2: Glück auf Schloss Burg. Wir haben Grund zu feiern. 30 Jahre wird unser Bergwerk dieses Jahr alt. Seit über 30 Jahren führen wir die Gäste hier ins Bergwerk und zeigen den dunklen Arbeitsplatz der Bergleute. Früher fuhren hier Hunderte von Bergleuten ein über diese Strecke und gingen zu ihrer schweren Arbeit. Manche kamen auch nicht zurück. So verloren 1869 276 Bergleute ihr Leben hier tief drinnen im Schacht, als eine große Schlagwetterexplosion erfolgte.

0: Über Jahrhunderte schufen die Bergleute so die Grundlage der späteren Stadt Freital. Die Steinkohle bildete den Ursprung der Stadtwerdung. Und heutzutage kann der Besucher hier noch direkt vor Ort die Steinkohle betrachten. Er erfährt Interessantes über die Entstehung der Kohle, über die schwere Arbeit der Bergleute und über das harte Leben. Vor nunmehr 30 Jahren fanden sich einige Bergleute, die dieses Bergwerk hier als Besucherbergwerk wieder vorrichteten. Sie mussten einiges an Ausbauarbeiten leisten, das Bergwerk wieder ausgraben und die entsprechenden Sicherheitsmaßnahmen wurden ergriffen, um heutzutage die Besucher sicher durchs Bergwerk führen zu können. Wir laden Sie herzlich ein, unser Bergwerk einmal zu besuchen und im Rahmen einer Führung den harten Beruf des Bergmanns kennenzulernen. Anlässlich des Jubiläums haben wir auch eine Sonderausstellung in unserem Museum. Da kann man nochmal die Geschichte des Bergwerks und auch die Geschichte der Entstehung des Besucherbergwerks direkt vor Ort betrachten.
1: Und damit geht's unter Tage wieder hervor und jetzt wird's sportlich. 4 Spiele, 4 Siege. Die Oberliga-Handballer aus Pirna sind derzeit richtig gut unterwegs. Wir blicken jetzt zurück auf den deutlichen Erfolg gegen Plauen und die Herausforderungen, mit denen sich die Mannschaft zuletzt abseits des Spielfelds herumgeschlagen hat.
2: Die Lok bleibt in der Erfolgsspur. Pirnas Oberliga-Handballer gewinnen auch das 4. Spiel in Serie. Und wie? 32:21 steht es am Ende einer dominanten Vorstellung gegen den HC Einheit Plauen.
3: Das ist wirklich befreiend. Gerade jetzt, wie die Hallensituation die letzten Monate war, haben wir uns trotzdem gut in die Saison reingekämpft. Deswegen wirklich, wirklich toll.
2: Dabei waren die Vorboten wieder keine guten. Pirna muss auf Topscorer Ivan Kuscharik verzichten. Eine gebrochene Nase zwingt den 31-Tore-Mann zur Verschnaufpause. Zumindest für eine Woche. Mehrere Monate hingegen zu fehlen, droht derweil Richard Zinke.
4: Natürlich eine sehr unschöne Situation, mich jetzt direkt wieder zu verletzen, wo ich gerade auf einem guten Weg war, wieder anzufangen, richtig zu spielen. Ist am Dienstag im Training passiert, unglücklich gefallen, Schulter wieder draußen gewesen. Jetzt geht das Ganze wieder von vorne los. Schwierig.
2: Der Ausfall des 24-jährigen Kreisläufers verschlimmert die ohnehin angespannte Personalsituation. Schnelle Transfers sind derweil nicht zu erwarten. Die Kassen der Eisenbahner sind klamm. Es gilt, noch enger zusammenzurücken. So wie in den ersten Minuten gegen Plauen.
5: Wir haben einfach von der ersten Sekunde mit unserer starken Waffe, also wie Deckung, also angefangen. Und dann die erste Halbzeit hat die Entscheidung von Spiel, weil die Jungs haben überragende Deckung gespielt.
2: Wer hinten sicher steht, kann vorn befreit aufspielen. Den Gästen wird das am Samstagabend zum Verhängnis. Denn gegen das Spiel der Gastgeber fehlen schlichtweg die Mittel. Selbst 2 Auszeiten in den ersten 10 Minuten

0: bringen kaum Veränderung. Mit 16 zu 7 geht es in die Pause.
1: Wir hatten 7 Gegentore zur Halbzeit. Ich weiß nicht, ob es das schon mal gab im Handball bei uns. Also wirklich sehr, sehr gut gespielt.
0: Einen derart klaren Spielverlauf hatte vorher keiner erwartet. Genau deshalb wurde die zweite Halbzeit für die Mannschaft von Dusan Milisevic zur Charakterprobe.
2: Er hat gesagt, grob, dass wir es gut gemacht haben, aber wir jetzt nicht nachgeben sollten. Das ist ganz gefährlich, weil man hat schon solche Spiele auch verloren. Weil dann ist man mit dem Kopf ein bisschen ruhiger, denkt man vielleicht, ja, vielleicht wird es jetzt entspannter, muss man sich nicht so anspannen. Nee, es ist komplett das Gegenteil. Man muss dann noch mehr reindrücken, sage ich mal, um das zu beweisen.
0: Das einseitige Spiel gegen einen an diesem Tag klar unterlegenen Gegner. Simon Radny hat es genutzt. 8 Treffer machen ihn zum zweitbesten Werfer seiner Mannschaft.
2: Ich habe auch sehr viel mit Jovan oder Anton, auch mit Dusan geredet, dass ich vielleicht in der Zeit ein bisschen mehr Verantwortung übernehmen sollte. Und na, heute hat das geklappt, würde ich sagen. Ja, ist leider nicht immer so, aber ich arbeite dran.
0: Nach dem Sieg über Plauen steht nun Erholung im Fokus. Denn die Milisevic-Mannen mussten zuletzt viel improvisieren. Rekonstruktionsmaßnahmen in der Sonnenstein-Arena zwangen sie zum ständigen Pendeln.
3: Boah, ich kann dir gar keine Stundenzahl sagen. Ich weiß nur, dass es ordentlich Kraft und gerade auch Flexibilität gekostet hat. Weil ja, wir wussten von Woche zu Woche nicht, wie wir trainieren, wie die Halle frei ist. Und dann wusstest du auch nicht, welche Zeit eingeplant ist. Also es war mal so, dass wir den Freitag dann frei gemacht haben, weil jetzt Donnerstag, Mittwoch die Halle frei war. Also es war schon ein großes Hin und Her.
0: Kommende Woche soll es endlich wieder in die Heimhalle gehen. Das nächste Spiel auf gewohntem Terrain ist dann nicht mehr weit. Am 31. Oktober wagen sich die Dachse aus Freiberg nach Pirna. Ob es dann Süßes oder Saures gibt, es liegt in den harzigen Händen der Eisenbahner.
4: Und damit bleibt es bei uns direkt sportlich. Regen, nasse Straße und trotzdem jede Menge Lauflaune. Beim 21. WGP Citylauf haben sich die Teilnehmerinnen und Teilnehmer vom Wetter nicht bremsen lassen.
5: Der 21. WGP Citylauf. Bruno und Pirnchen machen gute Miene zum feuchten Spiel. Ausgerechnet zu Pirnas Stadtlauf kommt der Regen. Die Teilnehmer aber lassen sich davon nicht unterkriegen. Die Resonanz ist ungebrochen, der WGP Citylauf kommt an.
6: Es ist ein Event, was Stück für Stück gewachsen ist, was Stück für Stück eine stärkere Akzeptanz erfährt. Wir sehen, dass viele auch von außerhalb Pirnas kommen, die das Fest in ihrem Laufkalender des Jahres eintragen. In der Ansicht ist für Pirna, fürs Stadtmarketing toll. Es ist für uns als Firma toll, weil wir auch mit vielen Geschäftspartnern, auch Mieter laufen mit und hier einfach in eine Verbindung treten können. Und wir geben, denke ich, auch hier der Stadt Pirna in der Altstadt was Fantastisches zurück. Es ist ein tolles Erlebnis.
5: Von Pirnas Laufspektakel haben auch Sie erfahren, Sam und Tom Rockstroh aus Schneeberg. Die Zwillinge sind das erste Mal am Start.
7: Ich habe es über Instagram gesehen, natürlich auch über Freunde und Bekannte. Und da haben wir uns gedacht, melden wir uns mal an und ja, probieren es aus.
5: 200 Einzelstarter trotzen dem Wetter. In 10 Runden geht es durch die Altstadt. Die einen im Sauseschritt, die anderen im Ausdauerlauf. Beim WGP Citylauf kommt jeder auf seine Kosten. Felix Friedrich aus Dresden hat für die Schönheiten der Altstadt kaum Zeit. Er drückt aufs Tempo und braucht weniger als 32 Minuten für die 10 Kilometer. Die schnellste Dame kommt ebenfalls aus der Landeshauptstadt. Helene Bergmann vom Triathlonverein Dresden gewinnt in gut 41 Minuten.
8: Ich habe so ein Jahr Erfahrung, letztes Jahr 4. Frau gesamt geworden. Und ja, Ziel war es, dieses Jahr einfach mal die Zeit vom letzten Jahr zu unterbieten. Dass es jetzt noch der erste Platz geworden ist, freut mich natürlich.
5: Mit den vorderen Plätzen hatten Tom und Sam nichts zu tun. Für die beiden 22-Jährigen ist der WGP Citylauf vielmehr eine willkommene Abwechslung zum Lernalltag. Der eine studiert, der andere ist Azubi bei der Landespolizei. Der Sport verbindet. Das Ziel erreichen die Zwillinge, wie sollte es anders sein, fast zeitgleich.
7: Wetterbedingt war es doch ein bisschen herausfordernd, aber im Großen und Ganzen keine großen Hürden, keine großen Hindernisse, also gut organisiert auf jeden Fall. Das macht immer Spaß, mit den Leuten zusammenzukommen und dann gemeinsam hier so ein Ding abzureißen. Auch bei dem schlechten Wetter heute haben alle super mitgemacht.
5: Emotional und leidenschaftlich ist der Staffellauf. Die zweite Disziplin beim WGP Citylauf bringt Mannschaften zusammen und fördert den Teamgeist. Auch die städtische Wohnungsgesellschaft Pirna schickt eine Laufgruppe ins Rennen. Der sportliche Geschäftsführer gibt die Marschrichtung vor.
6: Also ehrlicherweise, bei dem Wetter ist die erste Zielstellung, dass wir alle gut durchkommen, weil es ist schon ein Stück weit anspruchsvoll, bei Nässe durch die Altstadt zu laufen. Und dann haben wir natürlich den Ehrgeiz, so gut wie möglich dabei zu sein. Aber zuerst steht immer das olympische Motto, dabei sein ist alles. Und als guter Gastgeber hat man nicht zwingend den Anspruch, auch ganz vorn stehen zu müssen.
5: Den Sprung auf Siegerpodest schaffen in der Tat andere Teams. Die Freude am Dabeisein aber trägt das gesamte Teilnehmerfeld. Der 21. WGP Citylauf ist ein Gewinn für alle, für die Läuferinnen und Läufer und für die Stadt. Daran kann auch das Wetter nichts ändern.
4: So, meine Damen und Herren, damit endet unsere heutige Folge Elbland aktuell vom 13. Oktober 2026. Vielen Dank für Ihre Aufmerksamkeit und vielen Dank, dass Sie bis zum Ende mit dabei waren. 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Natürlich haben wir auch unseren eigenen Radiosender, Radio Sachsen 1. Da hören Sie alles, was Sie brauchen, um regional tiptop informiert zu sein. Und damit verabschiede ich mich für heute und freue mich jetzt schon drauf, Sie morgen wieder hier begrüßen zu dürfen. Wie immer am selben Ort, zur selben Zeit und natürlich bei Elbland aktuell. Bis dahin, ciao und auf Wiedersehen.

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1: Liebe Zuschauer, einen wunderschönen guten Abend und herzlich willkommen zu Tag aktuell vom Dienstag. Schön, dass Sie dabei sind. Nach einem warmen und sonnigen Sommer sind wir jetzt im Herbst angekommen. Waren es bis vor kurzem noch die Open-Air-Veranstaltungen, die viele Gäste gezogen haben, finden Events jetzt in Hallen bzw. in beheizten Festzelten statt, so wie am vergangenen Wochenende im Hasenwald in Ebersbrunn. Dort spielten am Freitag und Samstag wieder die Prinzenberger zu Hause im Musikwinkel des Vogtlandes zum Oktoberfest auf. Wir hatten uns am Samstag auf den Weg gemacht. Aus den Erfahrungen der Vorjahre war es keine Überraschung, dass bereits nach den ersten Takten der Partyband die Hütte bebte.

0: Die Männer aus dem Vogtland wissen aus ihrer jahrelangen Bühnenerfahrung genau, wie die Leute ticken, welche Titel besonders gut beim Publikum ankommen. Wir nutzten die erste Pause und wollten wissen, wie es bisher gelaufen ist.
1: Ich würde mal sagen, es ging so.
2: Also ist es noch steigerungsfähig.
3: Ich würde sagen, für einen Samstagabend ist es steigerungsfähig, ja. Nee, es war wirklich von Anfang an. Das Schöne ist halt in Ebersbrunn, Samstagabend, 20 Uhr, ist das Zelt gefüllt und man fängt an und es geht einfach los. Und nicht, ja, die Leute, dass die langsam kommen, nein, die sind einfach schon da.
1: Und es ging ja gestern so Freitag schon los mit, es war zwar bloß halb voll, aber trotzdem, die da waren, das war mega Stimmung, auch gestern schon. Ja, und heute ist ja der Wahnsinn. Ja.
2: Wir verfolgen euch ja immer ein Stück weit und man sieht ja, ihr seid jedes Wochenende unterwegs, teilweise zwei, dreimal. Wie haltet ihr euch eigentlich fit, um diesen Marathon durchzustehen?
1: Ja, viel Bier trinken und wenig schlafen.
2: Stimmt nicht, ich weiß, ihr macht Sport, stimmt's?
3: Ja, da muss natürlich die anderen zwei auch noch fragen, wie die sich fit halten. Also mir persönlich, wir machen auch wirklich privat auch ein bisschen Sport. Viel mit dem Fahrrad unterwegs und laufen und schwimmen und so weiter. Und man muss schon schauen, dass man die Woche über auch ein bisschen was für den Körper tut.
1: Das ist der Einzige, der Sport macht hier.
2: Richtig.
1: Die anderen machen nur Couchsport oder so.
3: Couchpotatoes. Ja.
2: Wenn dieses Wochenende Geschichte ist, wie geht es in diesem Jahr bei euch noch weiter?
1: Ja, wir haben nächste Woche Erlbacher Kürbe und dann Samstag noch Kürbe zu Wiesen und dann die Woche drauf in Heinsdorf, unter Heinsdorf, Oberheinsdorf, wie ist?
3: Genau, im Bratwurstgrund.
1: Bratwurstgrund.
3: Ja. Zum Oktoberfest nochmal.
1: Oberheinsdorf, ne?
3: Ja.
1: Oberheinsdorf, Oberheinsdorf zum Oktoberfest und dann geht es noch weiter mit Oktoberfest, glaube ich, Wiesen.

0: mal so entwickelt?
1: Ja, das wird immer mehr in den letzten Jahren. Also gerade zu den Oktoberfesten, da kommt fast keiner mehr ohne Dirndl oder Lederhose. Das ist Wahnsinn.
0: Das glaubt ihr. Was ist der Hype? Was macht ihr aus? Was macht ihr aus, dass die Leute sich so wohlfühlen, dass sie mal abschalten können?
2: Oh Gott, Mandy, das ist eine ganz schwierige Frage. Da weiß ich jetzt auch gar nicht so richtig die Antwort drauf. Aber ich glaube, das Feiern, das ist einfach für die Leute sehr, sehr wichtig geworden. Und ja, es ist natürlich auch schwierig heutzutage als Veranstalter noch solche Veranstaltungen zu machen, weil, man muss ganz ehrlich sagen, die Auflagen, die stehen halt irgendwo langsam nicht mehr im Verhältnis. Ne? Also was dafür auf und viele bleiben natürlich auf der Strecke. Und das macht natürlich das Ganze schwierig. Also es sind dann nur noch die großen Veranstaltungen, die wirklich irgendwo überleben und die kleinen, ja, die gehen halt irgendwo zugrunde.
0: Dann ist es schön, dass der Heiko Hase hier im Hasenwald immer noch mit Herzblut und Leidenschaft das Ganze macht. Und ich hoffe, wir sehen uns im nächsten Jahr an gleicher Stelle wieder.
1: Ich hoffe doch auch, ja.
3: Viel Spaß noch in diesem Jahr mit den Prinzenberger.
4: Nach einer kurzen Verschnaufpause ging es dann musikalisch auf der Bühne weiter.

0: Es ist schon bemerkenswert, wie Betreiber Heiko Haase über die Jahre sein Publikum bindet. Neben verschiedenen musikalischen Sommerevents oder dem Kettensägenschnitzen, aber auch diversen Feierlichkeiten, ist das Oktoberfest für den Veranstalter und sein Team immer eine ganz besondere Herausforderung.
1: Die Hütte brennt wieder. Oktoberfest im Hasenwald gesetzt und natürlich die Prinzenwerke dabei. Die Leute feiern. Erzähl uns was. Waren es wieder Herausforderungen, das alles aufzubauen, herzurichten?
2: Also ich muss sagen, der Aufbau ist eine Katastrophe. Bei Regen, Wind, wetterbedingt, Tonnen, die wir schleppen, unterbauen den Fußboden. Es ist wirklich sehr aufwendig, auch für meine Arbeiter, auch für mich. Ich werde ja nächstes Jahr 60 und es ist schwierig.
1: Es ist schwierig, aber es ist gelungen. Und ich darf dir sagen, man hat ja den Vergleich, es ist wunderschön geschmückt, also mit Herzblut, Leidenschaft. Die Gastronomie stimmt, die Leute kommen alle in tollen Kostümen, also in Dirndl und Lederhose. Die Menschen feiern und ich glaube, Heiko, das ist wichtig in diesen Zeiten.
2: Ja, das ist richtig. Und ich bin ja wirklich mit Herzblut dabei. Also mein Herz ist der Hasenwald. Und ich versuche alles so schön und schick zu machen für meine Gäste. Und meine Crew ist A und O, die hinter mir stehen, 1000%. Das ist so mega, dass die hinter mir stehen und geil sind.
0: Keine Frage, dieses Oktoberfest im Hasenwald war wieder eine runde Sache und schreit geradezu nach Wiederholung. Natürlich informieren wir Sie, wenn der Termin für 2027 steht.

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6: Urlaubs- und Reisefotos. Für die meisten Menschen sind das die schnellen Schnappschüsse, die dann irgendwann langweilig werden und damit der Löschfunktion anheimfallen. Anders ist es bei professionellen Fotografen, die schon beim Anblick des Objektes das künftige Foto im Kopf haben. Da wird Fotografie zur Kunst, wie bei Matthias Kreuziger. Er ist Musikfotograf, hat aber auch auf Reisen immer eine Kamera dabei. Zurzeit stellt er auf Schloss Wildenfels aus.
7: Die Zeit ist schnelllebig und oberflächlich geworden, jedenfalls was für viele Menschen das Thema Fotografie betrifft. Der schnelle Schnappschuss, möglichst in den sozialen Netzwerken geteilt, ist die Norm. Bei professionellen Fotografen wie Matthias Kreuziger ist das anders. Da spielt schon mal das Thema eine besondere Rolle. Das ist eine ganz andere Liga.
8: Ich denke ja, also bei mir ist es ja vor allem die Musikfotografie, die mich interessiert hat. Und in meinen Fotos, auch in den Landschaftsfotos oder in den Reportagefotos, zum Beispiel Kuba, ist auch viel Musik zu hören und zu sehen.
7: Für Matthias Kreuziger ist die Ausstellung in Wildenfels eigentlich ein Heimspiel. 1951 in Hertensdorf bei Wildenfels geboren, kam er als Autodidakt zur Fotografie, entwickelte aber schnell einen eigenen Stil, eine eigene Handschrift. Die Inspirationen für seine Fotos kommen daher aus mehreren Bereichen.
8: Bei der Musik ist es klar. Also die Konzerte inspirieren mich. Ich fotografiere die Musiker, die Orchester. Und dann ist es so, dass wenn ich unterwegs bin, in Kuba oder in Südeuropa, dann lasse ich mich von den Bewegungen der Menschen, von der Natur und von den Situationen auf der Straße inspirieren und drückt drauf, was einfach mich anspringt.
7: Die karibischen Länder, vor allem Kuba, bieten auch eine Menge an Bildern und Farben. Straßenszenen von Verfall und Armut, gleichzeitig von extremer Lebensfreude und Improvisation. Und natürlich die Havanna in Havanna. Aber auch die Bilder aus Trinidad und immer wieder das Thema Musik. Wobei die lateinamerikanische Musik sowieso Lebensfreude pur ausstrahlt. Und wer in der Branche unterwegs war oder ist, weiß auch, was ein Gig ist. Auch das kennt Matthias Kreuziger aus eigener Erfahrung.
8: Ja, ich war mal hier in der Nähe von Zwickau in einer kleinen Rockband als Jugendlicher. Einige Jahre und dann in Dresden auch in einer Blues-Kombo. Und dadurch habe ich ein sehr gute Beziehung zur Musik und beschäftige mich auch außerhalb

0: da mit klassischer Musik und mit Jazz vor allen Dingen und höre extrem viel Musik. Und wenn ich in die Konzerte gehe, höre ich mir meistens die Stücke vorher an, damit ich weiß, was passiert, was wo in welcher Ecke knirscht oder knackt oder wo es knallt.
1: Aber nicht nur Knirschen, Knacken und Knallen sind wichtig. Bei seinen Musikfotografien, seien es die Musiker oder die Dirigenten, sieht man oft den entscheidenden Moment. Genau diese Geste, die solche Fotografien zu Kunstwerken macht. Um diese Momente einzufangen, bedarf es schon einiger Vorarbeiten.
0: Ja, weil ich die Stücke kenne. Ich weiß, wann eben der große Moment kommen wird und wo die Musiker sich selbst vergessen und einen Schwebezustand erreichen. Und passe ich dann genau auf und dann drücke ich drauf.
1: In der Musikfotografie arbeitet er dabei viel im Schwarz-Weiß-Bereich. Ohne Farben kommen viele Details zum Vorschein, die im Farbbild oft untergehen. Und er arbeitet auch viel mit analoger Fotografie. Wer weiß denn heute noch, was Körnung ist, was DIN- oder ASA-Werte bedeuten? Aber vor allem die Möglichkeiten der künstlerischen Nachbearbeitung sind enorm. Bei Matthias Kreuziger kam die Idee zu den Pinselungen nach der Begegnung mit dem Maler Sonderborg, der mit Pinsel und Spachtel Musiker darstellte.
0: Und da habe ich mir überlegt, ob teilweise solche Dinge auch mit Fotos funktionieren können, dass man also das freilegt, was eigentlich in dem Foto noch an Grundstruktur da ist. Also nur die Struktur, die Dramaturgie des Bildes nehmen oder die Architektur des Bildes nehmen und das freilegen. Und dann habe ich im Labor das so gemacht, habe das Foto belichtet auf großem Papier und dann in die Entwicklerschale gelegt, also saubere Entwicklerschale, habe einen breiten Pinsel aus dem Baumarkt und habe den in die Entwicklerlösung getunkt und eben gemerkt, wo die Grundstruktur war von dem Bild, von die Bildinformation und habe das dann freigelegt. Also habe dann den Entwickler genau an diese Stelle gesetzt, wo ich dachte, da ist die grafische Form, die grafische Struktur des Bildes. Und das habe ich mal eine Woche lang gemacht und habe gemerkt, ja, richtige Fotos machen ist schwerer und habe das wieder sein lassen.
1: Auch die Gegenüberstellung von Positiven und Negativen ist ein Thema in seiner Schwarz-Weiß-Fotografie. Hier speziell bei der Aktfotografie, bei der das Modell mit verschiedenen teildurchsichtigen Materialien verhüllt ist. Zurück zur Farbe und zur Frage, können Bakterien und Pilze Kunst erzeugen? Wahrscheinlich doch.
0: Wir hatten 2013 wieder mal ein Hochwasser in Dresden und da haben wir die ganzen Sachen aus dem Keller geräumt, ein halbes Jahr später wieder in den Keller reingeräumt und die Kellerwände waren aber noch nass und das habe ich vergessen gehabt. Und ein Jahr später wollte ich eigentlich mich mit diesen Diapositiven beschäftigen und habe die Kästen wieder hochgeholt, habe das angeschaut und war erschrocken, weil inzwischen die Bakterien und Pilze sich auf der Schichtseite von den Diapositiven abgesetzt haben. Das waren alle zerfressen. Und dann habe ich geflucht und dadurch alles weggeworfen. Eilen weggeworfen, weggeworfen, weggeworfen, weggeworfen, angeschaut, weggeworfen. Und dann ungefähr beim 100. Ich sage, Mann, das sieht doch aber gar nicht so schlecht aus hier. Das ist ja interessant. Und dann habe ich nochmal angefangen, alles wieder, ne? Da hatte ich schon einige weggeworfen. Und dann diese Bildstrukturen, dieses Schweben dieser Bilder und dann Abzüge gemacht. Und jahrelang habe ich mit einem Freund immer Kalender, großformatische Kalender gefertigt. Und dann braucht man wieder ein Thema. Und da bin ich mit diesen Fotos zu meinem Grafiker und habe die ihm gezeigt. Ich sage, wie werden das mit diesen Geschichten hier? Und da hat er gesagt, du spinnst ja, das ist ja Quatsch. Und ich sage, schau das da wenigstens mal an. Ja. Und da habe ich ihm das hin auf den Tisch geworfen und bin dann gegangen. Und nächsten Früh ruft er an, das ist sowas von irres, so toll. Also da müssen wir was draus machen.
1: Am Ende wurde es ein Grand Prix und die Goldmedaille bei einem der wichtigsten Wettbewerbe für die Gestaltung von Kalendern. Wie das Leben so spielt, auch wenn er spaßhaft bemerkte, das Urheberrecht ist noch nicht ganz geklärt. Und auch bei der Größe seiner Bilder ist der Künstler flexibel. Da ist keineswegs Schluss bei 13x18 aus der Hochglanzpresse.
0: Hier in der Ausstellung hängen kleinere Motive, dann bis zu 30x40, 40x60. Und die größten Motive, die hier hängen, sind 1,80 Meter breit und 1,20 Meter hoch. Die habe ich für eine große Ausstellung in Dresden im Palais im Großen Garten hergestellt. Und jetzt hängen sie hier.
1: Und zwar in der Gräflichen Bibliothek im zweiten Obergeschoss. Nun ja, das Palais im Großen Garten in Dresden ist ja auch 6 Meter hoch. Da muss man sich eben etwas einfallen lassen. Auch im Wildenfelser Schloss sind diese Fotografien eindrucksvoll. Noch bis zum 20. Dezember sind die Fotografien von Matthias Kreuziger in der Schlossgalerie auf Schloss Wildenfels zu sehen. Und sehenswert sind sie allemal.
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0: Das vergangene Wochenende war für die Eispiraten Crimmitschau mit zwei gewonnenen Spielen sehr erfolgreich. Am Freitagabend reisten die Westsachsen zum EV Landshut und konnten die Partie am Ende mit 1:5 für sich entscheiden. Mit einer konzentrierten Mannschaftsleistung, hoher offensiver Effizienz und einer aufmerksamen Defensive setzte sich das Team von Jussi Torres deutlich durch. Die Tore für die Eispiraten erzielten Kerki, Brune, Adams, McCormick und noch einmal Brune. Genauso erfolgreich verlief auch das Heimspiel am Sonntag. Im Sandpark waren die Bietigheim Steelers zu Gast. Am Ende siegten die Hausherren mit 5:2. Hier punkteten Kerki im Doppelpack, Streu, Brune und Will. Damit machten die Eispiraten ihr erstes 6-Punkte-Wochenende der Saison klar. Weiter geht es für die Westsachsen dann am Freitag. Im heimischen Sahnpark empfangen sie den EC Bad Nauheim, bevor die Westsachsen dann am Sonntag nach Ravensburg zu den Tower Stars reisen.
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Die Uhr schlägt 5 vor 12. 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
2: Das ruhige Herbstwetter vom heutigen Tage hält auch in den kommenden Tagen noch an. Bei 15 Grad in der Spitze erwartet uns morgen ein Wechsel aus Sonne und wolkigen Abschnitten. Es soll trocken bleiben. Am Donnerstag klettert das Quecksilber bis auf Werte von 17 Grad. Den ganzen Tag über wird die Sonne unser Begleiter sein. Lediglich am Nachmittag ziehen harmlose Wolken ins Sendegebiet. Darf man den Wetterprognosen Glauben schenken, kratzen wir am Freitag schon mal an der 20-Grad-Marke. Der Tag kommt überwiegend sonnig daher. Bei nur noch 15 Grad zeigt sich der Samstag dann überwiegend wolkenverhangen. Mit viel Glück blinzelt auch mal die Sonne durch die Wolkenlücken. Mit Regen ist nicht zu rechnen.
3: Liebe Zuschauer, das war tagaktuell für den Dienstag. Wenn Sie einmal einen Beitrag oder auch die komplette Sendung verpasst haben sollten, kein Problem. 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Da finden Sie natürlich alle Beiträge und die kompletten Sendungen noch einmal und können sich diese, egal zu welcher Uhrzeit, anschauen. Ich bedanke mich fürs Einschalten, wünsche Ihnen einen schönen Abend und wir sehen uns dann am morgigen Mittwoch hier wieder. Bis dahin, machen Sie es gut.

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1: Hallo und herzlich willkommen zu Ihrer Regionalzeit in der Lausitzwelle. Vielen Dank fürs Einschalten. Dienstags widmet sich unser Blick wie gewohnt dem Oberlausitzer Bergland und seinen Gefilden. Neuigkeiten gibt es aus der Malschwitzer Gegend. Hier soll ab nächstem Jahr eine neue Bildungseinrichtung bestehen, allerdings nicht ganz nach Zeitplan. Diese und weitere Nachrichten sehen Sie jetzt.
2: Die Oberschule des Landkreises Bautzen im Malschwitzer Ortsteil Baruth geht voraussichtlich erst nach den Winterferien 2027 in Betrieb. Dies erklärte Landrat Udo Wütschers den Abgeordneten des Bautzener Kreistags auf deren jüngster Sitzung. Dies bedeutet, dass sich die Fertigstellung gegenüber der ursprünglichen Plänen um fast 1,5 Jahre verschiebt. Laut Landratsamt kam es zu zeitlichen Abweichungen bei den Rohbauarbeiten sowie zu witterungsbedingten Einschränkungen bei Fassaden- und Außenbereichsarbeiten. Einen weiteren Grund für den zeitlichen Rückstand bilden demnach umfangreiche archäologische Grabungen, welche immer wieder erforderlich waren. Mit all dem sind auch Kostensteigerungen verbunden, über die der Kreistag zu befinden hatte. Demnach erhöhen sich die Gesamtkosten um 400.000 auf 18.504.000 Euro. Die Einrichtung soll nach ihrer Eröffnung den Namen Schlosspark Oberschule Baruth tragen.
3: Ein Jahrhundert sorbische Schulgeschichte. Die sorbische Schule Radibor feiert in diesem Jahr ihr 100-jähriges Bestehen. Am Freitag, dem 9. Oktober, wurde dieses besondere Jubiläum feierlich begangen. Dabei reichen die Wurzeln des Schulwesens in Radibor noch viel weiter zurück. Bereits 1623 fand eine Schule im Ort erstmals urkundliche Erwähnung. Das heutige Schulgebäude wurde schließlich 1926 eingeweiht. Eine bewegte Geschichte, geprägt von Wandel, Tradition und sorbischer Identität. Bei einem Festakt nahmen die Schulleiterinnen der sorbischen Grund- und Oberschule Angela Rentsch und Diana Schäfer sowie Radibors Bürgermeisterin Madeleine Rentsch die Gäste mit auf eine Reise durch die vergangenen 100 Jahre. Für die musikalische Umrahmung sorgte der Schulchor. Neben den Schülerinnen und Schülern der heutigen Jahrgänge sangen dabei auch ehemalige Schüler. Für das Jubiläum hatten sie sich eigens noch einmal zu einem gemeinsamen Chor zusammengefunden. Ein musikalisches Wiedersehen über Generationen hinweg. Ein ganz besonderer Moment war die Enthüllung des Bienenstockmotivs. Es kehrt damit an seinen ursprünglichen Platz über der Eingangstür zurück. Schon bei der Einweihung des Schulgebäudes im Jahr 1926 war das Motiv dort zu sehen. Eine historische Anspielung gab es auch bei der Festveranstaltung. Die drei Rednerinnen trugen Zylinder. Ganz so, wie es damals üblich war. Anschließend überbrachte David Statnik, Vorsitzender der Domowina, seine persönlichen Glückwünsche zum Jubiläum. Danach ging es für die Gäste nebenan in die Sporthalle Slavia. Dort zeigten die Schülerinnen und Schüler aller Klassenstufen, was in ihnen steckt. Mit einem abwechslungsreichen Programm auf Deutsch und Sorbisch begeisterten sie das Publikum und machten deutlich, wie lebendig die sorbische Sprache und Kultur in Radibor sind. Ein Fest, das Vergangenheit und Gegenwart miteinander verbindet und zugleich den Blick in die Zukunft richtet. 100 Jahre sorbische Schule Radibor, ein Jubiläum voller Erinnerungen, Musik und gelebter sorbischer Tradition.
4: Der Neubau für die Feuerwehr in Salzenforst nimmt Gestalt an. Beim Richtfest wurde der Abschluss der Rohbauarbeiten gefeiert. Das Projekt liegt im Zeitplan. Derzeit wird das Dach abgedichtet. Auf knapp 800 Quadratmetern entstehen 3 Stellplätze für Einsatzfahrzeuge sowie moderne Umkleide, Sanitär- und Schulungsräume. Auch die Jugendfeuerwehr erhält eigene Räumlichkeiten. Barrierefreie Zugänge und getrennte Wege für Einsatzkräfte und Fahrzeuge sollen künftig einen reibungslosen Ablauf ermöglichen. Neben einer Übungsfläche und Parkplätzen für die Feuerwehrleute ist auch eine Nutzung für Veranstaltungen der Ortschaft vorgesehen. Begrünte Dachflächen, eine Photovoltaikanlage mit Batteriespeicher und eine Wärmepumpe sollen für mehr Energieeffizienz sorgen. Die Gesamtkosten belaufen sich auf rund 2,9 Millionen Euro. Der Landkreis Bautzen steuert 650.000 Euro bei. Der Innenausbau soll Anfang 2027 starten. Die Eröffnung

0: ist für Oktober desselben Jahres geplant. Nach etwa dreijährigem Leerstand ist wieder Leben in den früheren Königswarter Schlenkermarkt eingezogen. Alexander Reimann hat auf etwa der Hälfte der Fläche das Gerätehaus Reimann eröffnet. Hier bietet der gelernte Kfz-Mechatroniker Geräte für Garten-, Forst- und Grundstückspflege sowie Betriebs- und Schmierstoffe an. Für den Hersteller Stihl fungiert er als offizieller Fachhändler in der Region zwischen Bautzen und Hoyerswerda. Der ehemalige Schlecker XL-Markt war im August 2012 im Zuge der Insolvenz der Drogeriemarktkette geschlossen worden. Von 2019 bis 2023 nutzt ihn ein Anbieter für Angelbedarf. Seitdem stand er leer. Alexander Reimann freut sich auf neue Nachbarn, die in den kommenden Monaten einziehen wollen.
1: Der Gutshof Doberschau gehört erneut zu den beliebtesten Ferienunterkünften Sachsens und wurde mit dem Preis Gästeliebling Sachsen ausgezeichnet. Damit holt der historische Hof bereits zum zweiten Mal den Landessieg in der Kategorie Ferienwohnung. Die Auszeichnung basiert auf den Bewertungen von Gästen auf Online-Plattformen und wird vom Landestourismusverband Sachsen vergeben. Bei einem Besuch überbrachte Erik Weidner vom Kreisentwicklungsamt der Familie Proske die Glückwünsche des Landkreises. Für den Landkreis ist die Auszeichnung ein Zeichen für die Qualität und Bedeutung regionaler Tourismusangebote. An der Vogelkreuzung beginnt der Abriss eines Eckgebäudes. Ab Mitte Oktober müssen sich Verkehrsteilnehmer auf Einschränkungen einstellen. Zunächst wird das Gebäude im Inneren entkernt und für den eigentlichen Rückbau vorbereitet. Ab etwa dem 19. oder 20. Oktober werden Schutzgerüste sowie die notwendige Verkehrsführung eingerichtet. Der sichtbare Abriss des Hauses soll anschließend ab dem 26. Oktober beginnen. Die Arbeiten sollen planmäßig bis zum 18. Dezember abgeschlossen sein. Während der Bauphase ist die innere Lauenstraße nur aus östlicher und südlicher Richtung erreichbar. Das Linksabbiegen von der Friedensbrücke in Richtung Stadtzentrum ist dann nicht möglich. Für den Verkehr aus westlicher Richtung stehen ausgeschilderte Umleitungen über die Siemensstraße und Neusalzner Straße bzw. über Dresdner Straße und Äußere Lauenstraße zur Verfügung. Die Radiborer Schule wird 100 Jahre alt und feiert dies gebührend. Am Freitag, dem 9. Oktober, laden Lehrer, Schüler und Eltern der Sorbischen Grund- und der Sorbischen Oberschule Radibor sowie die Gemeinde Radibor ab 14 Uhr zum Hoffest auf dem Schulgelände ein. In diesem Rahmen soll auch eine Ausstellung unter dem Motto Schule früher gestaltet werden. 16 Uhr gibt es einen Festakt, ab 17 Uhr wird das Programm in der Turnhalle Slavia fortgesetzt. Die Jubiläumsfeier bezieht sich auf die Einweihung der 4. Radiborer Schule im Jahre 1926, die bis heute als Schulgebäude der Sorbischen Grund- und der Sorbischen Oberschule dient. In der Folgezeit erhielt sie aufgrund steigender Schülerzahlen mehrere Anbauten, so 1972, 1982 und zuletzt 2012. Die geplante Entwicklung des Einzelhandels im Oberland bleibt vorerst blockiert. Auch ein letztes Vermittlungsgespräch zwischen vier Bürgermeistern und Bautzens Landrat Udo Witschers ist ohne Ergebnis geblieben, teilt der Landkreis mit. Bei dem Treffen fanden die Vertreter von Soland, Schegeswalde-Kirschau, Wilden und Neukirch keine gemeinsame Linie. Selbst ein nochmals abgespeckter Kompromissvorschlag scheiterte. Auch der persönliche Vorstoß des Landrates, die Eröffnung des bereits fertiggestellten Edeka-Marktes in Schegeswalde mit einer kleinen Verkaufsfläche zu ermöglichen, fand keine Zustimmung aller Beteiligten. Man befürchte nun, dass rechtliche Auseinandersetzungen statt neuer Handelsprojekte die Entwicklung der Region bestimmen könnten. Der Landrat verwies auf verschiedene Projekte, bei denen sich der Landkreis in der Vergangenheit für die Entwicklung des Oberlandes eingesetzt habe. Zwar liegen kommunale Entscheidungen in der Verantwortung der Städte und Gemeinden, jedoch könnte die fehlende Einigung Folgen für die gesamte Region haben. Weitere Maßnahmen stehen somit also weiterhin aus.
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5: und vom Tier- und Kulturpark Bischofswerda.
4: Die Allende-Schule in Bautzen ist letzte Woche ihrer ersehnten neuen Turnhalle einen Schritt näher gekommen. Wir waren vor Ort und haben dementsprechend zusammengetragen, welche Neuigkeiten es zu den Bauarbeiten gibt.
5: Für den Neubau der Turnhalle an der Allende-Oberschule ist am vergangenen Mittwoch das Richtfest gefeiert worden. Da der Flachbau über kein klassisches Dach mit Holzbalken verfügt, erfolgte der Einschlag des letzten Nagels am Boden an einem vierfüßigen Bock. Zuvor hatte der Bautzener Oberbürgermeister Carsten Vogt in einer kurzen Ansprache die Besonderheiten der entstehenden Turnhalle erläutert.
6: Eine barrierefreie Sporthalle. Alles befindet sich ebenerdig an dieser Stelle, eine moderne Einfeldhalle. Man kann hier schon sehen, die großen Fensterausschnitte. Es war sehr wichtig, darauf wurde viel Wert gelegt, dass es eine Turnhalle ist, die ganz, ganz viel Licht innen hat, wenn man Sport treiben möchte, dass man gute Bedingungen hat. Eine Photovoltaikanlage wird aufgebaut werden. Das Dach wird begrünt werden. Das ist auch etwas in der heutigen Zeit, damit man etwas dafür tut, dass unsere Innenstädte nicht mehr so heiß werden, wie sie früher einmal waren.
5: Beim Richtfest wird traditionell der fertige Rohbau gefeiert. Es markiert den Übergang der Bauarbeiten vom Äußeren ins Innere des Neubaus und findet daher oftmals im Herbst statt. So auch auf der Baustelle der Allende-Turnhalle.
7: Also wir haben jetzt wirklich in den letzten Monaten im Sauseschritt die einzelnen Bauabschnitte durchschreiten können, weil das Wetter auch gut war. Zielstellung ist es, bis zum Oktoberende das Dach zu schließen und dann geht es in den Innenausbau. Und wir wollen im August 2027 diese Halle der Schule übergeben für das neue Schuljahr.
5: Somit beginnen nun die Arbeiten, die witterungsunabhängig im bald geschlossenen Rohbau erfolgen können. Die neue Einfeldhalle entsteht als eingeschossiger Massivbau aus Beton und Kalksandstein. Neben der eigentlichen Sporthalle umfasst das Gebäude einen Funktionsbereich mit Umkleiden, Sanitär- und Lagerräumen. Vorgesehen sind unter anderem ein Sportschwingboden, eine Fußbodenheizung und eine zentrale Lüftungsanlage. Mit dem Neubau, der komplett aus Eigenmitteln erfolgt, will die Stadt Bautzen auch ein Signal setzen.
7: Ich denke, für die Schule ist die Bedeutung ganz klar. Das ist das Signal, dass wir an der Allende-Oberschule festhalten, dass wir 5,4 Millionen Euro hier investieren. Für uns als Stadt auch. Ich habe es bei meiner Ansprache gesagt, wir haben ganz, ganz große Anforderungen auch vom Vereinssport. Wir brauchen moderne Hallen für den Schulsport und auch die Vereine brauchen für den Abendbereich Hallen, die sie nutzen können. Und beides kommt hier sehr gut zusammen.
5: Perspektivisch will die Stadt Bautzen auch die Allende-Schule selbst sanieren, denn diese stellt die einzige noch unsanierte Schule in ihrer Trägerschaft dar. Doch dafür werden laut Carsten Vogt im Minimum 16,6 Millionen Euro benötigt. Geld, das nach jetzigem Stand noch nicht vorhanden ist.
0: Kunstwerke, 44 Künstlerinnen und Künstler und eine neue Plattform für den Nachwuchs. In der Art Factory Vlogs in Kirschau dreht sich seit wenigen Tagen alles um die Kunst aus der Region. Gleich zwei Projekte wurden im Rahmen einer Eröffnungsfeier vergangene Woche auf den Weg gebracht. Ein großer Meilenstein für die Vorsitzende der federführenden Stiftung für Kunst und Kultur in der Oberlausitz, Birgit Weber.
8: Wir haben zwei tolle Projekte, die wir gemeinsam präsentieren möchten. Einmal die junge Jugendkunstplattform Oberlausitz. Das folgt dem Ziel, dass wir junge Künstler präsentieren möchten, weil wir der Auffassung sind, dass wir genau diese jungen Leute motivieren müssen, sich künstlerisch zu betätigen. Und zum anderen startet die zweite Online-Kunstauktion der Stiftung für Kunst und Kultur. Und auch dort steht natürlich unsere Kunst, die Kunst der Oberlausitz, im Mittelpunkt.
0: Beide Vorhaben profitieren voneinander, denn die Erlöse durch die Online-Auktion landen zum einen bei den Künstlerinnen und Künstlern selbst, zum anderen aber eben auch bei der Stiftung für Kunst und Kultur, die dann wiederum Projekte wie die neue Jugendkunstplattform Jukopo umsetzen kann. Doch bevor die Klicks bei der Online-Auktion entscheiden, können die Besucher die Kunstwerke natürlich auch ganz analog erleben. Die Originale werden die nächsten Wochen hier in den Räumen der Art Factory in Kirschau ausgestellt. Die Galerie befindet sich in der ehemaligen Textilfabrik. Nach Jahren des Leerstands zog die Kunst ein. Heute finden hier Ausstellungen, Konzerte und Lesungen der Kunstinitiative im Friese statt.
9: Früher hat man das ja analog gemacht. Man ist hergekommen, hat gesagt, das gefällt mir und hat dann gesteigert. Das ist nicht mehr so, aber man kann sich die Dinge anschauen. Man kann sich die Dinge anschauen, weil Fotos, bei Kunst ist das sehr emotional. Fotos sind nicht so oft aussagefähig. Besser, man steht vor dem Original. Und jeder hat die Möglichkeit, jetzt hier die nächsten 5 Sonntage bis zum 6. November sich die Originale anzuschauen und kann dann ins Netz gehen und voten.
0: Genau diese Verbindung zwischen den Originalen vor Ort und der digitalen Welt ist ein wichtiger Bestandteil der Auktion. Noch bis zum 6. November kann über die Internetseite shop.kunstkulturstiftung-oberlausitz.de geboten werden. Und während bei der zweiten Kunstauktion etablierter Künstlerinnen und Künstler aus der Region im Mittelpunkt stehen, richtet sich die neue Jugendkunstplattform Oberlausitz ganz bewusst an die nächste Generation. Abgekürzt wird der neue Name JUKUPO. Er soll sich in den nächsten Wochen und Monaten in der Oberlausitz etablieren. Kinder und Jugendliche zwischen 6 und 19 Jahren können ab sofort ihre Arbeiten digital einreichen. Daraus soll unter anderem der neue Jugendkunstpreis entstehen. Die Idee dafür gab es schon länger. Nun ist sie mit Unterstützung der Rotary-Clubs Bautzen, Kamenz und Dreiländereck, der Jugendkunstschule Oberlausitz Niederschlesien und weiterer Partner umgesetzt worden.
10: Ich hatte diesen Gedanken ursprünglich gehabt, weil ich merkte, es gibt erfolgreiche Jugendkunstpreise überall in den Regionen von Sachsen, aber auch natürlich darüber hinaus. Es gibt auch einen sächsischen Jugendkunstpreis, nur leider in dieser Region noch nicht. Hatte daraufhin auch schon mal Kontakt aufgenommen zu den rotarischen Clubs und auch Fördermittel beantragt, die leider im ersten Anlauf nicht bewilligt wurden, sodass ich das Projekt erstmal auf Eis gelegt hatte. Frau Weber kam dann ein Jahr später auf mich zu mit viel Tatendrang und Energie und Leidenschaft und hat das nochmal mit frischem Schwung vorangetrieben und jetzt auch final durchgeführt, kann man fast schon sagen. Es ist jetzt alles startklar.
0: Und das mit einer extra entwickelten Online-Plattform von Spreedesign aus Bautzen. Über die Webseite jukupo.de werden unterschiedliche Angebote miteinander verbunden.
11: Also wir konzeptionieren das dann mit der Frau Weber zusammen, dann ist es irgendwann klar, was rauskommen soll, was wie gemacht wird. Und dann entwickeln wir bei uns im Haus Designs, Optiken, die eigentliche Programmierung, was dahinter steht. Die Kunstplattform zum Beispiel ist so eine autarke Plattform, da werden die Künstler, die geben ihre Daten ein und so weiter und die Daten werden wieder in unterschiedlichen Formaten verarbeitet. Und zum Beispiel kommt eine Auktion dann bei raus. Oder halt jetzt der Jugendkunstpreis, nochmal so als alternative Anwendung. Also unterschiedliche Anwendungsformate und wir kriegen immer so den Input und machen den Output.
0: Damit soll Kunst aus der Oberlausitz auch dort sichtbar werden, wo sich gerade junge Menschen bewegen, im digitalen Raum. Entsprechend wurde auch die Internetseite entworfen. Mit modernem und einmaligem Design sollen die Künstler der Zukunft angesprochen werden. Jugendkunstplattform und die zweite Online-Kunstauktion. Beide Projekte haben eine gemeinsame Idee. Sie sollen zeigen, wie viel Kreativität, Talent und kulturelle Energie in der Oberlausitz steckt. Schon heute und mit Blick auf die nächste Generation. Die zweite Online-Auktion der 44 Künstler läuft noch bis Anfang November. Für die Jugendkunstplattform JUKUPO beginnt dagegen erst die eigentliche Arbeit. Junge Künstlerinnen und Künstler sollen die Chance bekommen, ihre Arbeiten zu zeigen und mit ihren Ideen das Publikum zu erreichen.
4: Das war sie auch schon wieder, die Lausitzwelle Regionalzeit. 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Bis dahin, tschüss und noch einen schönen Abend.
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0: Einen wunderschönen guten Abend hier wieder bei 04 Plus an diesem Dienstagabend. Öfter mal raus aus der Wohnung. Wer viel Grün vor der Haustür hat, geht häufiger ins Freie und trifft seine Nachbarn. Auch ökologisch sind bepflanzte Wohnquartiere sinnvoll. Die sächsischen Verbände der Wohnungsgenossenschaft und der Garten- und Landschaftsbauer wollen deshalb in Zukunft enger zusammenarbeiten.
1: Das gemeinsame Pflanzen dieser japanischen Zierkirsche ist nicht nur ein Beitrag zur sächsischen CO2-Bilanz, sondern auch ein starkes Symbol für die wachsende Zusammenarbeit zwischen dem Verband Sächsischer Wohnungsgenossenschaften und dem Verband Garten-, Landschafts- und Sportplatzbau Sachsen. Unter dem Motto „Wir pflanzen Zukunft" haben Vertreter beider Verbände am 7. Oktober in Oschatz eine Kooperationsvereinbarung unterschrieben. Ihre Kompetenzen im Garten- und Landschaftsbau und der Wohnungswirtschaft sollen so besser ineinandergreifen, um attraktivere und ökologisch nachhaltigere Wohnquartiere zu schaffen.
2: Die Wohnungsbestände der sächsischen Wohnungsgenossenschaften sind an sich super in Schuss und auch attraktiv. Einzig und allein haben wir oftmals auch freie, brache Flächen, also grüne Wiesen, die gestaltet werden können, sodass da an der Stelle die Kooperationsvereinbarung uns dann helfen könnte oder wird, dort schöne Gestaltungsvarianten noch zu finden und ins Leben zu rufen.
3: Viele unserer Mitglieder, wir sind 168 Fachbetriebe in ganz Sachsen, bringen sich tagtäglich ein in Wohnungsgenossenschaften. Und Grün hat eine wahnsinnig große Bedeutung im Wohnumfeld und sorgt dafür, dass sich die Menschen auch in dem, wo sie wohnen, wo sie leben, wohlfühlen. Und unsere Betriebe pflegen mitunter die Außenanlagen, sie bauen die Außenanlagen und gestalten damit nicht bloß das Umfeld, sondern auch den Wohnraum. Und das wollen wir weiter fortführen. Da gibt es schon viele, viele Partnerschaften in jeder Region. Und vielleicht kann man auch den ein oder anderen Naschgarten bauen, vielleicht auch den ein oder anderen Spielplatz.
1: Für Sven Petzold von der Wohnungsgenossenschaft Oschatz-Mügeln weist die Zusammenarbeit in die richtige Richtung. Auch hier in Oschatz sieht man ein attraktives, grünes und nachhaltiges Wohnumfeld nicht nur als ökologischen, sondern auch als sozialen Vorteil.
4: Auf dem Weg haben wir uns schon vor Jahren begeben und werden das natürlich weiter intensivieren, dass wir nicht nur sagen, okay, wir haben eine Wiese und mähen ein bisschen Rasen, sondern wirklich, wie Sie hier sehen können, Bäume pflanzen, nachhaltig, die Mieter mitnehmen. Und als Genossenschaft versuchen wir natürlich auch, die Gemeinschaft zu bilden, und zu sagen, okay, das ist jetzt euer Baum, kümmert euch mal bitte drum. Und wenn es sehr warm wird, was natürlich auch passieren wird in den nächsten Jahren, dann gießt den doch mal bitte. Ja, und das funktioniert auch. Und ich glaube, das kann man und sollte man in der Genossenschaft auch leben, so diese Gemeinschaft.
1: Der Kooperation vorausgegangen war vor einigen Jahren ein Ideenwettbewerb, bei dem angehende Garten- und Landschaftsbauer der Fachhochschule in Pillnitz ein Quartier gemeinsam mit den dortigen Mietern und Bewohnern geplant haben. In einem fortlaufenden Prozess wurden diese auch in die Pflege und Erhaltung der Anlage mit eingebunden. Mit solchen und ähnlichen Projekten soll der Austausch der Bewohner gefördert werden. Auch Projekte zur Eigenversorgung mit Obst und Gemüse sind denkbar. Für Wohnungsgenossenschaften und Garten- und Landschaftsbauer ergeben sich aus der Kooperation eine Menge von Ideen und Möglichkeiten, auch als Reaktion auf Veränderungen im Klima.
3: Es gehören natürlich bei den Wohnungsgenossenschaften riesengroße Außenanlagen dazu. Und wenn wir unsere Herausforderungen der Zukunft sehen, dann können wir dort wahnsinnig viel gemeinsam schaffen und gestalten. Und das ist der große Wunsch, dass man gemeinsam dort für die Zukunft Projekte angeht, ob das nur jetzt Dach-, Fassadenbegrünung ist, aber vor allen Dingen auch in der Fläche, wo man eben dann durch die Pflanze und die

0: über die Gebäude hinausgelegt, mit Raum für Ideen und Möglichkeiten zur Beteiligung aller.
1: Willkommen zu den Nachrichten. Naunhofs Bürgermeisterin will 2027 erneut kandidieren. Bürgermeisterin Anna-Luise Konrad will bei der Bürgermeisterwahl im Januar 2027 erneut antreten. Die parteilose und unabhängige Kandidatin stellt ihre Bewerbung unter das Motto Weiter für Naunhof. Nach 7 Jahren im Amt möchte Konrad begonnene Projekte fortführen und die Entwicklung der Stadt mit ihren Ortsteilen voranbringen. Ein besonderer Schwerpunkt ihrer möglichen zweiten Amtszeit soll die Entwicklung der Naunhofer Seen sein. Darüber hinaus will Konrad die Interessen der Stadt gegenüber Land und Bund stärker vertreten. Dazu zählen eine angemessene Finanzausstattung der Kommunen, der Schutz des Naunhofer Trinkwassers und mehr kommunale Entscheidungsmöglichkeiten bei der Stadtentwicklung. Eilenburger Stadtrat fasst mehrere Beschlüsse. Der Eilenburger Stadtrat hat in seiner Sitzung am 5. Oktober mehrere Entscheidungen getroffen. Beschlossen wurde unter anderem der kommunale Wärmeplan. Ab 2027 steigen zudem die Hundesteuersätze. Außerdem legte der Stadtrat Regeln für die Anwendung des sogenannten Bauturbos fest. Der Bauturbo ermöglicht es Kommunen, bei bestimmten Wohnungsbauprojekten auf ein langwieriges Bebauungsplanverfahren zu verzichten und Bauvorhaben dadurch schneller umzusetzen. Beschlossen wurde auch ein Ersatzneubau der Röhrenbrücke auf der Mühlinsel.
2: Im Zuge der Umgestaltung des Bahnhofsparkes in Grimma wurde der ehemalige Panzersockel des sowjetischen Ehrenmals am vergangenen Freitag abgerissen. Mit schwerem Gerät wurde der Sockel aufgestemmt und der Bauschutt abtransportiert. Der Metallstern mit der ewigen Flamme und die Gedenktafel für die gefallenen Soldaten der Roten Armee während des Zweiten Weltkrieges wurden im Vorfeld demontiert und gesichert eingelagert. Im Rahmen der Umgestaltung wird die Erinnerungsstätte neu errichtet, das Ehrenmal bleibt Bestandteil des Parks und wird in einem zentralen Blumenbeet neu angeordnet. Internationale Spezialitäten, exotische Düfte und jede Menge Genuss lockten am vergangenen Wochenende auf den Markt nach Grimma. Europas größtes Streetfood-Festival machte hier Station. Zahlreiche Stände luden zu einer kulinarischen Reise rund um die Welt ein. Musik, Loungebereich und ein Kinderprogramm rundeten das dreitägige Festival ab.
1: 4,28 Millionen Euro für Azubi-Wohnheime in Leipzig und Torgau. Bund und Freistaat Sachsen fördern mit rund 4,28 Millionen Euro bezahlbaren Wohnraum für Auszubildende und Berufsschüler. Das Geld fließt in 2 Wohnheimprojekte in Leipzig und Torgau. In Torgau wird eine ehemalige Garnisonsbäckerei zum Wohnheim der Sozialpflegeschule umgebaut. Dafür stehen rund 2,89 Millionen Euro bereit. Geplant sind 27 Wohnheimplätze. Die Förderung erfolgt über das Programm Junges Wohnen. Taucher plant Adventskalender und Schaufensteraktion. Die Stadt Taucher möchte auch in diesem Jahr gemeinsam mit Vereinen, Einrichtungen und weiteren Interessierten die Altstadt in der Adventszeit beleben. Geplant sind ein digitaler Adventskalender und eine Schaufensteraktion. Für den Adventskalender werden Aktionen gesucht, die über die Social-Media-Kanäle der Stadt vorgestellt werden. Gleichzeitig können Händler ihre Schaufenster für kreative weihnachtliche Gestaltung zur Verfügung stellen. Mitmachen können unter anderem Vereine, Kunst- und Musikgruppen, Kindergärten und Seniorengruppen. Ideen und Bewerbungen können noch bis zum 31. Oktober über die Website des Altstadtbündnis Taucher eingereicht werden.
2: Noch ein letztes Mal in diesem Jahr heißt es Frische Markt in Grimma. Am 17. Oktober wird von 8 bis 12 Uhr auf den Markt geladen. Dieser wird erneut zum Treffpunkt für Genießer. Sie können Inspirationen für die eigene Küche sammeln und ihren Korb nach Herzenslust füllen. Zahlreiche Bauern, Direktvermarkter und Händler bieten Lebensmittel und Produkte aus der Region auf dem Markt an. Das Angebot wird um eine bunte Palette aus Blumen und Pflanzen ergänzt. Entdecken, einkaufen und genießen am 17. Oktober beim Frischemarkt in Grimma.

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0: Ehrenamt lebt von Menschen, die ihre Zeit, Ideen und Verantwortung für andere einbringen. Doch Vereine und Initiativen stehen dabei vor immer neuen Herausforderungen. Von der Nachwuchsgewinnung über Finanzierung bis hin zu rechtlichen Fragen. Beim 15. Engagement-Fachtag in Wurzen kamen deshalb Haupt- und ehrenamtliche Engagierte zusammen, um Erfahrungen auszutauschen, voneinander zu lernen und neue Kontakte zu knüpfen.
1: Zum 15. Engagement-Fachtag wurde am 2. Oktober in das Kulturhaus Schweizergarten nach Wurzen geladen. Dieser Fachtag findet jeweils in der Ausrichterkommune des Landesernte-Dankfestes statt und richtet sich an Vereine, Initiativen sowie haupt- und ehrenamtlich Engagierte, um sich über aktuelle Herausforderungen im Ehrenamt auszutauschen. Organisiert vom Sächsischen Landeskuratorium Ländlicher Raum, gemeinsam mit zahlreichen regionalen Partnern, darunter die Stadt Wurzen, der Kreissportbund Landkreis Leipzig und die Liederregion Leipziger Muldenland, ging es in einen intensiven Austausch an diesem Freitagnachmittag. Ziel war es, möglichst bedarfsorientiert zu agieren. Für Wurzens Oberbürgermeister Marcel Buchta ist die Unterstützung und Förderung des Ehrenamtes ein entscheidender Punkt, weshalb er sich dankbar zeigte, dass dieser Fachtag hier durchgeführt wurde.
2: Der Bereich des Ehrenamtes ist der Kitt in unserer Gesellschaft, der letztendlich alles so ein bisschen zusammenhält, der verschiedene gesellschaftliche Schichten zusammenführt und der auch immer wieder dazu beiträgt, dass die Menschen im Gespräch bleiben.
1: Vereinsvertreter gaben Einblicke in ihre Tätigkeiten und weiteten auch einmal den Blick. Das Ehrenamt aus Sicht von Steffi Ferl vom Frauenverein Luise aus Reutsch kann neben den vielen Herausforderungen, Verantwortung und Aufgaben auch als Ehre gesehen werden, ein Amt zu begleiten oder in ein Amt gewählt zu sein. In 6 Workshops ging es unter anderem um Nachwuchsgewinnung, Finanzierung, Konflikte in Vereinen, Öffentlichkeitsarbeit, Kinderschutz und die Zusammenarbeit von Haupt- und Ehrenamt. Neben fachlichen Impulsen stand vor allem die Vernetzung der Akteure im Mittelpunkt. Dazu wurde ein Marktplatz für Vereine, Initiativen und Unterstützer angeboten, auf dem sich die Beteiligten präsentierten und miteinander ins Gespräch kamen.
0: 3 Jahrzehnte Handwerk, Erfahrung und Firmengeschichte. Der Meisterbetrieb Blumenberg in Grimma feiert sein 30-jähriges Bestehen. Gemeinsam mit Mitarbeitern, Geschäftspartnern und Freunden wurde das Jubiläum Anfang September gebührend gefeiert und dabei natürlich auf die vergangenen 30 Jahre zurückgeblickt.
3: Seit 30 Jahren ist der Meisterbetrieb Blumenberg in Grimma ein zuverlässiger Partner für Heizung, Sanitär- und Klimatechnik.
4: Mein Name ist Jörg Blumenberg, Inhaber der Firma Blumenberg Heizung Sanitär aus Grimma. Wir sind ein klassischer mittelständischer Heizungssanitärbetrieb. Wir beschäftigen uns mit dem Tausch von Waschtischen. Wir stellen Heizungsanlagen um auf Wärmepumpe. Wir bauen thermische Solaranlagen ein. Wir bauen Photovoltaikanlagen ein, Klimaanlagen. Wir bauen Mehrfamilienhäuser bis 30, 40 Wohneinheiten. Wir sind im Bereich Leipzig, Chemnitz, Halle tätig und haben ein junges und älteres Team an sehr, sehr guten Facharbeitern, die mir die Arbeit auch erleichtern, die sehr, sehr selbstständig sind. Und wir sind, denke ich mal, auch für die Zukunft ganz gut aufgestellt, indem wir versuchen, junge Menschen zu integrieren, die in die Lehre zu bringen und die Liebe zum Handwerk aufrechtzuerhalten.
3: Für das Unternehmen und seine Mitarbeiter ein guter Grund zu feiern.
5: Arbeitsklima, sehr familiär. Und ja, Arbeit ist da, nicht so stressig. Es geht, läuft alles so wie geplant ist von Chefs und von Büros. Mein Name ist Michael Dyer. Ich bin bei Firma Blumenberg seit 2019. Ich komme aus Albanien. Ich habe in Albanien eine Ausbildung als Heizungsmonteur abgeschlossen, habe nochmal in Deutschland gemacht und auch erfolgreich abgeschlossen. Und seit 2019, wie gesagt, bin ich bei Firma Blumenberg und ich bin Facharbeiter, Obermonteur. Wir installieren verschiedene Heizungen, Gasheizung, Ölheizung, Wärmepumpen und dann auch in Altbaustellen, Neubau und so weiter.
6: Das Arbeitsklima ist sehr familiär. Man kann immer zum Chef kommen, wenn man Probleme hat oder so. ja, das passt alles sehr schön. Ich bin Theo Schruttke. Ich habe meine Ausbildung bei Firma Blumenberg gemacht, von 2016 bis 2019. Und wurde übernommen und bin jetzt schon das 10. Jahr bei Firma Blumenberg. Ich bin für Anlagen zuständig, Bau, das heißt Strang bauen, Isolierarbeiten, WC, Montage, alles was dazugehört.
7: Ja, wir haben einen sehr lockeren, lässigen Chef. So. Man muss zwar arbeiten, aber er lässt uns auch unsere Freiheiten. Ne? Ein sehr angenehmes Arbeitsklima, muss ich sagen, wo ich mich sehr wohl fühle. Mein Name ist Steffi Arnold, bin seit März 25 bei der Firma Blumenberg Heizung Sanitär, war davor 30 Jahre bei der Firma Rehau, größeres polymertechnisches Unternehmen aus Franken, und bin jetzt hier bei der Firma Blumenberg, so quasi Mädchen für alles. Ich mache Rechnungswesen, ich bereite Rechnungen vor, mache die Stundenaufbereitung, so quasi Mädchen für alles, rechte Hand vom Chef.
8: Hallo, ich bin Hans-Christoph Blumenberg, ich bin gelernter Anlagenmechaniker, habe jedoch in einer Leipziger Sanitärfirma gelernt, habe anschließend den Wirtschaftsingenieur als Bachelor abgeschlossen und ein Masterstudium hinterhergehangen. War dann 3-4 Jahre lang in einem Planungsbüro in Leipzig bei S&P Gebäudetechnik und bin seit letztem Jahr in der Firma Blumenberg als Projektmitarbeiter und ja, Baustellenüberwacher tätig. Zum einen ist es quasi mein Familienbetrieb, den ich ja quasi schon seit der Pike auf kenne, der mein ganzes Leben begleitet hat, mal mehr, mal weniger. Ich kann mich noch an die jungen Jahre zurückerinnern, wo ich als quasi kleiner Junge schon im Lager mit Fitting und Rohren gespielt habe. Und ja, daraus hat sich quasi mein Lebensweg bis jetzt entwickelt.
3: Am 5. September feierte Heizung Sanitär Blumenberg mit 140 Mitarbeitern, Geschäftspartnern und Freunden das 30-jährige Firmenjubiläum. Ein toller Moment für einen Handwerksmeister mit Leib und Seele.
4: Das Schöne am Handwerksbetrieb ist, oder am Handwerksleben ist, Menschen wie Michael, Theo Perspektive zu geben, die Liebe an der Arbeit mitzugeben, Häuser zu modernisieren, das Ergebnis zu sehen, sich zu freuen, wenn die Kunden sich freuen. Das ist eigentlich das, was das Handwerk ausmacht. Und das sollte halt auch von der Politikseite her wieder mal etwas priorisiert werden, dass es wichtig ist, diesem Mittelstand wieder eine Zukunft zu geben. Wir kämpfen dafür, aber die Politik muss die Grundlagen dafür schaffen.

0: Basketball rund um die Uhr und das für Vielfalt, Fairness und Toleranz. In Grimmar wurde eine besondere Tradition fortgesetzt. Nach 8 Jahren Pause kehrte das 24-Stunden-Basketballturnier zurück. Nachwuchsteams, erfahrene Spieler und Freizeitmannschaften standen auf dem Parkett, während Musik und Begegnungen für die passende Atmosphäre sorgten. Dabei ging es nicht nur um Körbe und Siege, sondern auch um den Zusammenhalt im Sport.
1: Während es in Grimmars Innenstadt recht bunt zum Stadtfest zuging, wurde in der Säumesporthalle nach der letztjährigen Wiederbelebung einer Traditionsveranstaltung 24 Stunden lang der Korb malträtiert. 24 Stunden Basketball für Vielfalt und Toleranz im Sport und darüber hinaus. Am 26. September wurde nun diese 1998 ins Leben gerufene Veranstaltung von Spartak Grimma und den Guardians von Marco Lungwitz und Oberbürgermeister Tino Kiesig eröffnet. Beide wünschten sich faire und spannende Spiele.
2: Es hat, denke ich, einen guten Zweck. Es ist wirklich eine sehr schöne Geschichte. Der Kaffee schmeckt, kann ich sagen. Und ja, was wünsche ich uns heute? Ich wünsche uns vor allen Dingen Fair Play. Ich wünsche uns eine tolle Veranstaltung. Das Wetter passt auch, sodass das draußen auch richtig gut wird, wenn was stattfindet dann. Und ich glaube, die Rollen sind auch klar verteilt. Alles, was hier in das Spielfeld Mitte sich bewegt, muss Gas geben, muss Fair Play zeigen. Und alles, was hier auf den Bänken sitzt, muss anfeuern.
1: So wie im letzten Jahr betrat der Nachwuchs als erstes das Parkett. Im ersten Punktspiel der Saison stand die U14 des SV 1919 Grimma dem Team des BBV 1950 Wurzen gegenüber. Den Anwurf führte Oberbürgermeister Tino Kiesig aus. In 4x10 Minuten galt es, schnell und erfolgreich den Ball im Korb zu versenken. Grimma setzte sich bereits im ersten Viertel recht erfolgreich gegen den Gast aus der Keksstadt durch. Mit 17:8 erwarfen sie sich einen ersten leichten Vorsprung. Auch im weiteren Spielverlauf waren sie eher die dominierende Mannschaft, wenngleich sich Wurzen hin und wieder erfolgreich gegen Grimmas Abwehr durchsetzen konnte, so schafften sie es dennoch nicht, Grimma in die Knie zu zwingen. Nach der Hälfte der zu spielenden Zeit führte der Gastgeber mit 50:23. Einen leichten Schwächeanfall des Grimma-Teams nutzten die in Schwarz-Rot spielenden BBV-Aktiven, um sich etwas an die weißen Grimma anzunähern. Fouls und Zeitüberschreitung beim Angriff wurden genau wie bei den Großen geahndet. Und hier sah man, dass auch bei ihnen nicht jeder Freiwurf saß. Mit einer 77:44 Führung der Grimma Guardians wurde das letzte Drittel angepfiffen. Den einmal erworfenen Vorsprung konnte der Gastgeber zwar nicht weiter ausbauen, dennoch wurde der Abstand gehalten. Wurzen warf alles nach vorn, doch hatten sie nach 40 gespielten Minuten mit 65:94 das Nachsehen. Trotz der Wurzener Niederlage geizte der Anhang nicht mit Applaus für eine doch recht ansehnliche Partie. Nach diesem Punktspiel betraten dann die Männer das Parkett. Die alten Säcke, wie sie selbst sagten, spielten im 5 gegen 5. Nach diesem Spiel, bei welchem nochmals alte Klasse aufblitzte, wurde auf 2 Feldern im 3x3 gespielt. Bei jeder gegen jeden wurde bis weit in die Nacht hinein geblockt und Korb um Korb versenkt und dabei die Siege ermittelt.

Für Kurzweil zwischen den Spielen sorgte die 2010 gegründete Broken Beat Crew aus Frankenberg.

0: Während in der Halle danach weiterhin auf die Körbe geworfen wurde, wurde außerhalb der Verpflegungsstand stark frequentiert oder man hörte gespannt der dargebotenen Reggae-Musik zu. Bereits in der Nacht standen die Sieger fest und wurden schon prämiert. Das Punktspiel zwischen den U12 Nachwuchsmannschaften des SV 1919 Grimma und den Leipzig Lakers 2 bildete dann den Abschluss der Veranstaltung. Fast im Minutentakt sollte hier der Gastgeber die Körbe erzielen. Anders als beim älteren Jahrgang wurde hier nach 5 Minuten Spielzeit eine Pause eingelegt. Diese nutzte Grimmas Trainer, um aus einem großen Spielerpool greifend immer wieder frische Kräfte auf das Parkett zu bekommen. Mit 20:0 Punkten endete das erste Viertel klar für den Gastgeber. Auch im darauffolgenden zweiten Viertel war Grimma die spielbestimmende Mannschaft. Zeitiges Stören und schnelles Nachsetzen ließen den einmal erzielten Vorsprung immer weiter ansteigen. Aber auch Leipzig konnte in diesem Abschnitt seinen ersten Korb erzielen. Trotzdem stand es nach 20 Minuten 37:2 für Grimma. Auch nach der Halbzeitpause machte der Gastgeber da weiter, wo er zuvor aufhörte, störte vehement das gegnerische Spiel und ließ wenige Korberfolge gegen sich zu. Am Ende des 40-minütigen Spiels hatte Grimma klar die Nase vorn. Mit 105:38 sicherten sie sich die ersten 2 Punkte der neuen Saison. Auch im nächsten Jahr soll das 24-Stunden-Basketball-Turnier für Vielfalt und Toleranz im Sport durchgeführt werden.
1: Ganz passend zu den Oktoberferien steht der Herbst vor der Tür, beziehungsweise ist er schon da. Wir schauen jetzt noch auf die Wetteraussichten.
0: Am morgigen Mittwoch erwartet die Landkreise Leipzig und Nordsachsen ein überwiegend bewölkter, aber weitgehend trockener Herbsttag. Nach einer milden Nacht liegen die Temperaturen am Morgen bei etwa 9 Grad. Im Laufe des Vormittags lockert die Wolkendecke zeitweise auf, sodass sich auch die Sonne zeigen kann. Insgesamt bleibt der Himmel jedoch wechselnd bis stark bewölkt. Am Nachmittag steigen die Temperaturen auf rund 15 Grad. Dazu weht ein mäßiger Wind aus westlichen Richtungen, die zeitweise auffrischen kann. Regen ist nach aktueller Prognose tagsüber nicht zu erwarten. Auch am Abend bleibt es überwiegend trocken, während die Temperaturen allmählich zurückgehen. In der Nacht zum Donnerstag lockert die Bewölkung stellenweise weiter auf. Die Temperaturen sinken auf etwa 7 Grad. Damit erwartet uns ein für Mitte Oktober recht milder Tag, der zwar nicht besonders sonnig wird, aber gute Chancen auf längere trockene Abschnitte bietet.
1: So, das war's auch schon wieder von mir. Ich wünsche Ihnen jetzt noch einen schönen Abend und wir sehen uns morgen wieder. Tschüss!

Der 13. Oktober 2026. Guten Abend und herzlich willkommen zu Sachsen aktuell an diesem Dienstagabend. Und das sind unsere Themen: Hautkrebsvorsorge vor dem Aus, Ärzte warnen vor möglichen Einschränkungen. Außerdem 25 Jahre Florianmesse in Dresden, die Zukunft der Rettungskräfte und RB Leipzig nach dem 6:0. Ist das die sportliche Trendwende?

0: Ich bin Jonas Suckeland und ich begrüße Sie ganz herzlich zu unserem Nachrichtenmagazin mit dem Blick auf die Themen des Freistaats. Zunächst schauen wir nach Leipzig. Dort ist es gestern Abend im Leipziger Osten zu einem schweren Verkehrsunfall mit mehreren Verletzten gekommen. Ein E-Bike-Fahrer kollidierte mit einem Bus. Die Einzelheiten.
1: Radfahrer kollidiert mit einem Linienbus. In Leipzig sind am Montagabend zwei Menschen bei einem Verkehrsunfall verletzt worden. Ein 81-jähriger Radfahrer war gegen 18.40 Uhr auf der Zweinaundorfer Straße unterwegs, als ihn ein Linienbus überholen wollte. Dabei geriet der Radfahrer mit seinen Reifen in die Straßenbahnschienen und stürzte unmittelbar vor den Bus. Trotz einer Gefahrenbremsung konnte der 61-jährige Busfahrer einen Zusammenstoß nicht mehr verhindern. Der Radfahrer musste verletzt ins Krankenhaus gebracht werden. Eine 32-jährige Businsassin stürzte durch die Vollbremsung und erlitt leichte Verletzungen. Der Sachschaden beträgt rund 5.500 Euro. Die Polizei ermittelt wegen des Verdachts der fahrlässigen Körperverletzung.
0: Ein verdächtiges Muttermal kann harmlos sein oder zum ernsthaften Gesundheitsrisiko werden. Umso wichtiger ist es, Hautkrebs früh zu erkennen. Doch ausgerechnet die Vorsorge steht jetzt auf dem Prüfstand. Eine mögliche Einschränkung des bisherigen Hautkrebs-Screenings sehen Hautärzte kritisch und warnen vor den Folgen einer späteren Diagnose.
2: Hautkrebs erkennen, bevor er gefährlich wird. Dabei soll vor allem das Hautkrebs-Screening helfen. Doch genau das steht auf der Kippe. Seit 2008 können sich gesetzlich Versicherte ab 35 Jahren alle 2 Jahre kostenlos untersuchen lassen. Im Zuge der Reform der gesetzlichen Krankenversicherung könnte sich das ändern. Statt des bisherigen Screenings für alle soll geprüft werden, ob die Untersuchung künftig stärker vom persönlichen Hautkrebsrisiko abhängig gemacht wird. Wer kein erhöhtes Risiko hat, könnte dann möglicherweise nicht mehr automatisch alle 2 Jahre Anspruch auf die Untersuchung haben. Welche Folgen eine solche Einschränkung haben könnte, sieht Dr. Fabian Ziller, Chefarzt und Leiter des Hautkrebszentrums, kritisch.
3: Die Zahl an erkannten Hautkrebsfällen wird wahrscheinlich sinken. Sprich, die Patienten werden erst bei schwereren Veränderungen zum Hautarzt gehen, sodass Melanome später entdeckt werden. Wir hatten gesagt, je früher entdeckt, desto besser die Heilungschancen. Spät entdeckte Melanome sind dann in der Form nicht mehr so gut. Und wenn man ein Screening als Patient dann selber machen möchte, dann ist das eine Selbstzahlerleistung. Also es kommen dann auch Kosten für die Patienten zu. Aus unserer Sicht wäre das sehr traurig, weil wir denken, früh erkannte Melanome, das ist schon sehr wichtig.
2: Gleichzeitig steigt die Zahl der Erkrankungen. Nach Angaben des Statistischen Bundesamtes haben sich die Krankenhausbehandlungen wegen Hautkrebs innerhalb von 20 Jahren fast verdoppelt. Dr. Fabian Ziller spricht von jährlich rund 300.000 Neuerkrankungen an weißem und etwa 25.000 an schwarzem Hautkrebs. Den Anstieg beobachtet er auch am Hautkrebszentrum in Chemnitz.
3: Wir haben das an den Zahlen an unserem Hautkrebszentrum gesehen, dass von 2010 bis 2024, also innerhalb von 14 Jahren, der weiße Hautkrebs um etwa 120% zugenommen hat und der schwarze Hautkrebs auch immerhin um 60%. Also es ist von einer deutlichen Zunahme auch die nächsten Jahre auszugehen.
2: Einer der wichtigsten Risikofaktoren ist die UV-Strahlung. Ein einzelner Sonnenbrand bedeutet dabei nicht automatisch Hautkrebs. Problematisch wird es erst, wenn die Haut über Jahre immer wieder

0: ungeschützt der Sonne ausgesetzt ist.
1: Also grundsätzlich kann sowohl der schwarze als auch der weiße Hautkrebs durch UV-Belastung ausgelöst werden. Man weiß, dass dass die Plattenepithelkarzinome durch die sogenannte kumulative UV-Dosis ausgelöst werden. Das bedeutet über das gesamte Leben UV-Strahlung. Deswegen sind dort insbesondere auch Leute mit Outdoor-Worker, also mit berufsbedingter Strahlenbelastung, besonders gefährdet. Ist auch als Berufserkrankung anerkannt mittlerweile. Straßenarbeiter, Dachdecker, Landwirte, Seefahrer. Beim schwarzen Hautkrebs vermutet man eher, dass das viele Sonnenbrände in der Kindheit sind.
0: Neben dem Schutz vor UV-Strahlung spielt deshalb auch die Früherkennung eine wichtige Rolle. Dabei kann jeder selbst auf Veränderungen der eigenen Haut achten. Doch woran lässt sich erkennen, ob ein Muttermal auffällig ist? Eine erste Orientierung bildet die sogenannte ABCDE-Regel.
1: Also die ABCDE-Regel bedeutet A, Asymmetrie, wenn das Muttermal nicht schön symmetrisch, sondern asymmetrisch ist. B, wenn die Begrenzung unscharf ist. C, für Kolorit, unterschiedliche Farben, wenn das Muttermal schwarz, braun, Rottöne annimmt. D, für Durchmesser, man sagt etwa 5 mm, wenn das größer ist. Und E bedeutet Evolution, also wenn sich das Muttermal ändert, erhabener wird, wächst.
0: Ist ein Muttermal verdächtig, kann es entfernt und anschließend unter dem Mikroskop untersucht werden. Erst dann lässt sich feststellen, ob tatsächlich Hautkrebs vorliegt und weitere Behandlungsschritte notwendig sind. Ob sich an der Kostenübernahme für das Hautkrebs-Screening tatsächlich etwas ändert, ist derzeit noch offen. Für Hautärzte steht jedoch fest, je früher Hautkrebs erkannt wird, desto besser sind in der Regel die Heilungschancen.
2: Wie sich Feuerwehr, Rettungsdienst und Katastrophenschutz für die Zukunft aufstellen, darum ging es bei der Florianmesse in Dresden und wir waren dabei. Und auch sportlich wird es gleich bei uns in der Sendung. RB Leipzig hat einen deutlichen Sieg für Aufsehen gesorgt. Doch ist das die ja schon sehnlichst erwartete Trendwende? Das und mehr erfahren Sie gleich. Bleiben Sie dran.

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4: Das ist Sachsen aktuell an diesem Dienstagabend. Willkommen zurück. Feuerwehr, Rettungsdienst und Katastrophenschutz an einem Ort. 3 Tage lang war Dresden mit der Florian-Messe wieder Treffpunkt für Einsatzkräfte aus ganz Deutschland. Dabei ging es nicht nur um neue Technik, sondern auch um Nachwuchs, Austausch und die Frage, wie sich die Branche für die Zukunft aufstellt.
5: Alles, was wir irgendwo anfassen, kostet Geld.
6: Fehlendes Geld, Nachwuchssorgen und steigende Anforderungen beschäftigen die Feuerwehren auch in Dresden. Auf der 25. Florian-Messe trafen sich Einsatzkräfte, Hilfsorganisationen und Hersteller zum Austausch. Pierre Bethrich, Pressesprecher der Feuerwehr Dresden, erklärt, warum der Standort der Messe so wichtig ist.
7: Aber hier im Osten, da hat es gefehlt und die Florian hat sich echt etabliert, dass wir hier für den Bereich eine Fachmesse haben, wo Austausch geführt werden kann, wo Personal gewinnen können. Das ist das, was an der Stelle das Gute ist.
6: Damit ist Dresden für die 3 Tage nicht nur Messestandort, sondern Treffpunkt für Feuerwehr und Rettungswesen aus mehreren Regionen. Rund 25.000 Besucher und 370 Aussteller aus 11 Ländern kamen in diesem Jahr zur Jubiläumsausgabe.
7: Natürlich gehen auch unsere Fachabteilungen über die Messe und schauen und führen Gespräche mit den Herstellern, um vielleicht nochmal zu gucken, okay, wo können wir noch ein Werkzeug hinzufügen, wo können wir noch was optimieren heutzutage.
6: Vom fachlichen Austausch geht es direkt in die Praxis. Gemeinsam mit den Feuerwehren aus Leipzig und Berlin präsentiert sich auch die Feuerwehr Dresden auf der Messe und zeigt am gemeinsamen Stand, wie vielfältig ihre Arbeit heute ist.
7: Also wir als Feuerwehr Dresden, genauso mit der Berliner und Leipziger Feuerwehr, haben einen gemeinsamen Stand hier und das ist ganz klar unser Recruiting-Thema, weil wir brauchen Nachwuchs, egal in welchen Bereichen. Und als Berufsfeuerwehr ist es uns wichtig. Wir haben gerade aktuell die Einstellungsverfahren am Laufen. Wir bieten hier einen Einstellungstest zum Mitmachen an und dementsprechend genau das ist das, was wir als Feuerwehr Dresden mitnehmen.
6: Und wer sich für den Beruf interessiert, soll nicht nur Broschüren mitnehmen. Am Stand können Besucher nicht nur den Einstellungstest ausprobieren, sondern auch aus dem Rettungsdienst praktische Einblicke bekommen. Beispielsweise, was bei einer Beatmung passiert.
7: Jeder Mensch braucht Luft zum Atmen. Und was bringen wir da mit? Eine Übungspuppe, einen Übungskopf und eine richtige Lunge. So dass die Leute wirklich sehen, physiologisch, was passiert wirklich in dem Körper, wenn sie beatmet werden. Das ist zum Beispiel, was man mitmachen kann.
6: Auch bei den Johannitern konnten die Besucher ihr Können testen. Dazu Danilo Schulz, Pressesprecher der Johanniter Dresden.
8: Wir haben dieses Jahr zum Beispiel die Offshore-Rettung hier mit. Wir zeigen Höhenrettung. Wir haben einen Smart-3-Fahr-Simulator, wo man auch Fahrten mit simulieren kann, trainieren kann. Auch unterschiedliche Fahrzeugklassen kann man dort mal fahren und schauen, wie man halt in einem öffentlichen Verkehr sehr gut in Stresssituationen handeln kann.
6: Die Angebote am Stand zeigen, wie unterschiedlich Rettungsarbeit heute aussehen kann. Für die Johanniter ist die Florian deshalb mehr als nur eine Präsentationsfläche.
8: Ja, es ist ein guter Platz, um sich mit Kollegen, auch von anderen Verbänden auszutauschen, um miteinander ins Gespräch zu kommen, aber natürlich auch die Bevölkerung zu sensibilisieren für die wichtigen Arbeiten innerhalb vom Bevölkerungsschutz. Und deswegen sind wir hier am Stand.
6: Nach 3 Messetagen ging die 25. Florian in Dresden am 10. Oktober zu Ende. Was die Branche beschäftigt, bleibt auch danach bestehen. Doch der direkte Austausch hier bringt Feuerwehren, Rettungsdienste und Hilfsorganisationen immer wieder zusammen.
4: Nach dem turbulenten Wochenende scheint bei RB Leipzig wieder etwas Ruhe eingekehrt zu sein. Das deutliche 6:0 gegen Eintracht Frankfurt hat für neues Selbstvertrauen gesorgt. Dabei stand zuletzt

0: Sogar Trainer Martin De Michelis in der Kritik. Doch wie nachhaltig ist dieser Aufschwung bei RB wirklich? Jonas Georgi berichtet.
1: Gelöste Stimmung vor dem Champions League Heimspiel gegen Eindhoven. Am Leipziger Kotterweg ist nach dem 6:0 gegen Eintracht Frankfurt wieder Leichtigkeit eingekehrt. Dabei waren die vergangenen Wochen bei RB Leipzig alles andere als unbeschwert. Wechselhafte Leistungen, Niederlagen und zuletzt sogar Diskussionen um die Zukunft von Trainer Martin De Michelis. Doch der will sich von all dem nicht aus der Ruhe bringen lassen.
2: Schritt für Schritt. Und das ist genau das Wichtige, das wir brauchen, weil habe ich ja schon gesehen. Gewonnen, verloren. Wir können nicht mehr viel weit wegdenken als nächstes Spiel.
1: Dabei wurde zuletzt auch über seine eigene Zukunft diskutiert. Nach 3 Pflichtspielniederlagen in Folge geriet De Michelis zunehmend unter Druck. Sogar eine Rückkehr von Ex-Trainer Julian Nagelsmann wurde ins Gespräch gebracht. Red Bulls neuer Fußballchef Roger Schmidt wies die entsprechenden Spekulationen jedoch zurück und stellte sich hinter den Argentinier. Und auch sportlich lieferte RB zuletzt wieder Argumente für den Trainer. 6 Tore gegen Frankfurt, zuvor bereits deutliche Heimsiege gegen Hamburg und Mönchengladbach. Vor heimischer Kulisse haben die Leipziger eindrucksvoll gezeigt, welches Potenzial in ihnen steckt. Doch auswärts und international lief es längst nicht so überzeugend. Die entscheidende Frage ist deshalb, ob die Mannschaft diese Leistungen auch über mehrere Spiele hinweg abrufen kann.
2: Ich habe ein sehr bewusstes Spiel gemacht oder einen Schritt nach vorne gemacht. Aber wir müssen nicht euphorisch sein, aber auch motiviert auf diesem Niveau ein gutes Spiel zu machen. Das muss unsere Ziel sein.
1: Die Gelegenheit dazu lässt nicht lange auf sich warten, denn die kommenden Wochen haben es für RB Leipzig in sich. Mit Eindhoven, Bayern München und Real Madrid stehen gleich 3 anspruchsvolle Gegner auf dem Programm. Und schon die erste Aufgabe könnte zum wichtigen Gradmesser werden. Denn nach der deutlichen Niederlage zum Champions-League-Auftakt gegen Como müssen die Leipziger nun auch international eine Antwort liefern, wie De Michelis erklärt.
2: Jetzt ist eine, ja, eine extra Motivation, kann man sagen, in unserer RB Arena mit unseren Fans, unser erstes Heimspiel von der Champions League in diesem neuen Format, oder schon ein besonderes Format, 3 Punkte zu holen. Und das muss unsere Motivation zu sein, hier nochmal eine Bestätigung mit den letzten Spiel oder mit letzter Sieg, mit letzter gute Leistung, eine Bestätigung, muss eine Verpflichtung sein.
1: Und für De Michelis stellt sich dabei auch die Frage nach der richtigen Aufstellung. Schließlich liegen zwischen den kommenden Begegnungen teilweise nur wenige Tage. Trotz des überzeugenden Auftritts gegen Frankfurt muss der Trainer deshalb abwägen, wie viel Veränderung seiner Mannschaft gut tut.
2: Ich bin kein Freund von der ganzen Rotation oder viel Rotation, wenn du verlierst. Ich bin ein Freund von diesem guten Moment versuche einen neuen Spieler zu bringen, 1, 2, 3, keine Ahnung wie viele, aber wenn es gibt gute Energie, die können nicht immer die gleiche Elf zu spielen.
1: Ob der deutliche Erfolg gegen Frankfurt tatsächlich der Beginn einer Trendwende war, wird sich also schnell zeigen. Noch herrscht am Kotterweg gelöste Stimmung, doch für De Michelis und seine Mannschaft beginnt die nächste Bewährungsprobe bereits am Dienstagabend.
0: Öfter mal raus aus der Wohnung. Wer viel Grün vor der Haustür hat, ja, der verbringt auch häufiger Zeit im Freien und kommt leichter mit seinen Nachbarn ins Gespräch. Doch begrünte Wohnquartiere sind nicht nur für das Zusammenleben wichtig, sondern auch für die Umwelt. Deshalb wollen die sächsischen Verbände der Wohnungsgenossenschaften sowie der Garten- und Landschaftsbauer künftig enger zusammenarbeiten. Eine entsprechende Kooperationsvereinbarung wurde jetzt unterzeichnet.
3: Das gemeinsame Pflanzen dieser japanischen Zierkirsche ist nicht nur ein Beitrag zur sächsischen CO2-Bilanz, sondern auch ein starkes Symbol für die wachsende Zusammenarbeit zwischen dem Verband Sächsischer Wohnungsgenossenschaften und dem Verband Garten-, Landschafts- und Sportplatzbau Sachsen. Unter dem Motto "Wir pflanzen Zukunft" haben Vertreter beider Verbände am 7. Oktober in Oschatz eine Kooperationsvereinbarung unterschrieben. Ihre Kompetenzen im Garten- und Landschaftsbau und der Wohnungswirtschaft sollen so besser ineinandergreifen, um attraktivere und ökologisch nachhaltigere Wohnquartiere zu schaffen.
4: Die Wohnungsbestände der sächsischen Wohnungsgenossenschaften sind an sich super in Schuss und auch attraktiv. Einzig und allein haben wir oftmals auch freie, brache Flächen, also grüne Wiesen, die gestaltet werden können, sodass da an der Stelle die Kooperationsvereinbarung uns dann helfen könnte oder wird, dort schöne Gestaltungsvarianten noch zu finden und ins Leben zu rufen.
5: Viele unserer Mitglieder, wir sind 168 Fachbetriebe in ganz Sachsen, bringen sich tagtäglich ein in Wohnungsgenossenschaften. Und Grün hat eine wahnsinnig große Bedeutung im Wohnumfeld und sorgt dafür, dass sich die Menschen auch in dem, wo sie wohnen, wo sie leben, wohlfühlen. Und unsere Betriebe pflegen mitunter die Außenanlagen, sie bauen die Außenanlagen und gestalten damit nicht bloß das Umfeld, sondern auch den Wohnraum. Und das wollen wir weiter fortführen. Da gibt es schon viele, viele Partnerschaften in jeder Region. Und vielleicht kann man auch den ein oder anderen Naschgarten bauen, vielleicht auch den ein oder anderen Spielplatz.
3: Für Sven Petzold von der Wohnungsgenossenschaft Oschatz-Mügeln weist die Zusammenarbeit in die richtige Richtung. Auch hier in Oschatz sieht man ein attraktives, grünes und nachhaltiges Wohnumfeld nicht nur als ökologischen, sondern auch als sozialen Vorteil.
6: Auf dem Weg haben wir uns schon vor Jahren begeben und werden das natürlich weiter intensivieren, dass wir nicht nur sagen, okay, wir haben die Wiese und mähen ein bisschen Rasen, sondern wirklich, wie Sie hier sehen können, Bäume pflanzen, nachhaltig, die Mieter mitnehmen und als Genossenschaft versuchen wir natürlich auch, die Gemeinschaft zu bilden, und zu sagen, okay, das ist jetzt euer Baum, kümmert euch mal bitte drum und wenn es sehr warm wird, was natürlich auch passieren wird in den nächsten Jahren, dann gießt den doch mal bitte. Ja, und das funktioniert auch. Und ich glaube, das kann man und sollte man in der Genossenschaft auch leben, so diese Gemeinschaft.
3: Der Kooperation vorausgegangen war vor einigen Jahren ein Ideenwettbewerb, bei dem angehende Garten- und Landschaftsbauer der Fachhochschule in Pillnitz ein Quartier gemeinsam mit den dortigen Mietern und Bewohnern geplant haben. In einem fortlaufenden Prozess wurden diese auch in die Pflege und Erhaltung der Anlage mit eingebunden. Mit solchen und ähnlichen Projekten soll der Austausch der Bewohner gefördert werden. Auch Projekte zur Eigenversorgung mit Obst und Gemüse sind denkbar. Für Wohnungsgenossenschaften und Garten- und Landschaftsbauer ergeben sich aus der Kooperation eine Menge von Ideen und Möglichkeiten, auch als Reaktion auf Veränderungen im Klima.
5: Es gehören natürlich bei den Wohnungsgenossenschaften riesengroße Außenanlagen dazu. Und wenn wir unsere Herausforderungen der Zukunft sehen, dann können wir dort wahnsinnig viel gemeinsam schaffen und gestalten. Und das ist der große Wunsch, dass man gemeinsam dort für die Zukunft Projekte angeht. Ob das nur jetzt Dach-, Fassadenbegrünung ist, aber vor allen Dingen auch in der Fläche, wo man eben dann durch die Pflanze, und die Pflanze hat riesengroßes Potenzial, wenn man jetzt gerade mal an Hitze- oder Starkregenereignisse denkt, gemeinsame Sachen voranbringt.
3: Hilfe durch Selbsthilfe ist das Prinzip von Genossenschaften. In Sachsen ist mit dieser Kooperationsvereinbarung der Grundstein für die gemeinsame Gestaltung der Wohnquartiere über die Gebäude hinausgelegt. Mit Raum für Ideen und Möglichkeiten zur Beteiligung aller.
0: Und das war Sachsen aktuell für heute. Vielen Dank, dass Sie mit dabei waren. 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Mein Team und ich wünschen Ihnen noch einen schönen Dienstagabend. Ja, und morgen sind wir wieder für Sie da. Wir freuen uns, wenn Sie einschalten. Bis dahin, machen Sie es gut.

Eines der 4000 denkmalgeschützten Gebäude in Görlitz ist die Neue Synagoge, die als eine von wenigen in Deutschland die Nazizeit überlebte. Nach langem Verfall und anschließender Restaurierung wurde sie 2021 als Kulturzentrum wiedereröffnet. Zum ersten Mal seit 1938 fand wieder ein jüdischer Gottesdienst statt. Und 2022 wurde der Davidstern wieder auf dem Dach des Gebäudes angebracht. Die zwischen 1909 und 1911 erbaute Neue Synagoge sollte die große Bedeutung der jüdischen Gemeinde in Görlitz widerspiegeln, zu der auch eine Reihe bekannter Schriftsteller gehörte. Ihr Erbe wird in Lesungen und anderen Veranstaltungen in der alten Synagoge lebendig gehalten, die ebenfalls erhalten blieb und von einem evangelischen Pfarrer restauriert wurde.

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0: Also sozusagen den guten Gesundheitszustand und das junge Alter einfrieren.
1: Genau, und noch etwas ist ganz wichtig und kommt dazu. Als Schüler landet man in einer viel günstigeren Berufsgruppe als später im Berufsleben. Ich erlebe das in der Praxis oft. Die Kinder sind keine Schüler mehr, sondern schon in der Ausbildung, zum Beispiel zum Notfallsanitäter, zum Tischler oder zum Maurer.

0: Und das sind zum Beispiel Berufe, die in sehr risikoreiche Gruppen fallen. Da kann es passieren, dass die Beiträge so hoch sind, dass man sie kaum noch bezahlen kann. Wenn man aber schon als Schüler startet, sichert man sich diese günstige Einstufung. Und später, wenn das Leben Fahrt aufnimmt, kann man den Schutz Schritt für Schritt ausbauen, ohne neue Gesundheitsprüfung.
1: Herzlich willkommen zum 7. Podcast von Ivan Pet Show. Ich bin David Hanik. Los geht's. Heute dreht sich alles darum, wie Eltern ihre Kinder finanziell und versicherungstechnisch stark machen können. Von Geburt bis zum Start in ihr eigenständiges Leben.
0: Ich freue mich sehr, über dieses wichtige Thema zu sprechen. Als Mutter eines Sohnes und von zwei Beutekindern, die mittlerweile schon über 20 sind, habe ich da natürlich auch einiges aus erster Erfahrung zu erzählen und weiß definitiv auch, was Kinder hinten raus auch wirklich mal kosten. Ich habe viele spannende Aspekte vorbereitet. Wir sprechen über ein lebensbegleitendes Sparen für die Kids, über die Themen Kinderunfallversicherung und Schüler-BU. Und es geht um Krankenzusatzversicherung und erste eigene Versicherungen für junge Erwachsene, die langsam Flüge werden.
1: Super. Dann starten wir gleich mit dem ersten Thema. Lebensbegleitendes Sparen für Kinder. Was genau meinst du damit?
0: Ich liebe das Wort lebensbegleitendes Sparen. Warum? Weil ich selbst erlebt habe, was das in der Praxis bedeutet. Als ich meinen Mann kennengelernt habe, hatte er bereits zwei Kinder. Die waren damals 6 und 9 Jahre alt. Und die hatten zu dem Zeitpunkt damals auch gar keine eigenen Sparverträge. Wir haben dann beschlossen, das zu ändern und haben pro Kind mit 50 Euro im Monat angefangen. Einfach um erstmal einen Grundstein zu legen. Weil sie ja schon etwas älter waren, haben wir gleich eine Dynamik eingebaut, also eine automatische Steigerung der Sparrate. Und als später unser gemeinsamer Sohn geboren wurde, war für uns klar, diesmal starten wir von Geburt an. Und es ist wirklich unglaublich, was Zins und Zinseszins bewirken. Allein 6 oder 9 Jahre mehr Zeit machen einen riesigen Unterschied. Wir alle bekommen ja Kindergeld, aber nicht jeder braucht dieses Geld jeden Monat komplett für Windeln, Kindergarten oder später Sportvereine. Ich habe Kunden, die nutzen das Kindergeld bewusst und in voller Höhe, um die Zukunft ihrer Kinder bereits früh zu gestalten, damit sie später im Ausland studieren können oder Eigenkapital für die erste Eigentumswohnung haben oder einfach entspannt ihren BAföG-Kredit auf einmal zurückzuzahlen und dabei 50% Nachlass zu bekommen. Andere starten kleiner mit 25 oder 50 Euro im Monat. Wichtig ist nur, sie starten überhaupt. Denn wenn man nichts weglegt, ist es später einfach auch nicht da. Was uns damals besonders wichtig war, der Vertrag sollte flexibel sein. Man sollte jederzeit Geld entnehmen oder zusätzliche Beiträge einzahlen können. Zum Beispiel Geldgeschenke, jeder kennt das vom Schulanfang, von der Jugendweihe. Und irgendwann, das war uns auch wichtig, soll das Kind seinen Vertrag mal selbst übernehmen und weiterführen können, wenn es eigenes Geld verdient. Dann wird nämlich aus dem Sparvertrag von uns Eltern das eigene lebensbegleitende Sparen fürs Erwachsenwerden.
1: Was können denn Eltern konkret tun, die das Kindergeld wirklich brauchen, also die jeden Monat rechnen müssen und nicht einfach 50 Euro zur Seite legen können?
0: Richtig gute Frage, denn es geht ja nicht darum, wie viel man spart, sondern dass man überhaupt anfängt. Ich habe viele Familien, bei denen die Großeltern oder Paten mit ins Boot kommen. Die bringen ja ohnehin beim Besuch auch immer irgendwas mit. Meistens was Süßes oder ein kleines Spielzeug, das dann nach 2 Wochen irgendwo in der Ecke liegt. Wenn man nur einen Teil davon in den Sparvertrag steckt, wird daraus über die Jahre was richtig Sinnstiftendes. Und das Schöne, die Großeltern sehen später, was sie mit ihrem Geschenk bewirkt haben. Sie schenken also nicht Konsum, sondern Zukunft. So kann man Schritt für Schritt eine solide Basis schaffen. Denn am Ende geht es nicht darum, wie groß der erste Betrag ist, sondern dass man anfängt und die Investition als Familie klug und gemeinsam trägt.
1: Ja, sehr vorausschauend. Aber so kenne ich dich. Und Fakt ist, die Kosten für den Führerschein oder die erste WG-Ausstattung oder für die Ausbildung und Studium, die kommen auf jeden Fall. Ob die Eltern nun vorgesorgt haben oder eben nicht.

0: Spielen, Toben, Klettern oder Radfahren oder im Urlaub überall dort, wo Kinder einfach Kinder sind. Und Kinder handeln unbefangen, sie planen kein Risiko, sie kalkulieren nicht. Und genau das ist ja das Wunderschöne an der Kindheit, aber eben auch der Grund, warum dieser Schutz so wichtig ist. Wenn etwas passiert und ein Kind durch einen Unfall eine dauerhafte Beeinträchtigung, also einen Invaliditätsschaden hat, dann hilft die Unfallversicherung, diese Folgen abzufedern. Zum Beispiel durch finanzielle Unterstützung für Umbauten, Therapien, Reha-Maßnahmen oder Hilfsmittel. Sie gibt den Eltern Handlungsfreiheit, wo sonst vermutlich nur Hilflosigkeit wäre.
1: Das ändert auch gefühlsmäßig alles, oder?
0: Ja, und das ist das Schöne daran. Es gibt den Eltern Ruhe. Sie wissen, dass sie etwas getan haben, dass sie ihr Kind nicht in Watte packen müssen, weil sie ein kleines Stück vorgesorgt haben. Und dieses Gefühl, dass man im Notfall nicht ausgeliefert ist, sondern handlungsfähig bleibt, das ist unbezahlbar. Ich höre auch von Eltern, seit wir das integriert haben, kann ich mein Kind einfach spielen lassen. Ich weiß, es ist geschützt und ich kann loslassen. Und das ist doch genau das, was wir wollen. Kinder, die unbeschwert durchs Leben toben dürfen.
1: Du hast vorhin gesagt, dass die Kinderunfallversicherung wichtig ist, wenn nach einem Unfall ein Invaliditätsschaden bleibt. Aber was ist, wenn ein Kind gar keinen Unfall hat, sondern einfach nur schwer krank wird? Gibt es da auch Schutzmöglichkeiten?
0: Ja, und das ist ein ganz entscheidender Punkt, denn viele Menschen denken bei Beeinträchtigungen sofort an Unfälle. Aber manchmal ist eine Krankheit die Ursache und nicht ein Unfall. Eltern können den klassischen Unfallversicherungsschutz bei Bedarf umfassender erweitern, sodass das Kind zusätzlich auch abgesichert ist bei schweren Krankheiten oder dem Verlust von Grundfähigkeiten. Also wenn ein Kind zum Beispiel nicht mehr sehen, hören oder sprechen kann. Diese Versicherung zahlt eine monatliche Rente, hilft bei Pflegebedürftigkeit und übernimmt im Ernstfall auch die Organisation von Hilfen, also jemandem, der im Haushalt unterstützt oder Reha-Maßnahmen koordiniert. Und für Eltern ist das Gold wert. Denn wenn ein Kind ernsthaft krank ist, steht das Leben still. Und man braucht genau dann jemanden, der einen trägt, strukturiert und finanziell entlastet. Es gibt sogar kleine Dinge, die zeigen, dass hier wirklich jemand mitgedacht hat. Zum Beispiel ein Trostgeld nach kleineren Operationen wie einer Blinddarm- oder Mandel-OP. Einfach als Anerkennung dafür, dass es eine anstrengende Zeit ist.
1: Das klingt nach einem Rundum-Sorglos-Paket. Wie geht es denn deinen Kunden, wenn sie sich dafür entschieden haben?
0: Sie spüren Erleichterung. Viele sagen, endlich kann ich aufhören, mir immer auszumalen, was wäre, wenn. Man merkt richtig, wie sie durchatmen, weil sie wissen, egal was kommt, wir sind vorbereitet. Wir müssen nicht sofort funktionieren, wenn das Leben uns überrascht. Wir haben vorgesorgt, damit unser Kind die bestmögliche Unterstützung bekommt. Egal, ob es ein Unfall oder eine Krankheit oder ein langfristiger Pflegebedarf ist. Das ist nicht nur eine Police. Das ist ein Stück Sicherheit, die man spürt. Und ehrlich gesagt, wenn man das einmal verstanden hat, dann ist man einfach entspannter, weil man weiß, man hat alles getan, was man tun konnte.
1: Damit dürfen Kinder unbeschwert Kind sein, weil Eltern sich rechtzeitig Gedanken gemacht haben.
0: Genau. Denn wir wollen ja keine Kinder, die vorsichtig durchs Leben schleichen, sondern solche, die voller Energie sind. Und dafür brauchen sie keine Grenzen, sondern einfach nur einen sicheren Rahmen. Und den schaffen wir mit dem richtigen Schutz.
1: Schülerberufsunfähigkeit, was hat es denn damit auf sich? Das klingt ja ziemlich sperrig erstmal.
0: Stimmt. Klingt kompliziert, ist aber eigentlich ganz einfach. Die Schüler-BU ist sozusagen ein Frühstartermodell. Um das zu verstehen, erkläre ich kurz, was Berufsunfähigkeit überhaupt bedeutet. Wenn jemand seinen Beruf aus bestimmten Gründen nicht mehr ausüben kann, zahlt die Versicherung eine monatliche Rente. Und diese Rente ist die finanzielle Absicherung, wenn die Arbeitskraft durch Krankheit oder Kräfteverfall wegfällt.
1: Okay, das leuchtet ein. Aber Schüler haben ja noch gar keinen Beruf. Warum also schon so früh absichern?
0: Gute Frage, das denken viele. Der Clou

0: ist, je jünger und gesünder jemand ist, desto günstiger und einfach ist der Einstieg. Denn bei Vertragsabschluss werden immer Vorerkrankungen genau geprüft. Allergien, Rückenprobleme, alles kann teuer oder sogar ein Ausschlussgrund sein. Ein 15- oder 16-jähriger Schüler ist dagegen meistens noch kerngesund.
1: Also sozusagen den guten Gesundheitszustand und das junge Alter einfrieren.
0: Genau, und noch etwas ist ganz wichtig und kommt dazu. Als Schüler landet man in einer viel günstigeren Berufsgruppe als später im Berufsleben. Ich erlebe das in der Praxis oft. Die Kinder sind keine Schüler mehr, sondern schon in der Ausbildung, zum Beispiel zum Notfallsanitäter, zum Tischler oder zum Maurer. Und das sind zum Beispiel Berufe, die in sehr risikoreiche Gruppen fallen. Da kann es passieren, dass die Beiträge so hoch sind, dass man sie kaum noch bezahlen kann. Wenn man aber schon als Schüler startet, sichert man sich diese günstige Einstufung. Und später, wenn das Leben Fahrt aufnimmt, kann man den Schutz Schritt für Schritt ausbauen, ohne neue Gesundheitsprüfung. Zum Beispiel, wenn der erste Arbeitsvertrag kommt, wenn man mehr verdient, wenn ein Kind geboren wird oder man ein Haus baut. Das sind alles sogenannte Ereignisse, bei denen man die BU einfach anpassen kann.
1: Ja, verstehe. Okay, also doppelt clever. Günstiger Einstieg und später flexibel ausbaubar.
0: Ganz genau. Eine Schüler-BU ist im Prinzip wie ein Frühbucherrabatt für die eigene Zukunft. Man startet, solange alles optimal ist und hat später einen Schutz, den man sich sonst vielleicht gar nicht mehr leisten könnte.
1: Also doppelt clever. Günstiger Einstieg und später flexibel ausbaubar. Kommen wir zum Thema Krankenzusatzversicherung für Kinder. Was verbirgt sich dahinter?
0: Im Grunde ist es ein Upgrade zur gesetzlichen Krankenversicherung. Jedes Kind ist ja ohnehin krankenversichert, meist beitragsfrei und gesetzlich über die Eltern. Aber die gesetzliche Kasse übernimmt eben nur die Grundversorgung. Mit einer Zusatzversicherung kann man einzelne Bereiche gezielt verbessern, so als würde man sich Bausteine dazu kaufen.
1: Und was für Bausteine sind das zum Beispiel?
0: Zum Beispiel stationär, also im Krankenhaus. Da geht es um Dinge wie Chefarztbehandlung, Ein- oder Zweibettzimmer und dass ein Elternteil beim Kind übernachten darf. Nächstes Beispiel Zahn. Gerade Zahnspangen oder hochwertige Behandlungen werden oft nicht vollständig übernommen. Dagegen kann man sich absichern. Brille oder Sehhilfen. Wenn in der Familie alle Brillenträger sind, lohnt sich das oft. Ambulant und Heilpraktiker, also alternative Behandlungen, die sonst selbst gezahlt werden müssten, wäre auch noch ein Baustein. Im Grunde entscheidet jede Familie selbst, welche Bereiche ihr wichtig sind. Manche legen mehr Wert auf Zahn- oder Sehhilfen, andere auf die bestmögliche Versorgung im Krankenhaus. Die Beiträge sind für Kinder meist sehr überschaubar und man sorgt einfach früh vor, dass das Kind im Krankheitsfall wie ein Privatpatient behandelt werden kann.
1: Okay, also eher eine Frage des Komforts und der Absicherung, je nachdem, was einem wichtig ist.
0: Genau, kein Muss. Aber viele Familien sagen, es ist ein beruhigendes Kann.
1: Okay, ja, gut. Kommen wir zum letzten Thema heute. Die ersten Schritte ins eigene Leben. Die Kinder sind plötzlich keine Kinder mehr, sie werden flügge und verlassen das Hotel Mama, starten eine Ausbildung oder das Studium. Da beginnt ein völlig neuer Lebensabschnitt. Was ist aus deiner Sicht wichtig, wenn junge Erwachsene finanziell auf eigenen Beinen stehen sollen?
0: Ja, das ist tatsächlich ein ganz spannender Moment für Eltern wie für Kinder. Auf einmal heißt es eigener Mietvertrag, eigenes Konto, eigene Verantwortung. Und viele merken dann, dass sie in der Schule zwar Gedichte analysieren konnten, aber niemand ihnen erklärt hat, was passiert, wenn man aus Versehen jemandem einen Schaden zufügt. Oder was ist eine Selbstbeteiligung? Finanzielle Bildung kommt einfach viel zu kurz. Deshalb biete ich genau das an, was eigentlich in die Schule gehört hätte. Einen kleinen Exkurs fürs echte Leben. Eltern rufen mich oft an und sagen, unser Kind zieht jetzt aus, was müssen wir beachten? Und dann machen wir gemeinsam eine kurze Online-Beratung. Meistens sind die Eltern mit dabei und wir legen ein paar Grundlagen.
1: Was lernen die Familien konkret dort?
0: ganz alltagstaugliche Dinge. Zum Beispiel, dann bin ich eigentlich haftbar, wenn ich etwas kaputt mache oder jemandem schade. Wie sichere ich meinen Besitz ab, wenn ich in eine erste Wohnung ziehe? Und was ist, wenn jemand zum Beispiel mein Fahrrad klaut? Was ist, wenn ich mich mit dem Vermieter, dem Reiseveranstalter oder meinem Arbeitgeber streiten muss? Wie bin ich über meinen Arbeitgeber unfallversichert? Und was bedeutet private Vorsorge zusätzlich bei Unfall oder Berufsunfähigkeit? Wie funktioniert das mit der Krankenversicherung? Und was kann ich ergänzen, wenn mir bestimmte Dinge wichtig sind, zum Beispiel Zähne oder alternative Heilmethoden? Wie läuft das mit dem ersten eigenen Auto? Und was ist eine Schadenfreiheitsklasse? Und dann sprechen wir auch über das Thema Geld an sich. Viele Erwachsene bekommen das erste Mal ihr eigenes Geld, aber niemand hat ihnen gezeigt, wie man damit umgeht. Ich erkläre dann zum Beispiel die 50-30-20-Regel. 50% des Nettogehalts fürs Leben, Miete, Essen, Handyvertrag, 30% für Spaß und Freizeit und 20% fürs Sparen, fürs Alter, fürs Auto oder für Träume. Wenn man das früh versteht, legt man einen richtig guten Grundstein.
1: Das klingt nach einem sehr praktischen Einstieg in die finanzielle Eigenverantwortlichkeit.
0: Genau. Es geht nicht darum, dass jemand sofort alles perfekt macht oder 1000 Versicherungen abschließt. Es geht darum, dass junge Menschen verstehen, was sie brauchen könnten, wenn es relevant wird. Und dass sie ein Gefühl dafür bekommen, wie man vernünftig mit Geld und Risiken umgeht. Das ist finanzielle Bildung im besten Sinne. Und wenn Eltern diesen Schritt begleiten, dann ist das ein echtes Geschenk fürs Leben. Und wenn Eltern merken, dass sie ihren Kindern auf diese Weise etwas mitgeben können, Orientierung, Sicherheit, ein Stück Selbstständigkeit, dann ist das einfach ein gutes Gefühl für beide Seiten.
1: Sehr gut zusammengefasst. Ich denke, das war jetzt eine Menge Info, aber du hast das wirklich sehr verständlich rübergebracht. Danke dir, Yvonne.
0: Sehr gern. Mir ist wichtig, dass man auch ohne Versicherungsdeutsch mit so einem frischen Blick von außen versteht, worum es geht. Versicherungen sollen ja gerade Laien schützen. Also müssen wir es auch so erklären, dass Laien es begreifen. Ich hoffe, jeder konnte etwas Neues für sich mitnehmen. Und wer jetzt das Gefühl hat, bei seinen Kindern noch mal genauer hinschauen zu wollen, der bucht sich am besten gleich 20 Minuten Austausch mit mir. Der eine gewinnt dadurch vielleicht eine neue Perspektive, der andere entdeckt Lücken und der nächste atmet beruhigt auf, was alles schon top geregelt ist. Manchmal tut ein kurzer Impuls von außen richtig gut. Und mir liegt es am Herzen, dass Familien sich sicher fühlen, finanziell wie emotional. Wenn ich mit meinem Wissen einen kleinen Beitrag dazu leisten kann, freut mich das sehr.
1: Aber auch wir selbst und unser Zuhause brauchen Schutz. Und darüber soll es dann in der nächsten Folge gehen, nämlich zu den Themen private Sachversicherungen. Das enthält alles zu den Themen Gebäude, Hausrat, Haftpflicht, Glas- und Rechtsschutzversicherung. Unbedingt abonnieren, wenn ihr das erfahren wollt. Lasst gerne einen Kommentar da, wenn ihr euch an dem Thema beteiligen wollt. Und wenn euch das Ganze gefallen hat und ihr diesen Kanal unterstützen wollt, dann lasst gerne auch einen Daumen da. Ich danke euch, bis zum nächsten Mal. Ciao.

0: Jetzt kommt alles anders, als du denkst. Gerade als du die Jahre nach Plänen und Zielen benennst und Kindheitsträume vorsichtig entstaubst, nach all der Vernunft dir endlich mal wieder auch Fehler erlaubst. Egal.
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2: Hallo und herzlich willkommen zu Ihrer Regionalzeit in der Lausitzwelle. Vielen Dank fürs Einschalten. Dienstags widmet sich unser Blick wie gewohnt dem Oberlausitzer Bergland und seinen Gefilden. Neuigkeiten gibt es aus der Malschwitzer Gegend. Hier soll ab nächstem Jahr eine neue Bildungseinrichtung bestehen. Allerdings nicht ganz nach Zeitplan. Diese und weitere Nachrichten sehen Sie jetzt.
3: Die Oberschule des Landkreises Bautzen im Malschwitzer Ortsteil Baruth geht voraussichtlich erst nach den Winterferien 2027 in Betrieb. Dies erklärte Landrat Udo Wütschers den Abgeordneten des Bautzener Kreistags

0: auf deren jüngster Sitzung. Dies bedeutet, dass sich die Fertigstellung gegenüber der ursprünglichen Plänen um fast 1,5 Jahre verschiebt. Laut Landratsamt kam es zu zeitlichen Abweichungen bei den Rohbauarbeiten sowie zu witterungsbedingten Einschränkungen bei Fassaden- und Außenbereichsarbeiten. Einen weiteren Grund für den zeitlichen Rückstand bilden demnach umfangreiche archäologische Grabungen, welche immer wieder erforderlich waren. Mit all dem sind auch Kostensteigerungen verbunden, über die der Kreistag zu befinden hatte. Demnach erhöhen sich die Gesamtkosten um 400.000 auf 18.504.000 Euro. Die Einrichtung soll nach ihrer Eröffnung den Namen Schlosspark Oberschule Baruth tragen.
1: Ein Jahrhundert sorbische Schulgeschichte. Die Sorbische Schule Radibor feiert in diesem Jahr ihr 100-jähriges Bestehen. Am Freitag, dem 9. Oktober, wurde dieses besondere Jubiläum feierlich begangen. Dabei reichen die Wurzeln des Schulwesens in Radibor noch viel weiter zurück. Bereits 1623 fand eine Schule im Ort erstmals urkundliche Erwähnung. Das heutige Schulgebäude wurde schließlich 1926 eingeweiht. Eine bewegte Geschichte, geprägt von Wandel, Tradition und sorbischer Identität. Bei einem Festakt nahmen die Schulleiterinnen der sorbischen Grund- und Oberschule Angela Rentsch und Diana Schäfer sowie Radibors Bürgermeisterin Madeleine Rentsch die Gäste mit auf eine Reise durch die vergangenen 100 Jahre. Für die musikalische Umrahmung sorgte der Schulchor. Neben den Schülerinnen und Schülern der heutigen Jahrgänge sangen dabei auch ehemalige Schüler. Für das Jubiläum hatten sie sich eigens noch einmal zu einem gemeinsamen Chor zusammengefunden. Ein musikalisches Wiedersehen über Generationen hinweg. Ein ganz besonderer Moment war die Enthüllung des Bienenstockmotivs. Es kehrt damit an seinen ursprünglichen Platz über der Eingangstür zurück. Schon bei der Einweihung des Schulgebäudes im Jahr 1926 war das Motiv dort zu sehen. Eine historische Anspielung gab es auch bei der Festveranstaltung. Die drei Rednerinnen trugen Zylinder. Ganz so, wie es damals üblich war. Anschließend überbrachte David Statnik, Vorsitzender der Domowina, seine persönlichen Glückwünsche zum Jubiläum. Danach ging es für die Gäste nebenan in die Sporthalle Slavia. Dort zeigten die Schülerinnen und Schüler aller Klassenstufen, was in ihnen steckt. Mit einem abwechslungsreichen Programm auf Deutsch und Sorbisch begeisterten sie das Publikum und machten deutlich, wie lebendig die sorbische Sprache und Kultur in Radibor sind. Ein Fest, das Vergangenheit und Gegenwart miteinander verbindet und zugleich den Blick in die Zukunft richtet. 100 Jahre Sorbische Schule Radibor, ein Jubiläum voller Erinnerungen, Musik und gelebter sorbischer Tradition.
2: Der Neubau für die Feuerwehr in Salzenforst nimmt Gestalt an. Beim Richtfest wurde der Abschluss der Rohbauarbeiten gefeiert. Das Projekt liegt im Zeitplan, derzeit wird das Dach abgedichtet. Auf knapp 800 Quadratmetern entstehen 3 Stellplätze für Einsatzfahrzeuge sowie moderne Umkleide, Sanitär- und Schulungsräume. Auch die Jugendfeuerwehr erhält eigene Räumlichkeiten. Barrierefreie Zugänge und getrennte Wege für Einsatzkräfte und Fahrzeuge sollen künftig einen reibungslosen Ablauf ermöglichen. Neben einer Übungsfläche und Parkplätzen für die Feuerwehrleute ist auch eine Nutzung für Veranstaltungen der Ortschaft vorgesehen. Begrünte Dachflächen, eine Photovoltaikanlage mit Batteriespeicher und eine Wärmepumpe sollen für mehr Energieeffizienz sorgen. Die Gesamtkosten belaufen sich auf rund 2,9 Millionen Euro. Der Landkreis Bautzen steuert 650.000 Euro bei. Der Innenausbau soll Anfang 2027 starten. Die Eröffnung ist für Oktober desselben Jahres geplant. Nach etwa 3-jährigem Leerstand ist wieder Leben in den früheren Königswarter Schlenkermarkt eingezogen. Alexander Reimann hat auf etwa der Hälfte der Fläche das Gerätehaus Reimann eröffnet. Hier bietet der gelernte Kfz-Mechatroniker Geräte für Garten-, Forst- und Grundstückspflege sowie Betriebs- und Schmierstoffe an. Für den Hersteller Stihl fungiert er als offizieller Fachhändler in der Region zwischen Bautzen und Hoyerswerda. Der ehemalige Schlecker XL-Markt war im August 2012 im Zuge der Insolvenz der Drogeriemarktkette geschlossen worden. Von 2019 bis 2023 nutzt ihn ein Anbieter für Angelbedarf. Seitdem stand er leer. Alexander Reimann freut sich auf neue Nachbarn, die in den kommenden Monaten einziehen wollen.
3: Der Gutshof Doberschau gehört erneut zu den beliebtesten Ferienunterkünften Sachsens und wurde mit dem Preis Gästeliebling Sachsen ausgezeichnet. Damit holt der historische Hof bereits zum zweiten Mal den Landessieg in der Kategorie

0: Kategorie Ferienwohnung. Die Auszeichnung basiert auf den Bewertungen von Gästen auf Online-Plattformen und wird vom Landestourismusverband Sachsen vergeben. Bei einem Besuch überbrachte Erik Weidner vom Kreisentwicklungsamt der Familie Proske die Glückwünsche des Landkreises. Für den Landkreis ist die Auszeichnung ein Zeichen für die Qualität und Bedeutung regionaler Tourismusangebote. An der Vogelkreuzung beginnt der Abriss eines Eckgebäudes. Ab Mitte Oktober müssen sich Verkehrsteilnehmer auf Einschränkungen einstellen. Zunächst wird das Gebäude im Inneren entkernt und für den eigentlichen Rückbau vorbereitet. Ab etwa dem 19. oder 20. Oktober werden Schutzgerüste sowie die notwendige Verkehrsführung eingerichtet. Der sichtbare Abriss des Hauses soll anschließend ab dem 26. Oktober beginnen. Die Arbeiten sollen planmäßig bis zum 18. Dezember abgeschlossen sein. Während der Bauphase ist die innere Lauenstraße nur aus östlicher und südlicher Richtung erreichbar. Das Linksabbiegen von der Friedensbrücke in Richtung Stadtzentrum ist dann nicht möglich. Für den Verkehr aus westlicher Richtung stehen ausgeschilderte Umleitungen über die Siemensstraße und Neusalzner Straße bzw. über Dresdner Straße und Äußere Lauenstraße zur Verfügung. Die Radiborer Schule wird 100 Jahre alt und feiert dies gebührend. Am Freitag, dem 9. Oktober, laden Lehrer, Schüler und Eltern der Sorbischen Grund- und der Sorbischen Oberschule Radibor sowie die Gemeinde Radibor ab 14 Uhr zum Hoffest auf dem Schulgelände ein. In diesem Rahmen soll auch eine Ausstellung unter dem Motto Schule früher gestaltet werden. 16 Uhr gibt es einen Festakt, ab 17 Uhr wird das Programm in der Turnhalle Slavia fortgesetzt. Die Jubiläumsfeier bezieht sich auf die Einweihung der 4. Radiborer Schule im Jahre 1926, die bis heute als Schulgebäude der Sorbischen Grund- und der Sorbischen Oberschule dient. In der Folgezeit erhielt sie aufgrund steigender Schülerzahlen mehrere Anbauten, so 1972, 1982 und zuletzt 2012. Die geplante Entwicklung des Einzelhandels im Oberland bleibt vorerst blockiert. Auch ein letztes Vermittlungsgespräch zwischen 4 Bürgermeistern und Bautzens Landrat Udo Witschers ist ohne Ergebnis geblieben, teilt der Landkreis mit. Bei dem Treffen fanden die Vertreter von Soland, Schegeswalde-Kirschau, Wilden und Neukirch keine gemeinsame Linie. Selbst ein nochmals abgespeckter Kompromissvorschlag scheiterte. Auch der persönliche Vorstoß des Landrates, die Eröffnung des bereits fertiggestellten Edeka-Marktes in Schegeswalde mit einer kleinen Verkaufsfläche zu ermöglichen, fand keine Zustimmung aller Beteiligten. Man befürchte nun, dass rechtliche Auseinandersetzungen statt neuer Handelsprojekte die Entwicklung der Region bestimmen könnten. Der Landrat verwies auf verschiedene Projekte, bei denen sich der Landkreis in der Vergangenheit für die Entwicklung des Oberlandes eingesetzt habe. Zwar liegen kommunale Entscheidungen in der Verantwortung der Städte und Gemeinden, jedoch könnte die fehlende Einigung Folgen für die gesamte Region haben. Weitere Maßnahmen stehen somit also weiterhin aus.
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6: Die Allende-Schule in Bautzen ist letzte Woche ihrer ersehnten neuen Turnhalle einen Schritt näher gekommen. Wir waren vor Ort und haben dementsprechend zusammengetragen, welche Neuigkeiten es zu den Bauarbeiten gibt.
7: Für den Neubau der Turnhalle an der Allende-Oberschule ist am vergangenen Mittwoch das Richtfest gefeiert worden. Da der Flachbau über kein klassisches Dach mit Holzbalken verfügt, erfolgte der Einschlag des letzten Nagels am Boden an einem vierfüßigen Bock. Zuvor hatte der Bautzener Oberbürgermeister Carsten Vogt in einer kurzen Ansprache die Besonderheiten der entstehenden Turnhalle erläutert.
8: Eine barrierefreie Sporthalle. Alles befindet sich ebenerdig an dieser Stelle, eine moderne Einfeldhalle. Und man kann hier schon sehen, die großen Fensterausschnitte. Es war sehr wichtig, darauf wurde viel Wert gelegt, dass es eine Turnhalle ist, die ganz, ganz viel Licht innen hat, wenn man Sport treiben möchte, dass man gute Bedingungen hat. Eine Photovoltaikanlage wird aufgebaut werden. Das Dach wird begrünt werden. Das ist auch etwas in der heutigen Zeit, damit man etwas dafür tut, dass unsere Innenstädte nicht mehr so heiß werden, wie sie früher einmal waren.
7: Beim Richtfest wird traditionell der fertige Rohbau gefeiert. Es markiert den Übergang der

0: Bauarbeiten vom Äußeren ins Innere des Neubaus und findet daher oftmals im Herbst statt. So auch auf der Baustelle der Allende-Turnhalle.
1: Also wir haben jetzt wirklich in den letzten Monaten im Sauseschritt die einzelnen Bauabschnitte durchschreiten können, weil das Wetter auch gut war. Zielstellung ist es, bis zum Oktoberende das Dach zu schließen und dann geht es in den Innenausbau. Und wir wollen im August 2027 diese Halle der Schule übergeben für das neue Schuljahr.
0: Somit beginnen nun die Arbeiten, die witterungsunabhängig im bald geschlossenen Rohbau erfolgen können. Die neue Einfeldhalle entsteht als eingeschossiger Massivbau aus Beton und Kalksandstein. Neben der eigentlichen Sporthalle umfasst das Gebäude einen Funktionsbereich mit Umkleiden, Sanitär- und Lagerräumen. Vorgesehen sind unter anderem ein Sportschwingboden, eine Fußbodenheizung und eine zentrale Lüftungsanlage. Mit dem Neubau, der komplett aus Eigenmitteln erfolgt, will die Stadt Bautzen auch ein Signal setzen.
1: Ich denke, für die Schule ist die Bedeutung ganz klar. Das ist das Signal, dass wir an der Allende-Oberschule festhalten, dass wir 5,4 Millionen Euro hier investieren. Für uns als Stadt auch, ich habe es bei meiner Ansprache gesagt, wir haben ganz, ganz große Anforderungen auch vom Vereinssport. Wir brauchen moderne Hallen für den Schulsport und auch die Vereine brauchen für den Abendbereich Hallen, die sie nutzen können. Und beides kommt hier sehr gut zusammen.
0: Perspektivisch will die Stadt Bautzen auch die Allende-Schule selbst sanieren, denn diese stellt die einzige noch unsanierte Schule in ihrer Trägerschaft dar. Doch dafür werden laut Carsten Vogt im Minimum 16,6 Millionen Euro benötigt. Geld, das nach jetzigem Stand noch nicht vorhanden ist.
2: Kunstwerke, 44 Künstlerinnen und Künstler und eine neue Plattform für den Nachwuchs. In der Art Factory Vlogs in Kirschau dreht sich seit wenigen Tagen alles um die Kunst aus der Region. Gleich zwei Projekte wurden im Rahmen einer Eröffnungsfeier vergangene Woche auf den Weg gebracht. Ein großer Meilenstein für die Vorsitzende der federführenden Stiftung für Kunst und Kultur in der Oberlausitz, Birgit Weber.
3: Wir haben zwei tolle Projekte, die wir gemeinsam präsentieren möchten. Einmal die junge Jugendkunstplattform Oberlausitz. Das folgt dem Ziel, dass wir junge Künstler präsentieren möchten, weil wir der Auffassung sind, dass wir genau diese jungen Leute motivieren müssen, sich künstlerisch zu betätigen. Und zum anderen startet die zweite Online-Kunstauktion der Stiftung für Kunst und Kultur. Und auch dort steht natürlich unsere Kunst, die Kunst der Oberlausitz, im Mittelpunkt.
2: Beide Vorhaben profitieren voneinander, denn die Erlöse durch die Online-Auktion landen zum einen bei den Künstlerinnen und Künstlern selbst, zum anderen aber eben auch bei der Stiftung für Kunst und Kultur, die dann wiederum Projekte wie die neue Jugendkunstplattform Jukopo umsetzen kann. Doch bevor die Klicks bei der Online-Auktion entscheiden, können die Besucher die Kunstwerke natürlich auch ganz analog erleben. Die Originale werden die nächsten Wochen hier in den Räumen der Art Factory in Kirschau ausgestellt. Die Galerie befindet sich in der ehemaligen Textilfabrik. Nach Jahren des Leerstands zog die Kunst ein. Heute finden hier Ausstellungen, Konzerte und Lesungen der Kunstinitiative im Friese statt.
4: Früher hat man das ja analog gemacht. Man ist hergekommen, hat gesagt, das gefällt mir und hat dann gesteigert. Das ist nicht mehr so, aber man kann sich die Dinge anschauen. Man kann sich die Dinge anschauen, weil Fotos, bei Kunst ist das sehr emotional. Fotos sind nicht so oft aussagefähig. Besser, man steht vor dem Original. Und jeder hat die Möglichkeit, jetzt hier die nächsten 5 Sonntage bis zum 6. November sich die Originale anzuschauen und kann dann ins Netz gehen und voten.
2: Genau diese Verbindung zwischen den Originalen vor Ort und der digitalen Welt ist ein wichtiger Bestandteil der Auktion. Noch bis zum 6. November kann über die Internetseite shop.kunstkulturstiftung-oberlausitz.de geboten werden. Und während bei der zweiten Kunstauktion etablierter Künstlerinnen und Künstler aus der Region im Mittelpunkt stehen, richtet sich die neue Jugendkunstplattform Oberlausitz ganz bewusst an die nächste Generation. Abgekürzt wird der neue Name Jukopo. Er soll sich in den nächsten Wochen und Monaten in der Oberlausitz etablieren. Kinder und Jugendliche zwischen 6 und 19 Jahren können ab sofort ihre Arbeiten digital einreichen. Daraus soll unter anderem der neue Jugendkunstpreis entstehen. Die Idee dafür gab es schon länger. Nun ist sie mit Unterstützung der Rotary-Clubs Bautzen, Kamenz und Dreiländereck, der Jugendkunstschule Oberlausitz Niederschlesien und weiterer Partner umgesetzt worden.
5: Ich hatte diesen Gedanken ursprünglich gehabt, weil ich merkte, es gibt erfolgreiche

0: Jugendkunstpreis überall in den Regionen von Sachsen, aber auch natürlich darüber hinaus. Es gibt auch einen sächsischen Jugendkunstpreis, nur leider in dieser Region noch nicht. Hatte daraufhin auch schon mal Kontakt aufgenommen zu den rotarischen Clubs und auch Fördermittel beantragt, die leider im ersten Anlauf nicht bewilligt wurden, sodass ich das Projekt erstmal auf Eis gelegt hatte. Frau Weber kam dann ein Jahr später auf mich zu mit viel Tatendrang und Energie und Leidenschaft und hat das nochmal mit frischem Schwung vorangetrieben und jetzt auch final durchgeführt, kann man fast schon sagen. Es ist jetzt alles startklar.
1: Und das mit einer extra entwickelten Online-Plattform von Spreedesign aus Bautzen. Über die Webseite jukupo.de werden unterschiedliche Angebote miteinander verbunden.
2: Also wir konzeptionieren das dann mit der Frau Weber zusammen, dann ist es irgendwann klar, was rauskommen soll, was wie gemacht wird. Und dann entwickeln wir bei uns im Haus Designs, Optiken, die eigentliche Programmierung, was dahinter steht. Die Kunstplattform zum Beispiel ist so eine autarke Plattform, da werden die Künstler, die geben ihre Daten ein und so weiter und die Daten werden wieder in unterschiedlichen Formaten verarbeitet. Und zum Beispiel kommt eine Auktion dann bei raus oder halt jetzt der Jugendkunstpreis nochmal so als alternative Anwendung. Also unterschiedliche Anwendungsformate und wir kriegen immer so den Input und machen den Output.
1: Damit soll Kunst aus der Oberlausitz auch dort sichtbar werden, wo sich gerade junge Menschen bewegen, im digitalen Raum. Entsprechend wurde auch die Internetseite entworfen. Mit modernem und einmaligem Design sollen die Künstler der Zukunft angesprochen werden. Jugendkunstplattform und die zweite Online-Kunstauktion. Beide Projekte haben eine gemeinsame Idee. Sie sollen zeigen, wie viel Kreativität, Talent und kulturelle Energie in der Oberlausitz steckt. Schon heute und mit Blick auf die nächste Generation. Die zweite Online-Auktion der 44 Künstler läuft noch bis Anfang November. Für die Jugendkunstplattform Jukupo beginnt dagegen erst die eigentliche Arbeit. Junge Künstlerinnen und Künstler sollen die Chance bekommen, ihre Arbeiten zu zeigen und mit ihren Ideen das Publikum zu erreichen.
3: Das war sie auch schon wieder, die Lausitzwelle Regionalzeit. 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Bis dahin, tschüss und noch einen schönen Abend.
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0: Einen wunderschönen guten Abend hier wieder bei 04 Plus an diesem Dienstagabend. Öfter mal raus aus der Wohnung. Wer viel Grün vor der Haustür hat, geht häufiger ins Freie und trifft seine Nachbarn. Auch ökologisch sind bepflanzte Wohnquartiere sinnvoll. Die sächsischen Verbände der Wohnungsgenossenschaft und der Garten- und Landschaftsbauer wollen deshalb in Zukunft enger zusammenarbeiten.
1: Das gemeinsame Pflanzen dieser japanischen Zierkirsche ist nicht nur ein Beitrag zur sächsischen CO2-Bilanz, sondern auch ein starkes Symbol für die wachsende Zusammenarbeit zwischen dem Verband Sächsischer Wohnungsgenossenschaften und dem Verband Garten-, Landschafts- und Sportplatzbau Sachsen. Unter dem Motto „Wir pflanzen Zukunft“ haben Vertreter beider Verbände am 7. Oktober in Oschatz eine Kooperationsvereinbarung unterschrieben. Ihre Kompetenzen im Garten- und Landschaftsbau und der Wohnungswirtschaft sollen so besser ineinandergreifen, um attraktivere und ökologisch nachhaltigere Wohnquartiere zu schaffen.
2: Die Wohnungsbestände der sächsischen Wohnungsgenossenschaften sind an sich super in Schuss und auch attraktiv. Einzig und allein haben wir oftmals auch freie, brache Flächen, also grüne Wiesen, die gestaltet werden können, sodass da an der Stelle die Kooperationsvereinbarung uns dann helfen könnte oder wird, dort schöne Gestaltungsvarianten noch zu finden und ins Leben zu rufen.
3: Viele unserer Mitglieder, wir sind 168 Fachbetriebe in ganz Sachsen, bringen sich tagtäglich ein in Wohnungsgenossenschaften. Und ja, Grün hat eine wahnsinnig große Bedeutung im Wohnumfeld und sorgt dafür, dass sich die Menschen auch in dem, wo sie wohnen, wo sie leben, wohlfühlen. Und unsere Betriebe pflegen mitunter die Außenanlagen, sie bauen die Außenanlagen und gestalten damit nicht bloß das Umfeld, sondern auch den Wohnraum. Und das wollen wir weiter fortführen. Da gibt es schon viele, viele Partnerschaften in jeder Region. Und vielleicht kann man auch den ein oder anderen Naschgarten bauen, vielleicht auch den ein oder anderen Spielplatz.
1: Für Sven Petzold von der Wohnungsgenossenschaft Oschatz-Mügeln weist die Zusammenarbeit in die richtige Richtung. Auch hier in Oschatz sieht man ein attraktives, grünes und nachhaltiges Wohnumfeld nicht nur als ökologischen, sondern auch als sozialen Vorteil.
4: Auf dem Weg haben wir uns schon vor Jahren begeben und werden das natürlich weiter intensivieren, dass wir nicht nur sagen, okay, wir haben eine Wiese und mähen ein bisschen Rasen, sondern wirklich, wie Sie hier sehen können, Bäume pflanzen, nachhaltig, die Mieter mitnehmen. Und als Genossenschaft versuchen wir natürlich auch, ja, die Gemeinschaft zu bilden, ja, und zu sagen, okay, das ist jetzt euer Baum, kümmert euch mal bitte drum. Und wenn es sehr warm wird, was natürlich auch passieren wird in den nächsten Jahren, dann gießt den doch mal bitte. Ja, und das funktioniert auch. Und ich glaube, das kann man und sollte man in der Genossenschaft auch leben, so diese Gemeinschaft.
1: Der Kooperation vorausgegangen war vor einigen Jahren ein Ideenwettbewerb, bei dem angehende Garten- und Landschaftsbauer der Fachhochschule in Pillnitz ein Quartier gemeinsam mit den dortigen Mietern und Bewohnern geplant haben. In einem fortlaufenden Prozess wurden diese auch in die Pflege und Erhaltung der Anlage mit eingebunden. Mit solchen und ähnlichen Projekten soll der Austausch der Bewohner gefördert werden. Auch Projekte zur Eigenversorgung mit Obst und Gemüse sind denkbar. Für Wohnungsgenossenschaften und Garten- und Landschaftsbauer ergeben sich aus der Kooperation eine Menge von Ideen und Möglichkeiten, auch als Reaktion auf Veränderungen im Klima.
3: Es gehören natürlich bei den Wohnungsgenossenschaften riesengroße Außenanlagen dazu. Und wenn wir unsere Herausforderungen der Zukunft sehen, dann können wir dort wahnsinnig viel gemeinsam schaffen und gestalten. Und das ist der große Wunsch, dass wir gemeinsam dort für die Zukunft Projekte angeht, ob das nur jetzt Dach-, Fassadenbegrünung ist, aber vor allen Dingen auch in der Fläche, wo man eben dann durch die Pflanze, und die Pflanze hat riesengroßes Potenzial, na, wenn man jetzt gerade mal an Hitze- oder Starkregenereignisse denkt, gemeinsame Sachen voranbringt.
1: Hilfe durch Selbsthilfe ist das Prinzip von Genossenschaften. In Sachsen ist mit dieser Kooperationsvereinbarung der Grundstein für die gemeinsame Gestaltung der Wohnquartiere über die Gebäude hinausgelegt, mit Raum für Ideen und Möglichkeiten zur Beteiligung aller.
0: Willkommen zu den Nachrichten. Naunhofs Bürgermeisterin will 2027 erneut kandidieren. Bürgermeisterin Anneliese Konrad will bei der Bürgermeisterwahl im Januar 2027 erneut antreten. Die parteilose und unabhängige Kandidatin stellt ihre Bewerbung unter das Motto »Weiter für Naunhof«. Nach 7 Jahren im Amt möchte Konrad begonnene Projekte fortführen und die Entwicklung der Stadt mit

und ihren Ortsteilen voranbringen. Ein besonderer Schwerpunkt ihrer möglichen zweiten Amtszeit soll die Entwicklung der Naunhofer Seen sein. Darüber hinaus will Konrad die Interessen der Stadt gegenüber Land und Bund stärker vertreten. Dazu zählen eine angemessene Finanzausstattung der Kommunen, der Schutz des Naunhofer Trinkwassers und mehr kommunale Entscheidungsmöglichkeiten.

0: steigen zudem die Hundesteuersätze. Außerdem legte der Stadtrat Regeln für die Anwendung des sogenannten Bauturbos fest. Der Bauturbo ermöglicht es Kommunen, bei bestimmten Wohnungsbauprojekten auf ein langwieriges Bebauungsplanverfahren zu verzichten und Bauvorhaben dadurch schneller umzusetzen. Beschlossen wurde auch ein Ersatzneubau der Röhrenbrücke auf der Mühlinsel.
1: Im Zuge der Umgestaltung des Bahnhofsparkes in Grimma wurde der ehemalige Panzersockel des sowjetischen Ehrenmals am vergangenen Freitag abgerissen. Mit schwerem Gerät wurde der Sockel aufgestemmt und der Bauschutt abtransportiert. Der Metallstern mit der ewigen Flamme und die Gedenktafel für die gefallenen Soldaten der Roten Armee während des Zweiten Weltkrieges wurden im Vorfeld demontiert und gesichert eingelagert. Im Rahmen der Umgestaltung wird die Erinnerungsstätte neu errichtet, das Ehrenmal bleibt Bestandteil des Parks und wird in einem zentralen Blumenbeet neu angeordnet. Internationale Spezialitäten, exotische Düfte und jede Menge Genuss lockten am vergangenen Wochenende auf den Markt nach Grimma. Europas größtes Streetfood-Festival machte hier Station. Zahlreiche Stände luden zu einer kulinarischen Reise rund um die Welt ein. Musik, Loungebereich und ein Kinderprogramm rundeten das dreitägige Festival ab.
0: 4,28 Millionen Euro für Azubi-Wohnheime in Leipzig und Torgau. Bund und Freistaat Sachsen fördern mit rund 4,28 Millionen Euro bezahlbaren Wohnraum für Auszubildende und Berufsschüler. Das Geld fließt in zwei Wohnheimprojekte in Leipzig und Torgau. In Torgau wird eine ehemalige Garnisonsbäckerei zum Wohnheim der Sozialpflegeschule umgebaut. Dafür stehen rund 2,89 Millionen Euro bereit. Geplant sind 27 Wohnheimplätze. Die Förderung erfolgt über das Programm Junges Wohnen. Taucher plant Adventskalender und Schaufensteraktion. Die Stadt Taucher möchte auch in diesem Jahr gemeinsam mit Vereinen, Einrichtungen und weiteren Interessierten die Altstadt in der Adventszeit beleben. Geplant sind ein digitaler Adventskalender und eine Schaufensteraktion. Für den Adventskalender werden Aktionen gesucht, die über die Social-Media-Kanäle der Stadt vorgestellt werden. Gleichzeitig können Händler ihre Schaufenster für kreative weihnachtliche Gestaltung zur Verfügung stellen. Mitmachen können unter anderem Vereine, Kunst- und Musikgruppen, Kindergärten und Seniorengruppen. Ideen und Bewerbungen können noch bis zum 31. Oktober über die Website des Altstadtbündnisses Taucher eingereicht werden.
1: Noch ein letztes Mal in diesem Jahr heißt es Frische Markt in Grimma. Am 17. 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Dieser wird erneut zum Treffpunkt für Genießer. Sie können Inspirationen für die eigene Küche sammeln und ihren Korb nach Herzenslust füllen. 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Das Angebot wird um eine bunte Palette aus Blumen und Pflanzen ergänzt. 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

0: Ehrenamt lebt von Menschen, die ihre Zeit, Ideen und Verantwortung für andere einbringen. Doch Vereine und Initiativen stehen dabei vor immer neuen Herausforderungen. Von der Nachwuchsgewinnung über Finanzierung bis hin zu rechtlichen Fragen. Beim 15. Engagement-Fachtag in Wurzen kamen deshalb Haupt- und ehrenamtliche Engagierte zusammen, um Erfahrungen auszutauschen, voneinander zu lernen und neue Kontakte zu knüpfen.
1: Zum 15. Engagement-Fachtag wurde am 2. Oktober in das Kulturhaus Schweizergarten nach Wurzen geladen. Dieser Fachtag findet jeweils in der Ausrichterkommune des Landesernte-Dankfestes statt und richtet sich an Vereine, Initiativen sowie haupt- und ehrenamtlich Engagierte, um sich über aktuelle Herausforderungen im Ehrenamt auszutauschen. Organisiert vom Sächsischen Landeskuratorium Ländlicher Raum, gemeinsam mit zahlreichen regionalen Partnern, darunter die Stadt Wurzen, der Kreissportbund Landkreis Leipzig und die Liederregion Leipziger Muldenland, ging es in einen intensiven Austausch an diesem Freitagnachmittag. Ziel war es, möglichst bedarfsorientiert zu agieren. Für Wurzens Oberbürgermeister Marcel Buchta ist die Unterstützung und Förderung des Ehrenamtes ein entscheidender Punkt, weshalb er sich dankbar zeigte, dass dieser Fachtag hier durchgeführt wurde.
2: Der Bereich des Ehrenamtes ist der Kitt in unserer Gesellschaft, der letztendlich alles so ein bisschen zusammenhält, der verschiedene gesellschaftliche Schichten zusammenführt und der auch immer wieder dazu beiträgt, dass die Menschen im Gespräch bleiben.
1: Vereinsvertreter gaben Einblicke in ihre Tätigkeiten und weiteten auch einmal den Blick. Das Ehrenamt aus Sicht von Steffi Ferl vom Frauenverein Luise aus Reutsch kann neben den vielen Herausforderungen, Verantwortung und Aufgaben auch als Ehre gesehen werden, ein Amt zu begleiten oder in ein Amt gewählt zu sein. In 6 Workshops ging es unter anderem um Nachwuchsgewinnung, Finanzierung, Konflikte in Vereinen, Öffentlichkeitsarbeit, Kinderschutz und die Zusammenarbeit von Haupt- und Ehrenamt. Neben fachlichen Impulsen stand vor allem die Vernetzung der Akteure im Mittelpunkt. Dazu wurde ein Marktplatz für Vereine, Initiativen und Unterstützer angeboten, auf dem sich die Beteiligten präsentierten und miteinander ins Gespräch kamen.
0: 3 Jahrzehnte Handwerk, Erfahrung und Firmengeschichte. Der Meisterbetrieb Blumenberg in Grimma feiert sein 30-jähriges Bestehen. Gemeinsam mit Mitarbeitern, Geschäftspartnern und Freunden wurde das Jubiläum Anfang September gebührend gefeiert. Und dabei natürlich auf die vergangenen 30 Jahre zurückgeblickt.
3: Seit 30 Jahren ist der Meisterbetrieb Blumenberg in Grimma ein zuverlässiger Partner für Heizung, Sanitär- und Klimatechnik.
4: Mein Name ist Jörg Blumenberg, Inhaber der Firma Blumenberg Heizung Sanitär aus Grimma. Wir sind ein klassischer mittelständischer Heizungssanitärbetrieb. Wir beschäftigen uns mit dem Tausch von Waschtischen. Wir stellen Heizungsanlagen um auf Wärmepumpe. Wir bauen thermische Solaranlagen ein. Wir bauen Photovoltaikanlagen ein, Klimaanlagen. Wir bauen Mehrfamilienhäuser bis 30, 40 Wohneinheiten. Wir sind im Bereich Leipzig, Chemnitz, Halle tätig und haben ein junges und älteres Team an sehr, sehr guten Facharbeitern, die mir die Arbeit auch erleichtern, die sehr, sehr selbstständig sind. Und wir sind, denke ich mal, auch für die Zukunft ganz gut aufgestellt, indem wir versuchen, junge Menschen zu integrieren, die in die Lehre zu bringen und die Liebe zum Handwerk aufrechtzuerhalten.
3: Für das Unternehmen und seine Mitarbeiter ein guter Grund zu feiern.
5: Arbeitsklima, sehr familiär. Und Arbeit ist da, nicht so stressig. Es geht, läuft alles so wie geplant ist von Chefs und von Büros. Mein Name ist Michael Dyer. Ich bin bei Firma Blumenberg seit 2019. Ich komme aus Albanien. Ich habe in Albanien eine Ausbildung als Heizungsmonteur abgeschlossen, habe nochmal in Deutschland gemacht und auch erfolgreich abgeschlossen. Und

0: Seit 2019, wie gesagt, bin ich bei Firma Blumberg und ich bin Facharbeiter, Obermonteur. Wir installieren verschiedene Heizungen, Gasheizung, Ölheizung, Wärmepumpen und dann auch in Altbaustellen, Neubau und so weiter.
1: Das Arbeitsklima ist sehr familiär. Man kann immer zum Chef kommen, wenn man Probleme hat oder so. Ja, das passt alles sehr schön. Ich bin Theo Schruttke. Ich habe meine Ausbildung bei Firma Blumberg gemacht, von 2016 bis 2019. Und wurde übernommen und bin jetzt schon das 10. Jahr bei Firma Blumberg. Ich bin für Anlagen zuständig, Bau, das heißt Strang bauen, Isolierarbeiten, PC, Montage, alles was dazu gehört.
2: Ja, wir haben einen sehr lockeren, lässigen Chef. So. Man muss zwar arbeiten, aber er lässt uns auch unsere Freiheiten. Ne? Ein sehr angenehmes Arbeitsklima, muss ich sagen, wo ich mich sehr wohl fühle. Mein Name ist Steffi Arnold, bin seit März 25 bei der Firma Blumberg Heizung Sanitär, war davor 30 Jahre bei der Firma Rehau, größeres Polymer. Technisches Unternehmen aus Franken und bin jetzt hier bei der Firma Blumberg, so quasi Mädchen für alles. Ich mache Rechnungswesen, ich bereite Rechnungen vor, mache die Stundenaufbereitung, so quasi Mädchen für alles, rechte Hand vom Chef.
3: Hallo, ich bin Hans-Christoph Blumberg. Ich bin gelernter Anlagenmechaniker, habe jedoch in einer Leipziger Sanitärfirma gelernt. Habe anschließend den Wirtschaftsingenieur als Bachelor abgeschlossen und ein Masterstudium hinterhergehangen. War dann 3-4 Jahre lang in einem Planungsbüro in Leipzig bei S&P Gebäudetechnik und bin seit letztem Jahr in der Firma Blumberg als Projektmitarbeiter und ja, Baustellenüberwacher tätig. Zum einen ist es quasi mein Familienbetrieb, den ich ja quasi schon seit der Pike auf kenne. Der mein ganzes Leben begleitet hat, mal mehr, mal weniger. Ich kann mich noch an die jungen Jahre zurückerinnern, wo ich als quasi kleiner Junge schon im Lager mit Fitting und Rohren gespielt habe. Und ja, daraus hat sich quasi mein Lebensweg bis jetzt entwickelt.
4: Am 5. September feierte Heizung Sanitär Blumberg mit 140 Mitarbeitern, Geschäftspartnern und Freunden das 30-jährige Firmenjubiläum. Ein toller Moment für einen Handwerksmeister mit Leib und Seele.
5: Das Schöne am Handwerksbetrieb ist, oder am Handwerksleben ist, Menschen wie Michael, Theo, Perspektive zu geben. Die Liebe an der Arbeit mitzugeben. Häuser zu modernisieren, das Ergebnis zu sehen, sich zu freuen, wenn die Kunden sich freuen. Das ist eigentlich das, was das Handwerk ausmacht. Und das sollte halt auch von der Politikseite her wieder mal etwas priorisiert werden, dass es wichtig ist, diesem Mittelstand wieder eine Zukunft zu geben. Wir kämpfen dafür, aber die Politik muss die Grundlagen dafür schaffen.

0: Basketball rund um die Uhr und das für Vielfalt, Fairness und Toleranz. In Grimmar wurde eine besondere Tradition fortgesetzt. Nach 8 Jahren Pause kehrte das 24-Stunden-Basketballturnier zurück. Nachwuchsteams, erfahrene Spieler und Freizeitmannschaften standen auf dem Parkett, während Musik und Begegnungen für die passende Atmosphäre sorgten. Dabei ging es nicht nur um Körbe und Siege, sondern auch um den Zusammenhalt im Sport.
1: Während es in Grimmars Innenstadt recht bunt zum Stadtfest zuging, wurde in der Säumesporthalle nach der letztjährigen Wiederbelebung einer Traditionsveranstaltung 24 Stunden lang der Korb malträtiert. 24 Stunden Basketball für Vielfalt und Toleranz im Sport und darüber hinaus. Am 26. September wurde nun diese 1998 ins Leben gerufene Veranstaltung von Spartak Grimma und den Guardians von Marco Lungwitz und Oberbürgermeister Tino Kiesig eröffnet. Beide

0: wünschten sich faire und spannende Spiele.
1: Es hat, denke ich, nur einen guten Zweck. Es ist wirklich eine sehr schöne Geschichte. Der Kaffee schmeckt, kann ich sagen. Und ja, was wünsche ich uns heute? Ich wünsche uns vor allen Dingen Fair Play. Ich wünsche uns eine tolle Veranstaltung. Das Wetter passt auch, sodass das draußen auch richtig gut wird, wenn was stattfindet dann. Und ich glaube, die Rollen sind auch klar verteilt. Alles, was hier in der Spielfeldmitte sich bewegt, muss Gas geben, muss Fair Play zeigen. Und alles, was hier auf den Bänken sitzt, muss anfeuern.
0: So wie im letzten Jahr betrat der Nachwuchs als erstes das Parkett. Im ersten Punktspiel der Saison stand die U14 des SV 1919 Grimma dem Team des BBV 1950 Wurzen gegenüber. Den Anwurf führte Oberbürgermeister Tino Kiesig aus. In 4x10 Minuten galt es, schnell und erfolgreich den Ball im Korb zu versenken. Grimma setzte sich bereits im ersten Viertel recht erfolgreich gegen den Gast aus der Keksstadt durch. Mit 17:8 erwarfen sie sich einen ersten leichten Vorsprung. Auch im weiteren Spielverlauf waren sie eher die dominierende Mannschaft, wenngleich sich Wurzen hin und wieder erfolgreich gegen Grimmas Abwehr durchsetzen konnte, so schafften sie es dennoch nicht, Grimma in die Knie zu zwingen. Nach der Hälfte der zu spielenden Zeit führte der Gastgeber mit 50:23. Einen leichten Schwächeanfall des Grimma-Teams nutzten die in Schwarz-Rot spielenden BBV-Aktiven, um sich etwas an die weißen Grimma anzunähern. Fouls und Zeitüberschreitung beim Angriff wurden genau wie bei den Großen geahndet. Und hier sah man, dass auch bei ihnen nicht jeder Freiwurf saß. Mit einer 77:44 Führung der Grimma Guardians wurde das letzte Drittel angepfiffen. Den einmal erworfenen Vorsprung konnte der Gastgeber zwar nicht weiter ausbauen, dennoch wurde der Abstand gehalten. Wurzen warf alles nach vorn, doch hatten sie nach 40 gespielten Minuten mit 65:94 das Nachsehen. Trotz der Wurzener Niederlage geizte der Anhang nicht mit Applaus für eine doch recht ansehnliche Partie. Nach diesem Punktspiel betraten dann die Männer das Parkett. Die alten Säcke, wie sie selbst sagten, spielten im 5 gegen 5. Nach diesem Spiel, bei welchem nochmals alte Klasse aufblitzte, wurde auf zwei Feldern im 3x3 gespielt. Bei jeder gegen jeden wurde bis weit in die Nacht hinein geblockt und Korb um Korb versenkt und dabei die Siege ermittelt.

Für Kurzweil zwischen den Spielen sorgte die 2010 gegründete Broken Beat Crew aus Frankenberg.

0: Während in der Halle danach weiterhin auf die Körbe geworfen wurde, wurde außerhalb der Verpflegungsstand stark frequentiert oder man hörte gespannt der dargebotenen Reggae-Musik zu. Bereits in der Nacht standen die Sieger fest und wurden schon prämiert. Das Punktspiel zwischen den U12-Nachwuchsmannschaften des SV 1919 Grimma und den Leipzig Lakers 2 bildete dann den Abschluss der Veranstaltung. Fast im Minutentakt sollte hier der Gastgeber die Körbe erzielen. Anders als beim älteren Jahrgang wurde hier nach 5 Minuten Spielzeit eine Pause eingelegt. Diese nutzte Grimmas Trainer, um aus einem großen Spielerpool greifend immer wieder frische Kräfte auf das Parkett zu bekommen. Mit 20:0 Punkten endete das erste Viertel klar für den Gastgeber. Auch im darauffolgenden zweiten Viertel war Grimma die spielbestimmende Mannschaft. Zeitiges Stören und schnelles Nachsetzen ließen den einmal erzielten Vorsprung immer weiter ansteigen. Aber auch Leipzig konnte in diesem Abschnitt seinen ersten Korb erzielen. Trotzdem stand es nach 20 Minuten 37:2 für Grimma. Auch nach der Halbzeitpause machte der Gastgeber da weiter, wo er zuvor aufhörte, störte vehement das gegnerische Spiel und ließ wenige Korberfolge gegen sich zu. Am Ende des 40-minütigen Spiels hatte Grimma klar die Nase vorn. Mit 105:38 sicherten sie sich die ersten 2 Punkte der neuen Saison. Auch im nächsten Jahr soll das 24-Stunden-Basketball-Turnier für Vielfalt und Toleranz im Sport durchgeführt werden.
1: Ganz passend zu den Oktoberferien steht der Herbst vor der Tür, beziehungsweise ist er schon da. Wir schauen jetzt noch auf die Wetteraussichten.
0: Am morgigen Mittwoch erwartet die Landkreise Leipzig und Nordsachsen ein überwiegend bewölkter, aber weitgehend trockener Herbsttag. Nach einer milden Nacht liegen die Temperaturen am Morgen bei etwa 9 Grad. Im Laufe des Vormittags lockert die Wolkendecke zeitweise auf, sodass sich auch die Sonne zeigen kann. Insgesamt bleibt der Himmel jedoch wechselnd bis stark bewölkt. Am Nachmittag steigen die Temperaturen auf rund 15 Grad. Dazu weht ein mäßiger Wind aus westlichen Richtungen, die zeitweise auffrischen kann. Regen ist nach aktueller Prognose tagsüber nicht zu erwarten. Auch am Abend bleibt es überwiegend trocken, während die Temperaturen allmählich zurückgehen. In der Nacht zum Donnerstag lockert die Bewölkung stellenweise weiter auf. Die Temperaturen sinken auf etwa 7 Grad. Damit erwartet uns ein für Mitte Oktober recht milder Tag, der zwar nicht besonders sonnig wird, aber gute Chancen auf längere trockene Abschnitte bietet.
1: So, das war's auch schon wieder von mir. Ich wünsche Ihnen jetzt noch einen schönen Abend und wir sehen uns morgen wieder. Tschüss!

0: Ich habe ein paar Schlachtfelder hier schon erlebt. Also das ist hier alles harmlos.
1: Hätte ich mir nicht getraut.
2: Doch, doch, doch.
3: Hab vor nicht Angst.
4: Das ist auch tatsächlich diesmal in die Richtung gegangen, wie wir uns das beim Einkaufen so ein bisschen gedacht haben. Ne?
2: Hast du zweimal drauf gepustet und dann hat es trotzdem geschmeckt.
1: Geht gar nicht, ich bin nicht.
3: Kann man das?
0: Mach
3: das
0: mal den Schwarm noch herrlich.
3: Geben wir schon Mühe.
2: Also wenn da nichts draus wird, dann...
0: Ja, grüß Sie, liebe Zuschauer und Zuschauerinnen. Ich bin wieder im Küchenzentrum Dresden. Dirk Hähnchen steht an meiner Seite und das heißt, Sie wissen genau, auf was Sie sich jetzt eingelassen haben, sozusagen, nämlich auf unsere Mitkochshow bei Sachsenfernsehen. Wir haben wieder zwei Hobbyköche heute am Start und wie immer rätseln wir. Dirk, was ist denn die große Unbekannte bei uns im Spiel?
5: Na, ich würde sagen, das ist der Kühlschrankinhalt und diese Unbekannte, die weiß halt niemand. Außer die zwei, die es eingekauft haben.
0: Ja, da würde ich auch sagen, wir schalten direkt mal hin zu unserem Profikoch Gerd.